0: Klaus, warte doch mal. Willst du denn nicht zum Essen bleiben? Du, es gibt Tafelspitz.
1: Danke, ich esse im Golfclub.
0: Aber Klaus, es ist doch für mich viel zu viel allein. Du, wenn du den grantigen Alten zurücknimmst, könnte ich mich entschließen, den Chaoten zurückzunehmen.
1: Also gut, aber nur, wenn es Meerrettichsoße gibt.
0: Ist doch schon fertig.
1: Weißt du, Franz, ich habe gar nicht gewusst, dass sich der Hund so aufregt. Ich habe gedacht, da kommt ein bisschen Leben rein, verstehst du? Aber wenn er dich aufregt, dann tue ich ihn ins Tierheim.
0: Hundeschule würde doch schon genügen. Hm?

0: Jesus. Der Georg kommt heim.
1: Hör doch auf, den Hund am Tisch zu füttern, bist du wahnsinnig?
2: Das ist jetzt auch wieder nicht recht.
1: Sag mal, was ist denn los mit dir? Du hast ja fast überhaupt nichts gegessen. Was ist jetzt?
2: Der Brief ist von Eva Maria.
1: Von Eva Maria?
2: Ja. Sie nennt sich jetzt Eve. Und sie kommt her.
1: Und wann?
2: Na, frag dein Hund.
1: Ja, entschuldige. Ja, hast du angerufen?
2: Ja, aber nur Anrufbeantworter. Wahrscheinlich ist sie schon unterwegs.
1: Und was ist mit Georg?
2: Keine Ahnung.
1: Wahrscheinlich hat er jetzt beide ruiniert mit seiner Spielerei.
2: Was ich glaube, er schickt sie vor. Weil er weiß, dass er bei mir nicht mehr ankommen kann.
1: Bleib hart, Franz.
3: Gibt's heute Schweinsbraten?
4: Nicht für dich, Schatzi. Der ist für Seebachers.
3: Ich denk, du hast heute frei.
4: Ich gehe aber trotzdem hin. Die kommen doch bestimmt nicht zum Kochen.
3: Ja, du lässt dir schon was einfallen. Nur damit du alles genau mitkriegst in der Familie.
4: Hallo, Herr Doktor. Wollen Sie eine Portion Braten für heute Abend?
5: Na, danke.
3: Schön, dass du immer für die anderen sorgst.
5: Danke, das ist nett. Aber ich fahre nach München. Ich bin zum Essen eingeladen.
4: Aha, unser Doktor hat also doch sowas wie ein Privatleben. Und ich habe schon gemeint, die Praxis und die Pferde genügen ihm.

0: Bleib hier stehen, Robby. Kannst du nicht noch ein paar Minuten warten?
1: Gibt's denn hier keine Gepäckträger?
2: Ja. Ja, gut, dann kann man nichts machen. Danke. Die geben keine Auskunft über die Passagierliste. Da bleibt uns nichts anderes übrig, als zu warten. Sag mal, ist das nicht ein bisschen fies, Hals? Bist du so nervös?
0: Oh nein! Wir müssen zum Bahnsteig gegenüber. So, setz dich hier hin und pass auf das Gepäck auf. Vielleicht finde ich jemand, der uns hilft, ja? Rühr dich nicht vom Fleck. Sorry.
3: Ich habe zwei nicht aufgepasst.
4: Mami, ich will zu meiner Mami!
0: Robby! Was passiert?
4: Es blutet.
5: Vorsicht, auch
0: bleib. Wo kriege ich denn jetzt ein Pflaster her?
3: Ein Pflaster? Hab ich da. Ach, das ist nur eine Schürfwunde. Das ist nicht so schlimm. Und auch, das tut gleich überhaupt nicht mehr weh.
4: Oh.
3: Ah ja, jetzt gebe ich dir noch ein Zauberbonbon. Guck. Da.
4: Ich muss mal.
5: Richtung München Hauptbahnhof.
0: Wissen Sie, wo ich hier eine Toilette finde?
3: Keine Ahnung. Hey. So Mist!
0: Das tut mir leid. Ich hatte ja keine Ahnung, wie schwierig es ist, mit einem Kind allein zu reisen. Wissen Sie, wo ich hier einen Gepäckträger krieg?
3: Einen Gepäckträger?
0: Ja, ich muss umsteigen nach Deichselfurt.
3: Deichselfurt?
0: Mhm.
3: Fahr ich Sie hin.
0: Ach, das kann ich nicht.
3: Meinen Zug habe ich eh verpasst.
2: Jetzt sei doch nicht so nervös. Komm und hör auf zu trinken. Mach Bauchatmung. Ich habe mir doch gesagt, wie das geht.
6: Jetzt hör endlich auf, mich zu schuhriegeln. Kümmer dich lieber um den Köter.
2: Go, Chaco, out. Komm, der Hund macht mich wahnsinnig. Komm, Chaco, komm, komm, komm, komm. Ja, brav. Schau her, wie er folgt. Ja, brav. So brav. Komm, Chaco. So.
3: Grüß Gott, Herr Seebacher.
6: Grüß Gott, Herr Dr. Frese. Das tut mir leid, aber es ist sehr ungünstig. Wir erwarten Besuch.
3: Naja, ich habe Sie ja mitgebracht. Wir haben uns zufällig am Bahnhof getroffen.
6: Nein, nein, nein, ich erwarte meine Schwiegertochter.
0: Ja, aber das bin ich doch. Yves Seebacher, Georgs zweite Frau.
3: Ich...
0: Haben Sie denn meinen Brief nicht bekommen?
6: Nein, wer ist denn das?
0: Ja, Ihr Enkel. Robby.
6: Klaus.
2: Ja, kommen Sie doch erst mal rein.
0: Er ist ganz erschöpft von der langen Reise.
3: Ist Ihnen nicht gut, Herr Seebacher?
6: Doch, doch. Doch, doch, es ist alles in Ordnung.
3: Wussten Sie nicht, dass Ihr Sohn zum zweiten Mal geheiratet hat?
6: Nein, nein, wir haben seit 6 Jahren gar keinen Kontakt mehr miteinander. Ich habe ihn damals rausgeschmissen. Und als jetzt dieser Brief kam, da dachte ich natürlich, es sei von Eva Maria, der ersten Frau meines Sohnes.
0: Ich hoffe, Sie entschuldigen meinen Überfall. Und es tut mir leid, dass ich so ein schreckliches Missverständnis ausgelöst habe.
2: Naja, so schrecklich ist das auch nicht, wenn eine junge, bezaubernde Frau hier reinschneit. Bitte. So, hier ist Ihr Zimmer. Um das Kinderbett kümmere ich mich dann, ja?
0: Das ist alles wunderbar, danke.
2: Na

0: Schlaf weiter, Baby. Jetzt wird alles gut.
1: Du sollst singen.

0: was ist denn jetzt los? Wo bleibt die denn?
1: Also du machst mich ganz nervös, hör auf zu rauchen.
2: Jetzt sind alle beide eingeschlafen.
0: Eingeschlafen? Herr Gott, ich denke, die kommt runter und erklärt, was... Was ist denn das?
1: Ich hab vergessen, ich hab den Hund eingesperrt.
0: Was denn, in der Küche?
1: Ja, mach doch nichts.
0: Also das sag ich dir, wenn der mein Ragout angerührt hat, dann kriegt er Hausverbot.
2: Ich lass sie dann mal wieder schauen.
3: Wiedersehen.
0: Schacko!
1: Yes.
2: Ja, Frese.
4: Kommst du her? Da, komm her.
2: Oh, Marlene. Ja, ich hab einen Notfall gehabt, dann hab ich den Zug verpasst. Ja, nein, heute wird's nichts mehr. Na, ich ruf dich an, okay?
0: So, das war's. Der Hund kommt weg.
1: Aber Franz, das Essen war ja sowieso versalzt.
5: Hallo, ich bin da. Also ich hoffe, ich störe nicht. Ich bringe ein bisschen was zum Essen. Sie haben doch sicher nicht kochen können in der Hektik.
1: Alma, Sie sind wie immer unbezahlbar.
5: Und? Sind Sie schon da?
1: Ja, wir brauchen ein Kinderbett. Haben Sie sowas auf dem Hof?
5: Ein Kinderbett? Ja, natürlich. Ja, mein Gott. Also, das freut mich jetzt aber. Jetzt wird vielleicht alles gut.
0: Jetzt stell dir doch mal vor, meine Frau hätte das noch erlebt. Du weißt doch, wie verrückt die war, einen Enkel zu kriegen.
1: Ja, Franz, jetzt beruhig dich mal, nimm Baldrian.
0: Es wäre doch auch für mich eine völlig andere Situation gewesen. Mein Gott, da weißt du doch, wofür du arbeitest. Jetzt hilf mir doch mal.
1: Ja, ist ja gut.
0: Du, vielleicht hätte ich nicht mal die Firma verkauft.
6: Entschuldigung, störe ich?
0: Aber ich störe überhaupt nicht.
1: Bitte, nehmen Sie Platz.
6: Danke. Es tut mir leid, ich war so erschöpft.
1: Sie haben doch sicher Hunger.
6: Ach, bitte keine Umstände.
1: Nein, nein, es macht keine Umstände. Mein Bruder ist der Meisterkoch.
0: Ja, aber meistens koche ich nur für seinen Hund. Aber lass uns du sagen, hm? Wir sind doch schließlich verwandt. Franz.
6: Ja, gerne.
1: Ich bin der Klaus.
6: Yves.
0: Wie lange seid ihr eigentlich schon verheiratet?
6: Seit etwa einem Jahr.
0: Seit einem Jahr? Aber der Junge ist doch schon mindestens 5.
1: Franz, das hat doch damit überhaupt nichts zu tun.
7: Ich will zu meiner Mami. Spätzchen.
6: Ich glaube, wir sollten später weiterreden.
7: Bist du mein Opa?
0: Ja, mein Junge. Ich bin dein Opa. Da staunst du, was? Und schau mal, das ist der Ersatz-Opa.
1: Ja.

0: Na? Schon auf?
1: Ja. Ich kann einfach nicht schlafen.
0: Für Franz ist es auch ein bisschen viel. Jetzt ist er plötzlich Großvater. Was ist eigentlich los mit Georg?
1: Wir haben uns getrennt.
0: Und warum?
1: Weil er das Spielen einfach nicht lassen kann.
0: Ja, ich weiß.
1: Aber das Schlimmste ist, er hat meine Unterschrift gefälscht und einen Kredit auf mein Haus aufgenommen.
0: Und jetzt musst du dafür haften.
1: Ja.

0: Grüß Gott, Frau Liebherr. Ich wollte meinen Mann sprechen.
1: Tut mir leid, jetzt ist es schlecht. Sie hätten vielleicht anrufen sollen. Sie sehen ja.
0: Kann ich seinen Wohnungsschlüssel haben?
1: Seinen Wohnungsschlüssel? Ich weiß nicht, ob ihm das recht ist.
0: Danke.
2: Und Bank, Schatko!
3: Als ich das mit dem Kredit erfahren habe, habe ich ihn endgültig rausgeworfen. Da wollte Robby am nächsten Tag holen kommen, aber er ist nicht erschienen. Und da wusste ich, er kann für niemanden Verantwortung übernehmen. Am wenigsten für sein Kind.
4: Typisch Georg.
2: Komm, Chaco! Gib her!
3: Deswegen bin ich hier. Es geht mir um Robby. Ich will nicht, dass er vernachlässigt wird.
5: Das verstehe ich jetzt nicht. Du bist doch seine Mutter.
3: Ich bin nicht seine Mutter.
5: Was?
3: Er ist aus erster Ehe. Eva Marias Sohn.
4: Was denn? Eva Maria hat ein Kind?
5: Und du bist nicht seine Mutter? Ja, warum kümmert dann die sich nicht um den Buben?
3: Das wisst ihr auch nicht? Sie ist tot.
4: Sie ist tot? Und wie?
3: Sie hatte vor 4 Wochen einen Autounfall in Los Angeles. Georg war zufällig dort, um Robby zu besuchen. Und da hat ihn natürlich mit zu uns gebracht.
4: Das Ganze ist unfassbar.
5: Ja, wieso sagt der Junge dann Mami zu dir?
3: Das tut er ja nicht wirklich. Wenn er traurig ist, dann weint er halt nach ihr.
2: Chaco, los, fang!
3: Wir haben ihm erzählt, seine Mami ist verreist. Und ich habe es bis jetzt nicht übers Herz gebracht, ihm die Wahrheit zu sagen.
2: Okay.

0: Ich wäre dir wirklich dankbar, wenn du solche Auftritte in meiner Praxis in Zukunft unterlassen würdest.
1: Du, Marlene, du hast meine Mitarbeiterin ganz schön in Verlegenheit gebracht.
2: Was bleibt mir anderes übrig, wenn du mich in München nicht sehen willst? Ich hoffe, der Notfall war nicht allzu schlimm.
1: Marlene, was soll das?
2: Ich vermisse dich, Ulrich. Ich möchte, dass wir wieder eine richtige Ehe führen.
1: Wie bitte?
2: Nur weil wir nicht dieselben beruflichen Vorstellungen haben, heißt das doch noch nicht, dass wir deswegen kein Paar mehr sein können. Man kann sich doch arrangieren.
0: Dann willst du jetzt doch hierher ziehen.
2: Nicht richtig. Du weißt, mit dem Landleben habe ich es nicht so. Ich habe eine Einladung zum Chirurgenkongress in Kapstadt. Mit Begleitung und anschließendem Sightseeing-Programm. Es wäre schön, wenn du mich begleiten könntest.
1: Steht Professor Hacker nicht mehr zur Verfügung, muss der auch wieder eine richtige Ehe führen.
2: Du bist geschmacklos.
1: Ich?
3: Georg hat die ganze Zeit davon gesprochen, mit Robby hierher zu kommen, um seinen Frieden mit dir zu schließen.
4: Ja, das kann ich mir vorstellen. Ein Enkelkind. Damit wollte er mich rumkriegen.
3: Hättest du dich denn mit ihm versöhnt?
4: Ich weiß es nicht, Eve. Ich weiß es wirklich nicht. Ich kann ihm einfach nicht verzeihen, dass er seine Mutter ins Grab gebracht hat. Denn die ist aus Kummer um ihn so krank geworden. Sie hat ihn abgöttisch geliebt.
5: Sie hat ihm immer wieder geholfen. Egal, was er ausgefressen hat.
3: Am Anfang war ich genauso. Aber schließlich ist sie ja für sich selbst verantwortlich.
4: Es nützt nicht, einem Süchtigen immer wieder zu helfen. Er muss ganz unten sein, damit er begreift, wie es um ihn steht.
3: Aber ich bin sicher, er hat auch diesmal wieder eine Frau gefunden, die auf seinen Charme hereingefallen ist und ihm das Spielen finanziert.
4: Was für ein Mensch ist das? Was für ein Mensch ist das?
3: Hans, was ist? Was ist mit dir?
6: Ich bringe Klaus! Was zum Trinken.
7: Franz, was ist los? Was ist denn los?
8: Yes, das ist Herr Seebacher.
9: Alma! Rufen Sie Dr. Frese sofort! Er soll kommen!
6: Mach ich!
2: Ach, Ulrich. Vergiss doch die alte Geschichte.

0: Dr. Fries ist jetzt bei ihm. Passiert ihm Franz das öfter?
1: Sie meinen den Herrn Seebacher?
0: Entschuldigung, ich habe vergessen, mich vorzustellen. Yves Seebacher, guten Tag.
1: Ja, grüß Gott, ich bin die Alma.
0: Ich bin die zweite Frau vom Georg.
1: Den Georg kenne ich seit seiner Geburt. Ich habe ihn mit großgezogen. Wollen Sie einen Kaffee?
0: Ja, gern.
1: Für eine Amerikanerin? Sprechen Sie aber gut Deutsch.
0: Ich bin in Deutschland geboren.
1: Und? Haben Sie noch Verwandte hier?
0: Nein, meine Eltern sind tot.
1: Dann sind Sie also ganz allein auf der Welt.
0: So könnte man es ausdrücken.
1: Dann haben Sie also niemand mehr hier? Keine Geschwister, keine Freunde?
0: Nein, leider nicht.
1: Ja, dann ist es ja gut, dass Sie jetzt die Seebachers haben.
0: Ja, das finde ich auch.
2: So. Das war nur die Aufregung. Jetzt schonen Sie sich mal ein paar Tage. Und vor allem keine Zigaretten mehr.
3: Doktor, ich verspreche alles. Ich muss doch jetzt fit sein, bevor ich Großvater geworden bin.
2: Mal einen Moment drücken. So.
3: Ach, übrigens, hat der Kleine was gemerkt? Es wäre mir schrecklich, wenn er Angst kriegt.
2: Na, keine Sorge. Der ist quietschvergnügt draußen im Garten.
3: Das ist gut.
2: Und jetzt ruhen Sie sich mal schön aus.
4: Der Chaco, der ist ein ganz braver Hund. Der folgt mir aufs Wort. Pass mal auf. Gib mir das Handy. Chaco, Chaco, gib mir das Handy. Also gestern hat er es noch gemacht. Versuch's mal du.
5: Gib mir die Pfote.
4: Vielleicht sollst du den Hund trainieren.
2: Gott sei Dank. Es war nur eine Kreislaufschwäche. Die Aufregung.
4: Ja, Gott sei Dank.
0: Ah, das tut mir leid. Vielleicht sollte ich doch besser in ein Hotel gehen.
4: Nein, Quatsch.
5: Komm, Chaco.
1: Ich habe ein Kinderbett gefunden, bei mir im Keller. Also es muss natürlich erst aufgebaut werden. Für sowas habe ich zwei linke Hände.
4: Herr Dr. Friese, finden Sie das unverschämt, wenn ich Sie bitten würde, das Kinderbett aufzubauen? Ich habe auch zwei linke Hände.
2: Ja, kein Problem.
4: Gut. Ich lade Sie zum Essen ein, ja?
2: Ah ja, da sagt ein Single natürlich nicht nein.
4: Alma, was ist denn los? Warum sind Sie denn so grantig?
1: Also ich finde nicht, dass der Robby wem ähnlich sieht. Dem Georg nicht und der Eva Maria auch nicht. Und von der gnädigen Frau weiß ich, dass die Eva Maria nie ein Kind gewollt hat. Das war ja der Kummer der gnädigen Frau, keine Enkel zu haben.
4: Frauen ändern halt oft ihre Meinung.
1: Tragisch ist das. Sehr tragisch. Wo ist sie denn überhaupt begraben, die Arme?
4: Das weiß ich nicht. Wird die Eve auch nicht wissen.
1: Hat sie Ihnen überhaupt ihre Papiere gezeigt?
4: Ach, Alma, es geht aber die Fantasie mit Ihnen durch.
1: Ich meine ja nur, vielleicht stimmt die Geschichte ja gar nicht.
2: Schritt 2, denke ich mal, wahrscheinlich da. Das war Schritt 2. Denke ich mal, so.
0: So dringend ist es wirklich nicht. Ich meine, das Bett ist ja breit.
2: Naja, ich krieg das schon hin. Wenn Ihr Mann danach kommt.
0: Ich denke nicht, dass mein Mann nachkommt.
2: Das ist gut. Naja, nach dem wenigen, was ich gehört habe, denke ich, ist es für alle Beteiligten das Beste, wenn er nicht kommt.
0: Ich werde so bald wie möglich zurückfliegen.
2: Schade.
0: Ich muss meine Probleme so schnell wie möglich in den Griff kriegen.
2: Also, ich weiß ja nicht, aber wenn ich ihn irgendwie dabei helfen kann. Da.
1: Entschuldigung. Da ist noch die Matratze.
0: Angefangen habe ich als Au-pair-Mädchen auf einer Ranch in Wyoming.
2: Auf einer Ranch? Da können Sie bestimmt gut reiten.
0: Ich konnte.

0: Der Doktor ist nämlich ein leidenschaftlicher Reiter. Der wohnt sogar auf Almas Reiterhof.
1: Mein Reiterhof, wenn ich bitten darf. Danke, Alma.
0: Entschuldige bitte, das vergesse ich immer, weil du dich in letzter Zeit wenig darum kümmerst, weil du immer diesem kleinen weißen Ball hinterherlaufen musst.
2: Ach, du spielst Golf?
1: Ja, aber nur aus Verzweiflung.
0: Und wegen der schönen Damen im Club.
3: Wenn Sie wollen, können wir gerne mal zusammen ausreiten.
1: Oder Golf spielen mit mir.
0: Also, eigentlich hätte ich jetzt gerne noch ein bisschen mehr von Eve gehört.
2: Ja, also, dann habe ich Marketing studiert und ja, seit 3 Jahren arbeite ich in einem Nachtclub in Las Vegas.
0: In einem Nachtclub?
1: Danke, Alma. Sie können gehen.
2: Ich gehe schon.
1: Das klingt aber interessant.
2: Nicht, was ihr denkt. Es ist eher wie eine schicke Bar. Ich mache dort die Personalleitung und Wareneinkauf, solche Sachen. Naja, in dem Club habe ich auch Georg kennengelernt. Ich verstehe bis heute nicht, wie er es geschafft hat, mich so zu täuschen, dass ich ihn sogar geheiratet habe.
0: Es ist bitter, das über den eigenen Sohn sagen zu müssen, aber ich glaube, es wäre das Beste für dich, wenn die Trennung endgültig wäre.
2: Und Robbie? Was wird aus ihm?
0: Darüber werden wir in den nächsten Tagen nachdenken. Jetzt ruhst du dich erst mal ein bisschen aus.
2: Ja, aber
3: das ist eine ärztliche Anordnung.
4: Ein Go-Go-Girl aus Las Vegas. Das ist in Wirklichkeit.
5: Was?
4: Ja, eine von denen, die für ein paar Dollar nackt auf dem Tisch tanzen. In dem Sündenbabel.
5: Ja, wie kommst du denn da drauf?
4: Sie hat's doch selber erzählt beim Essen. Ich war dabei. Jetzt sucht sie wahrscheinlich jemand, der ihren Bankert versorgt.
5: Meinst du nicht, du hast vielleicht was missverstanden?
4: Na, bestimmt nicht. Weil ich habe auch gesehen, wie sie mit dem Dr. Frese geflirtet hat. Also das war direkt schamlos. Sie hat.
6: Morgen.
4: Hallo, Herr Doktor.
6: Thomas, ich würde in den nächsten Tagen gerne mal mit der jungen Frau Seebacher ausreiten. Brauchen wir das bravste Pferd im Stall?
5: Natürlich, die Liesel. Die ist genau richtig.
6: Ja, fabelhaft. Danke.
4: Siehst du, eine Betrügerin ist das, eine ganz raffinierte. Also wenn es nicht wegen dem unschuldigen Kind wäre, dann würde ich denen sofort reinen Wein einschenken.
5: Alma.
4: Ich tu's ja nicht. Übrigens, sie bringen dann den Robby vorbei. Sie wollen in die Stadt. Ich habe gesagt, du kannst ihm das Ponyreiten beibringen.
5: Ja, ich habe ja sonst nichts zu tun. Ne?
4: Jetzt sei halt nicht so. Das ist wirklich ein ganz Lieber. Trotz allem.
0: Sowas gibt's nicht in Amerika.
7: Das ist Bayern.
0: Der Georg, der hat ja immer geglaubt, er sei zu höherem berufen. Er hat sich immer mokiert über unseren Sanitätsfachhandel. Aber das Geld, das ich mit den Kloschüssen verdient habe, das hat er gerne genommen. Ich wollte das immer schon mal zeigen hier. Das war die Fabrik. Steht alles nicht mehr. Die Käufer haben das abgerissen, da stehen jetzt Eigentumswohnungen. Und die Produktion, die haben sie nach Tschechien verlegt.
2: Tut es dir leid, dass du sie verkauft hast?
0: Mein Gott, Eve. Jeder, der sowas mit Leib und Seele aufbaut, der wünscht sich natürlich, dass er das in die Hände der Kinder und Kindeskinder legen kann. Wenn ich gewusst hätte, dass es den Robby gibt, vielleicht hätte ich mich anders entschieden.
2: Verstehe.
8: Ihr Wechselgeld. Guten
0: Danke.
8: Appetit. Auf Wiedersehen.
2: Wiederschauen.
0: Wiederschauen. Ich möchte dich was fragen. Könntest du dir vorstellen, dem Robby eine Mutter zu sein?
8: Ich hab ihn sehr gern, aber das geht nicht.
0: Warum nicht?
8: Ich muss doch erst einmal meine Schulden abtragen. Ich hatte doch gar keine Zeit für das Kind. Ich bin hergekommen, weil ich gehofft habe, ihr findet vielleicht eine Lösung für den Kleinen.
0: Und wenn du Geld und Zeit hättest?
8: Darüber habe ich noch nicht nachgedacht.
0: Wie viel Geld brauchst du?
2: Viel. Sehr viel. 100.000 Dollar.
0: 100.000? Das ist wirklich sehr viel.
2: Ja.

0: Dieser Hund raubt mir den letzten Nerv. Was hat er denn jetzt schon wieder? Du sei so lieb und schau doch mal nach, ja? Ich bringe inzwischen die Sachen rein. Hm?
1: Chaco, halt die Schnauze. Sitz! Brav.

0: Hallo.
1: Hallo.
0: Zuvor habe ich noch gekonnt.
1: Darf ich dir mal was sagen?
0: Ja.
1: Du musst anders greifen.
0: Ach so?
1: So kannst du ja den Ball auch gar nicht richtig treffen.
0: Wie dann?
1: Hier, schau. Mhm. Daumen übereinander.
0: Ja.
1: Sodass es ein V bildet.
0: Verstehe.
1: Kopf nach unten.
0: Mhm.
1: Nicht den Ball hinterher schauen.
0: Gut.
1: Und ich zeig's dir.
0: Ja, zeig's mir. Wie geht's?
1: Hast du meine Daumen?
0: Mhm. Bravo.
1: Manchmal ist es nur eine Kleinigkeit, die man verändern muss, bis es wieder klappt.
0: Ist was?
1: Irgendwas an dir ist anders.
0: Ja, nee, vielleicht das Parfum.
2: Hallo.
0: Aha, Dr. Frese.
1: Hi.
2: Ein Patient hat mir eine Flasche Champagner geschenkt. Ich habe gedacht, heute ist doch der richtige Tag, um in der Abendsonne ein Glas zu trinken.
1: Ja, gern.
0: Ist das nicht ein bisschen kühl heute?
2: Och.
0: Außerdem müssen wir ja den Robby abholen.
2: Ach so.
1: Vielleicht ein andern Mal.
2: Ja klar, dann hebe ich es für eine bessere Gelegenheit auf. Wie ist denn das mit unserem Ausritt?
0: Ich gehe dann schon mal voraus, ja?
1: Komm gleich. Ich weiß nicht. Ich habe bestimmt schon alles verlernt.
2: Ach, das verlernt man doch nicht. Wie Fahrrad fahren.
3: Ich habe mir gedacht, wir können doch morgen mal einen Ausflug zum Starnberger See machen. Der Robby muss doch schließlich mal die Heimat seiner Vorfahren kennenlernen.
0: Ja, von mir aus.
3: Was ist mit dir los?
0: Wieso?
3: Ich meine, machst du jetzt auf jugendlich, oder?
0: Quatsch. Ich habe nur ein bisschen die grauen Schläfen weggemacht. Das ist ganz normal. Außerdem trage ich jetzt Kontaktlinsen, weil mich die Brille beim Golfen stört.
3: Aber die Brille deckt besser die Tränensäcke ab, hm?
0: Tränensäcke? Wieso? Ich habe doch keine Tränensäcke.
3: Ich nehme an, du wolltest mir mitteilen, dass du am Essen nicht teilnehmen kannst, weil du auf Diät bist, hm? Alter schützt vor Torheit nicht.
0: Lass mich in Ruhe.
4: Alma, jetzt mach dich nicht verrückt. Das ist ganz allein die Angelegenheit von den Seebachers.
5: Ich lass doch nicht zu, dass so eine die Seebachers in den Ruin treibt und unseren Doktor ins Unglück.
4: Du kommst in Teufelsküche.
5: Ach, was? Also erst versuche ich jetzt einmal, den Onkel von der Eva Maria zu finden. Den hat sie doch immer gern gehabt. Der muss doch wissen, ob sie ein Kind hatte und wo sie begraben ist. Oh. Gib mir mal deine Brille. Jesus Maria Angerer gibt's ja wie Sand am Meer.
0: Jetzt bin ich stolz auf dich.
3: Ja. Es wäre ja auch ein schlechtes Beispiel für den Kleinen. Ne?
1: Entschuldigung, störe ich?
3: Aber nein,
0: nein.
3: Du weißt doch, du sollst dich wie zu Hause fühlen.
1: Könntest du unsere Papiere für mich aufbewahren? Ich möchte sie nicht in der Handtasche mit rumschleppen.
3: Ja, aber selbstverständlich.
1: Danke.
0: Willst du dich zu uns setzen?
1: Oh nein, vielen Dank.
0: Was macht eigentlich Georg? Hast du Kontakt zu ihm?
1: Nein. Ich rufe ihn jeden Tag an, aber er ist nicht da. Und auf dem Anrufbeantworter ist er auch nichts.
3: Typisch Georg. Wahrscheinlich ist er wieder auf seiner Spielertour.
1: Ich gehe wieder zu Robby. Gute Nacht.
0: Gute Nacht.
3: Gute Nacht, Eve. Ich kann mir nicht mehr vorstellen, wie das ohne Robby war. Ich will nicht, dass die wieder weggehen.
0: Du kannst ja nicht verlangen, dass die alles aufgeben.
3: Warum denn nicht? Platz wäre doch genug.
0: Ja, wenn ich ausziehe.
3: Du hast doch noch die Wohnung in München. Und ich meine, du bist doch nur hier rausgezogen, damit ich mich nicht so einsam fühle. Und du hättest wieder deine Freiheit.
0: Hört, hört. Aber jetzt mal im Ernst, du kannst doch Eve nicht zwingen, mit einem alten Mann und einem kleinen Kind zusammenzuleben. Und außerdem hat Georg auch noch ein Wörtchen mitzureden.
3: Ich nehme die besten Anwälte, damit der das Sorgerecht nicht kriegt.
0: Franz, verrenn dich nicht. Garde.
6: auf!
7: Ja, ja, das stimmt schon.
0: Sie ist die ideale Mutter für Robby. Und ihr tut der Junge auch gut, offensichtlich.
3: Ja, plötzlich hat alles wieder einen Sinn. Und deswegen habe ich mich auch entschlossen, Nägel mit Köpfen zu machen.
7: Aha, und was?
3: Ich werde mein Testament ändern. Zugunsten von Robby.
7: Was machst du?
3: Und Eve setze ich als Testamentsvollstreckerin ein. Da haben die dann ausgesorgt.
0: Franz, du bist immer so spontan. Sowas muss man ganz genau überlegen. Es geht schließlich um viel Geld.
3: Das musst du mir gerade sagen. Na, du würdest doch noch ganz andere Sachen für sie tun, wenn sie dich nur lassen würde.
0: Womit spinn dich aus, ja?
3: Ich kann mit meinem Vermögen machen, was ich will. Ja, du hast doch selbst genug Geld. Du brauchst doch nichts von mir zu erben.
0: Aber darum geht's doch gar nicht. Sei bitte nicht albern.
1: Schau mal. Oh, mein kleiner Bayer. Lauf mal zu Opi.
8: Schau, Opa, ich bin ganz richtiger Bayer.
3: Ja, mein Junge. Und ich hoffe, dass du das auch bleibst.
8: Wann kommt denn endlich das Schiff?
0: Da schauen wir mal, da gibt's ein Fernrohr.
3: Eve, könntest du dir vorstellen, bei uns zu bleiben? Mit dem Robby?
1: Meinst du, dich würden euer Leben auf Dauer zu sehr durcheinander bringen?
3: Dafür haben wir ja schon den Hund. Eve, ich habe mit meinem Anwalt gesprochen. Es wird alles veranlasst, dass deine Schulden bezahlt werden, ohne dass der Georg daran kommt.
1: Das hast du wirklich gemacht? Oh, ich kann dir gar nicht sagen, wie dankbar ich bin.
3: Wozu hat man schließlich Familie?

0: Schatzi, was machst du denn heute zum Abendessen? Ich hätte einen frischen Radi oder lieber einen Leberkäse.
1: Was ist denn los mit dir? Du bist ja heute so fürsorglich. Hast du wieder irgendwelche anderes angerufen?
0: Ich? Also, man wird sein Mann noch fragen, was er zum Essen mag.

0: ein wunderbarer Platz für ein Picknick.
1: Ja. Ich glaube, ich muss das nochmal üben.
0: Macht doch nichts. Macht überhaupt nichts.
2: Wird das jetzt ein Dauerzustand oder was?
3: Was denn?
4: Ich hole noch die Ritter.
2: Ja. Das ist doch kein Spielzeugladen, ich kann ja nirgends mehr hintreten. Und beim Hund regst du dich über jedes Haar auf.
3: Was hatten dir die Petersilie verhagelt?
2: Mir stinkt der ganze Zustand hier.
3: Warum? Bloß weil sie mit dem Doc unterwegs ist?
2: Komm, red nicht so ein Quatsch, mir ist das vollkommen egal.
3: Ja, das merkt man, wenn man sieht, wie du vor ihr rumgockelst.
2: Was meinst du, wie du aussiehst, wenn du da unten rumkriegst? Ich gehe jetzt zum Golfspielen, warte nicht mit dem Essen auf mich.
5: Es ist herrlich hier. Wenn man jahrelang in der Wüste gelebt hat, kommt einem das vor wie das Paradies.
6: Das sehe ich aber auch so. Ich bin auf dem Land groß geworden und für mich war die Zeit in München die Wüste. Nur Klinik und Großstadt. Deswegen habe ich ja die Praxis hier übernommen.
5: Dann bist du jetzt also wunschlos glücklich.
6: Noch nicht ganz. Hallo, was ist denn?
5: Ach, es tut mir leid. Mein Bedarf an Beziehungsproblemen ist für immer und ewig gedeckt.
6: Ja, weil du dich mal getäuscht hast, muss doch nicht jedermann so sein.
5: Ich habe aber nur schlechte Erfahrungen gemacht.
6: Das würde ich gern ändern.
5: Das hat keinen Zweck.
7: Grüß Gott, Herr Angerer? Ja. Hier ist Alma Pfister. Ich hätte eine Frage. Haben Sie zufällig eine Nichte, die Eva Maria heißt? Ja?
8: Ich hab's ja gewusst. Schluss jetzt!
7: Gib sofort das Telefonbuch wieder her. Wofür gibt's eine Wahlwiederholung? Entschuldigung, hier ist noch einmal Alma Pfister. Haben Sie zufällig eine Nichte, die Eva Maria heißt, verheiratete Seebacher? Ja!

0: Robby und du, ihr versteht euch so gut. Willst du nicht auch ein eigenes Kind bekommen?
1: Es ist so schön hier.
0: Entschuldigung. Ich wollte nicht aufdringlich sein.

0: Freundschaft?
1: Freundschaft.
0: Hättest du Lust, mit mir in die Oper zu gehen? Es gibt Othello. Ich habe Premierenkarten von einem Patienten bekommen.
1: Du hast wirklich ungewöhnlich großzügige Patienten. Und ich dachte, mein Landtanz wird mit Eiern und Schinken bezahlt.
0: Ja, das auch. Also, gehst du mit?
1: Das geht nicht.
0: Wieso?
1: Ich habe nichts anzuziehen.
0: Ja, da schauen wir doch, ob ich nicht einen Patienten habe, der das erledigt.
2: Vielen Dank. Wiederschauen.
0: Das ist es.
1: Nein.
0: Doch.
1: Das habe ich dir zum Spaß anprobiert. Ich nehme das Grüne.
0: Aber wieso das denn? Das besteht dir tausendmal besser.
1: Deswegen.
0: Entschuldigung.
2: Ja, bitte?
0: Wir nehmen das Blaue.
2: Sehr gerne.
1: Aber...
0: Kein Aber, das ist eine ärztliche Anordnung.
3: Sie nennt sich Eve und behauptet, dass Sie tot sind. Ja. Jetzt weinen Sie nicht, bitte. Bitte, dem Jungen geht's gut. Also am besten, Sie kommen so schnell wie möglich. Ja, rufen Sie an, wir holen Sie dann vom Flughafen ab.
0: Zurückzahlen, jetzt hör auf rumzuspielen.
1: Ich mag das nicht. Ich bin mein ganzes Leben lang von niemandem abhängig gewesen.
0: Und fandst du das so toll?
1: Ich kann Frauen, die sich aushalten lassen, nicht ausstehen.
0: Aushalten? Nennst du das? Da will dir jemand eine Freude machen. Aber wenn Männer sich aushalten lassen, das ist okay? Hey, tut mir leid. Wie lange bist du nicht mehr Straßenbahn gefahren? Komm.

0: lade dich ein. Also ich will mich deswegen jetzt auch nicht streiten. Wenn es dich glücklich macht, kannst du es mir in Raten zurückzahlen. Muss ich natürlich Zinsen nehmen. Allerdings nur, wenn du mir das Geld persönlich vorbeibringst.
1: Und an wie viel hattest du gedacht?
0: Oh, da kommt einiges auf Sie zu. Könnten Sie dann im Monat 5 Euro aufbringen?
1: 5 Euro?
0: Ja.
1: Aber da bleibe ich ja jahrelang in Ihrer Schuld.
0: Ja, ja. So sind wir Wucherer. Kann ich denn morgen mit der ersten Rate rechnen? Wir könnten essen gehen.
1: Ich glaube, wir sollten an der nächsten Haltestelle aussteigen. Franz und Klaus sind alleine mit dem Kleinen. Ich denke, sie werden mich schon vermissen.
0: Ja, vor allem Klaus wird dich vermissen. Ich habe schon gesehen, wie der dich anguckt. Das gefällt mir nicht.
1: Hey, Freundschaft. Da gibt es keine Eifersucht.
2: Jetzt beeil dich, sonst kommen wir noch zu spät zum Flughafen.
3: Ja.
2: Die wird schauen, die ist, wenn wir sie endlich entlarven.
3: Ich hätte nie gedacht, dass du mal recht hast.
2: Ich habe halt einen untrüglichen Instinkt.

0: Butterdampfer. Morgen kommt der Dampfer, übermorgen
1: kommt er nicht und dann macht er bum, bum, bum, bum, bum, bum.
2: Franz, du wirst wieder richtig zum Kleinkind.
3: Na, wie gefalle ich euch?
1: Du siehst aus wie ein Engel, aber das bist du ja auch.
2: Hübsch. Hoffentlich weiß das Dr. Frese zu würdigen.
3: Natürlich. Wir haben es ja gemeinsam gekauft.
2: Schön.
0: Komm mal, Eve. Schau mal, das hat der Opa und ich gebaut.
1: Ja, haben wir zusammen gebaut.
3: Das habt ihr aber toll gemacht.
0: Mhm, ja.
3: Ich muss los. Du bist schön lieb und gehst brav ins Bett, wenn der Opa es sagt, ja?
0: Mhm.
1: Mach dir keine Sorgen. Wir kommen prima zusammen aus, hm?
3: Mein Spatz. Tschüss.
1: Tschüss.
3: Schönen Abend.
2: Eve, kann ich dich im Moment sprechen?

0: Ja, natürlich.
1: Weiß eigentlich die Frau von Dr. Frese, dass du mit ihm in die Oper gehst?
0: Er ist verheiratet?
1: Ja, wusstest du das nicht? Die lebt in München, arbeitet im Herzzentrum.
0: Nein, das wusste ich nicht.
1: Er ist überhaupt sehr beliebt bei seinen Patientinnen.
0: Jetzt muss ich wirklich los. Außerdem interessiert mich das gar nicht.
1: Ich möchte nur nicht, dass du wieder enttäuscht wirst, weißt du?
0: Bis später.

0: Wunderbar. Du bist bestimmt die schönste Frau des Abends.
1: Erzählst du das allen Frauen, mit denen du ausgehst?
2: Also Moment, erstens gehe ich nicht mit allen Frauen aus, zweitens ist das mein voller Ernst.
1: Ich kenne das Spiel über euch.
2: Was ist denn für ein Spiel? Habe ich dir was getan?
1: Noch nicht.
2: Eve, bitte, was ist denn los? Ich weiß nur, dass ich mich in dich verliebt habe.
1: Lass uns reingehen, sonst kommen wir noch zu spät.
3: Und was glaubst du, was geschah? Plötzlich war die Hasenmami verschwunden. Das kleine Häschen hat überall gesucht, aber es konnte die Mami nicht finden. Aber das kleine Häschen war ganz tapfer und hoppelte in die Welt hinaus.
4: Aber meine Mama soll wiederkommen. Jetzt ist sie genug verreist.
3: Tja, weißt du, deine Mami ist sehr weit weg.
4: Wo denn?
3: Sie schaut im Himmel nach, wie es da wohl ist.
4: Im Himmel ist es schön, aber jetzt soll sie wiederkommen.
3: Weißt du, sie denkt an dich und sie hat dich ganz doll lieb. Hm? Gute Nacht, mein Schatz.
5: Hast du dem Jungen eigentlich gesagt, dass seine Mutter tot ist?
3: Ich hab's nicht über mich gebracht. Aber irgendwann werden wir es ihm sagen müssen. Spätestens, wenn klar ist, dass Eve mit dem Jungen hier bleibt.
5: Ja. Ich habe mir überlegt, ich werde den Reiterhof renovieren. Mach vielleicht ein kleines Hotel draus. Dann kann ich auch drin wohnen.
3: Bist ja doch mein Lieblingsbruder.
5: Hast du nur einen, alter Grantler?
3: Was heißt ein Grantler? Ich grantel doch überhaupt nicht mehr. Seit der Robby hier ist, ist jeder Tag wie ein Geschenk für mich.
5: Wie kann das sein?
6: Chaco! Chaco, komm, aus, komm her, gib Platz. Komm her, ja, komm, gib Platz. Platz!
5: Eva Maria.
1: Wo ist mein Kind?
3: Du lebst?
1: Ja, Franz. Wo ist Robby? Ich will sofort zu ihm.
7: So.
3: Klaus!
5: Franz!

0: Baby. Oh, mein Baby.
1: War es schön im Himmel?
0: Ja, aber bei dir ist es schöner.
1: Du sollst nicht wieder wegfahren. Ich war auch schon mal im Himmel mit dem Flugzeug.
0: Ach, das hat dir bestimmt gefallen.
1: Hm? Ja.
0: Geht es dir denn gut?
1: Und der Opa ist ganz lieb. Der hat mir eine Burg gekauft und ich möchte einen Hund.
0: Oh, natürlich kriegst du einen Hund, wenn wir wieder zu Hause sind, ja?
1: Ja, und der Opa soll mitkommen. Und die Yves und der Klaus und die Alma und der Thomas und der Chaco.
0: So viele neue Freunde hast du.
1: Mhm.
0: Boah, das ist ja toll.
2: Und? Wie hat dir die Aufführung gefallen?
3: Traumhaft.
2: Wir können das gern öfter machen. Ich könnte ein Abonnement besorgen.
3: Nicht meinetwegen.
2: Eva, was hast du? Ich habe dir vorhin gesagt, dass ich mich in dich verliebt habe. Und eigentlich hatte ich das Gefühl, dass es dir ähnlich geht.
3: Also gut. Du hast mich neulich gefragt, warum ich keine Kinder habe. Der Grund ist, dass ich einige meiner besten Jahre an einen verheirateten Mann verschwendet habe. Und als ich das endlich überwunden hatte, ist mir Georg über den Weg gelaufen. Und wieder bin ich nur angelogen worden.
2: Aber ich meine es ernst. Ich will mit dir zusammen sein.
3: Ulrich, warum hast du mir nicht erzählt, dass du verheiratet bist?
2: Ich wollte es dir sagen. Aber es ist völlig unerheblich. Die Ehe existiert nur noch auf dem Papier.
3: Ich bin keine Frau für sowas.
2: Entschuldige bitte. Frese? Was? Nein, rufen Sie die Ambulanz. Die sollen ihn in die Herzklinik bringen. Ich komme dahin. Franz ist zusammengebrochen.
3: Was, schon wieder? Was ist passiert?
2: Ich weiß es nicht. Ich muss in die Klinik. Kommst du mit?
3: Ja. Nein, ich muss zu Robbie. Kannst du mir Taxigeld leihen?
2: Ja, klar.

0: Entschuldigung.
1: Ja, bitte.
0: Ich bin sein Hausarzt, Dr. Frese.
1: Wieland.
0: Wie geht's ihm?
1: Er hat eine Angina pectoris. Kein Infarkt. Wir bringen ihn zur Überwachung auf die Intensiv. Kommen Sie morgen nochmal vorbei, dann wissen wir mehr.
2: Ulrich? Was machst du denn hier?
0: Ein Patient von mir ist gerade bei euch eingeliefert worden. Und du? Ich denke, du bist in Kapstadt.
2: Ach, ich bin früher nach Hause gekommen.
0: Marlene, ich muss mit dir reden.
2: Bittest du jetzt um einen Termin?
0: Sozusagen. Ich will mit dir über die Scheidung sprechen.
2: Ist also wirklich zu Ende mit uns, oder?

0: Ist Franz schon im Krankenhaus? Wie ernst ist es?
1: Es geht dich nichts mehr an. Bitte verlass sofort unser Haus.
2: Ihre Koffer sind schon gepackt.
0: Was? Ja, aber was ist denn passiert? Wo ist Robbie?
3: Ich denke, das geht sie nichts mehr an. Robbie ist mein Sohn.
0: Sesedeva Maria? Ja, aber das kann doch gar nicht sein. Klaus?
1: Es gibt nichts mehr zu sagen. Du hast uns belogen von Anfang an. Einmal bitte die Koffer.
0: Glaubt ihr denn wirklich, habe ich die ganze Zeit belogen?
1: Sei froh, dass er dich nicht anzeigen. Geh jetzt, bitte.

0: Sache. Und jetzt verschwinden Sie sofort. Sonst hole ich doch noch die Polizei.
1: Alma, erklären Sie mir das bitte.
0: Ich Ihnen. Sie wissen es doch selber am besten. Und wenn ich nicht gewesen wäre, dann hätten Sie es ja vielleicht sogar geschafft. Sie Go-Go-Girl. Sie Kriminelles. Und jetzt verschwinden Sie. Der Doktor hilft Ihnen auch nicht weiter, wenn der erst mal erfährt, was Sie für eine sind.

0: Ich habe gedacht, ein Kind könnte ihn vielleicht ändern. Und als Robbie dann geboren war, da hat er geschworen, endgültig mit dem Spielen aufzuhören. Aber nach 2 Monaten war es dann auch schon wieder vorbei mit den guten Vorsätzen. Da habe ich die Konsequenzen gezogen und die Scheidung eingereicht.
1: Ja, aber wie war das möglich, dass Georg dir das Kind wegnehmen konnte?
0: Meine Dummheit. Ich habe mich wieder von ihm einwickeln lassen. Und als er dann diese Eve geheiratet hatte, hat er mich gefragt, ob er Robbie nicht wieder regelmäßig sehen könnte. Er hätte sich stabilisiert, hätte mit Eve ein neues Leben aufgebaut. Tja, und ich habe den beiden geglaubt. Ich mache mir solche Vorwürfe. Ich hätte euch anrufen sollen. Aber dass die beiden so weit gehen, das hätte ich ihnen nicht zugetraut.
1: Ja. Man kann den Menschen nicht hineinschauen. Mhm.

0: Morgen früh wieder? Ja, ich notiere es. Wiedersehen.
1: Guten Tag. Ist Dr. Frese schon da?
0: Nee, heute ist er nicht da. Dr. Meyer vertritt in den dringenden Fällen.
1: Ich... Mein Name ist Seebacher und ich muss Ihnen dringend sprechen.
0: Seebacher? Sind Sie mit dem Franz Seebacher verwandt?
1: Ja.
0: Ich glaube, er ist zu Hause, aber er hat gesagt, er will auf keinen Fall gestört werden.
1: Könnte ich meine Koffer bei Ihnen unterstellen?
0: Ja, aber gegen Mittag bin ich auch weg.
1: Danke.
2: Hallo? Da seid ihr ja. Wo ist denn Robby?
3: Alma passt auf ihn auf. Wir haben mir gedacht, das ist vielleicht ein bisschen viel für dich. Ja? Wie geht's dir denn, Alter? Hm?
1: Tut mir leid, wenn ich so einen Schock verursacht habe. Aber Franz, ich musste euch überraschen. Ich hatte Angst, Eve würde mit Robby verschwinden.
2: Wo ist denn Eve jetzt?
3: Ich habe sie rausgeschmissen.
2: Du hast was?
3: Franz, sie wollte dich mit dem Jungen doch bloß weich kochen. Die hat uns belogen, von Anfang an. Die wollte doch nur dein Geld.
1: Wie ich Georg kenne, hat er sie dazu angestiftet. Mich hat er auch jahrelang manipuliert. Ein genialer Plan. Wenn er Geld braucht, ist ihm nichts heilig.
2: Und was hat Eve dazu gesagt?
4: Grüß Gott, Herr Seebacher. Ihre Tabletten.
2: Nein, bitte, jetzt nicht.
4: Und hier ist die Vase für die Blumen. Danke sehr.
2: Also, hat Eve das zugegeben?
3: Nein, nicht direkt.
2: Also, ihr habt überhaupt nicht mit ihr geredet?
3: Franz, ihre Absicht ist doch völlig klar. Die will an dein Erbe.
2: Ihr seid doch von allen guten Geistern verlassen. Ihr habt sie verurteilt, ohne sie überhaupt anzuhören. Was ist denn, wenn Georg Eve genauso getäuscht hat? Darauf seid ihr wohl gar nicht gekommen, was?
1: Zuzutrauen wär's ihm.
2: Eben! Klaus, wie kannst du... Ich meine, wie kannst du ausgerechnet du Eve unterstellen, sie sei eine Betrügerin? Und zu Robby war sie wie eine Mutter. Sie liebt das Kind.
3: Naja, vielleicht habe ich ein bisschen überreagiert, nicht?
1: Franz, ich war so empört. Robby redet doch schon dauernd von ihr.
2: Ja, verdammt nochmal, dann hol sie doch zurück!

0: Auf Unterhalt können wir wohl gegenseitig verzichten.
1: Ja. Willst du die Möbel behalten?
0: Schon. Die passen halt so gut in die Wohnung.
1: Gut. Bin ich aber froh, dass wir keinen Rosenkrieg eröffnen.
0: Ich auch.
2: Zur Feier des Tages lade ich dich ganz groß ins Golfhotel Elisabeth ein.
3: Wirft eine Landarztpraxis denn so viel ab, Herr Doktor?
2: Ich werde mich wohl verschulden müssen. Aber das ist es mir wert.
0: Das hast du bei unserem ersten Date auch gesagt.
1: Ach ja?
0: Ich glaube, wir waren seit 10 Jahren nicht mehr so friedlich wie heute, oder?
1: Oh, bitte nein. Entschuldigung. Ja, Frese? Was? Was ist denn passiert? Ja, ich komme. Das tut mir leid, Notfall. Mein Schwächeanfall in deiner Klinik. Ich möchte auf eigene Verantwortung nach Hause. Ich soll ihn abholen. Aber mit dem Golfhotel, das holen wir nach.
0: Ich finde ja, es sollte gesetzlich verboten werden, dass Ärzte ein Liebesleben haben.

0: Das seid ihr ja. Also um Robby geht's blendend.
1: Alma, haben Sie Eve gesehen?
0: Gott sei Dank nicht.
1: Ich glaube, wir haben gestern Abend ziemlich überreagiert. Der Franz ist ganz aufgeregt, er möchte, dass wir sie zurückholen.
0: Ja, sie war gestern Nacht hier. Ich habe gesagt, sie soll gehen. Die ist doch sicher wieder in ihr Sündenbabel geflogen, bevor sie an den Kragen geht.
2: Ich kann jetzt reiten.
3: Hey,
2: ihr sollt gucken.
3: Das ist ja toll.
2: Wo ist Eve, Mami? Sie soll auch zuschauen.
4: Alma, Klaus, aus Chaco Platz. Ist jemand zu Hause? Ich kann nicht verstehen, dass sie nicht wenigstens bei mir angerufen hat.
5: Sie denkt doch bestimmt, sie sind noch im Krankenhaus. Ich finde, wir sollten irgendwas unternehmen. Ich mache mir wirklich Sorgen.
6: Jetzt will ich nur eins wissen. Ja, tatsächlich. Sie hat ja nicht mal ihre Tickets und ihren Pass.
5: Und Geld hat sie bestimmt auch nicht. Sie konnte nicht mal das Taxi bezahlen. Ich hoffe nur, es ist ja nichts passiert.
6: Das würde ich uns nie verzeihen.
5: Vielleicht kann ihr Sohn uns irgendwie weiterhelfen.
6: Das kann ich mir nicht vorstellen.
5: Dass er einfach so verschwindet und nichts mehr von seinem Kind wissen will. Irgendwas muss doch rauszukriegen sein. Vielleicht über das Casino, in dem sie gearbeitet hat.

0: Hallo? Ich hätte gerne die Nummer vom amerikanischen Konsulat. Ja?
1: Ich geh Ball spielen, Mami.
2: Mach das. Ob sie wohl wiederkommt? Also ich hätte da meinen Stolz.

0: Der hat ihr Gepäck in meiner Praxis abgestellt. Seitdem ist sie nicht mehr aufgetaucht.
1: Sie wird doch keine Dummheiten machen.
0: Ich habe schlechte Nachrichten. Ich habe eine Kollegin von Eve in diesem Club erreicht. Vor ein paar Tagen war die Polizei bei ihr, aber sie wusste ja nicht, wo Eve ist.
1: Ist sie doch eine Betrügerin?
0: Nein. Nein, Herr Seebacher. Ihrem Sohn ist was zugestoßen.
1: Was?
0: Er ist mit dem Auto verunglückt.
1: Ist er tot? Mein Gott.
0: Er ist in Mexiko gegen einen Brückenpfeiler gerast. Anscheinend ohne zu bremsen. Die Polizei hat bei seinen persönlichen Sachen einen Brief an Eve gefunden. Vielleicht erklärt der ja,

0: Das amerikanische Konsulat schickt mich.
1: Ah, ja, ja, ja. Ich weiß Bescheid. Kommen Sie rein.
2: Herr Seebacher. Es tut mir so leid.
0: Lass den Opa, der ist müde.
2: Der Opa sollte jetzt wirklich besser schlafen.
3: Weinst du, weil Eve weg ist?
4: Ich wein doch gar nicht.
3: Doch, du weinst. Ich hab auch schon geweint. Sie soll wiederkommen.
0: Sie kommt bestimmt wieder.
3: Darf ich noch bleiben?
0: Okay, aber nur kurz, ja?
3: Ich hab dich 1 Million Mal lieb, Opa.
5: Ich dich auch, mein Robby.
2: Ich habe keine Ahnung, wo wir noch suchen sollen.
0: Ich in Ihrer Situation wäre nicht wieder zurückgekommen.
6: Was hättest denn du gemacht?
0: Ich an Ihrer Stelle hätte mich ans Konsulat gewandt. Soviel ich weiß, verlangen Sie einen Bürgen für Geld und Ticket aus den USA und dann übernehmen Sie die Kosten. Auch fürs Hotel. Ich meine, es kann ja dauern, bis die Identität bewiesen ist.
6: Vielleicht hat sie das auch gemacht.
2: Ich rufe das Konsulat an.
1: Was, schau.
2: Ich muss zu Frau Seebacher.
1: Ist gerade weg.
2: Wie ist weg?
1: Zum Bahnhof.
2: Jetzt gerade?
1: Ja. Hey, fahren Sie den Wagen weg! Wagen weg!
2: Eve, warte
0: mal! Lass mich!
2: Du kannst jetzt nicht weg.
0: Doch, kann ich. Bis zum Flughafen nach Frankfurt.
2: Dann warte. Es ist was passiert. Ich muss dir was sagen. Georg hat einen Unfall gehabt.
0: Ich weiß. Er ist tot.
2: Du weißt das schon.
0: Das habe ich vom Konsulat bekommen.
2: Ein Abschiedsbrief. Komm, wir müssen zu den Seebachers. Findest du nicht, sie sollten wissen, was da drin steht? Ich weiß, sie haben dir Unrecht getan, aber tu's für Franz. Sein Zustand ist äußerst labil.
0: Das wusste ich nicht.
2: Bitte, komm mit.

0: Na, Franz. Es ist schon spät. Geh doch schlafen.
1: Ich möchte noch ein bisschen nachdenken.
0: Ja. Das kann ich verstehen. Gute Nacht.
1: Gute Nacht, Klaus.
2: Jacko.

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Ich bin zu Hause.

0: schön, dass du wieder da bist. Ich habe nie an dir gezweifelt.
1: Ich weiß. Wenn du das hier liest, dann wirst du alles verstehen.

Ich habe alles zerstört und bin nun wieder am Ende. Ich wollte dich und Robbie benutzen, um an das Geld meines Vaters zu kommen. Eva Maria hätte da nicht mitgespielt. Deswegen habe ich dich belogen. Verzeih mir, dass ich dich damit reinziehen wollte. Bring Eva Maria das Kind zurück und bitte sie und meinen Vater um Verzeihung.

0: Ich möchte mich bei dir entschuldigen. Willst du nicht noch ein paar Tage bleiben?
1: Dafür gibt es keinen Grund mehr.
0: Und da möchte ich noch was loswerden. Dr. Frese. Er lebt schon seit Jahren von seiner Frau getrennt. Und ein Weiber hält es auch nicht. Das hätten seine Patientinnen bloß gerne.
1: Klaus.
0: Ich war halt eifersüchtig. Du hast Leben in unsere Männer.

0: 30 Jahre habe ich alles für die Familie getan. Und jetzt werfen die uns raus. Und weg von hier müssen wir auch.
1: Ich habe dir immer gesagt, du sollst dich nicht einmischen.
2: Alma, sind Sie da?
0: Ja, es ist. Sie kommen schon.
1: Hören Sie, das muss doch nicht unbedingt gleich heute sein.
2: Doch, leider.
0: Ich habe es nur...
2: Gut gemeint, gell? Ich weiß. Tja, Alma. Jetzt kommen Sie mit mir mit. Da kochen Sie uns was Feines. Damit der Franz wieder auf die Beine kommt.
1: Siehst? Ich hab's dir gleich gesagt.
3: Hallo? Ulrich? Hallo?
4: Ja? Willkommen, um dich zu verabschieden.
3: Nein. Ich bringe die erste Rate für die Abzahlung.
4: Brauchen Sie eine Quittung?

Beide Evas sind schließlich in Deutschland geblieben. Und sie sind richtig dicke Freundinnen geworden. Es ist gerade so, als ob der Robby zwei Mütter hätte. Der Dr. Frese und die Eve haben geheiratet. Und jetzt kriegt der Robby noch ein Brüderchen. Der Klaus und die Eva Maria krempeln den ganzen Reiterhof um und machen ein schönes Hotel draus. Der Thomas sagt ja immer, ich soll mich da raushalten. Aber ich glaube, da bahnt sich was an zwischen den beiden. Eins ist sicher, langweilig wird's hier bestimmt nicht mehr.

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6: Herzlich willkommen im Feierabend. Hier ist Mein Sauer für Sie am Mittwoch. Und heute geht es bei uns um einen gestrandeten Pelikan in Nordhessen, einen Mann ohne Identität und um Saugroboter auf merkwürdigen Abwegen. Wilde Themenmischung heute. Und vor allem sind das Themen, bei denen man sich fragt, habe ich das gerade richtig gehört? Ja, haben Sie. Zum Beispiel das mit dem Pelikan. Das ist tatsächlich eine wahre hessische Geschichte. Der Vogel, der mit der großen Klappe, der ist in Willingshausen aufgetaucht. Und keiner weiß so richtig, wo der herkommt. Das Problem an der Geschichte ist, wenn man diesen Pelikan nicht bald findet und einsackt, kann es für ihn wirklich lebensgefährlich werden.
7: Dieser Pelikan hat sich im Schwalm-Eder-Kreis verirrt. Seit Tagen wird der Ausreißer immer wieder irgendwo gesichtet. Auch Waltraud Ries hat er einen Besuch auf ihrem Hof in Willingshausen abgestattet.
8: So was habe ich noch nie gesehen. Ich wusste gar nicht, was das war im ersten Moment. Gell? Was für ein Vogel.
7: Sofort kontaktiert Ries die Tiernothilfe. Vor Ort entscheiden sie gemeinsam, den Pelikan einzufangen und auf dem Feld auszusetzen. Wo der Ausreißer herkommt, ist für alle unerklärlich.
9: Wir haben also telefoniert wie die Weltmeister. Sämtliche Zoos, Tierparks, Vogelparks, alles abtelefoniert. Nirgends wird einer vermisst. So viel ich weiß, leben die in Afrika, Karibik, aber nicht hier in der Nähe.
7: Da der Pelikan keinen Ring am Fuß trägt, liegt es nahe, dass er illegal ins Land gekommen ist. Nach Absprache mit der Wildtierhilfe stellt sich heraus, dass er wieder eingefangen werden muss, da er wahrscheinlich sonst nicht überleben wird.
9: Es ist ein Jungvogel und es könnte sein, dass der sich noch gar nicht alleine ernähren kann. Es kann sein, dass er alleine fangen kann. Die Frau Schäfer erklärte mir halt, er braucht 1 Kilo Fleisch am Tag. Sprich Fisch, Mäuse, Insekten. Es ist ja ein Fleischfresser.
7: Zuletzt wurde das Tier am Morgen gesichtet. Doch nun fehlt wieder jede Spur von dem exotischen Vogel.
9: Wir gucken jetzt nach Hinweisen. Wie gesagt, wir haben jetzt einen Hinweis gekriegt, dass er in der Nähe von Fritzlar sein soll. Ich habe den örtlichen Tierschutzverein angerufen und die wollen sich jetzt darum kümmern und gucken, ob er wirklich noch da ist.
7: Die Tiernothilfe hofft auch auf Unterstützung von Passanten. Wer den Pelikan sichtet, soll sich dringend bei der Polizei melden. Für Entdeckerin Waltraud Ries heißt es nun abwarten.
8: Ich hoffe, dass der jemand sich vielleicht findet, der, wo er weggeflogen ist. Ich weiß ja nicht, wo er ist.
7: Na dann hoffen wir mal, dass der junge Ausreißer schnell gefunden wird und schon bald ein neues Zuhause in einer Wildtierstation hat.
6: Von diesem besonderen Vogel kommen wir jetzt zu einem besonderen Mann, den Sie bei uns in der Sendung schon mal kennengelernt haben hier in Maintau. Und es kann wirklich gut sein, dass Sie sich an seine Geschichte noch erinnern können. Denn diese Story hat wirklich für wahnsinnig viele offene Münder und für noch mehr Fragezeichen bei uns in Hessen gesorgt. Hartmut Gottlebe ist ein Mann, den es laut Papier gar nicht gibt. Hartmut hat lange auf der Straße gelebt und sein Personalausweis wurde geklaut. Seitdem hat er keinen mehr und damit auch keine richtige Identität. Und die Stadt Kassel wollte ihm keinen neuen ausstellen. Bis gestern.
10: Ich bin ein Niemand. Mich gibt's und mich gibt's nicht. Es ist ein eigenartiges Gefühl, wenn man ohne Ausweis durchs Leben geht. Man kann sich ja nicht identifizieren. Ich bin Hartmut Gottlebe. Die Stadt Kassel glaubt mir das auch nicht.
11: Ein halbes Jahr ist es her, da treffen wir Hartmut Gottlebe zum ersten Mal. Der 69-Jährige versucht vergeblich, einen Personalausweis zu beantragen. Denn die Stadt Kassel fordert Beweise, dass Hartmut wirklich Hartmut ist. Uns schreibt sie damals:
7: Für die Identitätsfeststellung hat der Gesetzesgeber die Passverwaltungsvorschrift geschaffen, die uns als verbindliche Grundlage zur Aufgabenerfüllung zur Verfügung steht und an die wir gebunden sind.
11: Kein Ausweis, das bedeutet auch kein Handyvertrag, kein Internet, keine eigene Wohnung. Hartmut wird von der Heilsarmee in Kassel betreut und untergebracht, ist zunehmend ratlos und frustriert.
10: Dass man jetzt schon 2 Jahre lang auf eine Bestätigung wartet und keiner der Behörden will zugeben, dass ich wirklich existiere. Ja, zum Lachen ist es eigentlich nicht.
11: Die Geburtsurkunde reicht nicht und auch unzählige Belege ohne Foto wie die frühere Zahnarztakte führen nicht weiter. Doch Hartmuts Betreuer Karl Lund lässt nicht locker.
12: Dann haben wir überlegt, okay, als jemand, der aus der DDR ausgereist ist, tatsächlich kurz vor Mauerfall, der einen Ausreiseantrag gestellt hat, gab es bestimmt eine Stasi-Akte über ihn. Dann habe ich bei der entsprechenden Behörde angerufen, habe gefragt, kommen wir da irgendwie dran? Nein, das geht nur mit Personalausweis.
11: Der Fall beschäftigt weit über Hessen hinaus. Immer mehr Medien berichten über den Mann, den es offiziell nicht gibt. Unzählige Menschen kommentieren auf Social Media. Und auf einmal kommt Bewegung in den Sonderfall der Bürokratie.
12: Ich habe hier eine Nachricht für Sie. Da können Sie gerne mal reinschauen. Ich glaube, so rum ist es richtig. Dürfen Sie das Ganze mal lesen?
11: In der Nachricht der Stadt Kassel heißt es:
7: Nach Abstimmung mit dem Hessischen Ministerium des Innern für Sicherheit und Heimatschutz wird das Bürgerbüro Kassel ihre Mandanten nach umfassender Würdigung sämtlicher vorgelegter Dokumente, Urkunden sowie weiterer relevanter Nachweise einen Personalausweis ausstellen.
13: Ich wollte heute eigentlich ein bisschen sauber machen, aber ich glaube, das muss ich auf morgen verschieben. Also das ist erstaunlich, dass es doch noch ein bisschen Gerechtigkeit gibt.
11: Immer wieder liest Hartmut die Nachricht, die die Stadt Kassel seiner Anwältin geschrieben hat. So richtig glauben kann er noch nicht, was er da schwarz auf weiß in den Händen hält.
13: Kann ja auch ein Druckfehler sein. Ne? Nein, das ist im Moment, das geht noch nicht in den Kopf rein. Das ist ja unverständlich eigentlich, nach so einem langen Kampf, dass es dann von heute auf morgen so ausgeht.
11: Auch Betreuer Karl Lund ist überwältigt.
12: Ich konnte es gestern, als die Nachricht kam, auch erstmal überhaupt nicht greifen. Und bin jetzt einfach wahnsinnig froh, dass wir jetzt nach vorne gucken können und nicht mehr nur in der Vergangenheit rumwühlen, sondern jetzt tatsächlich weiterarbeiten können und Herrgottlieb jetzt wirklich eine Zukunft hat. Das ist total schön.
11: Nach einem zermürbenden Kampf gegen die Bürokratie hat Hartmut Gottlebe nun seine Identität zurück und kann voller Stolz sagen:
10: Ich bin Hartmut Gottlebe und die Stadt Kassel glaubt es mir jetzt endlich.
6: Schönes Happy End. Jetzt geht's bei uns um Staubsaugerroboter. Haben Sie so einen zu Hause? Wenn ja, wie verhält der sich bei Ihnen so? Also ist er eher so eine, ich sag mal, gute rechte Hand im Haushalt? Oder ist das eher sowas wie ein störrischer 14-Jähriger mitten in so einer Selbstfindungsphase, der auf gar nichts mehr hört, was man ihm sagt? Sie verstehen, was ich meine, ja? Von der zweiten Kategorie fahren nämlich tatsächlich immer mehr durch unsere Wohnzimmer. Und das liegt nicht an einer technischen Pubertät, sondern hat andere technische Gründe.
14: Saugen, das kann der 5 Jahre alte Nito-Saugroboter von Alexander Schöcke gerade noch. Zumindest meistens.
15: Wir sehen, dass die LED jetzt blinkt und das heißt, dass der irgendein Problem hat. Vielleicht ist der Staubbehälter voll, vielleicht ist die Bürste verklemmt oder so. Früher hätte ich in die App geguckt und der hätte mir das genau gesagt. Jetzt muss ich raten und ausprobieren.
14: Denn die Nito-App wurde abgeschaltet. Von offizieller Stelle hat Alexander Schöcke das erst am Tag der Abschaltung erfahren.
15: Das ist ein gutes Beispiel. Man sieht jetzt hier, wie er sich am Kamin wirklich festfährt. Und ich hätte auch gar nicht gewollt, dass der da jetzt unbedingt saugt. Früher habe ich das in der App eingestellt und habe gesagt, der Bereich, der darf einfach nicht befahren werden. Das geht jetzt nicht mehr, der fährt einfach überall hin.
14: Nicht das einzige Problem seit der Abschaltung der App.
15: Für mich das Schwierigste ist noch, dass ich den unter der Couch normalerweise platziert habe. Und da komme ich dann halt überhaupt nicht mehr dran, um den zu starten oder auch um ihn zu entleeren.
14: An und aus von Hand. Das ist das Einzige, was noch geht. All die anderen praktischen Funktionen konnte er nur in seiner App über die Cloud steuern und das geht jetzt nicht mehr. Das amerikanische Unternehmen Nito Robotics wurde vom deutschen Hersteller Vorwerk aufgekauft. 2023 versprach Vorwerk, den Cloud-Service weitere 5 Jahre aufrechtzuerhalten, also bis 2028. Im Oktober 2025 schaltet Vorwerk die Nito Cloud plötzlich ab, also rund 3 Jahre früher als versprochen. Damit sind tausende Geräte Komfort und quasi wertlos. Kein Einzelfall, gerade bei sogenannten smarten Geräten, also Geräte, die vernetzt sind. Immer wieder stellen Hersteller für ältere Geräte Software, Support oder Sicherheitsupdates ein. Für viele Smartphones gibt es schon nach kurzer Zeit keine Updates mehr. Bose wird im Mai den Cloud-Support für Lautsprecher und Soundbars der Linie SoundTouch einstellen. Einige Funktionen wird es nicht mehr geben, vor allem Software- und Sicherheitsupdates. Der Computerzubehörhersteller Belkin schaltete nach 7 Jahren ad hoc die Cloud für eine Überwachungskamera ab. Google stellte den Support für Nest-Learning-Thermostate der ersten und zweiten Generation ein. Die Geräte verloren alle vernetzten Funktionen. Das Phänomen nennt sich auch smarte Obsoleszenz. Professorin Melanie Jäger-Erben hatte zu im Auftrag des Umweltbundesamtes geforscht.
16: Hersteller können zum Teil digitale Geräte einfach abschalten. Ja? Also das heißt, die gehören eigentlich gar nicht so wirklich uns, sondern überall, von überall her gibt es noch Zugriff drauf. Also je smarter wir werden, desto unsmarter werden wir eigentlich oder desto enteigneter werden wir eigentlich von den Dingen, die wir haben.
14: Alexander Schöcke will sich nicht enteignen lassen, die volle Funktionalität seines knapp 350 Euro teuren Saugroboters weiterhin nutzen können und das gebrochene Versprechen von Vorwerk nicht hinnehmen.
15: Ich habe eine Petition im Internet gestartet. Die Hoffnung wäre, dass sie das entweder weiter betreiben oder eine andere Möglichkeit schaffen, dass man das selber weiter betreiben kann. Ich wollte aber auch einfach mal ein Zeichen setzen. Ich finde, das geht so nicht, dass eine Firma einfach die Funktionen von einem gekauften Produkt abschalten kann. Wenn man jetzt irgendwie das billigste Gerät gekauft hätte, muss man vielleicht damit rechnen. Aber bei Vorwerk finde ich das schon, das passt nicht zu deren Image.
14: Über 5000 Unterschriften hat Alexander Schöcke gesammelt. Die will er Vorwerk persönlich übergeben. Ob das was ändern wird? Vorher zu Windows 10, dem derzeit wohl bekanntesten Beispiel digitaler Obsoleszenz. Allein in Deutschland verlieren diesen Herbst etwa 30 Millionen Rechner Support- und Sicherheitsupdates. Chaka Seals aus Nürnberg ärgert das. Seinen Rechner hat er vor 5 Jahren gekauft, hat schon versucht, ihn auf Windows 11 abzugraden, ohne Erfolg. Muss er sein Gerät jetzt verschrotten?
17: Ich habe ein einwandfrei funktionierendes Gerät und jetzt müsste ich mir nur wegen Betriebssystem ein neues Gerät kaufen. Das funktioniert ja noch alles.
14: Für ihn und alle anderen Betroffenen könnte es eine Lösung geben. Backmarket, die weltweit größte Verkaufsplattform für professionell wiederaufbereitete Technik, hat sie in Kooperation mit Google entwickelt. Wir sind mit dem CEO Thibaut Hugues de la Rose für eine Videoschalte verabredet.
18: Ich denke, wir sind an einem Punkt angelangt, an dem das nicht mehr akzeptabel ist. Das geht einfach nicht. Deshalb haben wir in unserem Innovationslabor hier in Bordeaux nach einer Lösung gesucht. Es ist nur ein USB-Stick und der kostet insgesamt weniger als 4 Euro. Für mich ist das die beste Lösung, damit die Leute ihr Gerät weiterhin nutzen können, ohne gezwungen zu sein, ein neues zu kaufen.
14: Einen solchen Stick schickt Backmarket auch Chaka Seals. Er will ausprobieren, ob er damit das Leben seines Windows 10 Rechners zumindest um ein paar Jahre verlängern kann.
17: Ich habe davon so noch nichts gehört und bin tatsächlich neugierig, wie das jetzt da so läuft.
14: Nur 5 Minuten soll es dauern. Bis sich das cloud-basierte Betriebssystem Chrome OS Flex installiert hat.
17: Also jetzt muss ich erst mal schauen, weil ich soll an Boot Key drücken. System Configuration Language. Jetzt machen wir mal.
14: Und solche Beispiele wird es in Zukunft häufiger geben, nicht nur mit Computern.
16: Das wird ja zunehmen in den nächsten Jahren. Ja? Also wir haben immer mehr solche Geräte. Und die Modellrechnungen sagen, das können hunderttausende Haushalte sein, die davon betroffen sind. Oder auch Millionen Haushalte, die davon betroffen sind. Und unsere Empfehlung war, und das muss EU-weit tatsächlich geregelt werden, ist, dass man 10 Jahre Nutzungsgarantie hat.
14: Und klappt's jetzt bei Chaka Seals?
17: Ah, jetzt. So. Willkommen bei Chrome OS Flex. Schnell, sicher, mühelos. Jetzt starten. Oh, dem Kreis, wenn man zuschaut. Ja, man braucht viel Zeit.
14: Erstmal ist Warten angesagt. Gibt es auch für die Nito-Saugroboter noch Hoffnung? Die Petition mit über 5000 Unterschriften hat Alexander Schöcke inzwischen an Vorwerk übergeben.
15: Die haben sich das angehört und haben das übernommen, ohne jetzt aber ein Versprechen abzugeben in irgendeiner Form.
14: Wir fragen bei Vorwerk nach. Dort sieht man keine Option für einen Erhalt der Cloud.
19: Ein Weiterbetrieb der auf einer älteren technischen Architektur basierenden Situation wäre zudem mit Risiken verbunden, die Vorwerk seinen Kundinnen und Kunden nicht zumuten möchte.
14: Enttäuschend für Nutzer wie Alexander Schöcke. Er versteht nicht, warum das Unternehmen für die Nitos nicht die Cloud der Vorwerk-eigenen Saugroboter nutzt.
15: Die nutzen teilweise die gleiche oder die gleiche Software oder die haben zumindest die gleichen Wurzeln. Deswegen ist grundsätzlich schon möglich sein sollte, das zu migrieren von der alten in die neue Vorwerk-Cloud. Das ist halt nur eine Frage, ob man das Geld investieren möchte, ob einem die Kunden das wert sind.
14: Und die Windows 10-Problematik? Die hat Chaka Seals nicht mal im Urlaub losgelassen. Er hat es weiter versucht, teilt er uns per Videonachricht mit.
20: Ich habe es doch noch geschafft. Der Ansatz ist gut, allerdings ist es noch optimierbar.
14: Das ist doch fast ein Happy End. Allerdings nicht für Alexander Schöcke. Er hat sich zähneknirschend einen neuen Saugroboter gekauft, den er wieder über eine App steuern kann. Den alten Nito hat er als Zweitsauger ins Obergeschoss verbannt.
6: Hobbys und Leidenschaften sind ja sehr, sehr unterschiedlich. Ne? Manche bauen in ihrer Freizeit vielleicht gerne Vogelhäuser, andere spielen Tennis oder basteln an ihrer Eisenbahn. Und manche halten in ihrer Freizeit einfach wahnsinnig gerne mal die Luft an. Uwe aus Beselig ist so jemand und das mit dem Luftanhalten, das macht er am liebsten unter Wasser. Gerne auch mal so 5 oder 6 Minuten lang. Er ist nämlich Apnoe-Taucher und weil er darin so gut ist, ist er jetzt sogar bei der Tauch-WM in Serbien dabei.
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22: Es macht erstmal riesen Spaß und im Wasser, das ist so mein Element. Auch wenn ich als kleines Kind fast mal ertrunken wäre. Einmal im Eis eingebrochen, einmal in einem kleinen Hallenbad. Hat man mich wiederholt geholt. Das sind so Sachen, die man mir erzählt hat.
11: Als Kind fast ertrunken und trotzdem, im Wasser ist Uwe Kiel in seinem Element. Wenn er abtaucht, ist er erstmal weg. Lange weg. Der 71-Jährige aus Beselig im Landkreis Limburg-Weilburg kann fast 6 Minuten die Luft anhalten.
22: Meine Traumzeit war mal, hatte ich mir bei einem Wettbewerb gewünscht, 5 Minuten. Und als es rum war, waren es 5 Minuten 39 und neuer deutscher Rekord in meiner Altersklasse.
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11: 4 deutsche Meistertitel hält der Rekordtaucher und Uwe will mehr. Diese Woche tritt er bei der Tauchweltmeisterschaft in Serbien an. Er hofft auf starke Nerven.
23: Ich habe in letzter Zeit mentale Probleme gehabt. Beim Training habe ich es gemerkt, dass ich statt nach 75 Meter wie geplant eben schon bei 65 Meter aufgetaucht bin. Warum? Weil der Kopf gesagt hat, hör doch auf, mach doch nichts und. Das heißt also, es hat das Entspannte hat gefehlt, diese Lockerheit.
11: Nicht nachdenken, das sei das Allerwichtigste, betont Uwe immer wieder.
23: In dem Moment, wo mein Kopf dann eben die Gewalt übernimmt und mir Dinge einbläut, die ich gar nicht wissen will, dann ist der Mentaleffekt nicht mehr da und man taucht auf und hat verloren.
11: Zu früh auftauchen und verlieren, das soll bei der WM auf keinen Fall passieren. Komme, was wolle. Uwe will stark sein.
22: Und irgendwann möchte aber der Körper atmen. Dann kriegst du Kontraktionen. Und dann musst du dem Körper sagen, hey, du brauchst noch nicht. Du hast noch Zeit.
11: Badekappe, Nasenklammer und Flossen, alles eingepackt. Der Extremsportler ist bereit für seinen großen Auftritt und hofft,
23: dass ich genießen kann, dass ich Spaß haben kann, optimistisch bin, das, was ich mir vorgenommen habe, zu erreichen.
22: Mein Traum ist wirklich mal auf dem Treppchen zu stehen, die Nationalhymne, die deutsche Nationalhymne zu hören.
11: Uwe Kiel, ein 71-jähriger Mittelhesse, dem noch lange nicht die Puste ausgeht.

0: Meinst du, ich soll jetzt sprechen und währenddessen die Luft holen, dass du so lange anhältst? Okay, dann mache ich das jetzt mal. Also, meine sehr verehrten Damen und Herren, seien Sie Teil einer Wettervorhersage, die gleichzeitig einen Main-Tower-Rekord aufstellen soll, wenn Marvin lang genug die Luft anhalten kann. Ich habe insgesamt 1 Minute 35 Zeit. Mal schauen, ob er das durchhält. Wir schauen uns an, was währenddessen alles passiert. Marvin, nicht lachen, sonst musst du atmen. Das zählt nicht. Hier sind die nächsten 24 Stunden. Also nicht Luft anhalten, sondern Wetter. Es geht hinein in die Nacht noch mit Schauern, vielleicht auch noch mal Blitz und Donner. Dann wird es im Laufe der Nacht aber ruhiger. Wir starten noch trocken in den Tag, aber dann geht es im Laufe des späten Vormittags im Norden schon wieder los. Wieder neue Schauer, die da entstehen können. Allzu viele sind es aber tatsächlich nicht. Die Frühtemperaturen, teilweise ganz schön frisch, es kühlt stellenweise in Westhessen bis auf 4 Grad ab. Entschuldigung, Ost. Kämpfe ich manchmal. Höchstwerte 14 bis 20. Man kann erahnen, allmählich wird es wieder mit den Temperaturen nach oben gehen. Und weil ich ja alles alleine mache jetzt gerade, also hier auch die Zwischenmoderation. Thomas, was machst du gleich bei Alle Wetter? Du, ich kann dir sagen, wir haben ein ganz tolles Thema, insbesondere wenn du Fußballfan bist, Marvin. Denn ich kann festhalten, morgen geht's los. Und ich kann auch sagen, wie es Wetter wird. Und das Verrückte ist, was die für Regelungen haben, wenn Unwetter kommen. Denn zum Beispiel Mexiko-Stadt, wo es morgen losgeht, also da gewittert es im Moment. Ja? Was gibt es da genau für Regeln? Wann muss das Stadion geräumt werden und sowas? Und dass die ja also Spielorte in den verrücktesten Regionen haben, auch das ist gleich bei uns eine Geschichte. 7:15 alle Wetter.
1: Bis dahin halte ich nicht mehr durch.
0: Ja, siehst du.
1: Bis morgen. Schönen Abend Ihnen.
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0: das Ukumari-Land im Frankfurter Zoo. Noch liegt das Reich der Brillenbären in friedlicher Ruhe. Aber nicht mehr lange, denn zwei kleine freche Bärenkinder dürfen es heute erobern.
1: Wir lassen jetzt unsere Kaschu mit den Kindern raus. Das ist halt doppelt spannend, weil sie kennen die Anlage nicht. Das ist alles neu.
0: Mutter Kaschu ahnt schon, es liegt was in der Luft. Wenn Revierleiterin Claudia Löschmann den Schlüssel zückt, um den Schieber zu öffnen, dann heißt das, raus geht's. Sofort macht sich Kaschu auf den Weg. Ihre Kleinen zögern noch.
1: Nicht vergessen mitzugehen, Kinder.
0: Klar waren die Bärchen auch schon mal draußen, aber nur im kleinen Teil der Außenanlage. Heute dürfen sie überall hin, aber drinnen scheint's dem einen gerade besser zu gefallen.
1: Also das ist jetzt hier der Größere und der Größere ist so, haben wir jetzt in der Zwischenzeit festgestellt, so ein bisschen ein Stubenhocker. Der Kleine tobt lieber draußen rum und der Große bleibt immer drin oder geht zuerst wieder rein. Ne, Kumpel? Weißt du?
0: Und dann kann es plötzlich nicht schnell genug gehen. Typisch.
1: Okay. Mach langsam.
0: Mama Kaschu macht's vor, der Bärenbub folgt nach, aber wo ist denn das zweite Junge?
1: Das zweite Kind hat den Anschluss verpasst.
0: Ausgerechnet dieses Kind?
1: Das, wo ich gerade erzählt habe, dass lieber rausgeht, bleibt natürlich jetzt drin und tobt da auf seinem neuen WIP-Ast rum.
0: Naja, wenn's so ist.
1: Bub. Ja, diesen Ast hatten sie vorher nicht und der bewegt sich so toll und da kann man sich dranhängen und der gibt nach und der ist super. Man kann runterfallen.
0: Und wieder aufstehen. Tolles Spielzeug. Aber wie das so ist mit den Spielsachen, die Kinder hocken irgendwann nur noch in der Bude. Wäre ja schon sinnvoll, wenn auch dieses Bärchen mal den Weg an die frische Luft fände. Weil genug geübt hat's ja nun.
1: Das ist natürlich eine super Übung für draußen. Wir haben große Kletteräste. Und wenn die hier drinnen schon mal üben können, das Klettern, ist das natürlich von Vorteil.
0: Erst 4 Monate sind die Kleinen. Und dafür schon ziemlich geschickt.
1: Jetzt. Hoppala.
0: Neugierig ist der Bengel schon, aber wird er sich auch raustrauen zum Rest der Familie? Einer der lebhaftesten Bereiche des Kronberger Opelzoos ist der Streichelzoo, besonders wenn die Fütterung ansteht. Azubi Raphael Krempe hat eine ordentliche Portion Leckereien im Gepäck. Der erwartungsvolle Geräuschpegel ist nicht zu überhören.
2: Wir wissen, was kommt. Und das ist dann immer ein Highlight, weil da ist Quetschhafer mit drin, Kraftfutter. Und wenn wenig Besucher da sind, kriegen die noch mal eine Portion mehr, damit sie halt auch die Menge an Futter bekommen, die sie auch brauchen am Tag. Und ja. Das wird dann jetzt hier schon Kopf da raus, Sternchen. Auf, zurück. Lotte, Lotte.
0: Oh, Backe, als hätte es seit Tagen nichts gegeben. Genau. Und natürlich will jeder der Erste sein beim Quetschhafer. Raphaels randvoller Eimer kippelt schon gefährlich.
2: Ja, wenn ein bisschen was daneben fällt, das ist, wie gesagt, das ist ja, fast wie eine Süßigkeit für Kinder. Wenn man Kindern was Süßes hinhält, kommen sie auch alle angerannt. Und so ist das bei den Audi. Wissen, das ist was Besonderes. Das tritt jetzt schon als und will als was haben. Und so nach Motto, gib endlich. Aber das ist, da folgen sie dann alle immer.
0: Und zwar, um es mit Schiller zu sagen, durch jede hohle Gasse.
2: Oh, langsam. Weiter, weiter, weiter, weiter. Ja. Oh. Ihr müsst mir auch Platz lassen hier.
0: Ja. Fest steht, sie lieben ihn. Oder?
2: Des Futters wegen.
0: Und dann schüttet Raphael sein Füllhorn aus.
2: So, damit auch alle was kriegen, muss man halt so viel wie möglich überall verteilen. Wie man hier sieht, da ist dann alles egal. Die Kleinen klettern alle komplett mit da rein. Und da ist dann Futter. Alles andere wird ausgeschaltet. Egal, ob da jetzt die eigenen Jungen sind oder so. Die werden dann weggeschoben und weggeschubst.
0: Ja, eine heiße Schlacht am kalten Buffet.
2: Komm mal raus.
0: Aber mal im Ernst, eigentlich sehen die Bewohner doch ganz wohlgenährt aus.
2: Die kriegen ja den ganzen Tag haben die Heu. Die haben hier eigentlich alles, was sie brauchen. Von den Besuchern bekommen sie ja auch diese Pellets hier. Und je nachdem, wie viel halt los ist.
0: Und wer kann dazu schon Nein sagen? Im Frankfurter Zoo vermisst Löwenmann Kashi eine Frau an seiner Seite. Seine langjährige Partnerin Kiri ist nach Frankreich umgezogen, aber eine neue Dame ist ihm schon versprochen. Und hier lebt sie derzeit noch, in Paignton, einer kleinen Stadt an der Küste Südwestenglands. Der dortige Zoo ist erstaunlich groß und vor allem der Wohnsitz einer quicklebendigen Löwenfamilie. Eine Mutter und zwei Jungtiere. Die kleine Familie bekommt Besuch von Tierpfleger Jim Dix. Es ist Fütterungszeit.
3: Indu!
0: Das ist die Mutterlöwin.
3: Indu, come on!
4: Indu, komm her!
3: Come on! Come on! Glad to see you.
4: Ah, schön, dich zu sehen.
3: We have some,
4: wir haben hier Pferdefleisch. Yeah. Dadurch kommen die Katzen hoffentlich und wir können sie ein wenig füttern. And,
3: we'll feed them a little bit. Come on, girls.
4: Kommt, Mädels.
3: That's it. Come
4: ja, so ist gut.
3: They're a little bit nervous.
4: Sie sind ein bisschen nervös, besonders die Jungtiere. Wir haben drei Löwen hier. Indu, die Löwin, und die zwei Jungtiere. Wir hatten einmal vier Junge, aber die beiden männlichen Jungtiere sind in andere Zoos gegangen. Also haben wir jetzt noch die beiden Weibchen. Eines wird morgen weggehen. Uns bleiben noch die Mutter und das andere Mädchen. Sie hier, die uns gerade anschaut, geht morgen nach Deutschland. Sie hat eine rasierte Stelle an einem Bein. Wir mussten das Fell abrasieren, weil wir Blutproben genommen haben.
3: Come on, girls!
0: Kommt da schon unsere neue Löwin?
3: This is Indu coming over.
4: Da kommt Indu. Sie ist meist sehr, sehr miesepetrig. Feines Mädchen. Schau mal, ist das fein? Ja, ich habe noch mehr im Eimer.
3: You're a bit scared. Good girl. Come on. Look there. Good girl. Is that nice? Yeah, I got some more. Let me get the bucket.
0: Aber hier links, das ist unsere neue.
3: She is.
4: Das ist Serena. Sie ist auch ein bisschen mürrisch. Ich glaube, das ist ein Wesenszug vieler Löwinnen. Da die Mutter auch so grummelig ist, sind es auch die beiden Schwestern.
0: Mürrisch? Da wird Kashi seine zukünftige ganz schön aufmuntern müssen.
4: Es ist schade, wenn sie weggehen. Aber man ist auch ein bisschen froh, weil man weiß, sie werden anderswo für Nachwuchs sorgen. Wenn du ein Tier großgezogen hast und dann hat es Babys irgendwo, weißt du, du hast deinen Job gut gemacht. Obwohl es traurig ist, ist es auch schön.
0: Die knapp zwei Jahre alte Serena soll in Frankfurt für den lang ersehnten Löwennachwuchs sorgen. Aber noch ist Spielen mit Mama Indu angesagt.
3: Indu, come on!
4: Indu, komm her!
3: Come on, Mom. You're gonna come up now. You're gonna bring them all up.
4: Na, du bringst sie alle mit?
3: Come on!
4: Komm schon, sei nicht so mies gelaunt. Ihr vertragt eine ganze Menge, ich weiß.
3: You're taking loads, you are. Here you go, Serena. You get some. Yeah.
4: Feines Mädchen. Sei nicht so eingeschüchtert. So ist es besser. Bitte sehr, gutes Mädchen.
3: There you go, gorgeous girl. Yeah, you, gorgeous girl.
4: Wetten, dass sie niemanden wie dich in Frankfurt haben? Ob sie dich mögen werden in Frankfurt? Sicher werden sie das. Wie können sie dich nicht mögen?
0: Eine beeindruckende Fütterung. Ist das Pferdefleisch eigentlich was Besonderes?
4: Nicht wirklich, das ist nur Futter. Wenn es Fleisch ist, dann frisst sie es. Ja, Indo, sie ist wirklich die am miesesten gelaunte Löwin in der ganzen weiten Welt.
0: Und Serena offenbar die hungrigste.
3: Come on, Mom. You gonna have some?
4: Komm, Mama, möchtest du nicht auch was haben? Da, bitte sehr.
0: Eben noch schüchtern und jetzt kennt unsere Serena beim Futtern weder Freund noch Feind. Kashil wird eine temperamentvolle Frau bekommen. Im Kronberger Opel-Zoo verbringen die meisten Bewohner der Afrikasavanne einen ruhigen Vormittag. Gnu-Weibchen Joanna dagegen ist aufgeregt. Sie hat in der Nacht Nachwuchs bekommen. Die Geburt verlief gut, das Kleine kann sogar schon stehen. Tierärztin Dr. Westerhüß ist zur Stelle für die erste Untersuchung. Zunächst muss die Mutter vom Jungtier getrennt werden. Und das Wichtigste, das Ganze darf nicht allzu lange dauern, um die Tiere nicht zu beunruhigen.
1: So.
0: Gerade die Erstversorgung ist wichtig. Neben einer Grundprophylaxe erhält das Kleine auch einen Chip.
5: Wir geben einmal Vitamin E, Selen. Wir haben Vitamin E-arme Böden hier. Und geben dann immer noch den Transponder. Wir müssen ja jedes Tier individuell kennzeichnen. Das machen wir per Chip. Nur kommen wir an die Tiere nicht mehr ran ohne Narkose, wenn sie älter sind. Das heißt, wir nutzen praktisch den nächsten Tag und gehen einmal hin, setzen den Chip und dann schaue ich einmal drüber. Ich gucke einmal nach Gaumenspalte, Geschlecht, gucke nach dem Nabel, aber ganz schnell muss das gehen. Sie sehen ja, wie die Mutter reagiert, die wird dann sehr unruhig und das Jungtier auch. Ne?
0: Deshalb beeilen sich die Pfleger. Sie müssen das Jungtier sicher, aber vorsichtig festhalten.
5: Okay.
0: Das Kleine ist schon recht stark.
5: Ich muss nur einmal hier hin. Dreimal musst du hier hin.
6: Ja, schön ruhig atmen.
7: Ja.
5: Ja, Mama ist gleich. Ja, fein. Fein. So, Vorsicht. Ich muss einmal hier so ein bisschen hin.
6: Ich zieh meinen Bauch ein.
0: Es sind geübte Griffe und trotzdem dauert es Gnu-Mutter Joanna deutlich zu lange. Sie wird immer unruhiger.
5: Ja, ist gut, Schatz, ist gut, Schatz. Ist gut, ist gut. Okay.
6: So, erst die raus, dann du raus.
0: Und Junge oder Mädchen?
5: Okay, ein Junge.
0: Das heißt, er wird später in einen anderen Zoo wechseln. Auch in der Natur verlassen die männlichen Gnus ihre Ursprungsherde, sobald sie ausgewachsen sind. Arbeit getan, Pflegerin Anna Schmidt lässt Mutter und Kind wieder zusammen. Anna ist neu im Revier und der Einsatz bei den Gnus war ziemlich aufregend für sie.
5: Sie sehen, wie wehrhaft die sind. Ne? Da muss man einfach hin, dann ruhig, ne? Aber bestimmt halten. Perfekt, aber so sieht gut aus.
0: Sehr gut sogar. Joanna und ihr Baby werden die kleine Störung sicher bald vergessen haben. Zurück nach Frankfurt und den verspielten Brillenbärenkindern. Nach kurzem Zögern hat sich auch der zweite Jungspund, also der Kleine, raus aufs Gelände getraut. Revierleiterin Claudia Löschmann ist zufrieden. Die Bärenkinder erforschen das Ugumari-Land.
1: Ja, es wird jetzt halt ganz langsam alles erkundet. Und langsam ist in dem Fall gut. Da oben ist er, gleich als erstes hoch. Kashu hat es auch gemacht, als erstes den höchsten Baum und hoch. Also zwei typische Jungs und Kaschus Kinder. Und jetzt rückwärts wieder runter.
0: Die Vorstellung ist fast zirkusreif. Die 4 Monate alten Bärchen sind unermüdlich. Und hinfallen gehört nun mal dazu.
1: So ein Jungtier ist doch härter im Nehmen, als man glaubt. Natur ist nun mal hart. Und da ist halt kein doppelter Boden in der Natur. Und das ist halt hier im Zoo alles noch relativ geschützt. Restrisiko ist natürlich immer. Die Anlage ist nicht kindergetestet. Die ist ja ganz neu. Und das ist halt für uns alles noch richtig spannend und aufregend. Neue Anlage, neue Tiere, Kinder. Aber das ist natürlich auch das Schöne, die Herausforderung zu sehen, funktioniert es nicht. Aber bis jetzt scheint es ja ganz gut zu funktionieren.
0: Mit der Zeit werden die Kleinen immer geschickter.
1: Die erste Zeit ist natürlich alles aufregend, ne? Frische Luft, Sonne, Gras, Besucher, Stimmen, das kennen sie alles nicht. Und da wird man ganz schnell müde von. Und die schlafen meistens dann in ihrem selbstgebauten Nest, drinnen in ihren Schlafboxen. Und das werden sie auch nutzen. Ansonsten ist halt der Schieber den ganzen Tag jetzt offen. Und die können jetzt den ganzen Tag draußen die Sonne genießen.
0: Mutter Kaschu ist tiefenentspannt, passt aber im Zweifel sehr genau auf.
1: Besser kann es eigentlich gar nicht laufen. Sie guckt halt immer, die stützen hier nicht wild drauf los, sondern alles ganz vorsichtig und das ist gut so.
0: So, Freunde, das war's erstmal. Genug herumgetollt. Wieder rein in die gute Stube.

0: Jimmy-Chaos, wo die nachtaktiven Tiere leben, steht heute eine besondere Sprechstunde an. Tierärztin Dr. Geiger und Revierleiterin Astrid Paris wollen das trächtige Faultierweibchen Hanja per Ultraschall untersuchen.
1: In der Absperrung sitzt unser Faultier, die Hanja. Und das ist eine erfahrene Mutter, die ist wieder schwanger, aber sie hat immer Probleme mit der Brust, sie kriegt meistens eine Brustentzündung. Und damit wir das besser kontrollieren können, sitzt sie jetzt hier und dann können wir das Jungtier, wenn das auf der Welt dann ist, können wir dann halt wiegen und gucken, kriegt es genug Milch ab. Die Tierärzte können die Brustentzündung behandeln und was halt schön bei der Sache ist, wir können jetzt schon Ultraschall machen und sehen das Jungtier wachsen und das ist ja auch was ganz Besonderes.
2: Weil sie halt so wahnsinnig kooperativ ist, die Hanja, kann man mit ihr halt das ganz gut durchexerzieren und mal schauen, ob es heute auch wieder klappt.
1: Ja, ausgerechnet jetzt liegt sie da oben. Also normalerweise ist es immer so, wenn wir dann kommen um die Uhrzeit, liegt sie hier auf der Kiste schön und da klappt es natürlich einfacher, aber auch da oben wird es funktionieren. Wir haben ja was Leckeres zu essen mitgebracht, da kann man sie ein bisschen bestechen. Und das sind alles Zeiten, die sie auch gewohnt sind. Also normalerweise ist es die nur gewohnte Futterungszeit. Und das verbinden wir jetzt einfach mit Ultraschall, dass da nichts außer der Reihe ist.
0: Hanja ist die Ruhe selbst, für ein Faultier nichts Ungewöhnliches.
2: Es klappt auch nicht immer, dass man was sieht. Es kommt ein bisschen darauf an, wie lange es her ist, dass sie auf dem Töpfchen war. Weil die geht ja nur relativ selten von ihrem Baum runter, um Pipi zu machen. Und wenn die Blase sehr leer ist, dann hat man wenig Kontrast in der Leibeshöhle. Und dann ist es mit dem Ultraschall fast unmöglich, wenn der Embryo noch klein ist, den zu finden. Wir hoffen jetzt, dass es schon länger her ist, dass sie Pipi gemacht hat. Aber Astrid meint, das ist schon ein paar Tage her. Also je voller die Blase ist, desto besser die Chance, dass wir was sehen, wenn wir jetzt drankommen. Mal gucken. Wir haben bei ihr schon ein paar Mal Ultraschall gemacht. Wir wissen aber, es ist aber nicht immer was zu sehen gewesen. Ich habe jetzt gerade auch nicht im Kopf, wie lange das letzte Mal her ist. Also ich könnte jetzt nicht sagen, ich schätze jetzt, ist es so oder so groß, weil es halt auch nicht jedes Mal geklappt hat, weil sie nicht immer mitgemacht hat. Wir haben es probiert, so alle 1 bis 2 Wochen zu machen, aber es hat nicht immer geklappt. Und auch, dass man was sieht, war nicht immer möglich.
0: 11 Monate währt die Tragezeit bei Faultieren. Da sind solche Babyfotos enorm hilfreich.
1: Wir haben das Jungtier gesehen halt und wir sehen auch, dass es entwickelt sich. Aber jetzt, dass man jetzt sagen könnte, nächsten Monat kommt es, so weit, das wissen wir jetzt einfach noch nicht. Das kann auch noch 2 Monate dauern. Ja, aber das macht es fürs nächste Mal halt einfacher. Deswegen ist das ganz gut, so Vergleichswerte zu machen.
0: Das Ultraschallgerät ist bereit und das Ganze funktioniert im Prinzip wie beim Menschen.
1: So, ich gehe jetzt schon mal rein und mache ein bisschen Ultraschallgel auf den Bauch. Der ist schön warm.
2: Wollen wir es jetzt doch da oben machen, meinst du?
1: Ja, ja, die kommt nicht runter. Also das kann ich mir nicht vorstellen.
2: Soll ich dann direkt mitkommen?
1: Nee, ich mache erstmal das Gel, weil das mag sie manchmal nicht so gerne. Hanni, Mausi, darf ich dir das mal? Ach ja, das geht auch da ganz gut, gell? Ja, super. Das Geräusch magst du nicht, gell?
0: Aber Hanja hält still. Hoffentlich geht die Untersuchung weiterhin so problemlos voran. Wieder in England, im Zoo von Paignton. Zum letzten Mal füttert Jim Dix alle 3 Löwinnen. Morgen wird sich eine von ihnen, die

0: Die Tierärzte haben ihr dort Blut abgenommen für einen Gesundheitscheck. Und plötzlich wird die kleine Familie unruhig.
1: Oh, jetzt kriegt ihr schlechte Laune. Ich füttere euch wohl nicht schnell genug.
0: Jim Dix hat offenbar überhaupt keine Angst vor hungrigen Löwenmäulern.
1: Ohne den Zaun wäre ich nicht so glücklich. Sie können dir schon einen Schrecken einjagen, wenn sie sich auf ihre Hinterbeine stellen. Sogar ich erschrecke mich ab und zu.
0: Und wer ist wieder die Hungrigste? Ganz klar, Serena.
1: Bitte sehr, Serena. Sowas werden sie in Frankfurt wohl nicht machen. Sie werden dich nicht mit einem Holzstab füttern. Aber du willst bloß mich fressen. Klar willst du das. Grummelige Lady.
0: Da mag ihn Serena noch so grimmig anschauen, es wird kein leichter Abschied für Jim werden.
1: Ich hoffe, dass sie viel von ihrer Mutter gelernt hat, auch wie man Junge großzieht. Aber man weiß es nie im Voraus. Das muss ich zeigen, wenn sie Babys hat. Serena, du wirst ja immer mutiger.
0: Sie ist jetzt eben erwachsen. Zeit für Serena, eigene Wege zu gehen. Zurück im Opel Zoba, einer etwas weniger gefährlichen Fütterung.
2: Zurück.
0: Naja, obwohl, im Streichelzoo kämpft Raphael Kremper noch immer mit den scheinbar völlig ausgehungerten Eseln, Ziegen und Schäfchen.
2: Weiter, weiter, weiter, weiter. Nicht stehen bleiben.
0: Die Herde zu dirigieren ist aussichtslos.
2: Platz machen hier. Oh.
0: Ganz schön schwierig, sich hier durchzuwursteln.
2: Also wenn man es dann raus hat, dann schafft man das dann schon irgendwann.
0: Ein halsbrecherischer Einsatz. Was tut man nicht alles für ein paar Leckerlis? Raphael hat mit der Zeit sein eigenes System entwickelt.
2: Das ist, ich verteile auch hier in der Mitte halt, dass alle auch überall, dass die Schafe und Ziegen überall drankommen. Komm du mal wieder zurück, Ziege hier.
0: So. Trotz aller Ordnungsversuche, es ist ein Geschiebe wie beim Schlussverkauf.
2: Genau, da ist das auch. Einkaufsläden werden gestürmt. Es ist ja Weltuntergang. Und bei denen ist das hier nicht, da ist es auch schon alles wieder leer, was drin gewesen ist. Und da wird nichts verschwendet. Also selbst das, was auf dem Boden liegt, wird nach und nach alles aufgesogen. Wie so ein Staubsauger gehen die dann da drüber und fressen alles, was auf dem Boden liegt. Die kriechen bis unter die Raufe drunter, um wirklich alles, was noch liegt, zu fressen. Weil es gibt ja wahrscheinlich die nächsten 3 Tage gar nichts mehr, ne? Und dabei verfüttern wir morgens manchmal schon 2 Ballen Heu.
0: Ach so, die Herrschaften nagen gar nicht am Hungertuch.
2: Also wir füttern die mit dem Kraftfuttern abends, weil tagsüber, wie gesagt, kommen halt die Besucher. Die meisten haben dann die Möhren von den Kassen oben mit dabei oder holen sich aus dem Automaten dann das Kraftfutter, die Pellets. Und somit brauchen wir die dann nur abends füttern, weil tagsüber haben die das Heu zum einen und halt die Möhren und das Kraftfutter. Und dann fressen die jetzt in Ruhe weiter und wir können dann den Rest im Revier noch fertig machen.
0: Bei dem Tempo, das hier vorgelegt wird, kann die Ruhe aber nicht lange andauern. Raphael sollte schon mal die Portion für morgen bereitstellen. Im Jimmeck-Haus des Frankfurter Zoos versuchen Tierärztin Dr. Geiger und Pflegerin Astrid Paris das trächtige Faultierweibchen Hanja mit Ultraschall zu untersuchen.
3: Ich komme da nur nicht ran, ne? Das Kabel ist nicht.
0: Naja, ist ja auch improvisiert, das Sprechzimmer hier.
3: Vielleicht kann ich das ja auch draufstützen.
0: Ah, eng und gemütlich, gell?

0: Das muss ganz schön quetschen, also hier ist die Blase. Kannst du noch mehr, Gel?
1: Ähnlich wie beim Menschen wird auch Hanyas Bauch mit einem geruchlosen Gel eingerieben. Die Spannung ist groß. Wird man das Kleine gut erkennen können?
0: Man sieht, dass die Blase tatsächlich ganz gut gefüllt ist, aber ich komme leider nicht so ganz dran vorbei im Moment. Das ganz Schwarze da links.

0: Die ist jetzt ein bisschen abgeknickt, ne? Ich finde es bisher nicht.
1: Nee. Gebärmutter und Nachwuchs sind nicht zu erkennen.
0: Ich meine, beziehungsweise das Organ, was ich da sehe, sieht aus wie ein leerer Uterus, aber das will ich jetzt einfach gerade nicht wahrhaben.
2: Nein, das ist also Faultiere haben ja eine Tragzeit von 11 Monaten. Also sie paaren sich, dann nach 11 Monaten kommt das Jungtier und das hängt dann am Bauch von der Mutter, wird dann gestillt und wächst und gedeiht dann. Und das ist wirklich was, schon was Seltenes, dass man so nah an das Faultier und das so eine gelassene Mutter, dass die das mit sich gefallen lässt. Also das ist schon was ganz Besonderes. Weil die Faultiere, die können auch, wenn sie wollen, ganz anders sein. Also Faultiere können ganz schön beißen und schlagen und also wenn die keine richtige Lust haben, das darf man nicht unterschätzen. Also ich möchte nicht vom Faultier gebissen werden, Honey.
1: Nein, Honey ist entspannt und hoffentlich geht es ihrem Baby gut. Zurück im Zoo von Paynton. Tierpfleger Jim Dix hat das gesamte Fleisch an die drei Löwenweibchen verfüttert. Nun heißt es für ihn Abschied nehmen von Serena.
3: It's a nice treat though, yeah?
4: Sie wird uns morgen früh verlassen. Wir werden sie gegen 9 Uhr einladen. Hoffentlich geht alles glatt. Sie kommt in ihre Kiste und wird in den LKW geladen. Und dann ist sie auf dem Weg nach Deutschland. Ich war noch nie in Deutschland. Im Frankfurter Zoo war ich daher auch noch nicht. Es ist sicher ein sehr, sehr schöner Zoo. Und sie wird dort sehr glücklich sein. Vielleicht komme ich eines Tages hin, wenn sie sich eingelebt hat. Wer weiß. Mach's gut, Serena.
3: See you, Serena. Bye, girls. Wow. Tada.
1: Serenas bisherige Heimat, der Zoo in Paynton, beherbergt noch viel mehr Raubkatzen. Jim Dix liebt sie alle. Vielleicht können sie ihm ein wenig über den Abschiedsschmerz hinweghelfen.
4: Da sind Bander und Tenang, die engsten Verwandten der Löwen. Sie leben auch direkt nebenan. Hallo, ihr Hübschen. Ich habe nichts für euch. Seid ihr auch hungrig? Ihr bekommt später was. Ihr werdet später gefüttert. Ich habe eine Schwäche für unsere Sumatra-Tiger.
1: Elefanten bei englischem Wetter. Warum nicht? An Liebe jedenfalls mangelt es den Tieren hier nicht. Besonders, wenn sie von Jim Dix umsorgt werden.
3: Hello, you two.
4: Hallo, ihr zwei. Wie geht's dir, Dexter? Hallo, mein Hübscher.
1: Mit Tapir Dexter kann Jim sogar mal auf Tuchfühlung gehen.
3: Dexter, come here. Ooh, good boy.
4: Das sind Tapire. Das hier ist Dexter, unser junges Männchen. Sie sehen aus wie Riesenhunde. Sie mögen es zu kuscheln und berührt zu werden. Sie drehen sich auf den Rücken und sie werden gern am Bauch gekrault. Das ist Misha, die Mutter. Hallo. Oh, hier soll ich kraulen. Sie mag das auch. Oh, ich hab dich einfach stehen lassen. Wie konnte ich dich bloß verlassen, Dexter? Guter Junge.
1: Aber Dexter will nicht nur gekrault werden.
4: Es geht doch nichts über einen schönen Tapirkuss am Morgen.
1: Jim hängt an seinen Tieren.
3: Yeah, you

Du kannst nichts dagegen machen, du hängst an ihnen. Wir sollen es zwar nicht, wir sollen professionell sein, aber es lässt sich nicht ändern. Man hängt an ihnen. Ich liebe Tapire.

0: aus. Das schwangere Faultier Hanja verlebt geradezu stoisch die Ultraschalluntersuchung. Nur das Kleine lässt sich nicht entdecken.
1: Also es ist ein bisschen frustig. Ich habe irgendwie keine gute Ankopplung und immer in der Mitte so ein Schallschatten. Ich weiß nicht, wo der herkommt. Und sehe nur Pipi, Pipi, Pipi, Pipi, Pipi.
2: Vielleicht ist er heute zu voll.
1: Vielleicht, du, dieses geht bis hier vorne alles voller Pipi. Also es könnte sein, dass es zu krass ist. Es ist so weit weggedrängt, dass ich nicht durchkomme. Also hier ist der Übergang zu dem anderen. Nee, das ist Hüftknochen. Nee, das ist nur die Blase, die da hinten noch weitergeht. Also die ist, glaube ich, heute zu voll. Kommt da nicht durch. Es ist alles voller Pipi nur.
0: Faultiere entleeren ihre Blase nur alle 8 Tage.
1: Es ist wirklich, es geht bis zum Bauchnabel die Blase. Ich bin hier ganz vorne und es ist alles noch Pipi.
0: Obwohl Hanja bei der gesamten Prozedur so schön mitgemacht hat, konnte Tierärztin Dr. Geiger weder Gebärmutter noch Kind sehen.
1: Leider nein. Zu viel Pipi. Hatten wir noch nie. Aber gibt's wohl auch. Krack.
0: Naja, morgen ist auch noch ein Tag.
2: Und vielleicht liegt es das nächste Mal ja auf ihrem gewohnten Platz, dann ist es noch einfacher, gell?
0: Tja, so einen gelassenen Patienten wie Hanja wünscht sich manch

0: Sie ist halt eine extrem Liebe. Also das, wie gesagt, kaum, man kann normalerweise, also so nette Faultiere gibt es nicht so häufig. Ja, man denkt auch immer, dass die Faultiere so langsam sind, ne? Oder nur langsam Bewegung machen können, weil die ja doch jetzt auch jetzt vorsichtig geht. Aber wenn die wollen, die können so schnell sein.
1: Tja, nur dafür sieht Hanja im Augenblick keinen Anlass. Hektik gehört definitiv nicht zu Hanjas Lebensphilosophie. Eigentlich gar nicht so schlecht. So erspart man sich viel Stress.
0: Jetzt bist du auf deinem Lieblingsplatz.
1: Normalerweise läge dieser Platz deutlich höher. Im südamerikanischen Regenwald leben Faultiere oft sogar in den Baumkronen.
0: Ja, die Faultiere, die hängen ja am Baum oben und fallen da relativ wenig auf draußen in der Natur im Regenwald. Zum Teil sind dann Algen und Moos auf sie bewachsen, dass sie vom Blätterdach her gar nicht sichtbar ist für Raubfeinde, jetzt für die Greifvögel und so. Und damit sie unten vom Jaguar nicht unbedingt gesehen wird, oder geht die einmal in die Woche runter auf den Boden, setzt dort Urin und Kot ab. Und das wird meistens so weggeschwemmt. Und wenn die von oben runter machen würden, wie die Affen, die machen ja auch einfach von oben runter, würde der Jaguar riechen, da oben ist ein Faultier, und der Affe wäre rübergesprungen zum anderen Baum. Und das Faultier würde immer noch oben hängen. Und dadurch hatte ich natürlich das so gedacht, muss er halt einmal runter in Gefahr sich begeben, aber ansonsten ist er da relativ gut getarnt und unauffällig. Weil sie halt nicht so springen können, wie so ein Affe oder auf einem anderen Baum ruckzuck wäre.
1: Und nun gibt es bald Nachwuchs, auch wenn der sich heute unsichtbar gemacht hat, was Astrid Paris schade findet.
0: Ein bisschen. Ich hätte es schon gern gesehen, aber wie gesagt, wir machen es ja nächste Woche
2: wieder. Aber wir sind happy, dass sie so schön mitmacht. Das ist ja eigentlich das Tolle daran. Weniger als das Bild.
0: So, haben wir alles? Haben auch die Stecker, die muss ich vorne wieder reinstecken, dass wir das nicht vergessen. Okay.
1: Tschüss, Hanja, und lass dich nicht aus der Ruhe bringen. Peace, Schwester. Ein ganz seltenes Bild. Im Kronberger Opel-Zoo sind zum ersten Mal junge Habichtskäuze geschlüpft. Tierpflegerin Judith Wantja versorgt die hungrige kleine Familie.
3: Die werden halt jetzt zweimal täglich gefüttert, damit die auf jeden Fall abgedeckt sind mit Futter, weil es gibt nichts Schlimmeres, wenn Tiere verhungern. Und man sieht es nicht. Also, gerade weil die so plusterig sind, man kann halt nicht hingehen und fühlen, ob sie jetzt genug auf den Rippen haben oder halt nicht. Und da macht man das dann halt einfach übers Futter.
1: So flauschig die Jungtiere aussehen, so ungemütlich.

0: endlich kann die Mutter werden. Judith Wandja hat aber vorgesorgt.
1: Das ist unser Habichtskraut-Schutzhelm. Den brauche ich leider, weil halt Mütter sehr angriffslustig sind, wenn es um ihre Kinder geht. Ich meine, das kennt man ja so, wenn einem eine Mutter mit einem Kind entgegenläuft. Das Kind hat halt immer recht. Und ich darf mich den Kleinen halt bis auf 5 Meter nähern und dann fliegt sie mich an. Und da sie mich halt schon ein paar Mal erwischt hat, tragen wir jetzt halt diesen Helm. Sieht zwar lächerlich aus, aber besser, als wenn ich jedes Mal den Kopf kaputt habe. Na, Wursti?
0: Wursti? Toller Name, also für einen Kauz. Dann also rein ins Vergnügen unter den wachsamen Augen der Habichtskauz Mama, die sofort Richtung Jungtier düst. Dann aber bleibt die Lage doch erfreulich friedlich. Also noch.
1: Der Kleine sitzt jetzt halt wieder weit von mir weg, aber sie ist sofort losgeflogen, als ich halt dann doch etwas näher an ihn ran bin. Und ja, wird sich auch irgendwann mit der Zeit geben, wenn dieses Mutterinstinkt-Gefühl-Ding dann halt nicht so doll ist.
0: Die Attacke kommt von völlig unerwarteter Seite.
1: Ich hasse dich, Hector.
0: Hector, der Glanzfasan, war der Übeltäter. Er ist stets angriffslustig.
1: Ja, die sind beide so, Papa und Sohn.
0: Nutzt auch kein Helm was. Also besser den Rückzug antreten. Aber die jungen Eulen, die sind doch richtig niedlich, oder?
1: Ja, knuffig.
0: Oder knuffig geht auch. Eine zurückhaltende Beschreibung.
1: Ich würde das Wort süß nie nehmen.
0: Das ist schade. Tja, Judith Wandja hat eben ihre Erfahrungen gemacht. Die Vorsicht ist auch angebracht. Habichtskäuze sind Jäger. Vögel, Mäuse und sogar kleine Hasen sind vor ihnen nicht sicher. Und auch die Kleinen hauen schon ganz schön gut rein. Im englischen Paignton wartet eine junge Löwin auf ihr großes Abenteuer. Serena soll morgen nach Frankfurt umsiedeln. Noch genießt sie den letzten Tag bei Mutter und Schwester. Aber Löwen sind nicht die einzige Attraktion in diesem Zoo.
2: Das ist unsere Giraffenanlage. Hier halten wir 6 Rothschild-Giraffen. Dabei ist auch unser neuester Zugang. Ich glaube, sie ist 5 Wochen alt, ein Mädchen. Also wir haben hier den Vater, seine beiden Weibchen und 2 größere Jungtiere. Und das ist Ottilie. Der, der den Kopf aus der Tür streckt, ist Valentino. Beide sind Handaufzuchten von mir, daher sind sie sehr, sehr lieb. Glücklicherweise kümmert sich die Mutter jetzt um das Jüngste, so habe ich weniger Arbeit.
0: Giraffe Ottilie hat eine enge Bindung an Jim Dix, da er sie mit der Flasche großgezogen hat. Wenn er ihren Spitznamen ruft, kommt sie normalerweise sofort.
3: Tilly!
2: Tilly! Willst du mal herkommen?
3: I'm coming round there to see you. You gonna come?
0: Heute ziert sich Tilly ein bisschen, aber wenn der Berg nicht zum Propheten kommt, dann...
3: It's my lunchtime. I'm coming.
2: Ich komme. Ja, keine Panik.
0: Und da ist sie.
2: Sie kommt, sie wartet, sie muss erst mal um das eine Haus herumgehen und ich muss auch außen herumgehen. Das dauert.
0: Aber Ottilie hat auch ihren Stolz.
2: Sie tut so, als ob sie mir nicht folgt. Lass mich mal Hallo sagen.
0: Jim ist mindestens so neugierig wie die junge Giraffe.
3: People. Hi, Tills. Oh. Look. Is that me? This is Tilly or Ottilie.
2: Das ist Tilly oder auch Ottilie genannt. Sie ist 18 Monate alt. Sie ist eine Handaufzucht von mir. Ihre Mutter hat sie nach der Geburt nicht angenommen. Sie wollte sie nicht zeugen, also musste ich mich um Tilly kümmern. Was ist das? Dir geht's immer ums Essen, mein Mädchen, oder?
0: Auch Tilly soll den Zoo bald verlassen. Noch ein Tier, das Jim vermissen wird.
2: Wir sind traurig, wenn du gehst. Sie wird eines Tages gehen müssen. Sobald ihr Vater sich für sie interessiert, muss sie wegziehen. Aber ich werde sehr traurig sein, gerade dieses Tier zu verlieren.
0: Das Schicksal der Tierpfleger. Erst der enge Kontakt mit einem Jungtier, dann das Loslassen. Das ist nicht einfach für Jim, gerade bei der anhänglichen und vorwitzigen Tilly.
2: Du hast die ganze Kameralinse verdreckt. Giraffenspucke auf der ganzen Kamera.
0: Trotz Giraffenspucke für Jim Dix ist Tierpfleger der Job seines Lebens.
2: Ich bin erst ziemlich spät Tierpfleger geworden. Ich wusste lange nicht, was ich mit meinem Leben anfangen sollte. Ich hatte einen Job hier im Zoo, im Lager. Ich habe Eiscreme und Teddybären an die Geschäfte hier ausgefahren. Aber dann verließen einige Pfleger den Zoo und ich wollte mit Tieren arbeiten, obwohl ich ein wenig Angst vor ihnen hatte. Also sprach ich mit dem Kurator des Zoos, dass ich den Job gerne machen würde, obwohl ich keine Erfahrung damit hatte. Und er überlegte nicht lange und am nächsten Tag fing ich an. Ich hatte nicht erwartet, sofort ein Tierpfleger zu sein, aber ich wurde es. Ich gab mir einen Monat Zeit, um herauszufinden, ob ich meine Ängste überwinden und den Job machen kann oder nicht. Und ich konnte es, den Tieren sei Dank. Es hat nicht lange gedauert, bis sie mich akzeptiert haben. Sobald ich verstanden hatte, dass ich mich vor nichts fürchten muss und dass es nur Tiere sind, habe ich diese Arbeit geliebt. Ich bin jetzt seit 24 Jahren hier. Hey, Vorsicht!
3: Hallo, Mom.
2: Hallo, Mama.
3: Was ist das, hey?
2: Sehr mutig, Sanga. Sie ist sonst ein sehr nervöses Tier. Sie kommt normalerweise nicht darüber. Sie ist anders als ihre Tochter. Bitte sehr, Hauptsache Essen.
0: Gut, dass Jim Dix doch noch Tierpfleger wurde. Die Bewohner des Paynton Zoos wissen das bestimmt zu schätzen.
2: Ich werde jetzt gehen. Gibt nichts mehr. Nein, geh und friss ein bisschen Heu.
0: Na, das sieht nicht aus, als ob Ottilie ihren Pfleger gerne gehen lassen möchte. Aber noch darf die junge Giraffe ja hier bleiben. Anders bei der kleinen Löwenfamilie. Mutter Indu wird morgen Abschied nehmen müssen von ihrer zweiten Tochter, von Serena. Die Kleine wird sich dann nämlich auf ihre lange Reise nach Frankfurt machen. Im Kronberger Opel Zoo ist das erst 3 Tage alte Gnu-Baby schon draußen bei der Herde. Gemeinsam mit den Giraffen leben die Gnus hier auf der riesigen Afrikasavanne. Pflegerin Anna Schmidt beobachtet die Entwicklung des kleinen Gnus aufmerksam.
4: Der Kleine, der ist total fit, der fängt schon an mit Papa zu spielen, so ganz vorsichtig, dass diese mit den Hörnern so ein bisschen aneinander gehen. Und so, der fordert den schon auf und hopst über die Anlage, also der ist Putzmunter, dem geht's richtig gut.
0: Gnus sind Nestflüchter. Schon kurz nach der Geburt laufen die Jungtiere mit der Mutter.
4: Ja, das Kleine macht sich total super auf der Anlage. Das ist mit rausgelaufen, gleich am ersten Tag mit Mama. Total super, die passen alle auf. Zwischendurch kommen die Zebras dann mal ein bisschen neugieriger an. Die finden das total spannend, dass wir jetzt so ein kleines Jungtier auf der Anlage haben. Aber da passt die ganze Familie auf. auch der Papa, der Rudi, was ich gar nicht so erwartet hätte, weil ich das noch nicht so kenne mit kleinem Gnu-Nachwuchs, der passt da ganz doll auf. Und sobald sich ein Zebra dem Kleinen nähert, geht er dazwischen und jagt die weg. Da gibt es inzwischen durch kleine Treibjagden über die Anlage, aber das machen unsere Zebras und Gnus eh gerne, dass sie miteinander spielen. Also das ist ein relativ liebevolles Verhältnis bei denen.
0: Klingt beruhigend. Und wenn das Kleine weiter so herzhaft trinkt, dann kann es sich bald selber zur Wehr setzen. Anna Schmidt darf ihre Schützlinge jetzt unbesorgt allein lassen. Und das gibt's beim nächsten Mal. Störche einfangen.
5: Wer fängt denn alles mit?
6: Immer doch.
5: Sie können gut hacken.
0: Drei Storchenpaare und ein Blind Date. Denn die Pärchen kennen sich bisher noch gar nicht.
6: Guck, da seht ihr euch das erste Mal.
0: Ob das gut geht? Die Auflösung in Giraffe, Erdmännchen und Co.
7: Hallo, ich bin Jennifer Siegler. Es ging eigentlich mir darum, dass ich was Sinnvolles in meinem Beruf machen möchte. Und ich habe angefangen bei den Kindernachrichten Logo. Da habe ich Kindern erklärt, was auf der Welt los ist. Jetzt mache ich das Ähnliche hier im HR für Erwachsene. Also ich muss sagen, ich bin ein totaler Nachrichtenjunkie. Ich beschäftige mich sehr, sehr, sehr viel mit journalistischen Themen. Aber wo ich total abschalten kann, ist im Wald, wenn ich mit meiner Hündin unterwegs bin. Und dann gibt's auch kein Handy, dann gibt's keine Nachrichten. Und dann bin ich einfach mit der in der Natur. Wir sehen uns.

0: Männer Mitte, Ende 40, die sich ein Motorrad kaufen. Das Klischee zur Midlife-Crisis. Die Statistik sagt, 40% aller Motorräder in Deutschland sind auf Halter im Alter von 40 bis 49 Jahren zugelassen. Über das Geschlecht der Käufer sagt sie nichts.
1: Sind es dann also nur Männer Ende 40, die hier in den Laden reinkommen?
2: Nee, zwischenzeitlich gar nicht mehr. Also wir haben einen unwahrscheinlichen Zuwachs an Frauen, die auch Motorrad zwischenzeitlich fahren und auch Spaß an der Marke Harley gewonnen haben. Und sie sind ja auch gern willkommen, würde ich so sagen. Gell? Und wir freuen uns ja auch, dass viel mehr Frauen jetzt an dem Hobby eigentlich teilnehmen. Hm?
1: Sind es auch jüngere Männer? Also wie kann man das so sagen? Also es ist egal, jede Altersgruppe dabei?
2: Also wir haben wirklich von jeder Altersgruppe dabei. Wir haben also wirklich den 20-Jährigen, der Harley Davidson kauft, aber wir haben auch natürlich den 75-Jährigen, der sich noch eine kauft.
1: Glaubst du, dass irgendwie Männer hierher kommen, die plötzlich in der Midlife-Crisis sind und dann denken, okay, jetzt brauche ich eine Veränderung oder jetzt brauche ich eine Harley, damit es mir gut geht?
2: Gut, ich bin überzeugt davon, dass es auch sowas gibt. Aber ob das natürlich aus der Midlife-Krise hilft, glaube ich jetzt weniger. Ich glaube halt weniger. Es gibt ja tausend Möglichkeiten, wo einer meint, dass er mit 50 sich verändern will oder muss. Aber ich glaube, das hat jetzt weniger mit der Harley zu tun, sondern das ist, glaube ich, einfach, wenn man einfach weiß, es geht halt doch nicht alles so lange, und man hat da irgendwas verpasst, würde ich sagen. Ja.
1: Hilft Motorradfahren auch, Krisen zu überwinden? Was glaubst du?
2: Auch das will ich nicht ausschließen. Das weiß ich nicht ganz sicher, aber schlussendlich wird es nichts nützen. Man kann daran glauben, aber ich glaube, eine Krise kann man nicht mit dem Motorradfahrer bereinigen, will ich sagen.
0: Das Motorrad ist es also nicht. Was macht man denn dann in der Midlife-Crisis?
3: Manche suchen sich ein neues Hobby. Andere widmen sich dem, was ihnen besonders Spaß macht. Wieder andere wollen sich um die 50 noch mal richtig beweisen.
4: Diese Midlife-Crisis, gibt es die wirklich? Also ist es bewiesen, dass es die gibt?
5: Es ist so, dass es eine Reihe von Studien gibt, die eben diesen nichtlinearen oder diesen kurvenartigen Verlauf von Lebenszufriedenheit über die Zeit zeigen, unter verschiedenen auch statistischen Modellierungen, sodass das ausgesprochen robust erscheint, auch mit Daten verschiedener Länder.

0: Und es gibt sogar eine Studie, die das zeigt, anhand von Menschenaffen. Also auch da meint man, aufgrund der Aussagen des Pflegepersonals zu sehen, dass eben Affen in einem bestimmten Alter deutlich depressiver oder unzufriedener wirken als ältere und jüngere Affen. Sodass man schon, finde ich, aufgrund einer relativ breiten Datenlage sagen, ja, also wir sehen so einen Abfall im mittleren Leben. Und dann ist die Frage, kann man das plausibel erklären? Was sind die Gründe? Und ich glaube, da gibt es schon einige, die dafür sprechen, weshalb man im mittleren Lebensalter unglücklicher ist als in jungen oder in späten Jahren.
1: Aber kommt man dann irgendwie aus der Nummer auch wieder raus?
0: Man kommt aus der Nummer durchaus wieder raus, das sieht man ja auch, an relativ hohen Scheidungsraten, an Trennungen, an ganz neuen Familienformationen, so reichhaltig und komplex wie heute war es ja noch nie. Und es geht. Ich glaube, die Erfahrungen sind nicht nur traumatischer Art, also so eine Scheidung ist schlecht, aber man erholt sich auch von der Scheidung. Und vor dem Hintergrund der langen Lebenserwartung, die wir heute haben, lohnt sich das vielleicht auch über die Zeit. Dadurch einen Teil der Tränen zu gehen und sich doch nochmal neu zu erfinden. Und ich denke, eine Gesellschaft, die so schnell altert wie unsere, tut ein Gutes daran, den Leuten da ein bisschen mehr zur Seite zu stehen und sie zu ermuntern, einfach mal was Neues auszuprobieren.
2: Es gibt Tage, da fühlt man sich einfach mies. Ohne Grund. Einfach so. Ist man eine Frau, machen die Leute gerne mal die Hormone verantwortlich. Ist da was dran?
3: Beeinflusst der Zyklus wirklich unsere Psyche?
4: Es gibt Unterschiede. Nicht jede Frau empfindet das gleich, aber es gibt Frauen, die das sehr stark empfinden, die auch körperlich zum Beispiel durchaus Gewichtsschwankungen von bis zu 4 Kilogramm im Zyklus erleben, einfach durch Wassereinlagerungen, die durch Östrogene gefördert werden und die dann zum Beispiel zur Periode hin wieder ausschwemmen, denn die Periode ist ja auch eine Entzugsblutung. Die Hormone fallen ab zur Periode hin. Und dann wird die Blutung ausgelöst dadurch. Und wenn die Hormone abfallen, kann das bei manchen Frauen auch prämenstruell dann Symptome mit sich bringen, die vielfältig sind, aber die manchmal auch zum Beispiel Hitzewallungen oder Schweißausbrüche oder schlechten Schlaf oder plötzliche Appetitsteigerung oder auch eine gewisse Nervosität und Reizbarkeit mit sich bringen.
2: Welche Rolle spielen die Hormone für unsere Psyche?
4: Hormone helfen uns, mit Lebenssituationen zurechtzukommen. Da haben wir zum Beispiel Cortison, das uns hilft, mit Stress umzugehen, genauer gesagt Cortisol in stressigen Situationen. Adrenalin kann uns helfen, Kraftreserven zu mobilisieren, wenn es extrem stressig wird. Wir wissen, dass Schilddrüsenhormone dazu führen können, wenn sie zu viel sind, dass wir zittrig und nervös werden. Wenn es zu wenig ist, sind wir eher müde. Östrogene haben eine Rolle, indem dass sie zum einen das sexuelle Verlangen steuern und zum anderen auch unsere Stressresistenz ein bisschen abhängig von der Höhe des Hormons regulieren können. Und Progesteron kann dazu führen, dass wir besser schlafen und den Effekt von Stress ein bisschen
1: Was bestimmt denn unsere Zufriedenheit dann ab 50?
0: Also die Zufriedenheit ab 50 sozusagen ist durch ganz ähnliche Dinge bestimmt wie auch in jüngeren Jahren, aber jetzt wird das natürlich anders gewichtet. Das Geld spielt und der berufliche Erfolg spielt nicht mehr die gleiche Rolle. Freunde und Freizeit werden höher gewichtet und dann ist es eben eine ganz attraktive relaxte Zeit, wo man sich nicht mehr unbedingt jedem Wettbewerb stellen muss.
2: Auch wenn ich vielleicht gelassener werde mit dem Alter, freuen kann ich mich nicht drauf. Wie lange habe ich noch?
1: Ab wann ist man denn alt?
5: Das hängt von der Perspektive ab. Also in der Gesellschaft würde man sagen, heute immer noch sagen, Menschen werden als alt wahrgenommen, wenn sie im Rentenalter stehen, beziehungsweise wenn sie in das Rentenalter eintreten. Man könnte aber auch sagen, als alt wirst du wahrgenommen, wenn du alt aussiehst, körperlich. Andere wiederum würden sagen, du bist dann alt, wenn du dich selbst alt fühlst. Und dann schließlich, wenn man den Eindruck hat, die Person ist vielleicht etwas rigide, also ist nicht offen für Neues, dann würde man vielleicht sagen, das ist eine alte Person. Also sie haben sehr unterschiedliche Perspektiven. Ich selber assoziiere mit dem Thema alt sehr viel Gutes. Beispielsweise ein Mehr an Lebensjahren, differenzierteres Wissen in bestimmten Lebensbereichen, nachfolgende Generationen in der Familie, um die ich mich kümmern kann. Also dass man auch zu unterschiedlichen Deutungen des Begriffes Alter kommen kann.
2: Als Jugendliche wollte ich wie alle immer älter sein. Doch kaum ist die Jugend vorbei, möchte man möglichst jugendlich aussehen. Dafür tut man auch was. Aber die 50-Jährigen von heute gehen nicht nur nach Äußerlichkeiten.
1: Also sie fühlen sich auch jugendlicher?
5: Das unbedingt. Also wir haben ja so und so die Tendenz, uns jünger zu fühlen, als wir tatsächlich sind. Also wenn wir jetzt mal ins höhere Lebensalter gehen, dafür gibt es ja ganz gute Daten, können wir davon ausgehen. Also 70-Jährige fühlen sich im Durchschnitt 10 Jahre jünger, als sie sind. Aber das können wir eigentlich heute auch bei 50-Jährigen beobachten, 55- oder 60-Jährigen, die im Kern vielfach sagen, wir fühlen uns jünger, als wir sind. Aber auch da gibt es natürlich wieder große Unterschiede, unter anderem auch soziale Schichtunterschiede, die uns eben zeigen, wenn du einer sehr harten, körperlich harten, anspruchsvollen, beanspruchenden beruflichen Tätigkeit nachgehst, dann ist das sich jünger fühlen, als man nach Jahren ist, schon deutlich relativiert.
1: Und dieses sich jugendlich fühlen, ist es auch ein bisschen ein Davonlaufen von der eigenen Sterblichkeit, dass man damit konfrontiert wird?
5: Also ich glaube, in dem Alter noch nicht. Ich glaube übrigens auch im höheren Lebensalter nicht unbedingt, sondern das ist in der Tat erstmal ein Lebensgefühl, das vielleicht auch damit zu tun hat, dass wir unser eigenes Alter vor dem Hintergrund des Alters interpretieren, dass wir so in der Vergangenheit erfahren haben bei älteren Menschen selbst, beziehungsweise dass wir natürlich schon auch die Tendenz haben, uns auch mit anderen zu vergleichen und in dem Vergleich mit anderen immer etwas besser auszusehen, im wahrsten Sinne des Wortes. Das ist ganz interessant, wenn wir alte Menschen fragen, wann haben sie sich eigentlich das erste Mal älter gefühlt, sind wir ganz überrascht, dass viele Leute sagen, also bestimmt nicht mit 60 oder 65, sondern vielleicht mit 75, als das erste Mal körperliche Symptome auftraten, Krankheitssymptome auftraten, die gravierender waren. Aber jetzt mit 50, 60 oder 65 nicht.
2: Altern und Tod ist für mich und meine Freunde zum Glück nur selten Thema.
3: Ich weiß nicht, aber als meine Oma zum Beispiel gestorben ist, da war ich 16 Jahre alt. Und ich glaube, da war ich auch noch nicht in einem Alter, wo ich das so reflektiert betrachten konnte. Ja, dass ich irgendwie, das war für mich das Schlimmste auf der ganzen Welt, weil ich so ein enges Verhältnis hatte. Und das war für mich eines der schlimmsten Erlebnisse in meinem Leben. Also jetzt im Nachhinein betrachtet nicht mehr, aber damals war das für mich das absolut Schlimmste. Glaubt ihr, dass ihr sowas wie Tod, also dass ihr Tod verdrängt auf eine Art?
6: Ja. Den eigenen auf jeden Fall.
7: Muss ja nicht sein, ich muss mich ja nicht täglich mit meinem eigenen Tod auseinandersetzen. Gott sei Dank.
6: Also ich glaube, ich denke dann drüber nach, wenn ich konkret damit konfrontiert werde, wenn ich einfach den Tod von anderen Leuten mitbekomme irgendwie. Aber sonst denke ich da nicht viel dran. Nee. Wenn es soweit ist, habe ich wahrscheinlich auch davor Angst, aber jetzt so gar nicht irgendwie.
8: Lange möchte ich mich nicht mit dem Thema Tod auseinandersetzen. Dann schon lieber lachen. Ich bin ja eher ein fröhlicher Mensch. Aber lachen auf Kommando wie im Lach-Yoga-Seminar? Ich weiß nicht. Fast 40 Leute treffen sich hier einmal pro Woche, um unter Anleitung fast eine Stunde lang zu lachen.
1: Wie lange hält es denn an, wenn man Lach-Yoga besucht hat? Oder findet man dann Lachen irgendwann schrecklich? Oder also
9: ja, man kommt auf dumme Fragen, wenn man dann Lach-Yoga dabei war.
7: Stimmungsverbesserung? Nee,
1: also Stimmungsverbesserung kurzzeitig vielleicht und dann kommt man dann wieder in seinen Alltagstrott zurück. Oder ist es was man dann jeden Tag machen muss?
10: Am besten natürlich jeden Tag. Es hält schon so ein paar Stunden einen Tag an und wenn man mal länger und das öfter macht, dann, also bei 2-Tages-Seminaren, da kriege ich immer mit, das wirkt so ein Vierteljahr. dass man auch Sachen, die man vorher irgendwie nicht so toll fand und die einen irgendwie belastet haben, dann auch leichter wegsteckt und mal mit dem Lachen einfach was anderes ausprobiert und sich das nicht mehr so zu Herzen nimmt, entspannter damit umgeht.
11: Also ich habe auch einige bei mir, die depressive Phasen hinter sich haben oder auch teilweise in Behandlung sind, die mal sagen, das tut ihnen total gut, wenn sie herkommen und einfach das Gefühl wieder kriegen, wie es ist, wenn ich mich wohlfühle. Weil das ja bei deiner Depression einfach weg ist und das kannst du dir nicht kaufen, sondern das kommt.
10: Muss man sich dann wieder erarbeiten, ja. Dieses Körpergefühl. Ja.
1: Echt, auch wenn es künstlich ist irgendwie, wenn man einfach nur so tut, als würde man lachen, passiert da trotzdem was?
10: Ja, vorausgesetzt man will's. Also wenn man es nicht will, sondern verordnet kriegt, weil es jetzt wirtschaftlich opportun ist, dass man im Callcenter das Lächeln durchhört oder so, das funktioniert nicht, weil das ist nicht das, was man selber will. Aber wenn man es will und kann es nicht mehr und will es aber auf diese Art und Weise forcieren und wieder für sich selber entdecken und haben, dann funktioniert das. Dann kann man so tun, als ob. Und das wirkt dann mit der Zeit.
1: Aber mir ist nicht immer nach Lachen. Ich will mich auch ernsthaft und rational mit meinem Leben auseinandersetzen. Mit meinen Zielen. Für manche sind es Reisen, andere wollen helfen oder sie leben ihre Spiritualität. Aber woher kommen diese Ziele eigentlich?

0: Warum bin ich hier? Was mache ich hier überhaupt? Was ist meine Aufgabe? Habe ich überhaupt eine?
1: Dass das Leben einen Sinn hat, das möchte man ja immer. Und doch scheint es, dass wir uns vor allem dann mit der Frage nach dem Sinn beschäftigen, wenn wir älter werden. Manche entdecken ihren jahrzehntelang vernachlässigten Glauben wieder. Andere finden einen neuen.

0: Würdest du sagen, du bist religiös?
1: Ich bin ziemlich das Gegenteil von religiös, persönlich. Ja, ich bin Atheist und ich betreibe dieses Dojo auch ziemlich antireligiös, sehr, sehr säkular, ich weiß nicht, wie man das sagt. Es geht wirklich um eine Lebensübung. Jeder kann mitmachen. Christen, Juden, Muslimen, jeder kann mitmachen und für sich selbst erfahren, ja, was ist das Leben, wer bin ich? Und man kann ja immer noch an Gott glauben, wenn man möchte. Das ist völlig okay. Ich persönlich aber bin sehr ja, Humanist, kann man vielleicht sagen. Ja? Wenn ich sterbe, ich sterbe und das war es schon. Dafür ist es vielleicht umso wichtiger, das Leben im Jetzt zu genießen und zu beherrschen und ja, glücklich zu werden.
0: Kommen auch viele ältere Menschen zu dir, die hier entspannen wollen oder einen Sinn suchen?
1: Viele nicht. Also Zen ist immer noch eine sehr spezielle Marktlücke oder Branchennische, sage ich mal. Aber immer wieder kommen ältere Leute. Die Leute kommen am Anfang, wenn sie meistens in der Krise stecken. Ja. Bei manchen ist Verhältnis auseinandergegangen, Job verloren, viel Zeit gerade. Oder vielleicht, wenn man in Rente geht, dann hat man plötzlich viel Zeit und man hat Zeit, sich für anderes zu interessieren. Ob es eine Krise steckt oder nicht, nur, oh, Mensch, das möchte ich auch mal probieren. Ja.
0: Stellen sich dann ältere Menschen nochmal die Sinnfrage vielleicht neu?
1: Mein Meister hat immer gesagt, wenn man älter wird, natürlich beschäftigt man sich mit der Frage des Todes eher. Ja, ich als junger Mensch, das ist noch weit weg, aber mit 60, 70, okay, der Tod wird ja näher. Und dann alle die logischen Antworten, die sind nicht mehr so berührend mehr. Ja, man hat ja Angst schließlich. Und da glaube ich, gerade deswegen suchen die Leute, gerade ältere Menschen, dann die Antwort oder Besänftigung oder ja, die haben Zweifel. Was passiert jetzt mit mir?
2: Warum sitzen vor allem alte Leute in der Kirche?
3: Das liegt einmal daran, dass sie die Zeit dazu haben. Wenn sie viel Stress haben beruflich, in der Familie, sind natürlich diese Dinge das Erste, was hinten runterrutscht. Zum anderen liegt es sicherlich daran, dass sie alte Traditionen, das, womit sie aufgewachsen sind, noch mehr praktizieren als junge Leute, wo jeder eigentlich sich seine Weltanschauung selber zusammen bastelt. Aber ich denke, es hängt auch damit zusammen, dass diese großen Sinnfragen des Lebens, was bedeutet das alles, rückblickend, hat das alles einen Zweck, einen Sinn, wie geht es eigentlich weiter nach dem Tode, dass man die sich natürlich nicht mit 30 oder 40 primär stellt, sondern dass die zweite Lebenshälfte ist gerade für die religiöse Erfahrung nochmal von ganz großer Bedeutung.
2: Also es ist auch die Angst vor dem eigenen Tod?
3: Eine Auseinandersetzung mit dem Tod. Ich glaube, dass die Religion ja die Überwindung der Angst vor dem Tod anbietet. Aber ein wesentliches Motiv, religiös zu sein, ist die Erfahrung der eigenen Endlichkeit, dass mein Leben an ein Ende kommt. Und hat es dann überhaupt noch eine Bedeutung? Ist wirklich alles nur 70 Jahre Schluss und dann vergisst man nicht? Oder gibt es da noch was, was darüber hinausgeht? Das ist eine zutiefst religiöse Frage. Und dass die sich ein 20-Jähriger weniger stellt als ein 70-Jähriger, liegt auf der Hand.
0: Vor welchen Problemen stehen den Menschen um die 65?
4: Das Problem ist, dass nicht wenige froh sind, dass sie aus dem Erwerbsleben ausscheiden können. Und vielleicht einige Monate oder ein Jahr, nachdem sie ausgeschieden sind, den Eindruck haben, sie werden nicht mehr wirklich gebraucht. Also die Welt geht auch ein bisschen über sie hinweg. Das ist ein Problem. Deswegen wir eben sagen, es ist wichtig, dass wir älteren Arbeitnehmerinnen und Arbeitnehmern, wenn wir sie im Unternehmen qualifizieren, Stichwort Fort- und Weiterbildung, dass wir ihnen schon relativ früh auch ein Gespür oder ein Gefühl dafür geben, sich auf eine Zeit nach dem Beruf vorzubereiten. Beispielsweise, indem man sich Lebensbereiche, die einen auch fordern, die einem auch Sinn geben können, dass man sich auch Lebensbereiche jenseits des Berufes, auch jenseits der Familie sucht.
2: Wie lange ist denn es jetzt eigentlich noch, bis du in Rente gehst? Weißt du das schon? Wie lange es noch so mit der Praxis so weitergeht?
5: Also das ist, erwischt mich auf den kalten Fuß, weil ich eigentlich schon viel dran denke. Andererseits läuft es momentan zu gut. Also wird es mir jetzt schwerfallen, aufzuhören. Ne? Und außerdem arbeite ich ja gern, wie du weißt. Also ich überlege mal, welche Möglichkeiten eines sanften Ausstieges, dass ich, wie ich bin, wir sind ja bei uns als niedergelassene Kassenärzte, können wir ja bis 68 theoretisch arbeiten, dann wird uns die Kassenzulassung entzogen. Als Privatarzt könnte ich bis 100 arbeiten, also das wäre kein Problem, wenn man sich das zutraut. Weil ich meine, jeden Tag Golf spielen, ich meine, ich spiele nicht Golf, aber jeden Tag Golf spielen, das ist es einfach nicht. Ne? Also das, oder Segeln oder so, das ist mal schön, wenn man das, ich segel nicht, aber wenn ich mir das vor, dass es schön ist, aber das, da freut man sich drauf, aber jeden Tag, das kann es nicht sein. Also man muss dann wieder irgendwie eine neue Struktur schaffen. Und jetzt ist schon mein der Sinn ist schon noch das Arbeiten. Ne?
6: Kommt mit der Rente die Angst, unfit zu werden, nicht gebraucht zu werden? Haben daher manche diesen Rentnerstress, jagen von einer Aktivität zur nächsten? Wie füllt man sinnvoll all die Zeit, die man plötzlich zur Verfügung hat?

0: Deine Lieben.
1: Ah, das passt doch. Und ich hab. Oh, ich hab auch eine. Schau.
2: Oh, jetzt kann ich nicht.
1: So, schauen wir mal.
2: Also ist es richtig stressig, das Rentnerleben?
1: Ja, das ist immer stressig. Man hat immer irgendwas vor, man muss immer irgendwas planen. Und man muss beim Elias 1000 Augen haben, damit man immer das im Blick hat. Du stopf doch bitte nicht so. Hm?
2: Was bedeutet denn für Sie Glück oder Lebensglück?
1: Das ist einfach das Gefühl, man wird gebraucht. Und derjenige, der einen braucht, der macht es auch gerne, der kommt auch gerne zu einem und sagt, du kannst du nicht mal oder machst du nicht mal. Und das ist doch ein bisschen Zufriedenheit. Es gibt einem einfach, ja, einfach das Gefühl, du bist jetzt nicht ganz allein und umsonst, sondern es ist da noch jemand und dafür kann man sich engagieren.
2: Und würden Sie sich als glücklich bezeichnen?
1: Zufrieden. Zunächst mal erst als zufrieden. Es gibt so Glücksmomente, wie zum Beispiel vorigen Donnerstag war ich mit dem Elias im Blindheim. Und ich weiß nicht, irgendwie auf dem Spielplatz oder was, kam er auf einmal angerannt und dann hat er mich umarmt und dann kriege ich ein Bussi und dann rennt er wieder weg.
2: Das macht Sie glücklich?
1: Ja. Doch, das ist einfach ein Zeichen, das ihm gefallen hat, denke ich. Weil sonst würde er es nicht machen.
3: Mein persönlicher Albtraum, als grimmiger alter Mann zu enden. Wie verhindert man das? Ist das vorbestimmt?
4: Es gibt ja dieses Klischee vom grimmigen alten Mann. Gibt's den wirklich? Wird man dann so grimmig im Alter?
5: Es gibt in der Tat grimmige alte Menschen. Es gibt übrigens auch grimmige junge Menschen. In dem Zusammenhang finde ich einen Begriff sehr wichtig, der vor allen Dingen in der Psychiatrie auch gerne verwendet wird, den Begriff der Prägnanzbildung. Wir werden, wenn wir unsere Entwicklung über den gesamten Lebensverlauf anschauen, in bestimmten Einstellungen, Haltungen, immer prägnanter, immer klarer konturiert. Das heißt, wenn jemand früher grimmig war, können Sie davon ausgehen, dass der im Alter eine besondere Grimmigkeit unter Beweis stellt. Wenn jemand früher eine eher freundliche, offene Haltung hatte, können Sie davon ausgehen, wenn er jetzt nicht mit schweren Schicksalsschlägen konfrontiert ist, dass er im Alter eine bemerkenswert freundliche und offene Haltung zeigen wird. Und daraus kann man im Grunde genommen etwas Wichtiges ableiten, dass man sich eigentlich schon relativ früh mit der eigenen Persönlichkeit auseinandersetzt, mit der Art und Weise, wie man eigentlich mit Welt und auch mit sich selbst umgeht und den Versuch unternimmt, zu sich selbst freundlich zu sein, selbstkritisch zu sein, gegenüber der Welt offen zu sein und auch zugewandt zu sein, weil das Haltungen sind, die sich im Laufe des Lebens mehr und mehr verstärken und die natürlich dann im Alter immer deutlicher zutage treten.
6: 20.000 bis 30.000 Senioren studieren an den deutschen Hochschulen. Tendenz steigend. Die LMU in München hat für die Seniorenstudenten ein eigenes Vorlesungsverzeichnis. Dieses Semester stehen darin 146 Veranstaltungen. Ältere Leute können so noch mal Studenten sein und sich jung fühlen.
7: Muss ich Angst vorm Alter haben?
8: Ach, alt werden ist nicht schön, sagen wir so, das ist ganz klar. Aber davor braucht man keine Angst haben. Und wenn man sich richtig damit auseinandersetzt, kann man das auch noch, solange die Gesundheit noch einigermaßen mitspielt, sehr positiv gestalten. Ich genieße also meinen Ruhestand genauso wie meine Arbeitszeit vorher.
9: Mobil muss man sein. Sowohl im Kopf als auch in den Füßen.
10: Ich finde es schon sehr wichtig, Kontakt zu Menschen zu haben. Also das bereichert doch ein menschliches Leben einfach kolossal. Wenn man nicht nur für sich allein jetzt immer alle möglichen Gedanken hin und her wälzt, sondern sich wirklich austauschen kann mit Menschen und nicht immer nur um sich selber kreist.
6: Was gibt Ihrem Leben Sinn?
11: Ich denke, das Seniorenstudium gibt schon eine Chance, dem Leben gerade in der letzten Drittel des Lebens Sinn zu geben. Denn man kann sich eben mit vielen Dingen beschäftigen, viele Fragen, die man immer hat.

0: hatte, gerade in Bezug auf die Endlichkeit, auf religiöse Fragen, philosophische Fragen. Und insofern denke ich, bietet dieses Studium, wenn man das richtig anfängt, schon eine Möglichkeit, dem Leben einen Sinn zu geben.
1: Douglas Adams kam in seinem Buch Per Anhalter durch die Galaxis auf die Antwort, dass 42 der Sinn des Lebens ist. Mit der Antwort geben sich aber viele längst nicht zufrieden.

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0: Ein tolles Schauerpaket, das da gerade südlich von Frankfurt durchzieht. Ich laufe auch mal mit ins Bild. Dann kommt jetzt noch ein bisschen rot farbmäßig dazu. Unser Fridolin auch hier leicht rötlich angezogen. Herzlich willkommen zu dieser Allewetter-Ausgabe. Wir sind total entspannt an diesem Tag, an dem es mal wieder wechselhaft war. Ich habe heute schon Regentropfen erlebt, Sie auch, bestimmt auch. Dazwischen war auch mal Sonne möglich. Wenn ich in die andere Richtung gucke, hier sehe ich auch gerade blauen Himmel, während es da hinten wirklich regnet. Also da ist ein bisschen was los. Ein bisschen was los ist übrigens auch, wenn Sie sehr viel höher gehen würden. Also nicht mal nur die Wetterschicht 10 Kilometer. Ja, da wird die Luft arg dünn, aber selbst in 100 Kilometern Höhe gibt es noch Sauerstoffatome. Und was passiert, wenn man einen Sonnensturm hat? Schauen Sie sich mal diese Bilder an, die wir von der Internationalen Raumstation ISS bekommen haben. Von dort hat man aus ein paar hundert Kilometern Höhe aufgenommen. Was passiert, wenn ein Sonnensturm die Erde trifft und die Sauerstoffatome in um die 100 Kilometer, also so 80 bis 120 Kilometer sind die meisten, animiert. Und dann fangen die an zu leuchten wie Plasma. Und wenn es grün ist, ist es Sauerstoff in eben dieser Höhe, dann passiert genau das. Tolle Bilder auf der Südhalbkugel, die Aurora Australis, so nennt man das, was man da eben gesehen hat. Und jetzt schauen wir uns aber wirklich was anderes an, nämlich wie man in Hessen Wasser spart. Also nicht einfach in den Ausguss kippt, insbesondere wenn es viel Wasser ist, sondern einer Zweitverwertung zuführt. Das war schon fast Beamtendeutsch jetzt. Aber ganz so beamtlich ist man gar nicht in Hünfeld, hat Laura Di Salvo festgestellt.
1: Seit ein paar Wochen ist das Hallenbad in Hünfeld geschlossen. Über den Sommer wird hier der Betrieb nämlich eingestellt. Diese Zeit wird eigentlich zum Reinigen des Schwimmbads genutzt. Sprich, die Becken werden leer gepumpt und das verbrauchte Wasser landet einfach in der Kläranlage. Doch in Hünfeld ist jetzt Schluss mit Wasserverschwendung, erzählt uns der Bürgermeister.
2: Seit letztem Jahr nutzen wir hier das Wasser aus unserem Hallenbad, um damit das Grün, Bäume, all das zu gießen. Die Idee ist bei uns im Stadtwerk entstanden. Ein Mitarbeiter kam auf die Idee, wir haben ja immer den Wechsel Hallenbad dann in die Freibadsaison. Dann wird üblicherweise in der Vergangenheit hier das Wasser abgelassen. Und da war die Idee entstanden, das Wasser nicht einfach nur abzulassen, sondern vielmehr nochmal sinnstiftend zu nutzen. Eine ganz tolle Idee.
1: Deshalb werden hier aus dem großen Schwimmbecken seit Mitte Mai täglich etwa 12.000 Liter Wasser abgepumpt, das anschließend für die Bewässerung von Grünflächen im Stadtgebiet genutzt wird. Mittlerweile sieht das Wasser auch schon etwas trüb aus, es muss aber immer erst mal etwas stehen bleiben.
3: Wir haben im Schwimmbadbereich einen Chlorgehalt zwischen 0,3 und 0,6 ppm. Wenn ich die Chloranlage dann ausstelle, dann verflüchtigt sich sozusagen das Chlor. Das Chlor wird minimal nur noch messbar. Und je länger man wartet, wir haben jetzt ungefähr eine Woche warten müssen, damit wir das Wasser überhaupt nutzen konnten, um quasi den Tankwagen zu befüllen, um das Wasser nutzen zu können.
1: Gut 10 Minuten dauert der Abpumpvorgang, dann sind die ersten 6.000 Liter im Tanklaster. Vom Hallenbad geht es jetzt ein paar Minuten weiter in den Bürgerpark. Dort wurde letzte Woche ein neues Blumenbeet angelegt, das heute gegossen wird. Rund 300 bis 500 Liter Wasser werden dafür benötigt.
4: Die Witterung war sehr durchwachsen, aber dadurch, dass die Wechselbepflanzung halt nicht angewurzelt ist und frisch gepflanzt ist, muss man halt auch bei Regen gießen. Da kommen dann halt immer mal auch Kommentare von den Bürgern, aber wir gießen auch bei Regen, ja, das muss sein.
1: Das restliche Wasser wird für Jungbäume genutzt. Diese Mehlbeere zum Beispiel bekommt heute etwa 70 Liter Wasser in den Pflanzsack. Die nimmt der Baum in einem Zeitraum von 7 bis 8 Stunden auf. Damit der Baum aber auch tiefes Wurzelwerk entwickelt, werden auch noch mal 80 bis 100 Liter auf die Oberfläche gegossen. Die Rasenflächen werden übrigens nicht bewässert. Wassermangel herrscht in Hünfeld aber momentan sowieso nicht. Noch sind die Wasserstände in der Region stabil.
5: Aktuell haben wir kein Problem mit der Wasserversorgung. Das korreliert natürlich immer sehr stark mit den Niederschlagsmengen, die wir übers Jahr verteilt haben. Da sieht es dieses Jahr jetzt noch nicht ganz so schlecht aus. Und wir merken das immer an unseren Fördermengen, die unsere Tiefbrunnen liefern, dass da aktuell keine Gefahr besteht.
1: Gerade in trockenen Phasen brauchen Bäume, Blumen und Grünflächen aber jede Menge Wasser. Und genau da hilft das ehemalige Hallenbadwasser in Hünfeld jetzt mit. Eine tolle Idee, die auch schon in anderen Städten Schule macht.
0: Eine wirklich super Sache. Für Fußballfans ist übrigens auch super, was da morgen startet. Wenn Sie Fußballfans sind, haben Sie auch schon bei einem Tippspiel mitgemacht. Ja, kennen Sie alle Spielorte? Wissen Sie, wer wann wo spielt? Das ist ja die größte überhaupt mit den meisten Teilnehmenden. Deswegen schauen wir uns doch mal an, wo wird tatsächlich überall gespielt bei dieser Fußball-WM 2026. Nördlichster Ort ist Vancouver, der südlichste Mexico City. Jeder Fußball ist ein Austragungsort, das kann man gar nicht alle aufzählen. Aber der Abstand, das sind 4000 Kilometer Entfernung vom nördlichsten zum südlichsten. Das ist so, als wenn das eine Spiel in Dänemark stattfindet und das andere im Sudan. So weit ist das auseinander. Und da kann man sich vorstellen, okay, das ist auch klimatisch ein Unterschied. In Vancouver hat man im Juni normalerweise so um die 19 Grad, 11 Regentage, 55 Liter. Das ist so vergleichbar mit dem, was wir bei uns in Hessen haben, 55 im Monat, das ist ganz normal. Los Angeles dagegen ist 7 Grad wärmer, aber hat fast keinen Regen. Und Monterey in Mexiko hat 34 Grad durchschnittliche Höchsttemperatur, 6 Regentage, aber da schüttet es ordentlich. Und Miami hat sogar 210 Liter, Kansas auch nass. Also da ist richtig viel Unterschiedliches dabei. Da muss man sich als Fußballspieler auch erstmal einstellen können. Das Eröffnungswetter morgen übrigens in Mexiko-Stadt. Mexiko spielt gegen Südafrika. Angenehme 25 Grad, aber es kann Schauer geben und möglicherweise auch Gewitter. Und das ist natürlich eine Herausforderung, wenn zehntausende Menschen an einem Ort sich befinden und dann der Blitz kommt. Wie geht man mit Unwettern um bei dieser Fußball-WM? Es gibt eine klare Regel, die in allen drei Staaten gilt, Kanada, in den USA und auch in Mexiko. Näher als 26 Kilometer entfernt, dann wird es schon überwacht. Bei unter 13 Kilometern Entfernung, wenn man da einen Blitz registriert, gibt es eine Spielunterbrechung, 30 Minuten. Jeder weitere Blitz setzt die Null wieder und dann geht es wieder 30 Minuten los. Also das kann dann sich lange ziehen, wenn sich das Gewitter nicht wegbewegt. Und wenn es noch näher ist, nämlich unter 8 Kilometer, dann wird tatsächlich das Stadion geräumt. Sowas hätte es früher nicht gegeben. In der Zwischenzeit aber sind dann auch Meteorologen vor Ort, sehr viel Technik. Das wird alles überwacht und wird gesteuert, damit eben Menschenleben sicher sind und nicht gefährdet werden während des Fußballspiels. Das würde jetzt auch wenig Sinn machen. Menschen, die sich gefährden, das kennen wir eigentlich überall. Gerade jetzt, wo die Badesaison wieder losgeht. Herzlich willkommen, Herr Politz. Sie sind der Vizepräsident der Deutschen Lebensrettungsgesellschaft-Sektion hier in heißer Sektion? Hier in
6: Landesverband.
0: Landesverband. Entschuldigung. Wir müssen also DLRG, man kennt es an Badeseen zum Beispiel. Und wenn die Badesaison losgegangen ist, ja jetzt schon in Hessen, es war ja schon heiß, da waren Sie schon im Einsatz. Und ich habe eben gesagt, Leben gefährden, ist schon was Schlimmes passiert?
6: Tatsächlich gab es auch in Hessen schon die ersten Badetoten. Wir hatten vor etwa 2 Wochen in Babenhausen, also im Landkreis Darmstadt-Dieburg, einen tragischen Einsatz mit einer Person, die dort wohl in einem Baggersee ertrunken ist und leider bis heute nicht gefunden wurde.
0: Das war auch kein überwachter Baggersee, glaube ich.
6: Genau, das war das Problem. Es war kein überwachter Badesee. Es gab also keine Badeaufsicht, keine Rettungsschwimmer vor Ort. Man ist dort wohl vermutlich, wir können es nur mutmaßen, in irgendwelchem vielleicht auch jugendlichen Leichtsinn über den Zaun geklettert, schwimmen gegangen. Und dann hat wohl der Körper versagt und die Person ist untergegangen.
0: Gerade der Start in die Badesaison ist immer eine kritische Phase. Wissen Sie aus Erfahrung, warum?
6: Im Winter gehen viele Leute einfach nicht schwimmen. Viele Leute halten sich nicht fit und viele Leute unterschätzen sich. Das kalte Wasser auch zum Start der Badesaison reagiert auf den Körper immer ein bisschen anders, sodass der Körper dann auch mal kurz kreislaufmäßig abbauen könnte. Wenn man ist aufgewärmt, man hat Lust, man hat Bock ins Wasser zu springen und springt dann ins Wasser. Und das Wasser ist aber noch viel zu kalt für den Körper. Man hat sich nicht dran gewöhnt und das ist am Anfang der Badesaison immer sehr schwierig.
0: Und wie trainiert man es dann oder was macht man denn dann richtig?
6: Am besten geht man erstmal nur in Badestellen, die wirklich überwacht sind. Schwimmbäder, Badeseen, da, wo es Badeaufsichten gibt, da, wo man sich sicher sein kann, wo man weiß, hier ist jemand, der im Zweifel auch mich retten kann, wenn mir etwas passiert. Und dann geht man einfach langsam rein. Vielleicht startet man nicht mit dem Dreier, sondern mit der kleinen Leiter am Rand, mit den Füßen bis zu den Knien, bis zum Bauch, schwimmt seit 2, 3 Bahnen, gewöhnt sich ans Wasser, gewöhnt den Körper an die Temperaturen und legt dann richtig los.
0: Also ich weiß, alle Wetter gibt es schon viele Jahre und ich glaube, alle Jahre wieder reden wir über dieses Thema. Gefühlt gibt sich das auch nicht oder kommt mir das nur so vor?
6: Ich habe den gleichen Eindruck. Ich teile diesen Eindruck auch. Ja, wir sehen natürlich nicht, welche Aufklärungsarbeit wir hier leisten. Die ganzen positiven Fälle sehen wir nicht. Die Leute,
7: ja, weil
6: die
7: wenn nichts passiert, genau, ist ja alles gut.
6: Wenn nichts passiert, kriegen wir das natürlich auch nicht mit und das ist auch gut so.
0: Okay, dann hoffen wir einfach mal, dass Sie, wenn Sie gerade zuschauen, ja, dass Sie dran denken beim nächsten Mal. Bitte, bitte, bitte. Das wäre ganz toll. Also, sich langsam dran gewöhnen. Es ist ja auch, man hört ein leiser Tod.
6: Genau, also man nennt das ein stilles Ertrinken. Das liegt daran, weil Wasser geschluckt wird und der Kehlkopf, es gibt einen Stimmritzenkrampf und man kann tatsächlich nicht mehr schreien. Das heißt, man sieht es den Leuten, das ist nicht wie in Hollywood.
0: Wo aber man sieht den Kopf
6: noch. Man sieht meistens nur noch den Kopf tatsächlich. Die Person, die ertrinkt, macht so leichte Bewegungen und versucht sich irgendwie über Wasser zu halten. Man sieht dann aber nur noch den Kopf und irgendwann sinkt der Kopf dann auch unter Wasser. Es ist nicht wie ein Film mit Hände hoch und groß Geschrei, das tatsächlich nicht. Und deswegen ist alleine nur, der Kopf geht leicht hoch und hängt nur noch Mund, Nase über Wasser. Dann wirklich Obacht zu der Person hin, die Person greifen, die Person retten, den Badeaufsichten Bescheid sagen, immer der beste Weg, die Rettungskette in Gang setzen. Als allererstes immer Rettungskette aktivieren.
0: Okay. Müssen wir mehr Schwimmen üben?
6: Ja, müssen wir. Wir müssen mehr Schwimmen üben. Dafür brauchen wir allerdings auch funktionierende, offene Schwimmbäder. Und die haben wir in Hessen auch nicht an jeder Ecke.
0: Ja, wir haben eben gesehen, wie das Wasser eines Hallenbades eben dann im Sommer anderweitig genutzt wird. Aber ja, natürlich, weil man da anders schwimmen gehen kann, dann ist es ja eine gute Lösung. Also wir brauchen mehr Schwimmbäder und mehr Motivation, auch Menschen zum Schwimmen zu bringen, aber langsam anzufangen, wenn man reingeht.
6: Am besten fängt man in der Jugend an mit dem Schwimmen, also im Kinderalter schon, von klein auf, dass man wirklich von früh auch schwimmen kann und weiß, wie sieht's aus. Und wir freuen uns natürlich, wenn wir aus jedem Nichtschwimmer einen Schwimmer machen können und wenn wir aus jedem Schwimmer einen Rettungsschwimmer machen können. Also jeder, der schon schwimmen kann und vielleicht sagt, hey, ist vielleicht sinnvoll, wenn ich mal einen Rettungsschwimmer mache, so wie für den Erste-Hilfe-Kurs für den Führerschein, kann man das ja äquivalent machen und sagt, hey, ich habe jetzt mal Lust, ich mache den Rettungsschwimmer.
0: Weil man dann auch für sich selber weiß, wo die Gefahren liegen, wo man vielleicht noch besser
6: aufbauen. Man lernt ganz andere Gefahren für sich, für die Familie, für Freunde. Genau.
0: Danke an dieser Stelle.
6: Sehr gerne.
0: Wollen wir hoffen, dass wenig passiert. Schönen Abend. Und wir schauen uns jetzt an, was da wettermäßig passiert. Und ich gestehe, vielleicht, also mein ideales Badegehwetter ist das jetzt nicht, was wir da morgen erleben. Höchsttemperaturen, das Wärmste in Deutschland sind 21 Grad im Südwesten. Da ist noch ein bisschen Luft nach oben. Wir haben ja sowieso momentan ein paar Schauer. Teilweise kann es auch noch mal blitzen in den nächsten Stunden. Es wird aber im Laufe der Nacht weniger. Und morgen dann im Laufe des Tages im Norden sind ein paar Schauer wieder möglich. Im großen Rest bleibt es aber dann doch eher trocken. Wechselspiel aus Wolken und Sonnenschein ist möglich. Zum Abend verdichtet sich dann die Bewölkung wieder. Die Frühtemperaturen zwischen 4 und 9 Grad, also überall einstellig.

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3: Herzlich willkommen im Feierabend. Hier ist Mein Sauer für Sie am Mittwoch. Und heute geht es bei uns um einen gestrandeten Pelikan in Nordhessen. Einen Mann ohne Identität und um Saugroboter auf merkwürdigen Abwegen. Wilde Themenmischung heute. Und vor allem sind das Themen, bei denen man sich fragt, habe ich das gerade richtig gehört? Ja, haben Sie. Zum Beispiel das mit dem Pelikan. Das ist tatsächlich eine wahre hessische Geschichte. Der Vogel, der mit der großen Klappe, der ist in Willingshausen aufgetaucht. Und keiner weiß so richtig, wo der herkommt. Das Problem an der Geschichte ist, wenn man diesen Pelikan nicht bald findet und einsackt, kann es für ihn wirklich lebensgefährlich werden.
4: Dieser Pelikan hat sich im Schwalm-Eder-Kreis verirrt. Seit Tagen wird der Ausreißer immer wieder irgendwo gesichtet. Auch Waltraud Ries hat er einen Besuch auf ihrem Hof in Willingshausen abgestattet.
5: So was habe ich noch nie gesehen. Ich wusste gar nicht, was das war im ersten Moment. Gell? Was für ein Vogel.
4: Sofort kontaktiert Ries die Tiernothilfe. Vor Ort entscheiden sie gemeinsam, den Pelikan einzufangen und auf dem Feld auszusetzen. Wo der Ausreißer herkommt, ist für alle unerklärlich.
6: Wir haben also telefoniert wie die Weltmeister. Sämtliche Zoos, Tierparks, Vogelparks, alles abtelefoniert. Nirgends wird einer vermisst. So viel ich weiß, leben die in Afrika, Karibik, aber nicht hier in der Nähe.
4: Da der Pelikan keinen Ring am Fuß trägt, liegt es nahe, dass er illegal ins Land gekommen ist. Nach Absprache mit der Wildtierhilfe stellt sich heraus, dass er wieder eingefangen werden muss, da er wahrscheinlich sonst nicht überleben wird.
6: Es ist ein Jungvogel und es könnte sein, dass der sich noch gar nicht alleine ernähren kann. Es kann sein, dass er alleine fangen kann. Die Frau Schäfer erklärte mir halt, er braucht 1 Kilo Fleisch am Tag. Sprich Fisch, Mäuse, Insekten. Es ist ja ein Fleischfresser.
4: Zuletzt wurde das Tier am Morgen gesichtet. Doch nun fehlt wieder jede Spur von dem exotischen Vogel.
6: Wir gucken jetzt nach Hinweisen. Wie gesagt, wir haben jetzt einen Hinweis gekriegt, dass er in der Nähe von Fritzlar sein soll. Ich habe den örtlichen Tierschutzverein angerufen und die wollen sich jetzt darum kümmern und gucken, ob er wirklich noch da ist.
4: Die Tiernothilfe hofft auch auf Unterstützung von Passanten. Wer den Pelikan sichtet, soll sich dringend bei der Polizei melden. Für Entdeckerin Waltraud Ries heißt es nun abwarten.
5: Ich hoffe, dass der jemand sich vielleicht findet, der, wo er weggeflogen ist. Ich weiß ja nicht, wo er ist.
4: Na dann hoffen wir mal, dass der junge Ausreißer schnell gefunden wird und schon bald ein neues Zuhause in einer Wildtierstation hat.
3: Von diesem besonderen Vogel kommen wir jetzt zu einem besonderen Mann, den Sie bei uns in der Sendung schon mal kennengelernt haben hier in Maintower. Und es kann wirklich gut sein, dass Sie sich an seine Geschichte noch erinnern können. Denn diese Story hat wirklich für wahnsinnig viele offene Münder und für noch mehr Fragezeichen bei uns in Hessen gesorgt. Hartmut Gottlebe ist ein Mann, den es laut Papier gar nicht gibt. Hartmut hat lange auf der Straße gelebt und sein Personalausweis wurde geklaut. Seitdem hat er keinen mehr und damit auch keine richtige Identität. Und die Stadt Kassel wollte ihm keinen neuen ausstellen. Bis gestern.
7: Ich bin ein Niemand. Mich gibt's und mich gibt's nicht. Es ist ein eigenartiges Gefühl, wenn man ohne Ausweis durchs Leben geht. Man kann sich ja nicht identifizieren. Ich bin Hartmut Gottlebe. Die Stadt Kassel klappt mir das auch nicht.
8: Ein halbes Jahr ist es her, da treffen wir Hartmut Gottlebe zum ersten Mal. Der 69-Jährige versucht vergeblich, einen Personalausweis zu beantragen. Denn die Stadt Kassel fordert Beweise, dass Hartmut wirklich Hartmut ist. Uns schreibt sie damals:
4: Für die Identitätsfeststellung hat der Gesetzesgeber die Passverwaltungsvorschrift geschaffen, die uns als verbindliche Grundlage zur Aufgabenerfüllung

0: zur Verfügung steht und an die wir gebunden sind.
1: Kein Ausweis, das bedeutet auch kein Handyvertrag, kein Internet, keine eigene Wohnung. Hartmut wird von der Heilsarmee in Kassel betreut und untergebracht, ist zunehmend ratlos und frustriert.
2: Dass man jetzt schon 2 Jahre lang auf eine Bestätigung wartet und keiner der Behörden will zugeben, dass ich wirklich existiere. Ja, zum Lachen ist es eigentlich nicht.
1: Die Geburtsurkunde reicht nicht und auch unzählige Belege ohne Foto wie die frühere Zahnarztakte führen nicht weiter. Doch Hartmuts Betreuer Karl Lund lässt nicht locker.
3: Dann haben wir überlegt, okay, als jemand, der aus der DDR ausgereist ist, tatsächlich kurz vor Mauerfall, der einen Ausreiseantrag gestellt hat, gab es bestimmt eine Stasi-Akte über ihn. Dann habe ich bei der entsprechenden Behörde angerufen, habe gefragt, kommen wir da irgendwie dran? Nein, das geht nur mit Personalausweis.
1: Der Fall beschäftigt weit über Hessen hinaus. Immer mehr Medien berichten über den Mann, den es offiziell nicht gibt. Unzählige Menschen kommentieren auf Social Media. Und auf einmal kommt Bewegung in den Sonderfall der Bürokratie.
4: Ich habe hier eine Nachricht für Sie. Da können Sie gerne mal reinschauen. Ich glaube, so rum ist es richtig. Dürfen Sie das Ganze mal lesen?
1: In der Nachricht der Stadt Kassel heißt es:
0: Nach Abstimmung mit dem Hessischen Ministerium des Innern für Sicherheit und Heimatschutz wird das Bürgerbüro Kassel ihre Mandanten nach umfassender Würdigung sämtlicher vorgelegter Dokumente, Urkunden sowie weiterer relevanter Nachweise einen Personalausweis ausstellen.
5: Ich wollte heute eigentlich ein bisschen sauber machen, aber ich glaube, das muss ich auf morgen verschieben. Also das ist erstaunlich, dass es doch noch ein bisschen Gerechtigkeit gibt.
1: Immer wieder liest Hartmut die Nachricht, die die Stadt Kassel seiner Anwältin geschrieben hat. So richtig glauben kann er noch nicht, was er da schwarz auf weiß in den Händen hält.
5: Kann ja auch ein Druckfehler sein. Ne? Nein, das ist im Moment, das geht noch nicht im Kopf rein. Das ist ja unverständlich eigentlich, nach so einem langen Kampf, dass es dann von heute auf morgen so ausgeht.
1: Auch Betreuer Karl Lund ist überwältigt.
3: Ich konnte es gestern, als die Nachricht kam, auch erstmal überhaupt nicht greifen. Und bin jetzt einfach wahnsinnig froh, dass wir jetzt nach vorne gucken können und nicht mehr nur in der Vergangenheit rumwühlen, sondern jetzt tatsächlich weiterarbeiten können und Herrgott, der jetzt wirklich eine Zukunft hat. Das ist total schön.
1: Nach einem zermürbenden Kampf gegen die Bürokratie hat Hartmut Gottlebe nun seine Identität zurück und kann voller Stolz sagen:
5: Ich bin Hartmut Gottlebe und die Stadt Kassel glaubt es mir jetzt endlich.
6: Schönes Happy End. Jetzt geht's bei uns um Staubsaugerroboter. Haben Sie so einen zu Hause? Wenn ja, wie verhält der sich bei Ihnen so? Also ist er eher so eine, ich sag mal, gute rechte Hand im Haushalt oder ist das eher sowas wie ein störrischer 14-Jähriger mitten in so einer Selbstfindungsphase, der auf gar nichts mehr hört, was man ihm sagt? Sie verstehen, was ich meine, ja? Von der zweiten Kategorie fahren nämlich tatsächlich immer mehr durch unsere Wohnzimmer. Und das liegt nicht an einer technischen Pubertät, sondern hat andere technische Gründe.
7: Saugen, das kann der 5 Jahre alte Nito-Saugroboter von Alexander Schöcke gerade noch. Zumindest meistens.
8: Wir sehen, dass die LED jetzt blinkt und das heißt, dass der irgendein Problem hat. Vielleicht ist der Staubbehälter voll, vielleicht ist die Bürste verklemmt oder so. Früher hätte ich in die App geguckt und der hätte mir das genau gesagt. Jetzt muss ich raten und ausprobieren.
7: Denn die Nito-App wurde abgeschaltet. Von offizieller Stelle hat Alexander Schöcke das erst am Tag der Abschaltung erfahren.
8: Das ist ein gutes Beispiel. Man sieht jetzt hier, wie er sich am Kamin wirklich festfährt. Und ich hätte auch gar nicht gewollt, dass der da jetzt unbedingt saugt. Früher habe ich das in der App eingestellt und habe gesagt, der Bereich, der darf einfach nicht befahren werden. Das geht jetzt nicht mehr, der fährt einfach überall hin.
7: Nicht das einzige Problem seit der Abschaltung der App.
8: Für mich das Schwierigste ist noch, dass ich den unter der Couch normalerweise platziert habe und da komme ich dann halt überhaupt nicht mehr dran, um den zu starten oder auch um ihn zu entleeren.
7: An und aus von Hand. Das ist das Einzige, was noch geht. All die anderen praktischen Funktionen konnte er nur in seiner App über die Cloud steuern und das geht jetzt nicht mehr. Das amerikanische Unternehmen Nito Robotics wurde vom deutschen Hersteller Vorwerk aufgekauft. 2023 versprach Vorwerk, den Cloud-Service weitere 5 Jahre aufrechtzuerhalten, also bis 2028. Im Oktober 2025 schaltet Vorwerk die Nito Cloud plötzlich ab, also rund 3 Jahre früher als versprochen. Damit sind tausende Geräte Komfort und quasi wertlos. Kein Einzelfall, gerade bei sogenannten smarten Geräten, also Geräte, die vernetzt sind. Immer wieder stellen Hersteller für ältere Geräte Software, Support oder Sicherheitsupdates ein. Für viele Smartphones gibt es schon nach kurzer Zeit keine Updates mehr. Bose wird im Mai den Cloud-Support für Lautsprecher und Soundbars der Linie SoundTouch einstellen. Einige Funktionen wird es nicht mehr geben, vor allem Software- und Sicherheitsupdates. Der Computerzubehörhersteller Belkin schaltete nach 7 Jahren ad hoc die Cloud für eine Überwachungskamera ab. Google stellte den Support für Nest-Learning-Thermostate der ersten und zweiten Generation ein. Die Geräte verloren alle vernetzten Funktionen. Das Phänomen nennt sich auch smarte Obsoleszenz. Professorin Melanie Jäger-Erben hat dazu im Auftrag des Umweltbundesamtes geforscht.
9: Hersteller können zum Teil digitale Geräte einfach abschalten. Ja? Also das heißt, die gehören eigentlich gar nicht so wirklich uns, sondern überall, von überall her gibt es noch Zugriff drauf. Also je smarter wir werden, desto unsmarter werden wir eigentlich oder desto enteigneter werden wir eigentlich von den Dingen, die wir haben.
7: Alexander Schöcke will sich nicht enteignen lassen, die volle Funktionalität seines knapp 350 Euro teuren Saugroboters weiterhin nutzen können und das gebrochene Versprechen von Vorwerk nicht hinnehmen.
8: Ich habe eine Petition im Internet gestartet. Die Hoffnung wäre, dass sie das entweder weiter betreiben oder eine andere Möglichkeit schaffen, dass man das selber weiter betreiben kann. Ich wollte aber auch einfach mal ein Zeichen setzen. Ich finde, das geht so nicht, dass eine Firma einfach die Funktionen von einem gekauften Produkt abschalten kann. Wenn man jetzt irgendwie das billigste Gerät gekauft hätte, muss man vielleicht damit rechnen. Aber bei Vorwerk finde ich das schon, das passt nicht zu deren Image.
7: Über 5000 Unterschriften hat Alexander Schöcke gesammelt. Die will er Vorwerk persönlich übergeben. Ob das was ändern wird? Vorher zu Windows 10, dem derzeit wohl bekanntesten Beispiel digitaler Obsoleszenz. Allein in Deutschland verlieren diesen Herbst etwa 30 Millionen Rechner Support- und Sicherheitsupdates. Chaka Seals aus Nürnberg ärgert das. Seinen Rechner hat er vor 5 Jahren gekauft, hat schon versucht, ihn auf Windows 11 abzugraden, ohne Erfolg. Muss er sein Gerät jetzt verschrotten?
10: Ich habe ein einwandfrei funktionierendes Gerät und jetzt müsste ich mir nur wegen einem Betriebssystem ein neues Gerät kaufen. Das funktioniert ja noch alles.
7: Für ihn und alle anderen Betroffenen könnte es eine Lösung geben. Backmarket, die weltweit größte Verkaufsplattform für professionell wiederaufbereitete Technik, hat sie in Kooperation mit Google entwickelt. Wir sind mit dem CEO Thibaut Hugues de la Rose für eine Videoschalte verabredet.
11: Ich denke, wir sind an einem Punkt angelangt, an dem das nicht mehr akzeptabel ist. Das geht einfach nicht. Deshalb haben wir in unserem Innovationslabor hier in Bordeaux nach einer Lösung gesucht. Es ist nur ein USB-Stick und der kostet insgesamt weniger als 4 Euro. Für mich ist das die beste Lösung, damit die Leute ihr Gerät weiterhin nutzen können, ohne gezwungen zu sein, ein neues zu kaufen.
7: Einen solchen Stick schickt Backmarket auch Chaka Seals. Er will ausprobieren, ob er damit das Leben seines Windows 10 Rechners zumindest um ein paar Jahre verlängern kann.
10: Ich habe davon so noch nichts gehört und bin tatsächlich neugierig, wie das jetzt da so läuft.
7: Nur 5 Minuten soll es dauern, bis sich das cloudbasierte Betriebssystem Chrome OS Flex installiert hat.
10: Also jetzt muss ich erst mal schauen, weil ich soll an Boot Key drücken. System Configurations Language. Jetzt machen wir mal.
7: Und solche Beispiele wird es in Zukunft häufiger geben, nicht nur mit Computern.
9: das wird ja zunehmen in den nächsten Jahren. Ja? Also wir haben immer mehr solche Geräte und die Modellrechnungen sagen, das können Hunderttausende Haushalte sein, die davon betroffen sind oder auch Millionen Haushalte, die davon betroffen sind. Und unsere Empfehlung war, und das muss EU-weit tatsächlich geregelt werden, ist, dass man 10 Jahre Nutzungsgarantie hat.

0: Und klappt's jetzt bei Chaka Seals?
1: Ah, jetzt. So. Willkommen bei Chrome OS Flex. Schnell, sicher, mühelos. Jetzt starten. Oh, dem Kreis, wenn man zuschaut. Ja, man braucht viel Zeit.
0: Erstmal ist Warten angesagt. Gibt es auch für die Nito-Saugroboter noch Hoffnung? Die Petition mit über 5000 Unterschriften hat Alexander Schöcke inzwischen an Vorwerk übergeben.
2: Die haben sich das angehört und haben das übernommen, ohne jetzt aber ein Versprechen abzugeben in irgendeiner Form.
0: Wir fragen bei Vorwerk nach. Dort sieht man keine Option für einen Erhalt der Cloud.
3: Ein Weiterbetrieb der auf einer älteren technischen Architektur basierenden Situation wäre zudem mit Risiken verbunden, die Vorwerk seinen Kundinnen und Kunden nicht zumuten möchte.
0: Enttäuschend für Nutzer wie Alexander Schöcke. Er versteht nicht, warum das Unternehmen für die Nitos nicht die Cloud der Vorwerk-eigenen Saugroboter nutzt.
2: Die nutzen teilweise die gleiche oder die gleiche Software oder die haben zumindest die gleichen Wurzeln. Deswegen ist grundsätzlich schon möglich sein sollte, das zu migrieren von der alten in die neue Vorwerk-Cloud. Das ist halt nur eine Frage, ob man das Geld investieren möchte, ob einem die Kunden das wert sind.
0: Und die Windows 10-Problematik, die hat Chaka Seals nicht mal im Urlaub losgelassen. Er hat es weiter versucht, teilt er uns per Videonachricht mit.
4: Ich habe es doch noch geschafft. Der Ansatz ist gut, allerdings ist es noch optimierbar.
0: Das ist doch fast ein Happy End. Allerdings nicht für Alexander Schöcke. Er hat sich zähneknirschend einen neuen Saugroboter gekauft, den er wieder über eine App steuern kann. Den alten Nito hat er als Zweitsauger ins Obergeschoss verbannt.
5: Hobbys und Leidenschaften sind ja sehr, sehr unterschiedlich, ne? Manche bauen in ihrer Freizeit vielleicht gerne Vogelhäuser, andere spielen Tennis oder basteln an ihrer Eisenbahn. Und manche halten in ihrer Freizeit einfach wahnsinnig gerne mal die Luft an. Uwe aus Beselich ist so jemand und das mit dem Luftanhalten, das macht er am liebsten unter Wasser. Gerne auch mal so 5 oder 6 Minuten lang. Er ist nämlich Apnoe-Taucher und weil er darin so gut ist, ist er jetzt sogar bei der Tauch-WM in Serbien dabei.
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7: Es macht erstmal riesen Spaß und im Wasser, das ist so mein Element. Auch wenn ich als kleines Kind fast mal ertrunken wäre, einmal im Eis eingebrochen, einmal in einem kleinen Hallenbad, hat man mich wiederholt geholt. Das sind so Sachen, die man mir erzählt hat.
8: Als Kind fast ertrunken und trotzdem, im Wasser ist Uwe Kiel in seinem Element. Wenn er abtaucht, ist er erstmal weg. Lange weg. Der 71-Jährige aus Beselich im Landkreis Limburg-Weilburg kann fast 6 Minuten die Luft anhalten.
7: Meine Traumzeit war mal, hatte ich mir bei einem Wettbewerb gewünscht, 5 Minuten. Und als es rum war, waren es 5 Minuten 39 und neuer deutscher Rekord in meiner Altersklasse.
9: Je öller, je döller.
8: 4 deutsche Meistertitel hält der Rekordtaucher und Uwe will mehr. Diese Woche tritt er bei der Tauchweltmeisterschaft in Serbien an. Er hofft auf starke Nerven.
9: Ich habe in letzter Zeit mentale Probleme gehabt. Beim Training habe ich es gemerkt, dass ich statt nach 75 Meter wie geplant eben schon bei 65 Meter aufgetaucht bin. Warum? Weil der Kopf gesagt hat, hör doch auf, mach doch nichts und. Das heißt also, es hat das Entspannte hat gefehlt, diese Lockerheit.
8: Nicht nachdenken, das sei das Allerwichtigste, betont Uwe immer wieder.
9: In dem Moment, wo mein Kopf dann eben die Gewalt übernimmt und mir Dinge einbläut, die ich gar nicht wissen will, dann ist der Mentaleffekt nicht mehr da und man taucht auf und hat verloren.
8: Zu früh auftauchen und verlieren, das soll bei der WM auf keinen Fall passieren. Komme, was wolle. Uwe will stark sein.
7: Und irgendwann möchte aber der Körper atmen. Dann kriegst du Kontraktionen. Und dann musst du dem Körper sagen, hey, du brauchst noch nicht. Du hast noch Zeit.
8: Badekappe, Nasenklammer und Flossen. Alles eingepackt. Der Extremsportler ist bereit für seinen großen Auftritt und hofft,
9: dass ich genießen kann, dass ich Spaß haben kann, optimistisch bin, das, was ich mir vorgenommen habe, zu erreichen.
7: Mein Traum ist wirklich mal auf dem Treppchen zu stehen, die Nationalhymne, die deutsche Nationalhymne zu hören.
8: Uwe Kiel, ein 71-jähriger Mittelhesse, dem noch lange nicht die Puste ausgeht.

0: Meinst du, ich soll jetzt sprechen und währenddessen die Luft holen, dass du mir so lange anhältst? Okay, dann mache ich das jetzt mal. Also, meine sehr verehrten Damen und Herren, seien Sie Teil einer Wettervorhersage, die gleichzeitig einen Main-Tower-Rekord aufstellen soll, wenn Marvin lang genug die Luft anhalten kann. Ich habe insgesamt 1 Minute 35 Zeit. Mal schauen, ob er das durchhält. Wir schauen uns an, was währenddessen alles passiert. Marvin, nicht lachen, sonst musst du atmen. Das zählt nicht. Hier sind die nächsten 24 Stunden. Also nicht Luft anhalten, sondern Wetter. Es geht hinein in die Nacht noch mit Schauern, vielleicht auch noch mal Blitz und Donner. Dann wird es im Laufe der Nacht aber ruhiger. Wir starten noch trocken in den Tag, aber dann geht es im Laufe des späten Vormittags im Norden schon wieder los. Wieder neue Schauer, die da entstehen können. Allzu viele sind es aber tatsächlich nicht. Die Frühtemperaturen, teilweise ganz schön frisch, es kühlt stellenweise in Westhessen bis auf 4 Grad ab. Entschuldigung, West, Ost. Kämpfe ich manchmal. Höchstwerte 14 bis 20. Man kann erahnen, allmählich wird es wieder mit den Temperaturen nach oben gehen. Und weil ich ja alles alleine mache jetzt gerade, also hier auch die Zwischenmoderation. Thomas, was machst du gleich bei Alle Wetter? Du, ich kann dir sagen, wir haben ein ganz tolles Thema, insbesondere wenn du Fußballfan bist, Marvin. Denn ich kann festhalten, morgen geht's los. Und ich kann auch sagen, wie es Wetter wird. Und das Verrückte ist, was die für Regelungen haben, wenn Unwetter kommen. Denn zum Beispiel Mexiko-Stadt, wo es morgen losgeht, also da gewittert es im Moment. Ja? Was gibt es da genau für Regeln? Wann muss das Stadion geräumt werden und sowas? Und dass die ja also Spielorte in den verrücktesten Regionen haben, auch das ist gleich bei uns eine Geschichte. 7:15 Alle Wetter.
1: Bis dahin halte ich nicht mehr durch.
0: Ja, siehst du.
1: Bis morgen. Schönen Abend Ihnen.

0: Wer sind wir als HR?
1: Boah, gute Frage.
2: Müssen wir mal nachdenken.
1: Wir sind für alle Hessen da und Hessinnen.
3: Wir sind ja ein öffentlich-rechtlicher Sender und das heißt, wir berichten über die Dinge, die sind.
0: Der HR ist ja überall vertreten. Jeder, der uns zuhört, der uns liest oder zuschaut, der soll auch wissen, was vor seiner eigenen Haustür passiert. Wenn man Radio hört, dann hört man eine Stimme. Wenn man Fernsehen einschaltet, sieht man ein Gesicht. Aber das Team, das dahinter steckt, das ist viel größer.
3: Hier arbeiten einfach Journalistinnen und Journalisten, die ihr Handwerk beherrschen.
2: Wir haben hohe Ansprüche und erfüllen die. Wenn Leute Fernsehen gucken, ist das super. Aber es gibt auch Leute, die machen das halt einfach nicht mehr.
0: Wir wollen natürlich alle erreichen. Also das ist so der Anspruch.
1: Und deswegen müssen wir einfach überall da sein, wo sie in irgendeiner Form uns suchen, vermuten, wünschen.
2: Ob das Fernsehen ist, Radio, ob das Insta, Facebook oder TikTok ist. Unser Hauptinteresse ist ja nicht, irgendwo hinter Mauern irgendwas zu machen, sondern in Kontakt zu kommen, ne?
3: Und das ist auch wichtig, dass du viel unterwegs bist und die Leute kennenlernst.
0: Weil sonst sieht man ja seine Zuschauer nicht, seine Zuhörer nicht, bekommt nicht so viel mit.
1: Wir wollen schöne Erlebnisse schaffen.
2: Dass wir als Hessischer Rundfunk Teil der ARD sind, ist für beide Seiten ganz geil.
3: Da profitieren wir einfach alle voneinander. Die Meteorologen arbeiten hier im HR für die ARD.
0: Also wenn wir das Erste einschalten, nach den Tagesthemen und den Wettermoderator sehen, dann steht der hier in Frankfurt.
1: Das große Plus als Teil dieser Gemeinschaft ist natürlich, dass wir einfach auch Geschichten erzählen können, die ein viel größeres Publikum erreichen.
3: Wo wir dann hessische Themen beleuchten, die aber für ganz Deutschland interessant sind. Das hat was mit Identität zu tun. Ich bin Hessin, ich bin hier aufgewachsen.
1: Ich bin hier sehr stark verwurzelt.
0: Ich bin ganz, ganz hessisch.
2: Es war schon immer so, das ist einfach mein Laden hier.
3: Ich glaube, es würde einfach was fehlen, wenn wir nicht auch eine hessische Sicht auf Dinge hätten.

0: 19:30 Uhr. Zeit für die Hessenschau und damit ganz herzlich willkommen an diesem Mittwochabend. Schön, dass Sie bei uns sind. Ja, und wir starten heute mit einer unglaublichen Geschichte. Fast 27.000 Euro, ja, das ist eine richtig fette Summe, die eine WG in Frankfurt von ihrem Vermieter zurückbekommt. Eine ausländische Immobilienfirma hatte nämlich über Jahre viel zu viel Miete verlangt. Zeitweise sogar über 100% mehr als eigentlich erlaubt, hat, so kann man das sagen, die Studis abgezockt. Doch mit der Hilfe der Stadt Frankfurt haben sie sich gewehrt. Und wir haben die ganze Geschichte.
1: Leo und Olli haben es geschafft. Rund 26.700 Euro Miete bekommen sie zurückgezahlt. Denn die beiden und ihr ehemaliger WG-Mitbewohner haben jahrelang zu viel bezahlt für ihre alte Wohnung im Frankfurter Nordend. Hier war es im Haus mit den Balkonen. Rund 2.000 Euro warm für 95 Quadratmeter, für die ehemaligen Studenten damals kaum stemmbar.
2: Im täglichen Leben blieb da natürlich dann nicht mehr so viel übrig. Man hat ja dann doch auch noch andere laufende Kosten, wenn man irgendwie mal zum Sport gehen möchte, Handyverträge und sowas.
1: Die Not vor 5 Jahren ist groß, denn die 3 Studis finden damals in Frankfurt einfach keine Wohnung für ihre WG. Bis auf eine, die deutlich ihr Budget übersteigt. Sie beißen in den sauren Apfel.
3: Wenn man in Frankfurt zentral wohnen möchte, ist es gefühlt fast unmöglich, weniger zu zahlen. Also es dementsprechend, gerade als Student, der jetzt nicht in einem Studentenwohnheim untergekommen ist, sehr, sehr schwierig.
1: Frankfurt ist ein teures Pflaster. Die Mieten in der Stadt sind in den vergangenen Jahren immer weiter gestiegen. Aktuell liegt der Mietspiegel bei 12,28 Euro pro Quadratmeter. Das sind 19% mehr als noch vor 4 Jahren.
4: In Frankfurt gibt es ja eine große Fluktuation. Viele Menschen ziehen aus innerhalb von relativ kurzer Zeit. Und bei Neuvermietungen werden ja in der Regel höhere Mieten in Ansatz gebracht. Und das führt eben dazu, dass das Mietenniveau immer weiter steigt. Wichtig dabei ist, und deswegen auch noch mal unser Rat an die Mieterinnen und Mieter, da auch die Miethöhen überprüfen zu lassen.
1: Das, was wir zahlen, ist Mietwucher, merken irgendwann die ehemaligen Studenten Leo und Olli durch einen Bericht im Fernsehen. Sie melden sich beim Amt für Wohnungswesen in Frankfurt. Das Ergebnis ist eindeutig.
5: Nach einer Vorortbegehung und der Prüfung aller mietwertbildenden Kriterien stellten wir fest, dass die geforderte Miete die ortsübliche Vergleichsmiete um bis zu 103% überstieg.
1: Schon mehr als 20% über der Vergleichsmiete sind zu viel. Die Stadt Frankfurt leitet ein Verfahren ein gegen die Vermieterin, eine Immobiliengesellschaft mit Sitz in Luxemburg. Leo, Olli und ihr ehemaliger Mitbewohner bekommen das Geld zurück, was sie zu viel gezahlt haben. Fast 27.000 Euro.
3: Das kann man natürlich erstmal so nicht richtig glauben. Ist ja schon echt ein Haufen Kohle. Aber ja, als uns klar wurde, das passt so, das wird so durchgezogen, sind wir erstmal schick essen gegangen, haben uns erstmal ein bisschen was gegönnt auch.
1: Die 3 ehemaligen WG-Mitbewohner haben mittlerweile andere, bezahlbarere Wohnungen gefunden.
0: Und das Thema Mietpreise möchte ich vertiefen mit Jürgen Ort vom Frankfurter Institut für Immobilienwirtschaft. Erstmal schönen guten Abend, Herr Ort.
6: Ja, recht schönen guten Abend.
0: Wir haben es gerade im Beitrag gesehen, diesen Fall, fast 27.000 Euro zurück, weil die Miete höher war als erlaubt. Ist das ein Einzelfall oder kommt sowas dann doch häufiger mal vor auf dem Frankfurter Wohnungsmarkt?
6: Also das Beispiel, was wir hier gesehen haben mit über 100%, sage ich, ist ein Einzelfall. Wir sehen ja oft die Mieten, wenn wir Immobilien bewerten. Wir machen Marktgutachten für Immobilien und bekommen dann auch eine Mieterliste, sehen, wie hoch ist die Miete und schauen uns natürlich auch den Mietspiegel an, passt die Miete. In der Regel ist das eigentlich vernünftig. Die Mieten liegen so, in Frankfurt muss man schon sagen, so bis zu 20% über dem Mietspiegel, was ja auch noch möglich ist. Erst ab 20% gibt es eine Ordnungswidrigkeit. Und man muss da mal auch für die Vermieter eine Lanze sprechen, wo man wirklich sagen muss, ein vernünftiger Vermieter hält sich an die Gesetzgebung. Also das ist wirklich ein Einzelfall.
0: Okay, also das ist ja schon mal beruhigend zu wissen. Aber klar, natürlich gibt es auch Vermieter, die da vielleicht eben ein bisschen über die Stränge schlagen, sage ich mal. Wenn jetzt einige Zuschauer denken, naja, ich check vielleicht doch auch mal meine Miete, vielleicht ist die ja auch zu hoch. So. Man will sich aber auch mit dem Vermieter nicht verscherzen. Was würden Sie denn den Leuten raten, da vorzugehen?
6: Also erstmal den Mietspiegel runterzuladen, den gibt es ja im Internet kostenlos. Mhm. Der ist auch sehr vernünftig aufgebaut. Man kann die einzelnen Punkte gut nachvollziehen. Man kann Zuschläge, Abschläge machen und schauen, was kommt denn da für mich unten raus. Und wenn ich dann feststelle, oh, ich bin doch von der Miete her weit über die 20%-Grenze, dann gibt es zwei Möglichkeiten. Entweder ich laufe zum Amt für Wohnungswesen und sage, verklagt mir den Mieter oder wie kann ich den verklagen? Ich sage immer, sprecht mal mit eurem Vermieter. Geht mal hin, zeigt dem eure Zahlen und redet mal mit ihm. Denn wenn sie einmal die Schwerter kreuzen, dann haben sie sie gekreuzt. Und dann geht es wirklich vor Gericht, ja. Das sollte man vielleicht vermeiden.
0: Die Mietpreise, die sind natürlich sehr hoch. Mit jedem neuen Mietspiegel steigen ja die Mieten. Warum? Also warum gibt es da nicht mal vielleicht irgendwie so eine gerade Linie, sage ich?
6: Mietspiegel wird aufgebaut und da sind Mieten drin der letzten 6 Jahre. Sowohl Bestands- auch als Neuvermietungen. Und die ergeben dann eine, ich sag mal, fiktive, synthetische Miete. Das ist die ortsübliche Vergleichsmiete. Wenn jetzt permanent die Mieten am Markt steigen, auch Neuvermietungen gehen höher, dann fließen die oben ein, folgedessen wird der Durchschnitt höher. Und solange wir nicht einen ausgeglichenen Wohnungsmarkt haben, ein genug großes Angebot und die Nachfrage ist so groß, dann werden die Mieten permanent weiter steigen. Ich hatte vorher, bevor ich hierher gekommen bin, mir noch mal angeschaut, wir haben die letzten 10 Jahre in Frankfurt eine Steigerung der durchschnittlichen Miete von 50%.
0: Also wichtig ist natürlich, dass wir Wohnungen brauchen, bezahlbare Wohnungen bauen, ja, ist natürlich ganz, ganz wichtig. Jetzt gibt es Bauanträge, die digitalisiert wurden hier auch in Frankfurt. Hat das was gebracht?
6: Ja, also da ist Frankfurt auch ein Vorreiter. Toi, toi, toi. Das Bauamt nimmt nur noch digitalisierte Bauanträge an. Seit 1. April, glaube ich, letzten Jahres. Und die Resonanz ist sehr positiv. Man weiß, so ein bisschen kritisch funktioniert das. Aber jeder, der schon mal gebaut hat und ist mit 4 oder 5 Ordnern zum Bauamt gelaufen, der weiß, mein Gott, was sitzt hier Papier drin? Und digital ist doch eine wunderschöne Sache. Sie haben Suchbegriffe, Sie können zugreifen auf den Mietvertrag, Sie können Änderungen machen. Das Bauamt kann sofort gucken. Und die Bearbeitung ist extrem zurückgegangen.
0: Sagt Jürgen Ort. Dankeschön, dass Sie bei uns waren. Danke für das Gespräch. Ja, viele Jugendliche stehen nach der allgemeinen Schulzeit erstmal vor einem Problem. Manche haben noch keinen Ausbildungsplatz gefunden, andere haben noch keinen Schulabschluss. Und für die gibt es einen Modellversuch. Das ist die sogenannte BÜR, die Berufsfachschule zum Übergang in Ausbildung. Da können die Jugendlichen verschiedene Berufe kennenlernen oder beispielsweise ihren Hauptschulabschluss machen und ihre Chancen auf eine Ausbildung verbessern. Und das könnte es vielleicht bald in ganz Hessen geben.
7: Kochunterricht in der Konrad-Adenauer-Schule in Kriftel. Philipp und Alea machen Hackfleisch für einen Wrap. Die Schüler sollen in der Schulküche Praxiserfahrung sammeln und schon mal in unterschiedliche Ausbildungsberufe reinschnuppern können. Koch- oder Hotelfachkraft zum Beispiel. BÜR, Berufsfachschule zum Übergang in Ausbildung. So heißt der Schulversuch, der hier seit rund 5 Jahren angeboten wird.
8: Die Schüler, wenn sie zu uns kommen, dann sind die im Alter von 15 bis 17 so ungefähr, wissen in der Regel noch nicht genau, was sie später machen wollen. Das wissen ganz schön viele noch nicht so. Und denen tut dieses Jahr auch für die persönliche Reife sehr gut, dass sie ihren Weg finden und sich einfach sicher in ihrer beruflichen Entscheidung werden.
7: Die Jugendlichen sollen durch Praktika in Unternehmen Einblicke in verschiedene Berufsfelder bekommen. Durch kleine Klassen mit maximal 16 Jugendlichen soll eine gezielte Förderung möglich werden. Im besten Fall sind die Schüler dann in einem Jahr fit für die Ausbildung. Dass sie unterschiedliche Berufsfelder schon in der Schule näher kennenlernen, ist für die Jugendlichen eine große Hilfe.
9: Hier kann ich nochmal rausfinden, was ich genau möchte, welchen Beruf ungefähr ich werden will. Und ja, das finde ich halt cool hier, weil zum Beispiel, ich weiß jetzt genau, dass das Büro mehr mein Ding ist.
10: Also ich habe Praktikum gemacht, 3-mal Praktikum im Kindergarten und 1-mal Praktikum, das letzte Praktikum war beim Einzelhandel.
11: Also mir hat Spaß gemacht, Pflege, sonst hat auch Handeln mir sehr viel Spaß gemacht, Kochen macht viel Spaß.
7: Für Kultusminister Schwarz von der CDU hat sich der Schulversuch bewährt. Deswegen möchte er jetzt BÜR an nahezu allen beruflichen Schulen in Hessen anbieten.
12: Das Ziel ist, dass dann, wenn es in die Regelform überfüllt wird, über 90 Schulen daran teilnehmen. Das bedeutet, wir sind in ganz Hessen damit auch in der Fläche präsent. Und wenn die Zahlen so zutreffen, wie sie prognostiziert werden, zum Schuljahr 2027/2028 werden es 12.000 Schülerinnen und Schüler sein, die daran teilnehmen.
7: Das Gesetz wurde heute ohne Gegenstimmen im Hessischen Landtag verabschiedet. Denn auch aus der Opposition gab es viel Lob für die neue Schulform.
13: Höher ist richtig, gut und wichtig. Gerade für diejenigen jungen Menschen, die im bisherigen System durchs Raster gefallen sind. Für diejenigen, die eben nicht einfach mitlaufen. Für diejenigen, die mehr Unterstützung, mehr Orientierung und vor allen Dingen mehr Begleitung auf dem Weg in Ausbildung brauchen.
7: Die Jugendlichen der Konrad-Adenauer-Schule in Kriftel beginnen im besten Fall im Sommer ihre Ausbildung und werden dann hoffentlich die dringend benötigten Fachkräfte der Zukunft.
0: Die Schutzzonen im sogenannten Grünen Band, dem Grenzstreifen zu Thüringen, werden zurückgefahren. Das hat der Hessische Landtag beschlossen. Mehr dazu jetzt in den Nachrichten mit dir, Martin.
14: Das Gesetz der Landesregierung sieht künftig eine sogenannte Förderzone vor. Demnach gibt es beim Naturschutz keine direkten Verbote mehr, sondern freiwillige Möglichkeiten. CDU und SPD wollen so die Akzeptanz bei den Waldbesitzern und Landwirten für den Naturschutz erhöhen. Die Grünen kritisieren, dass durch das Gesetz der Natur- und Umweltschutz entlang des ehemaligen innerdeutschen Grenzstreifens erheblich zurückgefahren wird, den sie gemeinsam mit der CDU während ihrer Regierungszeit beschlossen hatten. In Frankfurt hat die Polizei verstärkte E-Scooter-Kontrollen angekündigt, denn bei fast 500 Unfällen mit E-Scootern sind im vergangenen Jahr fast 300 Menschen verletzt worden, 3 starben. E-Scooter-Fahrer hielten sich oft nicht an die Verkehrsregeln, so die Polizei. Sie führen häufig zu mehreren auf den Scooter. Abends und nachts seien viele betrunken oder hätten Drogen genommen. Das Gegenmittel? Aufklärung und Kontrollen, so Frankfurts Polizeipräsident Stefan Müller. Rund um die Zeil sei man im Dauereinsatz. Denkbar sei aber auch, dass ab einer gewissen Uhrzeit die Geschwindigkeit der Scooter auf 7 Stundenkilometer gedrosselt werde, wie in Skandinavien. Sperrmüll kann man vielerorts nur zu ganz bestimmten Zeiten bei seinem zuständigen Wertstoffhof abgeben. In Egelsbach im Kreis Offenbach geht das jetzt auch anders. Die Abfallservice Langenegelsbach GmbH hat heute den ersten autonomen Wertstoffhof eröffnet. Egelsbach wird damit, nach Frankfurt mit 2 autonomen Plätzen, hessenweit die 2. Kommune, die über eine solche Einrichtung verfügt. Die Bürger können über eine App Termine für die Wertstoffannahmestelle buchen und das Tor zur videoüberwachten Anlage vor Ort selbstständig per Smartphone öffnen. Ohne Personal.
0: Mehr Abflüge nach Nordwesten, das heißt, viele Maschinen würden vom Frankfurter Flughafen häufiger in Richtung Taunus starten. So sieht es das neue Betriebskonzept des Flughafenbetreibers Fraport vor. Mehrere Städte und Gemeinden sehen ihre Interessen aber nicht ausreichend berücksichtigt und prüfen sogar rechtliche Schritte.
15: Die Stimmung in Flörsheim ist heute Morgen so wie der Himmel, trist, trüb und grau. Dazu der Fluglärm und der soll nach den vorliegenden Plänen bald noch schlimmer werden. Denn die Main-Taunus-Gemeinden Flörsheim, Hattersheim und Hofheim sollen von den neuen Flugrouten spätestens ab 2030 besonders betroffen sein. Aber der Flörsheimer Bürgermeister will noch nicht aufgeben.
16: Wichtig ist, dass wenn was passiert, wie ist es geregelt, dass dann irgendwelche sozusagen Schutzmaßnahmen, aktive, passive Schallschutz passiert. Und das andere ist aber, natürlich kann man dann, auch wenn irgendwann mal Beschlüsse da sind, auch dagegen angehen.
15: Die Änderungen sind laut Fraport nötig, um auch künftig einen sicheren Luftverkehr zu gewährleisten, wenn es, wie angenommen, wieder mehr Starts und Landungen in Frankfurt geben wird. Darüber hinaus würden andere Kommunen wie Rüsselsheim und Nauheim weniger Fluglärm abbekommen.
17: 90% der Flugbewegungen rund um den Frankfurter Flughafen bleiben unverändert. Für 10% der Flugbewegungen, das sind Starts auf der Centerbahn, wird es ab einem Eckwert von 110, also etwa ab dem Jahr 2030, eine Veränderung in der Belegung der Flugrouten geben.
15: Ab 110 Flugbewegungen pro Stunde will Fraport die Abflugrouten Richtung Nordwesten also nutzen. Sollte der Anstieg der Flugbewegungen aber ausbleiben, forderte die Kommission heute, dass dann das alte Betriebskonzept wieder eingesetzt wird.
18: Wir versuchen, dass möglichst wenig Flüge dann eben auch die Nordwestabflugstrecke nehmen. Und das ist im Prinzip eine Aufgabe, die deutsche Flugsicherung insbesondere dann zur Aufgabe bekommen hat.
15: In Flörsheim will man den Kampf gegen die neuen Flugrouten jetzt erst recht fortsetzen.
19: Wir haben nächste Woche Stadtverordnetenversammlung. Da wird es eine Resolution von allen Fraktionen geben, die im Parlament sind. Im September hat der Stadtverordnetenvorsteher zu einer Bürgerversammlung eingeladen. Also dieses Thema bleibt bei uns jetzt permanent am Kochen.
15: Die betroffenen Kommunen, die durch den Main-Taunus-Kreis und die Städte Wiesbaden und Mainz unterstützt werden, fordern vor allem rechtlich bindende Lärmpausen. Insbesondere sollen Starts Richtung Nordwesten zwischen 5 und 8 Uhr morgens verlässlich pausieren.
0: Gestorben wird immer. Entsprechend kann man mit dem Bestattungsgeschäft ja eigentlich nichts falsch machen. Und Hinterbliebene werden immer anspruchsvoller, wenn es um den letzten Weg ihrer Liebsten geht. In unserer Start-up-Reihe stellen wir Ihnen heute einen Unternehmer aus dem südhessischen Pfungstadt vor. Der hat vor einigen Jahren ein Unternehmen übernommen und das alte Geschäftsmodell umgekrempelt, moderner und fit für die Zukunft gemacht mit neuen Ideen.
20: Auf den ersten Blick ist die Lagerhalle von Markus Seiler nichts Besonderes. Doch der Unternehmer aus Pfungstadt und sein Team handeln mit Waren, die es nicht im Laden zu kaufen gibt. Bestattungsbedarf.
21: In der Tat ist es so, als wir die Firma übernommen haben, waren wir bei etwa 1000 Produkten. Inzwischen haben wir über 10.000 Produkte im Portfolio. Eine Streuurne zur Verstreuung der Asche auf Wäldern, Wiesen, Feldern. Hier eine Aschestreubox für Tiere. Zum Beispiel für einen Hund. Ja, und hier haben wir tatsächlich einen Exoten, wenn man so möchte. Eine Gebeinskiste, passend für die Gebeine eines Menschen. Wird gebraucht manchmal in Kirchen oder auch, wenn ein Grab aufgelöst wird oder in anderen Situationen.
20: Als Markus Seiler vor einigen Jahren das kleine Bestatterbedarfsgeschäft übernahm, ahnte er nicht, dass er daraus einen der führenden Anbieter der Branche machen würde. Das Geschäft läuft mittlerweile fast ausschließlich über eine E-Commerce-Plattform. Die Bestatter vom Online-Bestellungen zu überzeugen, war anfangs aber nicht einfach.
21: Wir hatten letztes Jahr eine Veranstaltung in Frankfurt mit dem Marketing-Club. Da habe ich eine Dame getroffen, die war im Marketing tätig für einen Verlag, im Notariatsbereich und für Anwälte. Und die hat mich auf das Thema Faxmarketing angesprochen. Und ich habe das erst für einen Witz gehalten, weil ich dachte, Faxmarketing ist so 80er Jahre, sage ich jetzt mal. Und tatsächlich haben wir es dann ausprobiert. Das ist ja kein großes Invest. Haben an 3000 Kunden einen Fax geschickt, einen Bestellvorschlag oder so eine Art Bestellliste. Und die Kunden haben bestellt. Jetzt werden die Produkte ein bisschen kleiner. Jetzt gehen wir in unsere Nebenräume, da haben wir die medizinischen Produkte. Das hier ist so etwas Ähnliches wie künstliches Blut. Und zwar gibt es tatsächlich die Technik, man nennt es Embalming oder Thanatopraxie. Die wird in Amerika, in England viel verwendet, in Deutschland nicht so sehr. Und zwar geht es darum, wenn ein Verstorbener noch mal gezeigt werden soll, nach ein, zwei Wochen im offenen Sarg. Das heißt, da wird das echte Blut im Körper, jetzt vereinfacht gesagt, durch eine Flüssigkeit ersetzt, die lange haltbar ist. Und dadurch bleibt der Körper schön rosig, die Hautfarbe bleibt schön, auch wenn er schon zwei, drei Wochen verstorben ist. Also der Bestatter braucht natürlich auch Kosmetik, denn auch ein Verstorbener muss noch mal hergerichtet werden. Und da haben wir verschiedene Produkte als Beispiele. Die kommen immer aus dem Kino- oder auch Theaterbereich. Haben wir hier einen Wachs, um Körperstellen aufzufüllen. Oder auch eine klassische Schminkfarbpalette in verschiedenen Hauttypen. Oder, was man vielleicht bei uns jetzt gar nicht so vermutet, ganz einfach ein Nagellackentferner. Auch der wird gebraucht. Ja, ein täglicher Handgriff für jeden Bestatter immer wieder ist eine sogenannte Augenkappe, wie wir das Ganze nennen. Und zwar der Augenmuskel, der erschlafft natürlich genauso wie alle anderen Muskeln im Körper. Und damit das geschlossene Auge, beim Verstorbenen ist das Auge immer geschlossen, trotzdem eine schöne Wölbung zeigt, haben wir hier so kleine Plastikkappen, die gibt es auch in verschiedenen Ausführung und die werden mit einer Pinzette zwischen das Augenlid und dem Augapfel eingesetzt. Das ist für einen Bestatter eine Sache von ein paar Sekunden und wir verkaufen diese Augenkappen täglich hundertfach.
20: Bestattermeister Tom Schröpfer aus Darmstadt ist hier Stammkunde. Er sucht zurzeit Urnen für eine nachhaltige Bestattung.
21: Ja, schön, dass Sie gekommen sind. Ich wollte Ihnen da mal ein neues Produkt zeigen. Mhm. Das ist diese Loop-Pilzurne.
22: Ja, von der habe ich schon gehört.
21: Ja?
22: Okay. Ich weiß, dass das eine Pilz- bzw. Mycel-Urne ist, aber ich weiß ehrlich gesagt gar nicht so richtig, wie die zustande kommt, wie die produziert wird und wie nachhaltig die tatsächlich ist.
21: Genau, also das sind die Wurzeln eines Pilzes und das wächst tatsächlich in der Form, dauert so 20, 30 Tage, gibt sogar Särge davon und ist eine ganz spannende Sache von einem Startup aus Niederlanden.
22: Ja, und was ich total interessant finde, ist, dass die so leicht ist.
21: Genau, also das sagen die meisten.
22: Ein ganz besonderer Unterschied zu den Urnen, die wir sonst so haben. Wir gucken immer nach innovativen Möglichkeiten, wie können die Menschen an der Urne oder auch an anderen Dingen direkt eine Erfahrung machen, die ihnen auf dem Trauerweg hilft. Und da haben wir hier mit Lavabis und vor allem mit Markus Seiler einen Kooperationspartner, der sehr mitdenkend ist und in diese Richtung auch immer weiter forscht und uns auch anruft und sagt, hey, kennt ihr übrigens schon oder habt ihr schon mal den Weg gedacht? Und es ist natürlich wunderbar, alles aus einer Hand zu haben.
20: Wie bei der Pilzurne setzt Markus Seiler auf innovative Produkte. Aber auch der Preis muss stimmen, denn die Konkurrenz schläft bekanntlich nicht.
21: Aber auf der anderen Seite hat die Branche eine absolute Stabilität. Denn es ist nun mal so, so blöd es klingt, gestorben wird immer. Zwar vielleicht im Sommer ein bisschen weniger wie im Winter, aber so makaber das klingt, die Kundschaft geht uns nie aus.
20: Und das sind für Markus Seiler ja durchaus beruhigende Zukunftsaussichten.
0: Der Eichenprozessionsspinner hat heute gleich zwei Schulen schließen lassen. Nochmal die Nachrichten mit Martin.
14: Dabei handelt es sich um die Ense und die Matthias-Bauer-Schule in Bad Wildungen. Für die Beseitigung der Raupen wurde eine Spezialfirma beauftragt. Deshalb durften die Gebäude heute nicht betreten werden. Die Brennhaare der Raupen können nämlich zu gesundheitlichen Beeinträchtigungen wegen allergischer Reaktionen führen. Goldopfer, so lautet die Übersetzung des Namens einer neu entdeckten Salamanderart. Gefunden wurde sie von Forschern des Hessischen Landesmuseums Darmstadt im peruanischen Regenwald. Diese Region sei durch die systematische illegale Goldsuche und damit verbundene Abholzung und Verschmutzung akut bedroht. Auffällig und einmalig an der Amphibie, seine raue und faltige Haut am Rücken. Nordhessen hat einen Vogel und wieder doch nicht. Und zwar einen, der dort eigentlich nicht hingehört, einen Pelikan. Wo der herkommt, ist bislang noch völlig unklar. Vermisst wird er auch nicht, aber gesucht wird er. Normalerweise leben diese großen Vögel mit ihren markanten Schnäbeln in warmen Regionen in Amerika, Afrika oder Asien. In Europa kommen sie in Griechenland und im Donaudelta vor. Jetzt aber ist ein junger Pelikan in der Schwalm gesichtet worden bei Willingshausen. Nach ihm wird nun gefahndet, denn eigentlich können Pelikane sich bei uns in freier Natur nicht allein durchschlagen. Wer den Pelikan also sieht, bitte melden bei der Tiernothilfe oder der Polizei. Und das war's von den Nachrichten. Weiter mit dir, Julia.
0: Dankeschön, Martin. Ja, wenn Sie im Moment durch den Werra-Meißner-Kreis fahren, dann ist klar, in Germerode ist wieder Mohnblütezeit und zwar in strahlendem Lila. Das ist nicht nur wunderschön anzusehen, sondern lockt auch viele Besucher an.
2: Wunderschön.
4: Natur pur.
2: Gigantisch.
5: Das ist eine Augenweide.
2: Atemberaubend.
23: Es ist einfach einmalig.
24: Und obwohl die verhaltene Sonne das heute noch gar nicht so richtig befeuert, da haut's einem hier schon die Farben um die Ohren, dass es eine Freude ist. Aber nee, warte mal, wir brauchen eine andere Musik, was Standesgemäßes. Ja, Germerode am Hohen Meißner wird einmal im Jahr zum Mohndorf. 15.000, 20.000 Besucher kommen und reiben sich die Augen.
23: Haben wir so in Deutschland noch nie gesehen. Also das ist wirklich einmalig und ich kann das nur jedem raten, sich mal hierher zu bewegen und sich das Schauspiel hier anzuschauen.
24: Siehste, und weil das mitten im Geo-Naturpark Frau Holleland liegt, freut sich dessen Leiter arg sehr.
25: Wir haben ja zwei Mohndörfer, einmal Germerode und einmal Grandenborn. Und das hat sich zum wahnsinnigen Besuchermagneten entwickelt hier. Und wir machen das ja bald 20 Jahre. Das ist jetzt also schon eine ganz lange Zeit. Und es ist jedes Jahr mehr geworden.
24: 7 Hektar in Grandenborn, 28 hier in Germerode.
2: Gigantisch. Diese Farbenpracht, diese Natur, das ist schon ein Träumchen. Ja.
26: Atemberaubend ist das für mich, also das zu sehen. Das ist unglaublich, dass die Natur sowas hergibt. Super. Also das kann man auch nicht fotografieren, das muss man sehen.
24: Björn ist der Mohnbauer, hat heute Besuch von der Hanna, heißt hinten tatsächlich Blum und forscht an der Uni Kassel über Mohn.
1: Wir haben dieses Projekt jetzt im dritten Jahr laufen mit dem Björn Zippel. Wir schauen uns verschiedene Mohnsorten an und ich mache quasi hier die Datenerhebung auf den Flächen. Also ich schaue mir den Ertrag dann noch zum Schluss an. Wir analysieren die Samen, gucken, wie viel Öl da drin ist.
24: Darum geht's nämlich auch. Mohnöl ist eine Spezialität, schmeckt herrlich nussig. Es gibt übrigens verschiedene Sorten Mohn, ergänzt Björn.
3: Die Knospen kommen jetzt schon. Also da wird jetzt noch eine knappe Woche hingehen. Dann fängt der hier auch an zu blühen. Von der Farbe her geht der ja so ein bisschen ins Rosaliche. Hier sind wir jetzt im Lila-Bereich.
24: Und hier im Ritzerot. Klatschmohn, alles andere als Applausblümchen. Der macht sich gerne breit, ist aber total bitter und für nichts Nütze. Außer, dass die Augen jubeln. 28 Hektar. Willst du alles sehen, musst du Zeit mitbringen. Die Felder sind ein bisschen verstreut.
3: Hat aber halt auch mit der Fruchtfolge zu tun, dass man halt nicht immer auf die gleiche Fläche Mohn anbauen kann. Man muss ein paar Jahre dazwischen Ruhe gönnen. Und dadurch zieht sich das halt auch teilweise ein bisschen auseinander dann.
24: Trotzdem ein Träumchen. Bis Anfang Juli kannst du hier erleben, woher der Mohn auf dem gleichnamigen Brötchen stammt. Hier in Germerode und Grandenborn.
0: Ja, und von Germerode fährt man ungefähr 1,5 Stunden bis Fulda. 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
5: Hessen stehen weiter regnerische und bewölkte Tage bevor. Erst am Sonntag kommt der Sommer zurück mit Wärme und damit herzlich willkommen zum Hessenschauwetter. Schauer, die zum Teil kurz und kräftig waren, die gab es ja auch heute. Aber einen trockenen Moment hat heute unser Kameramann erwischt und sich nach oben gewagt. Genauer gesagt war er auf dem Goethe-Turm in Frankfurt in 43 Metern Höhe. 196 Stufen ist er hinaufgeklettert und vielleicht ist ja so ein Besuch auch mal etwas für Sie. Von dort aus hatte er einen weiten Blick über die Skyline und das Rhein-Main-Gebiet. Die Vorhersage. In der Nacht sind in der ersten Nachthälfte noch Schauer und auch Gewitter unterwegs. Morgen dann insgesamt mehr Wolken als Sonnenschein und im Tagesverlauf erneut Schauer, diesmal aber mit Schwerpunkt in Nord- und auch in Osthessen. Vom Westen bis in den Süden dann bis zum Abend teilweise 6 Stunden Sonnenschein durch Hochdruckeinfluss. Der westliche Wind weht schwach bis mäßig, auch mal mit frischen bis starken Böen, bei Schauern auch mal mit steifen Böen. Heute Nacht nur 9 Grad in Frankfurt und kühle 4 Grad nur noch im Hintertaunus. Morgen dann auf den Bergen 11 Grad und bis zu 20 Grad an Rhein und Main. Und die weiteren Aussichten sehen wie folgt aus. Am Freitag meistens Wolkenfang und gelegentlich leichter Regen oder Nieselregen. Am Samstag im Norden und im Osten bei Sonne und Wolken nur noch einzelne Schauer. Trocken und sonniger jedoch im Süden und auch im Westen. Und der wettermäßig betrachtete sonnigere Tag des Wochenendes wird dann der Sonntag. Da trocken und neben ein paar Wolken viel Sonnenschein bei 19 bis 24 Grad. Das war's vom Hessenschauwetter für den Augenblick. Ihnen noch einen schönen Abend.
6: Hallo, 2, 3. Ist das richtig? Hallo, ich bin Claudia Schick.
8: Ich bin in Kassel geboren, dann war ich in Hamburg, habe dann da studiert, war beim NDR, da bin ich zur RTL und habe ich Radio gemacht. Und nach einer gewissen Zeit habe ich gedacht, da geht noch mehr, kommt das Bild noch dazu, gehe ich zum Fernsehen.
6: Wir sehen uns. Wir brauchen sichere Produkte. Das gilt für alles im Leben. Ob das Nahrungsmittel sind oder Sonnencreme, wir brauchen sichere Produkte.
7: Endlich sagt's mal jemand so deutlich. Und wir werden gleich beim Thema Sonnencreme sehen, wie zäh das ist, sichere Produkte durchzusetzen. Das ist unser erstes Thema. Und später wird türkisch gekocht. Hier sind die Ratgeber. Guten Abend. Jetzt ist die Zeit, sich für die Sommerferien mit Sonnencreme einzudecken. Und wenn man die eigene Haut oder die der Kinder schützen will, dann doch bitte ohne gesundheitsschädliche Stoffe wie Weichmacher. Aber das ist auch im Jahr 2026 immer noch nicht selbstverständlich.
9: Sonnenmilch schützt zwar vor Sonne, doch sie kann auch giftiges Hexylphthalat enthalten. Ein Weichmacher, der gerade für Kinder und Jugendliche gefährlich sein kann.
10: Der greift in das Hormonsystem ein, er stört es, und dadurch wirkt Hexylphthalat entwicklungs- und reproduktionstoxisch.
9: Es ist erst 2 Jahre her, da schreckten solche Schlagzeilen die Verbraucher auf. Schädlicher Stoff entdeckt, Weichmacher in Urin gefunden. Und auch dieses Jahr warnt das Umweltbundesamt, Kinder und Jugendliche auch 2025 mit verbotenem Weichmacher belastet. Die Quelle der Belastung ist also lange bekannt. Sonnenschutzmittel mit einem bestimmten UV-Filter, dem hochwirksamen DHHB-Filter. Auch wir haben schon 2024 über DN-Hexylphthalat berichtet und Sonnencremes testen lassen. Damals war knapp 1/3 der Proben belastet. Und heute? Wieder kaufen wir ein. 5 Produkte von günstig bis teuer. Alle haben 2 Dinge gemeinsam, den Sonnenschutzfaktor 50 und den DHHB-Filter. Von Aldi kaufen wir Lacura Sonnenspray für 5,25 Euro. Aus der Drogerie DM die Eigenmarke Sundance für 7,25 Euro. Ebenfalls von DM die Markencreme Ultra Sheer von Neutrogena für 12,95 Euro. Aus der Apotheke La Dival für Kids für 20,99 Euro. Und Istin Fusion Gel Sport für 22,70 Euro. Die Produkte lassen wir in einem zertifizierten Labor auf den giftigen Weichmacher untersuchen. Vor 2 Jahren wurde das Labor bei Lacura von Aldi, La Dival und Istin aus der Apotheke fündig. Haben die Hersteller inzwischen nachgebessert? Während das Labor für uns an die Arbeit geht, treffen wir uns mit dem Toxikologen Holger Koch vom IPA in Bochum. Vor 2 Jahren hatte er bei Routinekontrollen erhöhte Werte des hochtoxischen Weichmachers im Urin von Erwachsenen und Kindern gefunden. Jetzt untersucht auch der Toxikologe erneut, diesmal nur bei Kindern. Sein Ergebnis? Insgesamt alarmierend. Fast in allen Urinproben findet sich das Gift.
10: Wow, das ist eine Riesenkonzentration. Die aktuellen Kinder aus der Sommerperiode 2025 haben zu 92% Hexylphthalat im Urin. Das ist bislang die höchste mengenmäßige Belastung, die wir gefunden haben. Und wir haben auch die höchsten Überschreiter der Grenzwerte gefunden.
9: Bei einem Kind ist der Wert besonders hoch. Eine Gesundheitsgefährdung ist nicht mehr auszuschließen.
10: Dieser Wert überschreitet den Grenzwert, den sogenannten HBM-Wert, um 80%, ziemlich deutlich. Diese Belastung ist also nicht mehr als sicher einzustufen.
9: Verunsichert sind auch die Verbraucher. Sie haben klare Forderungen.
11: Mehr Kontrolle. Aber vorab und nicht bevor es zu spät ist.
12: Bei vielen Sachen weiß man sowieso nicht, was da drin ist. Deshalb, ich fände es schon cool, wenn die EU da durchgreift.
9: Wieso findet man Hexylphthalat 2 Jahre nach der ersten Entdeckung noch immer im Urin von Kindern? Und in dieser Menge?
10: Das kann eigentlich nur heißen, dass immer noch belastete Produkte vielleicht im Jahr 2025 auf den Markt geschoben worden sind, um sie abzuverkaufen. Oder dass die Leute immer noch alte Produkte in ihren Schränken stehen haben.
9: Meldungen über Gift in Sonnenschutzmittel. Eine Katastrophe für Dermatologen wie Regina Fölster-Holst. Die Hautkrebszahlen sind in den vergangenen 20 Jahren um mehr als 80% gestiegen. Eine Vertrauenskrise könne da keiner gebrauchen.
13: Auf der einen Seite machen wir in Kindergärten, in Schulen, besonders der Berufsverband der deutschen Dermatologen, die machen Aktionen. Wir wollen ja, dass die Haut eingecremt wird,

0: eines kosmetischen Produkts beim Hersteller des Endprodukts. Dieser ist verpflichtet, auf Basis aller eingesetzten Inhaltsstoffe eine Sicherheitsbewertung durchzuführen. Weiter schreibt BASF: Auch wenn wir weit unter dem vorgeschriebenen Grenzwert liegen, ist BASF nicht der einzige Hersteller dieses UV-Filters. Die Qualität und Reinheit kann je nach Anbieter variieren. Der direkte Einsatz des Weichmachers Hexylphthalat in Kosmetikartikeln ist seit mehr als 10 Jahren in der EU verboten. Mit einer Ausnahme: Wenn es sich um eine unbeabsichtigte Verunreinigung handelt. Die EU reagiert nun darauf mit einem Grenzwert. Der ist aber erst ab 2027 verbindlich. Maximal 1 Milligramm pro Kilogramm Sonnenschutz. Für Toxikologe Koch viel zu hoch.
1: Leider ist der Grenzwert, der festgelegt worden ist, ein Faktor 10 höher, als die eigene EU-Arbeitsgruppe zum Verbraucherschutz selbst empfohlen hat. Also grundsätzlich finde ich es positiv, dass die Belastungen abgesenkt werden. Meiner Meinung nach gibt es DHHB ohne Hexylphthalat. Das heißt, grundsätzlich ist dieses Hexylphthalat völlig vermeidbar. So wie es jetzt aussieht, bei diesem Grenzwert werden wir in der Zukunft weiterhin Hexylphthalat in der Bevölkerung messen.
0: Wir fragen bei der EU-Kommission nach, warum es nur einen Grenzwert und kein komplettes Verbot gibt. Sie antwortet: Dieser Wert basiert auf der Sicherheitsbewertung des Wissenschaftlichen Ausschusses für Verbrauchersicherheit, der zu dem Schluss kam, dass diese Konzentrationen kein Risiko für die menschliche Gesundheit darstellen. Ein niedrigerer Grenzwert sei technisch zwar möglich, würde aber die Produktionskomplexität und die Kosten erheblich erhöhen. Auch die Ergebnisse des von uns beauftragten Labors liegen vor. Halten unsere 5 Sonnencremes den neuen Grenzwert ein?
2: Diesmal haben wir bei den 5 Proben eine gefunden, die positiv war. Der Grenzwert, der ab nächstes Jahr gilt, liegt bei 1 Milligramm pro Kilogramm. Gefunden haben wir in der Probe jetzt 2,4. Das heißt, der Grenzwert wäre deutlich überschritten.
0: Betroffen ist die teuerste Creme unserer Stichprobe von Istin. Schon beim Test vor 2 Jahren war die auffällig. Istin schreibt uns, das betreffende Produkt wurde im Einklang mit dem geltenden regulatorischen und wissenschaftlichen Rahmen bewertet und gilt als sicher für die Verbraucher. Und unsere Lieferanten konnten durchgängig Werte erzielen, die deutlich unter dem künftigen gesetzlichen Grenzwert liegen. Immerhin, von 5 untersuchten Sonnenschutzprodukten ist diesmal nur 1 durchgefallen. Offensichtlich passen die meisten Hersteller nun besser auf.
3: Immer noch 1 zu viel, aber immerhin. Jetzt haben wir einen Freizeittipp für Sie, wo Sie ganz ohne Sonnenschutz auskommen. In der Friedenskirche in Darmstadt gibt es seit heute einen Escape Room. Es geht darum, als Gruppe ein kniffliges Rätsel in einer Schiffskajüte zu lösen und Schiffbruch zu verhindern. Und es geht auch um jüdische Identität und um eigene Vorurteile. Leonie Koch war für uns da.
4: Man ist in einer Kirche ja gleich so in gedämpfter Stimmung, so ein bisschen redet vorsichtig. Aber hier darf man auch ein bisschen lauter werden, denn es gibt einen Escape Room in der Friedenskirche in Darmstadt. Und wie das zustande kommt, das kann mir Bernd Lülsdorf erklären. Also, es gibt eine evangelische Kirche, in der steht ein jüdischer Escape Room, was ja an sich schon phänomenal ist. Und Sie sind auch noch als Katholik mit eingebunden. Wie kommt das zustande?
5: Vor einem Jahr haben wir erfahren, dass es diesen Escape Room gibt. Und wir heißt die Gesellschaft für christlich-jüdische Zusammenarbeit Darmstadt e.V., dessen katholischer Vorsitzender ich bin. Und wir haben gleich gesagt, der muss nach Darmstadt.
4: Der muss nach Darmstadt für was? Warum ist Ihnen das wichtig?
5: Es geht darum, der Escape Room heißt Tikkun, heißt so viel wie die Welt ins Lot bringen. Es geht um jüdische Identitäten, es geht darum, ein positives Bild auf die jüdische Kultur zu werfen. Es geht darum, miteinander auch zu klären, wie ist ein gutes Zusammenleben zwischen uns allen, wie können wir eine gute Gesellschaft sein.
4: Wieso ist das gerade heute so wichtig, ein Zeichen gegen Antisemitismus zu setzen und für mehr Gemeinschaft?
5: Unsere Welt fällt ein klein wenig auseinander, den Eindruck habe ich jedenfalls und viele andere eben auch. Und da ist es wichtig, ein gemeinsames Zeichen zu setzen, da deutlich zu machen, wir haben verschiedene Identitäten und alle Identitäten gemeinsam machen Gemeinschaft.
4: Wir haben es jetzt gerade schon klingeln gehört, das ist im Escape Room und wir gehen da gleich auch gucken. Ich möchte von Ihnen aber noch ganz kurz wissen, was für eine Aufgabe hat man im Escape Room?
5: Im Escape Room hat man ungefähr eine Stunde.

0: Sekunde Zeit, das Boot vor dem Sinken zu retten. Der Sturm zieht auf und man braucht bestimmte Gegenstände, um das Boot zu fixen.
1: Okay, also wir gucken mal, ob schon Gegenstände gefunden wurden und warum es eigentlich gerade geklingelt hat. Wir gehen mal rein. Wir dürfen. Wir haben extra gefragt. So. Hallo.
2: Diese kleine Anweisung, werden die helfen?
3: Lauter, wo bist du?
2: Orientierung zu finden, ja. Wenn es hart dunkel wird.
3: Okay, okay. Das heißt, deswegen haben wir dieses Schwarzlicht. Weil irgendwo auf dem Bild ist.
1: Darf ich mal ganz kurz fragen, warum hat es denn gerade geklingelt eigentlich?
3: Wir vermuten, es ist Halbzeit und wir sind noch nicht so weit.
1: Ah, okay, also wir wollen gar nicht so lange stören. Sie sind auf jeden Fall schon beim nächsten Rätsel. Wie viele haben Sie jetzt schon?
3: Das ist der dritte, oder?
1: Das dritte?
2: Ja.
1: Ah ja, guck mal, das dritte von vier, das ist doch gut. Also haben wir ja gerade gelernt.
3: Wir sind schon oh Gott, wir müssen den Schiff.
1: Okay, es hat gedonnert. Also, ich wollte gerade sagen, bringen Sie das Boot in Sicherheit. Vielen Dank, dass wir vorbeigucken konnten. Wir gucken mal einmal hier rüber. Da zieht nämlich der Sturm auf der Leinwand. Und man sieht richtig mit den kleinen Details hier, man ist in einem Boot. So, und jetzt gehen wir mal wieder raus und wollen natürlich nicht länger stören hier beim Retten. Und fragen mal einmal ganz kurz noch, wie sieht es denn eigentlich aus, wenn ich beim Escape Room mitmachen möchte? Wie mache ich das? Was kostet mich das? Und bis wann geht das?
0: Ja, für den Nutzer ist es kostenlos. Sie können sich einfach registrieren unter www.gcjz-darmstadt.de. Und dann einen Slot buchen. Es gibt drei Slots, 9, 12 und 15 Uhr. Und können dann einfach miteinander erfahren, wie der Escape Room ist.
1: Alles klar. Es gibt noch eine kleine Ausstellung vorne im Bereich der Kirche. Wir zeigen gleich dazu noch mal Bilder. Worum geht es da? Das hängt zusammen.
0: Der Escape Room geht um jüdische Identitäten. Die Ausstellung macht noch mal deutlich, wir sind als Gesellschaft plural. Wir sind Juden, Christen, Muslime und Menschen, die keine Weltanschauung haben. Und das macht in der Ausstellung deutlich, wir haben 12 Chats mit Menschen zu ihren Lebensentwürfen. Das sind 12 real existierende Menschen hier aus Darmstadt und Umgebung, die sich dazu bereit erklärt haben, unsere Fragen im Chat zu beantworten.
1: Vielen lieben Dank. Vielen Dank für die Initiative. Ich finde es total faszinierend. Also wenn Sie Lust haben, melden Sie sich noch an und retten Sie das Schiff.
4: Ja, danke Leonie. Das klingt super, kostet nichts und geht noch bis zum 28. Juni. Es gibt viele Möglichkeiten, eine Pause vom Alltag zu machen und eine davon ist Sport. Und wenn Sie einfach mal eine neue Sportart ausprobieren, dann kann man das auf jeden Fall als Mini-Abenteuer bezeichnen. Darum geht es nämlich in unserer Wochenserie. Matthias Münch lässt sich auf Neues ein und heute probiert er Paddle.
5: Also in meinem Alter neue Sportart ausprobieren. Ich bin mal gespannt. Sport hat ja immer so ein bisschen was damit zu tun, den inneren Schweinehund zu überwinden. Ne? Und dann jetzt auch noch eine Sportart, die man noch nie gemacht hat. Und Viola ist mir empfohlen worden. Es ist wahrscheinlich die beste Tennisspielerin in meinem Bekanntenkreis. Du kannst das schon so ein bisschen, ne?
6: Ich habe es zumindest schon ein paar Mal gespielt, ja.
5: Sollen wir?
6: Ja.
5: Bist du gnädig mit mir?
6: Ich gebe mein Bestes.
5: Die Regeln kennst du aber, oder? Ich nehme ich nicht.
7: Mini-Abenteuer für zwischendurch. Eine neue Sportart, Paddle.
5: Hallo, der Matthias.
8: Holger, hallo, grüß dich, Matthias.
5: Danke, dass wir da sind.
9: Sascha.
5: Hi, Sascha.
9: Grüß dich.
7: Für den Anfang bekommt Matthias ein wenig Unterstützung von einem echten Spanier. Sascha spielte Paddle zum ersten Mal, als er 13 Jahre alt war.
9: Ja, dann schön, dass ihr da seid. Wollen wir mal starten?
5: Jawohl.
9: Super.
10: Also meine sportliche Vorerfahrung begrenzt sich ja auf 3-4 Jahre Tennis als Teenager. Und hat dann irgendwann ein Arzt zu mir gesagt, du bist so schlapp, du musst mal was Sportliches machen. Habe ich mich für Badminton entschieden. Aber seit einer Schulter-OP von vor 5 Jahren habe ich das auch nicht mehr gespielt. Also wird wild heute.
7: Immerhin geht es schon mal in dieselbe Richtung. Irgendwas mit Schläger und Ball eben. Die Sportart kommt ursprünglich aus Mexiko und wird mit kleinerem Feld und kleinerem Schläger gespielt als Tennis. Das Paddle, also den Schläger richtig zu halten, ist Grundvoraussetzung.
11: Ihr Ziel ist, so wie jeder Sportart, sage ich mal so, erstmal Spaß haben. Und zweitens natürlich ein bisschen bewegen und Sport machen.
7: Also das Ziel ist schon mal nicht zu gewinnen. Das klingt super.
9: Ja, so flach wie möglich. Beim Paddel geht es nicht um Kraft, sondern um Gefühl.
7: Und das Ballgefühl übt Matthias erstmal ausgiebig.
9: Keine Hektik. Langsam und rüber.
7: Auch an den Aufschlag mit dem kurzen Schläger muss man sich erstmal gewöhnen.
9: Der ist top.
7: Gut, Matthias, den Ball triffst du schon mal. Stufe 2. Jetzt geht es an die Schläge. Die Überkopfschläge wie Smash und Bandeja.
12: Entschuldigung!
9: Versuch nochmal. Und schön mit Gefühl. Auf geht's, Matthias. Jawohl, bleib vorne, bleib vorne. Super Ball. Da kommen wir wieder zum Bandeja.
12: Bandeja, ja, ja.
13: Bandeja.
7: Bravo. Aber bevor es weitergehen kann, erstmal aufräumen.
10: Das fand ich schon beim Tennistraining immer schlimm.
12: Geht's voll. Ja.
7: Und jetzt geht's ins richtige Match, das meist im Doppel gespielt wird.
14: Was mich von Anfang an fasziniert hat bei Padel, war eigentlich, dass man anders als in Deutschland nicht zu viert einen Platz bucht und als immer Team kommt, sondern ganz oft offene Spiele hat, wo man einfach sich einen Spieler einbucht in ein System und man die anderen teilweise gar nicht kennt und dadurch eine sehr offene Gemeinschaft hat. Und auch für Anfänger, man lernt es sehr schnell und kommt schnell gut ins Spiel. Drei sind da, also entweder ich nehme die Kamera, nein, okay, oder ich spiele selbst, also insofern kann ich gerne selbst spielen.
12: Ja, ich habe hier den Standard-Leichtschläger, den wir hier haben.
15: Ich habe Paulo Coelho.
12: Du bist der Profi, genau.
15: Ja.
12: Ach so.
7: Arturo Coelho, nach dem der Schläger benannt ist, wurde übrigens mit 23 Jahren der jüngste Weltmeister im Padel.
9: 1-0.
7: Etwas gewöhnungsbedürftig ist die Schnelligkeit des Spiels, das wegen der Rückwand an Squash erinnert.
9: Super.
12: Haben wir jetzt 5-4?
9: 6-6.
12: 6-6.
7: Gleichstand ist noch kein Sieg.
12: Du, nimm doch hin!
11: Ich glaube, wir müssen ein paar Trainingsstunden noch organisieren hier für den Mister.
7: Aber fürs erste Mal mit so vielen Profis schlägt sich Matthias ziemlich tapfer.
12: Scheiße. Viola, deine Seite sah gut aus. Das ist jetzt Matchball, oder?
6: Ja.
12: Ja?
7: Ja, jetzt geht's um die Wurst.
9: Aus!
6: Schade. Gut gespielt.
9: Super gespielt, Leute. Sehr gut.
7: Aber auch Matthias hat gewonnen. Denn er hat den inneren Schweinehund überwunden und eine neue Sportart gelernt.
10: Als nächste Mikroabenteuersportart könnte ich mir vorstellen, World Championship Wrestling.
12: Machst du mit?
6: Ich weiß nicht. Ja, also ich bin offen für alles. Ich würde es probieren, aber es wäre jetzt nicht meine erste Wahl.
10: Dann machen wir das so wie hier. Ich rede, du machst den Sport.
7: Mini-Abenteuer machen wirklich unheimlich viel Spaß.
10: Da vorne sind zwei. Hier sind zwei, hier sind zwei, da hinten sind noch zwei.
7: In der nächsten Folge zählt Matthias nicht nur Bänke, sondern er sitzt auch darauf.
4: Ja, das hat er sich nach dem sportlichen Einsatz ja auch wirklich hart verdient. Ich mache jetzt auch ein kleines Mini-Abenteuer. Ich mache nämlich auch was ich noch nie gemacht habe. Ich koche türkisch und zwar mit Saynur Sonkaya Neher. Herzlich willkommen. Hallo, oh,
16: danke,
4: Saynur.
16: Schön, dass ich hier sein darf.
4: Können wir du sagen? Beim Kochen, ja, finde okay. Ich es besser, ja, irgendwie mit Duzen. Ja, ne? Finde ich auch. Was machen wir denn heute?
16: Wir machen heute Teigröllchen. Also mit zweierlei Füllung. Mhm. Einmal haben wir eine vegane Füllung mit Linsen, Möhren, Koriander, Granatapfelessenz. Und einmal haben wir ein klassisches Rezept, was ich ein bisschen verändert habe. Also Käse, Petersilie, Chili, Schwarzkümmel und Datteln.
4: Wie heißt es auf Türkisch?
16: Auf Türkisch hieß es früher Sigara Böreği und heute heißt es Kalem Börek. Also wie
4: Zigarre eigentlich.
16: Eigene Zigarre, aber jetzt nennen wir das Teigröllchen, weil es dann auch kinderfreundlich ist.
4: Ah, verstehe, okay, alles klar. Dann fangen wir mal mit der ersten Sorte an, mit den Linsen. Das klingt interessant. Und sehr hier gerne. Brutzeln schon ein paar Zwiebeln in der Pfanne.
16: Genau, ich habe jetzt hier in Olivenöl Zwiebeln angebraten. Die sehen auch gut aus und da können wir direkt auch Gewürze reingeben. Mhm. Ich habe hier ein bisschen Kumin.
4: Ja.
16: Passt hervorragend zu dieser Füllung. Dann haben wir Chili. Also türkische Küche ohne Chili
4: läuft nicht.
16: Okay, was brauche ich noch? Bisschen Pfeffer, wenn du mir diese Mühle geben würdest.
4: Pfeffermühle haben wir hier.
16: Ja, sehr schön.
4: Das stelle ich mal wieder dahin, dann sieht man alles gut.
16: Ja.
4: Jawohl.
16: Und
4: die Gewürze kommen früh rein. Das finde ich, ist, muss man sich mal merken.
16: Ich möchte das gerne rösten, dann die Aromen entfalten sich besser.
4: Okay.
16: Und jetzt können wir auch direkt geriebene Möhren reintun.
4: Möhrchen sind hier.
16: Sehr schön. Die haben wir geriebt.

0: QR-Code, gleich fürs Handy.
1: Okay, ich würde mal jetzt sagen, wir können diese Füllung nehmen, aber die muss erstmal kalt werden.
0: Gut.
1: Und deshalb habe ich zu Hause schon was vorbereitet.
0: Genau, die haben wir vorher. Hier auch schon mal hier, genau. Die Füllung. Ich nehme sie vielleicht hier mit, dann können wir gut sehen, einfach wie das Rollen der Röllchen.
1: Genau, Rollen der Röllchen.
0: Also das ist ein spezieller Teich, den kriegt man im türkischen Laden. Wie heißt der?
1: Jufka.
0: Jufka-Teig, ja. Genau.
1: Und der hier, darf ich noch kleine Löffel haben? Der heißt aber quasi Üçgenjufka oder Dreieck.
0: Okay, den gibt es auch in großen Vierecken und sowas. Und du sagst, mit den Dreiecken geht es am besten.
1: Genau.
0: Und jetzt machst du so kleine Portionchen da drauf, nicht zu viel. Einschlagen die Ecken, genau. Und ziemlich fest rollen.
1: Ziemlich fest, genau.
0: Ja, okay.
1: Und das hier ist unser Klebstoff.
0: Klebstoff ist Wasser.
1: Genau. Wir füllen vielleicht noch eine und können gleich auch anbraten und probieren.
0: Ich bin total beruhigt, dass du jetzt nicht gesagt hast, jetzt kannst du es mal eine machen.
1: Ja, kannst auch gerne was.
0: Dann werden wir heute nicht fertig. Ich mache das nächste Mal.
1: Okay, kannst mir gerne helfen.
0: Gut.
1: So.
0: Wieder mit Kleber zugemacht, sozusagen, dass diese Spitze da dran hält. Ne?
1: Dann ist hier unsere...
0: Okay, ich klebe das mal zu. Zukleben
1: danke.
0: Kann ich.
1: Süß, so. Danke, danke.
0: Bisschen Kleber drauf. Wasserkleber.
1: Vielleicht mache ich noch eine, weil das ist
0: so. Und jetzt haben wir da hinten machen wir Öl heiß. Welches Öl nehmen wir?
1: Man sollte ein neutrales Öl nehmen, Sonnenblumenöl oder hier glaube ich haben wir Rapsöl.
0: Okay.
1: Also einfach mal ein Öl, was am Ende so keinen eigenen Geschmack hat, weil unsere Teigröllchen haben genug Geschmack.
0: Okay.
1: So.
0: So, okay. Die kommen jetzt in genug Öl, das ist wichtig.
1: Ja, ich glaube, das sieht gut aus.
0: Ja.
1: Ich hoffe, gut.
0: Die Zutaten hier sind ja schon gar. Das heißt, die müssen jetzt einfach nur von außen knackig frittiert werden, quasi, kann man sagen. Ne?
1: Ja, genau, die werden wir anbraten. Also frittiert, ja, kann man es auch sagen.
0: Ja, genau.
1: So.
0: Okay. Und es fängt jetzt an zu britzeln, aber wir haben ja auch genug Fertige hier, deshalb gar kein Problem. Wir lassen das ein bisschen weiter brutzeln da und kümmern uns vielleicht schon mal um den Dip.
1: Ja.
0: Der heißt wie auf Türkisch?
1: Das Joghurt heißt, oder dieser Dip heißt Cacık.
0: Cacık.
1: Ja.
0: Klingt ein bisschen wie Tzatziki.
1: Ja, das ist ähnlich.
0: Ist auch ein bisschen ähnlich.
1: Ich würde sagen, griechische und türkische Küche haben ganz, ganz viele ähnliche Rezepte.
0: Ja, okay. Ja. Das, die Basis ist Joghurt.
1: Ein Joghurt, 10%iges, den habe ich ein bisschen umgerührt. Und hier kommt ein bisschen Olivenöl rein, ein bisschen Pfeffer. Okay.

0: Darf ich mal nebenbei ein bisschen ausplaudern? Du bist ja mit einem Winzer verheiratet und lebst im Rheingau. Wie passt der Riesling zur türkischen Küche?
1: Hervorragend, weil türkische Küche ist vielseitig und sehr würzig und der Riesling hat ja Power.
0: Genau, und du gibst gerade jetzt viele Gewürze und und Kräuter dazu. Das waren Dill,
1: Minze.
0: Getrocknete Minze und
1: hier frische Minze. Ich nehme beides. Was noch hier wichtig ist, Gurke. Ja. Die haben wir gerieben und ein bisschen ausgedrückt, dass es nicht so flüssig ist. Ja. Hier haben wir noch Zitronen, Zesten, passt hervorragend.
0: Mag ich total, das gibt diese sommerliche, ne?
1: Unbedingt. Und hier habe ich Knoblauch. Hier
0: ein bisschen Knoblauch.
1: Bisschen Knoblauch, ordentlich Knoblauch, ne? Genau. Ist, Und noch ein bisschen Zitronensaft. Und jetzt können wir das schön umrühren.
0: Sieht super aus.
1: Okay, passt hervorragend.
0: Okay. Zu den Röllchen. Ich nehme mir einfach schon mal hier so ein leckeres Röllchen. Die anderen brutzeln da hinten lustig weiter in der Pfanne. Und ich tunke das mal hier.
1: Ja, sehr gerne. Sehr gerne.
0: Tschatschik heißt das?
1: Tschatschik.
0: Tschatschik.
1: Tschatschik und Teigröllchen.
0: Jetzt bin ich gespannt, welche Sorte ich habe. Lecker. Es ist sehr würzig. Ich habe das mit Linsen. Würzig, sommerlich, schmeckt Träumchen. Wir haben aber ja versprochen, wir haben noch eine andere Sorte. Und das ist ganz einfach. Wir sagen jetzt nur, wie die Füllung funktioniert. Weil alles andere geht ja wieder bei dem anderen.
1: Genau, wir haben einfach Käse. Kuhmilchkäse, wir nehmen da einfach Datteln.
0: Der sieht aus wie Schafmilch, ist aber Kuhmilchkäse.
1: Nein, das ist Kuhmilch, aber Schafskäse ist auch
0: Guck mal, ich nehme dir das mal weg, dann kannst du das dann nochmal hinstellen.
1: Okay. So, hier haben wir einen Kuhmilch. Mhm. Genau, da könnte man ein bisschen Datteln reintun.
0: Ah, Süße.
1: Chili, scharf und ein bisschen hier Schwarzkümmel. Dadurch ist es auch
0: Schwarzkümmel ist auch was ganz Besonderes in der türkischen Küche, ne? Ja, genau. Hat aber gar nichts mit Kümmel zu tun.
1: Nein, überhaupt nicht.
0: Die schmeckt ganz anders, ne? Also einfach so ein orientalischer, schöner, würziger Geschmack, würde ich sagen,
1: oder? Passt zu Teigwaren unbedingt. Man kann es auch zu Eintöpfen und sowas nehmen. Ist sehr bekömmlich. Mhm. Dadurch werden auch die Speisen bekömmlicher. Mhm. Und klein geschnittene Petersilie. Also wir vermengen alles und füllen das genauso wie bei dem anderen.
0: Machen wieder die schönen Röllchen, frittieren es wieder in der Pfanne aus.
1: Ja.
0: Zu welcher Gelegenheit wird das gegessen in der Türkei?
1: Man kann es immer essen.
0: Immer.
1: Also, wenn man Gäste eingeladen hat vorher oder zum Frühstück oder wenn man Picknick macht. Oder man kann ganz viel machen und einfrieren und wenn Gäste kommen und dann rausholen und machen. Also man kann die...
0: Man kann es warm und kalt essen. Jetzt hoffe ich mal, dass ich jetzt das andere erwische. Ich bin gespannt. Ich habe nicht aufgepasst, wo ich vorher probiert habe.
1: Ich glaube, das ist schon die mit Käse. Oder?
0: Ja, schmeckt anders. Mit Käse auch wunderbar lecker. Ich kann mich nicht entscheiden. Ich nehme sie beide. Ja, vielen Dank, Sainur, dass du da warst. Danke. So, und zum Abschluss gucken wir noch aufs Wetter, Thomas. Hier im Studio ist Urlaubsfeeling. Da oben nicht so, oder?
2: Ja, es ist halt einfach mal frischer. Das kann man schon auch aushalten. Wir sind halt in der Schafskälte. Ich bin nicht frisch geschoren, wobei so ein bisschen, aber ich habe eine Jacke angezogen, also es lässt sich aushalten. Es gibt noch ein paar Schauer aktuell, auch in die Nacht hinein. Morgen wird es erstmal ein bisschen trockener sein und dann aber können im Norden wieder ein paar Schauer entstehen. Es bleibt also wechselhaft und ich sag mal in Richtung Wochenende, da wird es dann allmählich wärmer. Und ich meine, wenn es wechselhaft ist, dann sitzt man ja gerne vor dem Fernseher und guckt zum Beispiel Fußball-WM. Wie das Wetter wird, sage ich gleich.
0: Danke, Thomas. Genau, bleiben wir dran. Ich sage tschüss bis morgen. Danke fürs Zuschauen. Morgen reden wir über Hitze. Passt doch. Tschüss.
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7: Shebili hat Beschwerden. Hier ist ein Huftierexperte gefragt. Tierarzt Dr. Walliser ist extra angereist, um den seltenen Vierbeiner zu begutachten. Dr. Rietschel wird ihn unterstützen.
8: Also erstmal, es handelt sich um einen Somali-Esel, also mit einer der seltensten und wertvollsten Tierarten, die wir hier beherbergen. Wir haben eine sehr gute Zuchtgruppe und diese Stute züchtet auf einmal nicht mehr.
7: Die beiden Veterinäre wollen der Sache auf den Grund gehen.

0: Warum wird Zuchtstute Shibili nicht mehr tragend? Für die Diagnose müssen die Ärzte die Somali-Eselin unter Narkose setzen.
1: Ganz ruhig. Ganz ruhig. Ganz ruhig. Ganz ruhig. Ganz ruhig. Ganz ruhig.
0: Die Narkoseinjektion wird mit dem Blasrohr verabreicht.
2: Okay.
3: Jetzt warten wir, bis die Narkose wirkt. Und dann machen wir die Narkoseüberwachung. Und der Herr Walliser macht die gynäkologische Untersuchung. Und da lerne ich immer sehr viel dabei.
0: Der Herr Kollege ist eben Spezialist mit unkonventionellen Methoden.
4: Also das ist ein sogenanntes Polanski-Spekulum. Das ist ein Instrument, das dient eigentlich dazu, die Scheide zu inspizieren dieses Tieres. Es wird dann gespreizt. Und hier, das ist eigentlich eine sehr einfache, doch sehr wirkungsvolle Methode, um einfach die Sache möglichst keimfrei oder keimarm zu machen. Das ist einfach ein Abflammen mit Spiritus. Da gibt es auch Untersuchungen drüber. Ich glaube, Sanova, da wird damit tatsächlich praktisch eine Sterilität erzielt. Ne? Und das ist für Feldbedingungen sehr einfach und sehr wirkungsvoll und eigentlich schon seit Jahrzehnten probat. Das ist eine sehr gute Methode. Muss nur entsprechend natürlich warten, bis das Instrument dann abgekühlt ist. Da es sonst natürlich sehr unangenehm sein könnte.
0: Und Schmerzen soll Shibili ja nicht haben.
3: Die kriegt schon nichts mehr mit. Die ist also schon im Immobilienrausch jetzt schon.
0: Jetzt schon? Shibili soll sich doch noch hinlegen. Bei der Somali-Eselin wirkt die Narkose offenbar nicht richtig. Dr. Rietschel will nachhelfen.
3: Einmal mit. Oh, ja. So ist schön. Ja, bleib mal ganz ruhig in der Ecke stehen. Ich weiß nicht, die steht noch einigermaßen, gell?
5: Wir wollen, dass sie kontrolliert abliegt und sich dabei nicht verletzt. Und sie ist natürlich ruhiger, wenn wir die Augen zuhalten.
0: Ein toller Zuchterfolg. Ameisenbärbaby Pia auf dem Rücken der Frau Mama. 1880 Gramm wog Pia bei ihrer Geburt. Jetzt wird planmäßig zugenommen. Pflegerin Carina Maurer passt genau auf.
6: Heute ist das Ameisenbärkind 6 Wochen alt. Und jetzt tun wir das nochmal wiegen. Das machen wir jeden Tag, einfach um zu kontrollieren, dass das Jungtier auch zunimmt und genügend Milch abbekommt. Und die Mutti, die kriegt ein bisschen Milchbrei. Also als kleines Schmankerl, weil sie es auch so toll macht. Und das mag sie ganz arg gern. Dann kriegt sie das morgens immer und dann können wir das Jungtier hier kurz wegnehmen. Das ist sie ja eh ganz arg lieb und umgänglich, aber dann ist sie einfach schön ein bisschen beschäftigt.
0: Ein bisschen abgelenkt, damit die Tochter zum Wiegen gebracht werden kann. Mal sehen, ob es klappt.
6: Guten Morgen, hallo Nase. Und das ist jetzt die Daniela mit ihrem dritten Jungtier, das ist die Pia. Das ist jetzt ein Weibchen, sie hat das schon den Ernst und den Nutz. So. Du Hunger? Hm? Schau mal. 6 Wochen alt bist du schon heute, gell? Schau mal.
0: Das klingt ja wunderbar. Jetzt muss ich Pia nur noch wiegen lassen. Wie bei kleinen Kindern. Ein Kuscheltier hilft.
6: Nee. 3630. So. Ich bin ein bisschen skeptisch. Das ist kein Problem. Okay. So. Super. Ich will 60 Gramm zunehmen. Abnehmen gibt's nicht. Es gibt nur zunehmen.
0: Und damit das weiter so klappt, wird erstmal gespielt.
6: Guck mal. Au! Jetzt geht's los. Tut demnächst nicht mehr in den Handschuhen.

0: Seit 6 Monaten lebt das elternlose Mara-Mädchen auf der Krankenstation. Heute bekommt es Gesellschaft. Ein ebenfalls noch sehr junges Männchen von der Südamerika-Anlage. Die Pfleger hoffen, dass sich hier ein Traumpaar findet. Denn beide Maras haben es bisher sehr schwer gehabt.
1: So, da haben wir uns auch. Patient ist sie eigentlich nicht.
2: Das war so, die Mutter hatte sie auf die Welt gebracht. Dann hat man beim Abtaschen gemerkt, dass sie noch ein Junges drin hat. Dann haben wir einen Kaiserschnitt hier unten gemacht. Und dann ist die aber leider über Nacht verstorben. Ja, Sonntagmorgens war sie leider tot. Und dann hieß es ja, man zieht das Junge von Hand auf, weil oben die anderen, oder Maras allgemein, nehmen ihre fremde Jungtiere einfach nicht an. Die ziehen nur ihre eigenen auf. Und Flaschenaufzucht bei den Mara ging jetzt
3: ziemlich
2: einfach.
3: Das war ganz einfach, ja. Das hat alles super geklappt. Und auch jetzt keine Probleme.
2: Hier unten ist ja ein Weibchen, damit die nicht alleine ist. Und wir haben einen Abnehmer für beide als Pärchen. Und dann gewinnen wir die hier unten zusammen, weil es einfacher ist, weil wir hier besser gucken können. Und wenn sie je rappelt, dann können wir sie hier leichter trennen, wie bei uns oben auf der großen Anlage.
3: Dann schauen wir mal, was unsere Mara sagt. Hallo, hallo.
0: Aber vielleicht verstehen sie sich ja auf Anhieb. Ein bisschen Harmonie täte ihnen gut.
3: Jetzt machen wir erst mal die Tür geschwind ganz auf, gell? So.
4: Ja, wie sieht's aus?
3: Guck mal, da kommt Besuch. Das ist gut, dann können wir gleich die Kiste reinstellen.
2: So,
3: genau. Dann machen wir die Tür gleich wieder zu am besten. Ja, jetzt guckst du.
2: Machen wir einfach die Schraube raus. Ja, da ist was drin für dich. Na ja, einfach mal aufmachen.
3: Ja, machen wir einfach auf und dann zählen wir ja.
2: Hallo. Na, mein Süßer.
3: Jetzt, hä?
0: Der große Draufgänger scheint der Mara-Mann in der Kiste jedenfalls nicht zu sein. Noch ist die Patientin nicht vollständig betäubt. Dr. Walliser erklärt sein weiteres Vorgehen.
5: Über den Muttermund wird dann aus der Gebärmutter ein Tupfer entnommen zur Bestimmung der Keimflora, zur bakteriologischen Untersuchung, um eben sicherzugehen, dass tatsächlich keine Infektion als Ursache vorliegt.
0: Und genau das muss jetzt abgeklärt werden. Dr. Walliser und Dr. Rietschel führen die gynäkologische Untersuchung durch. Die Eselin ist zwar betäubt und spürt keine Schmerzen bei der unangenehmen Untersuchung. Es wird alles dafür getan, dass es ihr gut geht. Auch der Puls wird nicht aus den Augen gelassen.
6: Ja, ja, der ist natürlich irgendwo hingeflogen. So, also hier sieht man.
5: Es sind auf jeden Fall eitrige Belege in der Scheide zu sehen.
7: Ja.
5: Und ich würde vorschlagen, wir nehmen auf jeden Fall einen Vaginaltupfer und einen Cervixtupfer.
7: Ja, und tun wir gleich was rein in die Scheide. Also ich kann allgemein einen Strepp gleich spritzen.
5: Das wäre, glaube ich, sinnvoll.
7: Ja, und lokal hat es keinen Sinn.
5: Lokal ist es nicht so viel, ja.
7: Gut.
0: Eine Infektion ist wahrscheinlich der Grund dafür, dass Schibili keine Kinder bekommt. Ein Abstrich soll Klarheit bringen.
5: Die Ding kann man halt schlecht darstellen, die Fortzüge, das machen wir nachher manuell.
7: Ja, die machen wir
5: 22er-Spatzen,
7: also
5: ich glaube, jetzt, kurz einleuchten, bitte. Spiegel bitte halten. Hier sieht man das, dieses ganz gelb eitrig.
7: Ja.
5: Tja. Und jetzt nochmal. Jetzt gehen wir mit dem Spekulum raus.
7: Geh mal hinten ein bisschen. Sie kriegt jetzt ein Langzeitantibiotikum, weil wir doch den begründeten Verdacht haben, dass da den Beweis haben, dass eine Genitalinfektion vorliegt, die wahrscheinlich für die Sterilität verantwortlich ist. Und das Gute ist, normalerweise muss ich diese Antibiotika mit dem Blasrohr schießen. Und das ist bei dem Volumen immer ein ziemlicher Stress. Da ist es gut, dass er jetzt in Narkose liegt. Da kriegt man das wunderbar hin.
0: Sieht fast so aus, als ob Schibili vielleicht irgendwann doch Fohlen kriegt. Ameisenbären sind hochsensible Tiere. Carina Maurer geht behutsam mit dem Nachwuchs um.
2: Schön. Haben wir auch lang genug gewartet, gell? Ein halbes Jahr. Braucht ihr, bis ihr zur Welt kommt? So. Dann setzen wir uns morgens immer ein bisschen mit dem Kind hier hin, weil die meistens dann noch Pipi macht. Und ist dann auch immer ganz geschickt, wenn die das halt nicht in der Kiste bei der Mutter macht, sondern und dann lassen wir sie immer noch ein bisschen auf dem Boden, weil manchmal möchte sie dann immer noch ein bisschen spielen.
0: Pia fühlt sich offensichtlich wohl, aber jetzt will sie zurück zu Mama.
2: Was halt bei den Ameisen dann ganz auch wichtig ist, dass man halt ruhig mit ihnen umgeht und alles eigentlich immer ziemlich gleich macht. Weil die hören sehr gut, sehen aber relativ schlecht, aber die Nase funktioniert auch einwandfrei und die wissen sofort, wenn irgendjemand Neues da ist oder so, das riechen die halt gleich. Heute gehen wir wieder baden, Daniela. Hm? Hallo, Sue. So, heute ist Badetag bei den Ameisenbären. Ich darf die Mama mal baden gehen. Das Kind lassen wir heute mal drauf. Schauen wir mal.
0: Die Frage ist wohl eher, ob Mutter Daniela mit ihrem Baby auf Tauchstation geht. Die beiden müssen sich erst noch mal trennen. Daniela ohne die Tochter. Ein richtiges Bad war das nicht.
2: Oh, bist du müde? Hm. Leicht unter. Jetzt muss sie sich da erst überwinden.
0: Na bitte, geht doch.
2: Und jetzt kannst du den Kleinen im Prinzip schon auch machen. Aber das machen wir nicht. Das geht doch. Mal schauen wir mal, wo deine Mama hingeht.
0: Ist das der Ameisenbärtrockner?
2: Willst du dich festkrallen? Hm? Und verstecken?
0: Pia ist müde. Nanu, kriegt das Mara-Treffen doch noch Tempo? Die beiden sollen die Wilhelma verlassen, als Paar. Daniela Kapp und Yvonne Eder bei der Mara-Partnervermittlung.
8: Hey, hoppsa. Ja, sitzt schon da, guck. Ja, jetzt ist wieder lang wartemäßig, gell?
9: Hallo.
8: Miesli. So, ist fein, ha?
9: Na komm, wir haben hier dein Foto.
8: Was ist los? Hallo, Süße.
9: So. Na süß, jetzt ja, wollen wir erst mal essen, gell?
8: Und er hockt meistens draußen.
9: Mhm.
0: Damengesellschaft ist für das Männchen eben doch noch etwas ungewohnt.
8: Stellen wir die andere draußen hin, gell? Weil er, wie gesagt, er frisst lieber draußen. Komm, schau mit, hä? Komm, jetzt hat noch ein paar Haferflocke, hä? Komm.
9: Na komm, Süße.
8: Gibt eigentlich keine Probleme, sie jagt sich nicht und sie fiebert auch, wenn sie sich sät oder so. Also sie unterhaltet sich dann ein bisschen, aber es dauert halt sicherlich seit Zeit, bis es ein bisschen inniger wird.
9: Die sind jetzt auch noch nicht so weit geschlechtsreif, dass sie wirklich auch geschlechtmäßig ein Interesse aneinander haben.
8: Genau, das kommt dann auch.
9: Das kommt ja erst noch, dazu müssen sie noch ein paar Monate, also noch ein bisschen älter werden.
8: Na, was erzählt er?
9: Ah, hörst du es? Der ruft sie.
8: Ja, ja. Also, das ist einfach, ja, kann man sagen, ist die Unterhaltung.
9: Und er sucht halt jetzt Kontakt zu ihr und fiebst deswegen, ist quasi, hofft drauf, dass er antwortet oder sich mit ihm auf jeden Fall unterhält.
0: Fehlanzeige. Von wegen Frauen reden mehr als Männer.
9: Guckt sie dann natürlich lieber
8: nach uns, genau.
9: Wie jetzt nach dem Mara.
8: Zwergle, ja.
9: Letzter Tag, ja. Für sie sind wir halt die Maras. Gell? Naja, sie weiß ja eigentlich nur nicht, dass sie sich gerade verabschiedet, aber klar, es ist schon nett, dass sie nur so herkommt, ja. Gell? Quick, quick, quick, quick, quick, quick.
0: Aber den Pflegerinnen fällt der Abschied schwer, oder?
9: Ja, klar, das tut einem immer leid. Also, man hat es ja dann recht lange Zeit jetzt gehabt und mit der Flasche aufgezogen und sie kommt halt auch her und man gewöhnt sich da ja total dran und ist schon schade, aber für sie ist es ja schöner, dann sie eine große Anlage hat und ja, für mich ist es weniger, weil ich habe sie ja quasi schon länger abgegeben in dem Fall. Wobei ich es schön finde, dass es echt so gut funktioniert hat und dass Maras auch so sein können, weil ich kenne sie halt echt nur mit etwas vorsichtig und auf Abstand und dass das aber auch ganz anders sein kann, wenn man sie von Hand aufzieht. War schon ein gutes Ziehkind. Mhm.
8: Hat sie gut gemacht.
0: Ein Ziehkind, das man beruhigt ins Leben entlassen kann, auch wenn es noch nicht so klappt mit dem Nachbarn.

0: Schneeleopardin Lea, immer noch das Sorgenkind unter den Raubkatzen. In den letzten Wochen hat sie dramatisch an Gewicht verloren. Der Körper nimmt keine Nährstoffe mehr an, baut täglich mehr ab. Aufwendige Diagnostik hat wenig gebracht. Leas Tochter Lola scheint die Krankheit zu spüren. Pfleger Andreas Wössner ist schwer in Sorge.
1: Ich bin schon ein bisschen aufgeregt. Unsere Lola und auch die Lea liegt schon hinterm Stamm. Heute gibt es ein schönes Huhn. Und dann habe ich noch ein bisschen Fleisch unten drunter. Gebessert hat sich der Gesundheitszustand jetzt nicht direkt, aber er hat sich auch nicht gewaltig verschlechtert. Also wir sehen immer noch nicht, dass sie sonderlich gut zunimmt. Der Kot ist immer noch so, dass relativ viel unverdautes Material durch den Körper wandert und man so natürlich als Katze auch nicht sonderlich viel aus der Nahrung rausziehen kann. Aber da man auch nicht so ganz genau weiß, wo man ansetzen muss, es gibt ein paar vergrößerte Organe, die man gefunden hat bei dieser Computertomographie, aber auch die Blutwerte waren, soweit mir das dann hochgemeldet wurde, nicht sonderlich eindeutig. Und deshalb kann man ihr nur irgendwas Verdauungsförderndes geben. Ein paar kleine Tabletten müssen wir dir noch irgendwie versuchen reinzubekommen. Aber das ist bei einer Katze natürlich ziemlich schwer, Tabletten zu verfüttern. Man kann ihr nur das Beste anbieten. Das ist heute mal Huhn und ein bisschen Fleisch. Und dann kann man einfach nur das Beste hoffen.
0: Auch heute heißt es: Gute Besserung, Lea. Bei Somali-Eselin Shebili ist die Untersuchung abgeschlossen. Sie erhält jetzt das Antibiotikum und die Injektion zum Aufwachen.

Macht ihr irgendwie GOP am Bushalt?

0: Ja, ja.
1: Machen wir vorne gleich zu?
0: Ja, wir. Das dauert einen Moment.
1: Die kommt.
0: Ja!
1: Okay.
0: So, bitte nicht hinten rutschen.
1: So, meine Schnäppchen.
0: So. Okay.
2: Da ist sie also wieder. Wie lautet jetzt das tierärztliche Bulletin?
0: Wir haben einen Grund gefunden, warum sie nicht züchtet. Sogar mehrere Gründe. Das eine ist, wir haben eine Inaktivität von den Eierstöcken. Und das zweite ist, sie hat eine, zumindest eine vaginale Infektion. Das ist aber was, was öfters vorkommt, was man auch ganz gut therapeutisch in den Griff kriegt.
2: Heißt das nun, dass Chebilly irgendwann wieder Zuchtstute sein kann?

0: So tolle Hinterfüße hast du nämlich, gell?
1: Und wie die jetzt auch schon ihre Krallen ganz toll benutzen, gell? Mhm. So ein bisschen so rumgraben und so im Spielen. Immer langsam an uns rankommen, gell? Immer ganz langsam.
0: Was halt echt schön ist, gell, dass sie so ein Vertrauen zu uns hat, das Jungtier uns gibt, ohne mit der Wimper zu zucken.
1: Ja.
0: Das Kind pennt, es hat keine Böcke auf dem Motorraum. Willst du den nicht so ins Auge reindrücken, bitte? Arme Ding.
1: Was, die mag ich nicht.
0: Hier hoch. Froh sein, dass du überhaupt schon rumlaufen darfst.
2: Bei aller Innigkeit gehört das Kind natürlich zur Mutter. Das ist auch bei Ameisenbären nicht anders.

0: Ein echter Bulle. Kutschis, das zottelige Oberhaupt des Bison-Clans. Heute wartet eine besondere Überraschung. Tannenbäume.
1: Am besten werfen wir sie einfach über den Zaun, wenn wir es schaffen. Bisschen verteilt. Genau, schmeiß einfach drüber. Den Markus noch ein. Und den anderen schmeißen wir gerade auch hier. Für den Dschungel. Hopsa. Attacke. Also in der Regel fressen sie es nicht so gerne, lassen es eigentlich immer liegen, aber eben zum mit Kämpfen und Auseinanderrupfen ist immer, also halt mehr zur Beschäftigung. Ist immer gut. Gerade er, der große Bulle, ihm gefällt es immer sehr gut.
0: Familienspaß. Auch Bisonmutter Chumi und Sohn Markus haben ein Faible für Nadelgehölze. Alles ganz entspannt.
1: Der Jungbulle, der ist oft ein bisschen, wenn er gereizt ist oder so, und man läuft am Gitter entlang, dann kommt er so spielerisch und drückt gegen das Gitter oder so, oder wenn er kämpfen möchte. Aber das jetzt richtig gezielt angreifen, das machen sie nicht. Also sie kennen uns auch und sind an sich nicht aggressiv von Natur aus. Also da muss man das schon sehr, sehr reizen. Oder gerade wenn sie sich halt reinsteigern, wenn sie jetzt mit so einem Tannenbaum spielen oder so, dann kann es schon sein, dass sie sich richtig hochschaukeln und dass sie dann mal gegen das Gitter rennen.
0: Markus zum Beispiel ist sehr temperamentvoll, besonders wenn sein Vater nicht in der Nähe ist. Aber dann...
1: Wenn er quasi an ihren Tannenbaum will, dann müssen die zwei weichen, weil er ist eindeutig der Chef.
0: Und darüber gibt's in der Bison-Familie keine Diskussion.

0: Königspinguin Karl hat Probleme mit dem richtigen Durchblick. Ein schlimmes Auge. Gleich ist Nachuntersuchung.
1: Das eine Auge ist blind, da wird man nicht mehr viel dran ändern können. Aber die Entzündung von der Bindehaut ist absolut weg, also absolut normal. Ja, ja, sieht gut aus. Und im Übrigen, wenn man genau hinschaut, also so hell dunkel wird er eh noch sehen. Ich nehme an, dass er mal ein Trauma hatte, ein Schnabelhieb oder dergleichen. Also das ist nicht altersbedingt, weil das andere Auge ist glasklar. Und da hatte er eine Hornhautentzündung, die dann später zur Trübung der Hornhaut führt. Und da kann er also nur noch schattenhaft sehen auf der einen Seite. Aber da er ja hier nicht Stereo sehen muss, er findet seine Fische auch so, ist das für ihn nicht gravierend. Gell, Karl?
0: Karl ist fast schon ein Wilhelmer-Veteran.
2: Jetzt 11, 12 Jahre.
1: Also ich kann mich nicht erinnern, der Karl ist ja schon ein Jahr länger an der Wilhelma wie ich. Also der ist seit 24 Jahren hier. Und er ist ja voll integriert hier in der Gruppe.
2: Einzig, was ist, er ist immer der Schlankste.
1: Ja.
2: Aber wir gucken schon, dass er mehr abkriegt.
1: Ja, aber das hängt aber nicht damit zusammen, dass er schlecht sieht.
2: Nee. Das wird einfach schon ein bisschen altersbedingt sein.
1: Ja. Aber ist auch schön, dass er so zahm ist, dass man das auch behandeln konnte, dass man daran kann.
2: Ja, ja, der ist relativ.
1: Also ganz kooperativer Pinguin.
2: Fügt sich in sein Schicksal.
0: Kein nörgelnder Alter also, der einäugige Karl. Ein gemütlicher Opa. Andreas Wössner hofft immer noch auf eine Rettung für Schneeleopardin Lea. Nahrhaftes Essen soll helfen. Noch gehaltvoller durch untergemischte Medikamente.
3: So, dann brauchen wir ein kleines Messerchen. Das sind die tollen Tabletten. Zwei haben wir noch. Klein kann man die nicht machen. Die sollen erst im Darm eigentlich aufgenommen werden. Wenn die schon im Magen zersetzt werden, dann wird wahrscheinlich dieses Medikament nicht sonderlich gut wirken. Aber Katzen sind halt so, die merken das sofort, wenn die mal in die Nähe von der Tablette kommen. Die wird irgendwie auch in ihren besonderen Eigengeschmack haben. Und wenn die da drauf beißen oder sowas, das schlucken die nicht so schnell runter. Aber probieren wir mal.
0: Katzen haben eben einen starken Charakter. Woher soll Lea auch wissen, dass das, was besonders gesund ist, meistens sehr unangenehm schmeckt? Aber Andreas Wössner hat Erfahrungen im Medikamente-Untermischen.
3: Legen wir mal das schöne Huhn ein Stückchen weiter nach hinten. Vielleicht ist das Fleisch dann interessanter. So, dann lassen wir sie mal rein. Auf, komm mal rein. Jetzt hat sie irgendwie gerade keine Lust. Komm, draußen rumlaufen, habe ich dich schon gesehen. Brauchst dich nicht verstecken. Ja, komm rein. Gib was Leckeres. Ah, das habe ich mir fast gedacht. Hä? Das Huhn, das macht's. Das macht das Rennen. Da sind heute aber viele Federn dran, du.

0: In der Gibbon-Familie ist auch so allerhand los. Aber gleich kommt Tali Bauer mit dem besonderen Animationsprogramm.
1: So, heute bastel ich den Beschäftigungsball für die Gibbons. Dann schneide ich erstmal das Ventil raus, dann werden zwei Löcher reingeschnitten und das hänge ich dann nachher bei den Gibbons auf und dann kommen da Leckereien rein. Wie zum Beispiel Knäckebrot oder gekochte Eier.
0: Liebe Kinder, bitte zu Hause nicht nachmachen. Der schöne Ball. Aber Opfer müssen gebracht werden.
1: So, ist fertig. Jetzt kommt Seil dran. Mach jetzt unten einen dicken Knoten dran, dass das Seil nicht durchflutscht. Da werden die nachher bestimmt viel Spaß damit haben, die Gibbons. Weil wenn man den dann an die Stange hängt, dann fängt der Ball an, sich zu drehen, wenn sie da mit den Händen in die Löcher reingreifen. Ja. Fertig ist das Spielzeug für die Gibbons.
0: Das wird die Attraktion. Es geht um ihren guten Huf. Zebradame Niati ahnt nicht, dass ein Blasrohr auf sie gerichtet ist. Tierarzt Dr. Rietschel wartet nur noch auf den günstigen Moment.

Ein Spezialist für Fernanästhesie. Die Narkosewirkung setzt ein. Pfleger Jürgen Spätzler sorgt für die nötige Verdunkelung.

0: Auch in diesem Fall soll die Patientin schonend zum Liegen gebracht werden.
1: So. Wunderbar. Ja, ziehen wir ein bisschen nach hinten. Damit wir hier ein bisschen mehr Platz haben. So. Haben wir einen Strohballen, dass sie sich. Ich bringe ihn den. Okay.
0: Optimale Position.
1: So, die Schleifmaschine. Und schleppt's raus, oder?
0: Lea frisst schon mal. Kein schlechtes Zeichen. Andreas Wössner schöpft Hoffnung.
2: Normalerweise frisst sie eigentlich sehr, sehr gut. Lässt sich zwar ab und an ein bisschen Zeit damit. Aber das Problem ist mehr die Verwertung des Futters. Der Körper kann scheinbar aus dem Futter nicht die notwendige Menge Energie rausziehen, die notwendig ist, um auch wirklich etwas auf die Rippen zu bekommen. Und woran das liegt, haben wir ja versucht herauszufinden, aber so ganz klar waren auch, glaube ich, die Untersuchungsergebnisse nicht. Die Tablette hätte man jetzt natürlich auch ins Huhn stecken können, aber in dem Huhn ist nicht so wahnsinnig viel Fleisch, dass ich die Tablette da richtig verstecken kann. Da würde ich, wenn ich die da rein tue, irgendwo wird sie in der Luft rumhängen und wird wahrscheinlich dann beim Fressen sowieso von der Katze gefunden werden. Also, gesundheitliche Situation sieht schon schlecht aus. Man kann natürlich nicht sagen, ob sich die Katze nicht davon wieder erholen wird, aber hoffen wir das Beste. Besser kann es immer jederzeit werden. Ist mehr mit Bewachen beschäftigt als mit Fressen. Hä? Ja, wenn du jetzt hier deinen Huhn bewachen musst und noch nicht anfangen willst zu vespern, dann lasse ich dich jetzt mal in Ruhe. Mal sehen, vielleicht sieht man sich ja draußen gleich wieder. Weil in letzter Zeit hast du ja dein Futter auch immer mit rausgeschleppt. Ne? Schauen wir mal.
0: Vielleicht bleiben mit der Nahrungsaufnahme dann auch die Tabletten drin. Gleich wird Tali Bauer die Ballsaison eröffnen.
3: So, heute kriegen die Gibbons eine Beschäftigung, und zwar diese Bälle. Die habe ich vorher mit Löchern präpariert und mit einem Seil. Das Seil wird dann an die Stange gehängt und dann dreht sich der Ball. Das heißt, die müssen die Füße oder auch die Hände dazu verwenden, dass der Ball stillsteht und sie an die Leckereien kommen. Und heute gibt es hartgekochte Eier, Popcorn und Knäckebrot. Und damit es nicht ganz so einfach ist, kommen noch in die Bälle.

0: So, der ist auch fertig. Und jetzt können wir sie rauslassen.
1: Mal sehen, was passiert.
0: So, schnell raus. Erstmal das ganze Stroh raus. Mal gucken, was als erstes in den Knäckebrot. Also die Mutter und die Jungtiere gehen meistens an den rechten Ball und der Porgy sucht sich den anderen Ball aus. Ja. Sie macht es auch ganz geschickt. Sie hebt den Ball mit dem Fuß fest und mit der Hand holt sie die Leckereien raus.
1: Die junge Generation lernt schon mal mit.
0: Und was das Besondere bei den Gibbons ist, dass die das Futter teilen. Also jetzt haben wir auch gerade gesehen, die Mutter hat ein Ei und beißt da ab und die Jungtiere dürfen sich auch was holen.
1: Das reinste Familienpicknick.

0: Zebra Nati schläft tief und fest. Dr. Rietschel kann mit der medizinischen Fußpflege beginnen.
1: Also, wir haben hier ein Problem, was aber jetzt gar nicht mehr so sichtbar ist. Wir haben hier eigens für sich einen erworbenen Bockhuf. Der Huf ist zu steil. Nach mehreren Behandlungen ist es aber so, dass sich einigermaßen gerichtet hat. Und wir müssen jetzt hier eine vernünftige Form reinbringen, indem wir von der Tracht hinten was runterschleifen, aber die Spitze so lassen, wie sie ist.
2: Wenn Sie mir das Füßle halten, bitte.
0: Das Zebra-Nagelstudio kommt ohne scharfe Technik nicht aus. Vom Huf muss einiges abgeschliffen werden.
1: Okay, anderen Huf. Der Huf ist nicht so gut. Sehen Sie hier. Aber wir kriegen hier keine richtige Fläche hin. Also da wollen wir doch was draufkleben. Aber der andere ist sehr schön geworden. Aber wenn wir es machen, müssen wir natürlich beide machen. Also der eine Huf ist eigentlich perfekt. Aber wir können ja nicht nur unter einen einen Klotz drunter machen. Sie ist ja schon älter und wir machen das, glaube ich, seit 10, 15 Jahren, mehrmals im Jahr. Ja, und hier muss man aufpassen, hier hinten bilden sich Taschen, wo dann der Schmodder drin sitzt. Und da muss Luft rein.
0: Sorgenkind Lea zieht es zu ihrer Tochter. Hat sie die lebenswichtigen Medikamente inzwischen geschluckt?
3: Da seid ihr beide schon wieder draußen. Also mal gucken, ob du auch was gefressen hast da drin, ne? Schauen wir uns mal an, ob dein Hühnchen geschmeckt hat. Jo. Fleisch haben wir noch ein bisschen was, aber vom Huhn haben wir schon ein bisschen genascht. Auf jeden Fall mal aufgemacht. Naja, bis morgen wird das sicherlich gefressen sein. Und am Anfang hat sie die Tabletten sehr, sehr gut gefressen. Und dann hat sie angefangen, sie wirklich nicht mehr zu mögen. Und egal, wie gut wir sie versteckt haben, ob in ganz kleinen Portionen, die gar nicht gekaut werden müssen, sondern so runtergeschluckt werden können, oder in großen Fleischportionen. Wir haben es auch schon ins Huhn gesteckt, wir haben es schon in Hase serviert. Alles hat sie dann doch letztendlich gefunden. Wie auch der Tierarzt oder die Tierärzte schon gesagt haben, sie hatten vor ein paar Jahren schon einen Puma auf dem Tisch, der ähnliche Blutwerte und ähnliche Befunde im Computertomograph gezeigt hat. Da hatten sie an Einschläfern gedacht, der Puma, der lebt heute noch und erfreut sich eigentlich in der Zwischenzeit wieder bester Gesundheit. Und deshalb sind wir ganz zuversichtlich.

0: offensichtlich, dass unsere Lea das auch schafft.
1: Im Moment sieht es mal wieder gar nicht so schlecht aus. Leicht aristokratisch bewegt sie sich, die Gänse-Geier-Dame. Sie ist sich ihrer Bedeutung voll bewusst. In ihrem Nest liegt nämlich ein Ei.
2: Also wir haben ein paar Fleischstreifen, extra für unsere Gänsegeierdame, die ein Ei hat. Dass sie einfach zusätzlich noch Energie bekommt, gerade weil sie jetzt halt in der Brutzeit ist. Braucht sie ziemlich viel Energie, dadurch, dass sie halt auch ziemlich viel oben sitzt. Und dann gucken wir, dass wir sie halt noch mehr extra zufüttern. Sie ist natürlich vorsichtig, sie möchte die Ei natürlich behalten. Natürlich auch ein bisschen Angst. Süße, guck mal. So ist fein, das schmeckt, ne? Sie passt natürlich auf ihr Ei mit auf. Ist natürlich für sie was Besonderes, genauso wie für uns. Und dann kriegt sie einfach von uns Zufütterung. Damit sie nicht runter muss vom Horst und sich mit den anderen dann praktisch ums Fressen streiten muss.
1: Denn ein bisschen neidisch sind die Ei- und kinderlosen Geier-Nachbarn schon.
2: Die haben jetzt noch kein Ei drin. Es ist alleine sie jetzt hier unten auf dem Horst, die jetzt ein Ei hat. Sie brauchen immer ein bisschen länger das Perle da oben und da kann es dann sein, dass es demnächst dann auch soweit ist. Aber schön sitzt sie, gell? Mhm. Geil. Süß ist gut, ist ganz gut, machen gar nichts. Und das ist einfach das Brutverhalten, dann kommt es halt zu der Zeit rein, wo dann langsam, es müsste das Ei eigentlich mal langsam kommen oder so, da fangen sie dann schon an, das merkt man schon im Verhalten, die sind jetzt auch extremer als letztes Jahr jetzt.
3: Von der Schreinerei ein perfektes Holz gekriegt.
4: Oh, hier soll man sehen.
5: Sicher dasselbe wie das letzte Mal.
4: Ja, ja,
5: ja. Das war eigentlich ganz gut.
4: Ja, da sieht man auch, gell, dass wir hier. Aber das kann man auffüllen hier.
1: Der Huf von Zebradame Niati wird gewissermaßen modelliert. Dazu kommt extra starker 2-Komponenten-Kleber.

0: bisschen höher heben, damit ich da unten mal kontrollieren kann. Ja, das sieht gut aus.
1: Das riecht gut, gell? Hört mal richtig high. Komm, schnüffeln.
2: Jetzt fest andrücken, damit der Huf auch hält.
0: Wenn sie jetzt aufsteht, das ist am Anfang sehr glatt, dann rutscht sie auf diesem Boden. Und dann ist natürlich die Gefahr, dass das abplatzt. Und deswegen machen wir nur fürs Aufstehen, machen wir dann provisorischen Verband drauf, der ein bisschen besser haftet auf dem Boden, wo sie nicht in Rutschgefahr kommt.

0: So, dann dürfen Sie das Tier jetzt aufwecken. Und zwar wenn Sie den Kopf ein bisschen flach legen jetzt. Die intravenöse beim Zebra prinzipiell zwischen schwarzen und weißen Streifen hier in der Drosselrinne.
1: Da kann man sich gut orientieren mit der Aufwachspritze.
0: Wunderbar. Na, hier hat die. Man geht erst weg, wenn das Tier steht. Und da muss man ihm Zeit lassen und das Aufstehen ist manchmal ein bisschen unkoordiniert, deswegen muss jemand dabei bleiben. Ja, so ist schön. Jetzt.
1: Wieder mal eine Hufbehandlung geschafft. Auch das Narkoserisiko ist besonders bei älteren Tieren nicht zu unterschätzen. Aber Niyati geht es gut. Passt. Ist ja auch angegossen.
0: Gut.
1: Stimmung bei den Gänsegeiern.
2: Psst. Ja, aggressiver. Das ist echt übelst.
3: Die springen auf einen zu. Also ist der Angriff. Zum Hacken sind sie noch nicht gekommen, also ein Glück. Aber sie ist mir schon entgegengekommen. Und deswegen immer mit dem Schrubber, weil da können sie sich nicht groß verletzen und man hat einfach eine Fläche zum Wegdrücken.
1: Es sind eben alle ein bisschen nervös. Auch der werdende Geiervater. Wo ist er eigentlich?
3: Der da oben. Der müsste sein. Er ist immer ein Schisser gewesen. Der haut immer ab. Der macht auch keine Zicken so wie sie. Überhaupt nicht. Weil er nie auf dem Ei sitzt. Der hat einfach den Schutzreflex nicht vom Ei. Also der wird das Jungtier auch nicht verteidigen, weil er das Ei schon nicht verteidigt. Ist aber, denke ich mal, auch Charaktersache, weil da ist ja auch ein Mann dabei bei mittleren Horst und die sind beide gleich aggressiv. Kommt bei Vögeln vor, dass man da charaktermäßig riesen Unterschiede hat, wo die Liebe hinfällt.
1: Dafür ist ja die Geiermutter ein energischer Vogel. Dieses Weichei von Vater hat eben nichts zu melden.

0: Und beim nächsten Mal stellen wir uns die Frage, wie schläft es sich im Zoo am bequemsten? 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Oder abhängen mit den Flugfüchsen?
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0: Mona, fang!
1: Kottwitzstraße. Ist doch dein Revier.
0: Ja, aber in 17b ist ein ganz netter Typ eingezogen. Den willst du vielleicht kennenlernen.
1: Interessiert uns der? Interessiert uns nicht. Weder noch auf den Absacker bei Luke?
0: Nee, ich habe Ellen versprochen, heute ausnahmsweise mal pünktlich zu Hause zu sein.
2: Moin. Hier, einmal Energie für dich. Sondern hat der Chef was gemerkt?
3: Kubala!
2: Ja, hier!
3: Ja, aber 11 Minuten zu spät. Das ist das dritte Mal die Woche. Schau dir dieses Gesicht an. So sieht der Abmahnung aus.
2: Tut mir leid, Chef.
3: So, jetzt zack, zack. Time is money.
2: Henry, sehen wir uns nachher auf der Rennbahn.
4: Heute ohne mich.
1: Ellen wünscht sich Quality Time.
2: Was? Ausgerechnet heute? Ey, Elbe Cup. Den kannst du nicht einfach so verpassen. Toller Freund, Ellen.

0: Wieder einmal trifft sich die Traber-Elite in Hamburg-Barenfeld. Gefahren werden 5 Rennen mit internationaler Beteiligung. Dazu das Qualifying der Zweijährigen. Höhepunkt des heutigen Renntages, der Elbe Cup. Dotiert mit 20.000 Euro Generalprobe für den großen Preis von Deutschland. 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
1: Nein, bitte, ich habe nur gerade ein Paket ausgeliefert, bitte.
2: Parkverbot ist Parkverbot, ich gilt für alle. Ach, der Henry. Tada. Wie weit bist du mit der Recherche über das Bienenhotel in der Osterstraße?
3: Durchhalten, du schaffst das.
4: Hallo, Papa. Wenn ich nicht bald was von der Journalistenschule höre, dann drehe ich durch.
3: Das klappt schon mit dem Stipendium.
4: Und was, wenn nicht?
3: Gehst du an die Uni.
4: Mit meinem Abischnitt bin ich 100, bis ich deinen Studienplatz bekomme.
3: Ja, hätte sich vielleicht in der Schule ein bisschen mehr reinhängen sollen.
4: Sagt der Mann, der für gerade mal 15 Cent über Mindestlohn arbeitet. Oder weniger. Entschuldige, war nicht so gemein.
5: Ich warte auf das Aufmacherfoto für Seite 3.
2: Ja. Lächeln.
5: Selber.
0: Am Start heute auch Pygmalion, Sohn des legendären Champion-Beschälers Permit. Auch Feelgood vom Gestüt Ludwig ist im Elbe Cup wieder am Start. Wir dürfen gespannt sein, ob Trainer und Fahrer Mats Hallström den Hengst endlich zu alter Form zurückbringen.
6: Moin, Tanja.
2: Moin. Du, ja, genau. Und der hat 2 Kinder mit ihr. 7 und 12 oder irgendwie sowas.
5: Ja, dann kann er doch nicht gleichzeitig mit Silvi rummachen.
2: Hallo? Das geht gar nicht. Ja, Silvi ist die, die im Empfang arbeitet, aber am wie heißt das? Weiß ich nicht. Da im Bowling Center, weißt du? Die ist immer so braun gebrannt und total überschminkt, ja.
7: Absolut, aber...
2: Miri, wartest du mal ganz kurz. Was denn?
3: Einmal Hanselotterie und Trab extra, wenn's gerade passt.
2: Du, Miri, ich muss ganz kurz. Ja, das sind...
3: 3,70.
2: Richtig, und 30 Cent Trinkgeld für mich, ne?
3: Stimmt so, ja. Danke.
2: Du, diese Woche knackst du den Jackpot. Das spüre ich.
3: Das sagst du jede Woche, Tanja.
2: Einfach mal dran glauben.
3: Dein Wort in Gottes Gehörgang.
2: Ja, alles mental, ne?
0: Noch etwa 2 Stunden bis zum Elbe Cup. Die Spannung steigt.
8: Bin da!
9: Da!
3: Und gleich fertig.
9: Mhm. Oh. Warst du bei der Bank?
8: Wieso?
9: Na, wegen den 300 für die Waschmaschine.
8: Nee, das muss bis nächsten Monat warten. Wir stecken eh schon knietief im Dispo.
9: Aber wir hatten die 300 doch extra zurückgelegt.
8: Flo braucht ein neues Fahrrad.
9: Und wieso weiß ich nichts davon? Getanzt hast auch schon lange nicht mehr mit mir.
8: Das habe ich gehört. Können wir aber gerne nachher machen, wenn du Lust hast.
9: Tut mir leid, ich muss los.
3: Wie, du gehst doch arbeiten?
9: Ein Kollege ist krank geworden.
3: Wir waren verabredet.
9: Ja. Muss mich beeilen, wird gleich abgeholt. Schatz, kümmerst du dich um das Badezimmerschränkchen? Die Tür, die hängt immer noch. Hm?
8: Schon so gut wie erledigt.
9: Danke. Tschüss.
3: Was weg ist, ist weg.
6: Der große Tag des Elbe Cups. 27 Gespanne hatten sich Vorwege versucht zu qualifizieren und die Besten sind hier am Start. Viel Spaß heute hier in Hamburg-Bahrenfeld. Zum ersten Rennen der Startwagen hat schon die Position bezogen. Speis und Trank ist natürlich auch besorgt.
10: Hey, Frank.
11: Moin, Regina! Viel Glück!
6: Natürlich gut vorbereitet sein und jetzt sind sie hier zur Parade auf dem Geläuf. Die Kandidaten werden da noch einmal warm gefahren.
10: Bälle. Was machst du denn hier? Macht Elner da doch wieder Überstunden, ne?
3: Irgendein Kollege ist krank geworden. Figo sieht gut aus.
10: Genau. Ich sag nur, entweder man hat das Siegergehen oder man hat's nicht.
3: Figut hat als Zweijähriger 10 Rennen in Folge gewonnen. Mehr Siegergehen geht ja wohl nicht, oder?
10: Verdammt lange her.

0: Guck dir das an!
1: Komm schon, Rocky!
0: Mach sie alle nass! Ture elegant!
2: Und hier wird im nächsten Flug weiter souverän an der Spitze. Diktiert das Geschehen, diktiert das Tempo und kontrolliert.
1: Ey, was macht dein Gaul?
2: Wir nehmen unter anderem auch Rocky Balboa nun eingesetzt.
1: Das ist mir viel mehr. Der ist wie ausgeschaltet.
0: Sehr gut, Rocky! Komm, lauf!
2: Was ist mit viel mehr? Der fällt zurück.
0: Ganz am großen Ziel!
1: Sehr gut, Rocky! Weiter so!
3: Nun alle anderen, gibt gerade mal den Einsatz zurück.
1: Ja komm, lieber zwei Bier gerettet, als eine Bratwurst verloren, oder?
3: Was?
1: Ja, Männerlogik. Gehen wir nachher noch zu Luke?
3: Nee, ich muss noch ein Badezimmerschränkchen reparieren.
1: Was?
3: Figur, was machst du da? Was ist los mit dir, Großer?
4: Und nun folgen
3: du
4: die Gewinnzahlen in unserer 37. Ziehung der Hanse-Lotterie.
3: Beim Starten antritt wie ein Champion. Und kurz vorm letzten Bogen, wie ausgeschaltet, als würdest du aufhören zu kämpfen.
4: Sieben, acht, eins, zwei, fünf. Herzlichen Glückwunsch den heutigen Gewinnern, Ihre Hanse-Lotterie.
3: Oh Gott! Yeah!
5: Entschuldigung.

0: Ja, was soll ich denn da sagen?
1: Ja, weiß ich auch nicht.
2: Luke?
3: Jo?
2: Kurzen.
3: Soll's haben.
2: Mach einen Doppelten raus.
3: Eieiei, ei, ei. Wer hat dir denn in die Suppe gespuckt?
0: Hey, alles okay?
1: Du trinkst doch sonst nie, Kurz.
0: Ist irgendwas passiert?
4: Kann man so sagen, ja. Passiert gerade eine Menge gleichzeitig in meinem Leben. Ellen betrügt mich.
0: Das ist immer noch der Kollege, ne?
4: Moment mal. Du wusstest Bescheid?
1: Ja, Tanja hat mal gesagt.
4: Du auch? Und du?

0: Und keiner sagt mir was. Ich dachte, wir sind Freunde.
1: Henry, wir sind Freunde.
0: Nee, kann nicht sein. Freunde reden miteinander.
1: Wir wussten doch nur nicht, ey, wie wir dir das erzählen sollen.
0: Hey, Hazel.

0: Wir wussten einfach nicht, wie wir es dir sagen sollen. Stimmt, Hazel? Siehste. Stimmt.
1: 21 Jahre sind Ellen und ich zusammen. Da kennt man sich doch. Oder nicht? Ich hab's nicht mal kommen sehen.
0: Vielleicht hast du einfach nicht richtig hingeguckt.
2: Jetzt bin ich auch noch schuld.
0: Nein. Ich hab's auch erst viel zu spät gemerkt, dass Carlos mich beschissen hat.
1: Ein Typ aus Palma.
0: Mhm. Und dann ist seine Affäre schwanger geworden und bei uns eingezogen.
1: Das ist nicht wahr.
0: Doch.
1: Wow.
0: Mhm. Salut.
1: Salut. Was würdest du machen, wenn du den Jackpot knackst?
0: Wie kommst du denn jetzt auf den Jackpot?
1: Eine Lotterie, sagen wir so 100.000.
0: Ja, keine Ahnung.
1: Hast du keine Träume?
0: Doch. Mein altes Leben war mein Traum. Einen neuen muss ich erst finden.
1: Warum sind wir eigentlich nicht zusammen, Lieblingskollegin?
0: Weil du verheiratet bist?
1: Ja, ja, stimmt. Da war ja noch was.
0: Puh, ich glaube, ich muss jetzt mal nach Hause.
1: Ich will nicht nach Hause.

0: Gott, Hazel. Oh Gott.
1: Morgen.
2: Oh.
0: Morgen.
1: Cortado mit Zitrone, das hilft eigentlich so ziemlich gegen alles.
0: Danke. Mona?
3: Haben wir?
1: Wir haben wahnsinnig viel Blödsinn geredet. Du vor allem. Du hast gestern sowas wie den Jackpot geknackt, glaube ich.
0: Yes.

0: Hier.
1: Danke. Wow, ja, das hat noch ganz schön krachen lassen, ne? Wir sind okay, ja?
0: Ja. Wir sind immer noch Lieblingskollegen.
1: Gut.
2: Herzlich willkommen.

0: denn hier los? Bist du krank? Es ist 7:00. An deiner Stelle würde ich jetzt mal den Chief anrufen.
1: Ich muss dir was sagen.
0: Ich muss dir auch was sagen.
1: Okay. Du zuerst.
0: Okay. Ich verlasse dich.
1: Was?
0: Ja, ich habe mich verliebt. In Marvin. Einen Kollegen. Ich wollte das gar nicht. Aber nun ist es mal passiert und ich zieh aus.
1: Aha.
0: Ich wollte es dir eigentlich schon gestern Abend sagen. Aber
1: aha.
0: Jetzt hör mal auf mit dem Genicke, bitte. Eine Frau in meinem Alter, die kriegt nicht oft so eine Chance. Wir wollen uns selbstständig machen, einen Catering-Service. Henry, wieso hast du deine Hose noch an? Hast du woanders geschlafen?
2: Das fragst du mich? Und dass wir 20 Jahre verheiratet sind? Zählt das überhaupt nicht?
0: Jetzt mach mir doch nicht so schwer. Wir haben keine Taschentücher mehr.
2: Du machst einen Fehler.
0: Wo ist denn, dass du das sagst?
2: Einen großen Fehler.
0: Ja, vielleicht.
2: Einen riesengroßen
0: Fehler. Henry! Wir bleiben doch Freunde, oder? Den Rest hole ich dann irgendwann später, ja?

0: Ja?
1: Chef, tut mir leid, ich komme heute nicht, ich bin krank.
2: Bist du verrückt? Sag mal, wer soll deine Tour fahren? Du musst mal aufhören mit dieser Scheiße die ganze Zeit.
3: Wie viel ist es?
4: 999.998 Euro.
2: Ja!
4: Ja! Wenn Sie noch irgendwo 2 Euro gespart haben, sind Sie jetzt Millionär.

meisten Gewinner sind von ihrem plötzlichen Reichtum überfordert und machen jede Menge Dummheiten. Spenden, verschenken, Spielothek, Frauen, Drogen, sie sind da schlauer.

0: Bist du wieder gut mit Ellen?
1: Nee, natürlich nicht.
0: Du warst gestern gar nicht da.
1: Nur was Schlechtes gegessen.
2: Moin!
3: Hey, Leute, Leute! Stellt euch mal vor, ich hab in der Hanselotterie gewonnen.
1: Du auch?
3: 185,20 Euro.
0: Wieso du auch?
2: Ich wusste nicht, dass Pubala auch Lotterie spielt.
3: Hallo? Das ist mein Plan A für die Rente.
4: Henry?
2: Was?
4: Jamal übernimmt ab sofort deine Tour.
2: Ich fahr schon immer Eimsbüttel.
4: Attestvergesser hast du dabei?
2: Hey, das ist nicht dein Ernst. Wegen einem Ausfall in 5 Jahren nimmst du mir die Tour weg?
4: Die anderen wollen auch mal die Tour mit dem fetten Trinkgeld. Du fährst ins alte Land.
1: Ganz sicher nicht.
4: Pass mal auf. Was zwischen dir und deinem Vater ist, das ist mir scheißegal. Da ist immer noch mein Name auf deiner Jacke.
1: Ich fahr nicht ins alte Land.
4: Sonst was? Hä? Schmeißt du alles hin? Machst eine Weltreise?
1: Wirklich?
4: Ja? Der war gut. Jamal?
5: Hey, es tut mir leid, Mann.
1: Ist okay.

0: Moin.
1: Moin. Moin.
2: Moin.

0: Mit dem Ding hast du deiner Mutter sämtliche Blumenbeete kaputt gefahren.
1: Luise, mit dem Ding haben Oskar und ich für den großen Preis von Deutschland trainiert. Da konnten wir auf die Botanik keine Rücksicht nehmen.
0: Du und deine Flausen im Kopf. Schön, dich zu sehen, mein Junge.
2: Schön, dich zu sehen.
1: Machst du ihm immer noch den Hof?
0: Naja, einer muss sich ja um deinen Vater kümmern.
1: Früher war ein bisschen mehr los mit den Erntehelfern. Ne?
0: Da gab es auch noch Regen im Sommer. Die Trockenheit der letzten 3 Jahre macht unseren Äppeln ganz schön zu schaffen.
1: Kommt ihr klar?
0: Knut? Sieh doch mal, wer da ist. Henry!

0: Hast dich ja weit gebracht.
1: Ich bin zufrieden.
0: Mir wäre es peinlich, wenn ich meiner Tochter nicht mal die Ausbildung bezahlen könnte.
2: Wer sagt das?
3: Deine Lütte war letztens da.
0: Flo hat mächtig Schiss, dass sie das Stipendium von dieser Journalistenschule nicht kriegt. Sind ja sonst 20.000 Euro.
2: Sie hat dich nach Geld gefragt?
0: Das geht dich nichts an.
2: Ich bin ihr Vater.
0: Nützt ihr aber nichts.
2: Halt dich aus meinem Leben raus, ja? Halt dich aus unserer Familie raus. Ich regel das.
0: Wie denn?

0: Flo!
1: Papa, ich wollte dich auch schon anrufen. Bist du okay?
0: Nee, ich komme gerade von Opa.
1: Ich meinte eigentlich wegen Mama.
2: Redet ihr denn überhaupt miteinander?
0: Er hat mir gerade brühwarm aufs Brot geschmiert, dass du dich bei ihm ausgeheult hast.
2: Ich habe mich überhaupt nicht bei ihm ausgeheult. Ich wollte doch nur nicht, dass...
0: Warum rennst du zu Opa und fragst ihn nach Geld?
2: Papa, ich weiß doch, dass wir uns die 20.000 Euro für die Journalistenschule nie leisten könnten.
0: Hältst du mich auch für einen Loser?
2: Ich find's völlig okay, dass dich Geld nicht interessiert.
0: Ist doch spitze, dann seid ihr euch alle einig. Meine Frau, mein Vater und jetzt auch meine Tochter.
2: Papa, ich dachte, du bist gerne Paketbote.
3: Knut wollte mir sein Leben aufzwängen. Lauf, was macht den Äpfeln?
4: Dein Vater will die Familientradition bewahren. Ist ja nichts Falsches dran.
3: Hat andere Pläne.
4: Welche denn?
3: Ich wollte unbedingt Trabrennen fahren.
5: Darf man was sagen?
3: Aber mein Vater hat mich von der Bahn gezerrt.
0: Ich bin fein.
4: Yes!
3: Ich sag dazu mal nix.
6: Daisy!
5: Nee, du sagst dazu auch nix.
6: Daisy, hopp!
3: Ellen ist übrigens ausgezogen.
4: Zu dem Kollegen? Jetzt schon?
3: Ja, wir leben schon lange auf anderen Planeten.
4: Es klingt ein bisschen nach gekränkter Eitelkeit.
3: Willst du, dass ich mich schlecht fühle?
4: Ich will nur, dass du ehrlich zu dir bist.
7: Henry! Henry! Hey! Feel Good soll verkauft werden. Hallo, Mona.
0: Wen?
7: Ich hab das gerade gehört.
4: Ja, bei dem Thema bin ich raus.
0: Mona, warte. Hast du Lust, mit uns am Wochenende auf die Rennbahn zu kommen?
4: Auf euren Planeten?
0: Ja.
4: Das muss ich mir erst noch überlegen. Hey, Sie. Tschüss.
8: Tschüss, Mona.
0: Tschüss.
7: Du kriegst ein Bier?
8: Selbstverständlich.
7: Sag mal, baggerst du an Mona rum?
8: Ja. Macht er.
7: So, die Königin ist tot. Lang lebe die Königin.
0: Die Herrschaften, wollen wir uns mal wieder einkriegen? Hallo. Die Butter bei die Fische. Wer will Figur kaufen?
7: Also, Eric Townsend soll 100.000 geboten haben. Allerdings munkelt man auch, dass er derzeit nicht flüssig ist. Ey, 100.000.
3: Ich könnte den kaufen.
7: Ja. Ich auch.
8: Aber tu mal lieber deinen Deckel glatt hier, bevor du die ganze Welt kaufst, Mensch.
7: Hey, bevor er seinen Deckel platt macht, gehst du in Rente, Luke. Das sag ich dir.
0: Ich verkauf den ganzen Bums hier.
3: Ich würde glatt noch mal eins nehmen.
8: Das ist ein Argument.
3: Und den kleinen hier? Gibt's hier eine Limo?
8: Geht los!

0: Keiner da, kannst reinkommen.
1: Okay.
2: Okay.
1: Ja, also den Spiegel brauche ich auf jeden Fall, da weißt du, du musst keinen Fall. Ab der kann runter und das Ding hier. Ja.

0: Was machst du hier? Du musst doch arbeiten.
1: Bist du zurück?
0: Nein. Wir wollten nur ein paar Sachen holen.
1: Wieso wir?
2: Ja, schön, Sie mal wiederzusehen.
1: Das Finanzgenie.
2: Ja. Je früher wir das hinter uns haben, desto besser.
1: Was?
2: Tacheles. Alles auf dem Tisch. Kreditkarte, Bank, Bargeld, Wertpapiere. Ja. Ihr seid doch eine Zugewinngemeinschaft.
1: Wovon redet der kleine Marlon da? Ne?
0: Marvin, er heißt Marvin. Hat BWL studiert. Was ist das da? Stall, 1000 Futter, Tierarzt, Tricky. 12.000?
1: Ja. Wer keine Frau hat, braucht wenigstens ein Pferd. Hm?
2: Jetzt sag ihm doch, was wir besprochen haben.
0: Könntest du bitte unten warten, Marvin?

0: Wovon redet er?
1: Wir müssen das Finanzielle klären.
0: Wieso?
1: Ich will die Scheidung.
2: Meine zukünftige Ex-Frau bekommt bei der Scheidung die Hälfte des Gewinns.
3: Naja, sie leben in einer Zugewinngemeinschaft, ne? Da steht ihr das zu.
2: Obwohl sie mich betrogen und verlassen hat.
3: Ja, die Schuldfrage ist seit 1977
4: abgeschafft. Mit Beginn des Trennungsjahres kann sie die Offenlegung ihres Vermögens fordern.
2: Was kann ich tun?
3: Nun ja, ich sag mal so.
4: Was weg ist, ist weg. Am besten einfach gar nicht scheiden lassen.
2: Danke.
4: Einfach nicht scheiden.
2: Moin, Stefan.
5: Moin, Henrik.
2: Moin. Ellen, hast du eine Sekunde, bitte?
1: Nee, du siehst doch, was hier los ist.
2: Ich möchte mich nicht scheiden lassen.
6: Könnt ihr mal weiterarbeiten?
2: Du kannst nicht einfach im Alleingang beschließen, dass unsere Ehe beendet ist. Nee. Ich will mich nicht scheiden lassen.
6: Henry, du hast Pause.
2: Bitte, was habe ich falsch gemacht? Erklär es mir. Ich verstehe es nicht.
1: Ich habe jetzt wirklich keine Zeit, Henry.
2: Können wir uns noch mal treffen und in Ruhe reden, bitte?
1: Gut, ich rufe dich an. Ich melde mich, ja?
6: Sie meldet sich, ja?
2: Mach den Kopf zu, echt.

0: Was ist los mit dir? Deine Schicht hat vor 2 Stunden angefangen.
1: Entschuldigung.
0: Wie hängst du dran?
1: Tut mir leid, Chef. Kann. Wo ist Fischbeck?

0: Moin. Ich suche die Frau Ludwig.
1: Immer hier lang.
0: Danke. Moin.
2: Morgen.
0: Ich suche Frau Ludwig.
2: Die ist da hinten auf der Trainingsbahn. Soll ich das Paket annehmen?
0: Nee, mach ich.
2: Ciao.
0: Danke.

0: Kann ich helfen?
1: Ja, ich habe eine Lieferung für Frau Ludwig.
0: Können Sie mir geben?
2: Tut mir leid, ist eine persönliche Zustellung.
0: Alexandra Ludwig. Was soll ich unterschreiben?
1: Hier.
2: Vielgut läuft, als hätte er Schmerzen.
0: Wie kommen Sie darauf?
2: Er schont sich auf der harten Bahn. Der Kopf kommt höher. Der Trab wird kürzer.
0: Sie kennen sich mit Rennpferden aus.
2: Bisschen. Ich habe gehört, Vielgut steht zum Verkauf.
0: Sie haben Interesse?
2: Ich wüsste jemanden.
0: Kollege von Ihnen?
2: Unterschätzen Sie nie einen Paketboten.
0: Verzeihen Sie, Herr...
2: Lafers. Henry Lafers. Henry reicht.
0: Vielgut hatte in der Tat ein paar Probleme mit den Kniebändern letzte Saison. Ist aber vollständig ausgeheilt. Sie planen nicht zufällig zum Traber-Meeting zu kommen am Wochenende?
2: Das ist fest eingeplant.
0: Gut, dann bringen Sie Ihren Interessenten doch mit. Ich würde ihn gern kennenlernen.
1: Abgemacht.
0: Wir sehen uns dann in Bahrenfeld. Die Pakete können Sie im Büro abgeben.
2: Mach ich!

0: Das ist nur ein kurzes Orkantief, das ist gleich vorbei.
1: Aha.
0: Ich dachte schon, hier kommt gar nichts mehr.
1: Ja, Häsel wollte unbedingt mal ein Trabrennen sehen.
0: Das ist ein kluger Hund.
1: Übrigens, deine charmante Nachricht da an meinem Scheibenwischer hatte ich das letzte Mal mit 18.
0: Und wie war das Date?
1: Abgesagt, Masern.
2: Hey, ihr Tunneltauben! Wo bleibt ihr denn?
0: Follow the Schlumpf. Häsel!
3: Schlechtes Wetter ist kein Grund, nicht zum Pferderennen zu gehen. Die Traber sind bei jedem Wetter unterwegs. Blitz und Donner stören uns nicht.
0: Okay, da geht's los.
3: So.
0: Und ab geht die Reise.
3: Der Startbahn für das Rennen ist ab. Den schnellsten Antritt hat hier erst.
0: Na, was meinst du, Mubala?
2: Ja, Hockey natürlich.
0: Ja, das hält er niemals durch. Siehst du den Fuchs da drüben? Das rote Pferd. Sunny Bell, ja? Hat ein Riesenpotenzial, ist aber trotzdem kein Gewinner. Der galoppiert gern an.
2: Zu viel Temperament, der Hengst. Zu dicke Eier.
0: Ja, das ist ein Problem.
1: Ja, schneller. Schneller!
0: Was macht der heute?
1: Sunny Bell! Ich habe mich nämlich informiert. Sunny Bell ist heute das erste Mal als Wallach gelaufen. Hilft ja gegen dicke Eier. Ich habe auf Sieg gesetzt. Ich gebe eine Bratwurst aus.
0: Bin dabei. Respekt.
2: Wo weiß ich denn sowas auf einmal?
0: Warum wissen wir sowas denn?
1: Hat die Frau da oben was von dir?
2: Das ist doch die Besitzerin von Feelgood. Kennt ihr euch?
0: Ja, ihr Gestüt liegt auf meiner neuen Tour. Ihr entschuldigt mich kurz, ja?
2: Henry, was mit der Bratwurst? Henry!
1: Kauft ihr eine Bratwurst? Herr Lafas.
0: Moin.
4: Moin. Schön, dass Sie es einrichten konnten. Wo ist denn Ihr Interessent?
0: Den treffen wir nachher, wie besprochen, im Fahrerlager. Ich wollte auch nur kurz Hallo sagen. Ja. Wir sehen uns dann später, ja?
4: Bleiben Sie doch noch. Auf den Sekt.
0: Tut mir leid, davon bekomme ich Sodbrennen.
4: Können wir zwei Bier haben, bitte? Danke.
0: Danke.
4: Cheers.
0: Prost.
3: Sind noch einige Minuten. Sie haben also Zeit für Ihre Wetten und natürlich auch Zeit für Ihre.
1: Die sind ja fast schon verhaftet da oben.
2: Eifersüchtig?
1: Irre?
2: Mona, ich weiß längst, was zwischen dir und Henry läuft.
1: Aber er ist ja mehr als wir. Und auch was?
2: Oh, Rocky, komm schon.
3: Das Gestüt Ludwig hat die Nennung von Feelgood soeben zurückgezogen. Feelgood, die Nummer 5, startet heute nicht.
4: Mats, ja? Nee, ist auf jeden Fall die richtige Entscheidung. Gut, danke dir.
0: Schlimm?
4: Nein. Feelgood hat in der Box gekeilt und sich die Fessel angeschlagen. Und mein Trainer möchte kein Risiko eingehen, so kurz vor dem großen Preis von Deutschland.
0: Oh Gott, okay.
4: Möchten Sie das Verkaufsgespräch verschieben?
0: Nee. Ich bin mir sicher.
4: Ich hab's gewusst. Ich habe schon auf dem Gestüt gewusst, dass Sie der Interessent sind. Können Sie sich Feelgood überhaupt leisten?
0: Ich habe 1 Million in der Hanselotterie gewonnen. Das muss aber unter uns bleiben.
4: Und die Paketbotenkluft ist ein Hobby von Ihnen, oder was?
0: Alles nur Tarnung.
4: Ah. Wollen wir zusammen in die Stahlgasse? Kommen Sie mit, wir schauen uns den anderen Patienten gleich mal an.
5: Ja, klar.
1: Jetzt ist er weg.
2: Oh Mann, nein!
1: Bin gleich wieder da.
2: Oh, Mona!
4: Was ist ihm Feelgood denn wert?
0: 60.000.
4: Das ist unverschämt. 120.
0: 75.
4: Okay. Townsends 100. Mein letztes Angebot.
0: Das glaube ich nicht.
1: Max?
5: Ja?
1: Rufst du bitte Dr. Laskau noch mal an? Er soll sich die Beine von Feelgood anschauen.
5: Habe ich schon gemacht, Schäfer.
6: Hazel, hey, wo kommst du her?
4: Ach, hallo.
1: Ist das Ira?
7: Nein, das ist Mona.
1: Ach, hier steckst du. Ach, guten Tag. Mona Kubelik, ich bin eine Freundin von Helmut.
4: Alexandra Ludwig, freut mich. Entschuldigen Sie, ich habe ihn einfach entführt.
1: Ach, ist doch kein Problem, er gehört mir ja nicht. Worum ging's denn?
4: Um den Verkauf von Feelgood. Wir waren bei...
7: Ja, ich wollte sicher gehen, dass er in gute Hände kommt. Und dann sind wir ins Fachsimpeln geraten.
4: Ja. Das sollten wir unbedingt fortsetzen, oder?
7: Dringend.
4: Na denn? Den Hund sollten Sie anleihen.
1: Ja, mach.
7: Man sieht sich.
1: Wieso interessierst du dich ausgerechnet für Feelgood? Wo Balla sagt, es wäre ein Loser.
7: Einer muss an den Loser glauben.
1: Und ich dachte, du wärst nur wegen dem Zocken hier.
7: Mit 5 hat mich mein Opa das erste Mal mit auf die Rennbahn genommen. Seitdem träume ich von einem Pferd und will den großen Preis von Deutschland gewinnen. Bisschen albern.
1: Nö. Geh mal was essen?
7: Pizza, bitte.
1: Ich kann erst in 2 Stunden, aber... Tapas bei mir?
7: Ja, klar, gerne, gerne.
1: Gut. Komm, Hazel.

0: Ach, Ellen. Ausgerechnet jetzt. Nein, heute Abend passt es nicht, Ellen.
1: Hier ist die Mailbox von Mona Kubelik. Nachrichten jetzt.
0: Mona, hey, Henry hier. Pass auf, Flo hat gerade angerufen und, ja, ich glaube, das wäre die Chance für ein Vater-Tochter-Gespräch.
2: Können wir die Tapas auf morgen verschieben? Das wäre cool. Danke dir.
0: Tschüss. Einfach nicht scheiden lassen. Das sagt sich so leicht.
3: Mann!
4: Henry, was soll das? Was machen wir hier?
5: Unser erster Abend. Ich habe Madhouse in Tresen gemacht, du warst mein letzter Gast und dann sind wir hierher gegangen.
4: Ja, es war arschkalt und es hat genieselt.
5: Genau so war's. Schön, dass Sie sich genau erinnern.
4: Willst du mich betrunken machen oder was?
5: Nein, es wäre ein bisschen plump.
0: Wir sollten es langsam angehen lassen mit der Scheidung. Allein schon wegen Flo.
4: Jetzt hör mal nicht albern. Flo ist erwachsen. Die hat überhaupt kein Problem mit unserer Trennung.
5: Das hat sie gesagt?
4: Die versteht das, dass ich mein Leben neu sortieren will.
5: Warum? Uns geht's gut.
4: Ja, nein. Dir geht's gut. Eine Familie, die gesund ist. Ein Job, mit dem du über die Runden kommst. Deine Kumpels von der Rennbahn. Aber mir reicht das nicht mehr. Du bist glücklich damit, aber ich nicht.
5: Das höre ich alles zum ersten Mal.
4: Aber es ist mir auch erst aufgefallen, dass Flo ausgezogen ist.
5: Das klingt massiv nach Midlife-Crisis.
4: Nee. Doch. Nein. Marvin tut mir einfach gut. Und ich bin glücklich.
5: Wie lange noch?
4: Das weiß man noch nie. Ich habe nachgedacht. Du hast natürlich recht, so eine Scheidung, die ist wahnsinnig teuer. Da gehen wir fast dran pleite.
5: Fast, ja.
4: Ich will nicht, dass du wegen mir finanzielle Probleme bekommst. Also, wie sollst du denn die Miete alleine bezahlen? Und alles nur, weil ich mich ganz plötzlich scheiden lassen will.
5: Ellen, du bist groß.
4: Nein,
5: das ist einfach groß.
4: Nein, nein.

Schau. Hier. Das ist die Nummer von meiner Scheidungsanwältin. Ruf die an. Wenn wir uns einig sind und du die gleiche Anwältin nimmst, wird das auch nicht so teuer. Ja? Ich muss los.

Gib's zu, du hast dich genauso von ihm einlullen lassen wie ich. Sag ich doch. Er hat uns verarscht. Er hat uns sowas von verarscht. Willst du mit ihm sprechen? Das war eine rhetorische Frage.

0: 97.000. Bleibe bei 75.
1: Praktisch für Claudi, ne? Aber jetzt.
2: Moin.
1: Moin, Henry. Miri, ich muss jetzt Schluss machen, ne? Ich rufe dich gleich zurück. Hier ist auch gerade spannend. Sag mal, kannst du ein Geheimnis für dich behalten?
3: Ja.
1: Komm mal rum, komm mal rum. Das ist der absolute Knaller. Hier. Das muss aber unbedingt hier am Kiosk bleiben, ne?
3: Ja, klar.
1: Wir haben frisch gebackenen Millionär unter uns. Dein Kollege Bubala.
3: Wow.
1: Ein Bekannter von einer Nachbarin, ne? Der kennt einen Mann oder arbeitet bei der Hansel-Lotterie. Also der Schwager von der Nachbarin oder deren Freundin oder irgendwie sowas. Auf jeden Fall eine bombensichere
3: Kinder. Meine! Wahnsinn!
1: Also, das kannst du laut sagen. Aber pass auf, Henry. Yeah. Von mir hast du das nicht, ne?
3: Meine Lippen sind versiegelt.
1: Ciao.
3: Tschüss.
1: Miri? Miri, du, ich hab noch was vergessen. Stell dir vor, wir haben frisch gebackene Millionär unter uns.
3: Chef? Ah, Henry hier. Tut mir leid. Ich habe keine Ahnung, was mit mir los ist, aber ich muss schon wieder zum Arzt.

0: Muss ich mir irgendwelche Sorgen machen, aus welchen dunklen Quellen Sie sich dieses kostspielige Hobby finanzieren?
1: Nein. Ich bin nur ein einfacher Mann mit einem viel zu großen Traum.
0: Schön. Herzlichen Glückwunsch. Dann schauen wir uns Ihren Traum mal an, hm?
1: Ja.
0: Was haben Sie mit Feelgood jetzt vor?
1: Wenn es Ihnen recht ist, würde ich ihn gerne hier stehen lassen.
0: Das freut mich. Stelle ich Ihnen am besten gleich mal den Trainer vor, dann können Sie nichts falsch machen.
1: Was glauben Sie? Warum nimmt Feelgood am Ende des Rennens immer das Tempo raus?
0: Sie sind da unschlüssig. Ich dachte erst, es liegt an den Eisen, aber das konnte der Schmied auch ausschließen. Was denken Sie?
1: Er hat Schmerzen. Je länger und härter das Rennen ist, umso stärker werden Sie.
0: Nein, das kann nicht sein. Unser Tierarzt hat ihn auf Herz und Nieren geprüft. Feelgood ist kerngesund. Mats Hallström, Henry Lafas, der neue Besitzer von Feelgood.
1: Moin.
0: Mats Hallström ist einer der erfolgreichsten Trainer Europas.
1: Ja. Für Feelgood passen seine Methoden nicht.
2: Sagt eine Paketbote.
0: Was für eine Methode schlagen Sie denn vor?
1: Training fällt erstmal aus. Den Rest kläre ich mit ihm direkt.
2: Ein Pferdeflüsterer. Gute Nacht, Marie.
0: Was?
2: Gute Nacht, Marie.

0: Tante.
1: Tanja.
0: Angeblich kennt sie den Millionengewinner der Hanselotterie. Der Typ soll ein Arbeitskollege von deinem Vater sein. Babulla.
1: Mehmet Babulla?
0: Check doch mal, ob da was dran ist.

0: schlecht.
1: Ah, was hast du gemacht? Hast du noch mit der Waschmaschine installiert oder wie?
0: So, die Kartons fahren sich nicht selber weg. Zack.
2: Moin! Jamal!
3: Ja?
2: Lass dir die Kohle für die Knöllchen vom Lohn abziehen. Manchmal vergisst er's.
3: Es geht nicht um die Knöllchen. Das war sein ein Teil vom Trinkgeld.
4: Was? Zahlen doch alle, sagt er.
3: Ey, nein!
2: Du zockst den neuen beim Trinkgeld ab? Wie tief kann man sinken?
1: Lohnt sich auch richtig auf deiner alten Eimsbütteltour. Hast du einen Attest dabei? Sind ja schon zwei Fehltage.
2: Lenk nicht ab! Die Nummer mit Jamal geht überhaupt nicht!
1: Denkst du etwa, ich habe keinen Druck? Ich bin verschuldet bis an die Halskrause. Die Pacht, die Autos.
2: Ach, Alter!
1: Jeden Umweg, den ihr fahrt, kostet mich mein Geld. Wenn ihr krank seid, kostet mich das auch. Für den Ausfall ziehe ich dir 100 Euro ab.
2: Mach doch.
1: Hast du den Jackpot gewonnen? Noch so einen frechen Spruch, sind 200.
2: Oh, 300.
1: Du Arschloch!
5: Hey! Ich habe versucht, dich zu erreichen.
6: Hat er dich gerade Arschloch genannt?
5: Kennst ihn ja.
6: Ja, recht hat er. Hazel, ab ins Körbchen. Wie war dein Abend mit Flo? Vater und Tochter, alles wieder im Einklang?
5: Noch nicht so ganz.
6: Das kann ich mir vorstellen.
5: Wieso?
6: Na, das würde ja voraussetzen, dass man überhaupt miteinander spricht. Also, ich habe nur eine Strandparty mit Ellen gesehen.
2: Mona, ich verstehe, dass du sauer bist.
6: Weißt du, was Bubala mich auf der Rennbahn gefragt hat?
5: Was?
6: Was das eigentlich ist zwischen uns. Und ich, blöde Kuh, ich wollte das tatsächlich rausfinden.
2: Mona!
6: Nee, es hat sich ausgemonat. Du möchtest dich mit deiner Frau wieder versöhnen, schön. Großartig. Viel Glück.
2: Ich will mich nur nicht scheiden lassen.
6: Da kommt es denn nicht auf selber drauf raus?
2: Nein, die Sache ist...
5: komplizierter.
6: Erklär's mir.
5: Ich schwöre dir. Das alles hat nichts mit uns zu tun.
6: Weißt du, ich habe einfach keine Lust, mich in den nächsten beschissenen Lügner zu verlieben. Ins Körbchen! Ins Körbchen!
7: What you gonna do? How you gonna prove that the world's been waiting for you?
8: Mom, das ist doch nicht dein Ernst, Mann! Fahr doch bitte!
7: How you gonna play when they catch you cheating?
9: Hey, hey. Hier hin und die anderen zwei auch.
7: Tell me.
9: Gerne!
7: How you get away?

0: Du musst mir versprechen, dass du das, was ich dir jetzt sage, für dich behältst.
1: Raus aus meinem Auto.
0: Ich habe den Jackpot geknackt. 1 Million. Ist das nicht der Hammer? Meine Güte, tut das gut, das endlich mal rauszuhauen.
2: Ich bin Millionär! Ja!
1: Tja, das erklärt auch deine Party mit Ellen.
0: Nein. Das ist ein völliges Missverständnis. Ellen weiß von überhaupt nichts. Ich musste einfach nur ein bisschen auf gut Wetter machen. Wenn Ellen die Scheidung einreicht, dann bin ich aufgeflogen. Dann kriegt sie die Hälfte der Million.
1: Also nur mal fürs Protokoll. Du hast 1 Million in der Lotterie gewonnen.
0: Ja!
1: Und gönnst deiner Frau ihren Anteil nicht?
0: Ellen hat sich für Marlon entschieden. Ich entscheide mich für mein Geld.
1: Sag mal, hörst du dir überhaupt zu? Oder hat dir der Goldrausch total dein Hirn vernebelt? Du kannst doch nicht deine Frau, mit der du ein halbes Leben lang gelebt hast, so eiskalt bescheißen.
0: Moment mal, geht's hier gerade noch um Ellen oder bist du sauer, weil ich dir nichts gesagt habe?
1: Weißt du was, du mutierst gerade zu einem riesengroßen Arschloch.
0: Das ist interessant, dass du das so denkst. Ich sehe das völlig anders.
1: Ja, sehe ich so. Raus. Raus! Mach mein Auto nicht kaputt.
0: Das Auto ist kaputt. Das ist ein Eichberg.

0: Moin, na?
1: Moin.
0: Alles in Ordnung bei Ihnen? Sie wirken so ein bisschen angespannt.
1: Ja, der Mist muss weg, oder?
0: Sie wissen schon, dass wir dafür Personal haben.
1: So ein Rennpferd ist teuer. Verdienen wir ein bisschen was dazu.
0: Was machen Sie denn morgen Abend?
1: Keine Ahnung.
0: Ich würde Sie gern zum Essen einladen.
1: Gerne.
0: Gut. 19 Uhr bei mir.
1: Abgemacht.
2: Hast du eine Ahnung, wo Buballa ist?
3: Nein, leider nicht, Chef.
2: Hast du Buballa gesehen?
4: Nein, weiß ich nicht.
2: Wo ist denn Henry? Mona, weißt du, wo Buballa ist? Der war seit 2 Tagen nicht mehr hier.
5: Vielleicht ist er ja krank.
2: Nee, die Mutter hat gerade angerufen. Er war 2 Tage nicht zu Hause. Und wo ist hier denn dein Schätzchen Henry?
5: Keine Ahnung. Der kann auch bleiben, wo der Pfeffer wächst. Ist privat.
6: Okay.

0: Hast du mal auf die Uhr geguckt?
1: Ja, Entschuldigung.
0: Weißt du, wo Bubala sich rumtreibt?
1: Nee.
0: Pass auf, sag ihm, wenn er morgen nicht auftaucht, dann schicke ich ihm seine Papiere nach Hause.
1: Alles klar. Digga, was ist los? Ein Tag krank feiern ist okay, aber ich verstehe kein Wort. Bei dir ist es tierisch laut.
2: Mann, komm, Leute!
3: Was machst du denn hier? Komm her! Freunde, das ist Henry! Wir waren mal Kollegen!
4: Moin.
3: Henry,
4: moin.
3: Das sind meine neuen Freunde. Und das ist Jackie.
5: Eigentlich Jacqueline, aber Jackie ist cooler.
6: Moin, Jackie.
7: Moin.
6: Waren mal Kollegen? Sind wir keine mehr?
5: Bubala und ich, wir machen eine Wellness-Oase an der Ostsee auf.
3: Ganz genau. Und weißt du, was wir dafür brauchen? Ein ganz kleines bisschen Champagner. Champagner. Ja, guck mal, entweder das oder wir machen einen Strandbau auf dem Malle. Ich habe im Lotto gewonnen.
6: Aber 185,20 € sind ein bisschen knapp kalkuliert für deine Pläne, oder?
3: Weiß. Die anderen denken alle, es ist eine Million.
6: Du hast keine Million gewonnen.
3: Das ist doch egal. Ich kann jetzt überall anschreiben. Ich habe jetzt so eine Art Kredit. Ich habe keine Ahnung, was die Idee das war, aber das ist eine super Idee.
6: Ja, und irgendwann fliegt sie dir um die Ohren.
3: Ist doch egal. Party!
6: Danke.
3: Auf die Millionäre! Auf!

0: Ja.
1: Mona, nicht auflegen, es geht um Buballa.
2: Der Typ macht einen auf Millionengewinner und säuft sich um Kopf und Kragen.
0: Ja, und Millionäre sind doch dein Fachgebiet.
2: Kannst du ihn bitte zur Vernunft bringen? Von irgendwelchen Krediten hat er auch noch gefaselt.
0: Wer soll Buballa denn einen Kredit geben?
2: Die Typen willst du nicht kennenlernen. Das kann in die Hose gehen, wirklich.
0: Ja, und es ist mir doch scheißegal. Löse ihn aus, zahl seine Zeche, lass ihn auffliegen.
2: Das kann ich nicht, dann flieg ich mit auf.
0: Tschüss.
2: Mumm.
0: Das ist Idiot, oder?
2: Toll. Flo! Flo, suchst du mich?
3: Nee.
4: Hey.
3: Hi.
4: Tut mir leid, wurde ein bisschen heftig neulich,
3: ja? Ja, mir auch. Hey, ich schreibe einen Artikel über den Millionengewinner und Debbie meint, Buballa könnte es sein.
4: Ziemlich sicher nicht.
3: Ich habe gehört, dass der hier seit 2 Tagen eine Runde nach der nächsten schmeißt.
4: Ja, eben, das wird ein echter Millionengewinner nie machen, oder?
3: Wer du meinst?
2: Irgendwelche Neuigkeiten wegen des Stipendiums?
3: Ist abgesagt.
2: Moment mal, da bleibst du so cool und sagst mir nichts?
3: Ich hab's auch gerade erst erfahren.
2: Aber das war... Hey, hallo, Flo.
3: Opa zahlt mir das Studio. Er muss nur noch mit seiner Bank sprechen.
2: Du gibst mir nicht mal die Chance, dir zu helfen.
3: Was hättest du denn machen sollen? 20.000 Euro aus deiner Tasche zaubern? Papa, ich will dich wirklich nicht verletzen, aber hier geht's gerade mal ganz kurz um meine Zukunft.

0: Die Suppe bitte so in einer halben Stunde raustragen und bitte unbedingt darauf achten, dass der Sekt eiskalt ist und die Gläser immer voll.
1: Natürlich.
0: Wunderbar.
2: Moin.
0: Alles gut bei euch? Seid ihr versorgt? Wunderbar. Henry!
3: Hallo.
0: Wie schön, Sie sind da.
4: Sekt und Bier.
1: Sekt?
0: Na? Alles in Ordnung?
3: Ja, ja. Ich war nur nicht auf so viele Menschen gefasst.
0: Kleiner Sekt zum Aufwärmen?
3: Den vertrag ich nicht, das wissen Sie doch. Ah.
0: Können wir einen Orangensaft hier unten haben, bitte?
4: Was ist denn?
0: Oh, das ist ja reizend. Vielen Dank.
5: Sag mir, dass das nicht Henry ist.
0: Ich bringe ihn mal eben nach oben, ja? Ich bin gleich wieder bei ihm.
3: Alles klar.
4: Ich warte hier. Hat er sich verlaufen?
5: Keine Ahnung. So. Ein Orangensaft?
3: Ellen, hey. Schön, dich zu sehen. Guck mal, Marlon ist auch da.
5: Das ist Marvin.
3: Und, was verschlägt euch so aus Land?
5: Ja, dreimal darfst du raten. So.
0: Ihr Lieben, ich will gar keine großen Worte machen. Ich freue mich einfach, dass ihr heute Abend meine Gäste seid. Ah, doch, doch, eine Neuigkeit gibt es. Wie viele von euch wissen, stand mein Hengst Feelgood zum Verkauf. Und dort steht der neue Besitzer, Henry Lafas. Esst und trinkt so viel ihr könnt. Der Tisch ist gedeckt. Cheers.
5: Herr Lafas, ein Glas Sekt auf das freudige Ereignis. Sie haben ein Pferd gekauft.
3: Ey, mach jetzt bitte keine Szene.
5: Das sind mindestens 200 Waschmaschinen. Wie kommst du zum Pferd?
3: Ich handle im Auftrag.
5: Im Auftrag?
3: Ja, sozusagen als Strohmann für jemanden, der nicht gern in der Öffentlichkeit steht.
5: Hä? Du kennst doch solche Leute gar nicht.
3: Auch in meinem Beruf lernt man neue Leute kennen, Ellen.
4: Hm? Was machst du?
0: Was denn hier passiert?
3: Ja.
5: Ich bin gestolpert, Entschuldigung.
3: Ach. Kein Problem.
0: Steht die Suppe schon? Komm, lass uns alle zu Tisch.
3: Gern.
0: Und für Sie suchen wir mal ein Handtuch, oder?
3: Ja, kleines Gewitter.
0: Na, was ist denn nun mit unserem Millionengewinner? Ich weiß es noch nicht. Aus dem Eichbergstall muss er kommen. So viel wissen wir.
6: Ja, ich hab ihn. Den Millionengewinner? Welcher ist es?
7: Papa.
6: Was, dein Vater?
7: Nee, nicht der Gewinner. Mein Vater hat die 20.000 Euro für meine Schule bezahlt.
0: Im nächsten Leben werde ich Paketbote.
6: Schatz, gut, dass du da bist. Mama, was machst du hier?
5: Du musst unbedingt mit Papa reden.
6: Ja, weißt du,
5: der dreht völlig durch wegen der Scheidung.
6: Scheidung? Hm? Was denn für eine Scheidung? Du hast mir was von der Auszeit erzählt.
5: Ja, das war nicht korrekt. Das hat sich eben so ergeben.
6: Wie das hat sich so ergeben? Das mit Marvin war überhaupt gar kein Ausrutscher. Mama, du kannst mich doch nicht einfach anlügen. Ich dachte, wir sind ehrlich zueinander.
7: Papa hat ein Pferd gekauft. Sein Feelgood. Für 100.000, glaube ich. Auf jeden Fall was Sechsstelliges.
6: Sag das nur mal was.
7: Du musst mit ihm sprechen. Ja, er hat das Geld sicher von so einem windigen Kredithai.
6: Du musst den Kauf unbedingt zurücknehmen. Verstehst du? Sprich mit ihm, bitte.
7: Ja. Du schaffst das schon.
6: Ja.
7: Mach das.
6: Okay.
7: Mach schnell.
0: Wiedersehen.

0: Sehen Sie? Die Kniebeinverletzung ist zwar ausgeheilt, aber Figurt erinnert sich an den Schmerz und bekommt Angst.
1: Phantomschmerzen, meinen Sie? Interessanter Gedanke.
2: Um es auf den Punkt zu bringen. Figurt wird wieder ganz normal auf der Bahn trainiert, auch bei hohem Tempo. Sobald er sich verweigert, Druck rausnehmen.

0: und entlasten. So kann er seine eigenen Grenzen ausloten und gewinnt wieder Vertrauen.
1: Okay, finde ich gut. Am besten besprechen Sie das mit der Trainerin direkt. Bis gleich.
0: Noch was?
1: Ja?
0: Ich möchte, dass Sie Feelgood beim großen Preis von Deutschland fahren.
1: Da fragen Sie mal lieber Mats Hallström.
0: Nein. Eine leichte Hand und Gefühl ist nicht seins. Ihr ist schon. Ich habe Sie oft genug fahren sehen. Sie können das.
1: Ich bin ewig keins der großen Rennen mehr gefahren.
0: Ich lasse Feelgood nur mit Ihnen starten.
1: Sehen Sie, und genau deshalb mag ich Sie. Okay, ich mach's.
0: Danke.
1: Sehen wir dann.

0: Okay, morgen 7.30 Uhr. Aber zieh eine andere Jacke an, wir sind ja nicht bei der Müllabfuhr.
1: Ist klar, Chef. Die Jacke kommt weg, versprochen. 7.30 Uhr morgen bin ich da. Ich bin pünktlich.
2: Ah! Hey! Alles okay?
1: Ja, ja. Bin morgen wieder da. Aber jetzt heißt doch einmal, ich habe doch nicht gewonnen und diese Kiez-Typen wollen ihre Kohle zurückhaben. Was soll ich denn jetzt machen?
2: Wie viel ist es?
1: Insgesamt 14.000. Also 16.
2: Ja, komm.
1: Okay, es sind 18. Henry, kannst du mir nichts borgen? Ich dachte, vielleicht hast du irgendwo noch stille Reserven oder sowas. Ich hab grad echt Schiss.
2: Kann sein.
1: Oh, Henry, du bist der Beste. Ich liebe dich. Ich liebe dich, mein Freund.
2: Geh schlaf.
1: Bis morgen, 7.30 Uhr. Danke
2: dir. Ins Bett mit dir. Verrückt geworden?
3: Mama sagt, du hast ein Pferd gekauft?
2: Ich bin nur der Strohmann.
3: Und die 20.000 für die Journalistenschule?
2: Wie wär's denn mit einem Danke, Papa? Stille Reserven.
3: Glaube ich dir nicht. Ich glaube, du hast die Millionen gewonnen.
2: Ich wollte nur nicht, dass Mama es mitbekommt.
3: Stimmt. Da war ja noch so eine Scheidung.
2: So. Das verstehst du jetzt vielleicht nicht.
3: Mama betrügt dich monatelang mit Marvin. Du bescheißt sie dafür um ihren Anteil. Ist nicht so schwer zu verstehen. Aber warum ihr mir die ganze Zeit kackfrech ins Gesicht lügen müsst, das check ich nicht.
2: Wo ist denn dein Helm?
4: Das ist jetzt nicht dein Ernst.
2: Tanja?
5: Du hast mich angelogen! Ich hab's doch gesagt! Aber hier immer dran glauben!
6: Ja,
7: tolles Verbrecherfoto.
8: Das ist ein Knastbild, Mann. Der kennt sich hier Hanse Mühl, ne?
2: Moin. Was willst du hier, Mann?
9: Ach, sieh mal an. Unser Millionengewinner der Woche. Lauter Glückspilze in meiner Firma. Wer ist wohl der Nächste?
2: Wo ist Buballa?
9: Ich glaube, der kann auf dich verzichten.
2: Sag mir doch einfach, wo er ist.
9: Du weißt es wirklich nicht?
2: Wie geht's dir?
1: Super. Die Geldantreiber vom Kiez zielen gut.
2: Nein, Mann. Hier. 18.000. Die habe ich heute Morgen von der Bank geholt.
1: Gestern hätte ich sie brauchen können.
2: Nimm's.
10: Herr Buballa, Zeit fürs Röntgen.
1: Bist du wenigstens glücklich mit deiner Million?
2: Mir ging's noch nie so beschissen.
10: Wir haben es eilig.
2: Ja, bin ich. Nützt auch nichts.
11: Hallo.
2: Hallo? Mona! Mona, ich weiß, dass du da bist. Mach auf, bitte. Mona.
4: Mona!
6: Auf welcher Seite stehst du eigentlich?
2: Mona, ich weiß, dass ich mich benommen habe wie ein Idiot. Können wir wenigstens reden, bitte? Gib mir eine Chance!
6: Du hast deine Freunde belogen und deine Familie betrogen. Sonst noch was Neues?
2: Und das tut mir wahnsinnig leid. Was kann ich tun, damit du mir glaubst?
6: Wenn du den alten Henry triffst, dann grüß ihn bitte lieb von mir. Komm, Hazel.
2: Mona!

0: Hey, Papa.
1: Danke, dass du gekommen bist.
0: Entschuldigung wegen dem Artikel. Oh, ich war so sauer auf dich, Mann.
1: Ich hab's nicht anders verdient.
0: Ich hab jetzt auch einen Helm.
1: Wow.
0: Aufsetzen kommt dann nächstes Mal.
1: Ja, nicht zu viel auf einmal.
2: Mama? Hallo, Schätzchen.
1: Ja, wir wollten uns bei dir für unser Verhalten entschuldigen.
2: Ja.
1: Jetzt komm, setz dich.
2: Mhm. Na komm.
1: Seit wann fremdelst du?
2: Okay. Ich hätte dich wegen Marlon nicht anlügen dürfen.
1: Marvin?
2: Marvin, ja. Das war unfair und feige.
1: So, und was den Jackpot angeht?
2: Oh, ja. 500.000. Ich kann es gar nicht aussprechen, eine halbe Million.
1: Mhm.
2: Ja, das ist das beste Startkapital für den allerfeinsten Catering-Service Hamburgs. Ich brauche eigentlich gar nicht so viel, aber Papa hat drauf bestanden.
0: Wollt ihr nicht doch einmal zusammenbleiben?
2: Hä? Nein.
1: Nee. Aber zusammen frühstücken. Ja? Tee?
0: Ja, komm Marvin auf. Ja, jetzt, wo er Teil des Familienunternehmens
2: ist. Was ist das für eine Frage? Natürlich nicht. Außerdem hast du noch mal.
1: Was? Das doch, die wurden von dem finanziert. Ich würde das.
0: Tschüss, meine Große.
1: Tschüss. Mit Marvin läuft's?
2: Ja, mal schauen. Er hat gar nicht BWL studiert. Also, nicht richtig, nur angefangen. Und er macht gerade einen Kurs im schnelle Altern.
1: Du hast aber auch ein Händchen.
2: Ja. Ach.
3: Bestes Traberwetter heute hier am Sonntag in Hamburg-Bahrenfeld. Herzlich willkommen zum großen Preis von Deutschland in diesem Jahr. Der Countdown läuft. Noch etwa 10 Minuten sind es bis zum Start des wichtigsten Rennens in Hamburg.
4: Viel Glück beim großen Preis von Deutschland. Ich flipp aus.
5: Würde Ihnen den Sieg gerne versprechen, aber viel Zeit hatten wir nicht.
4: Lassen Sie ihm einfach sein Tempo.
5: Wo sind denn Ihre Freunde?
4: Sieht gerade ein bisschen dünn bei mir aus an der Freundesfront.
3: Es gibt Außenseiter und es gibt Favoriten.
4: Wie gut.
3: Beim absoluten Saisonhöhepunkt.
4: Du schaffst das.
3: Da ist Feelgood auf der Bahn, heute zum ersten Mal mit neuem Besitzer am Start, Henry Liefers aus Hamburg. Kleines Kuriosum am Rande, gefahren wird er heute von seiner ehemaligen Besitzerin Alexandra Ludwig. Wie man hört, war Herr Liefers mit dem Fahrstil von Mats Hallström nicht einverstanden.
6: Liefers! Henry Liefers heißt der Mann! Aber
3: Rennen
6: Hamburg
3: heute
6: stimmt!
3: Hier auf Bahrenfeld mit Essen aus ganz Europa.
4: Wie geht's dir morgen?
7: Geht so. Aber schau mal, wer da ist.
3: Nur noch wenige Augenblicke, bis der große Preis gestartet wird. Die Wettkassen sind bis zum Start geöffnet.
4: Was machst du hier?
2: Oh, ich habe gehört, du hast deiner Frau ihren Anteil gegeben und bist jetzt wieder pleite.
4: Fast, kann man so sagen.
2: Dann haben wir vielleicht doch noch mal einen Grund zu reden.
4: Jetzt?
3: Acht Pferde im großen Preis von Deutschland. Dabei ist Rocky Balboa und ganz außen in neuen Farben.
4: Auch lass uns irgendwo hingehen, wo es ruhiger ist.
2: Bist du irre? Ich habe 10 Euro auf dein Pferd gesetzt.
7: Ja, Mann, ich war nicht bei Bier.
3: Jetzt ist die Startmarke erreicht, der große Preis von Deutschland ist gestartet und von ganz außen kommt Feelgood. Und Feelgood übernimmt hier das
6: Kommando.
3: Feelgood geht an die Spitze des Feldes. Feelgood von außen an die Spitze des Feldes gegangen, aber jetzt wird er zu eine taktische Geschichte erlässt.
4: Lass laufen, das tut nicht mehr weh, das verspreche ich dir.
3: Rocky Balboa am ersten Punkt.
2: Warum wird er denn jetzt langsam?
3: Das keine taktische Aktion gewesen zu sein, jetzt fällt er doch zurück und verliert hier seine Position. Den Platz ein und ist jetzt nur noch im Hintertreffen. An der Spitze
6: komm schon,
3: Rocky Balboa und so gehen die Pferde auf die letzte.
6: Lass uns nicht hin!
3: Dort jetzt im zweiten Bogen. Rocky Balboa, dann ist Nordic JC dabei.
6: Feelgood!
3: Und weiter im Hintertreffen Feelgood. So geht es die Überseite entlang. Die Entscheidung, die Nase.
6: Jetzt gibt er wieder Gas!
3: Jetzt in die Pferde letzten Bogen. da kommt
6: ja,
3: die, da kommt er zurück in dritter Spur, letzte Bogen. Die Pferde werden jetzt krank und dann kommt er aus dem Vielmut. Rocky Balboa aus dem Vielmut. Der kommt da ran.
4: Gibt's nur ein Motto, das heißt immer an den Loser glauben.

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5: Hallo, 2, 3. Ist das richtig? Hallo, ich bin Claudia Schick.
6: Ich liebe Pasta. Du kannst mir alles kochen mit Pasta. Ich esse alles. Egal. Hauptsache Pasta. Rauf und runter. Jeden Tag.
5: Mehr Text habe ich nicht.
7: Gut.
5: Vielen Dank.
6: Habe ich noch, aber das nehme ich an. Das ist so ein positives Gefühl. Kameraleute, die sagen dann oft auch, wenn wir draußen sind, und Claudi, wie ist das Gefühl? Dann sage ich, schönes Gefühl, weil wenn ich merke, bam, bam, bam, das Herz geht. Wenn ich nicht ein bisschen aufgeregt wäre, nicht konzentriert wäre, dann wäre ich ja nicht lebendig.
5: Wir sehen uns. Kleines Insekt, großer Schaden. Hallo zu Max. Wie kann man nur so winzig sein und so viel anrichten? Der gesamte Kartoffelanbau in Südhessen und dazu noch der Zuckerrübenanbau ist in Gefahr wegen der Schilfglas-Flügelzikade. Und da hängt einiges dran. Chipsproduktion, Zuckerproduktion. Ja, und nicht nur dort. Bundesweit ist diese Zikade eine Plage. Und immer mehr Landwirte sagen sich, Leute, ich gebe auf.
8: Ein kleines Insekt mit großer Wirkung.
9: Die Schilfglasflügelzikade gefährdet die Zuckerwirtschaft, aber auch die Kartoffelwirtschaft in Europa ganz massiv.
8: Für immer mehr Landwirte wird sie zur Existenzfrage.
10: Man steht eben da und die Kultur wird schlechter, obwohl man alles getan hat, was man eben machen kann.
11: Erträge sinken immer weiter, kontinuierlich. Bis man zu dem Punkt kommt, dass man sagen muss, das war's.
8: Und sie breitet sich immer weiter aus.
12: Das ist dann für die so eine Art Schlaraffenland.
8: Max will wissen, welche Gefahr geht von der Schilfglasflügelzikade für die südhessische Landwirtschaft und Industrie aus. Das Zuckerrübenfeld hier bei Groß-Gerau ist eines der letzten von Landwirt Andreas Senckenberg. Innerhalb weniger Jahre hat er seine Bio-Zuckerrübenfelder um 2/3 reduziert. Einer der Gründe ist die Schilfglasflügelzikade.
10: Hier sieht man sie schon fliegen und springen. Also der Befall ist doch deutlicher, als ich es befürchtet hatte.
8: Ein unerwünschter Gast. Zwar schaden die Zikaden selbst den Pflanzen kaum, doch sie übertragen mit ihren Bissen Erreger, die 2 Krankheiten auslösen können, SBR und Stolbur.
10: Die Rübe leidet dann einfach unter der Infektion und kann weniger Zucker einlagern. Beziehungsweise ist der Zucker nachher in der Zuckerfabrik auch nicht mehr herauslösbar.
8: Bis zu 30% weniger Zucker enthalten Andreas Senckenbergs betroffene Rüben. Entsprechend geringer ist der Erlös. Er beliefert mit seinen Zuckerrüben die Firma Südzucker. Das Geschäft ist gerade schwierig, wegen niedriger Preise, aber auch die Schilfglasflügelzikade macht Sorgen.
13: Wir sehen das halt pflanzenbaulich momentan die größte Herausforderung. Nur wenn wir stabile Rübenerträge und Zuckergehalte auf den Feldern haben, dann können wir nur dann den Rohstoff auf Dauer sichern in diesen volatilen Zeiten.
8: Georg Vierling glaubt, wird entschieden genug gegengesteuert, hat der regionale Zuckerrübenanbau eine Zukunft. Christian Lang hat genau daran Zweifel. Er beschäftigt sich für den Hessisch-Pfälzischen Anbauverband seit Jahren mit der Schilfglasflügelzikade. Ein Insekt, das längst nicht mehr nur Schilf, sondern immer mehr Gemüsepflanzen befällt.
14: Die Schilfglasflügelzikade ist die Pest des Ackerbaus in Europa. Seit 100 Jahren gibt es keine vergleichbare Erkrankung, die von Insekten in irgendeiner Weise übertragen wurde, die solche Dimensionen erreicht. Sie ist die Existenzfrage für Kartoffelanbauer und für Zuckerrübenanbauer und für die Verarbeitungsindustrie überhaupt in Europa.
8: Die Schilfglasflügelzikade breitet sich immer weiter aus, vor allem im Süden Deutschlands. Die am stärksten betroffenen Bundesländer sind Baden-Württemberg, Bayern, Hessen und Rheinland-Pfalz. Von den Anbauflächen der Zuckerrüben sind inzwischen große Teile mit Erregern befallen. Bei Kartoffeln ein ähnliches Bild. Mit Folgen. Die Kartoffeln auf beiden Tellern sind unter gleichen Bedingungen gebacken. Die Produkte aus gesunden Kartoffeln sind goldgelb. Die infizierten Kartoffeln sind dunkel gefärbt durch veränderte Stärke und Zuckergehalte. Und infizierte Kartoffeln werden gummiartig.
14: Damit kann man solche Knollen schlecht verarbeiten. De facto werden sie aussortiert. Damit steigen die Verluste an. Das können bis zu 20-30% der Knollen dann sein. Und damit sind die Landwirte letzten Endes die Verlierer.
8: Dirk Müllers Felder in Biblis liegen in einem der Hotspot-Gebiete. Er baut Zuckerrüben und Kartoffeln an, vor allem für die Chipsproduktion. Was die Schilf-Glasflügel-Zikade anrichten kann, spürt er hautnah.
11: Das Kartoffelanbau, was hier in meinem Betrieb mal das Hauptstandbein war, zu 80% eingebrochen ist. Spätkartoffeln werden keine mehr gebaut, es geht nicht mehr. Und es sind jetzt noch ein paar Frühkartoffeln, weil wir da relativ noch vor dem Zikadenflug sind.
8: Seit die Glasflügel-Zikade 2020 zum ersten Mal auf seinen Feldern aufgetaucht ist, ist nichts mehr, wie es war. Dirk Müller versucht, die Zikade zu bekämpfen, unter anderem mit einem Insektizid, für das es eine Notzulassung gibt. Das ist teuer und wie sehr es hilft, ist unklar.
11: Ich fahre jetzt nicht drüber und sage, jawohl, die Maßnahmen hatten voller Erfolg gehabt. Ich weiß es nicht. Also im letzten Jahr haben wir es gesehen, da haben wir es erstmalig getestet. Hat nicht viel gebracht, meiner Ansicht nach, was den Zuckerertrag pro Hektar angeht.
8: Was also hilft gegen die Schilf-Glasflügel-Zikade? In Trebur läuft dazu ein Versuch. Hier wollen Agrarwissenschaftler testen, wie sich ein unbepflanzter, also brachliegender Acker im Winter auf die Zikadenanzahl im nächsten Jahr auswirkt.
12: Wir haben jetzt hier Zelte drüber gesetzt und schauen dann mit Hilfe von Klebetafeln, wie viel werden im Weizen ausfliegen, wie viel in der Brache, um wirklich diesen Effekt der Brache mal zu dokumentieren.
8: Die ersten Versuche sind vielversprechend, sagt Dominik Dicke. Aber die Zeit drängt.
12: Wir sind bald, ja, sag ich mal, 2 Minuten vor 12. Viele Landwirte sind schon ausgestiegen aus der Zuckerproduktion. Kartoffelanbauern hören teils auf. Es geht wirklich, wirklich darum, den Zuckerrübenanbau und den Kartoffelanbau in der Region halten zu können.
8: Daran arbeitet auch Christian Lang. Sein Team testet hier bei Worms 50 Sorten von Zuckerrüben darauf, welche den Erregern am besten Widerstand leisten können.
14: Da reden wir über 20-30% mehr Ertrag, die wir kriegen, wenn wir die richtigen Sorten anbieten. Dann haben wir noch die Möglichkeit, Pflanzenschutz zu betreiben. Das bringt uns noch mal 10-15%. Und die letzten 15-20%, die fehlen uns noch. Und genau diese 15% sind es aber, die für den Landwirt die Wirtschaftlichkeit bedeuten.
8: Die bekannten Strategien reichen also noch nicht. Biolandwirt Senckenberg ist deshalb froh, dass er auf Vielfalt gesetzt hat. Denn inzwischen tragen auch seine Haselnussbäume zum Umsatz bei.
10: Genau in der Zeit, jetzt, in der eben eine Kultur, in dem Fall jetzt die Zuckerrübe, so schnell Probleme bekommt und in 2 Jahren quasi sich als tragende Säule des Betriebes verabschiedet hat. Ja. Und da jetzt in den nächsten 1 bis 2 Jahren sehe ich doch unsere Haselnüsse dann kommen, um uns da weiterhin gut aus der Bredouille zu helfen.
8: Für Ortslandwirt Dirk Müller in Biblis ist noch unklar, wie es weitergeht. Er überlegt, Quinoa anzubauen. Aber eigentlich würde er am liebsten weitermachen mit seinen Kartoffeln und Zuckerrüben.
5: Ist doch völlig verrückt, dass man die nicht in den Griff kriegen kann, diese Zikade. Ja, 1:0, Tier gegen Mensch. Egal, wo man hinschaut, ne? Es wird gebuddelt, gebaut, wie verrückt, da ist offenbar so richtig was in Gang gekommen, die 500 Milliarden vom Sondervermögen zu verbauen. Nur saß bisher ja keine Firma jahrelang da und bezahlte ihre Leute fürs Warten, dass es irgendwann mal dann losgehen würde. Und so ist dieser Bauboom das Problem für viele Vorzeige-Großprojekte auch bei uns.
7: Hier wird gerade an einem Rekord gebaut. Frankfurt tiefste U-Bahn-Station, mehr als 20 Meter unter der Erde.
15: Weniger Autos in den Innenstädten, das wär mal was Feines. Ja, das erwarte ich mir von der U-Bahn.
7: Die Station ist Herzstück einer neuen Strecke der Frankfurter U-Bahn in den neuen Stadtteil Europaviertel. Aber es hängt.
16: der Fahrweg, oberirdisch, unterirdisch oder auch das ganze Thema Innenausbau bei der Station. Also wir können mit gewissen Leistungen nicht starten.
7: Das Problem, es fehlt an Firmen. Die Folge, der Bau von Bahnhof und Strecke hat Verspätung, stand jetzt 2 Jahre. Und es wird teurer.
16: Preise explodieren und der Steuerzahler wird es zurückzahlen müssen.
7: Das Frankfurter Europaviertel, ein neuer, ziemlich schicker Stadtteil, in dem rund 30.000 Menschen leben und arbeiten. Bislang ohne Anschluss an U- oder Straßenbahn. Dieser Mann soll das ändern. Florian Habersack, sein Job, für die Stadt Frankfurt das Projekt U-Bahn Europaviertel umsetzen.
17: Dieses architektonische Highlight, wie das man sagt, wir wollen hier Tageslicht in der Station haben.
7: Aber beim Bau gab es zuletzt Probleme. Denn für bestimmte Aufgaben haben Habersack und sein Team schlicht keine Firmen gefunden.
16: Wir haben Ausschreibungen auf den Markt gebracht, wo wir maximal, wenn überhaupt, nur einen Bieter oder eben gar keinen hatten. Dann zeigt sich natürlich ein enorm hoher Preis. Und das sind alles Indikatoren dafür, dass wir hier Marktverzerrungen haben.
7: Marktverzerrungen? Was meint der Frankfurter Projektleiter damit? Ein Faktor, die aktuellen Bau- und Sanierungsprojekte der Deutschen Bahn AG. Diese Projekte würden viele der jetzt sehr knappen Kapazitäten vom Markt nehmen. Das gilt vor allem für bahntypische Arbeiten, Oberleitung, Signaltechnik, Fahrweg.
16: Das heißt, die Deutsche Bahn, die gräbt einiges ab, die sorgt dafür, dass die Preise durch die Decke gehen.
7: Mit Folgen. Erstens, die geplante Inbetriebnahme der 2,7 Kilometer langen Strecke verzögert sich um 2 Jahre. Neuer Termin 2029. Und zweitens, das Projekt wird teurer. Aus ursprünglich rund 373 Millionen Euro wurden zuletzt 515 Millionen Euro. Im aktuellen Finanzbericht der Stadt Frankfurt ist jetzt noch einmal von 72 Millionen Euro zusätzlich die Rede. Mehrkosten, die aus anstehenden Vergaben und dem Risiko einer längeren Bauzeit durch Verzüge resultieren. Der Bahnhof Höchst im Westen Frankfurts. Hier sollten eigentlich gerade Bagger einen Tunnel graben. Herzstück eines der größten Schienenprojekte in Hessen, der Regionaltangente West. Aber kurz vor Beginn der Bauarbeiten die Absage.
18: Das Problem im Bahnhof Höchst war, dass die Oberleitung, der Fahrdraht, verändert werden musste, dort weg musste, wo der Tunnel gebaut werden soll. Und dafür war es nicht möglich, eine Spezialfirma zu finden, die Oberleitungsmaßnahmen durchführen kann. Das hat dazu geführt, dass der Bau nicht starten konnte.
7: Nächster möglicher Baubeginn 2027, ein Jahr später als geplant. Zwar sollen nach wie vor 2030 die ersten Züge auf der neuen Strecke fahren, aber die Zwangspause ist ein herber Dämpfer. Für das Projekt Regionaltangente West, aber auch für die Steuerzahler, die das Projekt finanzieren. Denn auch hier gilt:
18: Je länger wir bauen, desto teurer wird es. Deshalb ist unser ganzes Bestreben, so rasch wie irgend möglich die gesamte Strecke fertig zu bekommen.
7: Was aber sind die Gründe für die Engpässe im Bereich Bahntechnik? Heike van Horn ist Geschäftsführerin des Deutschen Verkehrsforums. Das Verkehrsforum vertritt die wirtschaftlichen Interessen der Mobilitätsbranche. Fragt man die Wirtschaftsvertreterin nach den knappen Ressourcen bei Oberleitungen, Signalen und Co., fällt ein Begriff: Sondervermögen. Jenes 500 Milliarden Euro schwere Investitionspaket der Bundesregierung, unter anderem für Schiene und Bahn.
19: Es ist ein großer Mittelhochlauf gekommen durch das Sondervermögen. Und dadurch werden im Moment sehr viele Projekte angefangen bzw. gebaut. Und da sind diese Firmen dann eben auch gebunden.
7: Zumal der aktuelle Bauboom abrupt auf eine komplett andere Phase folge. Jahrzehntelang sei nämlich viel zu wenig investiert worden in die Bahn. Darauf hätten sich die Firmen eingestellt.
19: Wenn Sie jetzt sehen, dass Sie es zum Teil mit Maschinen zu tun haben, die Millionen kosten, dann sind Sie ja als Unternehmen nicht gut beraten, wenn Sie jetzt sowas auf Vorrat kaufen, sondern Sie machen das dann, wenn Sie sicher sein können, dass Sie über einen langen Zeitraum hinweg eine Auslastung dafür haben, für das Personal und für die Maschinen. Das war aber in der Vergangenheit in Deutschland nicht so.
7: Der Wunsch der Branche, mehr Abstimmung über wichtige Projekte, dazu eine gesicherte langfristige Finanzierung über einen eigenen Fonds. Als Vorbild wird auf die Schweiz und Österreich verwiesen.
19: dann lohnt es sich für diese Firmen eben zu sagen, da investiere ich eben auch noch mal in Personal, da investiere ich in Maschinen, weil ich dann eben sicher sein kann, dass ich diese Aufträge auch erhalte.
7: Mehr Planungs- und Finanzierungssicherheit. Tatsächlich will das auch die Bundesregierung in Berlin. Konkret geplant ist allerdings noch nichts. Soweit die Perspektive von Wirtschaft und Politik. Bahnfahrer und Bahnfahrerinnen müssen weiter viel Geduld haben. Am Bahnsteig?
20: Da bin ich überhaupt nicht zufrieden. Also von der Pünktlichkeit her, von der Regelmäßigkeit her, bin ich gar nicht zufrieden.
21: Ich hoffe einfach, dass man sich mehr auf das Bahnsystem verlassen kann in Zukunft.
7: Und an der Baustelle im Europaviertel.
22: Gut, was dauert in Deutschland nicht lange, wenn es gebaut wird? Man sieht ja Fortschritte.
7: Und dann sind da noch die Steuerzahler. Für langfristige Infrastruktur-Großprojekte stellt der Staat derzeit enorme Summen bereit. Das Problem? Geld lässt sich auf Knopfdruck mobilisieren, Kapazitäten aber nicht. Die Folge sind Verzögerungen, steigende Kosten und zusätzlicher Druck auf die öffentlichen Haushalte und damit auf die Steuerzahler. Man könnte auch sagen, der steuerfinanzierte Bauturbo für die Schiene schafft Probleme, die die Steuerzahler dann noch einmal zusätzlich bezahlen müssen.
5: Es ist ein bisschen so wie eine Schatzsuche. Kaum eine andere Beschäftigung kann so eine herrlich kindliche Begeisterung auslösen, so aus den Tiefen des erwachsenen Ichs wieder hervorholen, wie ein Sammelalbum. Das ist wirklich ganz zauberhaft, wenn erwachsene Männer so ein Tütchen aufreißen und sehen, oh mein Gott, das ist er ja, der hat mir noch gefehlt. Und finanzieller Verstand, Wirtschaftlichkeit, die Frage nach der Sinnhaftigkeit, irre viel Geld dafür auszugeben, ist völlig egal. Es ist für Hersteller Panini einfach nur ein gigantisches Milliardengeschäft.
23: Alle 4 Jahre ist es wieder soweit. Die Fußball-Weltmeisterschaft. Seit Generationen gehört dabei eine Sache selbstverständlich dazu. Das Panini-Sammelalbum zum Fußballfest. Hier in Dreieich bei Frankfurt arbeitet Christopher Schwarz im Geschäft Collected, das auf Sammelkarten und Sticker spezialisiert ist. Während die Fußball-Euphorie vielerorts noch verhalten wirkt, ist die Nachfrage nach Panini-Bildern hier deutlich zu spüren.

0: Tatsächlich fange ich jetzt erst an, also durch meinen Kontakt hier will ich heute erst anfangen.
1: Das Sammelfieber schlägt also um sich und das trotz der gesalzenen Preise. Eine Tüte mit 7 Stickern wird für 1,50 Euro verkauft, 2006 waren es noch 50 Cent, also eine Preiserhöhung um das Dreifache. Allerdings sind zur WM 2026 auch 7 Sticker drin, hier lohnt ein Blick auf die Preise pro Sticker. Waren es zur Heim-WM 2006 noch 10 Cent, bezahlt man mittlerweile ganze 21 Cent pro Sticker, die Preise haben sich hier also mehr als verdoppelt. Panini stand für ein Interview nicht zur Verfügung, man teilt uns schriftlich mit. Gründe sind unter anderem Produktionskosten, Papier- und Materialkosten, Energie, Logistik, Vertrieb sowie die allgemeinen Kosten entlang der gesamten Lieferkette. Hinzu kommt, dass moderne Stickerkollektionen heute deutlich komplexer sind als früher. Zurück in Dreieich. Zum Sammeln braucht man natürlich auch noch das Sammelheft, das bei 2 Euro liegt. Und Stickertüten allein reichen nicht, um das Album vollzukriegen, wie Geschäftsführer Ulrich Schwarz weiß.
2: Ich kann ja direkt was einkleben.
3: Das ist auch noch so eine Sache, dass auch ganz regelmäßig mittlerweile auch dann mit Sponsoren, mit Markensponsoren noch gearbeitet wird. Das heißt, wer das Album ganz komplett haben will, der ist auch dazu verdonnert, in Anführungszeichen, dass er vielleicht die eine oder andere Flasche Coca-Cola trinkt. Ja, das ist auf jeden Fall dann auch sowas, was inzwischen auch dazugehört dann irgendwo, um das Heft tatsächlich jetzt voll zu bekommen.
2: Perfekt.
1: Aber wie viel Geld muss man in etwa ausgeben, um das Album wirklich voll zu bekommen? Wir lassen die Kunden schätzen.
0: So. Mit Einrechnung von Doppelten und jetzt auch mal Recherche im Internet, habe ich halt auch schon ein bisschen recherchiert vorher, schätze ich mal zwischen 2000 und 2500.
4: Ich hoffe nicht. Ich hoffe nicht. Ich hoffe, dass vielleicht 1000, aber mehr nicht.
5: Ich sag mal 1000 Euro.
6: Okay, schon nicht schlecht. Und
5: du? Ja, ich sag auch so den gleichen Preis, so 1000 bis 1010 Euro. 1100 Euro.
0: Bestimmt 2000 Euro oder sowas.
1: Er hat die Lösung. Christian Hesse ist Mathematikprofessor an der Uni Stuttgart und spezialisiert auf Wahrscheinlichkeitsberechnungen. Er rechnet uns vor, wie viel man für ein volles Album im Schnitt zahlen müsste.
7: Das ist ein klassisches Problem aus der Wahrscheinlichkeitstheorie, das sogenannte Sammelbilderproblem. Dann ergibt sich als Lösung des Panini-Problems etwa 7300. Und das ist die durchschnittliche Zahl der Sammelbilder, die ich brauche, um eine vollständige Kollektion zu haben. Dann ist man bei 1600 Euro im Schnitt.
1: 1600 Euro im Durchschnitt für ein volles Album. Ein sportlicher Preis. Was sagen die Kunden in Dreieich dazu?
0: Überraschend tatsächlich ein bisschen, dass es tatsächlich relativ wenig ist. Also ich habe mehr erwartet tatsächlich, aber mit weniger bin ich auch zufrieden.
6: Wie geht's dir mit der
4: Summe? Ich bin froh, dass es nur 1500 und keine 2500 sind, weil dann hätten wir, glaube ich, auch wohnungsmäßig und was essen wir, oh, Nudeln und Soße gibt es dann halt für 6 Wochen oder so.
0: So ordentlich Geld, muss ich sagen. Die werde ich nicht investieren, aber vielleicht kriegt man es ja auch anders hin.
1: Hinter dem Sammelspaß steckt längst ein Milliardengeschäft. Laut einem Bericht des US-Portals The Athletic rechnet Panini in diesem Jahr mit Einnahmen von mehr als 1,2 Milliarden Euro. Dass Panini das Ziel erreicht, schätzt auch Geschäftsführer Schwarz so ein.
3: Grundsätzlich ist eher schon wirklich ein ungebrochener Trend zu den Panini-Stickern zu erkennen. Und die Sammelbereitschaft ist eigentlich wie historisch auch groß. Ja.
1: Das Panini-Album bleibt ein Stück Fußball-Nostalgie. Kleiner Tipp, fehlende Sticker gibt's für je 40 Cent zum Nachbestellen.
8: Irgendeine Verrücktheit muss man sich ja gönnen, ist doch einfach nur herrlich. Ja, wann war's? So, ja, 5 Jahre ist es her, da haben wir angefangen hier in Max über Balkonkraftwerke zu reden, also Solarpanel für den Balkon. Damals haben viele ja noch gesagt, was bringt das denn? Das kann man ja nur 1:1 benutzen, den Strom, wenn die Sonne scheint, dann halt nur Wäsche waschen, sowas in der Art. Jetzt hat sich aber so viel verändert in den vergangenen 5 Jahren. Viele arbeiten von zu Hause und wer früh zugeschlagen hat, der freut sich.
9: Strahlende Sonne, die genießt Sven Krolas gleich doppelt. Denn jeder Sonnenstrahl spart ihm Geld. Seit etwa 5 Jahren wird auf seiner Terrasse aus Sonne Strom durch sein Balkonkraftwerk. Er habe mit der Anlage viel gewonnen.
10: Ich habe etwas über Elektrik gelernt. Ich habe etwas gelernt über so ein bisschen Mechanik, wie man so Sachen befestigen kann. Ja. Dinge zu lernen, das macht Spaß, definitiv.

0: Definitiv macht es Spaß. Und ansonsten, die Stromrechnung ist deutlich runtergegangen.
1: 800 Euro hat er vor 5 Jahren für sein Balkonkraftwerk bezahlt. Die hat er schon längst wieder eingespart. Der ITler sitzt tagsüber im Homeoffice und kann den Strom gleich selbst nutzen, solange die Sonne scheint.
0: Also jetzt in dieser Sekunde, denke ich, werden wir vollständig versorgt von der Anlage.
1: Mehr Unabhängigkeit von Strompreis und Krisen wie dem Irankrieg. Für Stefan Hartmann von der Verbraucherzentrale ein Grund, warum Balkonkraftwerke boomen. Der Beratungsbedarf der Verbraucher ist groß.
2: Die Balkonkraftwerke sind deutlich günstiger geworden in den letzten 2 Jahren. Die Anmeldung ist leichter geworden. Ich muss nur noch beim Marktstammdatenregister anmelden, nicht mehr beim Netzbetreiber. Viele Hürden sind aus dem Weg geräumt und machen es sehr einfach, so eine Anlage zu installieren und in Betrieb zu nehmen.
1: Fragt sich für die meisten nur noch, was kaufe ich genau und was muss ich dafür ausgeben?
2: Wenn ich jetzt so als Standard das Balkonkraftwerk mit 2 Modulen nehme und Wechselrichter ohne Speicher, da geht es so mit 300 Euro los, ungefähr 350 inklusive Montageset. Dafür kriege ich das mittlerweile und man kann so rechnen, dass ich im normalen Haushalt so ja, zwischen 50 und 120 Euro vielleicht im Jahr spare mit so einer Anlage.
1: Das Angebot ist riesig. Selbst Discounter verkaufen Balkonkraftwerke. Können Verbraucher auch bei günstigen Angeboten zuschlagen?
2: Vorneweg gesagt, vielleicht man kann gar nicht so viel falsch machen, weil die Produkte sehr standardisiert sind. Das sind dieselben Module, die auch auf Dachanlagen zum Einsatz kommen. Diese Wechselrichter werden 100.000-fach gebaut. Also das ist eine etablierte, sichere Technik.
1: Sven Krolas ist mit seiner Anlage so zufrieden, dass er mehr will. Er überlegt, an seinem zweiten und freien Balkon weitere Module anzubringen. Denn mit selbstgemachtem Ökostrom schmeckt ihm der heißgemachte Linseneintopf noch besser.
3: Und er kann sich auch in Zukunft freuen. Denn Besitzer von Balkonkraftwerken werden wohl keine Abgaben zahlen müssen. Das ist ja nur für größere Anlagen im Gespräch. Dass Ihnen, mir die eigene Identität geklaut werden kann, das ist ja schon gruselig genug an der künstlichen Intelligenz. Aber immer mehr Kriminelle setzen das ganz gezielt ein. Gleich mehrere Zuschauer haben uns geschrieben, dass ihnen auch sowas passiert ist. Dieser Aktienfondsmanager aus Frankfurt zum Beispiel.
4: Ein repräsentativer Altbau im Frankfurter Westend. Thomas Seppi arbeitet hier als Vorstand für den Aktienfondsanbieter FPM und bekommt seit Februar komische Anfragen.
5: Einer der ersten, die uns kontaktiert hat, war ein Mediziner, der angab, dass er 176.000 Euro investiert hätte, mit der Frage, ob er das Geld jetzt von uns zurückbekommen könnte. Und er sagt, nein, er müsste leider zur Polizei gehen und Strafanzeige erstatten. Das ist eigentlich betrachtlich der krasseste Fall, der uns bisher untergekommen ist.
4: Das Unternehmen FPM ist hoch dekoriert, seine Aktienfonds vielfach ausgezeichnet. Und genau diese hohe Reputation nutzen Kriminelle aus. Die Identität von Vorstandskollege Reik Hoffmann wird geklaut und mit den Fotos in verschiedenen WhatsApp-Gruppen geworben. Die Betrugsmasche funktioniert wie folgt. Zunächst wird auf TikTok mit Clips die Neugierde geweckt. Dann werden die späteren Opfer in WhatsApp-Gruppen geleitet. Da gibt's neben Gewinnspielen vor allem Börsentipps vom Profi. Doch alle Aussagen von diesem Profi sind computergeneriert, gefaked. Identitätsdiebstahl. Mit einem Ziel: Die Opfer sollen Geld ins Ausland überweisen, außerhalb der EU.
5: Mein Eindruck ist, dass nicht dieses Geld in irgendwelchen dubiosen Anlagen angelegt wird für diese Kunden, sondern das Ziel ist definitiv, mit der Überweisung das Geld zu bekommen. Und damit ist das Geld von dem, der es geschickt hat, weg.
4: Verbraucher vor Anlagebetrug zu schützen, das gehört zu den Aufgaben der BaFin, der Bundesanstalt für Finanzdienstleistungsaufsicht. Ulf Linke ist in der Behörde der Mann für den Verbraucherschutz. Er weiß, die neue Masche ist erst seit gut einem Jahr im Einsatz.
6: über WhatsApp, über diesen Messenger-Dienst tatsächlich Leute zu kontaktieren zu betrügerischen Zwecken, das ist ein neues Phänomen. Das haben wir früher gar nicht gesehen. Das hat in den letzten 12 Monaten deutlich zugenommen. Und da stellen wir jetzt in der Tat fest, dass wir fast jeden Tag 1 oder 2 Warnungen zu dieser Betrugsmasche in verschiedenen Ausgestaltungen dann veröffentlichen.
4: Und so warnt die Behörde auch hier in diesem konkreten Fall auf ihrer Homepage. Aber wer hier nicht nachschaut, kann schnell zum Opfer der Betrüger werden. Dann ist das Geld weg.
6: Wir können für den Verbraucher nicht den einzelnen Schaden rückgängig machen. Aber wir können natürlich den Verbraucher unterstützen. Wir können ihm helfen, dass der Schaden gar nicht erst entsteht. Dafür machen wir die Aufklärung. Dafür versuchen wir den Leuten zu erklären, worauf sie achten müssen, dass sie gar nicht erst in diese Falle laufen.
4: Zurück zum Fondsanbieter FPM. Dort haben sie eine weitere bittere Erfahrung gemacht. Im Gegensatz zu betrügerischen Internetseiten lassen sich solche WhatsApp-Gruppen nicht bekämpfen. Und jetzt erreicht die Betrugsmasche die nächste Dimension.
5: Diese WhatsApp-Gruppen, da kommen sie nicht dran. Und wir haben jetzt in der letzten Woche sogar Hinweise, dass sie inzwischen in Fremdsprachen, in Hindi und in Englisch laufen. Wir haben einen Hinweis aus Saudi-Arabien bekommen, Anfragen aus Saudi-Arabien bekommen. Also es ist jetzt nicht mehr begrenzt nur noch auf deutschsprachige WhatsApp-Gruppen.
4: So suchen Kriminelle jetzt sogar weltweit mit Hilfe von WhatsApp nach neuen Opfern. Mit nur einem Ziel, Geld aufs eigene Konto zu bekommen.
3: Tja, das ist wirklich eine absolut neue Dimension. Was sagt unser MEX-Finanzexperte Hermann Josef Tenhagen dazu? Fragen wir ihn jetzt. Hallo, Herr Tenhagen.
7: Hallo.
3: Das ist ja wirklich unglaublich. Da wird weltweit per WhatsApp-Gruppen Geld ja wirklich abgezockt und die BaFin. Keiner kann was dagegen tun. Es verhallt auch wahrscheinlich auch die Warnung, oder?
7: Na, die Leute kriegen die Warnung ja gar nicht. Die sehen das nicht vorher. Es ist ja nicht ist jeder so, dass er regelmäßig auf die Seiten der BaFin guckt. Also vor allem die Kleinanleger, die gucken da nicht hin und gucken nicht, ob da irgendwie eine Firma gelistet ist, die möglicherweise oder ein Verfahren gelistet ist, was ihnen möglicherweise Geld wegnimmt.
3: Aber es ist innerhalb von einem Jahr, ist das ja rasant gestiegen. Wahnsinn. Also das sind, genau, es sind renommierte Experten, haben wir gerade gesehen. Ja. Und Ihnen ist es auch passiert.
7: Ja, genau. Sie mir auch. Ist auch passiert. Also ein paar Mal, es gibt dann immer wieder die gleiche Anfrage. Ich kriege Anfrage von irgendwelchen Freunden, also realen Freunden. Sag mal, das kannst doch nicht du sein. Hier ist so ein Fake-Profil bei mir aufgepoppt. Ich soll mich deiner WhatsApp-Gruppe anschließen. Und dann würdest du mir detaillierte Informationen darüber geben, wie man sozusagen das mit der Geldanlage besser macht. Wir gehen dann von Finanztipp auch mit Anwälten dagegen vor, soweit wir derer habhaft werden können. Aber den WhatsApp-Gruppen, an die kommt man so gut nicht ran. Und das ist tatsächlich so. Also wenn Sie sowas wie eine WhatsApp-Gruppe sehen, Finger weg. Das macht kein vernünftiger Experte, dass er Ihnen über WhatsApp solche Empfehlungen gibt.
3: Okay, das ist in anderen Bereichen Social Media ist es ja ähnlich. Aber Sie haben gerade gesagt, man kann gar nichts dagegen machen.
7: Naja, man kann eine Strafanzeige machen und dann kann man versuchen, den hinterherzukommen. Aber wenn das.
3: Wo sitzen die denn? Die sitzen doch irgendwo, was weiß ich.
7: Naja, selbst wenn sie in Europa sitzen, dann haben sie, dann läuft das über eine Bank auf Malta und über ein Konto in Warschau und dann kommen sie da schon nicht rein. Das schafft das Landeskriminalamt da schon nicht. Wenn das dann das Geld nach Thailand geht oder in Krypto umgetauscht wird und dann irgendwo auf dem in der Weltgeschichte rumvagabundiert, das ist meistens verlorene Liebesmühe. Und tatsächlich sind die offiziellen Stellen da relativ hilflos. Also Information ist das Beste, was man machen kann. Also nie, nie, nie in WhatsApp-Gruppen sich auf Finanztipps verlassen.
3: Okay, also kein seriöser Experte.
7: Macht niemals. Sowas.
3: Macht sowas auch Herr Tenhagen. Macht
7: ich sowieso das nicht.
3: Okay, ich habe den Eindruck, alles gibt es jetzt irgendwie in einer anderen Dimension. Wetten zum Beispiel, da geht es ja nicht wie früher so um Rennpferde. Man kann inzwischen ja auf alles wetten und es geht dabei um Millionen, Milliarden, darüber reden wir gleich.
8: Hallo und herzlich willkommen zu einem weiteren Video. Es gibt immer mal wieder leichte Pushs und dann leichte Dumps. Und die Wette hat ein Volumen von über 7 Millionen. Laut Polymarket liegt die Chance bei gerade einmal 26%.
9: Zahlen, Graphen, Fakten. Das ist die Welt von YouTuber Robin Clement. Seine über 100.000 Follower versorgt er täglich mit News. Aus der Welt von Bitcoin und Kryptowährungen. Einer der neuesten Trends in diesem Bereich? Polymarket. Eine Plattform für Online-Wetten.
10: Du kannst wetten, ob Jesus dieses Jahr auferstehen wird. Du kannst darauf wetten, was es für Konfliktsituationen gibt. Man kann beispielsweise darauf wetten, wann ein Politiker in einer Rede ein Wort besonders oft nennt. Also du kannst auch mit $1 oder $2 schon Wetten eingehen. Es gibt aber auch Marktteilnehmer, die da im Millionenbereich handeln.
9: Die Welt wird zur Wette. Und diese Welt bewegt sich schnell. Die größten Anbieter sind dabei Kalshi und Polymarket. Robin Clement sagt, dass er diese Plattformen ausschließlich als Infotool nutzt, um seine Follower auf dem Laufenden zu halten. Wie schätzen die Märkte bestimmte News ein? Geben die Wettquoten Hinweise darauf, was in der Politik als nächstes passiert? Das Prinzip hinter den Plattformen funktioniert so. Ein Teilnehmer möchte auf ein Ereignis wetten. Er kann auf Ja oder Nein setzen. Anders als bei einem klassischen Wettanbieter legt kein Buchmacher die Quote fest. Stattdessen handeln Nutzer die Wetten untereinander. Sagen wir, unser Teilnehmer setzt umgerechnet 100 Euro auf Ja. Für dieses Geld kauft er Ja-Anteile. Der Preis dieser Anteile verändert sich ständig. Werden viele Ja-Anteile gekauft, steigt auch der Preis für Ja-Anteile. Werden viele Nein-Anteile gekauft, steigt deren Preis. Angenommen, unser Teilnehmer liegt tatsächlich richtig. Dann kann er seinen 100-Euro-Einsatz mitunter vervielfachen. Auf 1.000 Euro oder mehr. Liegt er aber falsch, verliert er alles.
10: Hier sieht man, dass hier teilweise mit einem Volumen im Millionenbereich gehandelt wird. Lisa hat beispielsweise jetzt $1 Million in der letzten Woche verloren. Im letzten Monat hat er insgesamt 2 Millionen Profit gemacht.
9: Und dieses Geschäftsmodell boomt. Polymarket wurde zuletzt mit rund 7,8 Milliarden Euro bewertet. Eine neue, geplante Finanzierungsrunde könnte Polymarkets Bewertung auf rund 17,3 Milliarden Euro steigen lassen. Zu Investoren und Umfeld der Firma gehören auch Silicon Valley-Größe Peter Thiel und Donald Trump Jr., der Sohn des US-Präsidenten. Gegründet wurde Polymarket 2020 von Shane Coplin. Er gilt als einer der jüngsten Selfmade-Milliardäre der Welt. In Dublin hat Ökonom Konstantin Bürgi als einer der ersten Wissenschaftler zu diesen Wettplattformen geforscht. Vor allem, wer sind die Nutzer und wie hoch sind ihre Gewinnchancen? Laut seiner Studie werden etwa auf der Plattform Kalshi durchschnittlich 30 Euro pro Wette gesetzt. Aber auch Einsätze in Millionenhöhe sind keine Seltenheit. Viel Geld bleibt davon bei den Nutzern aber selten übrig.
11: Insbesondere solche, die ein bisschen mehr Fachwissen vielleicht haben, die verlieren ein bisschen weniger Geld, so sagen wir 12-15%, während die Leute, die einfach mehr oder weniger blind reingehen, die verlieren eher um die 30% oder ein bisschen mehr von ihrem investierten Geld.
12: Also nur, dass ich es richtig verstehe, die Anfänger verlieren 30% und die Profis verlieren 12%?
11: Ja, aber beide verlieren Geld.
9: Experten vermuten, dass manche Teilnehmer Wetten manipulieren. Beispiel der US-Einsatz gegen Venezuela und dessen Präsident Maduro. Hier wurde gewettet, wann genau die USA losschlagen würden. Mehrere Nutzer hatten richtig gelegen. Der höchste Gewinn lag bei rund 350.000 Euro. Branchenkenner vermuten, es war ein Teilnehmer mit Insiderwissen. Anderes Beispiel, Israel. Hier wurden ein Soldat und ein Zivilist angeklagt. Sie sollen mehrfach vertrauliche Infos über anstehende Militärschläge für Polymarket-Wetten genutzt haben. Den Gewinn von rund 140.000 Euro hätten die beiden geteilt.
11: Insider, die schon wissen, okay, in der nächsten Woche passiert etwas, kann es durchaus sein, dass gewisse Insider da auf diese Märkte gehen und ihr Geld darauf spekulieren. Andere Anleger, die potenziell da investieren, die das Wissen nicht haben, sind die schon mal im Hintertreffen.
9: YouTuber Robin Clement sagt, dass er Polymarket auch weiter vor allem für die präzise Marktanalyse nutzen will, ohne zu investieren. Aber an vielen anderen Computern wird das Milliardengeschäft weitergehen.
3: Irre. Was da verdient wird, ist ja unglaublich. Das, was wir gesehen haben, das sind ja Wetten um die Hunderttausende. Gibt es vergleichbar sowas auch in Deutschland?
7: Also man kann diese Sachen auch in Deutschland anschauen. Das ist ja verboten, aber man kann das sehen. Die Webseiten sind auch in Deutsch, obwohl es verboten ist. Und dann könnte man versuchen, an sowas teilzunehmen. Wie gesagt, es ist illegal und man verliert wahrscheinlich Geld. Aber es gibt alle möglichen Wetten. Im Augenblick natürlich wahnsinnig viel Fußballwetten.
3: Ja, genau. Ist das illegal? Nein.
7: Wenn man das über diese Plattform macht, ist das illegal. Tatsächlich. Es gibt praktisch für jedes Spiel der EM, was jetzt schon feststeht, gibt es schon Wetten. und die Deutschland Curaçao, ich habe nochmal nachgeguckt, also wenn Curaçao gewinnen würde und man hätte darauf gesetzt, würde man verzwanzigfachen, ver25-fachen sein Geld. Nehmen wir nicht an, dass das passiert, aber das ist das, was man da sehen kann. Was
3: gut,
7: aber
3: mit Geldanlage hat Wetten ja nichts zu tun, oder?
7: Nee, Geldanlage ist das ist wirklich Wetterei. Ich meine, es gibt ja klassische Wettbüros und die müssen dann auch hin und wieder Steuern zahlen und Abgaben zahlen. Das ist schon mal das Erste, warum der Staat das nicht will. Das Zweite ist aber, dass man das auch wirklich nicht kontrollieren kann und dass da relativ viel Missbrauchsvarianten offenkundig unterwegs sind. Und dass bisher, das kriegen sie das auch nicht eingehegt mit dem Missbrauch.
3: Weil es keine Kontrollinstanz gibt, ne?
7: Es gibt keine Kontrollinstanz.
3: Läuft über die Blockchain?
7: Ja, und dann, ja, genau, über die Blockchain. Das ist ja nicht das Problem, sondern die Frage, war das jetzt eine Entscheidung, war das jetzt eine Invasion, als die den Maduro festgesetzt haben, oder war es keine Invasion? War es nur eine, was auch immer man da als Begriff nutzt? Und dann wird dann einfach nicht ausgezahlt und dann sitzen Leute da und denken, sie hätten was gewonnen und haben sie dann auch noch nicht. Das Gleiche gilt übrigens, es gibt auch Wetten auf die Wahlausgänge der Landtagswahlen in Deutschland.
3: Wie wette ich denn richtig? Seriös?
7: Also da nicht. Aber wenn ich richtig wetten will, also Fußball-Weltmeisterschaft ist doch wunderbar. In der Firma wetten und dann tatsächlich sozusagen sich morgens begrüßen lassen mit dem Spruch, was man für ein Depp sei, weil man wieder falsch gewettet hat, oder angeguckt werden als Held, weil man die dritte Woche hintereinander alles richtig gemacht hat. Ich habe das früher immer gemacht. Meine Kollegen mochten es nicht bei der Bundesliga. Ich habe immer 2-1 für die Heimmannschaft gewettet und relativ weit vorn gelegen.
3: Ja, auf Nummer sicher. Fass ich mal zusammen. Also, wenn wetten, dann mit Leuten, die man kennt und nicht im Netz. Finanzanlagen auf Social Media, auch wenn da bekannte Köpfe gezeigt werden. Nein, das kann gefälscht sein. Finger weg, Herr Tenhagen.
7: Gerne.
3: Bis zum nächsten Mal. Danke.
7: Tschüss.
3: Und das Gespräch wie die ganze Sendung gibt's natürlich auch in der ARD-Mediathek. Der Dativ, ist dem Genitiv sein Tod? Oder brauchen es nur mit zuzugebrauchen? Und was muss ich immer noch so nachgucken? Genau, heißt es dieses Jahres oder diesen Jahres? Muss ich immer wieder nachschauen. Einfacher wäre es, Faina zu fragen. Die weiß nämlich alles zur deutschen Grammatik. Sie unterrichtet Deutsch, gibt Integrationskurse, liebt ihren Job und für sie lohnt sich das.
13: Wir können nicht sagen, wie oft ich das Handy ausschalte. Wo ist der Fehler? Wir müssen oft im Komparativ benutzen.
14: Die deutsche Sprache hat mein Herz erobert.
15: Im Durchschnitt arbeite ich so circa 50 Stunden.
16: Dafür verdiene ich super. Ja, dafür stimmt das Geld.
17: Mein Name ist Faina, ich bin 31 und arbeite als Sprachdozentin in Rastatt.
18: Als Sprachdozentin unterrichte ich Geflüchtete und Migranten in Deutsch. Das mache ich, damit wir unser Ziel erreichen. Und das Ziel ist, die Prüfung zu bestehen. In 10 Tagen wird es für meinen Vormittagskurs richtig ernst. Sie müssen eine Prüfung schreiben, die vom BAMF angeordnet wird.
13: So, heute haben wir ein neues Grammatikthema: Passiv. Kennt jemand schon mal das Thema Passiv? Ist das für alle neu?
18: Das ist ein relativ schwieriges Thema. Zu Beginn frage ich meine Teilnehmer, wie bildet man das Passiv?
13: Um Passiv zu bilden, brauchen wir das Hilfsverb werden in der Präsensform plus Partizip 2.
18: Was wichtig ist, Partizip 2 muss am Satzende stehen.
13: Die Ware wird morgens abgeholt. Jetzt versuchen wir, zusammen ein paar Bilder zu beschreiben. Wer backt den Kuchen? Hamid backt den Kuchen und der Kuchen wird gebacken. Fast alle Kursteilnehmer konnten vor einem halben Jahr nichts. Ich bin sehr stolz auf meine Teilnehmer und ich möchte auch, dass sie selbst auch auf sich stolz sind.
18: Ich komme ursprünglich aus Dagestan, das ist eine Teilrepublik in Russland, und ich bin in einem sehr kleinen Dorf aufgewachsen. Als ich klein war, hatte meine Familie nicht so viel Geld. Meine Mutter ist auch Lehrerin und das, was ich bekommen habe, dass Bildung unglaublich wichtig ist. Damals, als ich nach Deutschland ausgewandert bin, war ich
19: 18,5 Jahre alt. Das war ein Riesenschritt für mich natürlich, aber ich dachte auch, dass ich nur ein Jahr in Deutschland lernen werde und dass ich wieder zurückgehe, aber Deutschland hat mein Herz erobert. So, herzlichen Dank für die heutige Stunde. Wir sehen uns morgen wieder. Bis morgen. Ich bin heute sehr zufrieden mit der Stunde. Die Teilnehmer haben gut mitgemacht und sie haben das Thema verstanden. Jetzt habe ich eine halbe Stunde Zeit für die Mittagspause. Ich habe praktisch immer was dabei zum Mittagessen. Am Nachmittag kommen zu mir dann fortgeschrittene Teilnehmer, die schon die Prüfung B1 bestanden haben. Den Kurs darf ich unterrichten, weil ich eine Berufssprachkursqualifizierung erfolgreich absolviert habe. Man glaubt das nicht, aber es ist im Monat 200 Euro. 200 Euro haben oder nicht haben. Hallo zusammen.
20: Hallo.
19: Wie geht's euch? Diese B2-Gruppe hat auch demnächst in ein paar Wochen eine Prüfung. Dann wollten wir heute noch für unsere Prüfung ein bisschen üben. Es war mir tatsächlich sehr wichtig, selbstständig zu arbeiten, da ich selbst entscheiden kann, wann und wo, für welchen Träger ich arbeite, welche Aufgaben ich übernehme. Das Risiko, das mit der Selbstständigkeit verbunden ist, akzeptiere ich voll. Ich stehe zu meiner Entscheidung und ich glaube, in keinem Job hat man hundertprozentige Sicherheit. Und die Sicherheit brauche ich auch nicht. Es kann sein, dass ich in diesem Jahr zum Beispiel durch Kürzungen weniger verdienen werde. Es kann sein, dass ich dann mich fragen muss, kann ich überhaupt in diesem Beruf bleiben? Vielleicht sollte ich darüber nachdenken, ob ich eine andere Tätigkeit dazu übernehme. Eine Überlegung war, dass ich Übersetzungen übernehme oder dass ich als Quereinsteigerin in eine normale Schule gehe. So, jetzt machen wir eine ganz andere Aufgabe. Berufe raten. Wir müssen Ja-Nein-Fragen stellen, ja? Aber nicht sprechen. Oh. Ah, okay, gut.
21: Musst du am Wochenende arbeiten?
22: Ja.
23: Arbeitest du mit Menschen?
22: Ja.
23: Kunden?
22: Ja.
21: Genau.
19: Genau, ja. Die Arbeit ist sehr erfüllend für mich. Zuzuschauen, wie sie sich entwickeln, Tag für Tag, Woche für Woche, das ja, freut mich. Der Gewinn nach Steuern war 55.000. Auf den Monat umgerechnet hatte ich 4.600 Euro. Meine Eltern können solche Zahlen sich gar nicht vorstellen, glaube ich, dass man so viel verdienen kann. Ich würde sehr gerne das Geld anlegen, aber ich möchte das nur dann machen, wenn ich mich mit dem Thema beschäftigt habe. Und ich hoffe, in Zukunft auch eine Eigentumswohnung zu kaufen. Jetzt fahre ich kurz heim. Danach gehe ich zum Squash. Ich würde den Sport jedem empfehlen. Und wenn jemand sagt, man sollte Tennis spielen, sage ich, nein, nein, nein, Squash. Squash ist am besten.
3: Und das war's von uns. Nächste Woche gibt's uns natürlich wieder. Da ist unsere Nachhaltigkeitsexpertin bei uns zu Gast. Bis dahin, nicht vergessen, Mittwoch ist ja Max-Tag. Und ich freue mich auf Sie.
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31: Hallo und
0: ganz herzlich willkommen zu Hallo Hessen. Wir backen heute einen sehr, sehr köstlichen Kuchen. Holunderblütenkuchen mit Käseschicht drin und einer Erdbeersoße. Und das Beste an diesem Kuchen ist, wir brauchen dafür keinen Backofen. Außerdem gärtnern wir heute mit wunderschönen Sommerblumen. Unsere Gärtnermeisterin hat richtig tolle Pfanzen mitgebracht mit super Namen. Pfirsichsalbei, Stern von Ägypten und eine ganz neue Pflanze, die heißt James Britannia. Die stellen wir alle gleich vor und wir setzen die in Kübel rein, einmal für den sonnigen Standort und einmal für den schattigen Standort. Doch zuvor schauen wir auf den Internationalen Tag des Luchses. Der ist nämlich heute. Die haben es leider sehr, sehr schwer. In Deutschland gibt es nur noch etwa 200 freilebende Luchse, obwohl es richtig große Schutzbemühungen gibt. Josefin Bruhn ist bei uns, Naturschutzreferentin und Expertin für Luchse beim BUND Hessen. Schön, dass du da bist. Das klingt echt traurig, wenn man die Zahl sagt. Deutschlandweit nur etwa 200, das ist echt so wenig.
1: Ja, das liegt daran, dass der Luchs lange Zeit ausgestorben war bei uns in Deutschland. Und alle Luchse, die es heute gibt, kommen wieder in Deutschland vor, weil es eben erfolgreiche Wiederansiedlungsprojekte in Deutschland gibt.
0: Und wie viele von diesen 200 leben eigentlich in Hessen?
1: Wir konnten letztes Jahr, also letztes Erfassungsjahr, 9 Tiere bei uns in Hessen feststellen. Man muss aber dazu sagen, dass nicht alle in Hessen wirklich gelebt haben. Ne? Ein paar kamen von Niedersachsen und sind dann zu uns hinübergewandert. Mhm. Ne?
0: Dadurch, die dürfen dass gerne ihnen, bleiben, ne? Wir sagen dürfen, da nicht, genau, geht wieder weg.
1: Die dürfen sehr gerne bleiben. Mhm. Wir wissen sicher, dass 2 Luchse auch dauerhaft bei uns in Hessen gelebt haben.
0: Ein Weibchen. Wisst ihr das? Wie beobachtet ihr die oder mit welcher Technik könnt ihr das feststellen?
1: Es gibt ein Fotofallenmonitoring, das durchgeführt wird vom Hessischen Landesamt für Naturschutz, Umwelt und Geologie, mit denen wir sehr eng zusammenarbeiten. Und im Rahmen dieses Projektes werden eben Fotofallen an Forstwegen aufgestellt, weil man herausgefunden hat, dass Tiere, die im Wald leben, eben auch der Luchs, sehr gerne diese Forstwege benutzen. Mhm. Und dann hat man eben eine sehr gute Chance, die Tiere dann auch zu erwischen.
0: Ja, und ihr habt ja sogar mal eine ganze Familie erwischt. Ich glaube, das war im Reinhardswald, oder? Aber schon ein bisschen her.
1: Genau, das war im Reinhardswald. Das war vor ein paar Jahren. Da konnten wir 4 Jungtiere feststellen. Es gab aber auch im letzten Erfassungsjahr tatsächlich wieder den Nachweis einer Luchsmutter mit ihren 2 Jungtieren. Also wir konnten auch ganz aktuell im letzten Erfassungsjahr wieder eine Luchsfamilie feststellen.
0: Falls ich einen Luchs sehen sollte, irgendwo, wer weiß, also man kann ja mal Glück haben, ne? Wo sollte ich den melden und warum sollte ich den sofort melden?
1: Dazu kann man bei uns auf die Homepage gehen, Luchs in Hessen, und dort findet man dann für jeden Landkreis Ansprechpartner, die man anrufen kann. Und diese Luchsbeauftragten füllen dann Meldebogen aus. Und genau, es ist ganz wichtig, dass man sich meldet bei unseren Luchsbeauftragten, weil natürlich alle möglichen Beobachtungen für die Forschung sehr wichtig sind und wir das gut brauchen können.
0: Ja, werden wir machen. Wir sind auf jeden Fall aufmerksam. Vielen, vielen Dank für den Besuch im Studio. Und jetzt gärtnern wir. Unsere Gärtnermeisterin hat so schöne Sommerblumen mitgebracht. Also die riechen richtig toll. Es macht schön, diese Blumen anzuschauen. Macht Spaß, die anzuschauen. Wir haben zum Beispiel Pfirsichsalbei. Eine andere heißt Stern aus Ägypten. Allein diese Namen, oder, sind so poetisch. Die setzen wir gleich in Kübel rein. Einmal für den sonnigen Standort, einmal für den schattigen. Vorher machen wir einen Abstecher nach Limburg in einen sehr faszinierenden Heilkräutergarten.
2: Heißen Sie zufällig Angelika? Dann sind Sie ein wahrer Engelwurz. Angelika ist ein Heilkraut, genauso wie der Fieberklee oder der Mönchspfeffer, der Frauen durch die Wechseljahre hilft. Was Mönche und Pfeffer damit zu tun haben? Ach, frag nicht, lacht Christiane. Christiane ist eine echte Kräuterfrau, Herrin über den Limburger Kräutergarten. Rund 180 Kräuter wachsen hier und alle, restlos alle, sind sie wertvoll.
4: Ich möchte das alte Wissen, was verloren gegangen ist, auch wieder hier ins Hier und Jetzt holen.
2: Was eine echte Aufgabe ist, in einer Zeit, wo wir lieber als der Natur der nächsten Pharmabude glauben. Da sind die alten überlieferten Weisheiten ziemlich dem Bach runtergegangen. Oder kennen Sie Seifenkraut?
4: Verwenden tut man es bei festsitzendem Husten, bei rauem Hals, weil die Seifenstoffe, die da drin sind, die legen sich wie einen zweiten Film auf die Schleimhäute.
2: Aber nix. In Worten, gar nichts würde hier wachsen ohne Insekten. Die meisten Bienen zum Beispiel leben im Boden oder im Holz. So ein alter Knüppel ist purer Lebensraum im Kräutergarten. Aber mal ehrlich, was da wächst, willst du eigentlich nicht haben, ne? Brennnesseln?
4: Sie können die Blätter in Pfannkuchenteig ausbacken, ist auch total lecker. Oder als Spinat verwenden.
5: Und Sie packen da so locker rein?
4: Ja.
2: Und ich soll mich mal nicht so anstellen. Geht ganz einfach.
5: Warum?
4: Warum? Weil ich weiß, wie die Brennhaare angeordnet sind.
5: Ach ja, das ist
4: Wenn ich toll. So über das Blatt streiche, passiert mir gar nichts.
2: Mir regelmäßig schon, aber vielleicht bin ich auch nur zu doof. Es gibt Kräuter für alles. Und damit die wachsen, brauchen sie intensive Pflege. Besonders jetzt in der Gluthitze.
4: Man gießt ja meistens morgens, ne? Das ist am besten. Und danach ist es am besten, das Ganze wieder aufzuziehen, damit das Wasser im Boden bleibt und die Sonne es nicht gerade wieder verdunstet.
2: Klimawandel merkst du auch hier. Alles blüht früher, weil es früher warm ist. Manche Kräuter tun sich schwer damit, wie Minze und Melisse.
4: Aber zum Beispiel wie die mediterranen Kräuter, der Thymian oder Salbei, Rosmarin, also die blühen ja jetzt förmlich auf. Für die ist das genau das richtige Wetter. Und dann werden auch die Inhaltsstoffe in den Blättern, die ätherischen Öle, die Gerbstoffe, die werden natürlich gefördert und sind auch extrem hoch nach so viel Sonne.
2: Das Schöne ist, wenn du hier arbeitest, sagt Christiane, kannst du dich durchfuttern. Ohne Risiken, aber mit guten Nebenwirkungen.
4: Ja, das Highlight ist jetzt der Holunder. Er fängt gerade an zu blühen. Die Blüten sind auch das, was man verwendet. Wird bei Erkältungen eingesetzt, sehr schweißtreibend. Man kann auch Holunderküchlein davon backen.
2: Geht alles. So eine Kräuterecke im Garten zu Hause macht also total Sinn. Muss ja nicht so groß sein wie hier im Heilkräutergarten in Limburg. Ein Kraut musst du aber auf jeden Fall haben. Ist gerade echt Zeit für einen Sonnenhut.
0: Von Sonnenhut zu Sommerblumen, die Jessica Dörst bei uns. Herzlich willkommen. Gärtnermeisterin in der Tropica Raritätengärtnerei in Kriftel. Schauen Sie mal, was die für richtig tolle Raritäten mitgebracht hat. Wunderschöne Sommerblumen. Was für poetische Namen die haben. Das ist ja alles wie ein Gedicht.
6: Ja, die müssen natürlich auch schöne Namen haben, wenn sie sich gut verkaufen sollen. Ne? Aber
0: die haben echt richtig tolle Namen. Unglaublich, sagen wir gleich alle, ne?
6: Genau.
0: Und wenn Sie Fragen an die Jessica Dörr haben, unbedingt anrufen. Die Telefonnummer ist die 0800 627 27 26 oder Sie schreiben uns ein E-Mail an hallohessen@hr.de. Die Sommerblumen setzen wir jetzt in so einen richtig schönen Blumenkasten. Mhm. Wir machen zwei Sachen. Einmal der sonnige Standort, ist das hier. Mhm. Und dann machen wir auch noch einen schattigen. Ja. Welche kommen hier rein?
6: Ja, hier in unseren tollen Wasserspeicher-Balkonkasten kommen ganz verschiedene Sommerblumen. Wir haben den erstmal vorbereitet, indem wir unten unseren Bimskies eingefüllt haben. Der funktioniert ja dann als Drainageschicht und soll dann halt eben bewirken, dass die Pflanzen sich das Wasser selber aus dem Wasserreservoir unten hochsaugen können, wenn es dann doch mal richtig heiß und sonnig wird.
0: Ideal natürlich auch für die Urlaubszeit, oder?
6: Ja, absolut, natürlich. Ne? Also da mit so einem Wasserspeicher hält es auf jeden Fall länger. Dann brauchen wir natürlich unsere gute Blumenerde, die dann auch schon für mehrere Wochen aufgedüngt ist.
0: Womit aufgedüngt?
6: Schneller rein. Da ist jetzt halt ganz normaler Dünger drin, Stickstoff, Phosphor, Kalium, alles was Pflanzen so brauchen für ihr Wachstum und für die Blüte. Und also man sagt immer, in so gärtnerischen Erden ist eigentlich immer so für 6 Wochen ist schon genügend Dünger drin. Und alles, was darüber hinaus benötigt wird, kann man dann zum Beispiel über so einen handelsüblichen Langzeitdünger mit einbringen. Mhm. Der ist jetzt sogar auch nicht mehr umhüllt, also nicht mehr gecoated, sagt man. Das war früher so. Das war aber, hat man rausgefunden, dass es Mikroplastik ist. Ah. Und das hat man jetzt auch, damit hat man aufgehört. Und wenn man das hier dann noch mit in die Erde einmischt, dann hat man eigentlich für 3 Monate einen richtig guten Dünger. Und das ist eigentlich die Hauptwachstumszeit der Pflanzen jetzt.
0: Kann ich das auch für meine, ich habe zu Hause auf dem Balkon eine Feige stehen, kann ich das auch dafür
6: absolut
0: nehmen?
6: Absolut. Können Sie einfach drüber streuen, oben auf die Erde drauf, ein bisschen einarbeiten und dann baut sich das über die Temperatur und über das Gießen nach und nach ab.
0: Okay.
6: So, womit fangen wir an?
0: Ja, wir haben echt die Qual der Wahl.
6: Ich würde jetzt...
0: Hier, diese Pfirsichsache, der wir
6: halt... Okay, dann fangen wir mit dem an, der Pfirsichsalbei. Oh. Das ist der hier, halt knallig rot. Ich habe jetzt auch gedacht, wir machen einfach mal so klassisch rot-weiß. Mhm. Aber dann, so wie man es halt normalerweise mit Geranien macht, nur halt jetzt halt ohne Geranien, ne? Sondern einfach mal alternative Pflanzen. Da war vorhin der Bimskis drauf, deswegen fällt der jetzt
0: der Name Pfirsichsalbei. duftet die Pflanze jetzt eher nach Pfirsich oder nach Salbei?
6: Ich würde sagen, schon eher ein bisschen nach Salbei. Wenn die Blüte, also wenn die Sonne richtig drauf scheint abends, dann ist es schon so ein fruchtiges Aroma. Es ist auf jeden Fall da, also man riecht es. Aber ich würde nichtsdestotrotz sagen, dass es schon eher salbeiartig ist. Und es gibt so tolle Salbeisorten und die sind so insektenfreundlich, ja. Blühen den ganzen Sommer, sind total dankbar, was die Ansprüche an Boden und an Standort angeht. Und ja, also deswegen Salbei, finde ich, gehört auf jeden Fall mit rein. Es gibt auch so schöne blaue, ich kann gar nicht... Da muss man eine Lanze brechen für den Salbei.
0: Genau, das machen wir. Und das ist auch einfach mal was anderes als eine Geranie. Also man kann ja, auch mal mixen.
6: Und verträgt wirklich volle Sonne, Hitze, kein Problem. Ne? Also ist sehr hart im Nehmen.
0: Das sieht aus wie eine Hortensie, ist es aber nicht.
6: Genau, so eine Mini-Hortensie. Es ist aber eher das Gegenteil. Hortensien werden ja dann so wasser- und schattenliebend. Mhm. Und das hier ist jetzt ein Wandelröschen, heißt es. Oh. Wandelröschen deswegen, weil es seine Blütenfarbe so ein bisschen wechselt. Also bei dem hier sieht man ganz nett, dass es sich so von gelb zu weiß wandelt. Und je nachdem, wie stark die Sonne drauf scheint oder wie viel es regnet oder ob es kalt oder warm ist, wechselt dann die Farbe in diesen beiden Farbspektren. Und das machen wir auf jeden Fall auch mit rein. Jetzt überlege ich gerade, wie ich die Reihenfolge so mache.
0: Mag ich wenn auch wir sehr. Die jetzt haben. Also vor allem, wenn ich dann so ein Farbenspiel geboten bekomme von der Pflanze, habe ich noch Action im Blumenkasten.
6: Jetzt machen wir unsere Neuheit, also so seit 2 Jahren ungefähr zu haben.
0: James Britannia.
6: Genau, die ist jetzt dabei. Warum heißt die so? Die ist eigentlich von einem Botaniker nach einem Botaniker benannt worden. Also ein deutscher Botaniker hat ihr den Namen von James Britton gegeben, also auch einem berühmten Botaniker. Und ja, ist einfach eine Pflanze, die heißt auch Sommertraum oder James Goldeneye. Goldeneye deswegen, das kann man hier bei der hier vorne sehr schön sehen, die hat unheimlich schöne, also gelbe Augen, ne? Und deswegen so Goldeneye, weil das halt einfach so schön schimmert hier in der Mitte.
0: Das sieht fast aus wie ein Bodendecker.
6: Ja, sie wächst eher so super lang überhängend. Also die kann deswegen so richtig schön auch wie ein Zauberglöckchen oder eine Petunie runterwachsen, aber richtig schön üppig und überhängend. Genau.
0: Eignet sich das auch als Unterpflanzung von einer etwas größeren Olive oder sowas?
6: Könnte man machen, da sie auch wirklich trockenheits- und hitzeverträglich ist. Ja, also man muss halt ein bisschen gucken, dass noch genügend Platz für die Wurzeln ist, weil sie halt eben auch stark wachsend und so mittelstark zehrend ist. Also die braucht auch Dünger und so. Aber ja.
0: Die ist ja auch wunderschön.
6: Das ist der Stern von Ägypten. Den gibt es ja auch noch in 2 anderen richtig schönen Farben, beziehungsweise eigentlich sogar 3 anderen richtig schönen Farben. Wir haben uns ja jetzt für weiß-rot entschieden. Stern von Ägypten, Pentas lanceolata, heißt deswegen so, weil die Blüten alle fünfzählig sind. Also wie so ein Pentagramm halt, ne? Sagt man so. So soll das am Ende aussehen.
0: Das ist witzig auch für Kinder, ne? Dann kannst du ja sagen, zähl mal wirklich nach, man ob kann jede das, Blüte 5 hat.
6: Man kann das alles immer so schön erklären in der Botanik. Und zu guter Letzt hätten wir noch unser Madagaskar Immergrün. Oh. Ganz nah verwandt mit dem Oleander oder mit dem kleinen Immergrün, was viele so als bodendeckende Pflanze kennen. Also auch hart im Nehmen. Ne? Die kann einiges
0: sehr
6: ab.
0: Sehr schön.
6: Und die hätten wir hier auch noch mal in Weiß dann für die andere Seite. Und dann wäre unser Kasten für die volle Sonne, unser Pflegeleichter, schon komplett.
0: Und dann wird natürlich noch schön angegossen.
6: Ja.
0: Jessica, wir hatten ja im Frühjahr, das ist noch gar nicht so lange her, da haben wir angefangen mit unserer Hallo Hessen Gartenaktion. Mhm. Wir haben Ihnen zu Hause Samen verschenkt von richtig schönen Blumen. Und es ist schön zu sehen, was daraus bei Ihnen zu Hause geworden ist. Vielen Dank für die tollen Fotos. Die Karin Siebert aus Heuchelheim hat uns ein Foto geschrieben. Mein Ergebnis des mir zugesandten Blumensamens. Beate Dillemuth aus Reichelsheim. Ich habe die Samen in Anzuchterde ausgesät und letzte Woche in Blumenerde pikiert. Die Flammenblume wächst so langsam. Mhm. Ingrid Becker aus Dietzenbach schreibt: Hallo ihr Lieben, anbei kommt mein Foto der Sorte Kosmos. Die Samen, ach, Ilona oder Ingrid, haben wir es eben falsch gesagt? Ilona. Ah, Ilona Lingel ist erst dran. Die Ingrid kommt auch noch gleich. Ilona Lingel, das ist meine Tagetes. Und, oh, guck mal, die gießt sie mit Spülwasser und wir wissen, ob das eine gute Idee ist.
6: Also Spülwasser, ich würde ja sagen, dann meint sie aber bestimmtes Wasser, was man so weggießt, aber nicht was mit Spüli ist. So wie zum Beispiel, wenn man Salat wäscht oder so. Ah. Das nehme ich nämlich auch immer so aus der Salatschleuder dann noch das Wasser, dass ich damit meine Zimmerpflanzen gieße. Ist ja auch eine super Idee, weil es ja einfach auch um verschwindende Ressourcen geht. Ne? Und man kann damit halt auch einfach Geld und Ressourcen schonend.
0: Das meinst du bestimmt damit.
6: Denke ich.
0: Spüli selbst.
6: Also es würde ja höchstens irgendwie gesprüht gegen Blattläuse vielleicht helfen. Aber ob das so toll ist, wenn man damit die ganze Zeit gießt. Also Spüli selbst würde ich wahrscheinlich eher nicht so gut finden.
0: Wahrscheinlich meinte sie das damit. Wahrscheinlich. Wenn Sie auch Blumensamen von uns bekommen haben im Frühjahr und auch schon fleißig am Gärtnern sind, laden Sie das Foto sehr, sehr gerne hoch. Dann können wir das immer wieder hier in der Sendung zeigen. Klicken Sie einfach auf unsere Homepage und da sehen Sie dann die Seite, wo Sie das hochladen können. Und wir machen jetzt mal weiter mit der anderen Variante, weil nicht jeder hat ja einen sonnigen Balkon. Ich habe auch eher so einen schattigen und da muss man mal gucken, was auf der schattigen Seite so gut funktioniert. Und bevor wir damit loslegen, gucken wir uns mal noch die Fragen an, die uns erreichen. Manfred Fischer hat uns eine Mail geschrieben, brauchen meine Duftpflanzen besondere Pflege, Jessica, damit sie überhaupt so schön duften. Worauf sollte ich achten? Ob viel Dünger hilft, will er wissen.
6: Boah, damit Duftpflanzen schön duften, brauchen die eigentlich vor allem einfach Sonne. Oh. Die Sonne macht, bewirkt, dass die Pflanzen dann halt eben auch die Nektarien öffnen, den Duft verströmen und so weiter. Und von daher glaube ich, das ist das Einzige, was gerade fehlt. Wenn ich jetzt gestern Abend draußen gesessen habe, neben meinem ganzen Elfenspiegelbeet, hat der überhaupt nicht geduftet. Und wenn abends, also wenn die Sonne ordentlich scheint und wir auch schon so 20, 25 Grad haben, dann liegt einem der Duft von den Blümchen auch richtig in der Nase.
0: Am Sonntag so duftet sie wieder.
6: Ja, das ist
0: dann
6: gut.
0: Dann kommt die Sonne.
6: Da gehe ich auch wieder raus dann. Vorher nicht. Nein.
0: Jetzt machen wir die Bepflanzung für den schattigen Standort. Was kommt da alles rein?
6: Wir haben jetzt hier einfach eine ganz normale Schale. Die hat jetzt keine Löcher. Das heißt, wäre es jetzt halt optimal für einen Standort, der überdacht ist. Wenn es nicht überdacht sein sollte, dann würde man sowas immer mit einem Loch versehen. Man kann das seitlich auch reinbohren, dann hat man noch mal so einen integrierten Wasserspeicher. Und diesen Wasserspeicher, den füllen wir dann wieder unten auf mit unserer Drainage, also unserem Bimskies.
0: Das ist eigentlich echt immer das A und das O.
6: Das ist wirklich das A und das O. Also es ist ein vulkanisches Gestein, was Poren gefüllt ist, was also funktioniert wie so ein kleiner Strohhalm. Und die Pflanzen können sich durch ihre Saugkraft dann einfach das Wasser hochsaugen, was unten drin stehen bleibt. Und gleichzeitig stehen die Wurzeln aber halt nicht in dem Wasser drin und verfaulen nicht. Ne?
0: Und wieder die gute Blumenerde.
6: Die gute Blumenerde, den guten Langzeitdünger natürlich.
0: Der muss 3 Monate, das ist also wirklich eine richtig gute Sache. Wir sagen nur noch schnell die
6: Blumennamen. Genau. Also wir hätten hier auf jeden Fall super alte Gärtnerpflanze, Coleus, Buntnessel, ne? Total bekannt. Man kann Stecklinge machen, man kann die drinnen dann auch überwintern als Zimmerpflanze. Die blüht später auch mit lilanen langen Blüten. Total insektenfreundlich, eine Begonie in einem knalligen Orange-Gelb. Und wir hätten noch Lysimachia, der blüht später dann auch noch mal so in Gelb und wächst dann noch ein bisschen runter, so als Pendant. Das sieht dann alles total frisch aus in unserer Schale, wenn man es so kurz andeutet.
0: Jessica, vielen Dank für den Turbogang am Ende auch noch. Dankeschön. Wir backen jetzt nämlich einen Kuchen, dafür brauchen wir auch noch ein bisschen Zeit. Einen sehr köstlichen Kuchen. Holunderblütenkäsekuchen mit einer Erdbeersoße. Und wir brauchen keinen Backofen dafür. Idealer Sommerkuchen also, für so 40 Grad und so. Vorher stellen wir die 16-jährige Clara aus Pfungstadt vor. Die hat schon ihr eigenes Café. Die haben wir besucht.
7: Wenn Clara backt, geht es nicht nur um Kuchen oder Cookies, sondern um Erinnerung. Also immer, wenn ich bei meiner Nonna war, was fast immer war, jeden Tag, haben wir immer was zusammen gekocht und gebacken und dadurch kam dann die Liebe dazu.
8: Mit gerade mal 16 Jahren hat Clara seit einem Monat ihr eigenes Pop-up-Café eröffnet, mitten in Pfungstadt. Claretta heißt es, so nennt ihre italienische Nonna sie seit ihrer Kindheit.
7: Von ihr kommen die ganzen Rezepte, die Einrichtung ist so ein bisschen wie bei Oma, das ist alles so zusammensetzend.
8: Nach der Schule steht Clara oft bis spät abends in der Backstube. Cookies, Bananenbrot, Karottenkuchen und den Original-Käsekuchen ihrer Nonna. Das alles verkauft die 16-Jährige im ehemaligen Modegeschäft ihrer Eltern dreimal die Woche.
9: Ich hätte gern Artikäsekuchen.
8: Das Rezept für den Käsekuchen ist übrigens streng geheim. Clara hat es sich nicht aufgeschrieben, sondern backt ihn jedes Mal aus der Erinnerung von ihrer Großmutter.
7: Mir wurde oft gesagt, es schmeckt wie bei Oma. Und genau das ist ja mein Ziel sozusagen.
8: Mit Second-Hand-Möbeln, eigener Kunst und viel Liebe zum Detail versucht Clara, einen Ort zu schaffen, an dem man gerne bleibt. Ein Treffpunkt für Jung und Alt.
10: So was fehlt. Und jetzt haben wir es. Das ist gut so.
9: Man fühlt sich so wie früher, wie aufgewachsen ist, wenn man zu die Nonna gegangen ist, die Tische und die Atmosphäre. Und so ist das schön.
7: Ich versuche da so einen Austausch zu haben und nicht einfach nur dieses, du bist der Kunde, ich gebe dir was und danach bin ich weg, sondern dass man mal ein bisschen redet oder dass man ins Gespräch kommt. Ganz viele haben mich auch schon Fragen gestellt dazu, die habe ich dann immer beantwortet, bin in ein Gespräch gekommen. Und da lernt man auch immer schön viele neue Leute kennen.
8: Gerne hätte Clara heute Nonna Maria dabei.
11: Hallo Nonna.
12: Hi.
11: Das Kamerateam ist gerade da von HR.
12: Ah, okay.
11: Die fragen, ob du auch kommen willst.
12: Ich komme später, ich habe schon geguckt.
11: Okay. Ja, alles gut, ruh dich aus bitte.
12: Ja, sagst du, du weißt schon, was du sagen musst. Die fragen mich nicht.
11: Okay, Nonna.
12: Okay, ciao,
11: ich hab dich lieb. Ciao, ciao. Die Verbindung zu meiner Nonna ist sehr, sehr eng. Also ich bin mit ihr auch aufgewachsen, weil sie auch nur drei Straßen weiter wohnt. Und auch alles, was ich sozusagen von ihr gelernt habe, das ist auch sehr, sehr wichtig für mich. Auch das ganze Kochen, Backen, das ist alles von ihr.
8: Hilfe bekommt Clara auch von Mama Tini. Reich wird sie mit dem Kaffee nicht. Alles fließt direkt zurück ins Geschäft. Viel wichtiger sind ihr faire Preise, damit sich auch junge Leute Kaffee und Kuchen leisten können. Deshalb gibt's beide schon für jeweils 3 Euro.
11: Für mich bitte ein Cookie.
14: Welchen, Chocolate Chip oder Banana Bread?
11: Chocolate Chip.
8: Wie lange es Kaffee Claretta noch geben wird, ist offen. Nach den Sommerferien startet Clara in die Oberstufe. Dann bleibt vielleicht weniger Zeit fürs Backen. Ganz aufgeben will sie das Thema Kaffee aber nicht.
7: Natürlich ist es immer so ein kleiner Traum, irgendwie so ein italienisches Café in Italien oder irgendwo anders. Das ist eigentlich immer so das Ziel.
8: Bis dahin backt Clara weiter in Pfungstadt. Mit den Rezepten ihrer Nonna und ganz viel Amore.
0: Unser Konditormeister, der war auch 16, als er angefangen hat mit dem Backen, ne?
2: Stimmt.
0: Herzlich willkommen.
2: Bäckermeister, ja.
0: Bäckermeister, genau. Na. Joachim Haas, Vulkanbäcker aus Schotten. Wir machen jetzt Holunderblüten-Käsekuchen mit einer Erdbeersoße und ganz ohne Backen.
2: Genau.
0: Ohne Backofen.
2: Ohne Backofen. Gebacken hatten wir ja, oder die Kekse fertig gekauft. So Vollkornkekse. Und die haben wir jetzt in einem Beutel. Hier werden jetzt etwas zerstört mit der... mit dem Rollholz. Also wir machen Krümel hier raus.
0: Mhm.
2: Und diese Krümel werden dann mit flüssiger Butter.
0: Das ist dann schon unser Teig, ja?
2: Genau,
0: deswegen
2: das ist eigentlich,
0: ohne Backen.
2: Genau, und das geht ganz flott. Man nimmt Butter, man kann auch das noch ein bisschen verfeinern mit Gewürze oder mit ein bisschen Nougat-Creme, wenn man möchte, wenn man das ein bisschen, oder Pistaziencreme oder ein bisschen abschmecken.
0: Och, wir haben was für gute Ideen.
2: Genau. Mhm. Aber die Butter hat den Vorteil, dass sie halt gut schmilzt und lässt sich, hat ein gutes Mundgefühl, schmeckt gut.
0: Mhm.
2: Gegenüber Margarinen, die halt härtere Fette haben und die dann etwas nicht so angenehm schmecken. Und dann wird das jetzt mit Butter gemischt, diese Kekse.
0: Mhm.
2: Und ein bisschen kleiner, verkleinern. Somit haben wir die ganze Kekse auch, dadurch, dass sie in diesem Gefrierbeutel sind, fliegen sie nicht hier so über den Tisch, sondern sind wunderbar zu machen.
0: Finde ich echt eine tolle Idee, weil wenn der Hochsommer erstmal da ist und wir eine Außentemperatur von 30, 35 Grad oder so haben, genau. Plus noch der Backofen.
2: Dann ist es angenehm.
0: Das wollen wir ja gar
2: genau.
0: nicht. Dann ist das natürlich eine tolle Variante.
2: Hier habe ich 300 Gramm Keks und ein Teil oder 150 Gramm Butter. Etwas flüssig gemacht, leicht geschmolzen. Und jetzt verrühren wir die ganze Sache. Schön.
0: Und wir sehen auch, so klein müssen wir die gar nicht machen.
2: Nein, das kann da auch ein bisschen gröber sein. Das lässt sich dann ganz gut kauen. Das Mundgefühl ist eigentlich ganz schön.
0: Ja.
2: Und das Verhältnis ein Teil Fett und zwei Teile Kekse oder ein Teil Butter, 150 Gramm auf 300 Gramm Kekse, ist genau das richtige Menge, um den Boden dann schön wieder zu binden und festzumachen.
0: Ich finde es auch toll, dass wir Vollkornkekse genommen haben.
2: Ja, das hat mir wieder ein bisschen ein gutes Gefühl bei dem vielen Süßen.
0: Ich wollte gerade sagen.
2: Und schmeckt auch ganz knackig. Und man kann auch das nehmen, was man da hat an Kekse, was man gerne möchte.
0: Die Farbe finde ich auch schöner. Ne? Das ist ein toller Kontrast zu dem Weiß, zum Käse dann.
2: Wenn man jetzt hier ein Biskuit nehmen würde.
0: Soll ich das mal verrühren? Dann können wir
2: ein bisschen weitermachen.
0: Ja,
2: genau,
0: ich
2: das
0: mach
2: ist
0: weiter.
2: Eine gute Idee. Ich bereite schon mal vor. Hier habe ich eine Aluschale oder eine Tortenplatte, kann man nehmen, einen Aluring. Und unten drunter lege ich ein Backtrennpapier. Und da kommt...
0: Ach, da kommt das jetzt rein.
2: Da kommt das jetzt ran. Ich will mal ganz kurz probieren, wenn man da so ein schönes Knäuelchen formen kann. Das ist gut, das können wir hier reinkippen.
0: Soll ich
2: alles.
0: Das mal?
2: Genau. Wunderbar.
0: Guck das mal.
2: Ganz gut üppig. Danke.
0: Und jetzt machst du das hier so...
2: Und jetzt nehme ich den Löffel und verteile das schön gleichmäßig. Und dann drücken wir das schön an.
0: Oh, ich liebe diese einfachen Kuchen, die aber trotzdem richtig gut sind. Ja, das ist ja schon fast eine Torte. Also, das
2: eigentlich
0: schon
2: ist es eine Torte. Ja,
0: ne?
2: Klar. Das ist ja dann 500 Gramm Quark und 450 Gramm Frischkäse. Man kann auch Frischkäse durch Schmand ersetzen oder mischen, wie man das gerne möchte. Und da kommt dann der Holundersirup rein. In den Quark, den habe ich jetzt hier aufgestellt, etwas Sirup.
0: Kommt jetzt einfach alles hier so drauf, ja?
2: Jetzt noch nicht. Der wird jetzt kalt gestellt, gleich in den Kühlschrank. Ich habe aber schon einen vorbereitet, der gekühlt ist.
0: Oh, so, schön.
2: Genau, und jetzt ist der schön fest geworden.
0: Ah, guck mal,
2: hier
0: das saugt sich also
2: Holunder,
0: schon voll.
2: Den Holunder-Sirup etwas warm gemacht, um das Agar-Agar, also Bindemittel, man könnte auch Gelatin nehmen, hier haben wir ein pflanzliches Bindemittel, was man reinnimmt. Um da,
0: schon, also, ne,
2: es gibt
0: kann
2: ja
0: der Vegetarier auch mit essen.
2: Vollkorn, vegetarisch, biologisch, also von der Seite kann man das auch sehr gut variieren, wie man es möchte. So, hier habe ich das jetzt reingemacht. Da kommt noch der restliche Holunder-Sirup dazu.
0: Ist eh was Feines, ne?
2: Und das Ganze verrühren wir jetzt in eine Schüssel. Da kommen die 500 Gramm Quark rein.
0: Ich finde den Kuchen...
2: Ein kleines bisschen Sirup Quark mache ich noch hier in Sirup rein.
0: Warum?
2: Den vor, damit er schön gleichmäßig in der Temperatur wird. Und wenn ich den jetzt in den ganzen kalten Quark rühren würde, dann würde dieses Agar-Agar bzw. Gelatin oder Bindemittel vielleicht klumpen. Und wenn man das hier in den warmen Sirup einrührt, dann hat man so ein kleines Fond, das lässt sich dann besser auch in der Gesamtmasse vermischen.
0: Siehst du, das sind so die Feinheiten, das weiß
2: immer
0: nur
2: so
0: der Kleinigkeiten.
2: Profi, ne?
0: Das Rezept finden Sie natürlich auf unserer Hallo Hessen-Seite. Klicken Sie da mal drauf oder scannen Sie den QR-Code, den wir jetzt auch gleich dann einblenden. Holunderblüten-Käsekuchen mit Erdbeersoße. Und Sie brauchen keinen Backofen dafür. Das liebe ich am allermeisten.
2: Hier habe ich jetzt den Quark drin und jetzt kommt noch der Frischkäse dazu. Und als kleiner Tipp, da wir für die Erdbeersoße nachher etwas Zitronensaft brauchen, machen wir hier den Abrieb von dieser Zitrone mit in diese Masse rein. Das steht jetzt direkt am Rezept. Das ist für die Zuschauer ein extra Tipp.
0: Aroma. Hier kommt noch ein extra Aroma rein.
2: Das passt natürlich sehr gut auch zu der Holunderblüte und zu dem frischen Sommergericht. Und es hat noch mal so eine schöne Frische dazu.
0: Oh, ich liebe diesen Geruch. Das ist einfach Sommer pur, oder?
2: Ja, das ist top mit dem Holunder dann. Sehr gut.
0: Hoppala.
2: Macht nix. So, jetzt.
0: Hätte mir auch passieren können.
2: Und jetzt rühren wir ganz vorsichtig diesen.
0: Soll ich das mal reinkippen und du
2: rührst? Ja, genau, das wäre sehr nett.
0: Na klar.
2: So langsam reinrühren.
0: Ja, mache ich ganz langsam. Auf. Ich soll so langsam machen.
2: Ja, ja. Auf.
0: So?
2: Gut, ja, sehr schön. So, weiter. Gib alles rein. Jetzt geht's.
0: Okay, jetzt geht's. Das war nur am Anfang so.
2: Genau. Ihr seht, das ist sehr weich, die Masse jetzt. durch diesen,
0: sieht die appetitlich aus.
2: Durch dieses Holundersirup oder Zuckersirup mit Holunder kann man sich ja auch selbst ansetzen. Hier, das habe ich jetzt ein fertiges genommen bei uns.
0: Mach hier mal ein bisschen Platz, dann sehen wir uns ein Kuchenmesser.
2: Ja. Jetzt kommt das Ganze in den Ring rein.
0: Lecker. Jo.
2: So.
0: So einfach dieser Kuchen. Der muss dann wahrscheinlich nur noch ordentlich lang kühlen, dass unser Agar-Agar fest wird.
2: Genau, am besten so 2-3 Stunden, dass er richtig gut durchgekühlt ist.
0: Hast du so eine Palette, so eine?
2: Ja, habe ich.
0: Darf ich das machen? Okay, ich liebe das gerne. Ja. Ist es okay?
2: Das ist okay, wenn es schön grad wird.
0: Ja, ey, kein Druck, also, ne?
2: Ein bisschen Druck muss sein, ja, schön. Genau.
0: Muss mir auch
2: du kannst das Wasser schon richtig, man kann es drehen, wenn man es hier an die Kante macht.
0: Ich muss mir unbedingt so ein Ding auch kaufen. So, ja. Ich liebe das, wenn ihr das immer mitbringt. Die gibt es ja auch in verschiedenen Größen.
2: Genau.
0: Ich habe erst letztens wieder einen Erdbeerkuchen gebacken, weil mein Papa Geburtstag hatte und dachte so, oh, so ein Ding brauche ich.
2: So, und jetzt haben wir ja, man sieht schon, wie das jetzt anzieht, wie das schon ein bisschen fester wird durch diese.
0: Die Erdbeeren, oder?
2: Ja, jetzt kommen Erdbeeren drauf, beziehungsweise.

0: Ne?
1: Genau, so halbieren und jetzt auf die Stückzahl, 12 Stückchen, kann man 6 Erdbeeren halbieren. So ein bisschen mittlere Größe, ne, die ganz großen.
0: Und hier ist wahrscheinlich der Tipp, hier so Uhrzeigersinn erstmal, gell? Damit man.
1: Richtig. So, und das Ganze machen wir nachher fertig noch. Oder wir können es auch jetzt drauflegen.
0: Und dann noch die Erdbeersoße.
1: Genau.
0: Zeigst du die noch? Ich mache hier weiter.
1: Ich jetzt, genau. Ich nehme hier einen Teil Erdbeeren. Mhm. Bräuchte ich noch das Messer kurz.
0: Genau.
1: Einen Moment, ich mach das. Kommst gleich, kannst gleich weitermachen.
0: Nee, nee, alles gut. Die Soße ist wichtiger.
1: Ich püriere das erstmal. Mhm. So.
0: Oder sag's einmal, ein Pürieren.
1: Genau,
0: und dann
1: jetzt machen wir Erdbeeren rein. Da kommt noch ein bisschen Zitronensaft dazu, etwas. Klein bisschen Zucker und dann wird das nachher auf das zum fertigen Stück Kuchen dazu gegossen oder dazu gegessen.
0: Oh.
1: Und das ist natürlich eine wunderbare Sache. Zum ja, wunderbar. Und das ganz schnell noch ein bisschen.
0: Sehr schön, ne? Oh, ich liebe
1: Zucker
0: es.
1: Zucker dazu.
0: Toller Kuchen. Alles gut, Joachim. Brauchst dich nicht mehr hetzen. Wir haben ja verstanden, wie die Soße geht.
1: Genau.
0: Und wir haben die auch fertig da.
1: Prima.
0: Vielen, vielen Dank. Unser nächstes Thema. Hessenweit gibt es derzeit eine Aktionswoche der Polizei, eine richtig gute Aktionswoche. Es geht gegen Diebstahl und Einbruch. Finden wir eine super Sache. Auch wir informieren hier und machen unser Zuhause heute einbruchssicher. Zusammen mit der Polizei, die ist zu Gast. Fenster, Türen, Rollläden, wir gehen gleich alles einzeln durch. Jetzt aber erstmal eine aktuelle Warnung vor dem Handwerkertrick. Haben Sie vielleicht auch schon mal gehört, ist relativ neu, diese Betrugsmasche. Und so funktioniert sie.
2: 13 Uhr ist es, als bei Inge Wenzel aus Kassel ein Handwerker vor der Tür steht. Ein Notfall, sagt der Mann, es seien Giftgase in ihrer Wasserleitung gefunden worden. Der 76-Jährigen kommt das sofort komisch vor. Ihr Bauchgefühl?
3: Unsicher, weil ich dem nicht getraut hatte. Aber der hat mich so zugedröhnt mit seiner Rederei, dass ich am Ende, ich habe gedacht, stimmt's oder stimmt's nicht, willst du mal reinlassen.
2: Trotz aller Zweifel, Inge Wenzel geht mit dem Mann in die Küche und ins Bad. Überall muss ja das Wasser angeblich kontrolliert werden. Aber während sie alle Wasserhähne aufdreht, schleicht ein zweiter Betrüger rein an ihr vorbei ins Schlafzimmer.
3: Ich hätte jetzt die Brause hier hingelegen können und hätte rausgehen können. Und das wollte er ja nicht. Deswegen hat er gesagt, ich soll sie festhalten. Das war der Grund, ne? Weil ich ja die Tür so nicht einsehen kann.
2: Einer spielt Handwerker und bleibt bei Inge Wenzel, der andere durchsucht fleißig die Wohnung. Schmuck, Handtaschen, sogar Klamotten durchwühlt er. Womit die Betrüger aber nicht rechnen, die 76-Jährige ist nicht alleine zu Hause. Ihr Enkel hat alles mitbekommen und heimlich die Polizei gerufen.
4: Und dann bist du schon aufgeregt, so, du weißt, dass das jetzt nicht normal ist, nicht geschauspielert oder sonst was. Und dann merkst du halt, es wird ernst.
2: Und zack, keine 5 Minuten dauert es, da ist die Polizei schon da mit 7 Autos. Und die falschen Handwerker laufen ihr direkt in die Arme.
5: Der Enkel hat in diesem Fall wirklich herausragend gut gehandelt. Er hat sich und seine Großmutter nicht in Gefahr gebracht, indem er eben heimlich die Polizei verständigt hat. Und ja, nur so ist uns dann auch die Festnahme gelungen.
2: Aber es hätte auch anders kommen können. Denn wenn ihr Enkel nicht da gewesen wäre, hätten die Betrüger innerhalb weniger Minuten teure Erbstücke der Familie geklaut.
3: Ich fand das furchtbar, ne? Ich habe auch schon Dinge, die ich nicht mehr unbedingt brauche, so ganz klein weggeschmissen, ne? Ich habe es weggemacht, ne? Weil ich das einfach nicht mehr anfassen möchte. Der war im Schlafzimmer am Nachtspindchen, alle Schubladen aufgemacht.
2: Schlimmer als der Verlust von Geld oder Goldschmuck ist für viele Betroffene das mulmige Gefühl, das zurückbleibt.
3: Ich hätte nie gedacht, dass mir sowas passieren könnte, dass ich da so Betrüger reinlassen. Das war für mich jetzt das Schlimmste. Aber ich bin dir dankbar, dass du so aufmerksam gewesen bist.
4: Bitte schön.
2: Nun versuchen die beiden erstmal die Sache zu vergessen. Und so schnell kommen hier keine Handwerker mehr ins Haus.
0: Wir wollen mehr zu diesem Thema erfahren und haben die Polizei heute zu Gast. Herzlich willkommen, Claudia Zahnke, Kriminalhauptkommissarin und kriminalpolizeiliche Beraterin. Schön, dass Sie da sind.
6: Ja, danke, dass ich hier bin.
0: Kann man denn sagen, Sommerzeit ist gleich die Urlaubszeit und das wiederum bedeutet gleich Einbruchszeit? Ist es wirklich so, dass die Täter nur im Sommer unterwegs sind?
6: Also das ist eigentlich ein ganzjähriger Job. Ich formuliere das mal so. Ne? Die Einbrecher sind rund ums Jahr unterwegs.
7: Ja.

0: in der dunklen Jahreszeit noch ein bisschen mehr. Mhm. Das sind einfach die äußeren Rahmenbedingungen. Es wird früher dunkel und sowas. Aber im Sommer wird auch eingebrochen.
1: Ja, wir wollen natürlich auch wissen, wer sind die Täter?
0: Ja.
1: Also klar, jetzt natürlich nicht die Personen nennen, aber woher kommen die? Beobachten die mich schon die ganze Zeit? Spionieren die? Leben die in der Nachbarschaft? Wer sind die Täter? Was weiß man über die?
0: Das kann ganz unterschiedlich sein. Ne? Also das können Täter sein, die wohnen bei Ihnen in der Nähe oder im Kreis, im Umkreis. Das können Täter sein, die reisen durchs Land. Die reisen von mir aus auch durch Europa. Das können Personen sein, die ein Suchtproblem haben. Also das ist ganz unterschiedlich. Was aber wichtig ist, es brechen Männer und Frauen an.
1: Oh, Frauen auch, ja?
0: Ja, die Gleichberechtigung hat da Einzug gehalten.
1: Krass, okay, muss man also sagen, Täter und Täterinnen.
0: Ja.
1: wissen Sie da zufällig, ob das jetzt 50-50 ist mittlerweile? Nee, oder?
0: Das ist schwierig.
1: Okay, aber die gibt's auch.
0: Ja.
1: Gut, da hat sich was getan. Wir gehen mal ein paar Schwachstellen am Haus oder in der Wohnung durch. Der Rollladen. Viele denken jetzt, wenn ich verreise, mache ich den runter und dann kommt da keiner rein. Ist das eine gute Idee, wenn der jetzt 2 Wochen am Stück nur unten ist?
0: Also ich würde sagen, Sie können auch die rote Laterne raushängen. Ich bin nicht da, 14 Tage. Die Schwierigkeit ist, der Rollladen ist kein Einbruchschutz. In erster Regel ist das ein Sicht- und ein Wärmeschutz. Und der kann in vielen Fällen überwunden werden, hochgeschoben, aus der Schiene, aus der Verankerung gerissen werden. Wir haben manchmal die Fälle, dass der Gartenstuhl genommen wird und wird einfach drunter geklemmt, und dann da drunter durchzu schlüpfen.
1: Ja.
0: Also es gibt spezielle einbruchhemmende Rollläden, aber die hat keinen.
1: Die hat kaum jemand, ne?
0: Ja, genau.
1: Und wie ist es mit einer Zeitschaltuhr? Das haben ja auch viele, also meine Eltern zum Beispiel auch. Dann stellen wir das so ein, wann der Rollladen hoch und runter gehen soll.
0: Gut? Gute Idee. Mhm. Das ist gut. Also Anwesenheit zu simulieren ist grundsätzlich eine gute Idee. Und wenn man jetzt nicht die Möglichkeit hat, das technisch zu lösen oder keinen netten Nachbarn hat, der die bedient, dann würde ich es im Zweifelsfall lieber oben lassen.
1: Oder Mitte? Ist das eine gute
0: Sache? Ja, Mitte ist immer so, ich konnte mich nicht entscheiden. Ne?
1: Ja, genau. Das machen viele.
0: So halbgar. Tendenziell eher nein.
1: Dann lieber ganz oben, ja?
0: Ja, genau.
1: Und ganz wichtig, das Fenster natürlich zu, überhaupt nicht auf gekippt lassen oder
0: ja,
1: so.
0: Das ist also grundsätzlich sollte man sicherheitsbewusstes Verhalten an den Tag legen. Mhm. Und das heißt, ich mache die Fenster zu, wenn ich weg bin.
1: Ja.
0: Auch beim Balkon, ne, weil viele mal glauben, das passiert mir nur im Erdgeschoss. Aber wenn der Balkon ungünstig liegt und man kann ihn leicht erklettern, dann sollte man auch da logischerweise die Fenster schließen.
1: Ja, man kann natürlich bei allen Themen, die wir jetzt ansprechen, punkten, das auf Nummer sicher gehen. Also wirklich so 100% sicher machen. Man kann nachrüsten, da gibt es Sachen dazu.
0: Ja.
1: Ja. Sie haben uns so ein paar Sachen mitgebracht, was ist das? Ist das alles fürs Fenster?
0: Das ist jetzt speziell fürs Fenster.
1: Mhm.
0: Also das ist einmal eine ganz normale Verriegelung im Fenster, sogenannter Rollzapfen. Das haben ganz viele Fensterelemente.
1: Mhm.
0: Das ist jetzt aus Einbruchsperspektive eher schlecht. Das ist relativ schnell zu überwinden. Ich schätze mal 15 Sekunden mit dem Schraubenzieher. Länger wird es nicht dauern. Und wenn man das verbessern will, da kann man zum Beispiel zu so einer Nachrüstung greifen, zu so einem einbruchhemmenden Beschlag. Der hat ein Sicherheitsschließstück, der hat einen sogenannten Pilzkopf und das ist ein System, was verkrallt. Das macht es nachher für den Einbrecher sehr schwer oder die Einbrecherin. Ne? Also das Krallsystem macht es schwer, das zu überwinden.
1: Kann ich jedes Fenster nachrüsten?
0: Das kommt aufs Alter an. Ne? Wie alt ist das Fenster? Mhm. Wie ist der Rahmen? Aber das kann sich ein Fachbetrieb vor Ort angucken und kann dann sagen, geht oder geht nicht. Und falls das nicht möglich ist, gibt es immer noch die Alternative, etwas aufzusetzen. Auf den Fensterrahmen von innen.
1: Ist das denn sehr teuer? Oder?
0: Also das hängt jetzt davon ab, A, wie viele Fenster möchte ich sichern? Und was habe ich für ein Sicherheitsbedürfnis? Und wie hoch ist der Aufwand für den Handwerker? Das kann man so pauschal gar nicht sagen, weil der muss gucken, haben Sie dann eine Stahlverstärkung im Rahmen etc. Danach bemisst sich das dann.
1: Kann man denn eigentlich so regional so ein bisschen gucken? Also sind Einbrecher eher in Kleinstädten unterwegs und in Großstädten nicht? Eher in Häusern, in Wohnungen nicht? Oder gibt's sowas
0: so
1: Pauschales?
0: Kann man das leider nicht sagen. Ne? Also man kann nur feststellen, dass die Regionen, wo es eine gute Verkehrsanbindung gibt, dass die so ein bisschen interessanter sind. Einfach für die Täter. Man möchte schnell hin, man möchte schnell wieder weg.
1: Ja.
0: Und hier im großstädtischen Bereich, ich habe jahrelang beim Einbruch in Frankfurt gearbeitet, das ist schon eine Weile her, aber da wurde halt mehr in Wohnungen eingebrochen, weil es einfach mehr Familienhäuser gibt. Im ländlichen Raum haben wir oft Einfamilienhäuser.
1: Ja.
0: Und da betrifft es halt dann das Einfamilienhaus.
1: Ja, da habe ich auch mal irgendwann aufgeschnappt vor vielen Jahren, wenn man in einem Mehrfamilienhaus wohnt, dann fangen die im ersten Stock an und sparen die Etage aus.
0: Die würden wahrscheinlich eher nach oben gehen.
1: Noch weiter hoch?
0: Ganz hoch.
1: Ach, warum?
0: Ja, dann kann mich keiner überraschen. Ne? Also ich bekomme es ja dann mit, von oben kann keiner kommen. Und ich merke, wenn von unten jemand kommt, habe ich noch die Möglichkeit, irgendwie zu reagieren.
1: Schon spannend, ne? All diese Interna zu erfahren. Sie machen ja auch Beratung, also polizeiliche Beratung. Das ist ein Service, der ist kostenlos.
0: Das ist ein kostenloser Service der Polizei. Ne?
1: Das ist super. Dann kommen Sie oder Ihre Kollegen kommen zu mir nach Hause und dann kann ich alle Punkte durchgehen.
0: Habe ich erst gestern gemacht. Ich war gestern bei Geschädigten, da ist eingebrochen worden. Und ich habe mir das Wohnhaus angeguckt. Wir haben geschaut, wie man die Sicherheit verbessern kann.
1: Sehr schön. Und genau dafür, für diesen Service, haben wir sogar einen QR-Code. Den blenden wir ein. Und wenn Sie den scannen, haben Sie gleich alle Infos, die Sie brauchen, falls Sie an diesem Extra-Service interessiert sind. Finde ich eine sehr gute Sache. Dann gibt es noch viele andere Dinge, die man auch sichern sollte, wenn man es hat. Die Garage, Rolltore. Gerade die Garage, ne? Da stellt man ja gerne Fahrräder ab und schließt die nicht ab.
0: Ja, das ist halt, das kann ein Risiko sein, ne? Je nachdem, wie hochwertig das Fahrrad ist. Die Pedelecs, die kosten locker mal 3.000, 4.000, 5.000 Euro. Lastenrad, noch teurer. Und wenn die Garage halt auf ist, dann nutzen die Täter einfach die Gelegenheit. Hm. Man also geht einfach rein, setzt sich drauf und fährt los.
1: Ja. Also wirklich alles abschließen.
0: Also zumachen, ne? Garagentor schließen.
1: Das schließen und die Sachen, die drinnen sind, auch abschließen. Also
0: man könnte überlegen, ob man das Fahrrad zum Beispiel zusätzlich noch ankettet.
1: Ja.
0: Das könnte man überlegen.
1: Wir gehen schon mal langsam rüber zu all den anderen Gästen. Das sind so, das nehme ich mal mit. Das zeigen wir den anderen.
0: Ja.
1: Den finde ich gut, den Aufkleber. Vorsicht, wachsamer Nachbar. Verschenken wir mal gleich. Der macht Sinn, ne?
0: Ja, der ist einfach dafür da, um den potenziellen Tätern zu signalisieren, dass die Nachbarschaft aufmerksam ist.
1: Guck mal, das ist super, oder?
2: Das können wir gebrauchen.
1: Oder? Weil eine gute Nachbarschaft, das ist echt das A und das O, gell? Dass man da wirklich im Team arbeitet.
0: Genau, also man soll sich nicht ausspionieren, aber es geht einfach darum, dass man sieht, okay, die Nachbarn sind im Urlaub, da hüpft jemand auf dem Grundstück rum. Das kommt mir komisch vor und dann einfach mal zum Hörer greifen und uns anrufen.
1: So sieht's nämlich aus. Und Sie rufen uns unbedingt an, wenn Sie diese Tasse gewinnen wollen. Die Frage heute lautet, verschwinde heißt im Rhein-Main-Gebiet, geh mehr mal in de Gardoffeln. Nach dem Avestar aus der Ladeuchte vom Buggelrunner. Boah, ey, vom Buggelrunner ist das Einzige, was ich richtig schön aussprechen konnte eben. 0800 627 27 26. Die gehört Ihnen, wenn Sie die Lösung finden. Guten Appetit, ist das nicht schön? Ein Träumchen.
3: Ja, sehr lecker.
1: Joachim, was haben wir gebacken nochmal?
4: Einen Käsekuchen mit Quark und Frischkäse. Holundersirup drin, damit es schön frisch wird. Etwas Abrieb einer Zitrone, dazu ein Erdbeermus mit etwas Zitronengeschmack, damit es ein bisschen säuerlicher wird bei dem vielen Süßen.
1: Lieben wir.
4: Und das ist halt wirklich gut für die Seele.
1: Kuchen ist gut für die Seele. Wir sind auch gleich wieder für Sie da mit einem richtig schönen Thema. Hessen feiert ja 80. Geburtstag und wir vom HR feiern mit. Wir schicken unseren Onkel Otto, hier den süßen Mann, den kennen Sie doch noch, unser Mega-Maskottchen, schicken wir auf eine 80-tägige Reise durch Hessen. Heute ist der erste Stopp in Alsfeld auf dem Feierabendmarkt. Das klingt sowas von gut. Wir schalten gleich zu meiner Kollegin Leonie Koch. Jetzt aber erstmal die Nachrichten mit Martin Wirsing. Bis gleich.
5: Und mit willkommen zur Hessenschau. Frankfurt hat eine neue Koalition, dazu kommen wir gleich. Aber heute startet sie, die 23. Fußball-Weltmeisterschaft der Männer in Kanada, den USA und Mexiko. Und letztere bestreiten heute um 21 Uhr unserer Zeit das Eröffnungsspiel im Aztekenstadion in Mexico City gegen Südafrika. Yeah, sagen die einen. Ach, die anderen. Deshalb haben wir uns mal auf die Suche gemacht und gefragt, wie ist sie denn, die WM-Stimmung in Hessen? Und wir starten in einem Fanshop.
6: Trikots, Bälle, Fanhüte. Im Fanpoint in Kassel laufen die Vorbereitungen auf die WM schon seit Wochen auf Hochtouren. Der große Renner hier, das deutsche Heimtrikot.
7: Es sind sehr viele Beflockungen, also Namen und Nummern, die hinten auf das Trikot quasi angebracht werden müssen. Die müssen immer wieder bestellt werden und das ist schon sehr viel.
6: Dass wir im Fanshop auf Vorfreude treffen, kein Wunder. Bei der letzten Fußball-EM 2024, die auch in Frankfurt stattfand, war ganz Hessen im Fußballfieber. Und diesmal? Späte Anstoßzeiten, Kritik an den Ausrichtern, hohe Ticketpreise. Und alles fühlt sich ziemlich weit weg an. Ist die WM-Stimmung in Hessen trotzdem da?
2: Ich freue mich, aber ich bin jetzt nicht so der größte Fußballfan, deswegen. Aber ja, ich freue mich aufs Miteinander.
3: Die Gegebenheiten sind nicht so toll in Amerika. Und ich unterstütze diesen Kommerz nicht.
8: Also gerade die Vorfreude aufs Public Viewing, die Bratwürstchen, das Bier. Also ja, ich bin schon in WM-Stimmung, kann man so sagen.
9: Mich betrifft das eh nicht. Da sind sie tatsächlich bei mir, bin ich eine der Anti-WM-Frauen.
6: Ein gemischtes Bild. Aber Fanshop-Inhaber Sven Bertel ist sich sicher, wenn Deutschland erstmal gewinnt, bekommt die WM-Stimmung ordentlich Aufwind.
7: Dann merkt man nochmal richtig den Schub. Und ja, wenn es dann halt Richtung zweites Spiel, drittes Spiel geht und dann auch die Nationalmannschaft weiterkommt, dann gibt es nochmal einen Schub tatsächlich immer.
6: Es braucht also noch etwas Geduld, bis wir wissen, ob das WM-Fieber in Hessen bald wieder ausbricht.
5: Und passend dazu hat die Stadt Frankfurt heute bekannt gegeben, dass die Regeln fürs Fußballschauen im Freien gelockert werden für die Zeit der WM. Werktags darf dann draußen bis Mitternacht und freitags und samstags sogar bis 1 Uhr früh geschaut werden. Gut für die Deutschlandspiele in der Vorrunde. Auch andere Städte lockern ihre Regeln. Doch was ist mit den Fans, deren Mannschaften noch später bzw. früher spielen?
10: Türkei-Fans müssen sich bei dieser Fußball-WM besonders früh aus dem Bett quälen. Am Sonntag ist Anpfiff um 6 Uhr. Uğur Özcan zeigt das Spiel der türkischen Nationalmannschaft gegen Australien in seinem Restaurant in Frankfurt.
11: Das erste Spiel ist jetzt um 6, das zweite um 5, das dritte um 4. Also ganz üble Uhrzeiten. Aber es macht anscheinend zumindest den Türken nichts aus. Wir haben sehr große Nachfrage.
10: Fußball gucken bei türkischem Frühstück und ausreichend Chai, türkischem Schwarztee. Wobei die Türkei-Fans schon durch das Adrenalin wach genug sein werden.
11: Ja, wir sind ja eh ein Volk, was extrem fußballverrückt ist. Und jetzt so nach 24 Jahren ist erstmal wieder bei der WM dabei. Die Euphorie ist extrem groß.
10: Auf euphorische Fußballfans hofft auch das Restaurant Carlsson in Darmstadt. Bis zu 1000 Menschen können hier viele Spiele der WM schauen.
12: Wir haben ja mit unseren Deutschlandspielen eigentlich sehr Glück, dass sie um 19 und 22 Uhr sind. Das sind für uns natürlich so die wichtigsten Spiele. Deswegen geht es eigentlich. Natürlich muss das Personal einen Augenblick länger bleiben, da die Spiele manchmal um 22 Uhr anfangen. Aber in der Gastro kennen wir diese Uhrzeiten. Das ist normal für uns, dass wir lange arbeiten.
10: Der Frankfurter Gastronom Uğur Özcan geht vor dem ersten Spiel der Türkei womöglich gar nicht ins Bett. Am Abend vorher bewirtet er noch eine Hochzeitsgesellschaft in seinem Laden. Er hofft, dass es am Morgen danach weniger wild zugeht im Sinne der Nachbarn.
11: Ich hoffe auch, dass die Türken erst so zur zweiten Halbzeit treffen. Dann schreien die erst zur zweiten Halbzeit los und dann ist eine Stunde später, das ist nach 7, dann ist wieder in Ordnung an einem Sonntag.
10: Und bei einem Sieg der Türkei am Sonntag Pflichtprogramm Autokorso. Diesmal um 8 Uhr morgens.
5: Was lange währt, wird endlich gut. Gut 3 Monate nach der Kommunalwahl hat Frankfurt eine neue Stadtregierung. 3+1, so heißt das neue Frankfurter Modell und war eigentlich kein Geheimnis mehr. Jetzt gibt es die offizielle Einigung. Es wird eine Koalition unter Führung der CDU. Mit dabei sind die Grünen und die SPD. Und als sogenannter Kooperationspartner Volt.
13: Ihn kann so leicht nichts erschüttern. Kaiser Barbarossa hat die langen Koalitionsverhandlungen im Römer klaglos über sich ergehen lassen. Jetzt steigt zwar kein weißer Rauch auf, aber die Beteiligten sind froh, dass sie sich endlich einigen konnten.
14: Wir haben vieles durchgesetzt, was wir gefordert hatten. Wir hatten gefordert, dass wir mit Volt in diese Koalition-Kooperation reingehen. Das haben wir weitestgehend so auch umsetzen können. Sind auch sehr mit den Inhalten zufrieden und die Zuständigkeiten sind so, dass wir vieles davon halten konnten und auch einiges dazu gewinnen konnten. Natürlich kann man nicht alles behalten, wenn man von 5 auf 3 runtergehen muss. Und wir haben bei der Kämmerei und Mobilität schmerzlich auch einiges gehen lassen müssen.
13: Also das Aus für den Grünen Stadtkämmerer Bergerhoff und seinen Parteikollegen, den Verkehrsdezernenten Wolfgang Siefert. Auch die SPD muss federn lassen und 2028 ein Dezernat abgeben. Die CDU bekommt den Posten des Bürgermeisters. Der darf unter anderem Oberbürgermeister Mike Josef von der SPD vertreten. Dazu kommen 3 Stadträte. Die Koalition will sich künftig vor allem um Sicherheit und Sauberkeit, beschleunigte Schulsanierungen, bezahlbaren Wohnraum und eine funktionierende Mobilität kümmern. Der Koalitionsvertrag muss noch von den jeweiligen Parteibasen bestätigt werden.
5: Es sind erschreckende Zahlen und sie steigen immer weiter. Fast jede sechste Person in Hessen lebt inzwischen in Armut. Das sind rund 1 Million Menschen, so der aktuelle Armutsbericht des Paritätischen Wohlfahrtsverbandes. Und wer gilt als arm? Einer EU-Konvention entsprechend sind das Haushalte, die in ihrem Einkommen unter 60% des mittleren Nettoeinkommens liegen.
15: Was meinen Sie, wie viele Hessen von etwas mehr als 6 Millionen sind arm?
16: Das weiß ich nicht.
15: Was schätzen Sie?
16: 20%.
17: 30%.
18: 15%.
19: 30%.
20: Ja, die Hälfte, 50%.
15: Die offiziellen Zahlen. In Kassel sind es fast 20%, im Süden etwas weniger. Die Armut mittlerweile für jedermann sichtbar.
18: Ich sehe bei mir in Sachsenhausen halt auch viele ältere Damen, die Flaschen sammeln oder so. Da denke ich mir schon, Armut.
21: Um es mal salopp zu sagen, als Studentsleben schweineteuer geworden.
20: Sonst war ich immer weg, aber das ist ja alles teurer geworden. Das kann ich nicht mehr.
15: 2024 lag die Armutsquote in Hessen noch bei 15,5%, ein Jahr später bereits bei 17,3%. Ein Armutszeugnis im wahrsten Sinne. So sieht man es auch beim Paritätischen Wohlfahrtsverband Hessen. Das Glas schon halb leer oder noch halb voll?
22: Ich muss leider sagen, normalerweise bin ich immer positiv gestimmt und sage, es ist halb voll. Aber im Bereich Armut sehe ich wirklich schwarz.
15: Zahlen wie ein Keil im Wertesystem. Sie seien zerstörerisch für den gesellschaftlichen Kitt. Denn
22: die Armut ist längst in der Mitte der Gesellschaft angekommen. Und das ist sehr dramatisch für insbesondere ein so reiches Land wie Deutschland. Und vor allen Dingen ist es dramatisch, weil es eben unsere Kinder betrifft und damit den Nachwuchs, damit, wo wir unsere Demokratie darauf aufbauen und stützen wollen.
15: Die Armen werden immer ärmer und immer mehr. Im Gegenzug gibt es einen stetig steigenden Bevölkerungsanteil von Superreichen.
22: Der Sozialstaat, so wie wir ihn heute kennen, ist eine echte Errungenschaft. Dafür haben wir gekämpft. Das ist ein Pfund, mit dem wir wuchern können.
15: Stichwort gerechtere Verteilung, die soziale Hängematte, wenn es sie denn je gegeben hat, ein Relikt vergangener Zeiten.
5: Und uns jetzt zugeschaltet ist Frau Johanna Wilmes. Sie ist Armutsforscherin an der Goethe-Uni in Frankfurt. Frau Wilmes, warum nimmt die Armut denn in so einem reichen Land wie bei uns zu?
23: Um es kurz zu sagen, können wir festhalten, dass natürlich die Lebensunterhaltungskosten immer höher werden. Das haben wir ja auch im Beitrag gerade sehr eindrücklich gesehen. Also dass auch Menschen, die arbeiten, von denen quasi so viel Gehalt in die Miete fließt, dass sie an gesellschaftlicher Teilhabe am Ende zum Beispiel zurückstecken müssen und dann eben sich nicht ins Theater oder ins Kino gehen können oder mit den Kindern in den Zoo oder ins Schwimmbad.
5: Wenn Menschen sowas nicht mehr können, dann ist das, wie wir gehört haben in dem Beitrag, demokratiegefährdend. Wie beurteilen Sie denn unsere Politik in dem Zusammenhang als Wissenschaftlerin?
23: Es ist natürlich schwierig, die Politik konkret zu beurteilen oder zu bewerten, aber ich kann dazu sagen, was ich quasi beobachte. Und das ist alles andere, als dass quasi die Armutsbekämpfung wirklich ernsthaft gerade auf der politischen Agenda steht. Also wir hatten vor dem Regierungswechsel noch die Kindergrundsicherung, was ein ganz großes Thema ist, was jetzt nicht mehr auf der Agenda steht sozusagen. Wir sehen Kürzungen im sozialen Bereich, in der Kinder- und Jugendhilfe, in der Sprachförderung, in ganz vielen Dingen, die auch zur Abfederung von Armutsfolgen ganz wichtig sind. Und das ist etwas, was eben auch für den gesellschaftlichen Zusammenhalt und für die gesellschaftliche Entwicklung dann doch einem aus so einer Forschungsperspektive Sorgen bereitet.
5: Armut bereitet große Sorgen. Vielen Dank für das Gespräch, Frau Wilmes.
23: Danke Ihnen.
5: Über das eine Großspektakel der Zeit, die Fußball-WM der Männer, darüber haben wir zu Beginn der Sendung gesprochen. Über das andere Großspektakel für Hessen reden wir jetzt. Denn morgen startet in Fulda eines der größten Volksfeste Deutschlands, der Hessentag. Da ist der Aufbau an vielen Orten noch im Gange, nicht nur bei unserem HR-Treff, wo wir uns freuen, Sie begrüßen zu dürfen. Aber egal wo und wie gut man ein solches Großereignis plant, es geht doch immer was schief.
24: Überall in Fulda hört man es hämmern oder klopfen. Und manchmal auch ein wenig leise fluchen. Dieser Container sollte schon längst abgeladen sein und vor dem Stadtschloss stehen. Aber Petra Hohmann-Balzer von der Stadt Fulda und ihr Team mussten improvisieren.
0: Ja, unsere Gabelstapler waren ein bisschen zu klein für doch

0: einen Seekontainer. Das ist nicht das, wo wir die große Kompetenz haben. Aber unser THW unterstützt uns. Also ist richtig was los. Wir arbeiten alle zusammen und wir werden das jetzt hinkriegen.
1: Trotz Zeitdruck. Für Proben wie hier für die Musical-Gala braucht man ein oder zwei Wochen vor Ort. Für den Hessentag müssen zwei Tage reichen.
2: Und das ist wie bei Star Trek früher. Scotty, wie lange brauchst du? 5 Stunden, ich gebe dir 5 Minuten.
1: Beim beliebten HR-Treff soll jeden Tag die Stimmung durch die Decke gehen. Also muss erst einmal eine Decke her. Die wurde pünktlich geliefert, aber...
3: Wir haben Onkel Otto vergessen, also nicht diesen hier, den haben wir schon immer dabei gehabt, aber wir haben jetzt neu ein Walking Egg Kostüm von Onkel Otto. Unsere Mitarbeiter, die da drin stecken, freuen sich schon drauf, den mal in Action zu sehen.
1: Vielleicht läuft der dann ja auch schon ab morgen am gläsernen Studio vorbei. Hier kann man erleben, wie Radio- oder Fernsehbeiträge entstehen und persönlich Themen vorschlagen.
3: Das heißt, man kann den Menschen aus dem HR über die Schultern gucken und sehen, wie wir arbeiten. Man kann an einer Redaktionskonferenz teilnehmen. Man kann schauen, wie ein Podcast entsteht oder ein Reel für Insta. Und das kann man alles bei uns erleben und auch natürlich mit den Menschen sprechen.
1: Letzte Handgriffe vor dem Hessentag. Ab morgen Mittag heißt es dann 10 Tage lang voll hessisch.
4: Und nun unser Blick auf die Nacht und morgen. Das Wetter.
5: In der Nacht entwickeln sich zunächst einzelne Schauer. Im weiteren Verlauf regnet oder nieselt es dann vielerorts ganz leicht. Morgen erwarten wir einen wolkenverhangenen Tag mit leichtem Regen oder Nieselregen mit trockenen Phasen dazwischen. Dazu weht ein mäßiger West- bis Südwestwind mit frischen, im Bergland mit starken Böen. Heute Nacht 7 Grad auf den Bergen und bis 13 Grad in den Niederungen. Morgen 12 Grad auf den Hochlagen und bis 20 Grad an Rhein und Main.
4: Und das war es zunächst von uns. Die nächste Hessenschau gibt es dann wieder um 17:45, dann auch mit dem Sport. Und hier geht es jetzt weiter mit Hallo Hessen und Selma Üssük.
6: Dankeschön, lieber Martin. Und wir freuen uns auf eine sehr, sehr entspannte Donnerstagssendung. Wir gärtnern mit wunderschönen Sommerblumen. Unsere Gärtnermeisterin hat ihren Laden geplündert, was sie alles mitgebracht hat. Wir lieben es. Vor allem dieser Duft im Studio und diese Farben. Ach, ist einfach schön. Und wir backen heute eine oberhessische Rhabarberrolle mit Dinkelmehl.
7: Sieht aber so schokoladig aus, ne?
6: Kann keiner sagen, das ist nicht gesund. Mit Dinkelmehl.
7: Ja, ist die deshalb, sieht die deshalb so schokoladig aus?
6: Ich weiß nicht, kommt bestimmt noch ganz viel Schokolade zum Rhabarber dazu. Okay. Simone, ja. Du hast voll Lust auf den Kuchen.
7: Ja, ich habe den vorhin schon gesehen, dachte mir so, oh, ich habe gedacht, das wäre eine Schokorolle.
6: Ja. Jetzt weißt du noch diese Biscuitrolle früher? Die waren mal voll angesagt. Ey,
7: ja, ja. Das finde ich jetzt gut.
6: Die Simone ist da fürs Wetter, wir lieben es. Sofort Stimmung in der Bude. Frau Schäfer aus Limburg hat uns dieses Foto geschickt. Guck mal, Simone. Mhm. Der Dom schläft noch, schreibt sie dazu.
7: Noch.
6: Noch. Dann haben wir den Thomas Wetterer aus Groß-Umstadt. Gestern Abend heftiger Regenschauer, ein doppelter Regenbogen.
7: Oh ja, ich habe vor ein paar Tagen auch einen gesehen. Auch auf dem Feld habe ich auch gedacht, oh, Doppelregenbögen sind schon irre.
6: Ja, Heinz D. Fleck aus Udenhausen hat auch mal wieder an uns gedacht. Sehr schöne Pflanzen und die Bienen und Hummeln sind fleißig am Machen. Und du und eurer, die arbeiten immer, ne?
7: Ich weiß nicht, was es für eine ist, aber kannst ja mal nachher mal deine Gärtnerin fragen, was das ist. Oder weißt du das?
6: Die hat bestimmt irgendeinen poetischen Namen. Ach. Die Lila, vergiss mal nicht bei schönem Wetter. Keine Ahnung, die haben so schöne Blumen.
7: Jetzt übertreibt man nicht.
6: Fotos können Sie jederzeit hochladen. Und bevor die Simone noch mehr mit mir schimpft, fragen wir Simone, morgen, der wichtigste Tag, ganz Hessen schielt auf den morgigen Tag. Dann wird nämlich der Hessentag in Fulda eröffnet. Wie wird das Hessentagswetter morgen?
7: Also erstmal der kleine Tipp an alle. Nehmen wir mal einen Regenschirm mit. Ja? Oder irgendwie so, wenn man die Haare nicht so ganz nass haben möchte. Es gibt keinen kräftigen Regen, sondern einen schönen, seichten Nieselregen, Landregen. So, dass es hier und da auch mal längere Zeit am Stück regnen wird. Finden viele nicht toll. die Bauern schreien gerade Hurra, die lieben Landregen, weil es einfach nicht nur diese kleinen kräftigen Schauer sind, die mal hier und da runterkommen, dann ist auch schon wieder alles weg. Also es wird relativ grau und trüb morgen der ganze Tag, ist aber gar nicht so schlecht, denn die Temperaturen sind ja so wie heute, die sind für viele ganz entspannt, so um die 20 Grad, angenehm, 15 Grad, 16 Grad bis 20 Grad als Höchsttemperatur, also da erwarten wir gar keine Änderung, aber vielleicht dann doch mal einen Regenschirm mitnehmen und ist nicht schlimm, weil es ist nicht so ein unangenehmer Regen, der runterprasselt, sondern so eine Dauerdiffuser.
6: Ja, das ist überhaupt nicht schlimm.
7: Dir ja sowieso, du bist ja auch wetterfest.
6: Im HR-Treff, da ist alles sicher morgen. Also kommen Sie gerne vorbei. An jedem Sendetag sind wir von Hallo Hessen übrigens auch vor Ort. Mit richtig tollen Live-Schalten, super spannenden Gästen. Morgen zum Beispiel schalten wir dann live zum Hessentagspaar. Also wir freuen uns, wenn wir Sie alle am HR-Treff sehen. Wir sind auf jeden Fall da von Hallo Hessen.
7: Gute Idee.
6: Und am Wochenende wird es ja dann wieder viel, viel besser.
7: Ja, es wird ein bisschen wärmer auf jeden Fall. Also vor allen Dingen der Sonntag wird sonnig und auch trocken. Der wärmere Tag wird dann der Samstag. Aber da gibt es dann trotzdem noch mal einzelne Schauer und Gewitter. Aber Samstag, Sonntag, Hessentagswetter, perfekt.
6: Super, danke schön, Simone. Und noch mehr zum Wetter, wie immer in alle Wetter um 19.15 Uhr. Hessen feiert ihr 80. Geburtstag, hatten wir auch ganz groß in der Sendung am Montag hier. Und wir vom HR, wir feiern da auch mit. Wir schicken unser beliebtes Maskottchen auf eine 80 Tage lang ist Onkel Otto in Hessen unterwegs und heute ist die allererste Station, die ist in Alsfeld beim Feierabendmarkt und meine Kollegin, die Leonie Koch, die ist schon da vor Ort. Guck mal, wie süß ihr beiden aussieht, Onkel Otto und du. Gibt's da was zu entdecken, liebe Leonie?
8: Es gibt jede Menge zu entdecken, liebe Selma. Erstmal herzlich willkommen in Alsfeld und an meiner Seite ist Bürgermeister Paule. Schön, dass Sie da sind.
9: Dank,
8: Stefan Paule.
9: Schön, dass Sie da sind.
8: Ja, ich freue mich total. Also Sie haben ja schon sehr herzlich Onkel Otto heute begrüßt. Ja. Das können wir nachher bei den Ratgebern auch sehen, bei Die Ratgeber 1845, also unbedingt einschalten. Aber erstmal bleiben wir jetzt hier, denn Onkel Otto darf dabei sein, live, wenn Leo vorgestellt wird. Leo ist das Maskottchen des Kinderfestivals. Erklären Sie mal einmal, was ist das Kinderfestival bei Ihnen?
9: Das Kinderfestival ist das größte Kinderfestival Hessens. Vor 3 Jahren etabliert, also wir machen es im August zum 3. Mal. Und die ganze Stadt befindet sich 2 Tage lang im Kinderausnahmezustand. Es gibt alles zum Mitmachen, Mittun und Spaß haben für die Kleinsten, im Prinzip bis 12, 14 Jahre. Es lohnt sich für jede Hessin und jeden Hessen nach Alsfeld zu kommen.
8: Lara Mettbach vom Stadtmarketing ist auch an meiner Seite. Kommen Sie ruhig ein Schrittchen näher. Da ist hier absoluter Ausnahmezustand, haben wir gerade schon gehört. 35.000 Menschen waren im letzten Jahr da, davon 8.000 Kinder. Was gibt es denn alles für die Kids zu bieten?
10: Alles Mögliche. Also über Disco, Kinderdisco auf der Bühne, auf dem Marktplatz. Wir haben die Paw Patrol dabei. Wir haben SpongeBob und Patrick mit dabei. Es gibt natürlich ganz viele Aktionen von unseren heimischen Vereinen und Unternehmen über Klettertürme, Hüpfburgen. Also da wird jeder seinen Spaß haben.
8: Das klingt auf jeden Fall so. Und jetzt wollen wir natürlich Leo begrüßen, ne? Ihnen obliegt es. Er arbeitet für Sie, haben Sie vorhin schon so schmunzelnd gesagt. Sie dürfen Leo gerne mal rufen.
9: Leo! Leo!
8: Na, wo kommt er denn, der Gute?
9: Ja, ich sehe nichts.
8: Wir gucken mal zur Seite. Oh, da kommt er angewackelt. Das sieht noch ein bisschen wackelig aus. Das darf er noch ein bisschen üben.
9: Er ist auch ein Turm. Er hat erst laufen gelernt.
8: Okay, wir gehen mal einmal ganz kurz ein Stückchen rüber zu Leo, weil der hat es ein bisschen schwerer. Leo, wie geht's dir heute? Dein erster Tag, dein erster Arbeitstag.
11: Ja, sehr gut. Hallo Kinder, schön, dass ihr da seid.
8: Genau, die Kids, die warten nämlich da drüben schon. Welche Aufgabe hast du denn jetzt in dem ganzen Kinderfestival?
11: Ich bin der Leo. Ich feiere die Geburt der kleinen Störche zusammen mit den Kindern.
8: Das ist wunderbar. Also viel Spaß, lieber Leo. Wir sehen dich dann auf jeden Fall auf dem Festival. Er ist doch zum Knutschen, oder? Ein Turm zum Knutschen. Und wir gehen jetzt noch mal ein bisschen rüber, denn hier gibt es natürlich noch mehr. Hier gibt es nicht nur dieses wunderbare Kinderfestival. Lara, Sie dürfen gerne auch einmal zu uns kommen. Wir gehen einmal rüber. Wir haben nämlich hier auch das Feierabendfest. Beziehungsweise, man muss es ein bisschen genauer formulieren, was ist diese schöne Zusammenkunft hier.
9: Der Alsfelder Feierabendmarkt. Im Prinzip haben wir so nach Corona überlegt, Wie kann man das Markt treiben und was bereichern, dass die Menschen dort abholt, wo sie sind und wo sie gerne hin möchten? Und da haben wir gesagt, naja, viele Leute im Stress, am Feierabend eigentlich dann eher das Bedürfnis, auch mal was gemeinschaftlich zu tun. Und unseren Marktplatz, der sich für regional und Zusammenkunft besonders gut eignet. Und da haben wir zunächst unter dem Motto lokal und regional Beschicker gesucht und haben jetzt mittlerweile auch eine große Zahl an Beschickern gefunden und mehrere hundert Gäste und immer Live-Musik jeden Donnerstag während der schönen Jahreszeit.
8: Also, wir können hier mal einmal rüber gucken. Es fängt langsam an, sich zu füllen, wie das so ist bei so einem Feierabendmarkt, ne? Also, der Feierabend ist bei allen ja ein bisschen unterschiedlich. Nach und nach wird es sich füllen. 18 Uhr, habe ich gehört, geht es hier richtig los mit einer Band. Also, freuen sich da drauf. Mehr dazu gibt es dann nachher auch mit Onkel Otto bei den Ratgebern 1845. Bis dahin.
6: Dankeschön, liebe Leonie. Und wir sind schockverliebt in Leo. Den habt ihr abgehängt. Der ist jetzt irgendwo der Turm. Wir haben ihn nicht mehr gesehen.
8: Der kommt so schnell nicht hinterher.
6: Dankeschön. Und die zweite Station von Onkel Otto ist natürlich der Hessentag in Fulda. Morgen. Und hier auch nochmal der Hinweis, auch wir von Hallo Hessen sind vor Ort, sind beim Hessentag in Fulda mit Live-Schalten, wunderbaren, tollen Gästen. Und wir freuen uns, Sie dort persönlich zu treffen. Wäre sehr, sehr schön, wenn Sie mal vorbeischauen. Die Sonja Fehringer aus Frankfurt ist jetzt am Telefon. Sie würde nämlich super gerne unsere Donnerstags-Hallo-Hessen-Tasse gewinnen. Hallo, liebe Sonja.
12: Hallo, liebe Selma.
6: Herzlich willkommen bei uns in der Sendung. Bei uns ist was los heute, gell?
12: Ja, hallo.
6: Diese schöne Tasse, mal sehen, ob du Glück hast, liebe Sonja. Verschwinde heißt im Rhein-Main-Gebiet gäm mehr mal in de Gardoveln nach dem Avestar. Aus der Ladeuchte vom Buggelrunner. Was ist die Lösung?
12: Geh mir aus der Ladeuchte.
6: Ah, Ladeuchte. So wird's ausgesprochen.
12: Oder auch Ladichte hier in Frankfurt.
6: Ladichte, das klingt super. Wir lösen mal auf und sehen. C ist richtig. Herzlichen Glückwunsch. Viel Spaß mit dieser wunderschönen Strahletasse.
12: Ach, habe ich bestimmt.
6: Ja.
12: Und ja auch. Spaß noch heute.
6: Jetzt kann der Sommer beginnen, oder? Mit diesem leuchtenden Gelb. Ganz liebe Grüße.
12: Genau. Okay, danke.
6: Danke. Tschüss. Ein Meer, wir bleiben bei diesen schönen Farben. Ein Meer aus Blumen und tollen Farben haben wir hier auch. Dank der Jessica Dörr nochmal herzlich willkommen. Gärtnermeisterin in der Tropika Raritätengärtnerei in Kriftel. Sommerblumen und Stauden hat sie uns mitgebracht. Und die setzen wir jetzt in Körbe. Mhm. Richtig hübsche Körbe hast du uns mitgebracht.
13: Ja, doch. Also ich denke schon. Also das wäre schon mal der erste hier für die Sonne. Ja, so schön mit so Blütenmuster. Das ist ja dann schon ganz frisch und macht einem richtig Lust auf den Sommer.
6: Oft traut man sich gar nicht, so einen Korb zu bepflanzen. Dabei sieht das so gut aus, so gemütlich auch gleich.
13: Es sieht sehr gut aus. Man sollte vielleicht gucken, dass der Korb nicht direkten Kontakt mit Erde auf dem Boden hat, damit halt eben so, wenn es regnet oder so, dass sich das nicht so hier drauf niederschlägt. Mhm. Wenn der aber ein bisschen vom Boden entfernt ist, hält er eigentlich super gut. Und man kann theoretisch auch jeden Korb, den man zu Hause hat, bepflanzen. Mhm. Wichtig ist halt nur, dass man eine schöne dichte Folie reinmacht, so wie das jetzt hier der Fall ist. Und wir haben halt eben jetzt unten Bimskis als Drainage wieder reingemacht. Und wenn die Folie eben dicht ist und es steht unter freiem Himmel, dann ist es natürlich auch wichtig, dass wir einen Wasserabzug gewährleisten für die Pflanze. Ne? Weil
6: die
13: sonst
6: machen
13: steht
6: wir gleich,
13: die im Wasser drin.
6: Die machen wir gleich zusammen. Und manchmal gibt es diese Körbe ja auch schon mit der Folie, kann man so fertig kaufen. Mhm. Wenn Sie Fragen haben an Jessica Dörr, rufen Sie uns gerne an. Die Telefonnummer ist die 0800 627 27 26, oder Sie schreiben uns eine E-Mail an hallohessen@hr.de. Das wollte ich noch schnell loswerden.
13: Ja.
6: Jetzt können wir weitermachen.
13: Jetzt können wir starten.
6: Weil dann können die uns auch anrufen. Ne?
13: Genau, sehr gut. Man könnte jetzt einfach hier entlang des Musters gehen und piekst hier einmal in die Folie rein. Man hält die Folie ein bisschen fest und sticht dann mit einem Messer oder mit einer Schere dann in die Folie rein. Mhm. Warum seitlich? Weil wir haben dann im Prinzip einen Trick, und zwar auf Höhe der Schere hier. Bis hierhin kann das Ganze mit Wasser volllaufen, ist ja unsere Drainageschicht, passiert ja nichts. Und dann kann die Pflanze sich, wie als wäre ein Untersetzer drunter, das Wasser noch hochziehen. Ne?
6: Perfekt.
13: Also dann haben wir sozusagen einen integrierten Wasserspeicher. Mhm. Jetzt befüllen wir das Ganze natürlich mit unserer guten Blumenerde.
6: Genau, die haben wir angereichert, damit die Pflanze auch wirklich genug Nährstoffe hat.
13: Genau, da ist auf jeden Fall schon mal Dünger drin für die nächsten 4 bis 6 Wochen für die Pflanzen, damit die ordentlich Nahrung haben. Und alles Weitere erledigt dann der Langzeitdünger, den wir ja auch noch zur Verfügung haben.
6: Das sind
13: haben.
6: Dann so kleine Körnchen, die geben wir dazu. Genau. Und Langzeit ist wirklich Langzeit, 3 Monate, ne?
13: Ja, 3 Monate, also eigentlich fast die komplette Saison. Man kann das Ganze noch mal ein bisschen erneuern oder bei Starkzehrern kann man später auch noch mal ein bisschen Flüssigdünger mit dazu machen. Aber ansonsten ist hiermit dann eigentlich schon alles getan. Und dann können wir schon starten.
6: Was setzen wir rein?
13: Wir fangen wieder an natürlich mit unserem Sommertraum, unsere James Britannia.
6: Ja. Eine relativ neue Pflanze.
13: Genau. Und die wächst kaskadenförmig nach unten, also so leicht überhängend. Wir rauen die Wurzeln etwas an, damit die aus diesem Wurzelgeflecht, wenn die so dicht in den Töpfen schon bewurzelt ist, damit die da so besser rauswachsen kann. Also wir erleichtern sozusagen ihr den Start. Dann hätten wir klassisch einmal eine Prachtkerze. Das ist eine richtig tolle Staude. Und zwar sollen die Blüten auch an kleine Schmetterlinge erinnern. Also so Schmetterlingskerzen heißt ja auch, wie die dann da so drüber schweben über der Pflanze. Blüht super lang, ist eine sehr trockenheitsverträgliche, sonnenliebende Staude. Kommt also theoretisch auch nächstes Jahr dann wieder, ne, wenn die einen guten Standort hat. Was die nur nicht mögen, ist im Winter so Nässe, Dauernässe oder so, Staunässe. Da muss man ein bisschen aufpassen.
6: Das ist eine richtig schöne Alternative zum Oleander, finde ich.
13: Ja, also es sieht auch, also vor allem in klein halt, ne? In klein, dicht wachsend.
6: Gibt und die auch in groß?
13: Die gibt es, das Größte ist das hier, würde ich sagen. Also so ungefähr wachsen die so in die Höhe und dann kommen die ganzen älteren Blütchen raus. Und also es ist einfach so filigran und das Ganze rahmt dann ganz toll unsere großen Zinienblüten. Die Zinien kennt ja eigentlich auch jeder so als Sommerblume. Die hattet ihr ja auch schon mal ausgesät hier als Moderatorin.
6: Ich wollte gerade sagen,
13: irgendwas
6: hatten wir doch. Die ist einfach toll, oder?
13: Ja.
6: Wir haben ja wieder eine schöne Hallo Hessen Garten Aktion, ne? Das wollen wir an dieser Stelle auch mal gerne erwähnen. Wir haben ja im Frühjahr Samen verschenkt, richtig schöne Blumensamen an Sie. Und es ist toll, wie Sie sich an dieser Aktion beteiligen. Wir können das jetzt mal zeigen. Wir haben so viele Fotos bekommen. Die Traudel Balzer aus Rottgau, Katrin Löwenstein, Edith Muck aus Hünfelden, Rosi Bernd aus Fernwald, Ingrid Klaus. Och, guck mal, hier schon in der Eierschachtel drin. Ne?
13: Da ist richtig was los.
6: Sabine, ja. Klaus. Hey, zweimal Klaus, einmal mit K, einmal mit C. Das sieht so gut aus, vielen, vielen Dank. Die sahen gut aus alle, gell?
13: Ja.
6: Das ist im Frühjahr verschickt und jetzt schon dieses Ergebnis.
13: Also besser als so manch ausgesätes bei mir zu Hause, ja.
6: Ja.
13: Ich echt Mühe gegeben, die Zuschauer.
6: Ja, wirklich. Also vielen, vielen Dank, dass Sie sich beteiligen und dass Sie die Fotos hochgeladen haben. Können Sie jederzeit machen, ne? Hochladen auf unserer Hallo Hessen-Seite. Und wir Moderatoren haben ja auch mitgemacht. Da vorne.
13: Ja, das habe ich schon gesehen.
6: Sieht auch ganz gut aus.
13: Da tut sich auch schon einiges.
6: Ja, guck mal.
13: Kann man bald schon entspitzen oben, damit die sich dann schön verzweigen, die Pflänzchen.
6: Ja, also wir geben uns alle richtig viel Mühe. Jetzt hast du ja noch einen Topf mitgebracht. Guck mal, wie hübsch das geworden ist.
13: Ja, das ist ja schon fertig. Schön sommerlich, frisch, gerade so gelb, orange, pink Töne sind ja jetzt total angesagt, auch wenn man so nach den Klamotten schaut. Ne? So die Kombi aus orange, pink oder so ist gerade überall irgendwie ganz hip, aber macht halt auch richtig Sommerlaune. Ne? Ist schön bunt, schön knallig. Genau, jetzt wollen wir natürlich noch, dass der Schatten nicht zu kurz kommt. Achtung, jetzt wird es kurz laut. Wir machen das jetzt hier mal eine etwas größere Drainageschicht rein, damit es ein bisschen schneller geht. Es geht natürlich auch weniger. Ich würde empfehlen, immer so 5 cm sollten es schon sein, damit man halt eben eine gute Drainage hat. Hier unten ist jetzt natürlich ein Loch drin, in den Tontöpfen sind schon Löcher. Da würde man dann gegebenenfalls noch einen Untersetzer mit drunter machen. So. Also die Erde sollte schon reingehen in den Topf, nicht daneben. Das würde schon helfen.
6: Ist alles gut. Genau. Ist auch nicht so leicht, gell? Ja. Nicht so viel Platz.
13: Noch mal, genau, mach noch ein ganz bisschen rein. Vielen Dank. Super. Ja. Sehr schön. Und dann haben wir jetzt natürlich, also ich bin ja ein echter Lanzenbrecher für Begonien. Wenn die Leute bei mir in den Laden kommen und ich sage, also die brauchen was Pflegeleichtes für den Schatten oder mittlerweile ja auch schon für die Sonne gibt es Arten. Und ich sage, boah, ich habe da eine tolle Begonie, zum Beispiel hier so eine Drachenflügel-Begonie. Und dann sagen die Leute schon, Begonien, oh nee, die hat doch nur meine Oma gepflanzt oder die sind doch immer auf dem Grab drauf. Aber Begonien sind so unheimlich tolle, pflegeleichte Pflanzen, die es in so einer Vielfalt gibt. Wenn ich dir sage, dass das hier eine Begonie ist, glaubst du mir das?
6: Also nee, sieht die gut aus.
13: Oder wenn ich dir sage, dass das hier eine Begonie ist, das glaubt einem doch auch keiner. Das ist eine Braveheart-Begonie, heißt die.
6: Wow.
13: Die ist super
6: verzweigt. Ich liebe diese Namen.
13: Aus einer Pflanze gewachsen, eine ganz neue Sorte, die auch extrem verzweigt. Und ich meine, wenn man sowas hier in den Kübel reintut, dann ist da doch gleich schon was los. Oh. Begonien blühen bis in den Dezember rein. Man kann die dann sogar noch mit reinnehmen. Die blühen auch drinnen dann noch weiter. Ich versuche das mal so ein bisschen zwischen.
6: Sieht schon fertig aus. Ne?
13: Ja, eigentlich ist es schon fast fertig.
6: Soll ich die gelbe mal dazu machen?
13: Gerne, genau. Dann hätten wir hier noch ein Blutblatt, das heißt Iresina. Die macht auch noch mal so einen frischen Klecks und nimmt noch mal das Gelbe von der anderen Begonie mit auf. Genau.
6: Boah, ist das stylisch, was
13: dann
6: wir hier
13: haben wir
6: machen.
13: Die. Und natürlich darf dann unser Madagaskar immergrün nicht fehlen. Das hatten
6: Diese
13: wir
6: Namen,
13: ja vorhin
6: oder?
13: Schon.
6: Das ist echt so schön. Du, vielleicht schaffen wir jetzt noch eine schnelle Frage. Beate Schneider aus Kelkheim. Meine Kletterrose hat gelbe Blätter bekommen, die abfallen. Was kann ich dagegen tun?
13: Das kann ja ultra viele Ursachen haben. Also im Moment könnten das Wetter wegen Spinnmilben unterwegs sein. Es könnte einfach sein, wenn die gelben Blätter von unten herkommen, dass es ein Stickstoffmangel ist, dass man Dünger braucht. Am besten mal ein schönes Bild an Tropika schicken. Es kann auch ein Pilz sein. Dann kann ich noch mal ganz genau drauf gucken. Ja, Rosen können ganz viel kriegen. Das sind unsere Diven der Gärten. Ja.
6: Pragmatisch, die Jessica. Ich lieb's. Danke, Jessica. Wir sind so begeistert von diesem Ergebnis. Wir sind aber auch begeistert von unserer Wochenserie. Rumänien bereisen wir schon seit 3 Tagen. Heute dann der 4. Tag. So viel schöne, unberührte Natur. Tiere, die einfach leben und sein dürfen, wie sie wollen. Wir sehen Pelikane, das Donaudelta und diese Wildpferde, die machen einfach nur Spaß.
14: Rumänien. Viel Natur. Tiere zum Staunen. Und der Mythos rund um Dracula. Wir sind Nina und Jens, unterwegs im Osten Europas. Heute sind wir im Donaudelta. Wer hierher reist, ist zum Sonnenaufgang idealerweise schon wach. Denn dann erwacht auch die Tierwelt. Iljuza ist mit uns unterwegs. Das Delta gehört zu den artenreichsten Regionen der Welt. Für uns geht es erst einmal wieder an Land, denn hier warten ganz besondere Wildtiere auf uns.
15: Pferde.
14: Wie stehen die Chancen, dass wir heute Pferde sehen werden?
16: 100%. Ich weiß genau, wo sie weiden. Aber ich möchte dir auch die Pferde im Wald zeigen. Denn es ist einzigartig, wie sie sich an das Laufen zwischen Bäumen angepasst haben. Es ist kein übliches Verhalten von Pferden, zwischen Hindernissen zu laufen.
14: Über 2000 Wildpferde sollen hier leben.

Und auch einen Schakal bekommen wir vor die Linse. Iljuza kommt regelmäßig her. Seine Kamera hat er immer dabei. Kann ich verstehen. Bei diesen Motiven.

0: Warum gibt es hier im Delta so viele Pferde?
1: Die Menschen hier haben sie freigelassen. Vor dem Fall des Kommunismus durften die Menschen hier keine Traktoren oder Autos haben und nutzten die Pferde in der Landwirtschaft und für den Transport. Einfach für alles. Als sie dann Autos besitzen durften und gesehen haben, was es für landwirtschaftliche Maschinen gibt, haben sie die Pferde einfach in die Wildnis entlassen. Und sie vermehren sich jetzt hier. Alle Pferde, die du hier siehst, wurden in der Wildnis geboren. Auch wenn sie domestizierte Vorfahren haben, für mich sind sie wild.
2: For me, they are wild.

0: Ah, jetzt kommen natürlich Kühe. Vollkommen klar. Chaos, go away.
1: Wir möchten über Pferde sprechen. Sie versuchen, die Show zu stehlen.
2: Sie haben die Kamera gesehen, also wirklich.
1: Was magst du persönlich so gerne an den Wildpferden hier?
2: Ihre Schönheit. Ich mag alle Tiere, alle Vögel. Aber die Pferde sind hier die Verbindung zur Natur. Für mich würde das Delta ohne die Pferde nicht existieren. Sie sind hier das Schlüsselelement.
1: Das Donaudelta gehört zum UNESCO-Weltnaturerbe. In diesem einzigartigen Wasserlabyrinth des größten Süßwasserschutzgebietes in Europa gibt es so viel zu entdecken. Rund 360 verschiedene Vogelarten gibt es hier. Und wir haben richtig viel Glück. Und kriegen den hier vor die Linse, einen Eisvogel. Aber meine absoluten Favoriten, Pelikane. Hier gibt es die größte Pelikankolonie Europas. Aufgewachsen ist Iliuza in Bukarest. Die Faszination für das Donaudelta besteht aber seit seiner Kindheit.
2: Seit ich 11 Jahre alt bin, komme ich her. Damals mit meinem Vater zum Angeln. Seit meiner Schulzeit komme ich jedes Jahr hierher. Und jedes Mal, wenn es zurück nach Hause ging, habe ich die nächste Reise hierher organisiert und gemerkt, dass ich einfach zu viel Zeit durch den langen Weg verloren habe. Es war die beste Entscheidung meines Lebens, hierher zu ziehen. In der Natur zu leben, draußen zu leben, auf dem Boot zu sein. Nicht in einem Büro mit künstlichem Licht zu sitzen.
1: Eigentlich hast du einen anderen Beruf, oder?
2: Ja, ich war früher Jurist, aber es hat mir nicht gefallen. Ich habe es nur studiert. Es war eher der Ehrgeiz und der Wunsch meiner Eltern. Für sie habe ich das Diplom gemacht und dafür habe ich jetzt mein Leben, ein anderes Leben.
1: In der nächsten Folge zeigt mir Iliuza, dass das Donaudelta auch kulinarisch was zu bieten hat. Und ich versuche mich im Balmoschkochen.
3: Unsere Serie gibt es natürlich auch in der ARD-Mediathek. Und wir machen weiter in unserer schönen Backstube. Hallo Hessen, Küche, gemeinsam mit dem Joachim Haas, Vulkanbäcker aus Schotten. Schön, dass du da bist.
4: Ja, schön, dass ich hier sein kann.
3: Und wir machen diese fantastische Rolle.
4: Genau.
3: Oberhessische Rhabarberrolle aus Dinkelmehl.
4: Genau, also viele sagen, Weizen wäre nicht gut, aber da kann man sich drüber streiten. Da habe ich jetzt mal Dinkelmehl mitgebracht. Und oberhessisch, weil Quark drin ist, weil Rhabarber drin ist, alles, was es so in Oberhessen gibt.
3: Super lecker, sieht so die aus. Ich bin gespannt, wie wir anfangen.
4: Und das ist eine Rolle mit Dinkelmehl und Stärke und etwas Kakao. Hier schlage ich gerade 4 Eier auf. Und hier kommt etwas, lasse ich den Zucker dazu rieseln.
3: Also wir machen jetzt den Boden, ne?
4: Machen wir den Boden, den Biskuit. Das ist für den Biskuit, ein schneller Biskuit, genau.
3: Was ist das?
4: Ein schneller Biskuit. Das ist etwas warmes Wasser. Da löst sich der Zucker, ein bisschen auf. Eine Prise Salz kommt rein.
3: Immer als Gegenspieler, ne?
4: Genau. Und halt unser Zucker langsam ein. Das gibt jetzt einen schönen Schaum. In der Zeit, wie das läuft, habe ich hier unser 500 Gramm Rhabarber mit etwas Rohrzucker angeschwitzt, was wir hier in der Schüssel haben. Das kommt nachher auf die Sahne drauf. Das ist schon mal vorbereitet, ausgekühlt. Hier wollte ich nur mal zeigen, wie das geht. Mhm. Man nimmt Rhabarber, 500 Gramm und etwas Zucker, schwitzt das leicht an, damit es schön weich wird. Vorher, wenn der Rhabarber jung ist, braucht man nicht zu schälen. Wenn der Rhabarber ziemlich dick in der Stange ist, kann man schälen, damit es keine Fasern gibt. Parallel bereite ich jetzt schon mal vor die trockenen Zutaten.
3: Dinkelmehl.
4: Stärke. Und so 2 Löffelchen Kakao, damit das ein bisschen schokoladig wird, die Rolle. Mhm. Das vermischen wir vorher. Und das Ganze wird dann schön unter diesen...
3: Unter die Eiermasse da.
4: Eiermasse Schaum gerührt. Mhm. noch etwas Backpulver. Das habe ich ja schon reingemacht vorhin. Und dann die Stärke, etwas Backpulver dazu.
3: Super.
4: Wenn man den Biskuit, die Eier warm und kalt aufschlägt, wie man es traditionell macht, aber das dauert etwas länger.
3: Deshalb, wie? Warm, kalt?
4: Das heißt,
3: meinst du?
4: Die Eier werden so bis etwa 50 Grad im Wasserbad aufgeschlagen. Erst kalt, erst warm und dann wieder kühler geschlagen, damit die schön stabil bleiben, der Schaum. Und dann kann man das lockern nur durch diesen Eischaum. Hier wollen wir es ein bisschen schneller machen. Und jetzt haben wir den, der Schaum könnte noch ein bisschen brauchen.
3: Aber bleibt trotzdem stabil.
4: Bleibt trotzdem stabil, genau. Und den nehmen wir jetzt hier raus.
3: Und vermengen
4: das. Wenn es rausgeht, genau. Und hier rühren wir jetzt ganz vorsichtig. Machen wir es zusammen? Machen?
3: Ja, ich rühre, genau. Ich mache wirklich ganz vorsichtig.
4: Ja, es könnte noch ein bisschen besser aufgeschlagen sein, aber es geht.
3: In der Kürze der Zeit.
4: In der Kürze der Zeit.
3: Warum ist es wichtig, dass wir wegen Klümpchen? Oder?
4: Wegen dem Unterrühren. Also das langsam Unterrühren und vorher mischen hat den Grund, dass man nicht zu lange dann später rührt. Sonst wird diese Lockerung von diesem Eischaum, Eizuckerschaum zusammenfallen. Es hätte noch ein bisschen rühren können, aber zum Vorführen reicht das.
3: Das Rezept finden Sie natürlich auf unserer Hallo Hessen-Seite, gell? Schauen Sie da mal vorbei. Wir blenden den QR-Code auch gleich ein. Unsere oberhessische Rhabarberrolle aus Dinkelmehl.
4: Genau, wir haben ja schon was im Ofen drin. Das holen wir auch gleich raus. Und hier machen wir das jetzt auf dieses.
3: Ja,
4: das ist ein Papier, also kein Backtrennpapier, aber so ein Papier, wie nennt man es denn? Also Zellstoff. So ein einfaches Backpapier. Machen Sie ein bisschen größer. Es gibt ein bisschen mehr Fläche. So.
3: Genau. Dann und so kann man das nicht so aus.
4: Das läuft jetzt eigentlich auch ganz gut auseinander.
3: Mhm. Brauche ich auch gar nichts mehr machen. Ne? Das verteilt sich von alleine. Oder auch ein bisschen.
4: Kannst du mitarbeiten? Kannst du ein bisschen auseinanderstreichen?
3: Mhm. Mache ich gerne.
4: Schon mal.
3: Das ist ja mein Lieblingsgerät hier. Genau. Wie nennt ihr das?
4: Palette. Winkelpalette.
3: Winkelpalette ist 1A. Die gibt es in verschiedenen Größen. Muss
4: ja,
3: ich
4: das gibt halt. Das ist so eine mittlere. Es gibt noch kleinere für Kastenförmchen, oder noch größere.
3: Cool.
4: So.
3: Geht das nicht
4: wunderbar.
3: Ganz gut. Tick, tick, tick. Muss ich gar nicht in die Ecken, ne?
4: Nee, das passt schon.
3: Ja.
4: Schütteln wir noch ein bisschen und dann tun wir das in den Ofen. Komm her, ich nehme das gerade mal.
3: Genau. Und hier, soll ich das mal rübergeben? In die Mitte?
4: Genau.
3: Ja. Wir machen fliegenden Wechsel.
4: Ja.
3: So sieht es dann aus. Wie, nach welcher Zeit?
4: Nach etwa, ich würde sagen, 10 Minuten. Kommt ein bisschen drauf an. 8 bis 10 Minuten.
3: Bei?
4: Wie heißt der Ofen? 200 Grad. Diese Biskuitplatten backt man ein bisschen schneller gegenüber so einem dicken Boden.
3: Mhm.
4: Damit das schön feucht und elastisch bleibt, wird er, wenn er aus dem Ofen kommt, mit Zucker eingestreut.
3: Dann bleibt er elastisch?
4: Genau, da bleibt der, also der Zucker ist hygroskopisch, das heißt wasseranziehend. Der Dampf, der jetzt verdampfen würde, den erhält man. Und das Ganze dreht man dann auf ein Handtuch. Verkehrt
3: so wie hier,
4: das haben wir hier gemacht. Ich nehme das gerade mal rüber. Genau. Und wenn man das Papier hier, ich nehme das mal zum Vorführen, besser abbekommen möchte, dann kann man das Papier etwas mit Wasser einstreichen. Und dann löst sich das dann wesentlich leichter vom
3: Biskuit
4: ab.
3: Wunderbar.
4: So, und hier
3: das ist dann
4: jetzt
3: schon der nächste Schritt.
4: Das ist dann der nächste Schritt, genau.
3: Mhm.
4: Hier haben wir es jetzt auf ein Geschirrtuch gemacht. Wenn man längere Zeit braucht, kann man den auch ein bisschen abdecken mit einem feuchten Geschirrtuch.
3: Mhm.
4: Also man muss ihn jetzt nicht unbedingt warm zusammenrollen, damit man dann kalt wieder auseinanderrollt. Da bricht er vielleicht eher wie so, finde ich, meine Meinung.
3: Mhm.
4: Aber hier haben wir jetzt geschlagene Sahne habe ich gemacht mit etwas Zucker und etwas Gelatine oder Sahnesteif, damit es schnell geht. Sahnesteif, ein Bindemittel.
3: Mhm.
4: Und hier rühren wir jetzt zusammen etwas Quark mit der Sahne, der gesüßten Sahne.
3: Ach, ich liebe die.

0: einen kalten Espresso rein, einen schönen, starken Espresso. Gibt es noch so einen leichten Kaffeegeschmack.
1: Sehr gut.
0: So, und das.
1: Also so ein bisschen wie so Tiramisu leicht.
0: So eine leichte Note, ja. Und das in Verbindung mit der Rhabarbermasse dann und dem, mit dem Schokoteig, Schokodinkelteig. Also man kann auch das Mehl durch Dinkelvollkornmehl ersetzen oder Weißmehl. Man kann Weizenmehl nehmen. Eigentlich das, was man, da kann man sehr flexibel arbeiten. Und wenn man ein Vollkornmehl sehr fein mahlt, dann ist es auch wunderbar für ein Biskuit geeignet, um Biskuit zu backen oder überhaupt zu backen. Wir testen immer mehr mit Vollkorn oder vollwertigem Mehl, regionalem, biologischem Mehl aus Hessen.
1: Doch wieder hier mein Lieblingsgerät.
0: Jetzt kommt wieder, kommst du wieder zum Einsatz. Einmal schön, auseinandersteigen. Und jetzt gibt es noch etwas zu wissen.
1: Das ist wie so Jumbo-Brot.
0: Jetzt muss ich dir ganz kurz das Teil aus der Hand
1: nehmen. Nein,
0: warum? Ich möchte
1: was erklären. Das macht doch gerade so viel Spaß. Okay, hier.
0: Und zwar

0: So, jetzt.
1: Jetzt rollst du mal.
0: An. Ja, jetzt probiere ich mal, ob es funktioniert.
1: Na klar, funktioniert's.
0: Legen es hier zusammen.
1: Du bist doch der Vulkanbäcker, da kannst du sowas.
0: Man kann ja so.
1: Boah, guckt euch das an.
0: So. Jetzt habe ich natürlich etwas vergessen. Ich wollte etwas Sahne übrig lassen, damit man sie außen verzieren kann. Um die noch ein bisschen schön zu verzieren, wie man hier auf der Fläche sieht, nimmt man etwas Sahne. Aber ich bin jetzt mal unverschämt. Mach das hier einfach mal dran. Das geht auch.
1: Und dann noch hier so die Dinger, ne?
0: Um es etwas zu zeigen.
1: So
0: die Dinger sind eigentlich eine Kuvertüre, eine richtige Schokolade, gerieben, geraspelt.
1: Soll ich mal?
0: Ja, und das kann man auch gut, wenn man es zu Hause machen will, aufs Handtuch mal.
1: So. Ah, natürlich,
0: und dann nimmt man das Handtuch plupp, hier dran.
1: Es gibt vor allem einfach einen schlaueren Weg.
0: Einen einfacheren Weg, um das erklärbar zu machen. So, das Ganze stellt man jetzt mal eine gute Stunde in die Kühlung. Und dann sieht das fertig so aus.
1: Vielen Dank.
0: Passt sehr gut zusammen, schmeckt sehr lecker. Kann man nur jedem empfehlen, ist eigentlich auch ganz schnell gemacht.
1: Essen wir gleich mit den anderen Mädels, ne?
0: Ich hoffe.
1: Mit unseren beiden Gästinnen noch. Hessenweit gibt es derzeit eine Aktionswoche der Polizei gegen Diebstahl und Einbruch. Eine super Sache, finden wir. Auch wir informieren, machen mit und machen unser Zuhause heute einbruchssicher. Zusammen mit der Polizei natürlich. Fenster, Türen, wir gehen alle Schwachstellen in der Wohnung, im Haus gemeinsam durch. Am allerwichtigsten, ich glaube, da sind wir einer Meinung, sind die Nachbarn. Wachsame Nachbarn sind echt Gold wert. Das sehen wir auch in diesem Fall. Und auch hier gilt wieder, lieber einmal zu viel die Polizei gerufen als einmal zu wenig.
2: Es ist Sonntagabend im friedlichen Maintaler Stadtteil Dörnigheim. Ruhe liegt über der Florscheidstraße. Doch gegen 18.30 Uhr wird diese Ruhe jäh gestört. Ein Passant beobachtet verdächtige Lichter in einer sonst dunklen Wohnung. Minutenlang beobachtet er das Geschehen. Das Licht bewegt sich. Sind hier Einbrecher am Werk? Er wählt den Notruf.
3: Jeder hat da ein Bild im Kopf, wenn da Taschenlampenschein im Dunkeln irgendwo in der Wohnung sind, die unbeleuchtet ist, wo keiner drin ist, dann denkt jeder gleich natürlich daran, sind da vielleicht Fremde in der Wohnung, sind das Einbrecher? Und das war auch quasi die Annahme, die wir erstmal hatten. Deswegen haben wir uns dann erstmal zügig auf die Socken gemacht, sind da mit drei Streifen angefahren, um zu gucken, was ist da überhaupt los.
2: Die Polizei Südosthessen hat keine Zeit zu verlieren, nimmt den Fall ernst, sehr ernst. Möglicherweise ist der Täter oder die Täterin noch in der Wohnung. Die Einsatzkräfte gehen in Stellung. Es liegt Spannung in der Luft.
3: Als die Streifen dann eingetroffen sind, haben wir das Gebäude erstmal umstellt, haben quasi Status quo hergestellt und haben dann auch von außen schon gesehen, ja, da ist tatsächlich irgendwie ein helles Licht in dieser Wohnung drin. Könnte durchaus sein, dass sich das bewahrheitet, was hier geschildert worden ist. Und dann haben wir durch einen Nachbarn einen Schlüssel bekommen.
2: Die Beamten sind hochkonzentriert. Gleich werden sie den Übeltätern Auge in Auge gegenüberstehen. Dann heißt es Zugriff.
4: Stehen bleiben, Polizei!
3: Im Endeffekt ist es kein Einbrecher, kein Mensch gewesen, sondern es war ein Staubsaugerroboter, der uns hier quasi auf den Plan gerufen hat. Dann ist natürlich die Erleichterung bei den Kollegen auch erstmal groß gewesen und dann konnte man auch relativ schnell den Einsatz wieder beenden.
2: Keine durchwühlten Schränke, kein Chaos, keine Täter. Stattdessen ein kleiner, unschuldiger Haushaltshelfer bei der Arbeit. Vom Polizeieinsatz unbeeindruckt dreht er seine abendlichen Runden. Ignoriert Bargeld, teure Smartphones und sogar die moderne Siebträger-Kaffeemaschine. Für ihn hat der Polizeieinsatz keine Folgen. Er muss nicht einmal in den Roboknast.
3: Er konnte natürlich da bleiben, ne? Und es war dann auch schnell klar, ich räume hier nicht aus, sondern nur auf. Ja? Und insofern war es natürlich ein Happy End. Und man muss auch sagen, derjenige, der uns da gerufen hat, das hat er sehr vorbildlich gemacht.
2: Außer Staub hat der kleine Saugroboter nichts mitgehen lassen. Und diese Beute durfte er laut Polizei gerne für sich behalten.
1: Leider ist es nicht immer nur der Saugroboter, manchmal sind es auch die echten Einbrecher. Und denen wollen wir es so schwer wie möglich machen. Wir machen unser Zuhause einbruchssicher. Gemeinsam mit der Claudia Zahnke herzlich willkommen. Kriminalhauptkommissarin und kriminalpolizeiliche Beraterin, was eben das einbruchssichere Zuhause angeht. Schön, dass Sie da sind. Haben uns auch richtig spannende Sachen mitgebracht. Wir können ja mal mit dem Fenster anfangen. Ist das Fenster so das typische Ding, wo die einbrechen? Und in
5: der Beliebtheitsskala sehr weit oben. Insbesondere die Terrassentür. Mhm. Weil man da sehr

0: gut rankommt, meistens im rückwärtigen Bereich des Hauses und dann schön eingewachsen, sodass man schlecht was sehen kann, ja. Ne, die Nachbarn schlecht was mitbekommen.
1: Vielleicht sogar gekippt.
0: Das kann auch vorkommen. Ne? Mhm. Also ein gekipptes Fenster ist immer eine Einladung. Das muss man ganz offen sagen.
1: Und so ein Fenster, was ganz normal geschlossen ist, ist aber auch ganz leicht aufzubrechen, oder?
0: Ja, je nachdem. Also wenn die Verriegelung nicht so gut ist, habe ich hier so ein Beispiel, dann würde ich das gerade mal zeigen.
1: Gerne.
0: Also wenn wir eine Verriegelung haben, die sich nur anlehnt, ne, so wie hier, dieser Rollzapfen, manchmal sind das auch so längliche Schließzungen, dann ist das Fenster wind- und regendicht geschlossen. Also den Fensterzweck erfüllt es schon, aber leider hat es keine Einbruchhemmung. Und das bedeutet, dass es sehr schnell aufgehebelt ist, unter einer Minute auf jeden Fall.
1: Da gibt es andere Modelle, also wer gerade neu am Bauen ist oder sagt, ich will meine Fenster wechseln, da gäbe es eine Variante.
0: Genau, also wenn jetzt jemand sagt, ich möchte sanieren oder ich baue neu und hat genug Geld, dann würden wir empfehlen, gleich einbruchhemmende Fenster nach einer bestimmten Norm zu nehmen. Und die haben dann unter anderem so eine Ausstattung wie hier, ein sogenanntes Sicherheitsschließstück, Pilzköpfe. Und das ist im Endeffekt ein Krallenmechanismus.
1: Ja, aber ich kann die Fenster, die da sind, auch entsprechend aufrüsten?
0: Ja. Es ist immer möglich, die Situation zu verbessern. Immer.
1: Ist das sehr teuer, so ein Fenster einbruchssicherer machen?
0: Also das ist alles machbar. Es ist halt immer davon abhängig, wie groß der Aufwand für den Handwerker ist. Also der muss sich das vor Ort anschauen. Wir haben ja auch auf der Internetseite www.keinbruch.de gibt es Informationen für Fachbetriebe, die wir empfehlen können seitens der Polizei. Und die schauen sich das vor Ort an und können dann auch genau sagen, mit wie viel Aufwand das verbunden ist. Und dann hängt natürlich davon auch der Preis ab.
1: Das ist die Seite, da haben wir doch einen QR-Code, ne?
0: Ja, genau.
1: Wo man Sie auch direkt kontaktieren kann. Genau. Also die Polizei, die bietet ja den kostenlosen Service an, dass sie zu Ihnen nach Hause kommt und mit Ihnen alles gemeinsam durchgeht und guckt, wie machen wir alles einbruchssicher. Und das, was die Frau Zahnke eben angesprochen hat, das haben wir als QR-Code. Da blenden wir das ja auch schon die ganze Zeit ein. Wenn Sie das scannen, haben Sie gleich alle Infos, die relevant sind. Okay, wem würden Sie denn überhaupt generell empfehlen, dass er darüber nachdenken sollte, sein Zuhause einbruchssicher zu machen? Sind es immer nur die Menschen, die Häuser besitzen oder auch diejenigen, die in Wohnungen leben?
0: Nee, das kann ja jeden treffen. Ne? Egal, ob Sie jetzt in der Wohnung, Mietwohnung wohnen oder in der Villa, sage ich jetzt mal. Ne? Das ist vollkommen unabhängig. Also die Täter bewerten auch nicht die Objekte, so wie viele sich das immer vorstellen oder im Fernsehen das manchmal so dargestellt wird. Sondern es geht eigentlich immer darum, ist die Gelegenheit günstig? Das heißt, A, es ist keiner zu Hause, ausschlaggebender Punkt, keiner zu Hause. Und B, wie leicht komme ich da rein?
1: Ja. Woher wissen die, dass ich nicht zu Hause bin?
0: Die klingeln einfach.
1: Hören Sie auf, ehrlich?
0: Ja, die meisten, ja, das ist ganz praktisch. Ich klingel und klopfe und merke, reagiert da irgendjemand im Haus.
1: Ah. Okay. Das heißt, ich muss also, wenn ich in Urlaub fahre, auf jeden Fall meine Nachbarschaft oder irgendwelche Freunde informieren, dass die ab und zu mal das Haus oder die Wohnung lebendiger.
0: Es wäre gut, wenn man sich ein bisschen drum kümmert, dass einer mal nach der Post guckt, die Mülltonne hin und her schiebt, dass vielleicht die Rollläden bewegt werden, wenn ich die nicht programmieren kann, solche Sachen.
1: Ne? Ja. Was halten Sie von diesem Bewegungsmelder? Sollen wir den mal ausprobieren kurz? Der simuliert, dass da
0: ein TV,
1: ja, ein Fernseher, oder?
0: Da muss ich immer an Kevin allein zu Hause denken.
1: Ich auch.
0: Aber es ist jetzt von der Idee her, ist es ja nicht verkehrt. Es geht darum, einfach
1: zumindest
0: so zu suggerieren, dass jemand zu Hause wäre. Es wird jetzt auch keiner sich da 15 Minuten vors Fenster stellen und gucken, wie die Frequenz ist, sondern der läuft mal vorbei und sieht, okay, da ist Bewegung oder Licht. Ja. Ach, das ist vielleicht uninteressant.
1: Also
0: für mich.
1: Sinnvoll aus Ihrer Sicht?
0: Also es schadet nichts so.
1: Ja, also wahrscheinlich ist es am Ende auch eine Kombination aus allem, oder?
0: Genau. Eine Kombination aus sicherheitsbewusstem Verhalten und entsprechender Technik, aufmerksame Nachbarn.
1: Ja, was halten Sie denn von dem Schild da vorne? Vorsicht, wachsamer Nachbar. Sowas neben dem Briefkasten zu installieren, auch schlau?
0: Kann man machen, ne? Also es ist auf jeden Fall ein Hinweis, dass sich derjenige, der da wohnt, mit der Thematik Einbruch beschäftigt hat. Ja. Und man wahrscheinlich auch aufmerksam ist. Also, und das ist dann aus Täterperspektive schon immer ein bisschen blöd.
1: Ja, eine gute Nachbarschaft ist das wichtig, A und das O. Und auch auf Social Media dann nicht unbedingt posten, hi, wir sind im Urlaub.
0: Oder das wäre jetzt eher ungünstig. Ja. Also ich meine, den Anrufbeantworter, den wird heute kaum noch einer besprechen, aber so Social Media ist schon ein Thema. Da gehen viele Menschen, viele Informationen raus, was nicht immer so clever ist.
1: Ja, manchmal denke ich mir auch, sag mal, gucken die Einbrecher eigentlich Hallo Hessen? Weil wir geben ja hier alle Tipps, ne?
0: Ja, und man kann auch viel im Internet googeln, ne?
1: Ja, okay. Das ist wahrscheinlich wirklich ein Zusammenspiel aus allem. Und wir haben ja vorhin Ihnen auch schon gelernt, es ist nicht immer der Täter, es gibt auch die Täterin.
0: Genau.
1: Also so viel zur Gleichberechtigung, auch beim Einbrechen. Mhm. Frau Zahnke, vielen Dank. Wir fühlen uns auf jeden Fall viel, viel sicherer. Ich eh immer, wenn die Polizei donnerstags bei uns im Studio ist. Ich liebe das, wenn ihr alle kommt. Ich finde es super. Gibt auch gleich noch Kuchen, den werden wir gemeinsam essen. Ja. 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Gell? Guck mal, was eine nette Runde, ha?
2: Ja, ich fühle mich hier wohl.
1: Die Jessica, unsere Gärtnerin, der Joachim, unser Bäcker. Und diese schöne Deko, gell, mit dieser Eistüte. Man kriegt hier so viel Inspiration immer, finde ich. Und dein Kuchen inspiriert auch. Was
2: genau,
1: haben wir hier?
2: Jetzt hoffe ich, dass er gut ankommt bei euch. Also,
1: na klar.
2: Dass diese Kombination mit dem leichten Kaffeegeschmack und diesem Rhabarber mit diesem Schokoteig, Schokodinkelteig.
1: Oberhessische
2: Rhabarberroll.
1: So sieht's aus. Guten Appetit.
2: Genau. Danke. Rhabarber, 7R.
1: Hab ich noch nie gegessen. Oberhessische Rhabarberrolle. Sieht auch auf jeden Fall mega aus. Bevor der Mund voll ist, erzähl ich mal, was wir morgen machen. Morgen geht's bei uns natürlich um den Hessentag in Fulda. Morgen startet er. Und wir schalten mehrmals live zum HR-Treff. Lernen unter anderem das Hessentagspaar kennen. Darauf freuen wir uns sehr. Das wird richtig gut. Mmh. Wie gut ist diese oberhessische Rhabarberrolle? So eine fruchtige Füllung.
2: Das stimmt.
1: Ja. Lecker, ne? Mhm. Und hat wirklich ein bisschen was von Tiramisu.
2: Ja, wenn man zumindest ist die Farbe, das Spiel mit dem Kaffee.
1: Tiramisu meets Oberhesse.
2: Genau. Mmh. Noch ein bisschen Biss im Rhabarber.
1: Einfach gut,
2: so
1: oder?
2: Weich.
1: Mhm. Machen Sie sich einen schönen Abend. Wir sind morgen wieder da um 16 Uhr. Bis dann. Tschüss.
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8: Und damit willkommen zur Hessenschau. Was lange währt, wird endlich gut. Gut drei Monate nach der Kommunalwahl hat Frankfurt nämlich eine neue Stadtregierung. 3+1, so heißt das neue Frankfurter Modell und war eigentlich kein Geheimnis mehr. Jetzt gibt es die offizielle Einigung und den Koalitionsvertrag. Es wird eine Koalition unter Führung der CDU. Mit dabei sind die Grünen und die SPD und als sogenannter Kooperationspartner Volt.
9: Ihn kann so leicht nichts erschüttern. Kaiser Barbarossa hat die langen Koalitionsverhandlungen im Römer klaglos über sich ergehen lassen. Jetzt steigt zwar kein weißer Rauch auf, aber die Beteiligten sind froh, dass sie sich endlich einigen konnten.
10: Wir haben vieles durchgesetzt, was wir gefordert hatten. Wir hatten gefordert, dass wir mit Volt in diese Koalition-Kooperation reingehen. Das haben wir weitestgehend so auch umsetzen können. Sind auch sehr mit den Inhalten zufrieden und die Zuständigkeiten sind so, dass wir vieles davon halten konnten und auch einiges dazugewinnen konnten. Natürlich kann man nicht alles behalten, wenn man von 5 auf 3 runtergehen muss. Und wir haben bei der Kämmerei und Mobilität schmerzlich auch einiges gehen lassen müssen.
9: Also das Aus für den Grünen Stadtkämmerer Bergerhoff und seinen Parteikollegen, den Verkehrsdezernenten Wolfgang Siefert. Auch die SPD muss federn lassen und 2028 ein Dezernat abgeben. Die CDU bekommt den Posten des Bürgermeisters. Der darf unter anderem Oberbürgermeister Mike Josef von der SPD vertreten. Dazu kommen drei Stadträte.
11: Diese Koalition ist eine Koalition der Vernunft. Sehr unterschiedliche Partner haben sich zusammengetan, um für Frankfurt eine bessere Politik in den nächsten 5 Jahren zu machen. Diese Chance, finde ich, sollte man allen Beteiligten auch geben. Deswegen denke ich, dass wir hier als Koalition vielleicht nicht mit irgendwelchen tollen Slogans an den Start gehen, aber mit einer Arbeitsmentalität, die dann auch hoffentlich von den Menschen anerkannt und geschätzt wird.
9: Die Koalition will sich künftig vor allem um Sicherheit und Sauberkeit, beschleunigte Schulsanierungen, bezahlbaren Wohnraum und eine funktionierende Mobilität kümmern. Der Koalitionsvertrag muss noch von der Basis der Koalitionsparteien bestätigt werden.
8: Auch über ein Jahr. Angesichts der durch den Iran-Krieg deutlich gestiegenen Inflation im Euro-Raum hat die Europäische Zentralbank ihren Leitzinssatz angehoben. Wie die EZB heute in Frankfurt bekannt gab, steigt er um 0,25 Punkte auf nun 2,25%. Das ist die erste Zinserhöhung der EZB seit September 2023. Die Landesregierung möchte Investitionen in die hessische Infrastruktur ankurbeln, damit Straßen und Schulen beispielsweise schneller saniert werden können. Der Landtag hat mit den Stimmen der Regierungsfraktionen von CDU und SPD ein neues Vergabe- und Tariftreuegesetz verabschiedet. Danach sollen deutlich mehr öffentliche Aufträge ohne Ausschreibungen vergeben werden dürfen. Gleichzeitig müssen Unternehmen bei öffentlichen Aufträgen nachweisen, dass sie nach Tarif bezahlen. Rund 150 Mitarbeiterinnen und Mitarbeiter haben heute Mittag vor dem BioNTech-Gebäude in Marburg demonstriert. Anfang Mai hat das Unternehmen nämlich verkündet, den Standort zu schließen und 540 Menschen zu entlassen. Verkaufen statt schließen lautet die Forderung der Demonstranten. Bei der heutigen Betriebsversammlung haben Gewerkschaftsvertreter, Betriebsrat und Arbeitgeber über sozialverträgliche Lösungen für die Betroffenen gesprochen. Und ob möglicherweise noch ein Investor gefunden werden kann, der das Werk erhält. Die Kette Tante Enso darf 36 Teegutmärkte von Migros übernehmen. 16 davon befinden sich in Hessen, vor allem in ländlichen Regionen in Osthessen, aber auch in Marburg. Das Bundeskartellamt hat den Erwerb genehmigt. Begründung: die Übernahme stärke einen kleineren Wettbewerber. Zugleich könne sie die Nahversorgung in den betroffenen Regionen sichern. Im März hatte der Mutterkonzern Migros angekündigt, Teegut zu verkaufen. Die meisten der 300 Filialen wollen Edeka und Rewe übernehmen. Auf der diesjährigen Buchmesse wird Tschechien das Ehrengastland sein. Heute haben die Organisatoren ihr Programm in der Nationalbibliothek in Frankfurt vorgestellt. Geplant sei nicht nur Tschechiens Literatur während der Frankfurter Buchmesse im Oktober zu präsentieren. Man plane ein ganzes Jahr der tschechischen Kultur. 100 Veranstaltungen auch zu anderen Kunstgattungen sollen neben Deutschland auch in Österreich, der Schweiz und Liechtenstein stattfinden. Heute startet sie, die 23. Fußball-Weltmeisterschaft der Männer in Kanada, den USA und Mexiko. Yeah, sagen die einen, ach, die anderen. Deshalb haben wir uns mal auf die Suche gemacht und gefragt, wie ist sie denn, die WM-Stimmung in Hessen? Und wir starten in einem Fanshop.
12: Trikots, Bälle, Fanhüte. Im Fanpoint in Kassel laufen die Vorbereitungen auf die WM schon seit Wochen auf Hochtouren. Der große Renner hier, das deutsche Heimtrikot.
13: Es sind sehr viele Beflockungen, also Namen und Nummern, die hinten auf das Trikot quasi angebracht werden müssen. Die müssen immer wieder bestellt werden. Und ja, das ist schon sehr viel.
12: Dass wir im Fanshop auf Vorfreude treffen, kein Wunder. Bei der letzten Fußball-EM 2024, die auch in Frankfurt stattfand, war ganz Hessen im Fußballfieber. Und diesmal? Späte Anstoßzeiten, Kritik an den Ausrichtern, hohe Ticketpreise. Und alles fühlt sich ziemlich weit weg an. Ist die WM-Stimmung in Hessen trotzdem da?
14: Ich freue mich, aber ich bin jetzt nicht so der größte Fußballfan. Deswegen. Aber ich freue mich aufs Miteinander.
15: Die Gegebenheiten sind nicht so toll in Amerika. Und ich unterstütze diesen Kommerz nicht.
16: Also gerade die Vorfreude aufs Public Viewing, die Bratwürstchen, das Bier. Also ja, ich bin schon in WM-Stimmung, kann man so sagen.
17: Mich betrifft das eh nicht. Da sind sie tatsächlich bei mir. Bin ich eine der Anti-WM-Frauen.
12: ein gemischtes Bild. Aber Fanshop-Inhaber Sven Bertel ist sich sicher, wenn Deutschland erstmal gewinnt, bekommt die WM-Stimmung ordentlich Aufwind.
13: Dann merkt man nochmal richtig den Schub. Und wenn es dann halt Richtung zweites Spiel, drittes Spiel geht und dann auch die Nationalmannschaft weiterkommt, dann gibt es

0: noch mal einen Schub tatsächlich immer.
1: Es braucht also noch etwas Geduld, bis wir wissen, ob das WM-Fieber in Hessen bald wieder ausbricht.
2: Und passend dazu hat die Stadt Frankfurt heute bekannt gegeben, dass die Regeln fürs Fußballschauen im Freien gelockert werden für die Zeit der WM. Werktags darf dann draußen bis Mitternacht und freitags und samstags sogar bis 1 Uhr früh geschaut werden. Gut für die Deutschlandspieler in der Vorrunde. Auch andere Städte lockern ihre Regeln. Doch was ist mit denen Fans, deren Mannschaften noch später bzw. früher spielen?
3: Türkei-Fans müssen sich bei dieser Fußball-WM besonders früh aus dem Bett quälen. Am Sonntag ist Anpfiff um 6 Uhr. Uğur Özcan zeigt das Spiel der türkischen Nationalmannschaft gegen Australien in seinem Restaurant in Frankfurt.
4: Das erste Spiel ist jetzt um 6, das zweite um 5, das dritte um 4. Also ganz üble Uhrzeiten. Aber es macht anscheinend zumindest den Türken nichts aus. Wir haben sehr große Nachfrage.
3: Fußball gucken bei türkischem Frühstück und ausreichend Chai, türkischem Schwarztee. Wobei die Türkei-Fans schon durch das Adrenalin wach genug sein werden.
4: Ja, wir sind ja eh ein Volk, was extrem fußballverrückt ist. Und jetzt so nach 24 Jahren ist erstmal wieder bei der WM dabei. Die Euphorie ist extrem groß.
3: Auf euphorische Fußballfans hofft auch das Restaurant Carlsson in Darmstadt. Bis zu 1000 Menschen können hier viele Spiele der WM schauen.
5: Wir haben ja mit unseren Deutschlandspielen eigentlich sehr Glück, dass sie um 19 und 22 Uhr sind. Das sind für uns natürlich so die wichtigsten Spiele. Deswegen geht es eigentlich. Natürlich muss das Personal einen Augenblick länger bleiben, da die Spiele manchmal um 22 Uhr anfangen. Aber in der Gastro kennen wir diese Uhrzeiten. Das ist normal für uns, dass wir lange arbeiten.
3: Der Frankfurter Gastronom Uğur Özcan geht vor dem ersten Spiel der Türkei womöglich gar nicht ins Bett. Am Abend vorher bewirtet er noch eine Hochzeitsgesellschaft in seinem Laden. Er hofft, dass es am Morgen danach weniger wild zugeht, im Sinne der Nachbarn.
4: Ich hoffe auch, dass die Türken erst so zur zweiten Halbzeit treffen. Dann schreien die erst zur zweiten Halbzeit los und dann ist eine Stunde später, das ist nach 7, dann ist wieder in Ordnung an einem Sonntag.
3: Und bei einem Sieg der Türkei am Sonntag Pflichtprogramm Autokorso. Diesmal um 8 Uhr morgens.
2: Und das war's von uns. Die nächsten Nachrichten gibt's dann wieder um 7:30. Jetzt der Hessenschau Sport mit Janine Hildmann. Und da startet ihr heute mit viel Tempo. Das ist ja richtig geheimnisvoll.
6: Ja, kann man durchaus so sagen. Es ist aber anders, als das scheint. Schauen Sie mal.
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6: Ja, wenn ich Ihnen jetzt sage, dass es jetzt um Autorennen geht, ne, dann haben Sie vielleicht mit Sicherheit so ein bisschen was in Ihrem Kopf. Ne? Laute Autos, Benzingeruch, ganz viel Risiko dazu. Beim Sim Racing sieht das Ganze ziemlich anders aus.
8: Hier ist richtig Action drin. Vollgas bei Alex Mohr aus Hofheim auf der legendären Rennstrecke Le Mans in Frankreich. Der Traum eines jeden Rennfahrers, der diesmal so klingt. Denn dieses Rennen wird am Bildschirm gefahren. Simracing, kurz für simuliertes Rennen, bedeutet Action, ganz digital.
9: Ja, es ist halt einfach die Faszination, dass so ziemlich so ein bisschen jedermann einfach Rennen fahren kann. Aber ich glaube, dass immer noch auf jeden Fall das Real Racing im Vordergrund steht.
8: Und auch da, auf den echten Strecken, fährt Alex hart am Limit. So wie hier am Nürburgring letztes Jahr oder in diesem Jahr auf dem Hockenheimring, wo er die ersten beiden Rennen in der Nachwuchsserie Tourenwagen Junior Cup gewinnt und seiner großen Pokalsammlung zwei Trophäen hinzufügt.
9: Im dritten Jahr direkt am Anfang zu gewinnen, das macht Lust auf eine gute Saison.
8: Vor dem nächsten Rennwochenende geht's wieder in den Simulator. Sieht auf den ersten Blick entspannt aus, aber hier ruckelt und rappelt es ordentlich. Simracing ist mehr als nur Computerspiel.
9: Ist schon fordernd auf jeden Fall. Also einmal auf jeden Fall mental, weil man sich die ganze Zeit konzentrieren muss. Aber auch physisch natürlich auch. Die Bremse hat einen Widerstand von 80 Kilo. Also man muss da schon ordentlich reintreten. Und also man kommt nach 2-3 Stunden schon ordentlich ins Schwitzen auf jeden Fall.
8: Beim digitalen 24-Stunden-Rennen in Le Mans wird Alex kurz nach unserem Besuch Fünfter von über 1000 Teams. Ein großer Erfolg, der auch für die echte Strecke hilft.
9: Das Simracing probiere ich weiter zu nutzen als Möglichkeit, um mich auch vorzubereiten und halt eben auch in den Winterpausen da Spaß zu haben bei den Rennen mit anderen Fahrern.
8: Die Faszination Simracing für den Fahrer Action pur, auch wenn es von außen nicht so klingt.
6: Ja, wir haben es eben schon gehört, ne? Die Fußball-WM geht heute los. Ja, und für das deutsche Team stand jetzt noch das offizielle Gruppenfoto an. Ja, kann man so machen, ne? Seriöser Look geht einfach immer. Es geht aber auch ganz anders. Schauen Sie mal, den hier im norwegischen Wikinger-Look. Den kennen wir doch alle, oder?
10: Na, das ist doch mal ein Mannschaftsfoto. Team Norwegen kommt mit dem Drachenboot und er? Der Ober-Wiki Erling Haaland scheint richtig Bock zu haben. Sieht auf jeden Fall gut aus. Und bei unseren?
11: Du hast den Farbfilm vergessen.
10: Du musst dahin, Neuer, dann noch in die Mitte und alle auf den Fotografen hören.
12: 2, 3 lachen. 1, 2, 3 ernst.
10: Und wie ist eigentlich die WM-Stimmung in den USA? Na ja, nur im Zoo tierisch gut. In Chicago gibt's extra Bälle und so fort. Ist Stimmung da.
13: Der kommt an! Mach ihn! Mach ihn! Er macht ihn! Das ist doch Wahnsinn! Goal!
10: Dann tippen wir orakelmäßig mal die ersten Spiele. Im Aquarium von Rio de Janeiro sagt der Hai, Brasilien gewinnt gegen Marokko. Laut Hai wird Brasilien auch direkt Weltmeister. Und das Eröffnungsspiel Mexiko gegen Südafrika heute Abend. Im mexikanischen Guadalajara liegen schön 2 Obstfahnen rum. Wassermelonen Mexiko schmeckt besser, laut Elefanten. 2-0 Mexiko.
6: Ich hätte jetzt gesagt, afrikanische Elefanten entscheiden sich auf jeden Fall für Südafrika. Aber Marvin, ihr orakelt auch noch ein bisschen weiter, ne?
14: Ja, ja, genau. Was sollen wir denn mit afrikanischen Elefanten und irgendwelchen Haien da in Brasilien? Wir gucken natürlich mal, was unsere hessischen Tiere so orakeln. Weil
6: Gott sei Dank.
14: Was ist das Allerwichtigste an so einem Fußballturnier? Zumindest seit irgendwie, keine Ahnung, 10, 20 Jahren ein Tierorakel. Und wir haben uns mal umgeguckt.
6: Gott sei Dank klärt ihr das in Hessen auch noch. So, jetzt kommt Weitauer und ich wünsche Ihnen einen schönen Fußballabend, falls Sie gucken. Und sag bis morgen. Tschüss.
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14: Schön, dass Sie dabei sind. Hier ist Mein Tor für Sie im HR Fernsehen. Donnerstagabend, das sind unsere Themen. Ermittlungen gegen HNO-Arzt aus Frankfurt. Er soll Patienten gequält und belästigt berührt haben. Die Hessen sind im WM-Fieber. Wir zeigen die coolsten Outfits zum Start der Fußball-Weltmeisterschaft. Und verliebt in Gewürze. Ein Ehepaar aus Erbach erfindet spannende regionale Gewürzmischung. Ziehen Sie mal kurz durch. Wie viele Menschen haben Sie heute so im Laufe des Tages gesehen? Also nicht nur zu Hause oder auf der Arbeit, das geht schnell. Ich meine auch so im Supermarkt, auf dem Weg in die Stadt, im Fitnessstudio, in der Bahn. Das werden sehr, sehr schnell sehr, sehr viele Leute. Ne? Die allermeisten davon, die sehen wir danach nie wieder. Die waren mal kurz da und dann sind sie auch schon wieder verschwunden. Flo aus Kassel, der spricht genau solche Menschen an. Er will so ein bisschen was von ihrer Geschichte kennenlernen. Und eine Geschichte hat ihn wirklich sehr bewegt.
15: Das ist der Instagram-Account von Flo Stumpf aus Kassel. Er selbst ist nie zu sehen, denn Flo steht immer hinter der Kamera.
16: Entschuldigung, darf ich Sie was fragen?
17: Ja, ich schaue nur Dosen, ja.
16: Ich bin Fotograf und ich mache so spontane Fotos von Menschen, die ich auf der Straße treffe.
17: Ja, ja.
16: Ich finde, Sie sehen cool aus.
17: Ja. Können Sie ruhig ein Foto machen?
16: Ja. Ich finde es ganz cool, dass es bei mir nicht um mich geht auf meiner Seite, sondern dass es immer nur um die Menschen geht, die ich fotografiere und anspreche und auch um deren Geschichten. Und deswegen finde ich es eigentlich ganz cool, dass ich da eigentlich nicht drin vorkomme.
15: Unterwegs in Hessens Innenstädten trifft der 28-Jährige auf die unterschiedlichsten Menschen. Über die Fotografie kommt er mit den Leuten ins Gespräch, redet über Gott und die Welt, hat für alle ein offenes Ohr und immer ein Lächeln auf den Lippen.
16: Sie dürfen auch lächeln. Das, was, glaube ich, so an den Videos so ein bisschen besonders ist, dass viele dann auch daran teilhaben, so ein bisschen einfach über eine Person, mit der sie sonst nie irgendwie ins Gespräch gekommen wären, etwas über die zu erfahren.
15: Besonders der Flaschensammler mit den geschminkten Augen beschäftigt Flo und seine Follower.
18: Ich komme seit 2012 hierher. Ne? Meine Frau hatte dann einen Tumor und die wusste, dass sie sterben musste. Und dann hat sie mal gesagt, ach, wir schminken dich mal. So aus Spaß. Ne?
19: Die Leute haben mich angespuckt, manche haben geschimpft.
16: Sind alle. Nur wegen der Schminke?
18: Ja, nur deswegen.
16: Was glauben Sie, ist das Wichtigste im Leben?
18: Oh, ja, ja, das ist eine Frage. Also ich will Ihnen mal was sagen. Ich glaube, die Liebe ist das Größte. Wenn Sie auch Menschen lieben, die mich nicht mögen, irgendwann ist das so eine Kraft dahinter, die machst du fertig damit mit Liebe. Weißt du, was ich meine?
20: Ja, es ist einfach schön, solche sowas von fremden Menschen zu hören, also mit denen man überhaupt keine Beziehung hat oder sonst irgendwas. Und die dann sowas Wertvolles sagen, das sind immer sehr, also das gibt einem auch selbst irgendwie sehr viel dann in der Situation.
15: So sehen das auch Flos Follower. Das Video geht viral, erreicht mehr als 1 Million Menschen. In der Community wächst schnell die Idee einer Spendensammlung. Flo ist überzeugt und startet eine Crowdfunding-Aktion mit dem Ziel 100 Euro.
20: Die 100 Euro waren, glaube ich, nach einer Stunde oder zwei erreicht und dann ging es immer weiter. Und jetzt sind es wirklich schon über 5.000 Euro, das ist schon verrückt.
15: Eine Wahnsinnssumme, die jetzt noch übergeben werden muss. Deshalb geht es für Flo auf die Suche. Denn Kontaktdaten haben er und der Flaschensammler nicht ausgetauscht.
20: Am liebsten würde ich ihn einfach wieder hier, ich würde ihn in der Stadt suchen und ihm das am liebsten einfach in bar in die Hand drücken. Und dann bin ich sehr gespannt auf seine Reaktion.
14: Schöne Geschichte. Drück mir die Daumen, dass das klappt. Jetzt muss ich Sie leider kurz vorwarnen vor dem, was bei uns jetzt passiert. Denn sollten sich die Vorwürfe gegen einen Frankfurter Arzt bestätigen, dann sprechen wir jetzt an der Stelle wirklich von einem ganz, ganz widerlichen Fall von Quälerei und Belästigung. Dieser Arzt soll unnötige und schmerzhafte Behandlungen an seinen Patienten durchgeführt haben. Und zwar ganz ohne Betäubung. Und auch von sexuell übergriffigem Verhalten ist die Rede. Zwei Betroffene haben mit uns gesprochen.
21: Michael T. hatte Probleme mit seinen Nasennebenhöhlen. Deshalb ging er zu einem Arzt. Doch diese Begegnung ist zu einer furchtbaren Erfahrung geworden, erzählt er uns.
22: Er war eigentlich ein vertrauenswürdiger Arzt, so erschien er zumindest. Er erklärte mir, dass die Kiefernhülle ausgeschabt werden sollte, um irgendwelche Bakterienherde fernzuhalten. Die Schmerzen waren ja schier unerträglich. Und es dauert lange, bis dass man begreift, was da eigentlich geschehen ist.
21: Michael T. ist sich sicher, dass er bewusst von seinem Hals-Nasen-Ohrenarzt gequält worden ist. Passiert sein soll das in einer Praxis im Rhein-Main-Gebiet. Michael T. möchte nicht erkannt werden. Deshalb haben wir seinen Namen geändert. 3 schmerzhafte Prozeduren ließ er über sich ergehen.
22: Bei der dritten Behandlung ist es mir dann trotz der Schmerzen, man muss sich ja das so vorstellen, man ist ja wehrlos ausgeliefert und liegt da. Und durch die Schmerzen ist man auch total abgelenkt. Aber es fiel mir auf, dass er während der Behandlung sich dann auf mein Knie gesetzt hat und darauf seine Genitalien gerieben hat. Also das habe ich ganz deutlich gespürt und er hat auch laut und erregt geatmet dabei.
21: Michael T. ist wohl eines von mutmaßlich vielen Opfern des HNO-Arztes. Die Behandlungen liegen schon lange zurück. Vergessen hat er sie bis heute nicht. Er erzählt uns, nach dem sexuellen Übergriff habe er sich einen neuen Arzt gesucht. Bei der Polizei hat er sich damals nicht gemeldet.
22: Ich war Anfang der 90er Jahre dort. Dort gab es kein Handy, kein Internet und man konnte sich auch nicht mit anderen Betroffenen austauschen. Und wenn ich das zur Anzeige gebracht hätte, dann hätte meine Meinung gegen die eines Arztes gestanden. Also praktisch erfolglos die Aussichten. Und deswegen habe ich nie was unternommen.
21: HR-Gerichtsreporterin Heike Berufka hat nach einem ersten Hinweis eines Betroffenen in der Sache recherchiert. Insgesamt 30 Männer haben sich bei ihr gemeldet und erzählt, dass sie von dem HNO-Arzt gequält worden seien.
23: Es ist aus vielen Gründen außergewöhnlich. Einmal, weil die Betroffenen Männer sind. Das haben wir nicht ganz so häufig, zumindest erfahren wir nicht ganz so häufig davon. Und dieses Ausmaß, das scheint so riesig zu sein. Denn wenn man sich überlegt, es meldet sich ja nur ein Bruchteil der Betroffenen bei uns. Und ich vermute, das hat noch viel größere Dimensionen.
21: Die Staatsanwaltschaft ist an dem Fall dran.
24: Wir führen ein Ermittlungsverfahren gegen einen Arzt aus dem Rhein-Main-Gebiet. Ihm wird vorgeworfen, über Jahrzehnte hinweg im Rahmen ärztlicher Behandlungen sexuell übergriffig geworden zu sein und gefährliche Körperverletzungen begangen zu haben. Um wie viele Fälle es sich insgesamt handelt, das ist noch Gegenstand der laufenden Ermittlungen.
21: Auch Ruben war bei dem besagten Arzt. Seinen Namen haben wir ebenso geändert. Ruben hat die Behandlung nach der ersten Sitzung abgebrochen und dann später Strafanzeige gestellt. Das liegt auch daran, dass ein anderer Spezialist Rubens schlechtes Gefühl wohl bestätigt hat und ihm erzählt habe,
0: dass dieser Arzt, bei dem ich war, ja sehr bekannt dafür sei, dass er auch sehr schmerzhafte, medizinisch nicht indizierte Behandlungen bei Patienten durchführt, hauptsächlich jungen Männern. Aber auch als ich die Behandlung beschrieben hat, wurde mir dann auch von dem Arzt zurückgemeldet, das könnte er überhaupt nicht nachvollziehen. Also das käme im HNO-Repertoire gar nicht vor.
21: Michael T. hat mittlerweile auch bei der Polizei ausgesagt. Er ist immer noch wütend, sagt er, und?
22: Es bleibt Fassungslosigkeit, dass ein Arzt über diese lange Zeit, über diese Jahrzehnte unbehelligt, sadistisch und sexuell übergriffig vorgehen konnte.
21: Der beschuldigte HNO-Arzt will uns zu den Vorwürfen nichts sagen. Wir haben auch die Landesärztekammer angefragt. Die kennt die Vorwürfe und schreibt: Bitte haben Sie Verständnis, dass wir zu laufenden berufsrechtlichen Verfahren kein Interview geben können. Ob vielleicht andere Mediziner versagt haben, weil sie den beschuldigten HNO-Arzt nicht auf Verdacht gemeldet haben, ist bislang schwer zu sagen. Auch weil das Thema viele Tabus berührt.
23: Und man kann sich auch die Frage stellen, was ist mit der Landesärztekammer? Die bestätigt uns ja, dass sie schon länger weiß von Vorwürfen gegen diesen Arzt. Aber vielleicht müssen wir ihr auch zugutehalten. Auch die muss natürlich genau prüfen. Auch die braucht konkrete Anhaltspunkte. Und leider ist es ja in diesen Fällen häufig so, dass da Scham eine große Rolle spielt. Dass sich viele erst sehr spät offenbaren und vielleicht auch nicht immer mit allen Details.
21: Die Betroffenen wünschen sich, dass alle Fragen geklärt werden. Das Ergebnis der Verfahren bleibt abzuwarten.
14: Es sind jetzt noch 2 Stunden und 51 Minuten. Dann geht sie los, die große Fußball-WM in Mexiko, den USA und Kanada. Sonntag um 19 Uhr ist dann auch das erste Deutschlandspiel. Deutschland dann gegen Curaçao. Und da stellen sich natürlich zwei wichtige Fragen. Erstens, wo schauen wir denn das Spiel? Also zu Hause, mit Freunden oder doch beim Public Viewing? Wenn Sie Lust auf Public Viewing haben, da gibt es eine schöne Übersicht bei den Kollegen von hessenschau.de. Und wenn Sie dann das Wo und mit wem geklärt haben, dann kommt natürlich Frage Nummer 2. Ist mindestens genauso wichtig. Was ziehen wir denn an?
1: Die Fußball-WM 2026. Das heißt, überall in Hessen verwandeln sich Fußgängerzonen wieder in Fanmeilen. Prall gefüllt mit Menschen, gekleidet in den verschiedensten Nationalfarben.
3: Wir starten, wir schmücken, wir machen, wir ziehen T-Shirts an von Deutschland.
4: Also so Girlanden sind zum Beispiel cool?
5: Girlande oder Fahnen.
1: In einem Kostümgeschäft in der Frankfurter Innenstadt gibt es genau diese Dinge zu kaufen. Wie steht es denn um die WM-Laune der Hessinnen und Hessen?
25: Verhalten. Also ich bin verhalten und wie die meisten Kunden auch noch. Es kommt zwar so ein bisschen so durch die Kinder, die Erwachsenen kaufen dann so ein bisschen was für die Kiddies, aber so die Erwachsenen halten sich noch sehr zurück.
1: Dann, liebe Erwachsene, hier mal 2 Vorschläge. Zugegebenermaßen ist das ein wenig gewagt. Für diejenigen unter Ihnen, die es etwas zurückhaltender mögen, gibt es ja glücklicherweise immer noch das gute alte Trikot.
26: Das Pinke von letzter EM war es, glaube ich.
5: Das Kroatien-Trikot aus der WM 2018.
27: Ich habe Trikot zu Hause von Dennis Undav. Von Kolumbien und Deutschland, beides habe ich da.
1: Egal ob jung oder alt, Trikots aller Art werden immer beliebter. Besonders Retro-Trikots erleben seit längerer Zeit einen Hype. Auch zu dieser WM.
26: Es gibt sehr, sehr viele, die einfach die alten Trikots mehr feiern als die neuen. Das ist von einem 18-Jährigen bis hoch zum 50-Jährigen der Fall. Und deswegen sind die Dinge auch immer rarer, weil sie halt immer mehr vergriffen werden sind. Es ist auch bei uns so, dass wir viele hatten, aber natürlich jetzt auch nicht mehr so viele da sind und wir gucken müssen, wo wir sie herbekommen.
1: Für Thomas Dürr hat dieser Hype gleich mehrere Gründe.
26: Ich denke mal, das ist so teilweise Leute, die in meinem Alter sind, vielleicht auch der Gedanke, wie es mal früher war, dann einfach, man hat es live miterlebt. Und dann muss ich persönlich sagen, dass einfach die Farben und die Materialien früher einfach viel geiler waren. Das ist so, ja.
14: Aber was bezahlt man dann für so ein Nationalmannschaftstrikot?
26: Ja, für so ein Nationalmannschaftstrikot, alle Trikots bewegen sich irgendwo zwischen 39 und 69 Euro. Wir nehmen mal hier Spanien und da haben wir zum Beispiel einen Preis von 39 Euro. Also völlig akzeptabel.
2: Wir sehen, es muss nicht immer das teure Neue sein. Manchmal gibt es auch alte Schmuckstücke zu einem richtig guten Preis.
1: Natürlich sind nicht alle Retro-Trikots so günstig. Und besonders Sammlerstücke kosten gerne mal vierstellige Beträge. Und wer weiß, vielleicht haben Sie auch noch das ein oder andere Schätzchen im Schrank oder Keller herumliegen, ohne dass Sie eins kaufen müssen.
14: Also, WM-Outfit haben wir dann jetzt auch geklärt. Dann wären wir eigentlich startklar für das Spiel, ne? Eine Sache fehlt natürlich noch. Unser WM-Orakel fehlt. Ich weiß gar nicht mehr genau, wann das so angefangen hat, aber irgendwann haben wir angefangen, wir Menschen uns von Tieren vorhersagen zu lassen, wie Fußballspiele ausgehen könnten. Deswegen ist jetzt die Frage, brauchen wir für Sonntag für das Deutschlandspiel eher Taschentücher oder holen wir doch vielleicht jetzt schon mal die alte Vuvuzela wieder vom Dachboden? Sarina Hase und Mia von Hirsch auf der Suche nach tierischen Antworten.
4: Wissen Sie noch, dass Tierorakel Paul, die Krake, die bei der Männerfußball-WM 2010 ganz, ganz oft richtig gelegen hat, bis auf zweimal? Ja, Paul ist leider nicht mehr da und deswegen machen wir uns auf die Suche nach dem nächsten Tierorakel, das wir hier in Hessen haben. Qualifiziert durch meinen Namen Sarina Hase mache ich mich auf den Weg und stoße am Main direkt auf die erste Fußballspürnase, Dackel Primel. Möchtest du uns vielleicht sagen, wie das Spiel ausgeht? Oder wollen wir lieber nur schmusen? Was würdest du sagen? Wer gewinnt? Curaçao gewinnt!
8: Mit diesem Ergebnis geben wir uns nicht zufrieden. Frankfurts Wildnis hat schließlich so viel mehr zu bieten. Zum Beispiel...
9: Die Gans bzw. auch die Nilgänse könnten vielleicht das nächste Orakel sein. Sie sind sehr stark. Sehr territorial und... So schätze ich unsere Mannschaft zum Beispiel auch ein.
4: Wir haben überlegt, ob es vielleicht die Nilgans werden könnte.
10: Das ist nicht die Nilgans, das ist die Kanadagans.
8: Von mir aus.
4: Können wir jemanden von euch für diesen wirklich immens wichtigen Job gewinnen?
11: Für die Weltmeisterschaft. Da müsst ihr was Flottes nehmen. Nee, also wirklich nicht. Seerob ist gut, die kann euch jonglieren.
4: Zum Glück haben wir ja im Frankfurter Zoo ein paar Seerobben. Und genau da gehen wir jetzt hin. Ah nee, warte. Andere Richtung. So.
8: Zu den Showbusiness-Tieren schlechthin. Genau wie der von uns geschwommene Krake Paul sind sie Meeresbewohner und haben ein zielsicheres Gespür. Tierpfleger Jochen Schiele ist zuversichtlich.
12: Seehunde sind einfach generell große Teamplayer. Die sind sehr, sehr ballaffin.
8: Wahres Potenzial zeigt vor allem Seehund Lilly.
12: Weil ich natürlich auch meine ganze Fußballkompetenz, die ich besitze, als einer der 80 Millionen Nationaltrainer auch weiter an Sie vermittelt habe.
8: Wir stellen das auf die Probe. Was wird Seehund Lilly vorhersagen?
12: Sag mal, Lilly, hol mir mal die Ringe, Ring bitte.
8: Der pinke Ring für Deutschland oder der grüne Ring für Curaçao?
12: Blaue aus, nicht ganz erkennbar, aber sieht gut aus. Oh.
4: Schaffst du es uns, den Ring zu geben? Juhu! Es ist Deutschland. Lilly hat entschieden, das erste Spiel gegen Curaçao wird Deutschland gewinnen. War das deine Einschätzung?
12: Absolut, weil ich natürlich hier die Gruppen täglich pflege und denen den Fußballsachverstand aus meiner Heimat Stuttgart beigebracht habe. Und deswegen war ich mir sehr, sehr sicher, dass sie natürlich ihren Fußballsachverstand dort anwendet.
8: Aber vielleicht versuchen wir es mit einem letzten Kandidaten, einem mit wahrer Weitsicht.
13: Da kam mir direkt die Eule in den Sinn. Geht auch nicht immer mit den Mainstream.
28: Den Biss, den Weitblick, das haben sie auf jeden Fall alle, den Jagdinstinkt.
13: Und dass vielleicht dann alle Ergebnisse richtig sind dieses Jahr.
8: Nichts Geringeres ist das Ziel unserer Suche. Deswegen ab auf den Feldberg.
4: Hallihallo.
29: Hallo.
4: Wir dürfen uns willkommen heißen hier bei zur letzten Orakeloption.
29: Genau, hallo, ich bin der Christian.
8: Und das ist Uhu Anton. Die späten Uhrzeiten der Spiele dieser WM, für ihn gar kein Problem.
29: Würde eben ein Spiel auch mittags um 13 Uhr laufen, hätte er auch kein Problem als Eule, weil er kann immer aktiv sein. Das ist der große Vorteil als Eule, im Gegensatz zu vielen anderen Vögeln, die eben die Nacht nicht für sich gut heißen, sondern dann eben einfach schlafen.
4: Okay, Anton, let's go, für wen bist du? Sag uns deine Entscheidung.
29: So, die Kopfdrehung macht...
4: Ja!
29: Wunderbar!
4: Also Deutschland gewinnt laut Anton. Ich finde, es ist eine sehr, sehr gute Option. Du bist echt ein Favorite-Orakel.
8: Wir haben uns viele Kandidaten angeschaut, aber wer den wahren Blick für die Zukunft hat, das sehen wir am Sonntag.
14: Haben Sie besondere Talente? Also können Sie irgendwas besser als die meisten Menschen bei Ihnen im Umfeld? Können Sie laut klatschen oder können Sie die Füße hinterm Kopf verknoten? Sind Sie der beste Griller der Stadt? Irgendwann merkt man sowas ja, ne? Dass man in einer Sache ein bisschen besser ist als die meisten. Jochen und Nicole aus dem Odenwald, die haben das bei sich auch gemerkt. Die sind sehr, sehr gut im Kombinieren von Gewürzen und Kräutern. Und damit wir auch alle was davon haben, haben sie daraus ein Business gemacht.
0: Das sind 20 Kilo Gewürzmischung. In dieser Mischung sind unter anderem Zwiebel, Knoblauch, Fleur de Sel und Dillspitzen. Wir sind in der wohl kleinsten Gewürzmanufaktur Hessens, in Erbach im Odenwald. Keine Großproduktion. Zwei Personen, Jochen und Nicole Färber. Hier entstehen die Mischungen von Fräulein Fred.
6: Einer meiner größten Hobbys ist das Kochen. Und ich habe viele Gewürze getestet, ausprobiert und war eigentlich noch nie mit einem Gewürz so wirklich zufrieden. Es war auch immer teilweise Zucker drin oder Rieselhilfen oder sonstige Zutaten, die eigentlich niemand haben möchte. Und so habe ich dann angefangen, nach und nach die ein oder andere Gewürzmischung zu kreieren.
0: Seit 3 Jahren tüftelt das Ehepaar an Rezepturen. Angefangen hat alles im heimischen Keller. Mit viel Ausprobieren, Verwerfen und Neuansetzen. Ganz unten anfangen, das mussten sie auch beim Thema Gewürze.
6: Wir waren auf Messen, Verpackungsmesse, auf der Biomesse, haben uns dort umgeschaut, auch nach Lieferanten. Und so haben wir dann unsere Lieferanten auch gefunden.
0: Bei Fräulein Fred zeigt sich die Verbundenheit zur Region, die Gewürzmischung für den Erbacher Wiesenmarkt. Gewürze für die mehrfachen hessischen Grillmeister von SOS Barbecue. Eine spezielle Biermarinade für die Odenwälder Brauerei Schmucker. Oder für die Molkerei in Hüttental. Sogar für das Odenwälder Nationalgericht, den Kochkäse, haben sie ein eigenes Topping entwickelt. Mit unter anderem Zwiebel, Pfeffer, Paprika, Kümmel und Muskat. Für Avocado-Fans gibt es eine exotische Kreation, die indischen Sonnenflocken, ein besonderes Knuspersalz. Durch spezielle Sonnentrocknung entstehen kleine, hohle Salzpyramiden. Sie knuspern zart beim Zerbeißen. So außergewöhnlich wie manche Gewürze ist auch der Name der Manufaktur, Fräulein Fred.
7: Fräulein Fred ist so entstanden, dass mein Mann und sein bester Freund Fred lange Haare hat und die angefangen haben, zusammen zu kochen. Und es soll so ein bisschen an Tante Emma erinnern und deswegen Fräulein Fred. Dieses Urige, dieses Wohlfühlen, dieses einfach Wohlfühlen, einfach zu Hause fühlen.
0: Jeden ersten Samstag im Monat ist Lagerverkauf im Gewerbegebiet Gräsig in Erbach ab 10 Uhr. Das meiste läuft aber über online. Das Ehepaar hat ursprünglich ganz andere Berufe. Jochen arbeitet als Programmierer, Nicole ist Krankenschwester und junge Mutter. Die Gewürzmanufaktur betreiben sie nebenher. Inzwischen umfasst das Sortiment fast 100 Gewürze und Gewürzmischungen. Ihr Ziel war es auch, in den Einzelhandel zu kommen.
7: Wir sind einfach hingefahren, losgefahren und hatten Proben dabei, hatten Listen dabei und haben gesagt, hey, testet, wir haben was Geiles, wollt ihr es versuchen? Wollt ihr mit uns zusammenarbeiten? So sind wir auch im Odenwald Edeka für Edeka abgeklappert und haben das denen vorgestellt und haben gesagt, hier sind wir, habt ihr Lust auf uns? Wir sind ein neues Unternehmen, wir kommen aus dem Odenwald, wir sind regional.
0: Einen großen Vorteil hat das kleine Unternehmen. Sie sind sehr flexibel, können auch schnell reagieren, auch für kleine Chargen. Das Duo sprudelt vor Ideen und blickt positiv in die Zukunft.
7: Wir können sehr, sehr groß werden. Wir haben Lust, wir wollen. Und wir möchten, dass jeder gute Gewürze hat, dass jeder das Beste haben kann. Es gibt keine Grenze nach oben.
0: Aus einer Idee im Keller ist ein kleines Unternehmen geworden. Und vielleicht gerade deshalb hat Hessens wohl kleinste Gewürzmanufaktur auch eine große Zukunft vor sich.
14: Gucken Sie mal, das hier ist die Farbe Wolkengrau. Die kennt der Thomas, weil da lässt er sich beim Friseur immer die Haare so tönen. Wolkengrau, damit das schön aussieht zum Himmel. An die Farbe können wir uns gewöhnen, ne? Ich habe gerade schon in der technischen Probe deinen Wolkenfilm gesehen und da ist wirklich sehr viel Wolkengrau.
15: Ja, man sieht es übrigens noch nicht. Ja, es sind im Moment ja Wolken unterwegs und da sind noch ein paar Schauer unterwegs, nicht mehr ganz so viele. Aber wenn wir uns die nächsten 24 Stunden angucken, dann wird das halt nochmal deutlich grauer. Also heute Nacht sehen wir es auch nicht, da ist es duster, aber morgen dann ein sehr verhangener Himmel. Also da die Sonne zu entdecken, wird schon schwierig. Es ist leichter Nieselregen oder leichter Regen dabei, also keine heftigen Niederschläge, aber es ist dann doch ein etwas feuchterer Tag. Frühtemperaturen teilweise zweistellig, immerhin. Die Wolken dämpfen die Auskühlung so ein bisschen und 15 bis 20 Grad, das ist so die Spanne morgen. An dieses, frühlingshafte Temperaturniveau haben wir uns ja gewöhnt. Aber danach, das kann ich jetzt schon mal sagen, also so ab dem Wochenende geht es dann doch wirklich spürbar aufwärts mit den Temperaturen.
14: Also Public Viewing am Sonntag ist gerettet. Was macht ihr gleich bei alle Wetter?
15: Wir reden über etwas, was man sich im Moment noch gar nicht vorstellen kann. Hitze in Hessen. Heute ist der Hitzeaktionstag. Wie wir uns darauf vorbereiten, klären wir gleich.
14: Redet der Mann über Hitze und trägt eine Jacke draußen auf dem Dach. Na gut, wie das zusammenfasst, das hören Sie dann gleich ab 7:15 hier bei uns im HR Fernsehen bei Alle Wetter. Wir sind Maintau und damit durch. Schön, dass Sie dabei waren. Bis morgen.
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18: Gibt es etwas, was Deutschland verbindet?
19: Meckern.
20: Zum Glück nicht.
21: Wir Deutschen da so meckern auf einem etwas höheren Niveau. Und man fragt sich natürlich, warum ist hier das Glas immer halb leer und nicht halb voll?
22: Das höchste Lob, was ein Berliner einem anderen machen kann, ist, da kannst du nicht meckern.
23: Und trotzdem wird an allem rumgeneckert.
24: Wir meckern auf hohem Niveau, ja.
23: Ja, ja.
30: Es ist einfach so ein Volkssport, so Zeitvertreib.
31: Ich finde, es gibt so viele Arten von Meckern. Und gleichzeitig, glaube ich, ist das auch ein guter Einstieg für Deutsche, um einfach erstmal ins Gespräch zu kommen. Wir fangen erst mit Meckern an. Dann geht's los. So, weil ich finde, das ist halt auch eine Art, um mal zu sagen, hey, das ist meine Position.
32: Kann ich dir unterschreiben?
31: Ja.
32: Wenn man jetzt einen großen Schritt zurückgeht und guckt sich die Welt an, dann müssen wir nicht drüber reden. Wir sind ganz oben. Uns geht's gut. Wir haben keine Probleme, keine Frage. Aber ich glaube, der Punkt ist der, dass viele Leute es so empfinden, dass es uns schon mal besser gegangen ist. Und da kommt dieses Gemecker her.
33: Ich wollte einen ganz anderen Aspekt bringen. Meckern, wo es gut ist. Nicht umsonst ist ja eigentlich Deutschland weltweit gesehen eine der führendsten Nationen, was Ingenieurwissenschaft angeht oder irgendwelche Entwicklungen. Ich glaube, weil diese Kultur Meckerkultur ist, hat man auch diese hohen Standards entwickelt.
34: Also wir sind ja eher ein Obrigkeitsvolk, also dem Obrigkeit hörig. Ja? Und ja. Das ist so die Möglichkeit für den kleinen Mann, wie man so schön sagt, an der Obrigkeit mal so ein bisschen so eine Kritik zu äußern, ohne selber aufzufallen und ohne was tun zu müssen. Ja. Das ist so für mich der Begriff des Meckern. Ich darf was sagen, muss aber nichts tun.
35: Ich glaube einfach, Meckern ist die kleine Form der Demokratie. Und zwar glaube ich, es wird ja in Firmen so viel gemeckert. Und du suchst dir ja immer deine Mehrheiten. Das heißt, ich komme in einen Raum und fange erstmal an zu meckern. Und dann gucke ich, wer meckert denn bei meinem Thema mit. Also das ist einfach eine demokratische Lösung, um Gruppen zu bilden.
36: Ich war in Sendungs mit meiner Firma in Südafrika und ich habe da geschrieben, ich habe niemals in meinem Leben solche negative Menschen erfahren, weil für mich war es schockierend. Ich komme aus dritter Welt, wir haben wenig, viel, viel weniger, als was Menschen in Deutschland haben. Aber wir sind glücklich.
37: Vielleicht hat das zu tun mit der Sonne, weil wir mehr Sonne haben. Weil erst habe ich gedacht, vielleicht im Sommer werden sie glücklicher. Aber dann kam Sommer und die waren immer noch unglücklich. Leute lächeln nicht auf die Straße, aber für mich war es so, wow.
38: Ich denke, man muss überlegen, aus welchem Blickwinkel sehe ich die Geschichte eigentlich. Ich weiß auch nicht, ob es ganz fair ist zu sagen, uns geht es gut, ja, weil irgendwo in einem Entwicklungsland haben die Menschen noch viel, viel weniger, ne, und sind trotzdem glücklich. Weil ich glaube, wenn man irgendwo aus der Familie kommt, ja, wo wir eine hohe Kinderarmut haben, der Paketbote, der abends um 21 Uhr noch ein Paket bringt und wahrscheinlich nicht mal weiß, wie er ein Geburtstagsgeschenk für sein Kind irgendwie finanzieren soll. Ne, also ob man das dann wirklich so in die Relation irgendwo setzen kann. Also müssen wir auch überlegen, wer meckert wirklich.
39: Auch ich finde, umso höher der Luxus irgendwie geht, desto höher ist das Gemecker ganz oft. Also die Leute, die wirklich Probleme haben, habe ich das Gefühl, das sind nicht die Leute, die rummeckern, sondern das sind ganz oft die Luxusprobleme, über die meckert oder eben diese Neidkultur, die das Ganze dann eben auslöst.
40: Also wenn ich so in meine Familie schaue, gibt es da Leute, die meckern,
39: wenn jemand auf der Straße rote Haare hat oder wenn Menschen Sozialhilfe bekommen. Und ich habe immer das Gefühl, das hat ein bisschen was mit Unverständnis für andere Lebensrealitäten zu tun. Wie ist es denn, wenn man hier lebt mit einer Migrationsgeschichte, einer anderen Sexualität? Oder wenn man arm ist? Und ich glaube, viele Menschen wissen es einfach nicht. Aber fehlt auch oft irgendwie die Motivation, das wirklich mal zu versuchen. Und dann meckert man halt lieber, weil es ist deutlich einfacher.
0: Ist es nicht auch irgendwie ein Teil von uns, dass wir so nörgeln und versuchen, Dinge zu verbessern, dass das vielleicht auch Deutschland ausmacht?
1: Ich lebe in Deutschland seit 8 Monaten und ich habe die Welt irgendwie, oder ich meine Deutschland, besser kennengelernt, ne, durch diese Diskussion.
2: Heute ist Hitzeaktionstag und auch wenn wir mitten in der Schafskälte sind, sollte uns das interessieren, denn unsere Sommer werden immer wärmer und wir haben jetzt schon jedes Jahr tausende Hitzetote in Deutschland. Was wir alle tun können, darum geht's heute bei den Ratgebern um 18:45 Uhr. Bis dann!

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4: Also die Hitze ist für uns alle nicht nur in wirtschaftlicher Hinsicht eine große Gefahr, das ist ja im Moment ein ganz großes Thema, sondern natürlich auch für unsere Gesundheit schlechthin.
5: Und deshalb gibt es den Hitzeaktionstag heute. Ich weiß nicht, wer ihn in die Schafskälte gelegt hat, aber wir ziehen das jetzt durch. Denn es ist ja so, es gibt immer mehr Hitzetage im Jahr, die uns belasten. Und wir haben heute viele Tipps und Tricks, wie wir uns schützen können. Hier sind die Ratgeber. Guten Abend. Manche Rekorde braucht wirklich niemand. Hessische Städte waren 2025 gleich dreimal unter den Top 10 in Deutschland mit Temperaturen um 39 Grad. Solche Werte sind vor allem für Ältere, chronisch Kranke, aber auch für Kinder und Babys ein großes Gesundheitsrisiko.
6: Hohe Temperaturen sind ein Problem, besonders in Städten. Je mehr Flächen versiegelt sind, desto stärker heizt sich eine Stadt auf. Frankfurt gehört zu den heißesten Großstädten Deutschlands und Hitze kann lebensgefährlich werden.
4: Das Problem ist häufig, dass die Betroffenen gar nicht merken, dass sie erhitzt sind. Man kann es eben sehr schnell gehen. Also zum Beispiel bei einem Hitzeschlag, dann erhöht sich die Körpertemperatur auf 40 Grad und mehr. Und dann ist quasi eine Eilsituation geboten. Diejenigen müssen raus aus der Sonne, in den Schatten. Sie müssen Flüssigkeit zugeführt bekommen. Man muss auch den Notarzt rufen, gegebenenfalls. Also man hat nicht sehr viel Zeit, um entsprechend reagieren zu können.
6: Über 30 Grad im Schatten, schon im Mai. Hitze ist eine zunehmende Gefahr, mit der wir in Zukunft planen müssen. Die Stadt Frankfurt hat eine interaktive Karte für kühle Orte veröffentlicht. Hier finden sich 150 schattige Plätze und klimatisierte öffentliche Gebäude, die Schutz vor Hitze bieten, wenn es in der eigenen Wohnung zu heiß ist.
4: Es ist zum Beispiel sinnvoll, dass Kommunen und Städte wie Frankfurt den Bewohnern und Bewohnerinnen auch bestimmte Angebote machen, zum Beispiel Trinkbrunnen, um sich da ein bisschen abzukühlen, um was zu trinken. Man kann sich die Arme befeuchten.
6: Denn für alle Menschen gilt, regelmäßig und ausreichend trinken ist der beste Schutz gegen Überhitzung. In Frankfurt gibt es frisches Trinkwasser kostenlos. Auf der interaktiven Karte geoportal.frankfurt.de sind alle öffentlichen Trinkwasserbrunnen verzeichnet. Vor allem Einrichtungen wie Kitas oder Altenpflegeheime müssen sich gegen die Hitze wappnen. Das Caritas-Altenzentrum Santa Teresa in Frankfurt ist gut vorbereitet. Seit 20 Jahren gibt es hier ein Hitzeschutzkonzept.
7: Eine meiner Vorgängerinnen hat das erste Klimakonzept, auf das ich jetzt zugreifen konnte, 2006 entwickelt. Und danach ist es natürlich dann auch entsprechend weiter verändert worden. Also zuletzt auch wieder von mir. Und ich denke, es wird weiter verändert werden müssen, weil Frankfurt immer heißer wird. Und wir merken, also mit dem, was wir bisher machen konnten, kommen wir nicht mehr hin.
6: Das Haupthaus hat mehrere Gänge und verschiedene Stockwerke, die über ein offenes Treppenhaus miteinander verbunden sind. Nachts wird hier großzügig gelüftet.
7: Das ist ein Gebäude, was relativ viele Fenster hat. Und wir haben irgendwann begonnen, die Fenster, die besondere Sonnenausrichtung haben, beschichten zu lassen. Das bringt dann schon in so einem Raum wie diesem 4-5 Grad Temperaturunterschied. Und das merkt man im Sommer. Ja, jetzt ist es noch gar nicht so lange heiß. Das bedeutet, hier unten ist auch die Hitze noch gar nicht angekommen.
6: Susanne Belz und ihr Team helfen, dass die Fenster verdunkeln.

0: Was wir gucken müssen, ist immer, welche Erkrankungen hat jemand? Gibt es eine Restriktion, was das die Trinkmenge betrifft? Also darf jemand nur eine bestimmte Trinkmenge trinken? Darf er die nicht überschreiten? Darf er die nicht unterschreiten? Und wie müssen wir das anpassen, wenn im Sommer einfach mehr geschwitzt wird? Das ist das eine. Das andere ist, dass wir gucken müssen, welche Medikamente nimmt jemand? Ist das für diesen Sommer dann okay? Das sprechen wir dann mit den Hausärzten ab.
1: Auch für mehr Schatten macht sich das Team stark. Gerade haben sie 4 neue Bäume gepflanzt. Aber das reicht ihnen noch nicht.
0: Könnten noch mehr Bäume hinkommen. Es ist noch Platz. Und vor allen Dingen ist noch Platz für mehr Schatten hier an dieser Fassade. Und das können wir natürlich nicht unbedingt selber stemmen. Deswegen sind wir auf Spenden angewiesen.
1: Das Klimakonzept hier im Haus Santa Teresa funktioniert auf jeden Fall. Auch das Frankfurter Gesundheitsamt hat sich zum Thema Hitzeschutz etwas Besonderes überlegt. Die Klimalotsen. Sie werden im Mehrgenerationenhaus Gallus ausgebildet und informieren dann als Multiplikatoren überall in der Stadt.
2: Die Themen, in denen die KlimalotsInnen geschult werden, sind beispielsweise, wie verhalte ich mich bei Extremwetter? Also wie kann ich beispielsweise mit Hitze umgehen? Aber auch, wie kann ich mich auf andere Katastrophen vorbereiten, die im Rahmen vom Klimawandel auftreten können? Beispielsweise Starkregenereignisse.
1: KlimalotsInnen und Lotsen werden zu allen wichtigen Klimathemen geschult. Sie arbeiten ehrenamtlich für eine Aufwandsentschädigung. Und das machen sie vor allem aus Begeisterung.
3: Ich mache die Ausbildung zum Klimalotsen, da mich die Themen, die Risiken gerade für die vulnerablen Menschen, die mit dem Klimawandel einhergehen, sehr interessieren. Und ich mich für das Thema Hitzeschutz sehr engagiere, auch hier in Frankfurt, insbesondere Hitzeschutz in Schulen.
1: Die Ehrenamtlichen sind nicht nur gut ausgebildet, sie bringen auch ganz besondere Fähigkeiten mit.
4: Also ich kann so 4 Sprachen. Ich kann auf Dari, Pashto, Türkisch. Und ein bisschen Deutsch, ein bisschen Englisch.
5: Ich spreche Tigrinya aus Eritrea und kann ich auch Amharisch kann ich auch sprechen und Deutsch.
2: Uns können Einrichtungen anfragen, die Eltern-Kind-Treffs beispielsweise anbieten oder die SeniorInnen-Treffs anbieten. Wir sind aber beispielsweise auch in Grundschulen tätig, machen dort bei Elternabend gerne Infoveranstaltungen. Wir sind da offen für jegliche Einrichtungen und jegliche Anfragen.
1: Hitze wird auch bei uns in Hessen zu einer dauerhaften Gefahr. Umso wichtiger, dass Städte und Gemeinden, aber auch Bürgerinnen und Bürger aktiv vorsorgen und sich schützen.
6: Genau, und was wir alle tun können, das bespreche ich jetzt mit Dr. Friederike von Gierke von KLUG, Deutsche Allianz Klimawandel und Gesundheit e.V. Herzlich willkommen, Frau Dr. Gierke.
7: Hallo.
6: Die Weltgesundheitsorganisation sagt, der Klimawandel ist die größte Gesundheitsbedrohung für die Menschheit. Ihr Verein klärt auf, wie man sich schützen kann. Fangen wir vielleicht mal mit der allergrößten Gefahr an, nämlich dem Hitzschlag. Was ist das überhaupt?
7: Genau, also rund um Hitze und Gesundheit gibt es ja viele Erkrankungen, vom Hitzeödem, Hitzeerschöpfung, Sonnenstich. Und der Hitzschlag, haben Sie ja schon gesagt, ist so die schwerwiegendste, weil er in 50% der Fälle tödlich verläuft. Und letztlich kommt es zu einem Hitzschlag, wenn der Körper es nicht mehr schafft, die Wärme abzugeben und dann immer heißer wird. Also normalerweise halten wir ja die Temperatur stabil bei ungefähr 37 Grad. Und das machen wir bei hohen Temperaturen zum einen durchs Schwitzen und zum anderen dadurch, dass wir die Haut stärker durchbluten. Und da kann man sich schon vorstellen, wenn mehr Blut in der Haut ist, dann fehlt es im Inneren des Körpers. Das Herz muss stärker pumpen, die Lunge muss auch mehr arbeiten, um das zu kompensieren. Und da kann der Körper dann an seine Grenzen geraten. Und das ist dann eben im schlimmsten Fall der Hitzschlag, wo dann letztlich alle Organe betroffen sind, vom Gehirn bis zu den Nieren, bis eben auch zum Herz-Kreislauf-System.
6: Ich habe gelesen, in Hitzesommern haben wir zwischen 2000 und 8000 Hitzetote in Deutschland. Das ist ja eine Riesenzahl.
7: Ja, und das ist zum einen tragisch, weil Hitze ist ja so eine schleichende Gefahr oder eine stille Gefahr. Ja, das produziert keine Bilder wie eine Flutkatastrophe. Dabei sterben deutlich mehr Menschen als in diesen sehr bedrohlich aussehenden Extremwetterereignissen. Und das Zweite, die Hitzetoten sind in aller Regel vermeidbar. Ja? Also wir könnten uns dagegen schützen. Und es gibt ja nicht nur die Hitzetoten, sondern wir erleben auch eine ganz starke Zunahme der Krankheitslast in Hitzewellen. Also zum Beispiel Menschen, die eh schon eine Vorerkrankung haben, wie Asthma oder Bluthochdruck. Ja? Die kommen natürlich mit der Hitze schlechter zurecht und kommen dann häufiger ins Krankenhaus.

0: aus, treffen dort auf eine Personal, ja, was auch durch die Hitze belastet ist. Mhm. Also da gibt es einfach viele Stellschrauben, an denen man drehen kann, ja, damit wir uns insgesamt besser schützen.
1: Genau, weil Sie gerade so die ganzen Vorerkrankungen erwähnt haben. Das ist vielleicht ein guter Tipp, dass man irgendwie vielleicht auch, wenn Hitzeperioden kommen, seine Medikamente, die man immer nehmen muss, anpassen muss. Ne? Das ist vielleicht ganz wichtig für Leute, die regelmäßig Medikamente einnehmen. Kommen wir noch mal ganz kurz zu dem Hitzschlag zurück. Wie würde ich den erkennen? Als Angehöriger zum Beispiel oder bei anderen Menschen?
0: Genau, also man merkt so einen Hitzschlag daran, dass die Körpertemperatur sehr stark ansteigt. Mhm. Das kann sich auch äußern in einer geröteten, heißen Haut. Die betroffenen Personen atmen schnell, das Herz schlägt schnell, der Blutdruck ist niedrig. Mhm. Sie sind erschöpft, das kann neurologische Symptome geben, wie starke Kopfschmerzen, Schwindel, Übelkeit, Erbrechen und letztlich auch eine Bewusstlosigkeit oder Ohnmacht.
1: Mhm, genau, also es ist ein richtiger medizinischer Notfall. Also man kann irgendwie versuchen, mit Erste Hilfe kühle Umschläge machen und sowas, aber gerade wenn das Bewusstsein dann irgendwie wirklich getrübt ist, sollte man wirklich den Notarzt rufen, oder?
0: Genau, also spätestens bei ohnmächtigen Menschen natürlich immer den Rettungsdienst verständigen. Die stabile Seitenlage ist da auch wichtig. Und vorher, also ein Hitzschlag kommt, ist deswegen gefährlich, weil er sich schnell entwickelt, also kann innerhalb von 10 bis 15 Minuten der Körper dekompensieren, wenn er vorher schon erschöpft war. Deswegen ist es umso besser oder umso wichtiger, das früher zu bemerken, also schon, wenn man leichtere Symptome hat, ja, einen kühlen Ort aufsuchen, in den Schatten gehen, wie Sie schon gesagt haben, den Körper kühlen, trinken, ja, am besten elektrolythaltige Getränke, also sowas wie Sportgetränke oder auch eine Saftschorle, idealerweise mit einer Prise Salz.
1: Jetzt haben Sie eben auch die kühlen Orte schon angesprochen. Wir wollen noch mal gucken, wir haben im Beitrag schon diese kühle Orte-Karte Frankfurt gesehen und da sind solche Orte eingezeichnet, ne, wo es Trinkbrunnen gibt, wo es Wasser gibt, wo es Schwimmbäder gibt, aber auch irgendwie Gebäude, öffentliche. Jetzt gucken wir mal die kühle Orte, da sehen wir sie schon von Deutschland an und da sehen wir auch Hessen eingezeichnet und da auch welche Orte hessenweit so eine Karte haben. Und jetzt zoomen wir mal auf Gießen, da sieht man das nämlich ganz schön. Also blau ist Wasser, ne? Und was sehen wir noch eingezeichnet? Grün.
0: Genau, man sieht grüne Flächen, das sind schattige Orte, eben auch kühle Orte. Man sieht auch im Gegensatz dazu die rosanen Flächen. Ja, da ist es besonders heiß. Das ist natürlich in Städten oft ein Problem, wenn viele Flächen versiegelt sind, wenig Begrünung, wenige Parks. Das sind natürlich dann auch Hitzeinseln, die sich besonders stark erwärmen. Aber man sieht hier auch blau eingezeichnet Orte, an denen man Trinkwasser sich kostenlos abfüllen kann. Mhm. Und wenn man ranzoomt, dann sieht man auch grau eingezeichnet kühle Orte, also sowas wie Kirchen, Museen, Kinos, die man eben aufsuchen kann, um wirklich auch mal dem Körper eine Pause zu gönnen.
1: Genau, also und diese Orte gibt es tatsächlich ja wirklich an allen Orten, auch wenn wir nicht von allen vielleicht diese Karten haben. Aber das ist im Wachsen. Ich danke Ihnen ganz herzlich, Frau Dr. von Gierke, dass Sie heute bei uns waren im Studio. Dankeschön.
0: Ich danke.
1: Also, wir müssen mit Hitzesommern leben lernen. Wichtig ist, dass wir als Gesellschaft gut aufeinander aufpassen und alle viel trinken und raus aus der Sonne. Eigentlich ist es gar nicht so schwer. Viele Tipps gibt es auch auf hitze.info im Netz. Wenn man als Frau abends oder nachts alleine unterwegs ist, dann ist die Angst vor Übergriffen einfach immer mehr oder weniger mit dabei. Von Pfefferspray wird eher abgeraten, aber es gibt Taschenalarme für die Handtasche. Mini-Sirenen, die Angreifer in die Flucht schlagen sollen. Wir wollten wissen, was taugen die?
2: Unterwegs im Dunkeln, ob beim Joggen im Wald oder auf dem Heimweg am Abend. Viele Frauen kennen dieses ungute Gefühl.
3: Wenn ich das Gefühl habe, mir folgt jemand oder so, dann wechsle ich die Straßenseite oder hole mein Handy raus oder nehme meinen Rucksack irgendwie nach vorne.
4: Ich werde schneller, trage meine Wertsachen mehr am Körper.
2: Diese Taschenalarme versprechen Sicherheit mit nur einem Handgriff. Sie sollen Angreifer durch Lärm in die Flucht schlagen. Nee, Helena Frohloff und Steffi Thon probieren für uns 4 Produkte aus. Die Preise zwischen etwa 7 und 25 Euro. Das teuerste Modell, Vantamo, für etwa 25 Euro mit Akku. Alle anderen sind batteriebetrieben. Diese Eulenanhänger von Sporgo gibt's nur im Viererset. Sie kosten im Set rund 14 Euro. Legami gibt's bei Thalia für etwa 8 Euro zu kaufen. Und das günstigste Modell, X for Life von Obi, haben wir für knapp 7 Euro online gekauft. Kriterium 1, Handhabung.
5: Ziehen Sie den Stecker heraus, der Alarm funktioniert. Setzen Sie den Stecker ein.
4: Der Alarm hört auf zu arbeiten.
3: So, also das könnten wir ja mal hier dran machen.
5: Genau, oder? An dem Ring einmal da vorne dran.
3: Ja, würde ich sagen. Ich denke, da kommen wir am besten dran.
5: Dann im Falle einer Gefahr hier dran ziehen.
3: Genau.
5: Und du?
4: Genau. Steckst du beim Laufen würde ich jetzt, würde ich das eventuell in der Hand halten oder eben die Tasche stecken. In dem Fall jetzt hier in die Tasche stecken.
5: Ja.
2: Den Auslöser von X4Life findet Steffi sofort. Helena holt die Eule aus der Jackentasche und klappt.
4: Und dann brauchst du auch hier unten.
3: Kann ich auch nutzen, ja, ne?
5: Das ist praktisch.
3: Das ist gut ausgestattet, ja, oder?
2: Vantamo funktioniert mit Sirene plus Blinklicht. Und dann noch das Herz von Legami. Piept, aber.
4: Beim ersten Mal ist es schon ausgeleiert. Müsst ihr relativ weit unten greifen und darauf achten, dass ich mich nicht verletze. 130 Dezibel.
2: Kriterium 2, Lautstärke. Ist der lauteste Alarm automatisch der beste? Laut Hersteller führen Vantamo und die Eulen das Feld an mit ohrenbetäubenden 130 Dezibel. Zum Vergleich, das ist so laut wie ein startender Jet. Die Eule wirkt aber deutlich leiser.
3: Also das war jetzt nicht so unangenehm im Ohr wie...
2: Wie diese Alarme von X4Life und Vantamo. Wichtig dabei auch die Alarmdauer. Während zwei Produkte mindestens 20 Minuten durchhalten, Vantamo mit Akku sogar 40 Minuten, geht dem günstigen Obi-Modell nach nur 5 Minuten die Puste aus.
3: Ja, also wahrscheinlich ist es besser, wenn es länger piept, weil man hat es ja dann auch in der Hand, irgendwie den Alarm wieder auszuschalten.
2: Wir fragen nach bei der Polizei. Was taugen die Mini-Sirenen wirklich?
6: So ein Taschenalarm kann grundsätzlich ein nützliches Mittel sein, um in einer Notlage Hilfe herbeizurufen, auf mich aufmerksam zu machen oder auch um potenzielle Angreifer zu irritieren und idealerweise auch abzuschrecken. Also wenn ich so einen Taschenalarm benutze, dann empfehlen wir dringend, das auf jeden Fall vorher zu üben, damit ich eben auch am besten blind das Gerät bedienen kann, auch in einer extremen Stresssituation, auch regelmäßig die Funktionstüchtigkeit überprüfen und schauen, ist die Batterie überhaupt noch geladen und funktioniert das auch wirklich noch. Und das ist das, was wir ganz klar empfehlen, auch wenn ich den Taschenalarm nutze, um Hilfe rufen und ganz gezielt Menschen ansprechen und die um Hilfe bitten.
2: Letzter Härtetest, der Wetterschutz. Alle Alarme heulen auch bei Starkregen.
3: Würde mich auf jeden Fall sicherer fühlen mit so einem Taschenalarm, ja. Begleiten vielleicht noch mit Hilfe rufen und vielleicht ein bisschen schneller joggen. Ich würde sie auf jeden Fall mal ausprobieren. Ich glaube, man muss sich erst mal dran gewöhnen, wenn man sowas noch nie vorher irgendwie hatte am Körper.
2: Welcher Taschenalarm konnte die beiden jetzt am meisten überzeugen?
3: Verlierer leider ist das Herz. Es wirkt auch eher wie so ein Spielzeug, würde ich sagen. Es ist gleich nach dem ersten Gebrauch kaputt gegangen, hier oben an dem Ring. Das heißt, das müsste man ersetzen und es ist auch nicht ganz so laut.
4: Eule ist für mich Platz 3, ist ganz süß, es ist tatsächlich nicht so stabil und man müsste die Schlaufe erst suchen. Das finde ich so ein bisschen irreführend, weil bei allen anderen ziehst du am Karabiner bzw. an der Schlaufe und hier müsstest du erstmal suchen.
3: Vantamo hat mir ganz gut gefallen. Vantamo ist sehr laut und was schön ist, es hat noch ein Blinklicht und es ist sehr stabil. Man kann es an den Rucksack machen, an den Gürtel, das ist richtig gut. Würde ich sagen auch Platz 1.
4: Mein Favorite ist X4Life. Ich finde ihn sehr laut im Vergleich, auch stabil, nicht so stabil wie ein Vantamo, aber ja, ich würde mich für den entscheiden.
2: Überraschendes Ergebnis, das günstige X4Life-Modell und das teure von Vantamo konnten unsere Testerinnen in Handhabung und Lautstärke überzeugen.
1: Er gehört zu Hessen wie Appleboy und Ahlewurst, unser Onkel Otto. Anlässlich des 80. Hessen-Geburtstags schicken wir unser HR-Maskottchen 80 Tage lang durchs Land. Erste Station ist heute der Alsfelder Feierabendmarkt. Leonie Koch ist mit dabei. Leonie, so ist er ja, unser Onkel Otto, ne? Gleich am ersten Abend macht er Afterwork.
7: Ja, genau. Also ich muss gleich mal gucken, wo der eigentlich rumhängt gerade. Der ist unterwegs. Wir haben hier Herrn Eifert an unserer Seite vom Stadtmarketing. Und wir starten erstmal bei einem ganz wichtigen Laden hier am Marktplatz. Das ist nämlich Karl Ramsbeck. Warum ist er so wichtig für die Alsfelder? Da war es ja auch vor allem wichtig, Nachfolger zu finden.
8: Genau, weil der Laden einfach absolut Kult ist. Wer Alsfeld besucht, muss im Ramsbeck gewesen sein. Und deshalb war es das Wichtigste überhaupt für uns und auch für die Stadt selbst, hier einen Nachfolger zu finden.
7: Lange Geschichte hat er.
8: Ja, der Laden selbst hat 203 Jahre Geschichte und wir haben einen Nachfolger gefunden, der noch eine längere Geschichte hat, aber ich glaube, dazu sagt er nachher selbst was.
7: Also, wir gehen mal kurz rein, Ihnen nach sozusagen. Wir treffen nämlich jetzt gleich den Nachfolger, den Herrn Bauer. Es gibt einen Juniorchef. Ah, und hier wird es ein bisschen leiser. Gucken Sie sich das an. Ist das nicht ein zauberhafter Laden? Also, warum man den Laden unbedingt erhalten wollte, das kann ich verstehen. Herr Bauer, Sie sind der neue Chef hier. Wie fühlt sich das an und wie wird es angenommen?
9: Angenommen wird super. Also klar, man hat viele Meinungen, aber die meisten sind positiv. Die Alsfelder, das Altbewährte haben wir immer noch hier, die Haushaltswaren. Und wir ergänzen das jetzt mit unserer Keramik. Also Alsfeld, ich hoffe, dass wir Alsfeld damit ergänzen konnten.
7: Da bin ich mir ganz sicher. Ich bin hier heute auch schon durchgelaufen und es ist richtig, richtig cool, wenn man mal einmal den Gang hier runter guckt. Da hinten aus der Tür, da geht es nochmal raus. Da ist ein Bereich draußen, links und rechts sind überall süße Kleinigkeiten. Und dann geht es nochmal in eine Scheune, würde ich fast sagen, in ein altes Gebäude hoch. Also wer in Alsfeld ist, sollte hier auf jeden Fall mal vorbeikommen und stöbern. So, und jetzt wollen wir natürlich unseren, haben Sie ihn entdeckt, Onkel Otto mal mitnehmen. Der war also hier auch schon einkaufen. Der hat heute auch schon eine ganze Menge erlebt. Gucken wir mal rein. Ich schleppe ihn jetzt erstmal mit. So, also, er war schon unterwegs bei ganz vielen verschiedenen, ist mit Ihnen unterwegs gewesen und jetzt treffe ich den Herrn Eifert hier nochmal wieder. Wir gehen noch ein Stückchen weiter.
8: Ja, sehr gerne.
7: Wie sieht's denn aus, der Markt, der Feierabendmarkt? Was für eine Geschichte hat der hier?
8: Der hat tatsächlich eine kurze Geschichte, den gibt es seit 2020, eigentlich seit Corona tatsächlich, aber hat sich zu dem absoluten Treffpunkt der Region entwickelt.
7: Wieso ist der so wichtig für die Alsfelder? Also man merkt ja, hier ist auch richtig was los.
8: Ja, relativ einfach. In Alsfeld verabredet man sich nicht mehr mit irgendeinem Termin, sondern sagt, wir sehen uns Donnerstag auf dem Feierabendmarkt.
7: Donnerstag auf dem Feierabendmarkt. Also, da möchte ich doch jetzt noch mal ein bisschen mithelfen. Ich vertraue Ihnen mal ganz kurz den Onkel Otto an. Wir sehen, er ist natürlich oben gewesen und hatte den Überblick und da war noch nicht viel los. Und jetzt ist hier aber eine Menge unterwegs. So, ich bin jetzt hier einmal schon mit dabei, mitten auf dem Getränk, mitten auf dem Getränkemarkt. So, wir gucken mal einmal hier drüben. Für eine Geschichte habt ihr? Wieso seid ihr hier dabei?
10: Hallo, wir sind hier vom Dorfbräuhaus in Landenhausen. Das ist eine kleine Gasthausbrauerei im östlichen Vogelsbergkreis. Der Lars ist der Braumeister und ich bin mit Kompagnon in der Firma. Wir brauen unser Bier selbst, das ist die Besonderheit. Und wir schenken das bei uns im Gasthaus aus und natürlich auf Märkten und messen wir hier in Alsfeld. Sind wir sehr froh.
7: Warum ist das so wichtig, dass Sie unbedingt hier auch zu dem Markt kommen?
11: Naja, wir haben doch schon einige Fans und wir kommen gerne hierher, weil wir auch die Musik mögen und unser Bier halt auch unter die Leute bringen wollen. Hier ist immer voll Action und die Leute lieben uns, ja, und bringen unsere selbstgebrauten Biere mit. Ne?
7: Und eigentlich seid ihr wo?
11: Wir sind in Landenhausen. Das ist im schönen Vogelsberg und ja, Nähe Lauterbach. Und eine kleine Gemeinde, 1200 Leute. Und da haben wir eine kleine Gasthausbrauerei mit Ausschank und Restaurant und Biergarten.
7: Und das Ganze natürlich in einem alten Feuerwehrhaus.
11: Das alte Feuerwehrhaus, ja, das gibt die Kulisse. Deswegen, man sieht es hier auf dem T-Shirt, genau.
7: Okay, also vielen, vielen Dank, dass wir vorbeigucken durften. Also kommen Sie donnerstags mindestens hier vorbei zum Feierabendmarkt. Es macht eine ganze Menge Spaß. Ich wünsche Ihnen auf jeden Fall noch einen schönen Abend. Tschüss, bis dahin. Tschüss.
12: Vielen Dank, Leonid. Zwischendurch hat es mal ein bisschen geruckelt, das Bild mir zu entschuldigen. Da hat der Onkel Otto ein bisschen Bier getrunken, glaube ich. Morgen ist er dann in Fulda auf dem Hessentag und den Rest der Tour findet man im Internet unter hr.de und da gibt es dann auch das Tourtagebuch. Nicht nur Onkel Otto ist auf Tour, sondern auch mein Kollege Matthias Münch. Er erlebt diese Woche jeden Tag ein Mini-Abenteuer. Eine kleine Auszeit vom Alltag, die nicht viel kostet und auch nicht viel Zeit braucht. Heute schiebt er sich selbst auf die lange Bank.
13: Mein Mikroabenteuer heute heißt Erkundung mit Thema. Ich bewege mich eigentlich in einem Stadtteil, den ich kenne, aber ich suche Sachen, auf die ich noch nie geachtet habe. Wir hatten überlegt, da könnten wir was ganz Tolles machen. Wir suchen das Bütchen mit dem besten Bier. Entschieden haben wir uns aber dann dafür, ich suche jetzt einfach mal Bänke. Weil ich nämlich nie im öffentlichen Raum auf Bänken Platz nehme.
2: Mini-Abenteuer für zwischendurch. Erkunden mit Thema.
13: Und deshalb ist allein das ja schon für mich ein Abenteuer.
2: Bei Mini-Abenteuern sollen die Ziele ja auch gar nicht so hoch gesteckt werden.
13: Ich überlege gerade, ob die Idee mit dem Bier am Bütchen testen nicht vielleicht doch die bessere ist. Nee, wir bleiben bei den Bänken. Das ist normalerweise mein Tempo hier, weil ich hier nämlich immer lang jogge in den Günthersburgpark und dann weiter in den Hutpark. Und achte natürlich nicht auf Bänke. Und wenn mich jetzt jemand gefragt hätte, was tippst du, wie viele Bänke gibt es hier auf dieser Anlage, da hätte ich gesagt, vielleicht 2, 4. Okay, da vorne sind 2, hier sind 2, hier sind 2, da hinten sind noch 2 am Rosenbeet. Man achtet nicht drauf, man hat keine Ahnung, an was man so vorbeiläuft.
2: Aber jetzt ist die Zeit gekommen und es bleibt abzuwarten, wie viele Bänke du noch finden wirst.
13: Es muss auch Menschen geben, die es lieben, vom Verkehr umtost in einem Lärm aus 1000 Motoren zu sitzen. Das wäre dann wohl die Bank für diese Menschen. Für mich nicht so.
2: Dann schnell weiter.
13: Zählt es auch als Bank?
2: Wieso nicht? Sie sehen nicht immer alle gleich aus, wie auch die Menschen.
13: Hustenbonbons, selbstgedrehte Paprikachips. Kippen. Nee, mag ich mich jetzt nicht hinsetzen. Können wir die hier versuchen. Sitzt du öfter auf Bänken rum?
14: Ja, ganz gerne. Ich finde es irgendwie entspannt, in der Sonne zu sitzen vor allem.
13: Was sind das so für Gelegenheiten, wo du dir mal eine Bank suchst?
14: Oh, entweder so wie jetzt, einfach Samstag entspannt hier bei mir um die Ecke quasi zu sein. Oder mal in der Mittagspause mal auf eine Bank setzen und mal so ein bisschen abschalten.
13: Dann relax noch schön. Frankfurt, ne, ist ja eh die Stadt der Banken.
14: Ja. Genau, schön. Luisenplatz bei mir um die Ecke, das passt perfekt.
13: Schönen Samstag, danke dir.
14: Danke, dir auch, danke.
15: 8. Mai. Menschen, Atmosphäre.
13: Und dafür braucht man
15: ja,
13: eine sichere Bank.
15: Und das ist eine schöne, also das sind die Bänke, sind einfach so eine Bereicherung, ja, für jeden. Nicht nur ausruhen. Man kann sich natürlich gleich mit jemandem einfach unterhalten. Ja, das tut einfach gut.
13: Danke, dass Sie die Bank mit mir geteilt haben und einen schönen Tag.
15: Danke, das wünsche ich Ihnen auch.
2: Bänke sind für Menschen da. Sie gehören also unweigerlich zusammen, Bank und Mensch. Hätte schon vorher klar sein können.
13: Darf ich mich kurz zu Ihnen setzen?
16: Ja.
13: Ja? Seid ihr oft hier?
16: Ja, wir wohnen beide hier um die Ecke.
17: Regelmäßig hier.
16: Ja.
13: Ist besser als auf der Couch?
17: Auch viel besser, bei dem Sonnenschein.
13: Echt?
16: Ja, wir hatten ja heute lecker Frühstück und die Sonne scheint fürs Wochenende. Bietet sich gut an. Du bist ja dann auch nicht verpflichtet, ne? Im Café musst du dir irgendwie noch einen Trink holen. So kannst du sitzen und einfach genießen.
13: Dann vielen Dank. Tschüss, schön.
2: Jede Bank hat ihre eigenen Eigenschaften und Qualitäten. Ob auf einer Verkehrsinsel oder im Garten des Friedens, das ist Geschmackssache.
13: In diesem Park möchte man natürlich am liebsten gar nichts sagen, aber ich sag mal nur so viel, so ein Wasserfall im Hintergrund und so eine massive Steinbank davor, das ist schon sehr angenehm.
2: Aber leider hält nicht jeder Bankmoment ewig. Es geht weiter zu einer nun ganz anderen Bank.
13: Ich dachte, hier finden wir vielleicht eine Anklagebank.
2: Bänke, wohin man nur sieht.
13: Frankfurt, Stadt der Banken und der Bänke.
2: Nicht schlecht, Matthias. Du hast ganz schön viele verschiedene Bänke entdeckt und auch den Sinn dahinter erfahren.
13: Das war ein richtig schönes Mikroabenteuer, diese Erkundungswanderung mit dem Thema Bänke, weil ich einfach nie auf Bänke achte und plötzlich habe ich heute Bänke gesehen ohne Ende. Die Stadt ist voller Bänke. Und das ist gut so. Wir brauchen die. Das habe ich gemerkt. Die Leute sitzen da gerne, die kommen da runter, die kommen da zusammen. Sie entspannen oder sie unterhalten sich angeregt oder sie inspirieren sich durch die Leute, die da vorbeilaufen. Aber auf jeden Fall verbringen sie Zeit im Hier und Jetzt und ohne Stress. Und da kann ich nur sagen, mein Fehler, dass ich bisher die Bänke nicht ernst genommen habe.
18: Ja, nicht nur die Bänke, sondern vielleicht auch den Effekt von Mini-Abenteuern. Beide können Entspannung schenken. Und in der nächsten Folge?
19: Ich muss was gegen den Fluglärm tun.
18: Schlägt Matthias sich unter freiem Himmel die Nacht um die Ohren.
12: Ah, ich weiß jetzt schon, dass das mein Lieblingsabenteuer wird. Die Ratgeber zeigen Ihnen morgen, wie Ihre Balkonpflanzen überleben, während Sie im Urlaub sind. Ich freue mich, wenn Sie wieder dabei sind. Bis morgen. Tschüss.
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Da ist eine Menge Grau. Man kann so ein bisschen die Sonne dahinter den Wolken erahnen. Aber ansonsten, ja, die für mich gerade ganz angenehme Nachricht ist, hier in Frankfurt regnet es gerade nicht. Es sind noch ein paar wenige Schauer unterwegs. Sind sie heute zwischendrin auch mal kurz nass geworden. Das gehörte zu diesem Tag mit dazu, war von oben betrachtet so ein bisschen wie ein Streuselkuchen, die einzelnen kleinen Regengebiete, die da einmal über Hessen hinweggezogen sind. Aber jetzt ist es doch wieder ruhiger geworden. Wir waren mit der Kamera auch unterwegs, heute natürlich Wettereindrücke einfangen. In diesem Fall waren wir im Schwalm-Eder-Kreis bei Niedenstein-Metze.

0: Tja, da war es unten grün und oben noch schön blau-weiß. Jetzt ist es eher so ein bisschen matschiger geworden und es ist immer noch nicht warm. Ich habe eine Jacke an und das im Juni. Das ist die Schafskälte, in der wir gerade stecken. Aber die Organisatoren des bundesweiten Hitzeaktionstages, die hatten natürlich keine Ahnung, dass der 11. Juni kalt ist. Also der findet gerade trotzdem statt. Was auch ganz gut ist, weil dann kann man sich ein bisschen darauf vorbereiten, was können wir denn tun, um besser durch die Hitze zu kommen, die auf jeden Fall auch in diesem Sommer wieder kommen wird. Der BUND hat zum Beispiel eine Menge Vorschläge für Menschen, die in der Stadt leben. Also nicht, wie sie sich verhalten sollen, sondern da braucht man natürlich Bäume. Und es gibt eine Menge Stadtbäume, die gerade wenn es heiß ist, Wassermangel erleben. Das heißt, mal Bäume gießen oder auch die Baumscheibe unten, also das, was frei ist, vielleicht nochmal extra bepflanzen, dass da weniger verdunstet und das Wasser besser im Boden gehalten werden kann. So könnte man helfen, dass die Hitze in der Stadt erträglicher ist. Hitze, die wir momentan nicht haben. Und wenn wir über Frühsommer Obst nachdenken, dann ist das natürlich die Erdbeere. Und wenn man bei selber Pflückfeldern guckt, das ist natürlich, also wenn es heiß und sonnig ist, dann sind die meisten Leute da. Aber eigentlich würde ich ja sagen, wenn es nicht ganz so heiß ist, vielleicht sind dann die Erdbeeren auch nicht so matschig, wenn man sie zieht. Es war zumindest mal ein Grund herauszufinden, wie es da momentan aussieht. In der Wetterau war meine Kollegin Mareike Leuchinger heute unterwegs.
1: Zwei Sachen finden gerade zeitgleich in Hessen statt. Die Erdbeerernte und die Schafskälte passt auf den ersten Blick vielleicht gar nicht so gut zusammen, oder? Erdbeerbauer Maximilian Reul hat in der Wetterau mehrere Erdbeerfelder zum Selberpflücken geöffnet und weiß, dass das Pflückverhalten des Menschen meistens das ist.
2: Total wetterabhängig natürlich, weil die Kunden, die Selbstpflücker, die kommen dann raus, wenn schönes Wetter ist. Und das harmoniert nicht immer mit dem, wann die meisten Erdbeeren reif sind. Also letzte Woche hatten wir schon sehr viele reife Erdbeeren und ja, Wetter war nicht so dolle, deshalb sind die Leute oder die Kunden noch ein bisschen verhalten. Und deshalb hoffen wir, dass es dieses Wochenende dann so richtig rund geht.
1: Noch nicht ganz so rund geht es hier heute in Butzbach zu, aber umso zufriedener sind die Selberpflückenden.
3: Man muss die Trockenphasen abpassen. Und wenn nicht so viele da sind, hat man selber mehr zu pflücken. Ja? Wobei mir das Feld, glaube ich, nicht leer pflückt. Meine Frau möchte Marmelade machen und da sollte ich mich auf 5 Liter begrenzen. Aber ein bisschen mehr wird es schon werden, denke ich.
4: Wir lieben das, Erdbeeren zu pflücken. Also das machen wir eigentlich, wenn die Saison ist, recht häufig. Wir haben es nicht weit und wenn es jetzt angefangen hätte zu regnen, dann wären wir halt wieder gefahren. Und dann fährt man mal kurz hier hin mit 2 Schüsseln und füllt die. Und freut sich.
1: Die Trockenphase wird hier heute also gut genutzt zum Ernten. Aber was für ein Wetter mag denn eigentlich die Erdbeerpflanze selbst?
2: Wenn der Mensch sich wohlfühlt, fühlt die Pflanze sich in dem Fall auch wohl. Also über 30 Grad ist sehr schwierig. Dann gibt es auch mal Sonnenbrand und dann werden die Früchte klein. Und die Reife geht sehr schnell. Also für uns ist zu heiß, ist sehr schwierig.
1: Insofern passen die aktuellen Temperaturen sehr gut für die Erdbeeren. Auch der Sonnenschein ist ausreichend. Zu viel regnen sollte es jetzt aber nicht mehr. Kurze Schauer dagegen kein Problem.
2: Also das ist halt das ist eine zweijährige Pflanze. Allegro ist sehr wüchsig, aber das hilft eben auch vor Sonnenbrand und vor Regen zu schützen. Denn wenn der Regen hier drauf prasselt, dann werden die Früchte noch ein bisschen geschützt.
1: Selber pflücken ist kinderleicht und der Fachmann hat auch noch ein paar Tipps parat.
2: Die Sorte Allegro hat nicht die allergrößten Erdbeeren, aber die großen schmecken genauso gut wie die kleinen. Wichtig ist einfach, man sollte die voll reif nehmen, nicht die grünen. Also zum Beispiel hier, sehen Sie, es sind so viele dran, man pflückt die am besten mit Stiel. So, und mit den Kelchblättern dran. Ja, man sieht, die ist jetzt voll ausgereift und die hat auch das beste Aroma.
1: Wer die Früchte nicht gleich verarbeiten kann, für den hat der Erdbeerbauer auch eine Empfehlung.
2: Erst kurz vorm Verzehr waschen, weil einfach eine nasse Frucht neigt einfach schneller dazu zu verderben.
1: Ob als Regen oder aus dem Wasserhahn, zu viel Nässe verträgt die reife Erdbeere nicht. Aber der größte Feind der Frucht ist was anderes.
2: Hagel ist das Schlimmste natürlich. Ne? Dann, das ist wirklich das Schlimmste für uns. Ist aber jetzt erstmal nicht mehr angesagt, hoffentlich. Ja, wir brauchen es jetzt nicht mehr 30 Grad und wir brauchen auch nicht mehr viel Regen. Also es darf jetzt gerne so mal moderat noch 2 Wochen weitergehen. Das ist gut für die Pflücker und gut für die Fruchtqualität.
1: Wer dieses Jahr noch Erdbeeren selber pflücken möchte, sollte sich ranhalten. Die Saison geht noch etwa bis Ende Juni, ja, wenn das Wetter mitspielt.
0: Da schauen wir gleich etwas genauer drauf. Aber auch wenn es heute geschauert hat, muss man mal eines feststellen. Vielleicht erleben Sie das auch gerade, wenn Sie in der Nähe eines Gewässers wohnen. So wahnsinnig viel Wasser ist da gerade nicht drin. Wenn wir uns allein mal den Pegel des Rheins anschauen, bei Wiesbaden, oder besser gesagt nicht den Pegel, sondern die Durchflussmenge, also wie viel Wasser fließt da tatsächlich in Kubikmetern pro Sekunde durch. Die rote Linie hier oben, das ist der Durchschnitt. Da sind wir weit drunter. Das war die niedrigste Abflussmenge in der Historie der Messstelle. Da sind wir schon noch ein Stück davon entfernt. Aber so richtig viel Wasser ist das nicht. Und wenn man sich mal das Einzugsgebiet des Rheins anschaut, also ob das die Mosel ist oder die Saar oder bei uns der Main, die Lahn, die Sieg oder auch der Neckar, egal wo es herkommt, die haben eigentlich nahezu alle zu niedrige Pegel. Das, also alles, was hier so regnet, in diesem grau markierten Bereich, das fließt am Ende des Tages in den Rhein, aber da scheint eine ganze Menge zu fehlen. Dabei ist ja noch gar nicht höchster Hochsommer. Warum das Niedrigwasser? Wir hatten in diesem Einzugsgebiet tatsächlich längerfristig wenig Regen. Und in den Alpen lag jetzt nicht so viel Schnee. Deswegen haben wir auch wenig Schmelzwasser bekommen im Frühjahr. Die Böden waren verhältnismäßig trocken. Es hat zwar schön drauf geregnet, aber das geht dann nicht gleich ins nächste Gewässer, sondern die Böden haben diese Niederschläge erstmal gespeichert. Und deswegen haben wir in vielen Seen und Zuflüssen eben auch niedrige Pegel. Wie könnte es besser werden? Durch ergiebigen Landregen. Nun, jetzt kommt so eine Warmfront rein. Das ist üblicherweise Landregen, aber es ist leider nicht so viel Wasser drin. Im Alpenraum müsste es auch mehr regnen, vielleicht auch mal schneien. Dann würde das in den Rhein reinfließen. Und wenn es aber zu trocken bleibt, dann sinken die Wasserstände, dann wird es für die Schifffahrt schwierig. Und vielleicht gibt es irgendwann auch Entnahmebeschränkungen. Also da kann noch ein bisschen was auf uns zukommen. Es ist ziemlich wenig Wasser da unterwegs im Rhein und in seinen Zuflüssen. Und wenn dann auch noch die Hitze kommt, das war jetzt der Versuch einer Überleitung zu einem besonderen Tag. Frau Dr. Christ, herzlich willkommen. Sie sind vom Gesundheitsamt der Stadt Frankfurt.
5: Hallo.
0: Heute bundesweiter Hitzeaktionstag in ganz vielen Kommunen, in ganz vielen Regionen wird etwas dazu gemacht. Warum brauchen wir das?
5: Naja, also auch wenn der heutige Tag etwas verregnet war, sehr durchwachsen war, ist das Thema natürlich relevanter denn je. Einfach mit Blick auch auf den letzten Monat, auf den Mai. Das war der wärmste in Europa seit Wetteraufzeichnung. Und wir hatten ja Ende Mai schon eine große Hitzewelle über Südeuropa. Auch sehr, sehr ungewöhnlich, dass auch in der Bretagne zum Beispiel schon Temperaturen über 35 Grad gemessen wurden. Auch wir hier in Deutschland, in Frankfurt, haben schon die ersten heißen Tage hinter uns. Und es muss was getan werden. Und deswegen ist dieser bundesweite Hitzeaktionstag da, um einfach noch mal die Relevanz des Themas ins Gedächtnis zu rufen und auch aufzuzeigen, was die Kommunen bisher schon alles machen an Hitzeschutz und Hitzeanpassungsmaßnahmen.
0: Was machen denn die Kommunen? Also sie sagen uns, dass wir uns besser verhalten müssen möglicherweise, aber vielleicht gehen wir über Verhaltenstipps gleich noch. Aber was machen Kommunen tatsächlich?
5: Also mittlerweile kann man schon sagen, dass viele Kommunen sich auf den Weg gemacht haben, tatsächlich Hitzepläne auf den Weg zu bringen. Das heißt, man schaut nicht nur akut auf einen Hitzetag oder zwei, drei warme Tage im Sommer, sondern man plant tatsächlich langfristig. Das eine, akute Maßnahmen während Hitzewellen, aber dann auch zu schauen, was steht im nächsten Jahr, in den nächsten 5 Jahren an, was müssen wir tun, angefangen zum Beispiel von Stadtbegrünung, Schaffung von Blauflächen, Entsiegelung von Flächen.
0: Blauflächen sind?
5: Grün- und Blauflächen, das heißt Grünflächen, also Parks etc. Und Blauflächen ist Gewässer zu schaffen. Genau, einfach um das städtische Klima abzukühlen.
0: Jetzt sind wir in einer Stadt wie Frankfurt. Wie einfach ist das, das umzusetzen?
5: Also ich muss sagen, in Frankfurt sind wir da tatsächlich gar nicht, also wir haben uns schon seit vielen, vielen Jahren auf den Weg gemacht. Es gibt das Klimareferat, das dem Umweltdezernat angehört, das das Ganze koordiniert. Es gibt seit 2008 eine sogenannte Klimakoordinierungsgruppe, der verschiedene Ämter angehören. Das heißt, es ist wirklich eine ämterübergreifende Zusammenarbeit. Und da schaut man natürlich ganz gezielt hin, was sind so die Herausforderungen in Frankfurt, wie ist das Bioklima, was muss da getan werden. Und das Gute in Frankfurt ist, dass diese Anpassungsstrategie, also dazu gibt es einen Magistratsbeschluss und das ist immer total wichtig.
0: Das hilft, dann gibt es in diesem Fall stimmt ja der Begriff Hotspot tatsächlich. Ja, also wo sind denn die heißen Stellen in Frankfurt und ist es da einfach, was zu machen?
5: Ja. Also Hotspot, im Prinzip ist die ganze Innenstadt ein Hotspot, wenn man auf Frankfurt schaut. Es gibt ja auch, kann man schön einsehen, den Klimaplanatlas. Und da sieht man schön, dass die Innenstadt und auch viele umliegende Bereiche einfach nur rot eingefärbt sind. Genau, und die große Frage ist natürlich, wie man die kühler bekommt. Und da werden zum Beispiel Themen aufgegriffen wie Fassadenbegrünung, Entsiegelung von Flächen und dort einfach Schaffung von Grünflächen. Das ist ganz wichtig.
0: Aber das ist nicht einfach.
5: Das ist nicht einfach. Das ist natürlich mit viel Aufwand verbunden. Genau, weil man reißt ja nicht einfach irgendwie Flächen auf und begrünt die.
0: Besonders, weil ich gelernt habe, in Frankfurt ist egal, wo man ein Loch macht, nach 30 Zentimetern ist irgendwas im Weg, eine Leitung, ein Rohr oder was auch immer.
5: Ja, das macht es auch herausfordernd, wenn wir darüber sprechen, Bäume zu pflanzen zum Beispiel. Man muss dann genau überlegen, wo werden Bäume gepflanzt, wie tief können die Wurzeln und so weiter und so fort. Also es ist herausfordernd.
0: Lassen Sie uns noch ein bisschen über, ich sag mal, Verhaltenstipps oder etwas, was Menschen angeht, was wir selber machen können, vielleicht auch sogar nicht nur für uns selber. Was können wir da tun?
5: Genau, also insgesamt ist das ja auch das Thema, womit wir uns im Gesundheitsamt sehr beschäftigen, die Sensibilisierung. Wir versuchen den Bürger und Bürgerinnen natürlich schon nahezubringen, wie sie sich an heißen Tagen idealerweise verhalten sollen. Und wir schauen natürlich gezielt auf Risikogruppen, zum Beispiel ältere Menschen, Kleinkinder, schwangere Frauen, Menschen, die im Freien arbeiten. Da gehören viele verschiedene Gruppen zu, auch Menschen, die wohnungslos sind oder einfach in prekären Wohnlagen sind. Und da schauen wir schon, dass die Menschen die Möglichkeit haben, sich zum Teil in ihren eigenen Wohnungen abzukühlen oder auch, ne, dass man eben empfiehlt, wie lüftet man richtig an heißen Tagen und auch eben entsprechend in heißen Nächten.
0: Dass man sich vorher auf jeden Fall schon mal Gedanken macht, das macht Sinn. Deswegen, selbst wenn es heute kühl ist, der Hitzeaktionstag, dass man sich bewusst wird, wenn es heiß wird, dass man sich eben anpasst.
5: Viel trinken etc.
0: Genau. Dankeschön.
5: Gerne.
0: Frau Dr. Christ. So, wir werfen einen Blick auf die Wetterentwicklung der nächsten Stunden. Und dieses große Wolkenpaket, das ist eine sogenannte Warmfront. Das bedeutet, da ist der Regen nicht so heftig, das kann auch teilweise nur Niesel sein, aber dahinter kommt mildere Luft und das merken wir schon. Dort, wo die Wolken heute Nacht noch nicht sind, wird es einstellig. Unter den Wolken ist es schon deutlich milder und morgen, obwohl es ziemlich viel Grau angesagt ist, schaffen wir im Südwesten dann doch schon wieder 24 Grad, also mehr als heute. Die Wolkendecke, die hat sich ja jetzt schon weitgehend geschlossen. Im Laufe der Nacht fallen dann die ersten, vielleicht sogar nur Nieselregen, Regentropfen und morgen über den Tag bleibt es ziemlich flächig grau. Etwas Regen oder Nieselregen ist im Spiel. Es sind wohl keine großen Wassermengen, die darunter kommen. Aber es ist ein doch eher regnerischer Tag. Zwischen 9 und 13 Grad, das sind die Frühtemperaturen. Auf den Bergen ist es ein bisschen kühler. Das bedeutet an vielen Orten schon wieder zweistellig. Das heißt, also frühmorgens ist es nicht ganz so frisch, wie es zum Beispiel heute Morgen noch war. 15 bis 20 Grad, obwohl es grau ist, obwohl etwas Regen fällt. Das ist die wärmere Luftmasse, die sich da schon bemerkbar macht. Aber wenn Sie wetterfühlig sind, das spüren Sie. Die Konzentrations- und Leistungsfähigkeit ist nicht so gut. Bei Blutdruckproblemen ist es ein Thema. Rheuma-, Asthma-Patienten mit Beschwerden. Und während Fridolin und Kröti schön im Erdbeerfeld sind, muss man sagen, die Gräser und die Roggenpollen, insbesondere die Gräser, sind natürlich auch noch unterwegs. Die weiteren Aussichten dann erstmal mit höheren Temperaturen. Die Warmluft, die am Samstag bis zu 25 Grad bringt. Und im Süden ist es insgesamt sonniger als in der Nordhälfte, wo man noch näher am Tief und den entsprechenden Wolken ist. Schönen Abend. Tschüss.

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7: Hallo und herzlich willkommen zur Hessenschau. Schön, dass Sie dabei sind. Fast 3 Monate liegen die Kommunalwahlen jetzt zurück und Frankfurt hatte bis heute keine Stadtregierung. Schwierige Mehrheitsverhältnisse. Die CDU hat die Grünen als stärkste Fraktion abgelöst, tat sich aber schwer, eine Koalition zu bilden. Seit heute steht eine Koalition aus CDU, Grünen und SPD. Die Partei Volt soll als Kooperationspartner mitwirken. Ein Bündnis, das in der Verkehrspolitik und bei der Stadtentwicklung zum Teil sehr unterschiedliche Positionen hat. Einfach wird's damit nicht.
8: Ihn kann so leicht nichts erschüttern. Kaiser Barbarossa hat die langen Koalitionsverhandlungen im Römer klaglos über sich ergehen lassen. Jetzt steigt zwar kein weißer Rauch auf, aber die Beteiligten sind froh, dass sie sich endlich einigen konnten.
9: Wir haben vieles durchgesetzt, was wir gefordert hatten. Wir hatten gefordert, dass wir mit Volt in diese Koalition, Kooperation reingehen. Das haben wir weitestgehend so auch umsetzen können. Sind auch sehr mit den Inhalten zufrieden und die Zuständigkeiten sind so, dass wir vieles davon halten konnten und auch einiges dazu gewinnen konnten. Natürlich kann man nicht alles behalten, wenn man von 5 auf 3 runtergehen muss. Und wir haben bei der Kämmerei und Mobilität schmerzlich auch einiges gehen lassen müssen.
8: Also das Aus für den Grünen Stadtkämmerer Bergerhoff und seinen Parteikollegen, den Verkehrsdezernenten Wolfgang Siefert. Auch die SPD muss federn lassen und 2028 ein Dezernat abgeben. Die CDU bekommt den Posten des Bürgermeisters. Der darf unter anderem Oberbürgermeister Mike Josef von der SPD vertreten. Dazu kommen 3 Stadträte.
10: Diese Koalition ist eine Koalition der Vernunft. Sehr unterschiedliche Partner haben sich zusammengetan, um für Frankfurt eine bessere Politik in den nächsten 5 Jahren zu machen. Diese Chance, finde ich, sollte man allen Beteiligten auch geben. Deswegen denke ich, dass wir hier als Koalition vielleicht nicht mit irgendwelchen tollen Slogans an den Start gehen, aber mit einer Arbeitsmentalität, die dann auch hoffentlich von den Menschen anerkannt und geschätzt wird.
8: Die Koalition will sich künftig vor allem um Sicherheit und Sauberkeit, beschleunigte Schulsanierungen, bezahlbaren Wohnraum und eine funktionierende Mobilität kümmern. Der Koalitionsvertrag muss noch von der Basis der Koalitionsparteien bestätigt werden.
7: Über Angriffe, Bedrohungen und Beleidigungen gegen Rettungskräfte oder Politiker haben wir hier in der Sendung schon häufiger berichtet. Jetzt muss sich auch die Universität Marburg damit beschäftigen. Eine ihrer Professorinnen hat schon 2 Morddrohungen bekommen. Und das ist offenbar nur die Spitze des Eisbergs. Das zeigen Recherchen der Hessenschau. Mit uns hat die betroffene Professorin zum ersten Mal öffentlich über die Drohungen gesprochen und wie es ihr damit geht.
11: Die letzten Monate waren für Christina Brüning hart. Immer wieder habe sie über Frühpension nachgedacht, sagt sie, wegen der extremen psychischen Belastung.

0: Professor Christina Brüning vom Dach der Filfag werfen. Das ist ein Uni-Hochhaus direkt an der B3. Wenige Tage später eine zweite Morddrohung, wieder als Schmiererei auf einem Herrenklo. Hier wären Freiwillige für die Zitat Jagd auf Brüning gesucht, um sie wörtlich auszuweiden. Mit uns spricht sie erstmals offen über das Erlebte.
1: Da dachte ich halt so, okay, jetzt ist es wirklich klar, es ist eine Person, die irgendwie weiß, wann ich wo, wie bin und mich bewege. Und das war halt ein richtiges Scheißgefühl. Also zu wissen so, das ist vielleicht jemand, der selber in dieses Seminar mittwochs um die Uhrzeit gekommen wäre oder so und der vielleicht wirklich dann seinen Kumpels Bescheid sagt, dass man da am 9. OG irgendwie sich dann trifft, wenn alle schon weg sind und so. Das ist einfach kein schönes Gefühl.
0: Das Landeskriminalamt hat zu den Morddrohungen ermittelt. Konkret der Staatsschutz, der sich explizit mit politisch motivierten Straftaten beschäftigt. Mittlerweile sind die Ermittlungen ergebnislos eingestellt, heißt es auf Hessenschau Anfrage. Die Morddrohungen sind ein Extremfall, aber nicht die einzige Anfeindung, erzählt sie. Druck und Bedrängnis seien seit 2021 gewachsen, ausgelöst durch das aus ihrer Sicht aggressiv störende Verhalten einzelner männlicher Studenten. Das bestätigen uns auch mehrere Studierende und Uni-Mitarbeiter. In Diskussionen seien respektlose Aussagen gegenüber Minderheiten gefallen. Arbeitsaufträge, die sich kritisch mit dem Thema Rassismus beschäftigten, seien verweigert worden. Eine Studentin, die anonym bleiben will, berichtet uns von Äußerungen mit völkischem Gedankengut. Mehrere Studierende sagen uns, sie fühlten sich dadurch unwohl in den Geschichtsseminaren.
2: Ich habe das Gefühl, dass in den Situationen niemand eingreift. Die anderen Studierenden oder Lehrende müssten eingreifen, aber machen es nicht. Bei Studierenden ist es ein Wegducken. Lehrende sind oft überfordert und auf sich allein gestellt.
0: Brüning behandelt in ihren Lehrveranstaltungen auch politisch aufgeladene Themen wie Kolonialismus und den Holocaust. Sie lädt auch israelische Wissenschaftler in Vorlesungen ein. Brüning engagiert sich auch abseits ihres Jobs. Im vergangenen Oktober sorgte sie mit dafür, dass ein Burschenschaftskongress in Marburg keine Räume bekam. Durch all das könnte sie zur Zielscheibe aus verschiedenen Richtungen geworden sein. Mitte Mai gab es auch eine antisemitische Schmiererei gegen sie, verbunden mit einem Pro-Palästina-Aufruf. Brüning fühlt sich aber vor allem von Personen unter Druck gesetzt, die aus ihrer Sicht rechtsextreme Werte vertreten und zum Teil in rechtsextremen Gruppierungen organisiert seien. Christoph Harker hat viel zu Rechtsextremismus an Unis geforscht und sieht einen Trend.
3: Es ist so, dass die Tatsache, dass Universitäten Ziel extrem rechter Einflussnahme sind, sich überall zeigt, an allen Standorten. Und es ist eben auch so, dass es typisch ist, dass ganz gezielt auch Einzelpersonen rausgepickt werden und angegriffen werden, weil das aus der extrem rechten Strategie heraus deutlich wirksamer und zielführender zu sein scheint.
0: Ziel sei, Wissenschaftler aus der Lehre zu verdrängen. Brüning selbst fühlt sich von der Uni nicht ausreichend unterstützt. So deutlich wie jetzt gegenüber der Hessenschau hat sich die Uni nicht immer positioniert. Jetzt will man Konsequenzen ziehen.
4: Und wir sind insgesamt gerade dabei und lernen das, unsere Institutionen zu schützen. Die Gerichte und die Parlamente und Behörden und auch Universitäten müssen lernen oder neu lernen, sich zu schützen. Und auch als einen solchen Lernprozess würde ich das charakterisieren. Und das ist gar nicht beschönigend gemeint.
0: Als Reaktion will der Fachbereich etwa einen Wertekodex erarbeiten, der einen klaren Umgang mit Anfeindungen auf Wissenschaft und Lehrende formuliert. Für Christina Brüning kommt all das zu spät. Sie will sich von der Uni Marburg wegbewerben.
5: Und in den Nachrichten geht es um die Aufarbeitung der Irrfahrt von Gießen vergangene Weihnachten mit Martin Wirsing.
6: Drei Verletzte, unter ihnen eine lebensgefährlich Verletzte. Das war die Bilanz dieser Irrfahrt im vergangenen Dezember. Jetzt hat die Staatsanwaltschaft beantragt, den 32-jährigen Fahrer dauerhaft in der forensischen Psychiatrie unterzubringen. Die Staatsanwaltschaft wirft dem Mann versuchten Mord vor. Dabei geht sie aber davon aus, dass er bei der Fahrt nicht schuldfähig war. Rund 150 Mitarbeiterinnen und Mitarbeiter haben heute Mittag vor dem BioNTech-Gebäude in Marburg demonstriert. Anfang Mai hatte das Unternehmen nämlich verkündet, den Standort zu schließen und 540 Menschen zu entlassen. Verkaufen statt schließen lautet die Forderung der Demonstranten. Bei der heutigen Betriebsversammlung haben Gewerkschaftsvertreter, Betriebsrat und Arbeitgeber über sozialverträgliche Lösungen für die Betroffenen gesprochen. Und ob möglicherweise noch ein Investor gefunden werden kann, der das Werk rettet. Die Landesregierung möchte die hessische Infrastruktur ankurbeln, damit Straßen und Schulen beispielsweise schneller saniert werden können. Der Landtag hat mit den Stimmen der Regierungsfraktionen von CDU und SPD ein neues Vergabe- und Tariftreuegesetz.

0: verabschiedet. Danach sollen deutlich mehr öffentliche Aufträge ohne Ausschreibungen vergeben werden dürfen. Gleichzeitig müssen Unternehmen bei öffentlichen Aufträgen nachweisen, dass sie nach Tarif bezahlen. Auf dem Gelände des ehemaligen Baumarktes ist in Büdingen ein Zentrum für Zivil- und Katastrophenschutz entstanden. Heute konnte das Areal besichtigt werden. Im neuen Katastrophenschutzzentrum sind Büro- und Schulungsräume sowie Archiv- und Lagerflächen entstanden. Hier wird alles gelagert, was Feuerwehren oder Katastrophenhelfer für ihre Einsätze benötigen. Etwa Hochwasserpumpen, Gerätschaften zur Waldbrandbekämpfung oder anderes Gerät. Das Gelände kann auch für Übungen genutzt werden. Auf der diesjährigen Buchmesse wird Tschechien das Ehrengastland sein. Heute haben die Organisatoren ihr Programm in der Nationalbibliothek in Frankfurt vorgestellt. Geplant sei nicht nur Tschechiens Literatur während der Frankfurter Buchmesse im Oktober zu präsentieren. Man plane ein ganzes Jahr der tschechischen Kultur. 100 Veranstaltungen, auch zu anderen Kunstgattungen, sollen neben Deutschland auch in Österreich, der Schweiz und Liechtenstein stattfinden. Und das war schon vor den Nachrichten. Weiter mit dir, Andreas.
1: Heute beginnt die Fußball-Weltmeisterschaft in den USA, Mexiko und Kanada. Weit weg, mega teuer. Und mit Blick auf den Ausrichter, den Fußball-Weltverband, sagen viele Fußballfans nur, wir sind ja einiges von der FIFA gewohnt. Aber gibt es trotzdem sowas wie WM-Fieber?
2: Trikots, Bälle, Fanhüte. Im Fanpoint in Kassel laufen die Vorbereitungen auf die WM schon seit Wochen auf Hochtouren. Der große Renner hier, das deutsche Heimtrikot.
3: Es sind sehr viele Beflockungen, also Namen und Nummern, die hinten auf das Trikot quasi angebracht werden müssen. Die müssen immer wieder bestellt werden und das ist schon sehr viel.
2: Dass wir im Fanshop auf Vorfreude treffen, kein Wunder. Bei der letzten Fußball-EM 2024, die auch in Frankfurt stattfand, war ganz Hessen im Fußballfieber. Und diesmal? Späte Anstoßzeiten, Kritik an den Ausrichtern, hohe Ticketpreise. Und alles fühlt sich ziemlich weit weg an. Ist die WM-Stimmung in Hessen trotzdem da?
4: Ich freue mich, aber ich bin jetzt nicht so der größte Fußballfan. Deswegen. Aber ich freue mich aufs Miteinander.
5: Die Gegebenheiten sind nicht so toll in Amerika. Und ich unterstütze diesen Kommerz nicht.
6: Ja, ich brauche keinen Fußball. Warum? Das interessiert mich nicht.
7: Also gerade die Vorfreude aufs Public Viewing, die Bratwürstchen, das Bier. Also ja, ich bin schon in WM-Stimmung, kann man so sagen.
8: Mich betrifft das eh nicht. Da sind sie tatsächlich bei mir. Bin ich eine der Anti-WM-Frauen.
2: Ein gemischtes Bild. Aber Fanshop-Inhaber Sven Bertel ist sich sicher. Wenn Deutschland erstmal gewinnt, bekommt die WM-Stimmung ordentlich Aufwind.
3: Dann merkt man noch mal richtig den Schub und wenn es dann halt Richtung zweites Spiel, drittes Spiel geht und dann auch die Nationalmannschaft weiterkommt, dann gibt es noch mal einen Schub tatsächlich immer.
2: Es braucht also noch etwas Geduld, bis wir wissen, ob das WM-Fieber in Hessen bald wieder ausbricht.
1: Und wir schauen jetzt mal, wie ist es mit dem gemeinsamen Gucken. Die ersten drei Spiele der deutschen Mannschaft kann man ja immerhin zu zivilen Zeiten sehen. Das erste um 19 Uhr. Und die beiden anderen um 22 Uhr. Die Fans der türkischen Mannschaft, die sind in Sachen Zeitmanagement deutlich mehr gefordert.
9: Türkei-Fans müssen sich bei dieser Fußball-WM besonders früh aus dem Bett quälen. Am Sonntag ist Anpfiff um 6 Uhr. Uğur Özcan zeigt das Spiel der türkischen Nationalmannschaft gegen Australien in seinem Restaurant Ajda in Frankfurt.
10: Das erste Spiel ist jetzt um 6, das zweite um 5, das dritte um 4. Also ganz üble Uhrzeiten. Aber es macht anscheinend zumindest den Türken nichts aus. Wir haben sehr große Nachfrage danach.
9: Fußball gucken bei türkischem Frühstück und ausreichend Chai, türkischem Schwarztee. Wobei die Türkei-Fans schon durch das Adrenalin wach genug sein werden.
10: Ja, wir sind ja eh ein Volk, was extrem fußballverrückt ist. Und jetzt so nach 24 Jahren ist das erste Mal wieder bei der WM dabei. Die Euphorie ist extrem groß.
9: Auf euphorische Fußballfans hofft auch das Restaurant Carlsson in Darmstadt. Bis zu 1000 Menschen können hier viele Spiele der WM schauen.
11: Wir haben ja mit unseren Deutschlandspielen eigentlich sehr Glück, dass sie um 19 und 22 Uhr sind. Das sind für uns natürlich so die wichtigsten Spiele. Deswegen geht es eigentlich. Natürlich muss das Personal einen Augenblick länger bleiben, da die Spiele manchmal um 22 Uhr anfangen. Aber in der Gastro kennen wir diese Uhrzeiten. Das ist normal für uns, dass wir lange arbeiten.
9: Auch wenn der Ball bei dieser WM oft tief in der Nacht rollt, Public Viewing bei vielen Spielen gibt es trotzdem an einigen Orten in Hessen. In Kassel zum Beispiel in der Halle der Kassel Huskies, in Fulda beim HR-Treff auf dem Hessentag. In Marburg zeigt unter anderem die Stadt das erste Spiel der Deutschen. Der Musikclub Scheuer in Idstein überträgt alle Deutschlandspiele, genauso das Parkhotel Krone in Bensheim. Für die Weltmeisterschaft sind extra die Lärmschutzregelungen gelockert worden. In Frankfurt dürfen Fußballspiele draußen sogar unbürokratisch bis Mitternacht gezeigt werden. Freitags und samstags sogar bis 1 Uhr. Wie hier im Massif Central.
12: Die Nachtruhenverschiebung ist tatsächlich auch die Blaupause, wie ein in der Innenstadt ein gastronomisches Zusammenleben funktionieren kann, auch in der Zukunft.
9: Der Frankfurter Gastronom Uğur Özcan macht vor dem ersten Spiel der Türkei womöglich die Nacht durch. Am Abend vorher bewirtet er noch eine Hochzeitsgesellschaft. Er hofft, dass es am Morgen danach weniger wild zugeht, im Sinne der Nachbarn.
10: Ich hoffe auch, dass die Türken erst so zur zweiten Halbzeit treffen. Dann schreien die erst zur zweiten Halbzeit los und dann ist eine Stunde später, das ist nach 7, dann ist wieder in Ordnung an einem Sonntag.
9: Und bei einem Sieg der Türkei am Sonntag Pflichtprogramm Autokorso. Diesmal um 8 Uhr morgens.
1: Es gibt viele Menschen, die haben andere Sorgen als die Fußball-Weltmeisterschaft. Wer unter 60% des mittleren Nettoeinkommens zur Verfügung hat, der gilt als armutsgefährdet. Das bedeutet nicht, dass man nicht genug zu essen hat. Aber es bedeutet, dass man sich vieles nicht leisten kann, was für die meisten normal ist. Ein Ausflug oder für das Kind eine Nachhilfe. Die Zahl der Menschen, die das betrifft, ist leicht gestiegen. Der Paritätische Wohlfahrtsverband sieht deswegen eine gefährliche Entwicklung.
13: Was meinen Sie, wie viele Hessen von etwas mehr als 6 Millionen sind arm?
14: Das weiß ich nicht.
13: Was schätzen Sie?
14: 20%.
15: 30%.
16: 15%.
17: 30%.
18: Ja, die Hälfte, 50%.
19: Die offiziellen Zahlen. In Kassel sind es fast 20%, im Süden etwas weniger. Die Armut mittlerweile für jedermann sichtbar.
16: Ich sehe bei mir in Sachsenhausen halt auch viele ältere Damen, die Flaschen sammeln oder so. Da denke ich mir schon, Armut.
20: Um es mal salopp zu sagen, als Studentsleben schweineteuer geworden.
18: Sonst war ich immer weg, aber das ist ja alles teurer geworden. Das kann ich nicht mehr.
19: 2024 lag die Armutsquote in Hessen noch bei 15,5%, ein Jahr später bereits bei 17,3%. Ein Armutszeugnis im wahrsten Sinne. So sieht man es beim Paritätischen Wohlfahrtsverband Hessen. Das Glas schon halb leer oder noch halb voll.
21: Ich muss leider sagen, normalerweise bin ich immer positiv gestimmt und sage, es ist halb voll. Aber im Bereich Armut sehe ich wirklich schwarz.
19: Zahlen wie ein Keil im Wertesystem. Sie seien zerstörerisch für den gesellschaftlichen Kitt. Denn
21: die Armut ist längst in der Mitte der Gesellschaft angekommen. Und das ist sehr dramatisch für insbesondere ein so reiches Land wie Deutschland. Und vor allen Dingen ist es dramatisch, weil es eben unsere Kinder betrifft und damit den Nachwuchs, damit, wo wir unsere Demokratie darauf aufbauen und stützen wollen.
19: Besonders armutsgefährdet Alleinerziehende. Das war übrigens schon immer so. Und auch früher ging vor allen Dingen für alleinerziehende Frauen nichts ohne Hilfe.
16: Wenn meine Eltern hier nicht in Frankfurt gewesen wären, dann hätte ich entweder voll arbeiten müssen und einen Platz bekommen. Dann hätte ich aber keine Zeit für mein Kind gehabt. Oder aber ich wäre dann irgendwo zum Amt gegangen, hätte gesagt, hier, ich habe kein Geld.
19: Wer heutzutage auf sich allein angewiesen ist und ohne familiäre Unterstützung auskommen muss, der hat nicht nur mit täglichen Sorgen zu kämpfen. Da ist noch ein schier übermächtiger Gegner, das Bürokratiemonster.
21: Sie können ja selber mal versuchen, einen solchen Antrag auszufüllen. Das ist nicht ohne. Und es gibt verschiedene Anträge. Ich hatte letztens einen Vortrag gehört eines Professors, der ein Fallbeispiel hatte einer alleinerziehenden Mutter mit Kind. Welche Anträge sie hätte stellen können, das waren irgendwie 16 verschiedene. Da müssen sie erstmal durchsteigen durch diesen Dschungel.
19: Immer mehr Menschen gelten als arm. Im Gegenzug gibt es einen stetig steigenden Bevölkerungsanteil von Superreichen.
21: Der Sozialstaat, so wie wir ihn heute kennen, ist eine echte Errungenschaft. Dafür haben wir gekämpft. Das ist ein Fund, mit dem wir wuchern können.
19: Stichwort gerechtere Verteilung. Die soziale Hängematte, wenn es sie denn je gegeben hat, wohl ein eher ungemütlicher Ort.
1: Und wir sprechen mit der Erziehungswissenschaftlerin Johanna Wilmes von der Frankfurter Universität. Sie ist spezialisiert auf Armutsforschung. Frau Wilmes, warum ist das so, dass der Anteil der Armutsgefährdeten bei uns zunimmt?
15: Genau, da gibt es ganz unterschiedliche oder verschiedene Faktoren. Ich glaube, was alle spüren, ist, dass die Lebensunterhaltungskosten natürlich steigen und vor allem auch in den Ballungsgebieten da die Mieten. Und da sehen wir, dass es zum Beispiel eine Gruppe immer größer wird und das sind diejenigen, die arbeiten gehen und trotzdem auf Sozialleistungen angewiesen sind und zum Beispiel Wohngeld beziehen noch zusätzlich.
1: Bezahlbarer Wohnraum wäre also schon mal eine Lösung. Was müsste die Politik sonst tun, um Armut wirksam zu bekämpfen aus Ihrer Sicht?
15: Also aus meiner Sicht muss sich vor allem das Thema wieder auf die politische Agenda bringen und wirklich auch einen politischen Willen zeigen, das Thema anzugehen. Und das, was ich gerade beobachte, geht nämlich eigentlich in eine andere Richtung. Also wir beobachten, dass Sozialleistungen gekürzt werden, dass die Kinder- und Jugendhilfe massiv gekürzt wird, Sprachförderung in Schulen. Und das sind eigentlich alles Dinge, die quasi auch zu einer Abminderung von Armutsfolgen beitragen können.
1: Aber wenn Menschen staatliche Hilfe bekommen, dann ist ja schon vorher etwas schiefgelaufen. Müsste der Staat nicht viel mehr in Bildung investieren, damit es überhaupt nicht erst zu solchen Situationen kommt, dass die Menschen auf Transferleistungen angewiesen sind?
15: Absolut. Wenn Sie den Bereich der Bildung ansprechen, dann sehen wir ja auch in Deutschland, dass es eines der Länder ist, wo der Bildungszugang oder der Zugang zu einem Gymnasium zum Beispiel so stark vom Elternhaus abhängig ist. Also was machen die Eltern? Welchen Bildungshintergrund haben die Eltern? Und genau, das sind eben strukturelle Faktoren, die genauso angegangen werden müssen.
1: Ökonomen kritisieren ja auch, dass der Unterschied zwischen den unteren Einkommensgruppen und staatlichen Hilfen, also der Grundsicherung, wie es jetzt heißt, einfach zu gering ist und dass das zum Missbrauch einlädt. Wie sehen Sie das?
15: Da würde ich sagen, dass man eben vor allem die Löhne weiter anhebt und es eben lohnenswert macht, arbeiten zu gehen quasi. Und und wir wissen aus der Forschung, dass dieser Teil derjenigen, die sich quasi auf den Sozialleistungen ausruhen, dann tatsächlich auch nicht so groß ist, wie oft angenommen wird, sondern arm zu sein hat auch in Deutschland sehr viel mit Scham- und Beschämungserfahrungen zu tun. Und das ist eher ein geringer Teil, von dem da quasi viel und oft gesprochen wird.
1: Um höhere Löhne zahlen zu können, bräuchten wir wirtschaftliches Wachstum, was wir im Moment nicht haben. Wir haben aber noch einen anderen Punkt im Film gesehen, die Altersarmut. Das sind Menschen, die können ja dann auch an ihrer Situation nichts mehr ändern. Wie sehen Sie das?
15: Das stimmt. Und das ist auch ein Punkt, den wir heute noch, also der auch das heute quasi betrifft, weil es hauptsächlich ja auch Frauen sind, die von Altersarmut betroffen sind. Und wenn wir jetzt auch schauen, wer quasi in Elternzeit geht, auch das sind hauptsächlich die Frauen und weniger die Männer. Also auch da quasi schon, könnte man jetzt schon präventiv auf Altersarmut auch in den nächsten Jahren nochmal schauen. Und ich als Erziehungswissenschaftlerin und als Kindheitsforscherin schaue vor allem eben auf junge Menschen und Familien und die Armutsfolgen und weniger auf ältere Menschen. Aber nichtsdestotrotz ist das eben eine ganz, ganz wichtige Gruppe auch, die uns mit Sicherheit in den nächsten Jahren noch weiter und mehr beschäftigen wird. Ja.
1: Johanna Wilmes von der Frankfurter Universität, vielen Dank.
15: Dankeschön.
1: Das Interview haben wir vor der Sendung aufgezeichnet. Zurzeit läuft unser Wettbewerb zum Dollen Dorf des Jahres. Sie können dazu im Internet abstimmen. Eine Woche läuft der Vorentscheid noch. Hier ist der aktuelle Zwischenstand. Auf Platz 1 liegt Altenkirchen, Platz 2 Ebersgönz, Platz 3 Massenhausen und auf Platz 4 liegt Oberlippbach. Die Vorrunde läuft noch bis zum 18. Juni. Das bedeutet, dass auch Sie noch abstimmen können. Auf dollesdorf.de finden Sie alle 14 Dörfer, die es in die Vorrunde geschafft haben. Wir sind gespannt, ob und wie sich das Ergebnis noch verändert und welche Dörfer im September dann um den goldenen Onkel Otto kämpfen. Heute ziehen wir wieder ein Dollesdorf. Das ist dann aber erst im nächsten Jahr in der Auswahl. Das Porträt natürlich wie immer schon am Samstag in der Hessenschau. Unser Kollege Jens Kölker übernimmt das heute Abend. Jens, wir haben gehört, die WM fängt an. Wie ist es bei dir? Bist du schon in WM-Stimmung?
0: Also gerade wo du hier den Zwischenstand vorgetragen hast, habe ich gemerkt, das dolle Dorffinale, das flasht mich tatsächlich doch ein kleines bisschen mehr als das WM-Finale. Das mag wahrscheinlich auch berufliche Gründe haben. Aber nein, auch die Fußball-WM ist bei mir angekommen und ich glaube, ein paar Spiele werde ich mir dann auch angucken. Und ich bin heilfroh, dass Deutschland heute Abend nicht spielt, sonst wird es wahrscheinlich schwierig, einen oder eine aus dem Dorf hier heute Abend noch kennenzulernen, weil alle ferngucken würden. So, ich drehe mal und ziehe jetzt ein Dorf. Und ich bin sehr gespannt, wen es erwischt. Es geht in die Wetterau, in einen Ortsteil von Nidda mit dem Namen Oberschmitten. Liebe Leute in Oberschmitten, jetzt bitte mal anrufen unter dieser Nummer 069 155 2490. 069 155 2490. Dann können wir klären, wo wir uns treffen, wie wir am schnellsten zu euch kommen und alles Weitere dann hoffentlich bei einem kühlen Bierchen. Ich freue mich sehr drauf auf Oberschmitten. In diesem Sinne, Andreas.
1: Ja, Jens, viel Spaß in Oberschmitten. Danke. Und kommt gut hin.
0: Danke.
1: Meine Kollegin Christine Gesang und ich sind morgen mit der Hessenschau in Fulda. Die ganze Sendung kommt vom Hessentag. Der Dom, der steht schon, aber manches musste heute noch aufgebaut werden.
17: Überall in Fulda hört man es hämmern oder klopfen und manchmal auch ein wenig leise fluchen. Dieser Container sollte schon längst abgeladen sein und vor dem Stadtschloss stehen. Aber Petra Hohmann-Balzer von der Stadt Fulda und ihr Team mussten improvisieren.
22: Ja, unsere Gabelstapler waren ein bisschen zu klein für doch einen Seekontainer. Das ist nicht das, wo wir die große Kompetenz haben. Aber unser THW unterstützt uns, also ist richtig was los. Wir arbeiten alle zusammen und wir werden das jetzt hinkriegen.
17: Auch um die Ecke kriegen sie es hin vor dem Dom. Letzte Proben für die Best of Spotlight Musicals Gala.
23: Normalerweise, wenn man sowas macht, muss man ein, zwei Wochen am Platz Zeit haben, um das so zu inszenieren. Wir haben jetzt 2 Tage und eigentlich geht es gar nicht. Und das ist wie bei Star Trek früher. Scotty, wie lange brauchst du? 5 Stunden, ich gebe dir 5 Minuten.
17: Beim beliebten HR-Treff soll jeden Tag die Stimmung durch die Decke gehen. Also muss erst mal eine Decke her. Die wurde pünktlich geliefert, aber die wichtigste Person fehlte.
24: Wir haben Onkel Otto vergessen, also nicht diesen hier, den haben wir schon immer dabei gehabt, aber wir haben jetzt neu ein Walking Egg-Kostüm von Onkel Otto. Unsere Mitarbeitenden, die da drin stecken, freuen sich schon drauf, den mal in Action zu sehen.
17: Vielleicht läuft Onkel Otto dann auch schon ab morgen am gläsernen Studio vorbei. Hier kann man erleben, wie Radio- und Fernsehbeiträge entstehen und persönlich Themen vorschlagen.
24: Das heißt, man kann den Menschen aus dem HR über die Schultern gucken und sehen, wie wir arbeiten. Man kann an einer Redaktionskonferenz teilnehmen. Man kann schauen, wie ein Podcast entsteht oder ein Reel für Insta. Und das kann man alles bei uns erleben und auch natürlich mit den Menschen sprechen.
17: Das Motto des Hessentags ist voll hessisch. Der Oberbürgermeister ist voll Vorfreude.
25: Also ich bin wirklich sicher, dass es ein weiterer Schub für die Stadtentwicklung sein wird. Ich habe das hier als 15-, 16-Jähriger miterlebt, den Hessentag 1990. Und der hat in Fulda eine echte Aufbruchstimmung erzeugt, auch in kultureller Hinsicht.
17: Heute noch auf Baustimmung, ab morgen dann auf Bruch. Fulda will hoch hinaus und alle sind eingeladen.
1: Ja, da werde ich auch eine Runde drehen, glaube ich, morgen. Nach der Tagesschau sehen Sie bei den Kollegen von Quarks neue Wege. Wie machen wir den bald fit für die Zukunft?
26: Und um 21.45 Uhr gibt es nochmal die Spätausgabe von der Hessenschau.
1: Das Wetter jetzt mit Simone Kienast. Ich glaube, es wird nicht ganz so doll. Wir sehen uns dann morgen entweder in der Hessenschau oder live auf dem Hessentag in Fulda.
26: Tschüss, ich bin hier.
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29: Schön, dass Sie wieder mit dabei sind. Hier ist das Hessenschauwetter am Donnerstagabend. Wenn sich morgen eine Berufsgruppe freuen wird, dann sind das mit Sicherheit die Landwirte, denn die schwören auf Landregen und der kommt morgen. Hier mal ein paar Merkmale. Landregen fällt gleichmäßig über viele Stunden und ist deshalb so beliebt, weil die Nässe langsam im Boden versickern kann. Im Gegensatz zu Schauern, da fließt das Wasser oft ganz schnell ab. Meistens fallen etwa 0,5 bis 3 mm Niederschlag pro Stunde. Morgen ist das also der Fall. Wir sprechen da auch von leichtem Regen oder Nieselregen. Morgen werden also weite Flächen von Hessen nass, im Gegensatz zu den einzelnen Schauern der vergangenen Stunden und auch Tage. In der Nacht entwickeln sich zunächst aber erst noch einzelne Schauer. Im weiteren Verlauf beginnt es dann über weite Flächen hinweg zu regnen oder zu nieseln. Und morgen, wenn der Hessentag startet, erwarten wir einen wolkenverhangenen Tag mit leichtem Landregen oder Nieselregen. Es wird jedoch auch mal trockene Phasen geben. Dazu weht dann ein mäßiger West- bis Südwestwind mit frischen im Bergland, aber auch mal mit starken Böen. Heute Nacht kühlt dann die Luft ab auf 7 Grad auf den Bergen und bis 13 Grad in den Niederungen. Morgen 12 Grad auf den Hochlagen und bis 20 Grad an Rhein und Main. Und die weiteren Aussichten: am Samstag bis 25 Grad, dazu windig, sonnig mit einzelnen Schauern. Am Sonntag Sonne und dichte Wolken im Wechsel. Am freundlichsten wird es Richtung Rhein-Main und Neckar bis 23 Grad. Und am Montag bekommt der Südwesten dann mehr Sonnenschein ab als der Nordosten. Es bleibt meistens trocken und im Norden wird's windig. Schönen Abend noch.
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7: Guten Abend, ich begrüße Sie zur Tagesschau. Noch knapp eine Stunde, bis hier der Ball rollt. Mit dem Eröffnungsspiel Mexiko gegen Südafrika startet am Abend die Fußball-Weltmeisterschaft 2026. Schon jetzt steht fest, es wird ein Turnier der Superlative. 48 Mannschaften spielen um den Titel und das in gleich drei Ländern. Kanada, den USA und Mexiko. Eröffnet wird die WM in diesen Minuten im Aztekenstadion in Mexiko-Stadt. Hier haben schon Pelé und Diego Maradona Fußballgeschichte geschrieben.
8: Mexiko-Stadt im WM-Fieber. Fahnen, Gesänge und volle Straßen rund um das Aztekenstadion. Mit einer aufwendig inszenierten Eröffnungsshow beginnt heute die Fußball-Weltmeisterschaft. Trotz teurer Ticketpreise wollen viele Fans sich dieses Ereignis nicht entgehen lassen. Auch Mate hat ein Ticket ergattert. Ich freue mich total. Das ist mein erstes WM-Spiel. Ich bin so gespannt. Das hier ist einer der besten Tage meines Lebens. Wir sind überglücklich, hier Mexiko sehen zu können, zum dritten Mal. Fans im Fußballfieber, doch nicht alle im Land blicken unbeschwert auf diesen Tag. In der Nacht demonstrieren hunderte Angehörige von Verschwundenen in der Innenstadt. Nach offiziellen Angaben gelten in Mexiko mehr als 133.000 Menschen als vermisst. Mutmaßliche Opfer des organisierten Verbrechens. Wir haben so viele Probleme im ganzen Land. Wir haben keinen Grund zum Feiern. Uns fehlen Familienangehörige, Kinder, Schwestern, Brüder. Auch die Lehrergewerkschaft protestiert weiter gegen die Regierung. Seit Tagen gibt es Kundgebungen für höhere Gehälter und bessere Arbeitsbedingungen. Für heute sind weitere Demonstrationen angekündigt. Die Behörden haben die Fanzone deshalb weiträumig gesichert. In ihrer morgendlichen Pressekonferenz betont die mexikanische Präsidentin Claudia Sheinbaum, das Fanfest wird offen sein. Überall in der Stadt verfolgen Fans den Countdown für den Anpfiff in den Public-Viewing-Zonen der Hauptstadt. Die Hoffnung, ein erfolgreicher Start in die WM. Denn schon einmal traf Mexiko in einem WM-Eröffnungsspiel auf Südafrika. 2010 endete die Partie mit einem Unentschieden. Wir werden gewinnen. Mexiko ist super. Wir gewinnen 3:1. Das Spiel kann beginnen.
7: Und Marie-Christine Böse steht direkt vor dem Aztekenstadion in Mexiko-Stadt. Wie erleben Sie die Atmosphäre dort gerade?
9: Ja, die Stimmung ist ausgelassen. Das Stadion leuchtet in den Nationalfarben. Die Fans feiern hier. Sie freuen sich auf ein großes Fußballfest. Und das Stadion hinter mir, das feiert auch einen Rekord. Zum dritten Mal wird hier eine WM eröffnet. Derzeit läuft die Eröffnungsfeier mit Weltstars wie Shakira oder der Band Mana. Manche haben auch verraten, sie haben bis zu 3.000 Euro ausgegeben für ein Ticket. Das ist natürlich bitter in einem Land, wo der Mindestlohn gerade mal 470 Euro monatlich beträgt. Ein Großteil kann sich das schlicht nicht leisten. Und was wir auch gesehen haben, draußen sind kleinere Demos von Angehörigen, von Vermissten, die sagen, der Fußball kehrt zurück nach Mexiko. Aber wo sind unsere Familienmitglieder?
7: Ja, und auch die Sicherheitslage war im Vorfeld immer wieder Thema. Wie gehen die Behörden in Mexiko damit um?
9: Wir haben auf dem Weg hierher heute Morgen sehr viel Militär und Polizei gesehen. Jetzt hinter mir ist auch noch mal Polizei aufgelaufen, weil vielleicht ein kleiner Demozug vorbeikommt. Das große Chaos heute ist aber ausgeblieben. Und die Drogenkartelle, unter deren Gewalt Mexiko ja leidet, die haben kein Interesse, dass es zu Zwischenfällen bei dieser WM kommt. Sie wollen hier ja mitverdienen, zum Beispiel mit illegalen Sportwetten, mit Prostitution und natürlich mit dem Drogenhandel.
7: Vielen Dank, Marie-Christine Böse in Mexiko-Stadt. Eigentlich sollte es in der Regierungserklärung von Bundeskanzler Merz heute um den EU-Gipfel in der kommenden Woche gehen. Aber er nutzte einen großen Teil der Zeit, um für Reformen zu werben. Deutschland müsse die Stärken und Möglichkeiten aller im Land nutzen. Ausdrücklich lobte er das gestrige Treffen mit Gewerkschaften und Arbeitgeberverbänden. Diese Gespräche will er fortsetzen. Deutliche Kritik an der Regierung gab es von der Opposition mit zum Teil scharfen Worten.
10: Eine beschwörende Geste, ein zustimmendes Kopfnicken. Bundeskanzler Merz im intensiven Austausch mit dem Koalitionspartner. Der Einigungsdruck für Reformen ist groß. Rente, Gesundheit, Wirtschaft. Der Kanzler appelliert.
11: Wenn es einfach die Bereitschaft ist, nur wohlwollend mit Blick auf das Wohl unseres Landes und seiner Zukunft mitzudiskutieren und nicht verächtlich abzuwinken.
10: In seiner Regierungserklärung mahnt Merz, man dürfe nicht die Augen vor nötigen Veränderungen verschließen. Von der Opposition scharfe Kritik.
12: Klingbeil bedient sich mit 2 Milliarden aus der gesetzlichen Krankenversicherung. Und Sie sagen den Bürgerinnen, verschließt mal nicht die Augen vor den notwendigen Veränderungen. Wissen Sie was? Die Leute fühlen sich verarscht.
13: Das ist die Axt am Sozialstaat unseres Landes. Und das machen wir als Linke nicht mit.
10: Die AfD nennt Merz' Rede den Abgesang eines Gescheiterten und macht einen Rundumschlag.
14: Rekordschulden, höhere Steuern und Abgaben, Deindustrialisierung, Kriegsgefahr, Migrantengewalt, Hassverbrechen gegen die Deutschen. Mehr haben die Bürger von dieser Bundesregierung und von Ihnen nicht zu erwarten.
10: Der Koalitionspartner setzt dem einen Aufruf zur Einigkeit entgegen.
13: Diese Verunsicherung, die wir jeden Tag haben, die muss jetzt auch aufhören. Das heißt, jeden Tag neue sogenannte Reformvorschläge verunsichern Menschen. Und deswegen müssen wir jetzt auch sehr konzentriert an Zukunftslösungen arbeiten.
10: Konkrete Reformvorschläge sollen noch vor der Sommerpause kommen.
7: Markus Preis in Berlin. Der Kanzler hat heute an den Reformwillen aller Beteiligten appelliert. Koalition und Arbeitgeber und Gewerkschaften, mit denen er gestern Abend ja lange gesprochen hat. Hat er damit jetzt alle ins Boot geholt?
26: Naja, vereinzelte Wortgefechte gab es gestern Abend offenbar schon. Zum Beispiel darüber, ob eben in Deutschland genug gearbeitet werde. Aber im Großen und Ganzen war hinterher die Rede davon, dass Gewerkschaften und Unternehmen doch auch überraschend pragmatisch waren. Was diese sogenannten Sozialpartner dem Kanzler aber mitgegeben haben, war, dass die zentrale Aufgabe aus ihrer Sicht jetzt nicht ist, die Rente im Jahr 2060 zu reformieren, so wichtig das auch ist, sondern ganz konkret im Hier und Jetzt erstmal den Wirtschaftsstandort Deutschland zu retten, also Wirtschaftspolitik machen, niedrigere Energiepreise, weniger nervtötende, teure Bürokratie und Raum für Innovationen in unserem Land, das müsse jetzt Priorität haben.
7: Bis zur Sommerpause ist es ja nicht mehr so lange hin. Wie sieht denn der Zeitplan aus, um konkrete Entscheidungen zu treffen?
26: Genau, die Sommerpause im Bundestag startet schon in 4 Wochen am 10. Juli. Und der große Showdown, das wird wohl der 1. Juli werden. Dann tagt nämlich erneut der Koalitionsausschuss und wir hören
0: alle Beteiligten haben sich auch die folgenden Tage schon blockiert und freigehalten, denn dann will man über das große Paket entscheiden, womöglich über Rente, über den Haushalt, aber eben auch über die Dinge, die Unternehmen und Gewerkschaften gestern wichtig waren, zum Beispiel wie eine Steuerreform aussehen soll. Wenn das alles tatsächlich klappen würde, dann müssten daraus noch Gesetze werden, die dann aber erst nach der langen Sommerpause beschlossen werden könnten. Außer, wie es manche fordern, man verzichtet auf die Ferien und arbeitet mal ein bisschen länger in Deutschland, auch im Deutschen Bundestag.
7: Vielen Dank, Markus Preis in Berlin. Mit Beginn des Iran-Krieges wurde Öl knapp und teuer. Das sorgte für steigende Preise im Euroraum. Darauf reagiert die Europäische Zentralbank, wie bereits erwartet, mit einer Erhöhung der Leitzinsen zum ersten Mal seit fast 3 Jahren. Der maßgebliche Zinssatz steigt um 0,25 Prozentpunkte auf nun 2,25%. Die gute Nachricht für Verbraucher, fürs Ersparte könnte es mehr Zinsen geben, aber Kredite könnten teurer werden.
15: 7-mal hat Christine Lagarde die Zinsen nicht erhöht. Dieses Mal geht für sie kein Weg daran vorbei. Die Entscheidung, den Zins zu erhöhen, ist eine gesunde im Hinblick auf verschiedene Szenarien, wie sich der Krieg im Mittleren Osten in der Eurozone mittelfristig auswirkt. Die EZB ist alarmiert durch die steigende Inflation in der Eurozone. Experten schätzen sie im Mai auf 3,2%. Grund dafür der Angriff der USA und Israels auf Iran. Wichtige Handelsrouten für Öl und Gas sind blockiert. Die Folge: hohe Energiepreise, auch für Benzin und Diesel. Höhere Zinsen sollen die Inflation senken. Sie verteuern aber auch Verbraucherkredite, bremsen so möglicherweise die Nachfrage.
16: Es ist ja auch so, dass die Menschen jetzt schon weniger konsumieren können, weil sie mehr Geld ausgeben müssen für Energie an der Tankstelle und auch an anderer Stelle. Von daher wirkt das natürlich noch mal verstärkend und das macht dann die Situation für die Bürgerinnen und Bürger schwieriger.
15: Werden nun auch Kredite für Häuser und das Bauen noch teurer? Nicht unmittelbar, sagen Volkswirte.
18: Weil am Kapitalmarkt das bereits erwartet wurde und dann vorweggenommen wurde. Die Zinsen werden auch nicht mehr viel weiter steigen, wenn es bei nur noch einer Zinserhöhung in diesem Jahr bleibt.
15: Ob es dabei bleibt? Christine Lagarde wollte sich da heute nicht festlegen, aber auch nichts ausschließen.
7: Ein Grund für die Ölknappheit ist, dass ein wichtiger Handelsweg seit Ausbruch des Iran-Krieges faktisch blockiert ist, die Straße von Hormus. Iran erklärte erneut, dass bis auf Weiteres keine Schiffe mehr die Meerenge passieren dürften. Trotz geltender Waffenruhe greifen sich USA und Iran seit 2 Tagen immer wieder an.
19: Die iranischen Drohnen konnten sie abfangen, aber die Trümmerteile schlugen in einem Wohngebiet ein. Wieder wurde der Golfstaat Bahrain in der Nacht Ziel iranischer Angriffe. Ebenso wie US-Stützpunkte in Kuwait und Jordanien. Zuvor hatte das US-Militär Ziele in Iran angegriffen, wie diese Aufnahmen zeigen sollen. Eine weitere Nacht also, in der eine Waffenruhe keine mehr ist. Das ist jetzt die neue Normalität. Beide Seiten beharren auf ihren Maximalforderungen, deswegen gibt es bisher keine Einigung. Es gibt ein Machtgleichgewicht und beide Seiten sahen keinen Bedarf, Kompromisse einzugehen. Aus Iran heißt es heute, die Waffenruhe sei inzwischen bedeutungslos. Der Ton, er bleibt unversöhnlich. Wenn die glauben, dass sie unsere Würde verletzen können, unsere Heimat angreifen können, dass wir einfach aufgeben, dann lass sie nur träumen. Und erneut gerät sie in den Fokus, die Straße von Hormus. Sie sei nun wieder vollständig blockiert, behauptet Iran. Die USA widersprechen. Laut Medienberichten schleust das US-Militär seit Wochen Frachter mit ausgeschalteten Positionsdaten durch die Meerenge. Und attackiert gleichzeitig Schiffe, die iranisches Öl schmuggeln würden. Am Nachmittag kündigt US-Präsident Trump weitere Angriffe an, bringt sogar eine Besetzung der wichtigen iranischen Ölinsel Khark ins Spiel. Vor einer Dreiviertelstunde dann Rolle rückwärts. Die Angriffe heute seien vorerst abgesagt, man sei einem Deal mit Iran wieder nahe.
7: In Nordirland hatte es gestern Abend erneut heftige Ausschreitungen gegeben. Dabei wurden 12 Polizisten verletzt. Die Randalierer bewarfen Beamte mit Steinen und Molotow-Cocktails. Zu den Krawallen aufgerufen hatten rechtsextreme Aktivisten. Der Auslöser war ein äußerst brutaler Messerangriff in Belfast am vergangenen Montag. Dabei wurde ein Mann schwer verletzt. Der Täter ist ein 30-Jähriger aus dem Sudan. Er ist nun wegen versuchten Mordes angeklagt. Zum Abschluss seiner Spanienreise hat Papst Leo XIV. Gleichgültigkeit gegenüber dem Schicksal von Migranten beklagt. Auf Gran Canaria warnte das Oberhaupt der katholischen Kirche davor, sich daran zu gewöhnen, dass Menschen bei ihrer Flucht über die Weltmeere sterben. Gerade die Kanaren sind für viele Flüchtlinge, die über den Atlantik nach Europa kommen, eine erste Anlaufstelle. Die Inselgruppe liegt vor der Nordwestküste Afrikas.
1: Ein Blumenkranz als Symbol für die vielen, die es nicht auf die Kanaren schaffen und im Atlantik sterben. Im Hafen von Arginegin auf Gran Canaria. Papst Leo trifft Flüchtlinge, eingewanderte Retter und Helferinnen. Hier, wo Migration ihr Alltag ist, an der Außengrenze der EU. Auch Adama Konde kam per Boot auf die Kanaren, ist froh, dass er jetzt einen Job hat. In seiner Heimat Guinea sah der heute 18-Jährige keine Zukunft. Ich brauche Geld, um mein Leben zu verändern und meiner Familie und mir zu helfen. Denn in Guinea habe ich nichts. Knapp 47.000 Menschen nutzten vor 2 Jahren die gefährliche Atlantik-Fluchtroute. Die meisten ziehen weiter aufs Festland. Zurzeit kommen weniger Boote, auch wegen der Politik der Europäischen Union. Das ist der Hauptgrund. Die EU hat ihre Migrationspolitik nach außen verlagert. Sie zwingt Länder, mit denen Abkommen unterzeichnet wurden, dazu, Ausreisen von Migranten stärker zu kontrollieren. Derweil mahnt der Papst sichere und legale Wege für Migrantinnen und Migranten an. Wir dürfen uns nicht daran gewöhnen, Tote zu zählen. Die Menschenwürde hat keinen Pass und verliert nicht an Wert, wenn sie eine Grenze überquert. Viel Symbolik, mahnende Worte in einer Zeit, in der Migration in Europa eher kritisch diskutiert wird.
7: Unbekannte sind kurz nach Weihnachten mit Spezialwerkzeug in diesen Tresorraum einer Sparkasse in Gelsenkirchen eingebrochen. Sie plünderten mehr als 3.000 Schließfächer und verschwanden mit der Beute und fordern die ersten 2 Geschädigten vor dem Landgericht Essen Schadensersatz. Insgesamt rund 450.000 Euro. Heute hat der Prozess begonnen. Die Kläger werfen der Bank Sicherheitsmängel vor. Die Sparkasse weist das zurück. Der Gesamtschaden wird auf einen bis zu 3-stelligen Millionenbetrag geschätzt. Hitze gilt mittlerweile als das größte durch den Klimawandel bedingte Gesundheitsrisiko in Deutschland. Wie man sich am besten schützen kann, darüber wurde heute beim bundesweiten Hitzeaktionstag informiert. Experten raten an heißen Tagen unter anderem zu luftiger Kleidung, einem Sonnenhut, viel trinken und leichter Ernährung. Statt Sommerhitze gibt es gerade allerdings vor allem Wolken. Die Sonne kommt nur ab und zu mal durch. Hier ist die Wettervorhersage für morgen Freitag, den 12. Juni.
17: Ausläufer eines Atlantiktiefs bringen von Westen leichte Regenfälle und es bleibt vielerorts noch zu kühl für die Jahreszeit. Im Osten lassen die Schauer heute Nacht nach, während sich von Westen Regen ausbreitet. Der Tag beginnt im äußersten Osten sonnig, sonst oft wolkenverhangen und es regnet verbreitet. Der meiste Regen fällt im Nordweststau der Berge, dazu windig. Später kann sich im Nordosten und Südwesten regional auch die Sonne zeigen. In Küstennähe und im Westen heute Nacht über 10 Grad, im südöstlichen Bergland nur niedrige einstellige Werte. Dort morgen etwas über 10, entlang des Rheins dagegen am Kaiserstuhl auch über 20 Grad. Samstag im Süden und Südwesten oft sonnig und warm, sonst bei Sonne und Wolken teilweise windig und vor allem im Norden nass. Sonntag erwartet uns ähnliches Wetter und so beginnt auch die neue Woche.
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3: Willkommen bei Quarks. Wenn Sie vor die Tür gehen, ist es für viele vermutlich ein recht kurzer Weg bis zum nächsten Wald. Denn Deutschland ist ein Land der Wälder. Über 11 Millionen Hektar, das ist fast ein Drittel unseres Landes. Und wenn wir durch den Wald wandern, merken wir das Blätterrauschen und das Grün, das macht was mit uns. Und das ist weit mehr als nur ein Gefühl. Forschende entdecken gerade, was genau bei einem Waldspaziergang im Gehirn passiert und wie viel wirksamer er ist im Vergleich zum Stadtspaziergang.
4: Ein Spaziergang im Wald. Wunderbar. Die Luft ist lau, die Vögel singen, der Wind säuselt. Es duftet nach Erde und frischer Waldluft. Aber dieser Spaziergang ist Teil eines Experiments. Alex läuft für die Wissenschaft. Stimmt es wirklich, dass der Wald uns gut tut? Das wollen diese beiden Forscherinnen herausfinden. Mit Spaziergängen im Wald.
5: Eigentlich scheint das jeder zu wissen, dass sozusagen Natur irgendwie sich gut anfühlt und dass in den Wald gehen irgendwie gesund ist. Wir wissen aber wissenschaftlich leider noch nicht, wie genau das funktioniert und wie das im Hirn aussieht. Und das ist das, was wir uns anschauen.
4: Dafür schickten sie 30 Menschen in den Wald. Jeweils eine Stunde eine festgelegte Strecke. Kein Handy, keine Gespräche, nur Laufen. Zum Vergleich ging es für 30 weitere Studienteilnehmende in die Stadt. Berlin-Steglitz, Schlossstraße.
5: Also man geht immer davon aus, Stadt stresst. Das ist auch die Geschichte, die eigentlich immer so erzählt wird. Und wir haben eigentlich auch damit gerechnet, dass wir finden, jetzt eine Stunde in der Schlossstraße spazieren führt zu mehr Stress.
4: Für Quarks machen sie heute denselben Versuch noch einmal. Mit Helena und Alex. Die Studie untersucht erstmals direkt im Gehirn, wie Wald und Stadt unsere Stressreaktion beeinflussen. Um das zuverlässig messen zu können, scannen die Forschenden die Gehirne der Probandinnen im MRT. Einmal vor dem Spaziergang, einmal danach. Beide Male die gleiche Frage. Wie reagiert ihr Gehirn auf Stress? Den Stress erzeugen die Forschenden mit bestimmten Aufgaben. So lassen sich die Ergebnisse direkt vergleichen.
6: Wir geben den Versuchspersonen nur 5 Sekunden Zeit für ihre Antwort. Gleichzeitig bekommen sie ständig Rückmeldungen. Sie seien schlechter als der Durchschnitt, nicht gut genug, machten Fehler und reagierten zu langsam. So setzen wir sie gezielt unter Stress.
4: Dann kommt der nächste Stressreiz. Helena und Alex werden Gesichter von Menschen gezeigt, die Angst haben.
6: Wir wissen aus früheren Studien, wenn Studienteilnehmer Menschen sehen, die Angst haben, wird ihre Amygdala automatisch aktiviert. Der Grund ist Empathie. Wir empfinden Angst, wenn andere Menschen Angst haben.
4: Und genau das passiert auch bei den Studienteilnehmenden. Angst und Stress aktivieren ihre Amygdala. Sie reagiert blitzschnell auf Bedrohung und ist willentlich nicht zu beeinflussen. Je größer der Stress, umso stärker die Reaktion. Auch das Vorderhirn reagiert. Es bewertet die Lage. Wie schlimm ist es? Was muss jetzt getan werden? Fliehen oder kämpfen? Der Hypothalamus löst dann körperliche Reaktionen aus, wie beschleunigte Atmung, höherer Blutdruck, schnellerer Herzschlag. Die Forscherinnen wissen jetzt, wie stark Helena und Alex normalerweise auf Stress reagieren. Und jetzt wird's spannend. Wie ist es nach den Spaziergängen? Hat der Wald Alex tatsächlich entspannter gemacht? Und reagiert Helenas Gehirn nach dem Stadtspaziergang gestresster als vorher?
24: Also ich würde mir das jetzt niemals als Spaziergang aussuchen. Ich finde es ein bisschen zu hektisch und irgendwie mit diesen ganzen Bussen, mit den Baustellen, habe ich jetzt nicht so extrem genossen. Nee.
20: Ja, es fühlt sich ein bisschen langsamer an und ich fühle mich ein bisschen mehr mit mir selber verbunden. Einfach alles ein bisschen langsamer und entspannter gerade.
4: Nicht so toll gegen tiefenentspannt. Zeigt sich das auch im Gehirn?
5: Wir haben interessanterweise gefunden, dass eine Stunde Spaziergang im Wald dazu führt, dass die Stressaktivität im Menschen sozusagen reduziert wird. Das heißt, wir haben jetzt wirklich Evidenz dafür, dass es absolut sinnvoll ist, Menschen für eine Stunde auf einen Waldspaziergang zu schicken und zu sagen, das tut dir gut, es reduziert dein Stressniveau.
4: Und zwar um rund 50%. Mit diesem deutlichen Effekt hatten die Forscherinnen selbst nicht gerechnet. Und es gab noch eine weitere Überraschung. Diesmal für die Stadtbewohner. Die Stadt stresste entgegen der Erwartung nicht zusätzlich. Die Stressreaktion blieb nach dem Stadtspaziergang nahezu unverändert. Mit ihren Untersuchungen wollen die Forscherinnen besser verstehen, wie unsere direkte Umgebung auf das Gehirn wirkt.
5: Die Neurowissenschaften haben immer klassisch auf das Verhalten von Menschen fokussiert. Also geguckt, ernährt er sich gesund, trinkt er keinen Alkohol, raucht er nicht und so. Darüber wissen wir ganz viel, was das mit dem Gehirn macht. Aber was jetzt die Lebensumwelt, also das, worin wir uns quasi 24 Stunden am Tag bewegen, wie das Hirn beeinflusst, ist bisher fast nie untersucht worden.
4: Doch was genau ist so heilsam am Wald? Ist es das, was wir hören? Das, was wir riechen? Oder das, was wir sehen? Im Virtual Reality Labor bekommen Teilnehmende einer weiteren Studie die Sinneseindrücke zunächst einzeln präsentiert. Sie sehen ein Waldvideo, hören anschließend nur Waldgeräusche, riechen dann nur Waldduft. Danach alles zusammen. Wie stark fühlen sie sich erholt oder gestresst?
5: Wenn wir Leute vorher und nachher fragen, wie geht's dir denn gerade, dann geht's denen tatsächlich vor allen Dingen dann besser, wenn sie alle drei Modalitäten zusammen hatten. Also gesehen haben, gerochen haben und gehört haben.
4: Aber auch einzelne Sinneseindrücke können bereits positiv auf das Wohlbefinden wirken. Deshalb sind Bäume und grüne Inseln in der Stadt enorm wichtig. Sogar kleine Naturreize können helfen, runterzukommen.
5: Eigentlich kann man positive Effekte auch bei reduzierter Natur feststellen. Wenn man jetzt so einen Screensaver oder so auf dem Computer hat, der einfach immer mal einen Wald zeigt, auch das hat einen positiven Effekt oder auch einen Fensterblick. Also es ist relevant, ob ich jetzt ein Büro habe, was einfach auf die nächste Mauer schaut oder ob ich ein Büro habe, wo da draußen irgendwie ein bisschen grün zu sehen ist.
4: Wald, Natur tun einfach gut. Uns und unserem Gehirn.
3: Der Wald hier in Mitteleuropa sah nicht immer aus wie heute. Ursprünglich wuchsen hier vor allem Laubmischwälder mit Buchen, Eichen und Linden. Aber der Mensch veränderte diese Wälder schon früh. Bereits die Römer nutzten große Mengen Holz für Häuser, zum Heizen und zum Beispiel für den Schiffbau. Im Mittelalter stieg der Bedarf weiter an. Städte wuchsen, Erz wurde verhüttet, Salz gewonnen und Glas hergestellt. Für all das brauchte man Holz oder Holzkohle. Über Jahrhunderte wurden viele Wälder stark genutzt oder ganz gerodet. Kahlschläge gab es also schon lange vor der Industrialisierung. Ab dem 18. Jahrhundert begann man deshalb, Wälder gezielt wieder aufzuforsten. Vor allem mit Fichten und Kiefern. Sie wachsen schnell und liefern Holz, das sich gut verarbeiten lässt. Bis heute machen diese beiden Arten zusammen fast die Hälfte des deutschen Waldes aus. Aber genau das wird jetzt zum Problem. Die Fichte leidet extrem unter Hitze und Trockenheit. Sie hat nur flache Wurzeln und kommt deshalb nicht ans tiefe Wasser und vertrocknet deswegen ziemlich schnell. Die Kiefer wurzelt zwar tiefer, findet in ausgedörrten Böden aber oft trotzdem nicht genug Wasser. Und ohne Wasser können sie kein Harz bilden, um Schädlinge wie den Borkenkäfer abzuwehren. Deshalb bauen jetzt viele Förster ihre Wälder um. Weg von der Monokultur hin zum widerstandsfähigen Mischwald.
23: Das, was ich heute pflanze, werden Generationen übermorgen ernten. Und ich hoffe, dass ich hier die richtigen Entscheidungen treffen kann.
8: Ist die Entscheidung falsch, muss ich teuer umbauen, ändern und letztendlich nochmal von vorne anfangen.
9: Ich bin schon sehr gespannt darauf, welche Informationen die KI-Modelle aus nur drei Fotos machen können.
4: Alle drei verbindet ein Ziel: gute Entscheidungen zu treffen für den Wald der Zukunft. Ob Handyfotos dabei helfen, will ein Forscherteam der Hochschule Anhalt herausfinden. Der Clou? Jeder Spaziergänger kann mitmachen.
10: Da wird einem hier angezeigt, dass man das Smartphone im Querformat halten soll und dann macht man immer 3 Fotos. Und man fängt an, das wird einem hier auch gesagt, dass man schräg nach oben in die Baumkronen fotografieren soll. Dann wird mir gesagt, ich soll das 2. Foto geradeaus in den Wald reinmachen und dann ein 3. schräg nach unten auf den Boden. Und dann kann ich meinen Standort freigeben und das Bild hochladen.
4: Fotos von Waldbesuchern sind ein wahrer Datenschatz, sagen die Forscherinnen. 59,5. Jede Vermessung, jede Information hilft.
11: Das ist ein mittleres fliegendes Totholz. Das ist schon eher stark zersetzt.
12: Okay, stark zersetzt.
4: Die Daten sollen Grundlage für einen völlig neuen Ansatz sein.
12: Wir entwickeln KI-Modelle und schauen, ob wir anhand von Fotos mit den KI-Modellen den Zustand des Waldes beurteilen können.
4: Das Besondere, jeder kann mithelfen. Als sogenannte Citizen Scientists machen Interessierte bei ihren Walderkundungen Fotos mit der App. Das Projekt heißt Meine Wald-KI. Mit über 6000 eigenen Fotos aus 2 Wäldern haben die Forschenden das KI-Modell hinter der App trainiert. Entscheidend ist, dass die Aufnahmen die richtigen Informationen enthalten. Zum Beispiel über die Artenzusammensetzung oder Schäden des Waldes. Die Forschenden testen auch, womit sie die Bürgerwissenschaftler zum Mitmachen motivieren können. Ihre Idee? Gamification, also spielerische Elemente in der App. Die wird es in einer späteren App-Version geben.
10: Das ist ein recht weit verbreitetes Element, was genutzt wird, weil Leute einfach gerne spielerisch irgendwas machen. Das macht halt einfach Spaß. Und deswegen bieten wir das unseren Citizen Scientists auch. Wenn ich jetzt jeden Tag mit meinem Hund Gassi gehe, die gleiche Runde, kann ich an meinen gleichen Punkten Fotos machen und werde damit so ein bisschen Expertin für diesen kleinen Bereich und kann mir dann auch quasi die Veränderungen vom Wald anzeigen lassen durch die Fotos, die ich gemacht habe.
4: Eine erste Version der kostenlosen App Meine Wald-KI gibt es bereits für Android. Sie soll dabei helfen, den aktuellen Waldzustand zu beschreiben. Waldbesitzer müssen aber schon jetzt handeln, wie hier im Wald bei München. Welche Baumarten widerstehen Hitze, Dürre, Schädlingen? Entscheidungen von großer Tragweite. Allein um die Leistung eines einzigen Altbaumes zu ersetzen, also etwa Wasser speichern oder CO2 binden, braucht es bis zu 400 Jungbäume. Das kostet pro Hektar bis zu 25.000 Euro. Bisher stehen viele Waldbesitzer mit dieser Entscheidung ziemlich allein da.
8: Wir haben gesehen, dass jedes Jahr die Käfer uns Löcher in den Wald fressen. So, wir sind ein Forstbetrieb, der nicht groß genug ist, dass wir uns einen eigenen studierten Förster leisten können, sondern sind ganz stark auf Fremdbetreuung angewiesen. Und ich habe mir den Spaß dann gemacht und habe auf die gleiche Fläche 3 verschiedene Berater geholt. Und wie zu erwarten, hatte ich zum Schluss 5 verschiedene Meinungen.
4: Mitschke ist einer von 2,5 Millionen Waldbesitzern ohne eigenen Förster. Daher hat er ein Start-up gegründet. Mithilfe von Software und KI berechnet er, welche Bäume an welchem Standort die besten Überlebenschancen haben. Die Daten dafür kauft er unter anderem bei der ESA. Die Anwendung kombiniert dafür unterschiedlichste Daten. Wie hoch ist der Säuregehalt des Bodens? Ist an einem Standort viel oder wenig Niederschlag zu erwarten? Wie viele Sonnen- und Frosttage gibt es? Wie verändert sich die Temperatur? Und ist das Gelände flach oder bergig? All das auf wenige Quadratmeter genau, mit Daten vom Jahr 2000 bis heute.
8: Die Plattform zeigt an, welche Baumarten der bestehenden Baumarten am vorteilhaftesten ist, heute und auf die Jahre bis 2100 vorausgerechnet. Ich kann aber auch meinen Baumartenmix verändern und sehe dann ganz genau, welche von diesen Baumarten auf dem Standort am geeignetsten ist.
4: Heute schaut Mitschke zusammen mit Förster Thomas Wenger nach den Borkenkäferschäden. Seine Erfahrung hat dabei geholfen, Aberrot zu entwickeln.
13: Unten war ein Gipstempel. Da war vorher schon irgendwie Käfer rausgerissen.
14: Ah, nee. Also den Einschlag, dieses große Käferdrama, ging bis dahin. Ja.
4: Schmerzhafte Verluste. Die soll der von ihm entwickelte Hosentaschenförster in Zukunft verhindern. Klar ist aber, solche KI-gestützten Systeme werden am Ende dem Menschen keine Entscheidungen abnehmen und keinen Förster ersetzen. Sie liefern Input für einen erfolgversprechenden Bepflanzungsplan. Und der wird immer wichtiger.
23: In so einer Trockenphase im Frühling, wie wir es jetzt auch gerade wieder haben, dass wir 6 Wochen lang keinen Niederschlag haben, dann ist das, was wir pflanzen, eigentlich für die Saison verloren. Wir müssen noch pflanzen. Also wir haben dann meistens Ausfälle von 50-60%.
4: Der Wald der Zukunft wird anders aussehen als Wälder heute. Experten sehen ihn so. Eintönige Monokulturen wie Fichtenwälder werden abgelöst von einem Mischwald mit Laub- und Nadelhölzern, verschieden hoch und alt. Dadurch entstehen unterschiedliche Baumschichten, Kronendach, Zwischenschicht und Unterwuchs. Am Waldboden wechseln sich Licht und Schatten ab. Das fördert ein vielschichtiges Wachstum. Unterstützt durch eine schonende Bewirtschaftung. Beim sogenannten Fehmelschlag werden nur einzelne Bäume gefällt. Diese Lücken sorgen für die Verjüngung des Waldes, ohne dass sein feuchtes und kühlendes Mikroklima verloren geht.
8: Ganz am Anfang steht diese eine Entscheidung, welcher Baum

0: aussehen wird, wissen wir nicht. Angehen müssen wir es heute.
1: Schauen Sie mal, das hier sind Baumhasel, Esskastanie und Pflaumeiche. Vielleicht kennen Sie die Bäume aus dem Urlaub am Mittelmeer. Und genau solche Arten könnten auch bei uns wichtiger werden, denn viele unserer heimischen Baumarten geraten zunehmend unter Stress. Forschende suchen deshalb nach Bäumen, die auch mit dem Klima von morgen klarkommen könnten. Denn ein Wald ist viel mehr als eine Ansammlung von Bäumen. Tausende Tier-, Pflanzen- und Pilzarten bilden zusammen ein empfindliches Ökosystem. Auf Versuchsflächen testen Forschende deshalb neue Baumarten. Sie pflanzen Arten, die heute schon in einem Klima wachsen, wie wir es hier vielleicht erst in 100 Jahren haben werden. Die ersten Ergebnisse machen Hoffnung. Die Bäume kommen gut durch heiße Sommer und viele Arten scheinen auch mit bestehenden Mischwäldern gut klarzukommen. Ob das langfristig funktioniert, weiß allerdings noch niemand. Aber wie kommen diese neuen Bäume überhaupt in unsere Wälder?
0: Der Wald kommt aus der Luft. Diese Drohne wirft Samen ab. Baumsamen, so wie es auch Bäume tun. Nur ist die Drohne viel schneller und flexibler.
2: Wir haben einfach keine Zeit. Wir brauchen den Wald als so vieles, als CO2-Speicher, als Erholungsort, als Holzlieferant, als Lebensraum für Tiere und vieles mehr. Und gerade im Klimawandel brauchen wir ihn einfach als Verbündeten und müssen deshalb schnell wieder aufforsten.
0: Einen Hektar kann die Drohne in rund 10 Minuten besäen. Viel schneller als jeder Pflanztrupp. Sie erreicht unzugängliche Stellen und einmal programmiert, macht sie ihre Arbeit fast von allein. Das Konzept hat Ole Seidenberg mit zwei Freunden entwickelt. Hier in Lüdenscheid im Sauerland haben sie 2021 ein Pilotprojekt gestartet. Und zwar bei ihm. Gabriel von dem Busche, ihm gehört der Wald hier, beziehungsweise was der Borkenkäfer übrig gelassen hat. Insgesamt 2000 Hektar. Er hatte große Hoffnung, dass die Drohne seinen Wald wieder aufforsten kann. Ein erster Praxistest zeigte, so einfach funktioniert das nicht.
3: Das waren damals Douglasien-Pellets. Die haben wir abgeworfen auf einem recht exponierten Südhang. Also ähnliches Bild wie hier, kahle Fläche. Allerdings haben wir damals nicht erahnen können, dass ein so trockenes Jahr wie 2022 erfolgte, was zur Folge hatte, dass dann letztlich die Bodenauflage so bretthart war durch die Trockenheit, dass eben die Samen, die im Boden waren, keine Chance hatten.
0: Lehrgeld nicht nur für den Waldbesitzer, sondern auch für Ole Seidenberg und sein Team. Die Erfahrung zeigt, einfach Baumsamen abwerfen reicht nicht. Der entscheidende Faktor ist nicht die Drohne, sondern der Boden. Denn fehlen Sträucher und Bäume als Schattenspender, gelangen die Sonnenstrahlen bis zum Boden. Es entstehen Oberflächentemperaturen von bis zu 70 Grad Celsius. Moose und andere Bodendecker vertrocknen. Aber auch das Leben im Boden selbst stirbt ab. Und auch das verbliebene Moos kann jetzt zum Problem werden.
2: Wir haben dann ziemlich schnell festgestellt, wenn das hier so oben auf so einer Moosschicht drauf landet, unser Pellet, dann kann das zwar toll keimen, aber das Saatkorn schafft es nachher nicht oder der Sämling schafft es nachher nicht, durchs Moos durchzuwurzeln. Und was wir eigentlich deswegen schaffen müssen, ist immer irgendwie Kontakt zum Mineralboden, jedenfalls idealerweise. Das ist dieses schwarz-dunkelbraune hier, damit das Saatkorn oder der Sämling dann auch wirklich reinwurzeln kann und überleben und wachsen.
0: Ein Versuchsfeld in Lüdenscheid sollte deshalb zeigen, welche Bodenvorbereitung die beste ist. Mit Pferd und Rechen, mit einem Bagger abgeschleppt, mit einer Harke aufgelockert und zur Kontrolle einmal ohne Bodenvorbereitung. Zwei Jahre später. Ökologe Simon Goldenberg ist neu im Team. Er wertet aus, was auf den Versuchsflächen gewachsen ist, zählt alle Sträucher und Bäume. Das Ergebnis? Ernüchternd.
4: Insgesamt haben wir Stellen, wo gar nichts gewachsen ist. Wir haben auf der anderen Seite aber auch Stellen, viele Inseln, wo sehr, sehr viel Birke, sehr, sehr viel Eberesche vorgekommen sind. Auf der anderen Seite, das hier zum Beispiel ist eine Douglasie. Und eigentlich sollten von diesen Bäumen und auch von den Lärchen viel, viel mehr hier auf dieser Fläche zu finden sein.
0: Einige Baumarten aus dem ausgebrachten Saatgut, wie die Schwarzerle, sind gar nicht zu finden. Und das unabhängig davon, wie der Boden vorbereitet wurde.
4: Also für uns ist es natürlich sehr, sehr schade, weil wir wollen ja auch den WaldbesitzerInnen einen Wald liefern. Und das war dann für uns natürlich auch die Motivation, okay, hier muss noch etwas getan werden. Wir müssen noch an den Stellschrauben, die wir haben, drehen.

0: Wir haben uns das ein bisschen aus der Landwirtschaft abgeschaut. In der Landwirtschaft ist es ja so, dass der Same ein bisschen im Boden abgelegt wird, ein paar Zentimeter tief, und danach auch eine Rückverfestigung stattfindet, sodass der Same einen idealen Anschluss an den Boden hat.
1: Aber wie funktioniert das im Wald? Drohnen schaffen es nicht. Eine neue Technik musste her. Nach 1,5 Jahren ist es soweit. Ein Kooperationspartner ist gefunden, der das Know-how aus der Landwirtschaft in den Wald bringt. Und heute ist sie im Einsatz. Eine extra umgebaute Forstraupe. Sie bricht den Boden auf, sät gleichzeitig den Samen ein und verfestigt den Boden wieder. In nur einem Arbeitsgang.
0: Und wir haben auch weitere Vorteile. Zum Beispiel können wir großfrüchtige Samen setzen. Hier in dem Fall haben wir zum Beispiel die Eiche. Und das ist natürlich ökologisch super schön, weil wir eine ganze Breite an Baumarten in den Boden bringen können. Und was natürlich auch ein weiterer großer Vorteil ist, die Drohne kann in so dichten Beständen nicht fliegen. Aber mit der Forstraupe können wir hier problemlos durchfahren und den Waldumbau vorantreiben.
1: Waldumbau. Das heißt weg von Monokulturen hin zu stabileren Mischwäldern. Hier ist die Walddirektsaat eine bereits bekannte Methode und bietet Vorteile gegenüber dem Pflanzen vorgezogener Bäume. Das zeigt eine Studie der Bayerischen Landesanstalt für Wald- und Forstwirtschaft. Bäume, die vor Ort aus Samen wachsen, entwickeln in den meisten Fällen ein gesundes Wurzelwerk. Bei vorgezogenen Bäumen dagegen weisen 71% verkümmerte, schlecht ausgebildete Wurzeln auf. Und noch etwas haben Simon Goldenberg und seine Kollegen im Laufe der Zeit lernen müssen. Die ursprüngliche Ummantelung der Samen, die sogenannte Pelletierung, hat die Keimung bislang nicht gut genug unterstützt.
0: Wir hatten früher ein sehr tonlastiges Pellet. Wir haben gemerkt, dass das ein bisschen die Luft abschnürt und dass der Same dann nicht mehr genug Luft zum Atmen hat. Und dann hatten wir die Idee, das Ganze auf Zellulosebasis zu machen. Und der Vorteil hier ist, der Same kann jetzt ganz normal frei atmen, aber er kann auch so ein bisschen wie ein Schwamm ganz gut das Wasser aus dem Boden saugen. Diese Zellulose leitet dann das Wasser ideal zum Samen weiter.
1: Gabriel von dem Busche setzt in diesem Jahr auch auf die neue Direktsaat und testet das Verfahren mit der Waldraupe. Die ist deutlich schneller und effektiver als das Ausbringen der Samen von Hand.
2: Es geht eher darum, einfach unterschiedliche Verfahren nebeneinander auszuprobieren. Für uns als Betrieb ist das hier ein Novum, das haben wir bisher noch nicht gemacht. Und deswegen ist es einfach spannend zu sehen, wie reagieren die Pflanzen, wenn sie aufgewachsen sind. Sind sie vielleicht in 40 Jahren widerstandsfähiger als gepflanzte Bäume? Und so versuchen wir uns einfach ein Stück weit schlauer zu machen. Ob es gelingt, kann ich natürlich heute auch noch nicht sagen. Aber ja, wer versucht, der gewinnt.
1: Auch hier auf den von Drohnen besäten Flächen könnte die Forstraupe neue Bäume in die Lücken säen. Nach Jahren voller Rückschläge gibt es Hoffnung, dass aus den kahlen Hängen bald wieder ein vielfältiger und stabiler Wald wird.
3: Beim Aufforsten bekommen Förster oft sogar überraschende Hilfe, zum Beispiel vom Eichhörnchen. Im Herbst sammelt es Bucheckern, Eicheln, Nüsse und Samen als Wintervorrat. Bis zu 10.000 Nüsse und Baumsamen kann ein einziges Eichhörnchen pro Jahr im Boden verstecken. Aber längst nicht alle braucht es, um über den Winter zu kommen. Und aus manchen dieser Verstecke wächst dann im Frühjahr tatsächlich ein neuer Baum. Und das Eichhörnchen ist nicht der einzige Helfer. Auch der Eichelhäher verteilt Samen im Wald. In seinem Kehlsack transportiert er mehrere Eicheln gleichzeitig und versteckt sie später einzeln im Boden. So verbreitet ein Eichelhäher jedes Jahr tausende Samen. Nach dem Orkan Kyrill machten sich Forschende das Verhalten sogar gezielt zunutze. Frische Eicheln auf kleinen Holzplattformen lockten die Vögel an und die halfen dann beim Wiederaufbau zerstörter Waldflächen. Die Natur hilft sich oft selbst, wenn wir sie lassen. Und auch Bäume haben erstaunliche Fähigkeiten. Hier kommen unsere Top 3.
1: Nummer 1. Der Baum als Herberge. Als Forschende 2008 die älteste Tanne im Bayerischen Wald untersuchten, wimmelte es auf ihr nur so von Spinnen, Ameisen, Fliegen, Wanzen, Läusen und Käfern. Insgesamt 257 Arten haben sie auf der Tanne entdeckt. Vögel und Eichhörnchen nicht mit eingerechnet. Ganz schön was los in Sachen Artenvielfalt. Und je älter ein Baum, desto mehr Arten beherbergt er. Warum? Mit zunehmendem Alter haben Bäume mehr Totäste. Es entstehen Höhlen, die Rinde bekommt Kerben und Risse und es fließt mehr Saft oder Harz. Das alles sind sogenannte Mikrohabitate. Auch seltene Arten, wie der veilchenblaue Wurzelhalsschnellkäfer, finden ein passendes Zuhause. Für ihn müssen es Höhlen am Stammfuß sein. Jedem Tierchen sein Pläsierchen. Nummer 2. Bäume können Sonnenbrand bekommen. Ein heißer Sommertag. 36 Grad, pralle Sonne. Solange der Boden feucht ist, halten Bäume Hitze ganz gut aus, denn sie können schwitzen. Dazu öffnen die Blätter ihre Poren und geben Wasser ab. Das kühlt. Aber was, wenn der Boden trocken ist und sich die Blätter dann auch noch auf über 45 Grad aufheizen? Besonders Buchen bekommen dann ein ernstes Problem. Wird Wasser knapp, schließen sie die Poren, um Wasserverluste zu vermeiden. Schwitzen geht dann nicht mehr. Die Folge? Die Blätter vertrocknen und werden braun. Ein Sonnenbrand. Die geschlossenen Poren verhindern zusätzlich, dass die Blätter CO2 aufnehmen. Das Resultat? Keine Photosynthese, kein Zucker, keine Energie. Wenn die Blätter mehrere Sommer hintereinander verbrennen, können die Bäume sogar sterben. Nummer 3. Bäume kommunizieren über chemische Signale. Was ist denn hier los? Eine Raupe macht sich über ein Blatt her. Dem Baum gefällt das überhaupt nicht. Aber er kann sich wehren. Er produziert Duft und Abwehrstoffe. Das vertreibt die Raupe. Denn seine Blätter schmecken durch Abwehrstoffe bitter. Und sie locken die natürlichen Fressfeinde der Raupe an. Wie diese Raubwespe. Die legen ihre Eier in die Raupen. Die Raupen sterben. Und der Baum ist wieder frei von Befall. Die chemischen Signale können aber noch mehr. Andere Bäume warnen. Der Wind trägt die Duftstoffe zum Nachbarbaum. Der nimmt die Stoffe über seine Poren in den Blättern wahr und fährt vorsorglich schon seine eigene Abwehr hoch. An diesen Baum trauen sich die Raupen dann gar nicht erst ran.
3: Der Wald steckt voller erstaunlicher Fähigkeiten und voller Bewohner, die leicht übersehen werden. Zum Beispiel Moose. Was glauben Sie, wie viele Moosarten gibt es in unseren Wäldern? Rund 700. Und ohne Moose wären unsere Wälder viel trockener. In ihren dichten Polstern halten sie Feuchtigkeit fest und geben sie in trockenen Zeiten langsam wieder ab. So helfen sie dem Wald, Hitze und Trockenheit besser auszuhalten. Außerdem schützen Moose den Boden. Ihre weichen Teppiche bedecken die Erde wie ein Schutzmantel. Das ist besonders wichtig, wenn durch den Klimawandel Starkregen und lange Trockenphasen zunehmen. Moose tragen auch zur Humusbildung bei. Sie speichern Stickstoff und binden CO2 und sie verraten viel über den Zustand eines Waldes. Geht es den Moosen schlecht, ist das oft ein Warnsignal für das gesamte Ökosystem. Aber viele Wälder stehen ohnehin schon unter Druck. Und wenn wir über Klimawandel reden, kommt eine weitere Herausforderung dazu. Windräder im Wald.
1: Windkraft ist zentral für die Energiewende. Doch immer häufiger stehen Windräder mitten im Wald. Ein Ort, der selbst wichtig ist für den Klimaschutz. Passt das zusammen? Diese Frage musste sich auch Marc Hartun stellen. Seit 29 Jahren ist er beim NABU zuständig für den Waldschutz.
4: Windkraftanlagen in Waldstandorten, das wäre damals wahrscheinlich undenkbar gewesen. Das ist auch für uns ein Lernprozess. Und das heißt, da muss der Naturschutz sich auch ein Stück weit bewegen und gewisse Dinge zulassen.
1: Auch manche Waldbesitzer haben ihre Haltung geändert. Philipp von der Malzburg besitzt einen Privatwald rund um sein Gut Escheberg in Nordhessen. Er hat sich entschieden, Windkrafträder in seinen Wald zu bauen.
5: Vor 10 Jahren bin ich nach Hause gekommen, habe den Betrieb übernommen. Und mein Vater hat mich damals auch dabei unterstützt, diesen Schritt zu gehen. Ich freue mich insbesondere, wenn der Wind auch ordentlich weht, nicht so wie heute. Und man entsprechend auch sieht, dass man so seinen Beitrag leistet für die Energiewende.
1: Doch der Weg dorthin ist kompliziert. Die Antrags- und Planungsverfahren sind komplex und dauern oft Jahre.
5: Am wichtigsten sind erstmal die raumplanerischen Restriktionen, die man hat, oder Auflagen. Das heißt, man muss entsprechend Abstand halten zur Siedlung, das sind 1000 Meter. Dann muss man entsprechende ornithologische Richtlinien einhalten, Abstände zu Rotmilanhorsten oder Schwarzstorchhorste. Dann gibt es Auflagen vom Denkmalschutz im Wesentlichen und dann auch von der Flugsicherung gibt es dann auch noch entsprechende Restriktionen, die man einzuhalten hat. Also man steigt ursprünglich in die Planung ein. Hier war es damals mit ungefähr 10 Anlagen und man kam dann mit 4 Anlagen raus. Also man muss da schon damit rechnen, dass man zwei Drittel oder sagen wir die Hälfte der Anlagen rausgestrichen bekommt.
1: Ein Grund, warum der Ausbau nach wie vor langsam vorangeht. Doch klar ist, ohne Windenergie wird die Energiewende nicht gelingen. Das braucht Flächen. Und die sind begrenzt. Immer öfter rückt deshalb der Wald in den Fokus. Bäume fällen für saubere Energie, für viele ein Widerspruch.
4: Die Debatte um die Windkraft ist sehr emotional. Und da erleben wir leider häufig, dass auch falsche Botschaften vermittelt werden, dass ganze riesige Wälder zerstört werden. Wenn falsche Bilder transportiert werden, im Falle des Reinhardswaldes wurde mit Bildern gearbeitet, des Urwaldes Saberburg, der angeblich zerstört würde, was so kein Fakt ist, dann vergiftet das die Diskussion und wir verlassen den Weg der Sachlichkeit.
1: Tatsächlich ist der Eingriff kleiner, als manche denken. Im Schnitt muss etwa ein halber Hektar Wald pro Anlage weichen, inklusive Zuwegen, also rund zwei Drittel eines Fußballfeldes. Diese Fläche muss für die gesamte Betriebszeit der Anlage frei von Baumbestand gehalten werden. Befürworter argumentieren, dass nur eine kleine Fläche, das Fundament der Anlage, dabei komplett versiegelt sei. Nachhaltigkeitsforscher Pierre Ibisch und andere sehen das kritisch. Er sagt, bereits jetzt besteht unser Wald aus mehr als 2 Millionen Fragmenten. Je mehr Windräder in den Wald kommen, umso stärker wird er zersplittert.
6: Wenn wir eine weitere Infrastruktur in die Wälder bringen, wie etwa Windkraftanlagen, dann sind es ja nicht nur die Anlagen selbst, das sind die Zuwegungen, sind gut ausgebaute Straßen in der Regel. Und diese Zerschneidung wirkt unterirdisch, wo also sozusagen das Wurzelwerk nicht kommunizieren kann. Da wird ein Ökosystem im Boden zerschnitten. Und außerdem ergeben sich zum Beispiel mikroklimatische Effekte.
1: Zum Beispiel werde die natürliche Kühlungsfunktion des Waldes reduziert. Pierre Ibisch hat das untersucht. Er demonstriert es an einem Windpark in einem Kiefernforst in Brandenburg. Satellitenbilder zeigen, an heißen Sommertagen ist es auf den Freiflächen deutlich wärmer als im Wald nebenan.
6: Je größer die Freiflächen sind, wir sehen das hier an Kahlschlägen und so weiter, desto stärker natürlich die Erwärmung. Wir haben halt eine Situation jetzt, dass dieser gesamte Wald 3, 4, 5 Grad wärmer wird, dadurch, dass eben diese Dichte von Windanlagen und Kahlschlägen vorhanden ist.
1: Normalerweise kühlt der Wald durch Schatten und Verdunstung seine Umgebung. Je geschlossener das Blätterdach, umso größer der Kühlungseffekt. Und der wird gerade in Hitzesommern immer wichtiger.
6: Vor wenigen Jahren hätten wir uns nicht vorstellen können in Deutschland, dass wir ein Wasserproblem bekommen, vielleicht gar im Wald. Das ist aber gegeben. Das heißt, wir müssen alles tun, um Wasser in der Landschaft zu halten. Relevant ist auch etwa beim Bau von Straßen im Wald, Schwerlasttrassen. Häufig führt es zu einem erhöhten Oberflächenabfluss. Das heißt, es geht Wasser schneller verloren.
1: Ein sensibler Kreislauf und ein weiterer Zielkonflikt im Kampf gegen die Klimakrise. Aber der Wasserhaushalt und die Erwärmung des Waldes spielen bislang bei Genehmigungsverfahren kaum eine Rolle, kritisiert Pierre Ibisch. Aber können wir auf Windkraft im Wald überhaupt verzichten? Das hat das Fraunhofer-Institut untersucht.
7: Die Antwort ist leider sehr kurz und die heißt, nein, ohne Wald wird es nicht gehen. Also unsere Studien, die wir verschiedene Auftraggeber natürlich gemacht haben, für Ministerien, für Umweltbundesamt, deuten darauf hin, dass wenn wir insgesamt auf den Wald verzichten, dann können wir das Ziel der Energiewende nicht erreichen.
1: Anfang 2026 gab es 2689 Windräder in deutschen Wäldern. Rund 9% aller Anlagen hierzulande. Nach Berechnungen von Experten könnten 650 neue hinzukommen bis Mitte 2028.
4: Für uns alle ist das ein sehr, sehr schwieriger Prozess. Wir erleben eine Industrialisierung des Waldes, eine erhebliche Beeinträchtigung des Landschaftsbildes, also des ästhetischen Empfindens. Natürlich tut uns das allen sehr weh, aber gleichzeitig war auch der Klimawandel und die trockenen Sommer ein Riesenschock für uns, wo wir nie gedacht hätten, dass es so schnell kommt, der Wandel, auch in Hessen. Das hat eigentlich uns gezeigt, wir müssen auch als Naturschützer hier eine Offenheit zeigen für den Ausbau erneuerbarer Energien.
1: Ein Kompromiss. Windräder vor allem in wirtschaftlich genutzten Wäldern, nicht in ökologisch besonders wertvollen. Und die Eingriffe müssen ausgeglichen werden durch Aufforstung, Schutzflächen oder Artenhilfsprogramme. Auch Philipp von der Malzburg musste Ausgleichsflächen schaffen. 2500 neue Bäume wurden gepflanzt, deutlich mehr als für die Windräder gefällt worden sind. Mittlerweile sind ihm sogar 3 weitere Windkraftanlagen genehmigt worden.
5: Die Hitzejahre haben leider bei uns in den Wäldern auch zu enormen Waldverlusten auch geführt. Von daher sind wir wahnsinnig dankbar dafür, dass wir die Pachteinnahmen nutzen können, um wieder unsere Wälder auch wieder zu bewalden.
1: Der Wald soll uns in der Klimakrise helfen. Und gleichzeitig geht Klimaschutz auf seine Kosten. Genau darin liegt der Widerspruch unserer Zeit. Die Frage ist nicht mehr, ob wir eingreifen, sondern wie verantwortungsvoll wir es tun.
3: Der Wald wirkt ja auch wie eine natürliche Klimaanlage. Unter Bäumen ist es kühler, feuchter und oft deutlich angenehmer als in der aufgeheizten Stadt. Das liegt daran, dass Wälder Schatten spenden und über ihre Blätter oder Nadeln Wasser verdunsten. Aber Wälder können noch mehr. Sie spielen auch eine wichtige Rolle im Kohlenstoffkreislauf der Erde. Bäume nehmen über Blätter und Nadeln CO2 aus der Luft auf und über die Wurzeln Wasser aus dem Boden. Mithilfe von Sonnenlicht entsteht daraus bei der Photosynthese Zucker, den der Baum zum Wachsen braucht. Und nebenbei auch Sauerstoff. Der Kohlenstoff aus dem CO2 wird im Holz gespeichert. Im Stamm, in Ästen, Wurzeln und Blättern. Große alte Bäume können so enorme Mengen Kohlenstoff speichern. Normalerweise ist das Teil eines natürlichen Kreislaufs. Stirbt ein Baum und verrottet, wird ein Teil des gespeicherten Kohlenstoffs nach und nach wieder freigesetzt. Aber Hitze und Trockenheit setzen vielen Wäldern inzwischen massiv zu. Manche Bäume wachsen langsamer, andere sterben ab. Dadurch speichern Wälder weniger CO2 und in manchen Regionen geben sie inzwischen sogar mehr Kohlenstoff ab, als sie aufnehmen. Auch in Deutschland ist das mittlerweile messbar. Weltweit nehmen Wälder insgesamt zwar noch immer mehr CO2 auf, als sie freisetzen, aber diese Wirkung schwächt sich ab. Teile des Amazonas-Regenwaldes gelten inzwischen sogar als CO2-Quelle. Der Wald allein wird den Klimawandel also nicht stoppen. Das müssen wir Menschen schon selbst schaffen. Aber Wälder gehören zu den größten Erfolgsgeschichten der Evolution. Seit Millionen Jahren passen sie sich an Veränderungen an. Die Frage ist, können wir von ihnen lernen?
1: Wälder sind ein natürlicher Lebensraum, erbaut von Bäumen. Könnten Sie uns Vorbild für eine nachhaltige Architektur sein? In Sachen Energieversorgung haben wir uns bereits einiges von den Bäumen abgeschaut. Ganz oben im Blätterdach befindet sich das Kraftwerk der Bäume. Photosynthese macht hier aus Sonnenlicht umweltfreundliche Energie. Wir haben statt Blättern Solaranlagen, die uns bei Sonnenschein mit klimaneutralem Strom versorgen. Doch das Blätterdach kann mehr. An heißen Tagen ist es im Schatten der Laubdächer herrlich kühl. Eine gute Beschattung wird auch in der Architektur immer wichtiger. Im Forschungsbau Biomimetic Shell haben Freiburger Forschende ein völlig neues Beschattungssystem entwickelt. Die Jalousien des Gebäudes schließen sich bei Sonneneinstrahlung automatisch, ohne dabei Energie zu verbrauchen. Abgeschaut ist das von Kiefernzapfen. Die öffnen sich bei Hitze und schließen sich bei kühler Nässe. So könnte aus modernsten Materialien in Zukunft ein wartungsfreier Sonnenschutz werden. Aber Bäume können noch mehr. Ihre Blätter verdunsten Wasser und entziehen so der Umgebung Wärme. Eine natürliche Klimaanlage. Und ein gutes Vorbild. Begrünte Fassaden lassen die Temperaturen in den Gebäuden deutlich sinken. Gleichzeitig verbessern sie die Luftqualität. Ein großer Vorteil, gerade in besonders dicht besiedelten Gebieten. Auch im Umgang mit Wasser können wir viel von den Bäumen lernen. Gerade Laubbäume sind riesige Wassersammler. Ihre Blätter, Zweige und Äste sind so ausgerichtet, dass das Regenwasser zum Stamm geführt wird. Hier fließt es nach unten und versorgt die eigenen Wurzeln. Dieses Prinzip kopieren sogenannte Retentionsdächer. Eine Kombination aus Pflanzen und speziellen Bodensubstraten eignet sich besonders gut als Regenfänger. Das Dach hat einen doppelten Boden. Der untere Teil speichert das Wasser. Das kann dann als Brauchwasser genutzt werden. Ein ideales Vorbild für eine nachhaltige Architektur ist der wichtigste Grundstoff des Baums: Holz. Das Holz ermöglicht es den Bäumen, in die Höhe zu wachsen und ihre Äste zu riesigen Kronen auszubilden. Eine perfekte Mischung aus Leichtigkeit und Stabilität, völlig klimaneutral hergestellt. Und wird es nicht mehr benötigt? Kein Problem, es ist komplett recycelbar. Eine neue Dimension der nachhaltigen Holzbauweise will der Forschungspavillon Biomimetic Shell in Freiburg zeigen. Der Pavillon ist vollständig aus Holz gebaut. Das Neue daran? Die Einzelteile wurden von Robotern zusammengesetzt. Und so kann er auch wieder abgebaut und recycelt werden. Die Wände bestehen aus Hohlkassetten, die sich sehr materialsparend herstellen lassen. Und obwohl echte Leichtgewichte, isolieren sie hervorragend. Der uralte Baustoff Holz, vollkommen neu gedacht. Auch vom Wald als Ganzes können wir viel lernen. Er funktioniert als komplexes Ökosystem, ohne etwas zu zerstören. Wir Menschen sind dazu bisher nicht in der Lage. Gerade der Bausektor zeigt das deutlich. Er verbraucht rund 40% der globalen Energie und Ressourcen und produziert fast 40% der CO2-Emissionen. Bauen nur mit Stahl und Beton ist alles andere als nachhaltig. Aber wie kann uns der Wald ein Vorbild sein? Ein erster Schritt wäre es, in den grauen Ballungszentren viel mehr Grünflächen und unversiegelten Boden einzuplanen. Je mehr Pflanzen wir auf offene Flächen, Fassaden und Dächern in die Städte zurückholen, umso mehr Vorteile entwickeln sich daraus. Pflanzen reinigen die Luft von Abgasen und sie verbessern das Stadtklima. Vor allem die Hitze heißer Sommertage wird durch sie deutlich erträglicher. Bei Regen kann das Wasser dann über die Gründächer, Grünflächen und unterirdischen Sammelbecken gespeichert werden. Die Stadt wird dadurch, so wie der Wald, zu einem Wasserspeicher. Gleichzeitig entstehen kleine Ökosysteme für Insekten, Vögel und andere Tiere. Und auch für uns Menschen. Der Wald und seine Bäume können uns also durchaus ein gutes Vorbild sein. Für eine nachhaltigere Architektur.
3: Der Wald ist Lebensraum, Klimaanlage und Wasserspeicher, aber auch stark unter Druck. Die gute Nachricht ist, Wälder können sich anpassen. Und wir können dabei helfen, mit passenden Baumarten und indem wir den Wald nicht nur nutzen, sondern auch schützen und erhalten. Also, ab in den Wald. Einfach mal tief durchatmen und ihn bewusster wahrnehmen. Das war Quarks für heute. Ich freue mich schon aufs nächste Mal. Tschüss.
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12: 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Warum ihr Biss so schwere Folgen haben kann.
13: Ich kann dann das rechte Bein quasi überhaupt gar nicht belasten. Das tut so wahnsinnig weh.
12: Außerdem Süßstoffe, gute Zuckeralternative oder gefährliche Dickmacher. Wir schauen auf neue Erkenntnisse.
14: Was wir früher gedacht haben, mehr Süßstoffe führen zu Körpergewichtszunahme, das stimmt nicht.
12: Und Hilfe für die Hände. Was tun, wenn sich die Finger nicht mehr strecken lassen? Hallo, willkommen hier bei Visite. Sommersonne draußen sein, das wäre perfekt, wenn es nicht in den schönsten Momenten diese kleinen Plagegeister gäbe. Und die Rede ist natürlich von Mücken. Die Stiche, die ich in den letzten Wochen schon hatte, die möchten Sie nicht sehen. Was mich da genau gepiekst hat, das weiß ich nicht. Aber vor Kriebelmücken wird im Augenblick besonders gewarnt. Birgit Augustin über die Risiken und wie man sich schützen kann.
15: Ein kleiner Pieks mit teils großer Wirkung. Meist sind die Stiche von Kriebelmücken, Gnitzen und Stechmücken nur juckend und lästig. Sie können aber auch gravierende gesundheitliche Probleme nach sich ziehen. Rötungen, Quaddeln bis hin zu gefährlichen Wundrosen. Jetzt sind die Blutsauger wieder unterwegs.
16: Ich gehe immer mit den Hunden spazieren im Kanal und da ist es so, dass die Mücken im Moment schon total aktiv sind.
17: Ich habe schon ein bisschen überall diese kleine Dinge, aber ich finde das noch okay. Bisschen die Natur ist auch in Ordnung.
18: Böse Viecher, die ärgern und doch immer aggressiver werden.
15: Auch viele Userinnen und User aus unserer Facebook-Community berichten von teils krassen Begegnungen mit Mücken, vermehrt auch mit der Kriebelmücke.
18: Keine 20 Stunden später saßen wir in der Notaufnahme. Er musste ein Antibiotikum nehmen, damit das Bein gerettet wird. Diese Viecher sind echt sehr übel. Gleich 4 von diesen Mistbiestern wollten die ersten sein. Macht mich wahnsinnig, das Gejucke. Ich reiß mir buchstäblich die Haut runter. War nach 2 Tagen so dick angeschwollen, dass ich abends nicht mehr ohne tierische Schmerzen laufen konnte.
15: Bei ihm war es so schlimm, dass er ins Krankenhaus musste. Dabei hatte Hermann Schulte-Sasse den Stich erst gar nicht bemerkt.
13: Am späten Nachmittag abends fing es dann an, deutlich sichtbar sich zu röten und auch schmerzhaft zu werden. So dass ich am Samstag den Fuß eigentlich gar nicht mehr richtig belasten konnte.
19: Hier ist die Haut unbefallen.
15: Ausgehend von der Einstichstelle am großen Zeh haben sich Einblutungen über den gesamten Unterschenkel ausgebreitet. Doch dabei bleibt es nicht.
13: Ich habe mich auch am Samstag im Laufe des Tages zunehmend kränker gefühlt, also richtig kotzübel, auch blass. Also ich merkte, es läuft in die falsche Richtung.
15: Die Ärzte stellen fest, der 78-Jährige hat eine Wundrose, eine schwere Infektion, verursacht durch Bakterien.
19: Das Insekt sticht ja und bringt durch irgendeinen Stachel oder irgendeine Bissreaktion unter Umständen Keime, die das Insekt selber mitbringt oder die vorher auf der Haut schon waren, tief in die Haut ein. Und das kann dann zu einer Ausbreitung entlang der Lymphspalten führen und dann eben zu so einer klinischen schweren Infektion führen.
15: Die Therapie? Hochlagern des Beins, kühlende Umschläge und strikte Bettruhe. Dazu hochdosiert Antibiotika, 3-mal am Tag als Infusion über die Vene. Der Übeltäter, Kriebelmücke oder Stechmücke, nicht mehr zweifelsfrei dingfest zu machen. Sicher ist, dass Stechmücken über ihren Saugrüssel Eiweißstoffe absetzen, die die Blutgerinnung hemmen und die Einstichstelle kurz betäuben, damit sie in Ruhe ihre Blutmahlzeit nehmen können. Schon das, sagt Mückenforscherin Doreen Werner, sorgt bei den Betroffenen für unterschiedlich starke Beschwerden.
20: Das Problem ist, dass unser Immunsystem antwortet auf diese Injektion des Proteincocktails. Das heißt, wir bekommen, je nachdem, wie unser Immunsystem reagiert, eine Juckantwort, also Flüssigkeit, die sich im Gewebe ansammeln kann, eine Rötung, ein Schmerzempfinden. Und wir alle sind dazu geneigt, dieses Schmerzempfinden ja weghaben zu wollen.
15: Durch ausgiebiges Kratzen. Doch dadurch können nicht nur Eiweißstoffe, sondern auch Streptokokken oder Kolibakterien in den Körper gelangen. Kriebelmücken raspeln mit ihren scharfen Kauwerkzeugen sogar ein kleines Loch in die Haut des Wirts, um das Blut zu trinken. Damit öffnen sie die Tür für gefährliche Keime noch ein Stückchen weiter.
19: Die Kriebelmücke sticht ja weniger, sondern sie beißt, hat so Beißwerkzeuge offensichtlich. Und dadurch macht sie tiefere Defekte. Können Keime tiefer in die Haut gelangen, finden dort Anschluss an Lymphgefäße zum Beispiel. Und damit ist die Wahrscheinlichkeit einer Infektion möglicherweise etwas höher als bei anderen Insekten.
15: Doreen Werner forscht seit Jahrzehnten zu Mücken und dokumentiert mit Hilfe von Zusendungen aus ganz Deutschland in einem Mückenatlas das Vorkommen der verschiedenen Arten. Sie weiß, Stechmücken und Kriebelmückenarten, die nur eine Generation im Jahr hervorbringen, sind besonders aggressiv.
20: Wohingegen es auch andere Arten gibt, die auch im Sommer noch mal eine zweite oder dritte Generation hervorbringen, die sind dann wesentlich kleiner und das Anflugverhalten und das Stechverhalten ist auch nicht so aggressiv wie im Frühjahr.
15: Mücken profitieren vom Klimawandel. Je feuchter und wärmer die Sommer, desto schneller vermehren sie sich. Zum Glück übertragen die heimischen Kriebelmückenarten bislang keine Erreger, die uns krank machen können.
20: Aber wer schon mal einen Kriebelmückenstich hatte, der weiß, wie schmerzhaft die sein können, weil die Wunde halt sehr groß ist.
15: Die gute Nachricht, Kriebelmücken halten sich vor allem an fließenden Gewässern auf, fliegen nicht nach drinnen. Lange Kleidung und geschlossene Schuhe bieten einen guten Schutz. Mückenabweisende Sprays und Lotionen helfen eine Zeit lang, können allerdings Schleimhäute und Augen reizen. Manche haben auch eine sehr individuelle Lösung parat.
18: Wenn mein Mann in der Nähe ist, schreibt eine Facebook-Userin, werde ich nie gestochen, egal wo wir sind.
15: Wen es erwischt, der kann versuchen, den Juckreiz mit einem Kühlpack zu lindern. Viele schwören auf einen Hitzestift, der den injizierten Eiweißcocktail zerstören soll.

0: Auch Cremes und Gels mit einem milden Cortison können helfen. Die gibt es auch ohne Rezept in der Apotheke. Wenn sich eine starke Rötung allerdings nicht zurückentwickelt und man sich richtig schlecht fühlt, dann sollte man die Sache ernst nehmen, sagt Markus Zutt.
1: Spätestens wenn solche allgemeinen Symptome mit Fieber, Schüttelfrost, allgemeinem Krankheitsgefühl, Abgeschlagenheit, Leistungsknick, wenn die kommen, sollte man dringend ärztliche Behandlung auch mal in einer Notaufnahme aufsuchen.
0: Schwere Infektionen sind die Ausnahme, nicht die Regel. Aber man sollte die gesundheitlichen Gefahren eines Mückenstichs auch nicht unterschätzen.
2: Zu viel Zucker ist ungesund, das ist sicher. Aber wer auf Süßstoffe oder Zuckerausstoffstoffe ausweichen will, der hat auch ein Problem. Denn diese alternativen Süßungsmittel stehen ebenfalls immer wieder unter dem Verdacht, krank zu machen oder auch dick. Dabei können sie im Alltag für manche Menschen eine wichtige Hilfe sein. Was also tun? Timmern Hassenstein zum wissenschaftlichen Stand der Dinge.
3: Er macht Sachen lecker und kann süchtig machen. Zucker geht schnell ins Blut und aktiviert im Gehirn das Belohnungssystem. Deshalb kommen viele nicht gegen das übermächtige Verlangen nach Süßem an. Oliver Kattau ist Diabetiker. Er hat zu viel Zucker im Blut. Für ihn ist Zucker in der Ernährung ein schwieriges Thema.
4: Regelmäßiges Messen und darauf achten, was man isst. Also es ist ja nicht nur der pure Zucker, es sind ja auch viel die Kohlenhydrate, die der Körper dann umwandelt in Zucker. Also Kartoffeln, Nudeln, das fällt dann schon schwer.
3: Aber es gibt ja Ersatz zum Süßen. Süßstoffe und Zuckeraustauschstoffe, unzählige Produkte in allen erdenklichen Varianten.
4: Ich muss schon sagen, ich mag es immer noch gerne süß. Auch die Getränke oder mein Tee oder mein Latte Macchiato. Also da mag ich nicht drauf verzichten, aber da greife ich halt zu Süßstoff.
3: Doch damit ist es auch nicht einfach. Immer wieder gibt es Nachrichten über Gesundheitsrisiken von Zuckerersatzstoffen. Sie sollen Herz-Kreislauf-Krankheiten auslösen, das Mikrobiom schädigen, das Körpergewicht erhöhen und sogar das Krebsrisiko. Sind diese Stoffe gefährlich? Martin Smollig beschäftigt sich von Berufswegen mit der Ernährung und so auch mit Süßstoffen. Für den Ernährungswissenschaftler sind sie ein ständiges Thema in der Beratung von Patienten, aber auch in der Forschung.
5: Süßstoffe sind definitiv nicht gefährlich. Das sind ja zugelassene Zusatzstoffe. Die sind geprüft. Wenn die gefährlich wären, dürften die gar nicht verkauft werden. Was nicht klar ist, sind Details. Und das erklärt auch die Widersprüche bei manchen Studienergebnissen.
3: Vor allem in den sozialen Medien gibt es viele Meldungen zu Süßstoffen, die sich oft widersprechen.
6: Fucking 300 Milliliter Süßstoffding. Aber würde ich das jemals benutzen, meinen Kindern geben?
7: Niemals. Davon bekommt ihr noch Heißhunger. Okay. Am besten.
8: Heute reden wir darüber, wie ungesund Süßstoffe eigentlich sind.
3: Und dann liest man wieder, dass sie unbedenklich seien. Auch für Oliver Kattau sind solche widersprüchlichen Informationen eher verwirrend.
4: Es ist dann oft, dass es dann heißt, ja, du trinkst zwar Zero, aber da ist ja Süßstoff drin. Süßstoff ist auch nicht gesund. Ja, was man so hört, soll es appetitanregend sein oder eventuell krebserregend. Das ist schon blöd. Ja, wäre mal gut zu wissen, was jetzt wirklich Sache ist.
3: Leona LeGrand ist Diabetologin in Weiterbildung. Süßstoffe sind auch in ihrer Praxis ein großes Thema.
9: Süßstoffe sind sehr wichtig für Patienten mit Diabetes. Es ist einfach eine sehr gute Möglichkeit, auch beispielsweise süße Getränke, süße Dinge zu sich zu nehmen, ohne einen Blutzuckeranstieg zu haben.
3: Immer wieder muss sie sich mit den widersprüchlichen Meldungen über Süßstoffe auseinandersetzen.
9: Patienten sind häufig sehr verwirrt. Ich kriege die Frage ganz häufig, soll ich Süßstoffe verwenden oder nicht? Sind die gefährlich? Sind die krebserregend? Gerade Patienten, die Diabetes haben, die fangen an, sich anzulesen. Die lesen dann Studien, Nachrichten aus unterschiedlichsten Quellen. Und da muss ich immer hinterher sein und auch mit Mythen aufräumen.
3: Süßstoffe, harmlos oder gefährlich, was denn nun? Ein Risiko sollen Störungen des Mikrobioms sein. Immer wieder gibt es Meldungen, Süßstoffe würden die Darmflora schädigen und damit negative Folgen haben, wie zum Beispiel eine Erhöhung des Blutzuckerspiegels.
5: Es ist nicht gesichert. Es ist gesichert, das zeigen die Daten, dass Süßstoffe das Mikrobiom verändern können im Darm. Aber verändern bedeutet nicht verschlechtern. Also das machen alle Lebensmittel. Egal, was wir essen, das verändert das Mikrobiom. Auch wenn wir Zucker essen, verändert das Mikrobiom jedes Lebensmittel. Und das ist bei Süßstoffen genauso.
3: Es gibt wissenschaftliche Studien, die aussagen, dass die beiden Zuckeraustauschstoffe Erythrit und Xylit das Risiko für Schlaganfall und Herzinfarkt erhöhen.
5: Da sehe ich überhaupt keinen Anlass zur Sorge, weil diese Studien wirklich sehr experimentell waren. Das ist nicht 1:1 auf das normale Leben übertragbar. Da muss man sich keine Sorgen machen in den üblichen Mengen, wo man diese Substanzen konsumiert.
3: Und ein Süßstoff soll sogar das Krebsrisiko erhöhen. Studien fanden einen Zusammenhang zwischen dem Konsum von Lebensmitteln mit Aspartam und einem gehäuften Auftreten von Krebserkrankungen.
5: Nein, von Süßstoffen bekommt man keinen Krebs. Auch hier kann man sich wieder anschauen, diese Süßstoffe sind zugelassen von der Europäischen Lebensmittelbehörde mit sicheren Obergrenzen. Und zum Beispiel bei Aspartam ist das so, damit man überhaupt in kritische Bereiche kommen könnte in Bezug auf Krebsrisiko, müsste man ungefähr 20 Liter Coke Zero pro Tag trinken, lebenslang.
3: Studien zufolge könnte der aus Zucker gewonnene Süßstoff Sucralose beim Erhitzen über 120 Grad krebserregende Substanzen bilden. Deshalb sollte man bei diesem Süßstoff auf das Erhitzen, zum Beispiel beim Backen, sicherheitshalber verzichten. Und paradoxerweise sollen Süßstoffe, die ja oft zum Abnehmen eingenommen werden, stattdessen eine Gewichtszunahme bewirken. Zusätzliche Kilos durch Süßstoffe, sind sie etwa schlimmer als Zucker?
5: Da haben wir jetzt neue Daten und die zeigen, dass, was wir früher gedacht haben, mehr Süßstoffe führen zu Körpergewichtszunahme, das stimmt nicht.
3: Eine riesige Studie mit 120.000 Teilnehmern belegt jetzt eindeutig, dass Getränke mit Süßstoffen auf das Körpergewicht wirken wie Wasser. Aber warum ist bei früheren Studien immer wieder das Gegenteil herausgekommen?
5: Diese bisherigen Beobachtungsstudien zu Süßstoffen und Körpergewicht, das war eine reine Korrelationsstudie, sagen wir. Das ist, wenn ich irgendwo langfahre und ich sehe, die Windräder drehen sich, dann kann ich sagen, wir haben Wind, weil sich die Windräder drehen. Oder umgekehrt, die Windräder drehen sich, weil wir Wind haben. Und das ist bei Beobachtungsstudien auch so. Wir sehen einen Zusammenhang zwischen zwei Sachen, wissen aber nicht, was die Ursache ist. Da brauchen wir neue Studien und diese neuen Studien haben wir jetzt. Und die zeigen, es gibt keine Gewichtszunahme durch Süßstoffe.
3: Auch für Oliver Kattau und Leona Legrand ist das eine gute Nachricht. Süßstoffe können einen wichtigen Beitrag dabei leisten, das Körpergewicht zu kontrollieren.
9: Ich empfehle meinen Patienten, dass sie Süßstoffe natürlich auch verwenden dürfen. Ich sage ihnen, machen Sie es nicht in rauen Mengen. Man sollte nicht ausschließlich Softgetränke trinken, auch wenn sie zuckerfrei sind, sondern es ist auch wichtig, beispielsweise Wasser zu trinken.
3: Oliver Kattau hat jetzt mehr Klarheit bei den Süßungsmitteln. Aber er hat sich auch vorher nicht aus der Ruhe bringen lassen.
4: Ich lasse mich nicht verrückt machen. Als Diabetiker ist man angewiesen auf die Süßstoffe und hat keine Alternative. Und wie bei allen Sachen macht die Dosis das Gift. Und ich bin ganz zufrieden, so wie es jetzt ist.
3: Bei Süßstoffen gibt es oft widersprüchliche Nachrichten. Doch sicher ist, Zucker hat eindeutig negative Auswirkungen auf die Gesundheit. Süßstoffe können eine gute Alternative sein, in Maßen.
2: Ja, ich freue mich, dass jetzt Professor Martin Smollich bei uns im Studio ist. Gerade haben wir Sie noch im Film gesehen, Herr Smollich. Schön, dass Sie da sind. Hallo.
10: Hallo.
2: Es ist eine nicht ganz unkomplizierte Materie, für Laien zumindest, muss ich mich einbeziehen, noch mal zum besseren Verständnis. Wie kann es sein, dass unterschiedliche Studien zu einem und demselben Thema zu ganz unterschiedlichen Ergebnissen kommen?
5: Also es gibt natürlich ganz viele verschiedene Studien von der Methodik her. Und wir hatten in der Vergangenheit so rückblickende Studien. Wir hatten Interventionsstudien, wo auch gegen Wasser und Placebo getestet wurde. Und jetzt haben wir auch vorausschauende Studien. Und das erklärt dann, dass die Studienqualität eben sehr unterschiedlich sein kann. Und das kommt dann auch zu unterschiedlichen Ergebnissen.
2: Also vorausschauende Studien heißt im Vergleich zu den anderen, die Sie genannt haben, da stellt man ganz klare Bedingungen auf, die dann für alle Teilnehmer gelten. Und dann kann man auch wirklich sehr klare Schlüsse am Ende daraus ziehen.
5: Genau. Bei den Vorausschauenden ist es so, wir haben jetzt eine Gruppe von Menschen und die einen bekommen Süßstoffe und die anderen bekommen Wasser. Und wir gucken uns diese Menschen die nächsten 10 Jahre an und dann sehen wir, wie verändern die sich. Und das war früher eben nicht der Fall und deshalb gab es früher andere Ergebnisse, die verfälscht wurden.
2: Mhm. Bleiben wir jetzt noch mal bei den Süßstoffen. Es gibt ja auch Zucker Ersatzstoffe, haben wir auch gleich nochmal das Thema. Machen sich viele Menschen Gedanken drüber. Es gibt ja auch, glaube ich, mehr als ein Dutzend Süßstoffe. Immer wieder fragen Leute danach, wenn man jetzt einen nehmen möchte, gibt es da eine Empfehlung ihrerseits, was man nehmen sollte?
10: Also alle, die wir haben im Handel, die sind zugelassen und die sind auf Sicherheit geprüft. Also das ist vielen Menschen auch nicht klar. Ich kann jetzt nicht als Hersteller irgendeinen Süßstoff neu erfinden und in meine Getränke reintun, sondern die sind ja behördlich geprüft auf Sicherheit und zugelassen. Und insofern sind alle, die wir haben, sicher. Aber wenn ich jetzt ein ungutes Gefühl habe und ich denke, naja, wer weiß und so, dann würde ich immer empfehlen, eher die Süßstoffe zu bevorzugen, die schon sehr, sehr lange im Handel sind. Wissen viele nicht, der älteste Süßstoff, den wir haben, das Saccharin, das ist erstmals in den Handel gekommen, 1890.
2: 130 Jahre
10: und auch die anderen Süßstoffe sind aus den 60er, 70er Jahren. Also da würde ich mich drauf verlassen. Das sind dann Aspartam zum Beispiel oder Saccharin, das sind die alten Süßstoffe oder Zyklamat. Es gibt natürlich auch Süßstoffe, die sind erst 10, 15, 20 Jahre im Handel und die könnte man dann sicherheitshalber weglassen.
2: Mhm. Wie ist es mit Sucralose, auch ein Süßstoff, haben wir gerade gehört im Film. Wenn man den über 120 Grad erhitzt, kann er krebserregend sein oder soll er sein? Reicht es, die Temperatur im Blick zu behalten, wenn man den jetzt benutzen möchte? Oder würden Sie sagen, komm, lass doch ganz weg?
10: Ja, also gibt zwei Sachen. Das eine ist, diese möglicherweise riskanten Substanzen entstehen erst ab 120 Grad. Also darunter ist kein Problem. Und das, was über 120 Grad passiert, da ist man sich gar nicht so sicher. Also da gibt es gerade laufende Untersuchungen. Das ist nicht sicher krebserregend, aber man weiß es nicht so genau. Und deshalb würde ich dann sagen, weil man weiß es nicht so genau, lieber lassen, dann gehe ich mal auf Nummer sicher.
2: Ich möchte an dieser Stelle auch noch mal betonen, das, was Sie hier sagen, das sagen Sie ja jetzt nicht als Ihre Privatmeinung smollig, sondern Sie sind da einvernehmlich sozusagen mit dem wissenschaftlichen Erkenntnisstand auch der Europäischen Behörde für Lebensmittelsicherheit. Und die evaluieren ja ständig, ne?
10: Genau, also das ist ein wichtiger Punkt, weil manchmal wird ja auch gesagt, der eine sagt so, der andere sagt so, worauf kann ich mich verlassen? So ist es eben nicht. Also ich habe hier nicht meine subjektive Meinung, sondern die Behörden, die prüfen diese Süßstoffe ja fortlaufend. Mhm. Und wenn jetzt ein Risikohinweis wirklich relevant wäre, dann wären die morgen vom Markt. Also da kann man sich schon drauf verlassen.
2: Mhm. Unser Zuschauer Klaus stellt die Gretchenfrage, die ich gerne an Sie weitergeben möchte. Was ist denn jetzt langfristig die bessere Wahl für die Gesundheit, aber auch für das Gewicht? Zucker in Maßen oder Süßstoffe in Maßen?
10: Naja, in Maßen geht alles. Immer natürlich. Und was jetzt individuell das Beste ist, da kommt es auf den einzelnen Menschen an. Also wenn ich jetzt schon Probleme mit Übergewicht, mit Adipositas habe, dann muss ich natürlich Kalorien einsparen. Und da sind Süßstoffe eine sehr, sehr gute Wahl. Wenn ich nicht an meinem Süßgeschmack irgendwie was ändern möchte, da kann ich natürlich ganz schnell Kalorien einsparen. Wenn ich jetzt kein Problem habe mit Übergewicht oder Adipositas, dann geht beides zwischendurch. Also dann macht es keinen Unterschied.
2: Zuckeraustauschstoffe, auch eine Alternative da oder eher nicht?
10: Genau, das sind die Zuckeralkohole, ne, Xylit, Mannit, Sorbit und so weiter. Auch das geht genauso, das ist kein Problem.
2: Kann man sich, weil Sie auch immer wieder plädieren, trinken lieber Wasser unterm Strich oder ungesüßte Tees, kann man sich denn den süßen Geschmack auch abgewöhnen? Ist das wirklich realistisch?
10: Das ist realistisch, das zeigt meine Erfahrung, nicht nur mit mir selber, sondern auch mit Patientinnen und Patienten, wirklich. Und jeder von uns kommt mit einer Süßpräferenz auf die Welt. Also jedes Baby, jeder Säugling mag süß und das kann ich im Laufe des Lebens verstärken oder abschwächen. Und verstärken tue ich es, indem ich kleinen Kindern ganz viel Süßstoff von Anfang an gebe, dann mögen die immer süßer, immer süßer. Ich kann es auch als Erwachsener umgekehrt machen und die Süßgetränke, die ich habe, zum Beispiel immer mehr verdünnen. Dass ich dann eine Apfelsaftschorle nehme und den Wasseranteil erhöhe, dass ich auch, eben wenn ich eine Cola gerne trinke, die Cola langsam mit Wasser verdünne. Das dauert natürlich Wochen und Monate manchmal, aber das funktioniert.
2: Ja, man hat ja auch jahrelang vorher eben so getrunken.
10: Genau, also was man da über Jahrzehnte angehäuft hat, das kann man natürlich nicht in zwei Wochen da loswerden.
2: Aber funktioniert, sagen
10: Sie. Das funktioniert.
2: Dankeschön. Motiviert, glaube ich, viele. Gerne. Vielen Dank, Herr Professor Smollig. Wenn sich ein Finger an der Hand krümmt, nicht mehr strecken lässt, dann denkt man vielleicht spontan an Arthrose oder man sagt sich, naja, die Hand, die wird mit der Zeit eben einfach steifer. Aber gar nicht so selten steckt eine angeborene Erkrankung dahinter. Morbus Dupuytren. Dabei wandelt sich das Bindegewebe im Handinneren sozusagen zu narbigen, knotigen Strängen um. Und das ist ein Problem, das äußerst belastend werden kann. Susanne Kluge-Paustian.
11: Jetzt kann er wieder ohne Probleme Motorrad fahren. Die Kupplung ziehen mit der linken Hand war in den letzten Jahren immer schwieriger für Kai Heimsoth. Der Grund? Eine Krankheit, die die Finger in Richtung Handfläche zieht, sie krumm macht, ohne dass man es verhindern könnte. Er hat einen Morbus Dupuytren.
12: Beim Kupplungziehen, dass ich dann eben halt einen leichten Schmerz verspürt habe. Und dort habe ich dann eben halt auch festgestellt, dass dort eine Verhärtung war. Es hat mich schon in vielen Dingen eingeschränkt, wenn ich die Hand nur mal abgelegt habe und mich irgendwo abgestützt habe, dass der Finger dann eben halt nicht mehr gerade war, sondern eingeknickt war.
11: Der 63-Jährige hat die Krankheit an beiden Händen. An der linken Hand ging es los. Vor allem der Ringfinger war betroffen. Über 3 Jahre wurde der Finger immer krummer und das schränkte ihn mehr und mehr ein.
12: Man kann nicht mehr richtig greifen und ich finde, der Ringfinger, wenn der so abgeknickt ist, dass man nicht mehr bestimmte Dinge so in der Hand festhalten kann. Und da ist dieser abgeknickte Finger dann, ne, was weiß ich, dann haben die Leute natürlich auch gleich geguckt und haben gesagt, was hat der denn da so ungefähr?
11: Irgendwann wurde die Krümmung so stark, dass er sich Hilfe suchte, bei der Orthopädin und Handchirurgin Simone Koch. Sie sieht in ihrer Praxis täglich Menschen mit Morbus Dupuytren, findet es wichtig, über die Erkrankung aufzuklären.
13: Man muss über die Erkrankung wissen, dass es eine gutartige Bindegewebswucherung ist. Also es bilden sich Veränderungen in der Hand, die aber in der Regel selten wehtun oder nur wenig wehtun und die eigentliche Funktion der Hand auch im Anfangsstadium wenig einschränken.
11: Wie entsteht ein Morbus Dupuytren? Die Faszien unter der Haut, in der Handfläche, beginnen zu wuchern. Es entstehen längs verlaufende, dickere Stränge, von der Handfläche bis in die Finger. Knotige, harte Wucherungen. Dieses Gewebe ist fest. Es zieht und krümmt die Finger in die Handfläche hinein, sodass diese sich nicht mehr richtig strecken lassen.
13: Wir wissen, dass es eine gewisse familiäre Disposition gibt, eine gewisse genetische Veranlagung, dass die Erkrankung auftritt. Mehr wissen wir tatsächlich nicht. Es wird immer wieder erwähnt, dass eine Verbindung zum Diabetes, Lebererkrankung, Alkohol beobachtet wird. Ich kann das aus meiner Erfahrung nicht bestätigen.
11: Bei Kai Heimsoth entwickelte sich der Dupuytren immer stärker. Inzwischen ist auch die rechte Hand betroffen, da der kleine Finger. Eine OP links hat er schon hinter sich, jetzt ist rechts dran. Der Zeitpunkt stimmt, denn das muss man in Ruhe entscheiden.
13: Gerade im Anfangsstadium muss man einmal die Erkrankung verstehen und sie akzeptieren. Weil wir im Anfangsstadium nicht operieren wollen. Wir kriegen nämlich die Erkrankung nicht weg. Auch mit einer Operation kriegen wir die Erkrankung nicht weg. Und wir können sogar mit einer frühen OP das Ganze triggern und verschlechtern. Die Veranlagung bleibt und diese Stränge können sich an allen Fingern und auch am operierten Finger wieder bilden.
11: Paul Preisser ist ein erfahrener Handchirurg. Er operiert seit Jahrzehnten Menschen mit Morbus Dupuytren und rät auch oft von einer frühen OP ab. Denn der Verlauf ist bei jedem anders.
14: Wir können diese Veränderung bei einer Operation entfernen. Das geht bei der ersten Operation relativ gut. Wenn im gleichen Gebiet wieder Veränderungen auftreten, wird es technisch sehr viel komplizierter. Und es wird auch sehr viel komplikationsträchtiger, sodass man eine Stelle, die operiert ist, nicht mehrfach ohne Gefahr operieren kann.
11: Sie hat die OP lange hinausgezögert. Vor einer Woche wurde Gerti Kalisch an der rechten Hand operiert. Die 70-Jährige hat einen Dupuytren an beiden Händen, familiär bedingt.
15: Meine Hand hat eigentlich, wenn ich ganz ehrlich bin, gar nicht mehr funktioniert, weil ich konnte weder irgendetwas anfassen und festhalten oder bedienen. Die Hand ist irgendwann dann so stehen geblieben, wie ich versucht habe, die zusammenzudrücken. Und dann ging die nicht mehr auf. Mir ist es einmal im Auto passiert, dass ich meine Hand am Lenkrad hatte und musste abrupt bremsen. Hinter mir ist eine fast schon durch hinten drauf gefahren und ich habe die Finger nicht abgekriegt vom Lenkrad.
11: So etwas will sie nie wieder erleben. Schon vor 8 Jahren wurde sie an ihrer linken Hand operiert. Alles lief gut. Bei einer Operation legen die Handchirurgen die Wucherungen des Morbus Dupuytren frei. Dann schneiden sie die krankhaft verdickten und verkürzenden Faszienstränge mit den Knoten heraus. Dabei achten sie sehr darauf, wichtige Strukturen wie Sehnen, Nerven und Gefäße nicht zu verletzen. Die Finger lassen sich danach wieder ganz strecken.
14: Letztendlich sagt es der Patient, ob er beeinträchtigt ist. Wenn ein Patient bei einer mittleren Beugestellung noch nicht beeinträchtigt ist, gibt es keinen zwingenden Grund, zur Operation zu raten. Wir wissen aber, dass wenn die Finger noch stärker gebeugt sind, dann wird es irgendwann schwieriger, sie wieder gerade zu kriegen. Und daher raten wir, dass wir eine Operation empfehlen wir ab einer mittleren Beugestellung. Das ist zwischen 45 und 90 Grad Beugung.
11: Zu einer OP gibt es nur wenige Alternativen. Eine ist die Strahlentherapie.
16: Eine radiologische Behandlung mit 8 bis 10 Bestrahlungen in wenigen Wochen. Die Röntgenstrahlen zerstören jene Zellen in den Faszien, die die Wucherungen in der Hand auslösen.
14: Wir wissen von der Strahlentherapie, dass sie die Entwicklung der Stränge signifikant verlangsamt um Jahre. Auch das ist wieder individuell verschieden.
13: Sie kann nicht heilen. Sie kann weder heilen, noch macht sie das, was an Veränderung da ist, weg. Sie kann nur das Fortschreiten der Erkrankung verlangsamen.
16: Gerti Kalisch hat eine Strahlentherapie vor ihrer OP gemacht. Erfolgreich.
15: Ich war auch bei diesen Bestrahlungen, um diesen Vorgang zu verzögern, um den zu stoppen. Und da habe ich das zumindest probiert. Und das hat auch einen gewissen Stillstand gebracht für bestimmt 1-2 Jahre.
16: Bei anderen Behandlungen, wie Stoßwellen oder Physiotherapie, sind Erfolge wissenschaftlich nicht nachgewiesen.
14: Der Effekt der Physiotherapie ist nicht gesichert. Die Stränge sind hart, man kann sie nicht dehnen. Und meistens brechen die Physiotherapeuten selbst diese Behandlung ab, weil es keinen erkennbaren Effekt gibt. Gleiches gilt eigentlich auch für die Stoßwellentherapie.
16: Außer OP und Bestrahlung gibt es nur eine weitere Therapie mit nachweisbarem Erfolg, die Nadelfasziotomie. Dabei werden mit einer Nadel unter Betäubung die Wucherungen durchlöchert, der Strang aufgedehnt und zerrissen, die Finger wieder gestreckt. Um Nerven und Gefäße nicht zu verletzen, geht das nur an den Fingergrundgelenken.
13: Der Vorteil ist, es geht schnell in der örtlichen Betäubung. Der Nachteil ist, wir holen die Knoten und Verdickungen und Stränge nicht raus aus der Hand.
16: Die offene Operation von Gerti Kalisch ist jetzt 10 Tage her. Heute werden die ersten Fäden gezogen. Sie muss die Finger regelmäßig, aber vorsichtig strecken, damit die Haut elastisch bleibt und angeregt wird, sich neu zu bilden und zu heilen. In etwa 6 Wochen soll die Wunde geschlossen sein.
15: Ich muss sagen, ich fühle mich jetzt richtig befreit und gut, dass ich es hinter mir habe. Ich meine, ich weiß, dass das jetzt dauert, aber das geht jetzt so schnell nach vorne. Ich bin da total optimistisch.
16: Und nun ist Gerti Kalisch sicher, dass ihre Hand gut heilt und sie in 3 Monaten nach und nach wieder einsetzen kann.
2: Stellen Sie sich mal vor, Ihre Haustür würde sich jeden Tag 100.000 Mal öffnen und schließen, öffnen und schließen. Wahrscheinlich wäre diese Haustür bald durch und Sie müssten den Handwerker rufen. Unser Herz, das ist gleich mit 4 solcher Türen ausgestattet in seinem Inneren, den Herzklappen. Und von unserer Herzexpertin Dr. Melanie Hümmelgen werden wir heute mehr darüber erfahren, wie diese cleveren Organe arbeiten in unserem Herz und dafür sorgen, dass sie eben im Laufe eines Lebens milliardenfach schlagen und sich bewegen. Herzlich willkommen erstmal.
17: Ja, hallo. Das sind wirklich eindrucksvolle Zahlen. Und es liegt wirklich an diesem Organ, das ja so groß ist wie eine Mango, ungefähr 300 Gramm wiegt. Und die 4 Herzklappen, die wir haben, haben den Sinn, uns effektiv wirklich mit dem Herz, mit der Herzkraft umgehen zu können. Und das unterscheidet uns übrigens auch nicht von anderen Säugetieren. Das Schwein zum Beispiel ist uns auch ganz ähnlich. Und die 4 Herzklappen führen dazu, dass sauerstoffarmes und sauerstoffreiches Blut getrennt werden kann. Mhm. Also nicht alles irgendwo in einer Pumpe vermischt wird und dann wieder in den Körper kommt, sondern dass so wirklich hier 2 verschiedene Hälften sind, sauerstoffarm und sauerstoffreich. Und über verschiedene Räume die Herzkraft dann wirklich auch in unseren Körper kommen kann.
2: Mhm. Sieht man auch im Bild hier hinter uns ganz gut, was da sozusagen kombiniert wird und über die Herzklappen im Herzen in die richtigen Bahnen gelenkt
17: genau.
2: wird.
17: Genau, ne? In die Einbahnstraße, das ist wirklich wie ein Ventil ist, eine Richtung ist und die Arbeit nicht doppelt und dreifach gemacht wird.
2: Erzählen Sie uns noch mehr, das ist so spannend. Was schaffen die? Wie viel pumpen die?
17: Also wenn wir glauben, dass wir jetzt einen normal großen Menschen vor uns haben, dann sind es ja vielleicht 50, 60, 70 Milliliter pro Herzschlag. Und das Herz schlägt 60 bis 70, 80 Mal, wenn Sie Sport treiben, hoffentlich auch noch mal häufiger. Das heißt, 5 bis 6 Liter pro Minute nennen wir das Herzzeitvolumen. Ungefähr Ihr Blutvolumen, das Sie überhaupt haben, wird einmal pro Minute komplett durch den Körper gebracht.
2: Wahnsinn.
17: In jede Faser, in jede Zelle. Und jetzt können wir rechnen, wie viel Mal, also wie viele Minuten habe ich pro Stunde und das am Tag. Hm. Und dann kommen wir schon am Tag auf 7.000, 8.000 Liter Blut, das dieses Organ wirklich in uns hineinpumpt und uns zur Verfügung stellt.
2: Hm.
17: Also das sind gigantische
2: Wahnsinn.
17: Zahlen. Und damit es überhaupt funktioniert, hat das Herz 4 Räume. Das haben viele Patienten auch schon mal gehört. Wir haben 2 Vorhöfe und wir haben 2 Hauptkammern. Das heißt, hier wird die Arbeit gemacht, hier ist das Arbeitsmyokard, hier sind die Muskelzellen. Und wenn das Blut, jetzt begeben wir uns mal auf die Reise im Körper, in den Vorhof kommt, hier sauerstoffarm ankommt, haben wir die erste Klappe, das Bindegewebe ganz stark und kräftig. Das ist die Tricuspidalklappe, weil sie 3 Zipfel hat. Dann wird das Blut in die Lungenschlagader ausgeworfen. Das ist beim nächsten Schritt der Fall. Das ist die Pulmonalklappe, haben vielleicht auch schon einige gehört. Dann kommt es aus der Lunge Sauerstoff wieder rein ins Herz. Das ist die Mitralklappe. Wir lieben

0: Halsklappe, sie ist verkalkt, sie schrumpft und wir können diese Öffnung aller drei beteiligten Klappenanteile nicht mehr sehen. Wenn wir uns normalerweise vorstellen, dass eine Herzklappe bei der Aortenklappe so 3 Zentimeter vielleicht aufgeht, sehen wir hier schon, das ist minimal.
1: Ja.
0: Und mal als Vergleich, so eine Mitralklappe geht so 4 bis 6 Zentimeter auf. 6 wären schon sehr große Menschen, aber so 3,5, 4 Zentimeter. Und hier haben wir ein 50-Cent-Stück mal im Vergleich. Das sind schon 4,5 Zentimeter. Wahnsinn. Also viel mehr, als eine Aortenklappe aufgeht. Und das bedeutet, dass die Aortenklappe aber besonders beansprucht wird, weil der Herzmuskel muss ja gegen die Schwerkraft jetzt diese Klappe aufmachen.
1: Ich habe ja gesagt, faszinierend.
0: Das ist ja gar kein Antrieb dran.
1: Heute mal wirklich beleuchten, weil man sich überhaupt nicht vorstellen kann, was da so abgeht im Herzen. Aber wie merkt man, dass man krank ist, dass da was nicht stimmt an einer Klappe?
0: Wenn das Herz seine Leistung nicht mehr vollbringen kann, merken wir es als erstes mit Luftnot und mit Herzschwäche. Ich bin nicht mehr so belastbar beim Treppensteigen, komme ich schneller aus der Puste. Das sind ganz klassische Zeichen, auch von Undichtigkeiten der Herzklappen oder auch Verengungen.
1: Besten zum Arzt dann gehen.
0: Genau.
1: Ne?
0: Bei der Aortenklappe kommt noch mal dazu, dass ich Brustenge dazu bekommen kann oder so sogar Schwindel oder bewusstlos sein kann. Und wenn ich dann zum Arzt gehe, dann hilft mir natürlich als allererstes das Stethoskop, das wirklich immer die Basis ist, auch in der Herzklappendiagnostik. Und dann können wir ganz charakteristische Geräusche auch schon hören, wenn wir auf den verschiedenen Klappen dann dieses Stethoskop nutzen.
1: Und jetzt die charakteristischen Geräusche, die Ihnen vielleicht auffallen, wie sind die? Können Sie uns die mal vormachen?
0: Normalerweise schlägt das Herz ganz leise und zart. Das sind so Herztöne. So, das hört sich dann so an. Ganz hell, eigentlich ganz zärtlich dabei. Wenn jetzt die Aortenklappe zum Beispiel sehr verkalkt ist, macht sie ganz laute Geräusche. Manchmal kann ich das sogar hören ohne Stethoskop, wenn man nah genug dran geht. Und dann hört sich das eher so an. Und man merkt richtig, wie das Herz sich müht und es aufbaut. Wir nennen es spindelförmig, weil das die Form so ist. Oder in der Musik würden wir sagen, an- und abschwellen, crescendo, decrescendo. Also ganz laute, kalkige Geräusche
1: fast
0: dabei.
1: Fast fauchend.
0: Genau, fast fauchend. Wir nennen es sogar juchzend, wenn es ganz hochgradig wird, weil man richtig die Mühe und die Qual des Herzmuskels dabei spürt.
1: Mhm. Und wenn jetzt eine Klappe anders erkrankt ist, vielleicht schlechter schließt oder so, oder die Mitralklappe, wie auch immer.
0: Genau, die Mitralklappe, wenn sie undicht ist, ist ja der zweithäufigste Herzfehler, dann haben wir eher ein bandförmiges Geräusch, weil wir sie ja nicht aufstemmen müssen, sondern sie ist undicht und sie flattert so ein bisschen wie ein Band. Und deshalb wäre das dann eher so etwas wie
1: Wahnsinn, und das können Sie hören?
0: Ja, und das können wir hören. Und mein Verdacht muss immer sofort sein, wenn ich das Stethoskop in der Hand habe. Natürlich würde ich dann diesen Patienten zum Ultraschall nehmen. Wir haben tolle technische Untersuchungen. Wir können das verifizieren und spezifizieren. Aber die Basis ist das Stethoskop. Und das hoffe ich, dass Patienten auch häufig abgehört werden.
1: Da sollte man vielleicht dann seinen Arzt auch mal anregen, das vielleicht zu tun. Das hört man gar nicht so häufig, dass der Arzt das macht. Sehr, sehr beeindruckend. Vielen Dank. Und zum Glück kann man ja eben auch kranke Klappen heutzutage gut behandeln.
0: Sehr gut.
1: Berichten wir ja auch immer wieder drüber.
0: Sehr gut behandeln.
1: Ja, minimalinvasiv und so weiter. Das werden wir sicher in einer der nächsten Sendungen auch wieder machen. Dankeschön, liebe Melanie Hümmelgen, dass Sie uns das so toll vorgemacht haben, so anschaulich. Super. Willkommen zu den Stiefmütterchen. Die kennen ja viele von uns aus dem Garten oder vom Balkonkasten. Die sehen hübsch aus, aber gerade die kleinen, zierlicheren, wilden Stiefmütterchen, die können mehr als nur gut aussehen. Sie sollen auch heilen können. Was dran ist, weiß Matthias Bremer.
2: Das Stiefmütterchen, die beliebte Balkonpflanze aus dem Gartencenter, hat noch eine kleine Schwester, die von Gartenbesitzern etwas, nun ja, stiefmütterlich behandelt wird. Dabei hat das wilde Stiefmütterchen eine lange Tradition in der europäischen Volksheilkunde. Bloggerin und Buchautorin Isabelle empfiehlt ihren Followern das wilde Stiefmütterchen.
3: Weil sie wunderschön ist, ich liebe die Blüten und wir sie optimal für unsere Hautpflege anwenden können.
2: Apothekerin Birgit Steinke bietet Stiefmütterchen Kraut an für Hautumschläge.
4: Es wird sehr gerne angewendet, äußerlich bei schuppenden und juckenden Hauterkrankungen.
2: Naturheilkundearzt Professor Andreas Michalsen kennt die wissenschaftlichen Daten zur Wirksamkeit.
5: Stiefmütterchen ist ja eine hübsche Pflanze und dazu passt es, dass in der traditionellen Medizin sie bei Hautleiden angewendet wird, also dass die Haut auch schöner, hübscher aussieht.
2: Das Stiefmütterchen ist

0: ist natürlich, aber auch wirksam, das wird jetzt getestet. Das wilde Stiefmütterchen ist kleiner als das gezüchtete aus dem Gartencenter. Der botanische Name Viola tricolor bedeutet wörtlich übersetzt dreifarbiges Veilchen. Auch Ackerveilchen genannt, weil es an Ackerrändern wächst. Es wird aber auch in Gärtnereien verkauft. Nur dieses wilde Stiefmütterchen hat als Heilpflanze eine lange Tradition. Weil es die Wirkstoffe in höherer Konzentration enthält als andere Sorten. Die Anwendungsgebiete. Bei welchen Beschwerden kann das wilde Stiefmütterchen helfen? Bloggerin Isabel ist zertifizierte Heilpflanzenkundlerin. In den sozialen Medien begeistert sie ihre Follower mit Tipps und Rezepten, die jeder hinkriegt. Und aus den Blüten des wilden Stiefmütterchens lässt sich eine super Salbe und ein erfrischendes Gesichtsspray herstellen.
1: Wir stellen jetzt gemeinsam eine Stiefmütterchen-Salbe her. Dafür nutze ich die Blüten und das Kraut. Das wird zusammen schön klein geschnitten und in ein beliebiges Öl gegeben. Ich habe mich heute für Kokosöl entschieden, weil ich das eben sehr gern auf der Haut mag. Dann kommt das Ganze in ein Wasserbad und wird auf um die 60 Grad erhitzt. Es sollte nicht zu heiß sein, weil sonst die Pflanzenteile noch frittieren. Das wollen wir natürlich nicht. Und dann darf das Ganze um die 3 Stunden ruhen und ziehen. So gehen die Inhaltsstoffe schön in das Öl über. Danach wird das Ganze abgeseiht und nochmal mit Bienenwachs erwärmt, bis eben das Bienenwachs geschmolzen ist. Und dann kann die fertige Mischung in kleine Salbentiegel oder in kleine Gläschen. Und jetzt, wer möchte und besonders die Haut im Sommer pflegen möchte, kann auch ein bisschen Pfefferminzöl dazugeben. Man kann die Salbe bei trockener, gerissiger, strapazierter Haut anwenden oder eben auch bei Sonnenbrand. Sie tut auch richtig gut auf den Lippen, so als Lippenpflege.
0: Und noch ein Rezept für die Haut.
1: Jetzt stellen wir noch ein Gesichtsspray her. Da drin landet auch wieder das Kraut des Stiefmütterchens und die Blüten. Zuallererst brauchen wir einen starken Teeauszug. Dann nehme ich einfach einen kleinen Teil der Pflanze, schneide ihn schön klein, gieße ihn mit heißem, nicht kochendem Wasser auf. Das Ganze darf dann 15 Minuten ziehen. Und hier können wir richtig schön sehen, dass im Stiefmütterchen richtig viele Schleimstoffe drin enthalten sind. Deswegen tropft das hier nicht einfach nur so runter, sondern es zieht so richtig schöne schleimige Fäden. Und genau wegen dieser Schleimstoffe verwendet man das Stiefmütterchen eben für die Hautpflege. Es sind auch noch andere tolle Inhaltsstoffe drin enthalten. Dann füllen wir das in eine kleine Sprühflasche. Dann kommt noch Aloe Vera dazu und dann darf das Ganze gut durchgeschüttelt werden. Das Gesichtsspray nutze ich am liebsten, wenn meine Haut gereizt ist, gestresst ist, ein bisschen gerötet ist. Oder auch nach einem intensiven Sonnentag, da sprühe ich das einfach auf. Riecht super gut. Und jetzt ist ganz wichtig, das auch noch mit einer Creme schön einzuarbeiten, dass die Wirkungen eben schön in der Haut bleiben und dann nicht einfach wieder verpuffen.
0: Apothekerin Birgit Steinke hat wildes Stiefmütterchen Kraut für die Herstellung von Hautumschlägen im Sortiment. Und auch Cremes zur äußeren Anwendung.
2: Aufgrund der besonderen Inhaltsstoffe des Stiefmütterchens wird es hauptsächlich äußerlich gerne angewendet gegen Hauterkrankungen, die mit juckenden und schuppenden Flechten einhergehen.
0: Bei solchen Beschwerden können Umschläge mit Stiefmütterchenkraut helfen.
2: Das Kraut wird angesetzt mit kochendem Wasser, 10 Minuten ziehen gelassen, hinterher abgeseiht. Mit diesem Sud macht man dann Umschläge oder auch Waschungen, um die Schuppen abzulösen, weil es eben diese Salicylsäure-Derivate enthält, die diese schuppenablösende Wirkung haben.
0: Diese Salbe enthält eine Wirkstoffkombination gegen entzündliche Hauterkrankungen.
2: Wir haben einmal die Mahonia-Rinde, die die Wirkstoffe der Berberitze enthalten, die eine sehr gute antientzündliche Wirkung aufbringen. Und wir haben hier den Extrakt aus dem Stiefmütterchenkraut, das diese schuppenablösende Wirkung hat. In dieser Wirkstoffkombination wird es sehr gerne bei leichter Schuppenflechte oder Neurodermitis eingesetzt.
0: Die Inhaltsstoffe. Was macht das Stiefmütterchen zum Heilmittel? Es enthält eine Vielzahl an Wirkstoffen. Flavonoide, Saponine, Schleimstoffe, Anthocyane, ätherische Öle mit Salicylaten, ungesättigte Fettsäuren, Vitamin C.
3: In der Summe wissen wir auch, dass Stiefmütterchen entzündungshemmend wirkt. Aber es gibt jetzt nicht so eine Leitsubstanz wie bei manchen anderen Heilpflanzen, wo man sagt, dieser Stoff, diese Substanz ist das Wirksame. Beim Stiefmütterchen ist es die Gesamtheit, die da wirkt.
0: Der Forschungsstand. Gibt es wissenschaftliche Studien?
3: Es gibt pharmakologische Studien, wo man dann eben beobachtet hat, wie ist es mit den Immunzellen, wie ist es mit den Lymphozyten. Also sieht man da eine Entzündungshemmung? Und in der Tat, das sieht man. Und dann liegt natürlich der Rückschluss nahe, ja, bei so einer Entzündung, bei einer Hautentzündung, sei es ein Ekzem oder vielleicht auch eine Schuppenflechte, dann könnte das ja gut wirken. Aber man muss da auch ein bisschen kritisch oder skeptisch bleiben. Dafür benötigt man an sich eine klinische Studie. Die wird aber bei Stiefmütterchen wahrscheinlich nicht so schnell gemacht werden, weil das kostet viel Geld. Und wer gibt dann das Geld für so eine Studie? Weil Stiefmütterchen kann man nicht patentieren. Das ist eine Pflanze, die gibt es schon sehr, sehr lange. Insofern müssen wir vielleicht auch damit zufrieden sein, dass man sagt, in der Erfahrung, in der Tradition, da wirkt es.
0: Die Risiken. Gibt es unerwünschte Nebenwirkungen?
3: Dass Stiefmütterchen sehr verträglich ist, das sieht man auch schon daher, dass in der traditionellen Medizin es schon immer bei Babys, Kleinkindern, Kindern und Jugendlichen angewendet wurde und da quasi nie ernste Nebenwirkungen beobachtet wurden.
0: Das Fazit. Wie schneidet das wilde Stiefmütterchen ab? Die entzündungshemmende Wirkung ist pharmakologisch gut belegt. Allerdings fehlen klinische Studien mit Menschen. Bei entzündlichen Hauterkrankungen hat es aber eine lange Tradition. Auch in der Hautpflege ist das Stiefmütterchen beliebt und wieder voll im Trend. Es ist gut verträglich, selbst für empfindliche Babyhaut. Die Blüten hübschen übrigens auch Salate auf, denn sie sind essbar und gesund. Das gilt für alle Stiefmütterchen, auch die größeren. Sie sollten nur nicht gespritzt sein.
4: Also Blüten auf dem Salat nicht zur Seite legen, sondern mitessen und genießen. Das war's für heute von uns. 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Tschüss für heute und bis demnächst.
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6: Guten Abend. Willkommen zur Hessenschau Spätausgabe. Die Verhandlungen haben sich gezogen. Jetzt, 3 Monate nach den Kommunalwahlen, steht die Koalition im Frankfurter Römer. Angeführt von der CDU, die mit den Grünen und der SPD eine stabile Mehrheit bildet. Volt ist Kooperationspartner.
7: Ihn kann so leicht nichts erschüttern. Kaiser Barbarossa hat die langen Koalitionsverhandlungen im Römer klaglos über sich ergehen lassen. Jetzt steigt zwar kein weißer Rauch auf, aber die Beteiligten sind froh, dass sie sich endlich einigen konnten.
8: Wir haben vieles durchgesetzt, was wir gefordert hatten. Wir hatten gefordert, dass wir mit Volt in diese Koalition-Kooperation reingehen. Das haben wir weitestgehend so auch umsetzen können. Sind auch sehr mit den Inhalten zufrieden und die Zuständigkeiten sind so, dass wir vieles davon halten konnten und auch einiges dazugewinnen konnten. Natürlich kann man nicht alles behalten, wenn man von 5 auf 3 runtergehen muss. Und wir haben bei der Kämmerei und Mobilität schmerzlich auch einiges gehen lassen müssen.
7: Also das Aus für den grünen Stadtkämmerer Bergerhoff und seinen Parteikollegen, den Verkehrsdezernenten Wolfgang Siefert. Auch die SPD muss federn lassen und 2028 ein Dezernat abgeben. Die CDU bekommt den Posten des Bürgermeisters. Der darf unter anderem Oberbürgermeister Mike Josef von der SPD vertreten. Dazu kommen 3 Stadträte.
9: Diese Koalition ist eine Koalition der Vernunft. Sehr unterschiedliche Partner haben sich zusammengetan, um für Frankfurt eine bessere Politik in den nächsten 5 Jahren zu machen. Diese Chance, finde ich, sollte man allen Beteiligten auch geben. Deswegen denke ich, dass wir hier als Koalition vielleicht nicht mit irgendwelchen tollen Slogans an den Start gehen, aber mit einer Arbeitsmentalität, die dann auch hoffentlich von den Menschen anerkannt und geschätzt wird.
7: Die Koalition will sich künftig vor allem um Sicherheit und Sauberkeit, beschleunigte Schulsanierungen, bezahlbaren Wohnraum und eine funktionierende Mobilität kümmern. Der Koalitionsvertrag muss noch von der Basis der Koalitionsparteien bestätigt werden.
6: Die Armut wächst. Mehr als 1 Million Menschen sind allein in Hessen betroffen, fast jeder Sechste. So der Armutsbericht des Paritätischen Wohlfahrtsverbandes. Als arm gilt, wer weniger als 60% des durchschnittlichen Nettoeinkommens verdient.
10: Was meinen Sie, wie viele Hessen von etwas mehr als 6 Millionen sind arm?
11: Das weiß ich nicht.
10: Was schätzen Sie?
11: 20%.
12: 30%.
13: 15%.
14: 30%.
15: Ja, die Hälfte, 50%.
0: Die offiziellen Zahlen. In Kassel sind es fast 20%, im Süden etwas weniger. Die Armut mittlerweile für jedermann sichtbar.
13: Ich sehe bei mir in Sachsenhausen halt auch viele ältere Damen, die Flaschen sammeln oder so. Da denke ich mir schon, Armut.
16: Um es mal salopp zu sagen, als Studentsleben schweineteuer geworden.
15: Sonst war ich immer weg, aber das ist ja alles teurer geworden. Das kann ich nicht mehr.
0: 2024 lag die Armutsquote in Hessen noch bei 15,5%, ein Jahr später bereits bei 17,3%. Ein Armutszeugnis im wahrsten Sinne. So sieht man es beim Paritätischen Wohlfahrtsverband Hessen. Das Glas schon halb leer oder noch halb voll.
17: Ich muss leider sagen, normalerweise bin ich immer positiv gestimmt und sage, es ist halb voll. Aber im Bereich Armut sehe ich wirklich schwarz.
0: Zahlen wie ein Keil im Wertesystem. Sie seien zerstörerisch für den gesellschaftlichen Kitt. Denn
17: die Armut ist längst in der Mitte der Gesellschaft angekommen. Und das ist sehr dramatisch für insbesondere ein so reiches Land wie Deutschland. Und vor allen Dingen ist es dramatisch, weil es eben unsere Kinder betrifft und damit den Nachwuchs, damit, wo wir unsere Demokratie darauf aufbauen und stützen wollen.
0: Besonders armutsgefährdet Alleinerziehende. Das war übrigens schon immer so. Und auch früher ging vor allen Dingen für alleinerziehende Frauen nichts ohne Hilfe.
18: Wenn meine Eltern hier nicht in Frankfurt gewesen wären, dann hätte ich entweder voll arbeiten müssen und einen Platz bekommen. Dann hätte ich aber keine Zeit für mein Kind gehabt. Oder aber ich wäre dann irgendwo zum Amt gegangen, hätte gesagt, hier, ich habe kein Geld.
0: Wer heutzutage auf sich allein angewiesen ist und ohne familiäre Unterstützung auskommen muss, der hat nicht nur mit täglichen Sorgen zu kämpfen. Da ist noch ein schier übermächtiger Gegner, das Bürokratiemonster.
17: Sie können ja selber mal versuchen, einen solchen Antrag auszufüllen. Das ist nicht ohne. Und es gibt verschiedene Anträge. Ich hatte letztens einen Vortrag gehört eines Professors, der ein Fallbeispiel hatte einer alleinerziehenden Mutter mit Kind. Welche Anträge sie hätte stellen können, das waren irgendwie 16 verschiedene. Da müssen sie erstmal durchsteigen durch diesen Dschungel.
0: Immer mehr Menschen gelten als arm. Im Gegenzug gibt es einen stetig steigenden Bevölkerungsanteil von Superreichen.
17: Der Sozialstaat, so wie wir ihn heute kennen, ist eine echte Errungenschaft. Dafür haben wir gekämpft. Das ist ein Fund, mit dem wir wuchern können.
0: Stichwort gerechtere Verteilung. Die soziale Hängematte, wenn es sie denn je gegeben hat, wohl ein eher ungemütlicher Ort.
6: Dafür hat er lange gekämpft. Hartmut Gottlebe hat seine Identität zurück. Die Stadt Kassel stellt ihm endlich einen Personalausweis aus. Die Geschichte um den Mann, den es offiziell nicht gab, das Thema heute.
19: Hartmut Gottlebe hat seit einem Diebstahl keinen Perso mehr, aber die Stadt Kassel will ihm keinen neuen ausstellen.
20: Keiner der Behörden will zugeben, dass ich wirklich existiere.
19: Aber jetzt gibt's ein Happy End. Dieser Brief wird das Leben von Hartmut Gottlebe krass verändern.
21: Innerhalb jetzt der langen Zeit habe ich gehofft, aber nicht gerechnet.
19: Aber dazu gleich mehr. Rückblick. Vor einem halben Jahr berichten wir zum ersten Mal über Hartmut Gottlebe.
21: Ich bin ein Niemand. Mich gibt's und mich gibt's nicht.
19: Der 69-Jährige hatte jahrelang auf der Straße gelebt. In der Zeit wird ihm sein Portemonnaie inklusive Perso gestohlen. Vor 2,5 Jahren will er dann einen neuen beantragen und scheitert damit.
21: Es ist ein eigenartiges Gefühl, wenn man ohne Ausweis durchs Leben geht. Man kann sich ja nicht identifizieren.
19: Die Geburtsurkunde reicht nicht und auch andere Belege ohne Foto, wie zum Beispiel die frühere Zahnarztakte, überzeugen die Stadt Kassel nicht, dass Hartmut wirklich Hartmut ist. Damals will die Stadt uns dazu kein Interview geben und schreibt nur:
22: Für die Identitätsfeststellung hat der Gesetzgeber die Passverwaltungsvorschrift geschaffen, die uns als verbindliche Grundlage zur Aufgabenerfüllung zur Verfügung steht und an die wir gebunden sind.
19: Kein Ausweis heißt kein Handyvertrag, kein Internet, nicht mal eine eigene Wohnung. Hartmut kommt in einem Wohnheim der Heilsarmee Kassel unter einer sozialen Hilfsorganisation. Betreuer Karl Lund will helfen, aber scheitert immer wieder.
1: Dann haben wir überlegt, okay, als jemand, der aus der DDR ausgereist ist, tatsächlich kurz vor Mauerfall, der einen Ausreiseantrag gestellt hat, gab es bestimmt eine Stasi-Akte über ihn. Dann habe ich bei der entsprechenden Behörde angerufen, habe gefragt, kommen wir da irgendwie dran? Nein, das geht nur mit Personalausweis.
19: Deutschlandweit berichten Medien über den Mann, den es offiziell gar nicht gibt. Und auch auf Social Media beschäftigt der Fall unzählige Nutzer. Unter unserem Beitrag wollen viele wissen, wie es weitergeht. Ich hoffe wirklich von ganzem Herzen, dass diese Geschichte für ihn gut ausgeht. Und tatsächlich, diesen Dienstag dann die große Wende.
1: Ich habe hier eine Nachricht für Sie. Können Sie gerne mal reinschauen.
19: Immer wieder liest Hartmut die lang ersehnte Nachricht der Stadt Kassel an seine Anwältin.
21: Eigentlich erst mal sprachlos.
19: Denn in dem Brief heißt es:
22: Nach Abstimmung mit dem Hessischen Ministerium des Innern für Sicherheit und Heimatschutz wird das Bürgerbüro Kassel ihrem Mandanten nach umfassender Würdigung sämtlicher vorgelegter Dokumente, Urkunden sowie weiterer relevanter Nachweise einen Personalausweis ausstellen.
21: Ich wollte heute eigentlich ein bisschen sauber machen, aber ich glaube, das muss ich auf morgen verschieben.
19: So richtig glauben kann er noch nicht, was er da schwarz auf weiß in den Händen hält.
21: Kann ja auch ein Druckfehler sein. Ne? Das geht noch nicht im Kopf rein. Das ist ja unverständlich eigentlich, nach so einem langen Kampf.
19: Auch Betreuer Karl Lund ist überwältigt. Er hat eine Vermutung, warum es so plötzlich doch geklappt hat.
1: Zum einen der öffentliche Druck und zum anderen auch der Druck durch die Anwältin, die ja zuletzt einen Bescheid von der Stadt gefordert hat, damit sie gegebenenfalls dagegen klagen kann. Und ich denke, das hat geholfen, den jetzt ein bisschen Beine zu machen.
19: Nach einem harten Kampf gegen die Bürokratie hat Hartmut seine Identität zurück und sagt uns voller Stolz:
21: Ich bin Hartmut Gottliebe und die Stadt Kassel glaubt es mir jetzt endlich.
19: Bis er seinen neuen Ausweis hat, dauert es noch circa 2 Wochen. Dann will der 69-Jährige direkt eine neue Wohnung suchen.
6: Und jetzt die Meldungen im Überblick.
12: Rund 150 Mitarbeiterinnen und Mitarbeiter haben heute vor dem BioNTech-Gebäude in Marburg demonstriert. Anfang Mai hatte das Unternehmen verkündet, den Standort zu schließen und 540 Menschen zu entlassen. Verkaufen statt schließen lautet die Forderung der Demonstrierenden. Bei der heutigen Betriebsversammlung haben Gewerkschaftsvertreter, Betriebsrat und Arbeitgeber über sozialverträgliche Lösungen für die Betroffenen gesprochen. Und ob möglicherweise noch ein Investor gefunden werden kann, der das Werk rettet. Auf dem Gelände eines ehemaligen Baumarktes ist in Büdingen ein Zentrum für Zivil- und Katastrophenschutz entstanden. Heute konnte das Areal besichtigt werden. Im neuen Katastrophenschutzzentrum sind Büro, Schulungsräume sowie Archiv- und Lagerflächen entstanden. Hier wird alles gelagert, was Feuerwehren für ihre Einsätze benötigen, wie Hochwasserpumpen, Gerätschaften zur Waldbrandbekämpfung oder anderes Gerät. Das Gelände kann auch für Übungen genutzt werden. Auf der Frankfurter Buchmesse wird Tschechien das Ehrengastland sein. Heute haben die Organisatoren ihr Programm in der Nationalbibliothek vorgestellt. Geplant sei nicht nur Tschechiens Literatur während der Buchmesse im Oktober zu präsentieren, geplant sei ein ganzes Jahr der tschechischen Kultur. 100 Veranstaltungen, auch zu anderen Kunstgattungen, sollen auch in Österreich, der Schweiz und in Liechtenstein stattfinden.
6: Noch einmal schlafen, dann beginnt der Hessentag in Fulda. 10 Tage dauert das Landesfest. Die letzten Vorbereitungen laufen und es geht auch mal was schief.
14: Überall in Fulda hört man es hämmern oder klopfen. Und manchmal auch ein wenig leise fluchen. Dieser Container sollte schon längst abgeladen sein und vor dem Stadtschloss stehen. Aber Petra Hohmann-Balzer von der Stadt Fulda und ihr Team mussten improvisieren.
2: Ja, unsere Gabelstapler waren ein bisschen zu klein für doch einen Seekontainer. Das ist nicht das, wo wir die große Kompetenz haben. Aber unser THW unterstützt uns. Also ist richtig was los. Hier arbeiten alle zusammen und wir werden das jetzt hinkriegen.
14: Trotz Zeitdruck. Für Proben wie hier für die Musical-Gala braucht man ein oder zwei Wochen vor Ort. Für den Hessentag müssen zwei Tage reichen.
3: Und das ist wie bei Star Trek früher. Scotty, wie lange brauchst du? 5 Stunden, ich gebe dir 5 Minuten.
14: Beim beliebten HR-Treff soll jeden Tag die Stimmung durch die Decke gehen. Also muss erst einmal eine Decke her. Die wurde pünktlich geliefert, aber...
4: Wir haben Onkel Otto vergessen, also nicht diesen hier, den haben wir schon immer dabei gehabt, aber wir haben jetzt neu ein Walking Egg Kostüm von Onkel Otto. Unsere Mitarbeitenden, die da drin stecken, freuen sich schon drauf, den mal in Action zu sehen.
14: Vielleicht läuft der dann ja auch schon ab morgen am gläsernen Studio vorbei. Hier kann man erleben, wie Radio- oder Fernsehbeiträge entstehen und persönlich Themen vorschlagen.
4: Das heißt, man kann den Menschen aus dem HR über die Schultern gucken und sehen, wie wir arbeiten. Man kann an einer Redaktionskonferenz teilnehmen. Man kann schauen, wie ein Podcast entsteht oder ein Reel für Insta. Und das kann man alles bei uns erleben und auch natürlich mit den Menschen sprechen.
14: Letzte Handgriffe vor dem Hessentag. Ab morgen Mittag heißt es dann 10 Tage lang voll hessisch.
23: Und nun zum Wetter. Wir erwarten morgen Landregen. Hier ein paar Merkmale. Landregen fällt langanhaltend und gleichmäßig über viele Stunden. Meistens fallen etwa 0,5 bis 3 mm Niederschlag pro Stunde. Im Gegensatz zu kurzen heftigen Schauern der vergangenen Stunden und Tage fällt morgen leichter Regen auf großer Fläche. Noch sind in der Nacht einzelne Schauer unterwegs. Im weiteren Verlauf beginnt es über weite Flächen hinweg zu regnen oder zu nieseln. Morgen, wenn der Hessentag startet, erwarten wir einen wolkenfangenden Tag mit leichten Landregen. Es wird jedoch auch mal trockene Phasen geben. Dazu weht ein mäßiger West- bis Südwestwind mit frischen, im Bergland auch mit starken Böen. Heute Nacht kühlt die Luft ab auf 7 Grad auf den Bergen und bis 13 Grad in den Niederungen. Morgen 12 Grad auf den Hochlagen und bis 20 Grad an Rhein und Main. Und die weiteren Aussichten. Am Samstag bis 25 Grad, dazu windig, sonnig mit einzelnen Schauern. Am Sonntag Sonne und dichte Wolken, am freundlichsten Richtung Rhein, Main und Neckar bis 23 Grad. Am Montag bekommt der Südwesten mehr Sonnenschein ab als der Nordosten. Es bleibt meistens trocken und im Norden wird es windig.
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26: Ah, das ist die Aufregung am Anfang. Das
27: ist ich bin jedes Mal furchtbar auf.
28: Komm, es geht weg, Robert, es geht weg. Lass es dir sagen.
27: Ich muss nur verlieren wie du. Es geht um Menschenkenntnis, es geht darum, Menschen richtig einzuschätzen. Wir spielen Straßenstars. Heute mit Bodo Bach, mit Jörg Thaddäus und mit Eva Briegel. Und ich habe 3 Leute auf der Straße getroffen und allen 3 die gleichen Fragen gestellt. Die 3 stellen sich jetzt vor, damit ihr und sie wissen, worum es geht.
29: Elektroniker, Schichtarbeiter beim DAX-Konzern. Ich bin Schaffer, schon immer. Verheiratet ohne Kind, dafür mit Hund. Sport gemacht, jetzt eher gucken. Kleingartenverein, ganz viel Gemüse.
30: Welche Fahne hängt in deinem Kleingarten?
29: Die Eintracht, Reggae oder die Hessenfahne. Wie sie Musik mache, Didgeridoo und Djembe. So afrikanisches Trommeln, empathisch, ein Genussmensch. Ein Dickkopf, manchmal ein Klugscheißer. Ich versuche in allem immer das Gute zu sehen.
31: Ich bin Arzthelfer in einer Ambulanz im Krankenhaus. Verheiratet und 2 erwachsene Kinder. Im Wald, Joggen, Schwimmen. Am liebsten im Sommer im See. Schon ein paar Mal Marathon gelaufen. Hier und da lese ich mal ein Buch, Komödien, Thriller, Open-Air-Kino, hilfsbereit, humorvoll, kann mich schlecht von Dingen trennen, eine total faule Socke. Wenn ich jetzt in die Wohnung aufräumen muss, wenn ich nicht müsste, würde ich da gar nichts machen.
32: Ich promoviere im Fach Geologie, 3-jährige Tochter. Hallo Finja, eine Frau, hallo Patricia. Im Garten auf dem Lorberg, einmal geschafft, Bier zu brauen. Apfelreihen haben wir auch gemacht. Kampfsport, philippinischen Stockkampf, europäischen Schwertkampf. Spiel Gitarre und Bass Richtung Progressive Metal. Ruhig, höre gern zu. Wenn ich irgendwie das Gefühl habe, dass ich was nicht richtig oder gut machen kann, dann mache ich es lieber erst gar nicht.
27: Alle 3, ihr habt also abgeklärt?
26: Progressive Metal haben wir überlegt.
27: Progressive Metal? Ja, was ist das?
33: Es gibt hunderte Metal-Sorten und Progressive Metal ist so ein bisschen komplexerer Metal.
27: Alle 3 kommen jetzt aus der, mehr oder weniger, oder haben es gleich weit nach Gelnhausen. Und Gelnhausen ist natürlich, Jörg,
28: bekannt für als den bezahlten Fußball.
27: Als eine von fünf deutschen
0: Barbarossa-Stadt.
27: Barbarossa-Städten. Das natürlich ist die Barbarossa-Stadt. Jetzt wollte ich aber von den dreien wissen.
28: Der war König Barbarossa.
27: Wer ist denn eigentlich Barbarossa? Wisst ihr es? Könnt ihr es mir sagen? Oh. Jörg hat schon mal, du hast König vorgeschlagen.
0: Ich habe einen Franke.
27: Ah,
0: Frank, nee. Aber er gehörte König. Zu einem Königsgeschlecht. Das war,
27: was war denn seine Funktion?
28: König.
0: Ah, nee.
27: Er war Kaiser.
28: Kaiser.
27: Kaiser des Römischen Deutschen Reiches so. War Friedrich der Erste.
0: Kaiser.
27: Wolltest du gerade sagen, ne?
33: Ja, klar, ich war, ja, ja. Sagenhafte Zungen.
27: Wer von den dreien hat denn gewusst, Kaiser und Deutschland? Der
33: Barbarossa. Das hat schon gereicht.
27: Das, ja, das wäre schon mehr gewesen, als ihr drei hinbekommen habt. Da kam König.
28: Boah, hier Philipp Deutscher Schwertkampf.
27: Kaiser, der rote Bart.
28: Natürlich.
27: Schwertkampf.
28: Philipp hat schon mal seine Rüstung getragen. Oh, und da waren alle Gegner beim europäischen Schwertkampf, nicht beim philippinischen Stockkampf, beim europäischen Schwertkampf sehr beeindruckt von ihm. Ja. Weil sie dachten, Philipp, der trägt tatsächlich die Rüstung von Kaiser Barbarossa.
27: Danuta weiß es. Warum?
33: Danuta, glaube ich, weil die hat ja gesagt, sie liest ganz gerne mal Krimis, Thriller. Aber auch vielleicht mal so einen historischen...
27: Mein Kindisch-Krimi.
33: Vielleicht liest ihr auch mal so einen historischen Roman. Oder manchmal gibt es ja auch so Fusionen. So
28: genau, Mystery, die Wanderhure wandert zum Barbarossa.
33: Thriller in, ne, im historischen Gewand. Und da könnte ja sein, dass er der Barbarossa...
0: Ja, das kann sein.
27: Olli kriegt es hin, weil...
0: Ich nehme die Schaffe, ja. Der wird sich dahin arbeiten. Die Frage wird sein, wer war Barbarossa?
27: Genau,
0: wer kriegt der an, sagt irgendwas, du gehst dazwischen und dann sage ich mal... Kaiser in Deutschland. So, er weiß es gar nicht, aber er sagt es richtig. So wird die erste Runde für mich viele Punkte bringen.
27: Da sind wir mal gespannt. Hier ist Olli. Wer ist denn Barbarossa?
5: Das war doch die in Gelnhausen. Da sind wir mal als Kinder mit der Fahrräder sind wir hingefahren, mit dem Hot und so, die Barbarossa-Quelle.
27: Was hat der Mineralwasserschürfer oder was?
5: König Barbarossa.
27: Der König von Gelnhausen.
5: Nicht von Gelnhausen, aber halt von der Gemarktung irgendwas da. Der hat da schon was zu sagen gehabt früher. Ganz genau weiß ich es jetzt nicht.
27: Ah, als Klugscheißer haben wir jetzt mehr erwartet, ne?
0: Das war kurz davor.
27: Ja, und er war, wie gesagt, vom gesamten Deutschen Reich der Obermufti. Aber das werden wir jetzt hören, glaubt Jörg von Philipp. Wer ist Barbarossa?
32: Barbarossa ist ein altdeutscher Kaiser.
27: Woher weißt du das? Kennst du dich mit alten deutschen Kaisern aus?
32: Als ich aufgewachsen bin, habe ich viel Animes geguckt, mache viel Kampfsport. Entsprechend habe ich als Kind auch relativ viel Computer gespielt, Age of Empires. Und da gab es auch die Kampagne nach Barbarossa.
27: Krass, Age of Empires, muss ich auch spielen.
32: Das ist ein altdeutscher Kaiser.
27: Also, zu Hause, wenn man jetzt sagt, irgendwie die Kinder sollen nicht so viel am Computer hängen, warum denn eigentlich
28: nein,
27: nicht?
28: Nein, das, ne? Weil, Gegenteil. Das Gegenteil ist der Fall. Man muss mehr spielen.
27: Und Danuta, ich weiß nicht, ob die auch sowas gemacht hat, aber sie weiß es auf jeden Fall, weil sie hat einen Krimi gelesen, der vielleicht in Gelnhausen oder so spielt. Und auf jeden Fall kommt Barbarossa vor.
0: Also der weiß.
27: Wer ist denn Barbarossa?
33: Ach, das war auch irgendein Typ. Oh, der hat auch irgendwas. Das war irgendein Barbare, der auf Rot gestanden hat. Das klingt schon barbarisch. Nichts Nettes. Das
27: Gegenteil von Robin Hood.
33: Ja.
28: Irgendein Typ. Nicht aber irgendein Typ ist
33: irgendein
28: super.
33: Typ reicht
0: Robin Hood war nie Kaiser.
28: Typ.
27: Eva, was war denn Rumble in the Jungle?
33: Rumble in the Jungle, das war ein Boxkampf, oder?
27: Ja, ein Sportereignis, genau, das ist meine Frage. Was war für
28: Mohammed Ali gegen George Foreman.
33: Siebte Runde,
28: K.O.
27: Heißt du Eva? Aber es war ein Boxkampf. Das hätte uns als Antwort schon gereicht.
28: Ja. In Zaire.
27: In Zaire, genau. George Foreman gegen Mohammed Ali 1974. In der Demokratischen Republik Kongo hieß es ja da. Und wer von den dreien hat es gewusst? Boxkampf, das wollte ich hören. Jetzt glaubst du, kommt der Olli?
0: Ja, ganz spontan nochmal, aber ich glaube, dass das mit der Musik zusammenhängen kann. War das nicht auch Reggae so ein bisschen sein Ding? Und da gibt es auch einen Song, Rumbling.
28: Soul, mehr. Da war James Brown mit.
0: Aber das ist so nur eine Vermutung. Ja. Ich glaube, dass er es geguckt hat, sogar im Fernsehen. Kann das gewesen sein? Ja,
28: 50. Ja, hundertprozentig. Ja.
27: Okay, du sagst, Danuta weiß das, Jörg, echt?
28: Ja, das war ein großes Spektakel. Danuta ist zu jung, muss man allerdings sagen, um anders als das kleine Mädchen das mitgekriegt zu haben.
27: War 8 oder 7 oder sowas.
28: Aber die Eltern, da sind Leute in Deutschland damals dafür aufgestanden. Das sind diese Kämpfe, für die man aufgestanden ist.
0: Und Mondlandung.
27: Okay, das heißt also, deswegen weiß Danuta das, weil sie das über den Fernseher, über die Eltern mitbekommen hat. Philipp war definitiv noch gar nicht auf der Welt, als dieser Kampf war. Trotzdem weiß das, glaubst du, wegen Kampfsport? Oder?
33: Ja, der ist ja sehr interessiert an Mann gegen Mann, Zweikämpfe. Und ich glaube, das gehört dann einfach so ein bisschen zu so einer, Nahkampf-Grund. Und außerdem hat er ein gutes Allgemeinwissen, glaube ich.
27: Rumble in the Jungle war ein Boxkampf zwischen George Foreman und Mohammed Ali. Wir wollten nur Boxkampf hören und... Eva sagt, der Philipp, der kriegt das hin. Welches Sportereignis hieß Rumble in the Jungle?
32: Das war Boxkampf.
27: Im Dschungel?
32: Ich denke mal, das hing mit den Athleten zusammen, die da gegeneinander angetreten sind. Ich glaube, das war Mike Tyson gegen Holyfield.
27: Aber die waren aber nicht aus dem Dschungel.
32: Es könnte auch Muhammad Ali gewesen sein. Aber wie gesagt, ich rede mich damit raus, dass es vor meiner Zeit war und bleibe bei Tyson gegen Holyfield.
27: Wir wollten Boxkampf hören und das hat er gewusst, ganz genauso. Und genauso wird das natürlich die Danuta wissen, denn ihre Eltern haben sie geweckt, damit sie das im Fernsehen guckt.
1: Welches Sportereignis hieß Rumble in the Jungle?
7: Rumble in the Jungle.
1: Rumble in the Jungle.
7: Boah, vielleicht haben sich da irgendwelche Affen gekloppt. Sich von der Liane zu Liane schwingen, Kokosnüsse sammeln.
1: Das war eine Sportart oder ist eine Sportart. Von Liane zu Liane hangeln.
7: Das wäre doch mal was Tolles.
1: Du hast keinen blassen Schimmer.
28: Schade.
27: Sie hat das offensichtlich noch nie gehört, Jörg.
28: Ja, okay, Rumble gut, man muss es auch nicht gehört haben.
27: Das ist bei Uli anders.
26: Der Elektroniker aus Nidau.
28: Der Schaffer. Weiß es.
26: Der hat sogar ein Musikinstrument, auch ein afrikanisches. Ah, das weiß der. Komm, Schaffer.
1: Welches Sportereignis hieß Rumble in the Jungle?
29: Das war, als der Ali gegen den Anne in Afrika geboxt hat.
1: Wie gegen den Anne?
29: Ja, Cassius Clay, Muhammad Ali, kann man sich aussuchen. War es der Joff?

0: Malaysia, ich weiß gar nicht mehr. Auf jeden Fall, das war der Rumble in the Jungle.
1: Gegen George Holman, ganz genau, wusste der Olli. Und das sind die ersten 10 Punkte für Bodo. Warst du mal Mitglied in einem Fitnessstudio, habe ich die drei gefragt. Warum lachst du da so? Du warst natürlich auch Mitglied in einem
2: Fitnessstudio. Ich habe es geschafft, letzte Woche
1: auszutreten.
2: Nach 10 Jahren.
1: Nein.
2: Endlich mein Abo zu kündigen. Nach 10 ganzen Jahren. Und ich habe mal nachgerechnet, ich war vielleicht 30 Mal da in den 10 Jahren.
1: Du hast 120 Mal so um die mindestens 30, wenn nicht eher 50 Euro bezahlt. Gut, kennt jeder. Ja.
3: Wer war im Fitnessstudio, ist die Frage.
2: Wer war oder wer ist?
1: Wer war oder ist Mitglied in einem Fitnessstudio?
3: Der Philipp kann ja nicht diese Kämpferei irgendwo machen.
1: Aber, das ist aber ja, in einem Fitnessstudio kannst du jetzt auch nicht so da.
3: Also
1: gibt es da so große Räume bei euch in einem Fitnessstudio?
3: Ja, eine ganze Kampfsport.
4: Also Fitness, das beginnt auch schon bei Gymnastik und so. Also das muss jetzt nicht Krafttraining, das ist egal. Was
1: nee, man kann ja alles machen. Man kann dieses Zirkelgeschichten machen oder Gewichte stemmen. Oder man kann ja
4: Yoga auch nur, zählt nicht.
1: Wenn das in einem Fitnessstudio angeboten wird durchaus.
3: Obwohl der Olli
1: hat sich Sport war ja eher draußen, was sie da so aufgezählt haben.
4: Olli macht Mutter-Kind-Gymnastik sehr viel.
3: Nein, der Olli wollte mal, ich bin ganz sicher, Olli wollte mal so ein Honk sein.
2: Der hat aber gesagt,
3: träumt ja jeder mal in seinem Leben von, dass man so richtig breitschuldrig, so Hulk Hogan-mäßig ist.
4: Der hat aber gesagt,
2: früher ja, jetzt mehr gucken.
3: Genau, jetzt mehr gucken. Aber dann hat er zwischendurch so eine Phase, gerade wenn du mal Sport gemacht hast, hast du so eine Phase, denkst du, ich gucke die ganze Zeit nur noch zu. Ich will auch mal.
1: Er ist auch Schichtarbeiter. Schichtarbeiter, da kann man nicht so gut im Verein sein oder sowas. Da muss man mal gucken, dass man seine eigenen Zeiten hat. Ja. Danuta ist auch Fitnessstudio-Frau.
2: Ich glaube, die Danuta, die macht so Kurse. Ja, so flexibar. Ne, mit diesen Stäben, diesen Wattestäbchen, Pilates, dann geht die gerne in die Sauna, da gibt es auch eine Frauensauna bei der im Studio.
1: Also sie ist sogar noch Mitglied.
2: Und eventuell ist es sogar ein Frauenfitnessstudio, Frauen only, so Women's Fitness oder so.
4: Mehr ist dazu nicht zu sagen.
1: Du bist auch bei der Luta, sagst auch, okay. Also das heißt, bei Philipp seid ihr euch doch am unsichersten, dass er seinen Stock- und Schwertkampf da in einem Fitnessstudio macht. Hier ist Philipp. Warst du mal Mitglied in einem Fitnessstudio?
5: Ich war noch nie Mitglied in einem Fitnessstudio. Wenn ich jetzt in dem Moment Lust habe, irgendwie Sport zu machen, deswegen habe ich auch den Boxsack auf dem Balkon hängen, dann gehe ich da hin und mache das. Dann brauche ich nicht jetzt noch das Fitnessstudio dazu.
1: Ja, also
3: gut, dass wir auf den nicht getippt haben.
2: Gut,
3: die Schlaufe. Ja,
1: weder ist er noch war er jemals in einem Fitnessstudio. Anders ist das aber bei Olli. Der wollte auch einen Superbody haben oder warum auch immer hat er das getan? Sagt ja. Warst du mal Mitglied in einem Fitnessstudio?
0: Ja, auf jeden Fall.
1: Warum? Ich meine, man wird doch immer Mitglied, dann zahlt man 12 Monate und geht dreimal hin.
0: Ich habe es mal geschafft, gar nicht hinzugehen in 12 Monaten.
1: Ach, sehr gut,
0: Und früher regelmäßig. Kraftsport, Kampfsport gemacht auch und so, aber jetzt eher so E-Sport.
1: Und? Aber er war.
4: Zählt.
1: Er war und das zählt. Das sind 10 Punkte für Jörg. Aber ihr habt ja schon gesagt, wer war es eigentlich nicht? Wir haben ja jetzt einen erlebt, der noch niemals Fitnessstudio war, nämlich der Philipp. Und dann wird das bei der Mutter ja wahrscheinlich nicht so sein. Oder? Warst du mal Mitglied in einem Fitnessstudio?
6: Nee, nie.
1: Warum nicht?
6: Das ist so ein Muss. Da muss ich irgendwie hin und ich will nicht.
1: Du musst da gar nicht hin, du musst nur zahlen. Jan.
6: Ja, eben. Und das ist bescheuert. Da muss ich mich irgendwie besonders anziehen und dann muss ich dieses Wasser trinken oder jenes. Nein, ich will nicht. Ich will meinen Sport mal, wenn ich will.
2: Okay, gut.
3: Du hast dich jetzt angehört, wie am Abendbrottisch. Nein, du musst da gar nicht gehen, du musst nur zahlen.
1: So. Redest du beim Sex, wollte ich von den dreien wissen.
3: Also nur so richtig längere Vorträge oder nur? Oh, das
4: ich telefoniere viel dabei.
1: Ja. Ja, man kann ja alles Mögliche sagen. So jetzt mal andersrum, jetzt mal alle.
3: Sag mal so Beispiele.
1: Jetzt mal alle hier hin, jetzt mal guck mal, was ich kann.
4: Was? Und so. Jetzt mal alle?
3: Ich hab das Gefühl, du beschreibst nicht wirkliche Sexualität.
2: Alle nach vorne.
3: Olli,
4: die Frage ist, redet
1: beim Sex.
3: Das ist ja auch nötig, man muss sich ja seine Wünsche gegenseitig mitteilen.
1: Ja, man kann doch einmal sagen, ja, mach halt.
3: Ja, also in deiner traurigen Welt mag das so sein, bei uns im Paradies.
1: Du bist in Schwedburg auch bekannt als der Schwätzer. Ihr sagt beide, dass Olli, weil er so ein Genussmensch ist, dass er einfach sagt, hier,
3: warum soll man da schweigen, also, oder?
2: Er ist der Einzige, der es zugibt, glaube ich.
1: Also, du bist eher bei dem
2: Zugeben. Also, ich glaube, der Philipp weiß, dass seine Frau zuguckt. Er hat ja vorhin auch so gewunken und so. Und er hat das Gefühl, dass er sie in die Pfanne haut. Dann die Danuta, die will nicht. Ich will einfach nicht. Die sagt es einfach nicht. Und der Olli, der gibt das zu. Der ist ja lässig.
1: So. Ja, du bist gewechselt zu Danuta dann.
3: Ich glaube nicht, dass Danuta, wer weiß, was für Vorträge hält. Aber dass Danuta auch sagt, was sie mag, wie sie das gerade findet und so.
1: Ja.
3: Und wir haben sie bisher als sehr moderne, selbstbewusste Frau kennengelernt, gerade diese Fitnessstudio-Sache.
1: Ja.
3: Da kann ich mir jetzt vorstellen, dass sie sagt, ja, warum soll ich denn da gerade schweigen? Also warum? Mhm. Ich bin eine Frau, die ihre Meinung sagt. Robert, das machst du gar nicht schön.
1: Sagt ich sehe Bodo, wie er so überlegt, irgendwie, du hast ja gerade überlegt, was sie sagen könnten. Du hast jetzt jeden Einzelnen vorgestellt.
4: Ich habe tatsächlich die Situation vor Augen. Die ist mir unangenehm, weil die sehr intim ist. Aber ich will ja eine Antwort liefern.
1: Aber das glaube ich jetzt ja, aber
4: der Olli spricht gerne, der hat auch eine schöne hessische Slang. Vielleicht auch, dass er das mit SGE-Sprüchen paart. Ich weiß, wo dein Auto steht.
1: Schwarz weiß wie Schnee.
4: Also, das ist eine Mischung aus Sextalk, Dirty Talk und Laola. Also, da ist alles drin.
3: Oh, das ist wunderschön.
1: Also, ich glaube, bei Philipp am ehesten ist, entweder er sagt es nicht, also er gibt es nicht zu, oder er spricht einfach nicht. Gucken wir uns Philipp zuerst an. Er redet nicht beim Sex.
4: Er redet nicht.
7: Redest du beim Sex?
1: Oh yeah, baby. Let's do it. Gibt's doch manchmal so, hier, jetzt ab geht er und so, und andersrum. Und jetzt mal so rum und so. Kennen wir? Nein. Du bist der stumme Genießer.
5: Genau.
1: Also ich habe definitiv mehr gesprochen als er. Ja. Ich glaube, du hattest dafür.
4: Das war der Moment, wo er bereut hat, dass er sich beworben hat.
2: Ja.
3: Ich glaube, das war das Moment, der Moment, wo er nachgedacht hat, ob er nicht lieber im Zölibat leben muss, statt so Sex zu haben, wie du es vormachst.
1: Das ist ja ein bisschen gemeine Frage, weil du willst ja nicht sagen, aber Robert, nein. Dann denkt man irgendwie, das ist ja einer. Du willst aber auch nicht sagen, ja, dann denkt auch jeder. Was,
3: also, aber abgeht er.
1: Ja, die Danuta ist sehr hilfsbereit und vor allem ist es eine Frau, die sagt, was sie denkt, was sie will und was sie mag und was sie
3: nicht
1: mag.
3: Das verkrampft, wenn man plötzlich nicht mehr weiterspricht.
1: Deswegen spricht sie dabei.
7: Redest du beim Sex?
6: Ja, also man muss schon ab und zu mal sagen, wo es lang gehen soll.
1: Ja, eben. Also du machst auch Ansagen.
6: Ja, also man muss schon sagen, wo man angelangt werden möchte. Das ist schon wichtig. Mhm. Das Gegenüber kann es ja nicht wissen, was einem gerade gut tut oder was nicht.
1: Ja, genau so. Sie hat aber, also,
4: Kommunikation. Reiz,
1: ne? Kann man doch drüber reden, kann man doch sagen, hör mal auf. Ne? Ja. Bodo, fehlt noch der Olli, auf den Olli Eva getippt hat. Und bitte. Eva, aber sicher, der die Kopf. Sicher.
7: Redest du beim Sex? Bist du kommunikativer Typ?
0: Schon, ja.
7: Muss ich jetzt Jahre zurück überlegen?
0: Ja, ich muss schon mal, ja, kommt auf was man sagt, ne, und zu wem.
1: Ja, also, schön, ja. Oh, wow, was?
0: Mach's Fenster zu, ist zu laut, ne. Kommunikation ist alles. Man muss ja wissen, ne, was gerade gewünscht ist.
2: Tut mir auch leid.
1: Wieso tut dir leid? Weil die Frage so...
2: Das ist ein bisschen übergriffig, finde ich. Sieht man so richtig, wie er sich so windet.
1: Ja, aber er hat das auch wunderbar gemacht. Wer ist denn Norma Jean Baker,
4: Bodo? Oh, das war die Marilyn Monroe.
1: Genau, das ist ihr richtiger Name. Norma Jean Baker. Hätten die alle drei Jean gewusst? Baker. Okay, wer von den dreien weiß das denn? Was glaubt ihr? Der Philipp, das ist ja nun wirklich nicht seine Zeit. Wir hatten ja auch vorhin mit dem Boxkampf, allerdings hat er gewusst, Boxkampf, vielleicht war er auch Schauspieler. Nein, du sagst Danuta, Jörg, sofort.
3: Ich glaube, sie hat mal mit ihrem Mann sogar dieses legendäre Bild über diesem Abzugsschacht nachgestellt, als sie in Frankfurt war. Da haben sie sich einen schönen Abend gemacht, Frankfurt am Main.
1: Ja.
3: Und dann hat sie war toll angezogen, ihr Mann hatte was Schickes.
1: Hat gewartet, dass die U4 vorbeifährt.
4: Vom Brenningmeier auf der Luftschacht und dann... Oder sie hat, die wirft ja nichts weg, hat sie gesagt. Die hat vielleicht noch so ein Plakat. Es gibt ja so Kaufhauskunst, weißt du, wurde dann so, das hat sie mal geschenkt gekriegt, ein Foto, genau dieses Bild. Das hat sie noch zusammengerollt, aber nie aufgehängt. Dass sie da aber gesehen hat, oh, da hat mir mein Nachbar, mein Freund.
1: Überleg doch mal weiter, ich frage mal so lange die Eva, weil die hat sich schon auf den Olli festgelegt, dass der das weiß.
2: Ja, ja.
1: Warum weiß Olli das?
2: Ich glaube, der Olli, der ist da in der Popkultur. Da ist der Firm. Dass der das weiß. Der sagt dann auch, die Nummer Jean. So. Ah, das fanden mir damals ganz große Klasse.
4: Ja.
2: So, das weiß der irgendwie.
3: Der ist auch zu jung, oder?
1: Bodo, jetzt könntest du natürlich, Außenseiter-Tipp wäre jetzt praktisch dann der Philipp.
4: Muss die Punkte machen, ja. Aber Philipp, der wusste viel. Vorhin schon mit dem Kaiser, das hat mir schon gefallen. Und das ist eigentlich allgemein, ich sag mal.
3: Aber für so einen jungen Mann.
4: Der hat weder ein Foto von ihr, noch hat er irgendwie groß, ist er Fan gewesen.
1: Aber meinst du, junge Leute kennen überhaupt noch mehr Monroe?
4: Der Philipp, der hat ein sehr großes Allgemeinwissen.
3: Ja.
4: Der weiß sowas.
1: Okay.
4: Ja, das war doch hier, zack, und dann hat er das.
1: Norma Jean Baker, das war Marilyn Monroe. Und Jörg sagt, Danuta weiß das.
7: Wer ist denn Norma Jean Baker?
6: Marilyn Monroe.
7: Norma Jean Baker?
6: Ich sag jetzt mal Marilyn Monroe, das ist, glaube ich, ihr wahrer Name.
7: Woher weißt du das?
6: Ich würde das jetzt mal als fundiertes Blondinenhalbwissen bezeichnen.
1: Ja, hat sie gewusst, 10 Punkte für Jörg. Und genauso wird das Wissen der Olli, sagt Eva.
7: Wer ist denn Norma Jean Baker?
0: Mir sagt der Name was. Ja. Ganz hinne ist er irgendwo, du. Schriftstellerin oder für Menschenrechte. Oder war es eine Sängerin?
7: Ach, jetzt machst du was Neues. Welche denn? Tina Turner oder wer?
0: Nee, lass.
7: Menschenrechtlerin, irgendwie sowas.
0: Wahrscheinlich ganz was anderes, aber ich sag mal ja.
6: Nee, lass,
4: hab keinen Bock mehr.
6: Nee, lass, komm.
1: Geh mir weg.
6: Lass,
1: also er hat es auf jeden Fall schon mal gehört gehabt, das war, aber er konnte es nicht
3: verantworten. Fußball, komm, lass.
4: Er hat sich auch kein Mühe gegeben.
1: Der Philipp, der gibt sich jetzt, brauche ich auch keine Mühe geben, weil da kommt
4: das
1: einfach
4: hat aus dem, das hat das
3: er weiß es.
7: Wer ist denn Norma Jean Baker?
5: Das klingt nach einem Schauspieler oder Schauspielerin.
7: Den man unter einem anderen Namen dann kennt.
5: Bestimmt. Oder eine Musikerin.
7: Willst du raten? Kannst du auch eine raten?
5: Ja, sei wie Madonna.
1: Madonna nicht. Madonna ist Luise Ciccone natürlich.
4: Aber Madonna ist das moderne Marilyn. Also das ist eigentlich...
1: Ja, aber ja. Dafür gibt es auch noch nicht mal einen Gnadenpunkt. Unser Punktestand, überraschenderweise, führt Führung. Jörg mit 40 Führung. Punkten vor Bodo und Eva mit jeweils Wahnsinn. 20 Punkten. Ja, und wir kommen jetzt zur Runde Dein Straßenstar. Ihr dürft euch jetzt alle drei einen Straßenstar auswählen, den ihr besonders gut glaubt einzuschätzen. Zu dem kriegt ihr zwei Fragen gestellt. Während ihr überlegt, der Olli, der wurde vorgeschlagen von seiner Ehefrau Jule. Die Danuta wurde vorgeschlagen von ihrer Freundin Heike. Und auch der Philipp wurde vorgeschlagen von seiner Patentante Sibylle. Und das können Sie da auch machen. Freundin, Bekannte, Patentante, jemand von der Arbeit. Nachbar, schlagen Sie uns einen Straßenstar vor, den befragen wir dann auf der Straße und der wird hier eingeschätzt. Das Ganze unter straßenstars.de. Eva, hast du schon was?
2: Ich würde den Philipp nehmen.
1: Du spielst mit Philipp, Bodo spielt mit?
4: Ich spiele mit Olli.
1: Du spielst mit Olli, dann spielt Jörg mit Danuta. Ich habe den Philipp gefragt, Eva, ob er ein Gedicht aufsagen kann.
2: Ein Gedicht, Zicke, Zacke, Hühnerkacke. Schon was Längeres.
3: Ja, schon ein bisschen. Ein Songtext würde auch gelten.
1: Nee, ein Gedicht. Also schon was in erster Linie eigentlich als Gedicht geschrieben wurde. Eines Tages geschah es, dass er keine Worte fand. Den ganzen Tag hielt er den Mund. Und das hatte auch seinen Grund. Erst als man ihn zum Essen rief, da wurde er wieder kreativ und sprach die schönen Worte. Gibt's hinterher noch Torte?
3: Von?
1: Sag ich euch gleich.
2: Das hätte gezählt. So ein kleiner Vierzeiler von Rilke auch oder so ein Achtzeiler.
1: Ja, das hätte auch. Also wir haben jetzt auch nicht die Zeit, so die ganze Glocke runter. Aber sowas, was ich jetzt gesagt hätte, hätte durchaus gereicht. Kriegt er nicht hin? Ist nicht seine Welt?
2: Nee, ist nicht seine Welt.
1: Okay.
2: Hat er in der Schule nicht machen müssen.
1: Und auch privat dann nicht mehr oder sowas. Vielleicht irgend so ein Zen-Aufsagespruch oder sowas.
4: Also wenn man, der ist Musiker. Vielleicht haben die in dem Progressive Metal dann doch irgendwo...
3: Also althochdeutsches, was er vor
4: dem Ritter... Ich mal ein Veto.
1: Also hast du eine Walter vor der Vogelweide oder sowas?
4: Ja. Irgendwas dazwischen.
1: Okay, also schauen wir uns jetzt Philipp an. Du hast ein Veto und sagst, er kriegt keins hin. Das Veto, Bodo sagt, doch, Philipp kriegt ein Gedicht hin. Kannst du ein Gedicht auch sagen?
5: Der Künstler läuft auf glattem Eis. Schafft er Kunst, baut er nur Scheiß. Der Künstler geht auf dunkler Bahn. Führt sie zu Ruhm, führt sie zu Wahn. Der Künstler fliegt in freiem Fall. Als Stein ist nichts... Als Stern ins All. Das ist Robert Gernhardt.
1: Das war ein Gedicht von dem großartigen Frankfurter Dichter Robert Gernhardt. Keine Punkte für dich, 10 Punkte für dich, Bodo. Und was ich vorher gesagt habe, war übrigens auch Robert Gernhardt natürlich gewesen. Den Olli habe ich gefragt, ob er die Verpackung von Geräten aufhebt, die er sich gekauft hat. Weißt du, bist du auch so ein Aufheber?
4: Ja. Ich schmeiße dann nach 10 Jahren weg. Die Geräte gibt es auch schon nicht mehr. Dann gehe ich in den Keller und da liegt noch der Karton von dem Toaster. Oder
1: VHS-Videorekorder.
4: Die ist schon gar nicht mehr. Die Firma gibt es schon gar nicht mehr.
1: Nadeldrucker.
4: 30 Jahre insolvent, aber dieser mit dem Styroporkasten. Das habe ich alles daheim noch. Ja. So, also der macht das, der hebt das auf.
1: Der hebt Kartons auf, sagst du?
4: Ja, das ist Elektroniker, ein Schaffer. Man weiß, wozu es gut ist.
1: Okay. Ja. Hebst du die Verpackung von Geräten auf?
0: Ja, muss ich ehrlich sein, machen wir. Die stapeln sich unter dem Dach und in der Hütte und so. Warum? Aber wenn was kaputt geht wegen der Garantie, ganz oft sagen die hier, ohne Verpackung brauchst du damit nicht ankommen.
1: Da haben die gar kein Recht zu.
0: Es kommt immer besser. Das ist immer schick, wenn du noch auch nach einem halben Jahr noch mal mit dem Karton da reinkommst. Aha. Da denken sie sich, der Depp, der hat ihn jetzt echt aufgehoben.
1: Aber Bruder, ich kenne das Gefühl. Bruder im Geiste.
3: In der Hütte.
1: Ja, die Danuta, die habe ich gefragt, wer die fromme Helene geschrieben hat. Oh. Schon mal gehört?
3: Nee.
1: Hab ich nicht gehört?
3: Du bist an die Birne Helene denken.
1: Ja. Fromme Helene, jetzt frage ich den Frankfurter hier.
4: Jetzt muss ich wissen.
1: Ja. Aber es wurde nämlich in Frankfurt am Main geschrieben.
4: Die fromme Helene.
1: Ja, von niemand anderem als Wilhelm Busch.
4: Ach doch.
1: Oh. Der hat die fromme Helene geschrieben. Ist in der großen Wilhelm Busch-Sammlung.
3: Ist Danuta immer so genannt worden, als aufgezogen worden von Jungs, als sie in der Schule war.
1: Also ich kenne das ganz banal nur, weil bei uns zu Hause lag das große Wilhelm Busch-Buch rum, wo dann eben auch der Dings drin ist, Max und Moritz und alles. Und wenn du dann weitergeblättert hast, war dann irgendwann auch die fromme Helene da drin.
3: Also ich glaube, dass Danuta das so im Spott gesagt wurde, so, jetzt sei mal nicht so eine fromme Helene, wenn sie nicht mittrinken wollte, Trinkspiele nicht mitmachen wollte, Nachtwanderung nicht mitmachen wollte, dann hieß es, sei nicht so eine fromme Helene, jetzt mach halt mit.
1: Und dann hat sie sich überlegt,
3: was ist das eigentlich? Was wollte denn von mir?
1: Und hat erfahren, es ist Wilhelm Busch.
3: Oder hat es über einen Freund kennengelernt, hat einen Germanistik-Typen mal kennengelernt. Oder
1: so. Ja. Bodo, du bist... Hat dich nicht überzeugt, hat euch beide nicht überzeugt. Ja. Ihr glaubt beide, dass sie das nicht hinbekommen mit Wilhelm Busch.
3: So feurig, finde ich eigentlich. Naja,
4: okay. Wir hören aber das nicht, Jörg.
7: Wer schrieb denn die fromme Helene?
6: Stimmt, irgendein versauter Typ, keine Ahnung.
7: Ja, meinst du, das ist sowas so, so anzüglich? Die fromme Helene, die hat's faustdick hinter den Ohren.
6: Ja, wahrscheinlich, ja. So. Also den Titel habe ich schon mal gehört. Ist das ein Buch? Ist das eine Oper? Ist das ein Film? Nee, ich habe keine Ahnung.
7: Aber du würdest sagen, anzüglich 100 pro.
6: Würde ich drauf tippen.
7: Du hast bis zum letzten Moment noch gesagt, jetzt gleich sagst du einfach.
4: Und gleich sag mal Wilhelm Busch. Ja, das haben wir oft hier schon erlebt.
1: Hat sie aber nicht gemacht. Ihr habt jeweils 10 Punkte bekommen und Jörg keine 20
3: keine Punkte, Punkte, keine Punkte, Punkte keine Punkte.
1: Nicht gewusst hat. Sag mal, ist der Philipp, ist der romantisch? Was glaubst du?
2: Ist der romantisch? Ich glaube, er sagt, meine Frau sagt, es könnte ein bisschen mehr sein, aber ich glaube, dass er jetzt schon selber sagt, ich bin eigentlich schon ein Romantiker.
1: Also Selbsteinschätzung von ihm ist, ich bin romantisch.
2: Ja, und ich glaube, er sagt auch, ich bin mehr romantisch, nicht so klischee-romantisch hier mit roter Rose und so, sondern ich bin richtig romantisch.
1: Genau, also darum geht, es geht jetzt um seine eigene Einschätzung. Auch wenn er jetzt Sachen aufzählt, irgendwie, ja, zum Beispiel Müll trennen, das ist ja gar nicht, aber ich finde das romantisch, also es wird mir dann durchgehen lassen.
4: Das geht
1: ja. Ja, nach seiner eigenen Einschätzung, egal was er jetzt aufzählt.
2: Ja, okay. Er findet sich romantisch.
1: Okay.
4: Ich spreche nicht.
7: Bist du romantisch?
5: Ja.
7: Wissenschaftler, da kann man nicht romantisch sein.
5: Was bedeutet denn romantisch sein?
7: Sternenhimmel hinlegen und dann in den romantischen Sternenhimmel reingucken, ohne über Geologie dann zu sprechen. Und
5: das ist schwer. Das ist schwer, aber meine Frau ist auch Geologin. Geologen unter sich, für die ist das romantisch.
7: Aber nach eigener Definition würdest du sagen, ich bin romantisch?
5: Ja.
1: Ja, alles. Ja. Was auch immer da genau passiert, aber er ist romantisch, ganz genau. Den Olli Bodo habe ich gefragt, ob er gerne mit seiner Partnerin einkaufen geht.
4: Nee, die sind schon lange zusammen. Am Anfang ist es echt ein bisschen blöd, aber dann am Schluss, ich gehe auch mit meiner Frau gerne. Ich dachte mal, ja.
7: Ja? Du gehst auch gerne mit deiner Frau
4: einkaufen? Ja, ja.
7: Ja?
4: Ja, weil ich komme ja sonst nicht raus, verstehst du? Das ist bei dem Olli genauso. Der geht so gern mit seiner Frau einkaufen.
7: Kein Veto von euch? Veto. Oder?
2: Doch, komm, ich muss ja.
7: Du bist ja, du glaubst es nicht.
2: Wenn ich eine Chance haben will.
3: Jetzt. Eine Chance.
4: Eine Chance muss man nutzen.
2: Ich könnte mir auch vorstellen, dass er es macht, aber ich muss jetzt ein bisschen strategisch hier spielen.
4: Ins Einkaufscenter.
2: Und ja, ja. Ich glaube, dass er sagt, ach nee, ich treibe eher so theoretisch Sport in der Zeit auf meiner Couch.
1: E-Sport. Okay, hier ist Olli, er geht offensichtlich gern mit seiner Frau einkaufen, sagt Bodo und Eva ist dagegen.
7: Gehst du mit deiner Partnerin gerne einkaufen?
0: Ja, unbedingt. Es wird zwar immer ein bisschen teurer, aber es ist besser.
7: Ach, es ist besser für die Stimmung?
0: Mhm.
7: Also du machst es eigentlich gar nicht gerne, du machst es nur wegen der Stimmung?
0: Nee, es ist schon schön auch zu wissen, dass die Frau ihre Sachen im Ware hat, ne, die sie mag. Und Happy Wife, Happy Life machen wir wirklich gerne.
1: So, Olli, mir zwei.
7: Happy Wife,
2: Happy Life.
1: Jawohl, 20 Punkte Bodo für dich. Ja, Danuta, ich wollte wissen, was sie mit ihren Fotos macht, die sie mit dem Handy aufnimmt. Sichert sie die nochmal irgendwie auf dem PC oder auf einer externen Festplatte oder auf einem Stick oder sowas? Oder lässt sie einfach nur auf dem Handy auf die Gefahr hin?
3: Danuta sichert die extra, weil Danuta sind ihre Bilder wichtig. Sie macht, sie inszeniert sich auch teilweise, wenn sie im Wald schwimmt, in dem See, wie sie gesagt hat, wie die Kopenhagener Meerjungfrau.
4: Das war jetzt nicht.
1: Wie fotografiert sie sich, wenn sie im See schwimmt?
3: Selbstauslöser. Also wie wir alle, die ganze Zeit. Also
1: wie Selbstauslöser. Stellt das Handy irgendwo draußen hin und rennt dann schnell in den See rein, springt rein.
3: Sagen wir mal, das ist jetzt wirklich eine etwas waghalsige Theorie, aber sagen wir mal, sie kümmert sich um ihre Fotos, sie sichert die separat.
1: Sie will die
3: sie sichert die, sie passt darauf gut auf.
1: Okay, hier ist Danuta.
7: Was machst denn du mit deinen Fotos?
6: Eigentlich könnte man die ja auf dem PC speichern, ja, aber ich möchte sie alle bei mir haben.
7: Ja, wenn du das Handy verlierst, sind sie weg.
6: Dann ist es Pech, dann ist es höhere Gewalt.
7: Also du machst nichts damit, weder sortierst du die...
6: Ich habe eine ganze Menge Ordner.
7: Aber sie bleiben auf dem Handy?
6: Zu 99% sind sie auf dem Handy.
3: Aber zu 1%
1: sind sie auf dem Handy? Nein,
3: okay.
4: Gib mir mal einen Punkt. Gut. Oder zwei wären sogar. Ne?
1: Unser Punktestand. Wir haben Herr Bodo führend mit 80 Punkten vor Jörg und Eva mit jeweils 40 Punkten. Ja. Und kommen jetzt zur Entscheidungsrunde. Ja,
4: richtig gut gespielt, die Runde.
1: Ich habe den Rhein angeboten, dass Sie von mir 10 Euro bekommen. Wenn Sie einen Teelöffel Wasabi essen,
4: ja?
1: Meerrettich,
4: dann
1: kriegen Sie 10 Euro.
4: Ja, was
1: soll das? Das finden Sie überhaupt kein Ding?
4: Ach, doch nicht für einen Schaffer.
1: Okay. Du, auch Danuta, Philipp, ihr seid euch da sicher, das hauen die weg.
4: Hat eine Wasabi-Allergie.
1: Habt ihr mal so einen Teelöffel gegessen? Wasabi, das ist schon sehr scharf.
2: Ich esse nicht so gern scharf.
1: Ah, aber Philipp, sagst du...
2: Der macht Schwertkampf.
3: Das ist die
2: Zusammenhang. Alleine der Man-Bun, den er hat und der Bart, der kann doch jetzt nicht vor so einem Löffel Wasabi kapitulieren.
1: Das muss ich mir merken. Was mit Danuta auch? Genauso.
3: Ja, also
2: aber die steht auch für sich ein. Kann auch mal sagen, nein, ich möchte nicht. Und dann macht sie es auch nicht.
3: So wie du das jetzt gesagt hast, Eva. Nein, ich möchte nicht.
2: Ja.
3: Ich möchte das nicht.
2: Ich möchte
3: das,
2: nicht.
3: Nein, das aber das, möchte. Kann, das kann sein, dass sie nicht möchte, aber sie möchte vielleicht ja mit Roberto ein Löffelchen
7: okay, also was machen. Essen. Während ihr jetzt beide geredet habt, höre ich von, hier links von mir die ganze Zeit so Geräusche. So, oh.
4: Ja, schwierig.
7: Oh, er leidet wieder extrem.
4: Ja, ich möchte gewinnen. Ich habe mich
3: deswegen redet er auch nicht beim Sex, weil er diese Geräusche macht.
4: Es, ist halt, es gibt ja Möglichkeiten. Entweder hat er eine Allergie und sagt, ja. Da habe ich ganz schlechte Erfahrungen. Es gibt ja Menschen, die auf Schärfe unheimlich reagieren.
7: Ja.
4: Aber jetzt habe ich mir gedacht, so vom Typ her, der Schaffer, dieses Ding, komm her, gib her den Löffel hinher, bereue das. Und ich bleibe jetzt bei der Entscheidung.
7: Er wird es tun. Wir gucken uns zuerst Jörgs Tipp, Danuta an. Danuta hat es getan, glaubt Jörg.
4: Alle sagen ja.
7: Ja, ihr seid alle drei ja. Wieso? Das hat nichts miteinander zu tun.
4: Stimmt, eigentlich hast du recht.
7: Ja.
4: Kann ja jeder machen, was er will.
7: Ja, eben. Danuta. Ein Teelöffel, 10 Euro.
6: Ja. Soll ich vorher riechen? Shit, das ist echt was.
7: Warum leckst du denn nochmal den Löffel ab?
6: Dass ich richtig heulen kann.
3: Wunderbar.
7: Sie
3: wunderbar, wunderbar, Danuta.
7: Punkte gesetzt, alle Punkte gesetzt. 80 Punkte, genauso viel wie Bodo hat. Sehr und gut. Genauso viele wie vielleicht ja gleich Eva hat, wenn sie auch 40 Punkte gesetzt hat. Und wenn Philipp es getan hat. Ein Löffel Wasabi essen, 10 Euro kassieren.
5: Und...
7: Oh. Er hat das wegmeditiert, hatte ich den Eindruck.
4: Ja,
7: er hat also das Schweigen und... Ja. Aber der Olli ist ein Schaffe, oder?
4: Nur die Harte kommen in Gatt, das sagt er doch, oder?
7: Ein Teelöffel Wasabi essen, 10 Euro kassieren.
0: Ich mach alles, aber nichts Scharfes essen. Das ist das Einzige, was ich ausschließe. Ansonsten wird ich alles mitmachen.
4: Ich hab's noch gesagt.
7: Aber er hat nicht gesagt, dass er Allergie hat oder
4: nee,
7: so.
4: Nee, aber es gibt Leute, die reagieren, die können das.
7: Schaff geht nicht.
4: Super.
3: Nimm sie so schwer
4: an. Nein, die richtige Hand. Ihr beide?
3: Ja, beide.
7: Ja, genau so ist es. Wir haben heute zwei Gewinner.
4: Toll.
7: Nämlich Eva Briegel und Jörg Kalligos mit jeweils 80 Punkten. Ganz knapp vor Bodo Bach, der auch noch gerade 80 Punkte hatte.
4: Ich ärgere mich, dass es nicht geht.
7: Ich bedanke mich bei Philipp, Danuta und Olli fürs Mitspielen. Ich danke Ihnen fürs Zuschauen. Mehr Straßenstars, wenn Sie möchten, jetzt sofort in der Mediathek. Sonst nächste Woche gleicher Ort, gleicher Sender. Bis dann. Ciao.
3: Bitte.
7: Eva, Jörg, ich freue mich, dass ihr es seid.
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0: 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Das war das Original.
1: Hallo, die Bravo war ein Kult. Bravo, mein Shit.
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0: 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Das ist kompletter Wahnsinn.
3: Bravo war das größte Jugendmagazin der Welt.
1: Wow, so, oh, das ist aber interessant. Die Brüste sehen so aus oder so. Das war für mich total spannend als Teenager. Oh mein Gott, die No Angels. Und oh mein Gott, du siehst diese Boybands und du kannst ein Teil davon sein.
4: Ja, es war mir so klar, wenn ich dann zeige, wie ich wirklich bin, wird mein Erfolg niemals kommen.
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6: Es gab ein kleines Gremium, was entschieden hat, du kommst in die Bravo rein und ich war drin. 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Mich kann man damit nicht mehr verarschen.
7: Wahrscheinlich waren wir das Authentischste, was die Bravo jemals hatte. Und das Allermeiste, was du hier siehst, ist Fake.

den Leuten, die die Musik gemacht haben, die uns bewegt hat. Bei uns in der Klasse war es immer ein Mädchen, die gekauft hat. Und wir haben sie alle mitgelesen. Herz an Herz habe ich mit Ende 14 aufgenommen. Und mit 15 ging das dann durch die Decke. Ich glaube, es wäre ohne die Bravo nicht gegangen. Es war mein Draht zu den Fans. Und das war natürlich wahnsinnig toll, dass es das gab.

0: Wenn man in den 90ern aufgewachsen ist, dann wollte man alles mit Delfine. Delfine waren einfach super. In der Bravo immer alles aufpoliert. Man hat sich für Fotoshootings getroffen, man hat sie zu Videodrehs mitgenommen. Mein Alleinstellungsmerkmal war natürlich, keiner war so jung.
1: Bravo war wirklich über Jahrzehnte das Sprachrohr der Jugend. Es war ein Massenmedium. Jeder kannte die Bravo Hits CD, den Bravo Otto Award, die Bravo Supershow.
2: Hier sind wir wieder zurück in der Köln Arena bei der Bravo Supershow 1999.
1: Bravo erschien zum ersten Mal am 26. August 1956. Da war also Marilyn Monroe auf dem ersten Cover drauf. Bravo hat wirklich jedes popkulturelle Phänomen von Beginn an, von Elvis an, begleitet. Die Beatles-Blitz-Tournee gemacht, die Rolling Stones-Tournee gemacht in Deutschland, die Bay City Rollers, die Boybands natürlich, ja, angefangen mit New Kids on the Block, Take That, Backstreet Boys.
3: Guys, thank you, Bravo Magazine.
1: NSYNC, Caught in the Act. Dann kamen die Girl Power, Spice Girls, Britney, Christina Aguilera.
4: Hi, I'm Britney Spears and even though I'm not in the studio with you today, I send you all my love and I want to say congratulations to your 25th Bravo Hits album.
1: Überall war Bravo entweder Steigbügelhalter oder Geschmacksverstärker. Der Höhepunkt war die Zeit der Wende. Das Jahr 1989, 90, 91, da kamen wir auf 1,7 Millionen verkaufte Exemplare. Weil viele DDR-Bürgerinnen und Bürger die Bravo plötzlich kaufen durften. Die war ja früher verboten in der DDR. Und jede Bravo ging durch 4 Hände im Schnitt, ja, sodass wir auf 6 Millionen Leserkontakte kamen pro Woche.
0: Die Bravo hat auf jeden Fall die Popkultur der Bundesrepublik seit ihrer Entstehung mitgeprägt, weil sie eben wirklich nie nur dargestellt hat, was schon war, sondern immer auch mitbestimmt hat, was sein soll.
1: Wir haben es nie selber gesagt, aber Bravo ist und war das größte Jugendmagazin der Welt.
0: Die Bravo war essentiell für meinen Erfolg. Ohne die Bravo hätte keiner wahrgenommen, dass es mich gibt. Die Bravo hat schon geschaut, dass das Team immer gleich war. Mein Redakteur war Hans-Jörg, der vermittelt hat, man kennt sich gut. Trotzdem ist es natürlich nur ein Schein der familiären Bezüge. Man sieht sich halt und fühlt sich nah. Aber nichtsdestotrotz hat mich das nicht davor geschützt, dass einfach auch Geschichten veröffentlicht worden sind, die mir nicht gepasst haben, die mich verletzt haben und die einfach unwahr waren. Also es war mehr so die Effekthascherei durch Headlines.

0: Die Kelly-Familie. Wenn es nach Vater Daniel geht, werden aus seinen 9 Kindern 9 Solisten.
1: Die Bravo ist schon ein Teil meiner Geschichte und meiner Karriere sozusagen. Aber ich bin ja sehr anders aufgewachsen. Ich war selber nicht Konsument von der Bravo. Ich bin ja nicht zur Schule gegangen. Und sowas wie eine Teenie-Zeitung oder sowas

0: gab es in unserer Familie nicht. Ich kann vieles darüber erzählen, aber irgendwie so nachvollziehen, warum Jugendliche das gekauft haben oder zu Hause gelesen haben, kann ich irgendwie nicht. Ja, ja.
1: Mittlerweile ist Little Angelo der Modezar der Kelly Family geworden. Alles frisch vom Flohmarkt.
2: Mein Lieblingsjacken, Schwanger, die Hosen dazu. Normalerweise geht's so, aber ich tue es so. Wenn ich schöne Kleider finde, rufe ich meinen Vater, frage. Wenn er ja sagt, dann kaufe ich.

0: Wie kann es sein, dass die Kelly-Family in irgendeiner Form in so einem Medium vorkam? Das ist ja alles so ein bisschen auf ne, poppig gemacht, aber dann sind da diese Medieval Family. Die sehen aber aus, als würden die gerade hier so mit Mel Gibson in Braveheart irgendwie in den Krieg reiten. Also,
1: ich möchte, dass du aufhörst zu reden. Das war mein erstes Konzert, okay?
0: Wirklich?
1: Und das war wunderschön.
2: Irgendwann Mitte der 90er Jahre war es wohl, da war eine Redakteurin von Bravo in München in der Fußgängerzone unterwegs und sieht da einen Menschenauflauf und hört Musik und geht näher und sieht da so 6, 7, 8 Gestalten, die Musik machen, ja, und findet sehr schnell raus, das ist die Kelly Family.
3: Unsere Fans sind die stärksten. Wir sehen uns 6 Uhr morgens da mit der Kälte, mit dem Regen. Die warten bis 3 Uhr, bis der Konzert kommt und bleiben den ganzen Tag.
2: Und dann haben wir gesagt, okay, die schauen wir uns mal an. Und dann haben wir die ersten Stories gemacht. Und dann ging die Kelly Family durch die Decke.
4: Unser History oder unsere Style, was wir so an Klamotten oder dass wir auf dem Hausboot leben. Am Anfang gab es, glaube ich, sehr, sehr viel zu berichten. Also jahrelang galt es so, das weiß ich von Leuten, die da gearbeitet haben, dass das Erste, was sie montags morgens in ihren Meeting gehabt haben, war, was haben wir von den Kellys diese Woche? Also wir sind ja wirklich so in den ganz großen Mainstream durchgebrochen, als ich so 12 war. Wenn ich auf die Bühne war und es waren 15, 20, 30.000 Menschen vor der Bühne und da gab es sehr, sehr viele Schilder mit teilweise mit meinem Namen, aber auch Paddy oder Joey oder wie auch immer. Ich habe das gesehen, ich habe das registriert, aber es war nicht so echt für mich. Es war sehr so unreal. Vielleicht war das ein Schutzmechanismus, vielleicht war es einfach mein Fokus auf die Musik, was mich davon abgelenkt hat. Und das hat mich, glaube ich, durch diese ganze Rollercoaster quasi durchgebracht und mir einen Fokus gegeben, mir Halt gegeben.
2: Bei der Kelly Family war es dann auch so, wir hatten die Redakteurin Wilma Schönhoff. Wir haben immer gesagt, sie ist die 11. Kelly. Ja? Die war überall dabei, immer exklusiv. Und da wurde dann auch ein Vertrauensverhältnis aufgebaut. Bei Bravo war es ganz wichtig, dass wir Acts aufbauen, dass wir sie also featuren, dass wir quasi unsere Promo-Power von 6 Millionen Fans pro Woche zur Verfügung stellen. Und dafür haben wir natürlich aber auch Forderungen gestellt. Ja, wir haben gesagt, wir wollen exklusiv beim Videodreh sein. Wir wollen die Einzigen sein, die auf euer Hausboot dürfen. Also die Kelly Family und Bravo, das war dann für beide ein Win-Win.
4: Für uns war es halt, die Bravo war vertrauensvoll. Wir wussten, die würden uns nicht irgendwie verarschen sozusagen. Manchmal wurden wir zu romantisch dargestellt, was wir selber gar nicht so vorgegeben haben. Es gibt so Kleinigkeiten auf diesem Cover zum Beispiel, da werden unsere Zähne weiß gemalt. Das ist halt schon sehr witzig. Ne? Damals gab es nicht Photoshop, sondern da haben die wirklich mit so einem weißen Stift haben die, weil unsere Zähne waren nie so weiß, selbst heute nicht.
1: Damals habe ich gedacht, wow, wie toll. Ich habe Irland geliebt, wir waren ständig im Irland-Urlaub. Dublin, Cork, alles sind wir rumgefahren.
5: Wirklich?
1: Immer Irland-Urlaub. Nicht wegen denen, aber das war so unser Vibe, weil das ist so, weißt du, Britney Spears, wo ist die Naba? Die hat zwar da das Shirt an, aber wir wissen alle, die wohnte irgendwie mit ganz früh Millionen irgendwo in den USA. Die Kelly Family, da hast du immer gedacht, die könntest du in Cork noch irgendwie an den Klippen treffen.
5: Ist schon krass inszeniert
0: Kelly
5: alles.
0: Kelly Family ist
5: ne?
0: nicht so mein Ding, muss ich sagen. Aber
1: also heute ist zu diesem Thema Inszenierung, glaube ich, das alles 3000 Mal bewusster.
5: Ja.
1: Ich frage mich halt, ob das irgendwie 1996 für die Kids so klar war, was das bedeutet.

0: Ich wusste, als wir angefangen haben mit Cult in the Act in Deutschland, Bravo war das Magic Word. Bravo hat einen direkten Draht zu die Zielgruppe gehabt, die Boybands natürlich brauchen. Wir haben ein kleines Treffen gehabt mit Bravo. Und dann hat die Redakteur gesagt, okay, wir werden nichts machen mit einer neuen Band, ihr braucht einen Hit. Aber alle anderen Menschen haben zu uns gesagt, um einen Hit zu kriegen, braucht man Bravo Magazine. Mein Manager hat dann die Idee gehabt, okay, was wäre, wenn wir die Jungs in guten Zeiten, schlechten Zeiten mitspielen lassen.
1: One, two, one, two, one, two. Da, da, da, da, da.
2: Danke. Kann's jetzt losgehen?
3: Die Backing-Sängerin ist noch nicht da.
2: Na prima, euch ist hoffentlich klar, dass das Studio nur für 4 Stunden gemietet worden ist. Entweder passiert jetzt langsam was oder ihr könnt eure Demoaufnahme vergessen.
0: 15 Folgen haben wir da mitgespielt. Und ja, das war natürlich perfekt, 4 Jungs aus Holland in Deutschland bekannt zu machen. Weil damals, ich glaube, dass 4-5 Millionen Menschen guten Zeiten, schlechten Zeiten geschaut haben. Das Lied Love is Everywhere kam in, glaube ich, jeder Szene kam das vorbei. Also das Lied wurde eigentlich ohne Videoclip damals schon durch guten Zeiten, schlechten Zeiten ein Hit. Hat Bravo gesagt, okay, jetzt machen wir auch mit. Ja, und dann ist es völlig losgegangen. Bevor wir auf die Bühne gegangen sind, dann haben wir 30.000 Mädels gehört, die hier wirklich so gekreist haben. Man kann es fast niet voorstellen. Ik had voor mijn haustuur in Holland immer 30, 40 Mädels liegen. Dass die andere Nachbarn gesagt haben, ja, das geht so nicht weiter. Maar die ganze Treppe waren vol met Mädels, die daar geschlafen haben.

0: Weißt du, was ich Ila gern fragen möchte? Wie ist dieses Foto entstanden? Kommt dann die Bravo und sagt, Eloy, kannst du dich in die Badewanne setzen und dir mal kurz ein bisschen Wasser über den Kopf spritzen?
1: Oder
0: das würde aufs Cover machen.
1: Oder das Management hat ein Shooting vereinbart und er hat gar keine Zeit gehabt. Dann haben sie gesagt, ja gut, dann legen sie eins und eins zusammen und machen es im Bad einfach.
0: Das ist ein ganzes Schaumbad. Das ist Preparation. Das ist nicht einfach so mal spontan reingesetzt.
2: Ja. Lustig. Schau mal, ja. Aber so viel habe ich da nicht gezeigt. Also... An die wichtigen Stellen gibt es Badschaum. Bei Eloy zu Hause, neue Serie, koordiniert ganz privat. Also, Management hat einen direkten Draht zu Bravo. Und dann hat mijn manager gesagt, okay, die wollen jetzt een home story machen. Es war nicht so, dass sie dann gefragt hat, wäre das okay, aber eher, wann ist es da möglich? Die hatten kein Privatleben mit koordiniert damals. Was Menschen wirklich nicht verstehen können. Wir waren ohne Ende unterwegs. Mein Manager hat dann gesagt, okay, wir machen das jetzt oder das wird deine Geschichte sein. Also das sind natürlich Grenzen übergangen, die man jetzt vielleicht nicht mehr so macht.
0: Rote Kerzen brennen neben dem Whirlpool. Dazu läuft Tina Turners CD Wildest Dreams. Total entspannt regelt sich Eloy in seinem Aromaschaumbad, lässt auf Knopfdruck warmes Wasser aus dem computergesteuerten Massagedüsen brodeln und strahlt zufrieden. Ich liebe meinen Whirlpool.
1: Aber ich muss zugeben, das hat bei mir funktioniert. Ich habe die Sachen gesehen und so gedacht, oh mein Gott, ich würde so gerne mit ihm in diesem Schaumbad sein. Ich habe wirklich, also mein Herz ist immer so, erst hat es ganz schnell gepocht und dann ist ein bisschen gebrochen. Also kardiologisch höchst fragwürdig. Nee, das hat bei mir total gezogen.
3: Also die Bravo hat schon mit diesem Bedürfnis auch gespielt, Begehren zu entwickeln oder Begehren ausleben zu können, indem sie uns Männer oder Frauen, oft wahrscheinlich auch Männer gezeigt hat, auf die man einen Crush haben kann, die man süß finden kann, die man cool finden kann, ohne dass das irgendwie sanktioniert wird oder komisch gefunden wird. Man konnte das ganz offen ausleben. Das war natürlich schon auch ein wichtiges Verkaufsinstrument für diese Zeitschrift.
4: Die Hauptkernzielgruppe der Bravo, würde ich sagen, waren so zwischen 12 und 16 Jahren, viele Jahre lang Jungs und Mädchen. Das Kräfteverhältnis war relativ ausgewogen. Ja, Image war natürlich bei Bravo eminent wichtig. Man muss ja sehen, dass viele Jugendliche natürlich in der Pubertät Fantasien entwickeln irgendwie und die dann auf ihre Lieblingspopstars projizieren. Und deshalb hat man natürlich die Good Looker gehabt bei den Boybands. Da war Justin Timberlake. Da war Nick Carter bei den Backstreet Boys. Da waren natürlich dann auch Angelo und Paddy Kelly. Die waren ja dann auch Teenie-Idole.

Ich habe I Can't Help Myself für meine Frau Kira geschrieben. Damals war ich 13, als ich das geschrieben habe, vorne im Hausboot. Und in der nächsten Woche war es direkt in diese Bravo-Charts, Leser-Charts, war es direkt Platz 1. Und irgendwann fragt sie in diesem Interview, für wen ich das geschrieben habe. Und ich habe dann einfach gesagt, für ein Mädchen. Ne? Ich wollte nicht Kira sagen, weil ich hatte es Kira auch noch nicht mal gesagt. Ne? Als das dann erschienen ist, die Ausgabe, habe ich dann reingeguckt und gelesen. Und da stand drauf, für meinen Vater.

0: Und dann habe ich die Wilma angerufen und gesagt, Wilma, wie konntest du mir das antun? Wie kannst du schreiben für meinen Vater? Hast du mal auf die Texte geachtet? Kiss me, thrill me, don't say goodbye. Was soll das? Und die Wilma sagte zu mir, Angelo, es tut mir voll leid, aber ich hatte das Artikel fertig gehabt. Und dann kurz vorm Druck hat dann der Chefredakteur drüber geschaut und meinte, es muss geändert werden, schreib für deinen Vater. Weil, ja, sonst vielleicht zu viele Mädels da draußen traurig gewesen wären oder irgendwie sowas. Für die Bravo waren wir natürlich einfach eine Kuh, die gemolken wurde.
1: Also die Bravo hat eben sehr zugespitzt, ne? Hat sehr viel auf das Spektakel gesetzt, auf die großen Geschichten, auf die großen Erzählungen, auf die großen Emotionen und hat dabei meist wenig Rücksicht genommen, etwas richtig differenziert oder vielleicht auch gut recherchiert sozusagen darzustellen. Das war weniger wert als die Unterhaltung.

0: wie das inszeniert ist. Hat Blümchen ihren Traumboy inzwischen gefunden? Leider nein, schüttelt sie traurig den Kopf. Ich bin immer noch Jungfrau, obwohl ich mich total nach Liebe sehne und echt neugierig auf das erste Mal bin. Alle meine Freundinnen haben schon mit Jungs geschlafen. Ich hätte nie gedacht, dass ausgerechnet ich als Letzte noch Jungfrau sein würde.
1: Wie alt war die?
2: Hier ist die 17. 1998 war Blümchen 17.
0: Ah ja, dann ist die hier 97, dann ist die hier 16. Oh. Ich habe nämlich damals dann auch gedacht, ich bin auch schon 16, ich habe auch noch keinen Sex gehabt. Ja. Ich bin auch zu spät dran.
3: Also ich finde, also als Teenager ist das erste Mal eine große Sache. Und natürlich war es auch für mich vollkommen okay, darüber zu reden, weil es einfach uns bewegt, wenn du 15 bist, dass das halt irgendwie auch deine Welt ist. Und deswegen haben wir auch die Bravo unter anderem gelesen, weil die ja das eben auch thematisiert haben.
4: Es war die Lebenswelt von Jugendlichen, da gehört alles dazu, auch die Sexualität. Also unsere Beratung war immer auf Augenhöhe. Du hast eine Frage an mich und ich gebe dir die Antwort drauf, so ehrlich und so ausführlich, wie du es haben magst. Und im Gesamtgesellschaftlichen war das eher noch was, worüber man nicht sprach.
5: Es wäre eine Möglichkeit, dass du mit der Selbstbefriedigung versuchst, deine Erregung zu kontrollieren. Und wenn du das gut kannst, dann wird es auch beim normalen Geschlechtsverkehr auch besser klappen. Gell?
4: Natürlich sind in der Bravo auch immer wieder mal Stars gefragt worden, wie es war bei ihrem ersten Mal. Das ist natürlich auch für unsere Jugendlichen was gewesen, woran sie sich vergleichen können oder womit sie sich identifizieren können.
6: Ja, wie war so dein erstes sexuelles Erlebnis?
7: Wie das war?
6: Ja.
7: Ja, wieder nerveus war ich daar. immer nerveus. Mijn ganze body war like, ganz nerveus om dat eerste te maken.
8: Bravo wist eins zu eins wat junge Leute lesen wollen. Dat is natuurlijk über schöne Musik, über Liebe, über Sex und alles. En dat wurde in Interviews ook oft gefragt. Es gab auch Sextalk zum Beispiel. Ik glaube, dat hebben we einmal gemacht. Maar dan heb ik schon manchmal gedacht, dat is schon ganz intim.
6: Hast du manchmal so das Gefühl oder eine Sehnsucht nach einer Beziehung, wo du dich auch zurücklehnen und entspannen kannst?
7: Wir haben nicht so viel Zeit natürlich, um wirklich eine feste Beziehung zu bekommen. So, dann ist Freundschaft mit ganz vielen Leuten, die Freundschaft, die wir zusammen in der Gruppe haben, ist ganz wichtig.
8: Mein Manager hat immer gesagt, ihr müsst zu haben sein, also zu haben. Das war, ich glaube, das Erste, was wir auf Deutsch da gelernt haben.
0: Warte mal, in Magdeburg haben Sie Autogramme gegeben, da ist Ihnen ein Mädchen mit langen Haaren aufgefallen.
9: Die Junge, 15. Ihre Janine hat ein Herz hochgehalten und das hat sie dem Eloy, ihm überreicht.
0: Würdest du das Mädchen gerne wiedersehen, Eloy? Klar, aber das ist ja leider nicht möglich.
9: Ja, aber dann haben sie ausfindig gemacht.
10: Direkt nachdem sie den Aufruf gelesen hatte, meldete sich das Girl aus Quedlinburg. Cord in the Act luden sie nach Amsterdam ein. Janine unterbrach für das Treffen sogar den Familienurlaub in der Dominikanischen Republik.
11: Hallo! Hi! Okay, hi!
8: Wer hat Eloy dieses Herz geschenkt? Ich erinnere mich noch, ich muss ehrlich sagen, ich fand das schwierig. Geschichte war da dann, dass ich ein Mädchen im Publikum gesehen habe, die mit einem Eloy-Herz da stand. Und die wollte ich unbedingt finden.
10: Bei der Grachtenfahrt im Wassertaxi verstanden die beiden sich auf Anhieb gut. Sie hatten viel Spaß, während der Bravo-Fotograf Fotos des romantischen Treffens schoss. Eloy fand das Mädchen sehr sympathisch. Und Janine verliebte sich von Minute zu Minute mehr.
9: Beide blicken sich noch mal tief in die Augen und plötzlich wird Janine von ihren Gefühlen erneut überwältigt. Sie bricht in Tränen aus und schluchzt. Eloy nimmt sie ganz liebevoll in den Arm und drückt sie sanft an sich. Eloy ist so gerührt, dass auch er feuchte Augen bekommt. Oh. Werden wir uns wiedersehen? Fragt Janine mit Tränen erstickter Stimme. Eloy streicht ihr übers Haar. Sicher, wir sehen uns auf unserer Tour im Dezember. Er ergreift ihre Hand und flüstert, Janine, denk immer an die Zeile, die ich in Forever Friends singe. Nein. If we can't be lovers, let's be friends forever.
0: Ich muss zugeben,
1: immerhin, ist ja fast eine
0: aber
1: Grenze.
0: Diesen Part hatte ich verdrängt, weil das ist ja hochmanipulativ.
1: Ja. Ich meine, aber das tatsächlich, ich was ich nicht auf dem Schirm hatte, ist, dass ja im Prinzip dann die Boybands
2: ähnlich sexualisiert wurden wie die Girls.
0: Es ist doch kein Wunder, dass man dann in seiner karierten Bettwäsche zu Hause im Bett liegt und denkt, oh mein Gott, Janine wird von ihm geliebt, ich möchte das auch.
8: Aber ich fand das peinlich, auch jetzt, wenn ich das so sehe. Ja. Es gab damals Rumors, dass ich eigentlich nicht auf Mädels stand. Und dann glaube ich, dass mein Manager mit Bravo da irgendwie gedacht hat, okay, was können wir jetzt machen, um da die Aufmerksamkeit vielleicht von die Geschichte wegzunehmen. Ich glaube auch, das Mädchen würde gecastet auch. Ich bin aufgewachsen in die 80er, 90er. Und in die 90er war Homosexualität fast ähnlich mit AIDS. Mein Manager wollte keine schwule Jungs in zijn Band. Das war der Druck natürlich auch damals. Mein Projekt war so groß. Wir hatten mehr als 40 Leute für uns arbeiten, als wir auf Tour gegangen sind. Und meine größte Angst war immer, okay, wenn die Leute wissen, wie ich als Mensch wirklich bin, ist alles jetzt vorbei. Nicht nur für mich, aber für das ganze Ding, was Kurt und Jack mittlerweile geworden war. Nicht eine tolle Erinnerung, wirklich. Nein.
1: Also Pop an sich ist ja eigentlich eine große Illusion irgendwie, ja. Und Bravo hat da natürlich auch mitgespielt, ja. Wir haben da nicht zu tief gebohrt irgendwie. Jetzt sag schon, hast du eine Freundin, bist du schwul, ja. Sondern wir haben da natürlich auch im Sinne der Fans letztendlich diese Illusion aufrechterhalten.
11: Als die Bravo angefangen hat, über uns zu berichten auf der Straße, haben die einfach nur das berichtet, was wir waren. Aber das wurde auch unser Image. Unser erster großer Durchbruch 94 waren noch Dimensionen, die wirklich Stadien waren und wo es nicht nur Teenies waren. Indem wir zu viel und zu lange mit der Bravo exklusiv viel gemacht haben, haben wir uns dann irgendwann doch auch auf die Teenies beschränkt. Ich glaube, dass die Bravo uns auch geschadet hat.
2: Hallo, hier, das ist die dritte Bravo jetzt. Das ist die dritte Bravo, die ich in der Hand habe. Mhm. Da fragt der Reporter Hans-Jörg Riedmann, Blümchen, hast du dein erstes Mal inzwischen hinter dich gebracht?
0: Nein. Und die Antwort?
2: Und Blümchen sagt, stemmt empört die Arme in die Seiten. Das geht dich gar nichts an.
9: Was geht bei Hans-Jörg auch?
2: Das ist viel zu privat. Ich habe keine Lust, auf so eine intime Frage zu antworten. Okay, good for you, Jasmin, auf jeden Fall.
3: Ja, genau. Also, ne, so dann zeige ich da hier ein bisschen die Krallen und sage sowas wie, meine Liebe geht niemandem was an. Ich glaube, das ist halt auch ein natürlicher Prozess, weil man einfach merkt, die Leute ziehen und nehmen. Und ich glaube, das war dann auch so ein Moment, dass ich irgendwie gar keine Lust hatte, mich irgendwie immer zu allem zu äußern und dass es irgendwie genervt hat. Aber das Grundgefühl war einfach, hey, es ist für Teenager, nächste Woche ist die Welt wieder anders. Get over it, ist doch nicht so wichtig. Das hat natürlich dazu geführt, dass dieses Vertrauen weg war, aber man hätte nicht sagen können, dann gehe ich halt woanders hin, weil es diese Alternative nicht gab.
2: Am 20. April wird sie 18 Jahre alt. In den raffinierten Bühnenoutfits, die sie auf ihrer Tour trägt, wirkt sie auf einmal fraulich und sexy? Ja. Du hast dich in letzter Zeit stark verändert, auch körperlich. Wirst du jetzt erwachsen?
3: Ja.
9: Alter, ist das übel.
2: Boah, das tut mir aber leid für Blümchen.
9: Ja, das ist ja für die alle heftig.
2: Aber jetzt überleg mal, du bist in dem Alter und du musst es navigieren mit der Bravo, mit den Nachrichten, mit den RedakteurInnen und so weiter.
9: Das ist wirklich schrecklich.
3: Es gab richtig widerliche Formulierungen. Die Bravo-Redakteure werden alle sofort gefeuert werden, wenn sie das heute schreiben würden. Aus meinem Gefühl heraus war da eben nichts heilig.
12: Und in der nächsten Folge. Olli P. findet sein Liebesglück in der Bravo.
13: Ich weiß nicht, ob ich das heutzutage noch mal so gemacht hätte.
12: Teenager ziehen blank. Aber wer hat sich da eigentlich so nackt fotografieren lassen?
4: Ich denke, viele der Jugendlichen, die das gemacht haben, die hatten schon auch ein sehr gutes Selbstbewusstsein.
12: Und Janette spielt mit dem Feuer.
14: Das sind persönliche Grenzen, die man da hat.

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0: dir nochmal einen Tropfen gegeben?
1: Ja.
0: Tut mir leid.
1: Schon okay. Was ist denn los?
0: Keine Ahnung. Ich warte immer noch. Versuch noch ein bisschen zu schlafen.
2: Roland Voigt?
3: Kommissar Voigt.
2: So, schließen Sie die Tür und setzen Sie sich bitte.
4: Sie kommen aus Trevlo und waren in Selo KKA. 3 Jahre Ausbildung. Hat sie noch Bezug zu dem Ort? Trevlo?
0: Krelo. Mein Vater lebt noch da. Ich besuche ihn regelmäßig.
4: Kennen Sie sich dort aus? Land, Leute?
0: Da hat sich eigentlich nicht viel verändert. Also ja, ich kenne mich aus.
2: Erzählen Sie uns doch ein bisschen über Krelo.
0: Kleines Dorf, irgendwas unter 100 Einwohner. Wenn eher weniger als mehr, viele alte Leute. Also ich weiß jetzt nicht, was Sie so hören wollen. Naja, liegt im Oderbruch, also an der polnischen Grenze. Also die Oder ist die Grenze. Ist die dünnsten besiedelte Region in Deutschland.
4: Woran liegt das Ihrer Meinung nach?
0: Naja, Krieg, Wendekrise, 2 Hochwasserkatastrophen. Fast nur Landwirtschaft, dann Landflucht, Hochsterben. Ist nicht einfach da. Ist ein vergessenes Dorf.
2: Zwei Angler haben das heute früh auf einem brachliegenden Acker in Krelo gefunden. Das ist das Grundstück des Vaters von Magdalena Kring.
5: Wir wissen nicht, wer das getan haben könnte oder warum.
4: Durch Ihre Ortskenntnis wären Sie für uns der Mann für die Befragungen der Einwohner in Krelo und Umgebung. Ihr Wissen wäre also von großer Bedeutung.
0: Entschuldigung, dass ich Sie unterbreche, aber ich glaube, ich bin einfach nicht der Richtige dafür.
6: Sie gehen nach Krelo. Entweder mit einem Auftrag oder wir schicken Sie wegen 97 als Zeugen dorthin.
2: Wie involviert waren Sie damals in den Fall?
0: Ich war in der Ausbildung, also ich war involviert.
2: Mit Ihrer damaligen Kollegin, Magdalena Kring. Sie müssen nur ausschließen, dass der Fall was mit 97 zu tun hat. Dann können Sie wieder nach Hause.

Ja. Wieso wollen Sie das wissen? Sie will nicht mit Ihnen reden. Sie will mit niemandem reden.

0: Du hast gesagt, du hast das alles verbrannt.
1: Es war richtig, dass ich das gesagt habe. Und es ist auch richtig, dass du dir das jetzt ansiehst. Wenn du zurückgehst, nimm die Kiste gleich mit. Ich bin zu alt, um das normal zu machen.
0: Ist ja noch für einen Tag.

0: Roland Voigt?
1: Saya, Kripo Warschau. Ich sollte hier eigentlich jemand anders treffen.
2: Kurzfristige Änderung. Mindestens eines der Opfer kommt aus Polen. Wir werden also zusammenarbeiten. Das ist eine Stunde Fahrt. Können Sie ein bisschen kennenlernen.

0: aus der Gegend?
1: Ich bin hier, weil ich gut Deutsch kann.
0: Ich bin nur hier, weil ich von da komme.
1: Wir können auch du sagen. Stanisław.
0: Roland.
1: Lass uns mal über 1997 reden, was?
0: Hast du alles gelesen? Hast du den Auftrag, mich zu befragen?
1: Also, was ist denn damals passiert?
0: Urlaubhochwasser, Juli 97. Drei vermisste Personen im Urlaubbruch. Zwei Wochen später wurde nur die Leiche von einem Vermissten gefunden. Todesursache ertrinken. Die anderen zwei, das Ehepaar Seidel, sind bis heute verschollen und gelten als Flutopfer.
1: Das ist die offizielle Version, ja. Was sind deine?
0: Keine andere.
1: Was ist mit deiner Kollegin von damals, Magdalena Kring?
0: Hab sie seitdem nie wieder gesehen.
1: Die Person, die damals gefunden wurde, hieß Kai Kring, 17 Jahre alt. Verwandt mit Magdalena Kring?
0: Ihr Bruder,

0: ist das Blut?
1: Ja.
0: Von wem?
1: Das kann ich dir sagen, du wirst es aber nicht mögen. Von dem Rind, das ich heute Morgen geschlachtet habe.
0: Und warum hast du das gemacht?
1: Was isst du da?
0: Wurst.
1: Und wo kommt das Fleisch her? Jedes Mal, wenn du Fleisch isst, töte ich ein Tier.

0: Pulverpau, ne?
1: Geh nach Hause, Olaf.
2: Muss da nicht so sein.
1: Roland, Freund.

0: So wie es aussieht, werden wir hier bleiben. Ihre weitere Einweisung übernehmen die jeweiligen Gruppenleiter. Das Wichtigste sind erstmal die Besitzer der angrenzenden Grundstücke. Profile von allen Nachbarn erstellen und dann von allen Anwohnern. Wir bekommen auch noch Unterstützung von einem Ortskundigen, vielleicht schon da? Bitte direkt in Container 2 bei Kollegin Kochel melden.
1: Mhm. Ja. Ja. Ja. Gut. Ich danke Ihnen. Wer sind Sie und was können Sie für mich tun?
2: Stanisław Zajak. Ich ermittle für die polnische Seite.
3: Voigt, ich bin der Ortskundige. Ich bin hier, um die Befragung der Einheimischen durchzuführen.
1: Na, was ist Ihnen vielleicht? Aber jetzt, wo Sie schon mal hier sind, wir ermitteln gerade, oder versuchen es, die Eigentümer dieser Grundstücke.
3: Naja, eigentlich sind nur noch die Krings und die Konradis Landbesitzer. Die restlichen Höfe gehören Olaf Lehnert, Doris und Rüdiger Schenk, Edith Trebus Pension und Pomöbius. Das Land drumherum gehört der Sativum AG, ein Agrarkonzern.
1: Mhm. Okay, das ist alles noch ein bisschen improvisiert hier, ne? Da drin sind Haskell und Witschek.
0: Witschek.
1: Genau, die beiden anderen. Und hier in Container 1 ist Frank Seeger. Auch bekannt?
3: Mhm.
1: Gut, da könnt ihr jetzt gleich mal zuhören und dann sorge ich dafür, dass ihr nachher auch noch mal mit den beiden anderen sprechen könnt.
3: Und Arthur Kring?
1: Ja, der sitzt noch in seinem Haus. Mit seiner Frau und einer Schrotflinte. Vielleicht sind da noch mehr Leute drin. Kommt nicht raus, lässt keinen rein. SEK ist unterwegs.
3: SEK? Der Mann ist über 90, als ich ihn das letzte Mal gesehen habe. Da konnte er kaum laufen.
1: Ja, auf seinem Feld liegt ein Berg von Leichen und der droht damit zu schießen. Also von mir aus kann er 150 sein. Es sei denn, Sie können ihn zur Vernunft bringen.

0: Warum hat man Sie zum Fundort der Leichen gerufen?
1: Ich werde immer geholt, wenn hier sterbliche Überreste gefunden werden.
2: Guten Tag.
0: Herr Dr. Seeger, kommt das öfter vor, dass hier Leichen gefunden werden?
1: Im April 1945 war im Oderbruch die blutigste Schlacht auf deutschem Boden. Das letzte Bollwerk der Wehrmacht vor Berlin gegen die Rote Armee. Über 100.000 haben hier ihr Leben gelassen. Jedes Jahr finden wir noch Dutzende Gefallene. Der Boden im Oderbruch ist mit Blut getränkt. Ich arbeite ehrenamtlich für den Verein zur Bergung von Kriegsopfern. Ich berge Soldaten, versuche sie zu identifizieren und gebe ihnen eine würdige Grabstätte. Man ist zuerst davon ausgegangen, dass es sich bei dem Fund um Gefallene handelt. Ich bin immer auf Bereitschaft und sofort hergekommen.
0: Also haben Sie Zugang zu sterblichen Überresten?
1: Roland, vielleicht kannst du den Herrn hier erklären, wer ich bin?
2: Beantworte einfach die Frage.
1: Da draußen. Das sind keine Gefallenen. Aber bei mir verschwenden Sie Ihre Zeit. Ich weiß, wer das da angerichtet hat. Paul Möbius. Dem gehört das Grundstück nebenan. Ist ein bekannter Irrer. Haben ständig Ärger mit dem. Sammelt Kriegsmaterial, Waffen, Sprengstoff. Daher der Name. Pulver Paul.

0: Ich hätte noch eine Frage, wenn ich darf, bitte. Sie sind Pathologe, richtig? Auch für Kriminalfälle zuständig?
1: Ja, aber das ist ja selten.
0: 1997 haben Sie die Obduktion von Kai Kreng vorgenommen, dem Sohn von Arthur Kreng, richtig?
1: Das war kein Kriminalfall. Der Junge ist damals in der Flut ertrunken.
0: Und Ihre Untersuchungen haben das bestätigt?
1: Ja.
0: Danke.
2: Das hätte ich dir auch alles sagen können. Ich weiß.

0: Die war Nachtangeln am Kiezer See.
1: Und dann Meerkring raus? Kleine Umweg durch den Wald? Der Paul vorbei?
0: Mhm.
1: Warum seid ihr nicht am Richtkram lang?
0: Haben noch was geraucht. Da gehen wir immer durch den Wald.
1: Hm.
2: Verboten, durch den Wald zu gehen?
1: Nee. Ich will ja nur wissen, warum ihr mitten in der Nacht genau an dieser Stelle gewesen seid.
2: Und wir haben es dir jetzt gesagt, den ganzen anderen wollen vorher auch schon. Die Chloe hat so ja mitgeschrieben. Und ihr habt das auf Video. Soll ich es jetzt noch mal als Bildergeschichte aufmalen?
3: Abgesehen von den Leichen.
2: Nein, wir haben nichts anderes Außergewöhnliches gesehen, gefühlt, gerochen oder geschmeckt. Wir haben uns eingeschissen und die Bullen gerufen. Und Sega, der war als erstes Tier. Und es war Nebel. Ich würde sagen 15 Grad, milder Wind aus Südost. Und ich glaube, ich hatte so ein leichtes Kratzen im Hals.
4: Etwas gefangen?
0: Nee, nichts gefangen. Kein Glück gehabt.
1: Ihr habt die ganze Nacht am Kiezer See verbracht und habt nichts gefangen?
2: Neue Köder. War nicht so gut. Was willst du machen?
5: Kring hat zwei Warnschüsse abgegeben. Messi Kage, geht's rein.
6: Seine Tochter ist hier, die soll mit ihm reden.
5: Sie weigert sich. Keine Chance.

0: nur eins zu wissen.
1: Zwei los.
0: Verstanden.
1: Wolf auf A-Position.
0: Position 2 besetzt.
2: Seine Tochter wird mit ihm reden. Geben Sie mir 5 Minuten. Bitte.
3: Abbruch, kein Zugriff.

0: Du hast immer gesagt, dass hier irgendwas passiert, worüber niemand reden will. Dass dein Vater und Kais Tod was damit zu tun haben.
1: Ich habe gesagt, dass unsere Väter was damit zu tun haben. Was auch immer hier passiert ist, vielleicht hätten wir es verhindern können.
0: Wenn es da drüben mit deinem Vater schief geht, werden wir es nie wissen.
1: Willst du es denn wissen?

0: Meine Eltern kommen jetzt raus.
1: Meine Eltern, das kriegt eine Person, kommt jetzt raus.
2: Maggie? Was hast du ihm gesagt?
0: Nichts. Er hat einfach von selbst gesagt, dass er rauskommt. Vielleicht wollte er sich Zeit verschaffen.
2: Zeit? Für was?
0: Er hat telefoniert mit jemandem.
2: Maggie, du weißt, dass ich dich das fragen muss.
0: Ich habe keine Erklärung dafür.

0: Haus ist sauber. Keine Spuren, keine weiteren Personen, auf dem ganzen Grundstück ist nichts. Zu seiner Waffe gibt's auch keine Übereinstimmung. DNA-Analysen laufen noch, aber bisher nichts, was zu unseren Leichen passt.
1: Der alte Kling sagt immer noch nichts. Seine Frau auch nicht viel, nur dass sie nichts weiß.
0: Wir können ihn nicht mehr länger hier behalten, der kippt uns ja bald vom Stuhl.
2: Lasst sie gehen. Haus wird rund um die Uhr bewacht.
0: Und was ist mit ihr? Wir können sie nicht zwingen, uns mit ihrem Vater zu helfen.
2: Schickt sie nach Hause.
3: Ich könnte noch mal was versuchen.

Die wollen dich nicht gehen lassen. Die denken, du willst deinen Vater beschützen. Und solange er nicht kooperiert, werden sie Gründe finden, dich hier festzuhalten. Miggy, wenn du nach Hause willst, bring Arthur zum Reden.

0: Was macht sie hier? Ich will nicht, dass sie hier ist. Ich werde nichts sagen.
1: Du kannst nichts sagen, wenn du willst. Dann wirst du aber ewig hier sitzen. Morgen wieder. Übermorgen wieder. So lange
0: bis. Ich habe Zeit.
2: Die denken ja alle, dass du was verschweigst. Dass du was damit zu tun hast.
0: Sehe ich so aus, als ob es mich interessiert, was hier irgendjemand über mich denkt?
1: Und Minna?
0: Lass deine Mutter da raus.
1: Lass du sie doch raus. Die sitzt einen Kasten weiter und beantwortet seit Stunden die immer gleichen Fragen.

0: Du ziehst sie mit rein, du folterst sie.
1: Wenn das hier vorbei ist, verlässt du sofort das Oderbo und kommst nie wieder. Das Feld liegt seit 99 brach. Da ist unser Hof pleite gegangen und ich habe es seitdem nie wieder betreten. Meine Augen sind kaputt. Selbst mit Brille kann ich nicht weiter sehen als 10 Meter. Meine Ohren sind in Ordnung, aber wir haben nichts gehört in dieser Nacht. Wir haben geschlafen. Jeder hier weiß, dass mein Land nicht mehr bestellt wird. Und jeder kann es betreten, ohne dass ich es mitbekomme.
2: Kurz bevor Sie aus dem Haus gekommen sind, mit wem haben Sie da telefoniert?
1: Ich habe nicht telefoniert. Meine Tochter hatte schon immer eine blühende Fantasie. Nimmst du noch deine Tabletten?

0: Herr Kring, 1997 sind im Oderbruch drei Menschen verschwunden. Einer davon, Ihr Sohn Kai, ist zwei Wochen später tot aufgefunden worden. Das Ehepaar Seidel blieb weiter verschwunden.
1: Ich kenne die Fakten. Und auch die Theorien meiner Tochter.
0: Was sind denn die Fakten und die Theorien?
1: Mein Sohn ist ertrunken. Was mit den anderen zwei passiert ist, das weiß nur die Flut. Meine Tochter hat sich zu Recht die Schuld an Kais Tod gegeben. Daran ist sie zerbrochen. Ich denke, daher stammen auch ihre Verschwörungstheorien.
0: Warum war Ihre Tochter schuld?
1: Sie hatte die Aufgabe, auf Kai aufzupassen.
0: Und was genau meinen Sie, wenn Sie von Verschwörungstheorien sprechen, Herr Kring?
1: Dass Kai und die beiden anderen nicht im Hochwasser ertrunken sind, sondern ermordet wurden. Aber man hat Kai gefunden und sie hat den Polizeiberuf aufgegeben. Ich gehe davon aus, dass auch ihr Medikamentenmissbrauch dabei eine Rolle gespielt hat.
0: Herr Kring, 1947, vor mehr als 50 Jahren also, sind im Oderbruch nach einem Hochwasser zwei Leichen an Land gespült worden. Erinnern Sie sich da auch an die Fakten und an die Theorien? Nehmen Sie sich Zeit. Es ist lange her. Sie waren damals 22 Jahre alt. Das ist ein Polizeidokument aus Polen aus der Zeit. Darf ich für Sie übersetzen?
2: Zwei vermisste Feldarbeiter, tot aufgefunden.
0: Nach der Autopsie lautet die offizielle Todesursache Ertrinken. Die Geschichte wiederholt sich, Herr Kring. Man ist zuvor allerdings von Mord ausgegangen. Und es gab damals auch zwei Verdächtige. Einer der beiden wird in diesem Dokument genannt. Ich weiß, Ihre Augen sind schlecht. Aber machen Sie sich bitte die Mühe und lesen Sie den Namen.
1: Es ist mein Name. Es war reine Routine, dass ich auf der Liste der Verdächtigen war. Die vermissten Leute haben auf meinem Land gearbeitet. Hat sich ja schnell wieder erübrigt, aber das wissen Sie sicher schon.
0: Alles, was ich von Ihnen wissen möchte, Herr Kring, ist, ob Sie sich an den Namen des anderen Verdächtigen erinnern.
1: Nein.
3: Herr Kring, Sie können jetzt gehen. Sie stehen vorläufig unter Hausarrest. Soll sie jemand bringen?
1: Ich brauche keine Hilfe.
3: Ihre Frau ist schon wieder bei Ihnen zu Hause.

0: Geh bitte und komm nie wieder zurück.
1: Arthur war 47 Verdächtiger in einem Mordfall. Wusstest du das? Wenn du irgendwas über diese Toten da draußen weißt...
2: Du gehst jetzt. Und wenn du nicht machst, was ich gesagt habe, wirst du es bereuen. Raus hier.

Entschuldigen Sie bitte die Störung. Mir wurde gesagt, ich soll das direkt zu Ihnen bringen. Rainer Seidel,

0: Hab dich damals lange gesucht. Hab dich auch gefunden. Auf deinem neuen Hof. Nur wollte ich zu dir gehen, aber... Ja, hab einfach nicht die richtigen Worte gefunden. Für das, was du mir angetan hast.
1: Jetzt hast du sie ja gefunden.
0: Du musst doch noch länger hierbleiben. Die wollen dich nochmal befragen. Es gibt eine Übereinstimmung mit dem Vermissten von 97. Rainer Seidel wurde unter den Leichen gefunden.
1: Ich hoffe, du suchst, was du hier findest.

0: Ich halte es nicht mehr aus. Ich muss hier weg.
1: Wo willst du hin?
0: Egal. Hauptsache weg.
1: Ich werde dich beschützen. Für immer.

Noch haben wir keine genaue Zahl, aber es sind die sterblichen Überreste von über 100 Menschen. Die Zeitpunkte der Morde verteilen sich über mindestens die letzten 50 Jahre. Das gleiche gilt für die Tiere, die auch getötet wurden. Die Welt schaut ab heute auf Krelo. Halten Sie Abstand von Journalisten und reden Sie mit niemandem hier, mit dem Sie nicht reden müssen. Es liegt nun an uns und einer reibungslosen deutsch-polnischen Kooperation, diesen Ausnahmefall so schnell wie möglich aufzuklären. Einige der Opfer konnten bereits vermissten Personen zugeordnet und identifiziert werden. Es könnte sich um Ritualmorde einer Art Sekte oder generationsübergreifenden Gemeinschaft handeln. Wir konnten bisher auch keinen Modus operandi erkennen. Arthur Kring könnte eine Rolle in der Tätergruppe spielen oder gespielt haben. Aber es ist aufgrund seines Alters und seiner körperlichen Verfassung unwahrscheinlich, dass er an den jüngsten Morden sowie dem Transport und Aufbau des Leichenbergs beteiligt war. Dass auch Tiere getötet worden sind, macht Ermittlung eines Motivs und die Eingrenzung auf einen Tätertyp besonders schwierig. Die einzige Gemeinsamkeit, die wir bei den bisher untersuchten Opfern feststellen konnten, ist, dass ihnen scheinbar Blut entnommen wurde. Teilweise sogar fast gänzlich.

0: existiert was, das dafür spricht, dass es kein Unfall gewesen ist?
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0: Was ist in diesem Dorf nur los?
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Mhm.

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0: Wo ist denn jetzt der Typ?
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2: Haben Sie keinen anderen Zeugen in dem Fall?
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Mhm.